0: der Bestandserhaltung. Umgesetzt wird das Projekt durch Theresa Bastek. Die Designerin arbeitet mit einem Schwerpunkt auf Designforschung und Materialkultur. Sie gründete das Design- und Forschungsstudio Plastik und lehrte mehrere Jahre an der Designakademie Eindhoven. Das Projekt trägt dazu bei, die konservatorischen Bedingungen im Mansfeld-Museum nachhaltig zu verbessern und das Risiko weiterer Schäden an den wertvollen Kulturgütern zu minimieren. Die Handwerkskammer Halle würdigt das Lebenswerk verdienter Handwerksmeisterinnen und Meister. Die Kammer ruft auf, Vorschläge für zu ehrende Handwerksmeisterinnen und Meister zu übermitteln. Gesucht werden welche, die 1976, 66, 61 bzw. 56 die Prüfung zum Handwerksmeister abgelegt haben. Die Handwerkskammer Halle benötigt einen Nachweis über die bestandene Meisterprüfung für die Abschlüsse ab 1976, beispielsweise ein Foto des Zeugnisses bzw. des Meisterbriefes, das per E-Mail oder als Ausdruck postalisch geschickt werden kann. Und dann bitte melden wir an Annette Pelz. Telefonnummer, E-Mail-Adresse und Postadresse haben wir eingeblendet. Die Kirchengemeinde St. Jakobi Hettstedt lädt am 16.08. 16 Uhr in den Pfarrgarten ein. Dilian Kuschew singt Open Air bei schlechtem Wetter in der St. Jakobi-Kirche. Der Eintritt ist frei, es wird um eine Spende von 10 Euro gebeten. Es gibt Kaffee und Kuchen sowie Erfrischungsgetränke. Vor der Landtagswahl lädt der Ortsverband Die Linke in Sangerhausen am 7.08. um 16 Uhr zum nächsten öffentlichen Treffen ein. Die geplante Kundgebung und Demonstration Ende August wird hierbei ebenfalls auf der Tagesordnung stehen, wie auch die kommunalen Themen. Alle Interessierten sind herzlich eingeladen, sich hierbei einzumischen und an der Versammlung teilzunehmen. Das öffentliche Treffen findet im Ratskeller in Sangerhausen statt. Die Verdi-Ortsvereine Mansfeld, Südharz und Aschersleben laden gemeinsam mit dem Bündnis Aschersleben bleibt bunt alle interessierten Bürgerinnen und Bürger zu einem öffentlichen Treffen ein. Ziel der Veranstaltung ist es, miteinander ins Gespräch zu kommen und sich über die Herausforderungen und Chancen für eine starke demokratische Gesellschaft auszutauschen. Hier der Termin Mittwoch, den 19. August ab 16 Uhr im Hotel Graf von Mansfeld, Markt 56 in Eisleben. Folgende zusätzliche Sperrungen werden im Bereich Hettstedt gemeldet. Die Hegelstraße hinter dem Garagenkomplex bis über Häcklingsbreite ist bis zum 21.08. zur Erneuerung von Leitungen vollgesperrt. Und am 5.08. wird der Gewerbering wegen einer Kranstellung im Bereich Rundführung bei der Firma HMT vollständig gesperrt.
1: 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Askania Pferdefestival vom 20. bis 23. August auf der Herrenbreite in Aschersleben. Das heißt 4 Tage Pferdesport und Unterhaltung der Spitzenklasse. Organisiert vom Reit- und Fahrverein Einetal Westdorf Aschersleben e.V. Mehr Informationen unter www.askania-pferdefestival.de.
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0: Während einer Pressekonferenz in Sangerhausen informierten Vertreter des Landkreises, der Agentur für Arbeit und des Jobcenters Mansfeld-Südharz über das Pilotprojekt Bürgerarbeit, das jetzt im Landkreis startet und damit das erste seiner Art im Land Sachsen-Anhalt ist. Bürgerarbeit heißt aktivieren durch Fordern und soll auch langjährige Bezieher von Bürgergeld wieder in Beschäftigung bringen. Grundlage dafür ist eine Gesetzesänderung durch den Bund. Darin heißt es salopp gesagt, wer arbeiten kann, der soll auch mit anpacken. Seit dem 1. Juli diesen Jahres gibt es die Möglichkeit, dies auch einzufordern. Mit Konsequenzen für diejenigen, die sich verweigern, sagte Landrat André Schröder und nannte auch die für den Landkreis relevanten Zahlen.
1: Wir haben ja bei den Leistungen, die Erwerbsfähige beziehen aus dem Jobcenter. Wenn wir kranke Fachkräfte, die vermittlungsfähig oder in der Weiterbildung, wenn wir das alles abziehen, 4.600, dann nach dem Asylbewerberleistungsgesetz 200, die wir sofort aktivieren könnten für Arbeitsgelegenheiten, nicht für die Jobvermittlung, wo es Vermittlungshemmnisse gibt, kein Führerschein, wie auch immer. Aber für Arbeitsgelegenheiten ist das Potenzial mit 4.800 gesagt, Arbeitsgelegenheiten in diesem Jahr 300 plus X, das soll sich jetzt erhöhen. Und vielleicht noch eine andere Zahl, mit Zahlen kann man in diesem Bereich alle erschlagen, aber ich will es nur mal, dass man eine politische Verantwortung spürt für das Thema. Herr Handschuh hat ausgeführt, das sind 122 Millionen Euro, die das Jobcenter verteilt, jedes Jahr in diesem Landkreis, für Hilfen zum Lebensunterhalt, für die Kosten der Unterkunft, für alles Mögliche zur Grundsicherung. 122 Millionen auf einen Einwohnerbestand von 129.000 heißt roundabout eine Steuerlast pro Einwohner vom Baby bis zum Kreis von 900 Euro für die Mansfeld-Südharzer. Nur für die Leistungen des Jobcenters jedes Jahr. Und dann zu sagen, wer das macht und berechtigt Anspruch hat, der muss auch in der Lage sein, entsprechend seiner Möglichkeiten auch zu helfen. Und da sehen wir die Arbeitsgelegenheiten, Vorrang für die Jobvermittlung, Weiterbildung, das hat alles Vorrang. Aber diejenigen, die dann noch bleiben, und das Potenzial ist beträchtlich, sind mehrere Tausend, zu sagen, dann müssen sie der Gemeinschaft was geben, dann müssen sie für den Verein was machen, für eine Kommune was machen, für eine Schule, für einen Sportverein, für eine Kita, für einen Friedhof, wie auch immer, und da etwas tun. Das ist sozusagen die Idee, dass das aktiviert, dass das Struktur in den Tag bringt, dass man auch einen Wecker klingelt, dann aufsteht und diese Dinge wieder zuführt.
0: Ausdrücklich unterstützt wird das Pilotprojekt Bürgerarbeit auch von Ministerpräsident Sven Schulze, der während der Pressekonferenz anwesend war und betonte, dass er das Projekt als Vorbild für Sachsen-Anhalt etablieren möchte.
2: Ich sage Ihnen aber auch, das ist gar nicht mein Hauptanliegen, hier irgendjemanden in irgendeiner Weise bloßstellen zu wollen und zu sagen, du bist jetzt aber mal dran und musst arbeiten, sondern es geht um eine ganz andere Thematik. Der André Schröder hat es gerade gesagt, es gibt hier über 4.000 allein im Landkreis Mansfeld-Südharz, 4.000 Menschen, die theoretisch zur Verfügung stehen. Das sind nicht alles Menschen, die morgen sofort in eine reguläre Arbeit kommen können. Das sind im Moment leider Gottes die wenigsten. Also wenn es die Möglichkeiten gibt, jemanden in eine Arbeit hineinzubekommen, und ich habe mir das gerade zeigen lassen, dass es hier knapp 1.000 offene Stellen aktuell nur bei Ihnen gemeldet gibt. Da sind ja noch mal einige dabei, die bei Ihnen noch gar nicht gemeldet sind. Es gibt also auch in der jetzigen Zeit hier im Mansfeld-Südharz viele offene Stellen. Aber wenn man sich komplett am Ende verweigert, dann gibt es halt auch die Möglichkeit jetzt der Leistungsminderung, die es vorher so in diesem Umfang zumindest in dieser Möglichkeit nicht gab. Oder das ist auch, so muss man auch ehrlicherweise sagen, es gibt natürlich auch die Möglichkeit, dass sich jemand komplett vom System abmeldet. Es gibt ja keinen Zwang der Arbeit in Deutschland.
0: Im Anschluss besuchte der Ministerpräsident gemeinsam mit den Vertretern des Landkreises, der Arbeitsagentur und des Jobcenters Mansfeld-Südharz sowie den Pressevertretern das Projekt Widerwert der GFM GmbH in Sangerhausen. Seit dem 1. Juni bereiten dort langzeitarbeitslose Menschen gebrauchte Alltagsgegenstände für gemeinnützige Einrichtungen auf und werden so im Rahmen einer Arbeitsgelegenheit schrittweise wieder an Beschäftigung herangeführt. Sven Schulze zeigte sich begeistert, wie Bürgerarbeit in der Praxis funktionieren kann und bedankte sich beim Landkreis Mansfeld-Südharz, dass dieser bei dem wichtigen Vorhaben Verantwortung übernimmt und als erste Pilotregion vorangeht. Und während der CDU-Mann, der sich im Wahlkampf befindet, Die Fragen eines Kamerateams vom Bayerischen Rundfunk berichtete Thomas Handschuh, Geschäftsführer des Jobcenters Mansfeld-Südharz, wie das Projekt konkret umgesetzt wird.
3: Wir haben 60 Kunden identifiziert, denen wir ein individuelles Unterstützungsangebot geben wollen. Wir laden sie alle zum persönlichen Gespräch ein, erklären die Hintergründe, hinterfragen nochmal, was sind die Gründe für die Arbeitslosigkeit, welchen Unterstützungsbedarf haben sie und legen dann einen Plan fest mit Einzelschritten, ob das eine Bewerbung ist, ob das eine Qualifizierungsmaßnahme ist, ob es ein gemeinsamer Termin bei einem Arbeitgeber ist oder ob es die Zuweisung zu einer Arbeitsgelegenheit ist. Das legen wir dann fest und besprechen das mit dem Kunden.
4: Vielleicht noch, wie haben Sie die identifiziert? Was gibt es da für Maßgaben?
3: Also haben wir völlig freigelassen, wir haben einfach unsere Integrationsfachkräfte gefragt. Welche Kunden bedürfen Unterstützung? Welche Kunden sind grundsätzlich in der Lage, brauchen aber einen Anstoß?
0: Ob und wie das funktioniert, bleibt zunächst noch offen und wird sich zeigen. Eine erste gemeinsame Auswertung ist für November 2026 geplant.
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6: Das Konzert von Josef Haydn, Die Schöpfung, wird am 6. September von 17 bis 19 Uhr in der St. Andreaskirche Eisleben unter der Leitung von Kirchenmusikdirektor Thomas Ennenbach aufgeführt. Die Solisten kommen von der Kantorei Eisleben und Sangerhausen sowie vom Mitteldeutschen Kammerchor. Zum Tag des offenen Denkmals lädt der Schmidtschacht Helbra am 13. September von 9.30 Uhr bis 16.30 Uhr ein.
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7: Der DAX notierte am Dienstagvormittag bei 26.131,19 Punkten, der TecDAX bei 3.975,58 Zählern und der Euro war ein US-Dollar 15,08 wert.
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7: In der Nacht zum Mittwoch ist es wechselnd bewölkt, wiederholt treten Schauer und Gewitter auf. Die Tiefstwerte sinken auf 21 bis 18 Grad, der Wind weht abseits von Schauern und Gewittern schwach aus Süd bis West. Am Mittwoch ist es in den Morgenstunden noch dicht bewölkt und ostwärts ziehen die Niederschläge ab. Nachfolgend wird es kurzzeitig bei wenigen Wolken viel Sonnenschein geben, jedoch schon ab dem Mittag bildet sich Quellbewölkung aus. Vereinzelt treten Schauer und Gewitter auf. Es wird eine starke Wärmebelastung bei Höchstwerten von 31 bis 34 Grad erwartet. Der Wind weht schwach bis mäßig, teils böig aus Südwest. In der Nacht zum Donnerstag ist es wechselnd bewölkt, verbreitet ist es niederschlagsfrei. Die Tiefstwerte sinken auf 19 bis 15 Grad, der Wind weht schwach aus Richtungen um West. Am Donnerstag gibt es einen freundlichen Sonne-Wolken-Mix. Es bleibt trocken. Es wird weniger warm, mit Höchstwerten von 27 bis 30 Grad. Der Wind weht mäßig, teils böig aus West bis Nordwest. In der Nacht zum Freitag gibt es kaum Bewölkung, es bleibt trocken. Die Tiefstemperatur sinkt auf 14 bis 12 Grad, der Wind weht schwach bis mäßig aus West. Am Freitag durchzieht Schleierbewölkung die Region. Niederschlag wird nicht erwartet. Bei schwachem Wind aus westlichen Richtungen werden maximal 24 bis 26 Grad erreicht.
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7: Um 11 Uhr waren es 24 Grad, die Luftfeuchtigkeit betrug 56% und der Luftdruck 1013 Hektopascal.
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0: Hallo und herzlich willkommen, liebe Sportfreunde, zu Sport per Punktum. Derzeit sind nur die Platzbahnkegler in ihren Ligen aktiv unterwegs, aber die neue Sportsaison rückt näher. Unlängst wurde der Fußball-Kreispokal ausgelost.
1: Hier mitten in Lengefeld trafen sich am Abend des 28. Juli 2026 die Mitglieder des Kreisfachausschusses Fußball Mansfeld-Südharz zur obligatorischen Auslosung der ersten Werbefabrik-Pokalrunde. Wie in den vergangenen Jahren sollte das Prozedere wieder live im Internet übertragen werden, um den insgesamt 44 beteiligten Vereinen die Chance zu geben, direkt dabei zu sein. Doch auch auf den regulären Spielbetrieb in der neuen Saison ist man beim KFV Mansfeld-Südharz gut vorbereitet.
2: Wir haben unsere Arbeit getan. Bis zum Sonntagabend hatten wir noch einmal Spielpläne neu zu machen, weil eine Mannschaft sich umentschieden hatte für die Kreisklasse. Also das ist jetzt alles fertig. Jetzt haben die Vereine noch mal Möglichkeit, bis zum 7.8. Mit dem Gegner abzustimmen, ob sie eventuell Spielverlegungen geben können, Freitag oder Sonnabend. Jetzt liegt es an den Vereinen, da nochmal nachzuarbeiten.
3: Justieren. Wie viele Mannschaften gibt es denn?
2: Wir haben 64 Mannschaften im Herrenfußballbereich. Es wird immer weniger. Wir haben dieses Jahr auch wieder zwei Absagen. Rossler hat nicht mehr gemeldet, zweite Thürer hat nicht mehr der zweite gemeldet. Mhm. Und wir haben aber dieses Jahr neu eine Kleinfeldliga für die Herren. Da spielen 5 Mannschaften. Zabenstedt zweite, Walbeck, die also im Herren auch fehlen, und Wimmelburg, Wolferode zweite, Wippertal dritte, die haben eine dritte Mannschaft gemeldet. Und das freue ich mich auf die 5 Vereine, dass die das machen. Und die spielen vorwiegend Freitag und dann können auch ein paar Ältere nochmal in den Ball treten.
3: Kennen Sie die Mannschaften alle persönlich oder haben Sie manche noch nie gesehen?
2: Noch nie gesehen kann ich nicht sagen. Also ich habe alle schon gesehen, aber ich muss sagen, ich war noch nicht auf allen Sportplätzen. Also im Walbeck zum Beispiel war ich noch nie. Es ist sehr weit weg. Aber sonst gebe ich mir eigentlich Mühe, mal jeden Platz wenigstens einmal besucht zu haben. Ich denke mir, da bin ich fast durch.
3: Wie sind unsere Schiedsrichter denn aufgestellt von dem Verein?
2: Ja, wir Schiedsrichter fehlen nach wie vor. Wir haben 61 Schiedsrichter, davon sind zurzeit 40 Schiedsrichter, die pfeifen können. Es gibt noch ein paar, die Nachtest machen müssen. Es gibt auch welche, die durchgefallen sind oder beziehungsweise noch eine Nachprüfung machen müssen. Also Schiedsrichter ist sehr, sehr dünne. Da würde ich mir wünschen, dass die Vereine noch mal mehr Werbung machen im Verein, Schiedsrichter auszubilden. Die werden immer gebraucht. Ist natürlich auch sinnvoll und dienlich, wenn man die Schiedsrichter nicht laufend beleidigt am Rande. Gerade die Zuschauer, die immer denken, sie bezahlen Eintritt und können die Schiedsrichter zum Freiwild erklären, das finde ich immer sehr schlecht. Da sollte man schon mal ein bisschen auf die Vereinsverantwortlichen hingehen und sagen, pass auf, dann bleibt zu Hause. Da also können wir auf Eintrittsgeld verzichten. Wir brauchen Schiedsrichter, die pfeifen. Denn welcher junge Bengel oder auch ältere lässt sich Woche für Woche von den Zuschauern draußen beleidigen? Das macht keiner, der sein Hobby Fußball sieht.
3: Findet, genau. Vielleicht zum Schluss noch ein Wort zur WM. Für alle sehr enttäuschend, für Sie sicherlich auch. Was hätten Sie sich gewünscht?
2: Also, mein Wunsch war, dass

0: Pokalsaison. Pokalfinale ist gerade mal 4 Wochen her mit dem Sieger SV Capra. Die neue Pokalrunde steht vor der Tür. Die erste Runde wird gespielt am 21. also vom Freitag 21.8. bis Sonntag 23.8. Im Lostopf befinden sich 44 Mannschaften, wobei eine Mannschaft schon rausgenommen wurde, und das ist der Pokalsieger der letzten Saison. SV Capra, die bekommen automatisch ein Freilos, weil der SV Capra an dem Wochenende 21.8. bis 23.8. im Landespokal spielt. Dann haben wir also noch 43 Kugeln drin. Wie gesagt, wir werden zum Schluss 12 Spiele ziehen und 20 Freilose haben, inklusive SV Capra. Das ist erstmal jetzt das Prozedere. Eins habe ich vielleicht noch vergessen, was vielleicht wichtig ist. Am Freitag hat ohne da Wolferstedt noch aus der Kreisliga zurückgezogen und den Wunsch geäußert, in der Kreisklasse teilzunehmen. Dem sind wir als KV nachgekommen, um nicht noch eine Mannschaft weniger im Spielbetrieb zu haben. Ich hoffe, das stößt auf allgemeine Zustimmung. Und wie gesagt, es könnte sein, ich weiß es nicht mehr ganz genau, weil die Lose waren schon fertig, dass bei Wolferstedt auf der Kugel Kreisliga steht, muss aber dann heißen erste Kreisklasse. Das noch zu den Kugeln, die im Topf sind.
1: So, mit der linken Hand, die kommt vom Herzen. Mal gucken, wer der erste Teilnehmer sein wird.
0: Die erste Mannschaft, die wir gezogen haben, ist BSB U Aufbau Eisleben.
1: Okay. Dann machen wir die zweite. So.
0: Aufbau Eisleben spielt gegen die Spielvereinigung Osterhausen. Der erste FC Sommerhausen.

gegen die Spielgemeinschaft Schlenzertal. Dieses Spiel wird gedreht, weil Schlenzertal erste Kreisklasse und FC Sangerhausen Kreisliga ist. Also der unterklassige Verein hat immer Heimrecht. Und das bis zum Halbfinale. Da haben wir den ersten Landesklassevertreter, der erste FC Hettstedt. Und der FC Hettstedt reist zu Eintracht Niederröpplingen. KSV Holkenstedt bei Naumburg genießt auf jeden Fall Heimrecht als erste Kreisklassemannschaft. Und spielt gegen die Kreisoberligamannschaft von SV Romontastetten.

SV Wacker Heppe gegen VfB Sangerhausen, zweite Mannschaft. Der Mansfelder SV 90.

0: Die Spielgemeinschaft Lengefeld, Gonnerteil 2.
1: Ein Spiel, ja.
0: Na gut, erste Kreisphase, ja.
1: Nein, ich meine natürlich auch.
0: Ach so, ja.
1: Ruhe nochmal schön durch, jetzt sind sie alle gespannt in Lengefeld.
0: Ja, wer hat
1: ja Lengefeld? Hierher. Da bin ich mal gespannt.
0: Oh. MSV Eisleben, zweite Mannschaft. Oh.
1: Ja, das ist doch mal was, oder? Sehr schön, cool.
0: SV Blau-Weiß Bornstedt. Spielt gegen SV Anhaltshammerhausen, wobei SV Anhaltshammerhausen Heimrecht genießt. Kick aus Gonnerteil.

Spiel gegen SV Rhonetal-Wolferstedt. Das ist das, was ich im Vorfeld schon genannt hatte. Hier steht zwar Kreisliga, Wolferstedt auch in der ersten Kreisklasse einsortiert. Heißt, das Spiel wird gedreht und heißt Wolferstedt gegen Amsdorf. Jetzt das letzte Spiel ist das. Im letzten Spiel genießt auf jeden Fall Heimrecht SV Teutonia Siersleben.

0: gegen SV Eintracht Benno.
1: Damit stehen die ersten 12 Begegnungen fest. Alle nicht genannten Mannschaften erhalten wie immer ein Freilos und wurden fürs Protokoll ebenfalls noch genannt. Sie kommen dann erst in Runde 2, im wahrsten Sinne des Wortes, ins Spiel.
2: Jetzt die Resultate der gerade erwähnten Platzbandkegler.
3: Die Platzbandkegler absolvierten am letzten Wochenende ihren 10. Spieltag in der Landesliga, trennten sich Greifswald 1 und Ziegelrode 1 375 zu 394 Holz. Annarode 2 unterlag Siebigerode 1 und Ziegelrode 2 Annarode 1. Die Begegnung Siebigerode 2 Bendorf 1 endete 338 zu 364. In der Tabelle auf dem ersten Platz Annarode 1 vor Siebigerode 1, Ziegelrode 1 auf dem dritten Platz, dann Bendorf 1, Ziegelrode 2, Greifswald 1, Annarode 2 und Siebigerode 2. In der Kreisliga Staffel A siegte Annarode 3 gegen Helbra 1 und Bendorf 3 und Siebigerode 3 trennten sich 307 zu 310 Holz. In der Tabelle Hagesdorf-Alsdorf 2 vor Bendorf 3.

Anna-Rode 3, Sibigo-Rode 3 und Helbra 1. Letzten Sonntag gab es für den Mädchenfußball-Nachwuchs im Landkreis ein ganz besonderes Highlight. Nach dem Highlight der Kreisauswahl der Frauen in Blankenheim gegen den HFC hieß es am 2. August Mädchenpower, ebenfalls auf dem Sportplatz des BSC Blankenheim. Dort sollte die Kreisauswahl Mansfeld-Südharz Mädchen U17 gegen die U15 des Chemnitzer FC antreten. Der Vorsitzende Frauen- und Mädchenfußball beim Kreisfachverband Fußball Mansfeld-Südharz, Andreas Koch, der uns auch für diesen Beitrag ausführlich mit Informationen versorgte, hatte ursprünglich beim CFC für ein Freundschaftsspiel am 22.08. angefragt, da die Kreisauswahl Mansfeld-Südharz Mädchen erst am 19.08. offiziellen Trainingsauftakt hat. Im Gegenzug fragte der CFC für diesen Termin am 2. August an. Aufgrund der Ferien in Sachsen-Anhalt war nicht sicher, ob überhaupt ein spielfähiges Team zustande kommt. Und da, wie erwähnt, der Trainingsbetrieb noch nicht im Gange war, traten die Mädels sozusagen ohne jede Vorbereitung an. Und während Diana Block als Schiedsrichterin die erste Begegnung anpfiff, muss erklärt werden, warum aus dem angesetzten Freundschaftsspiel ein Miniturnier wurde. Denn obwohl viele Stammspielerinnen der Kreisauswahl im Urlaub waren, ergab die Abfrage, dass genügend Mädels absolut Bock dieses Match hatten. Plötzlich hatten sich 18 Mädels gemeldet, so dass mit Absprache der Chemnitzer Gäste entschieden wurde, ein kleines Turnier zu spielen, in dem es zwei Teams der Kreisauswahl gab, in schwarzer und weißer Spielkleidung. So wurde dann auf verkürztem Großfeld gespielt in der Teamstärke 1:7. Und hier zu sehen im ersten Spiel Kreisauswahl Team Weiß gegen den CFC. Die Dauer wurde auf 30 Minuten festgelegt. Danach sollte die Kreisauswahl Team Schwarz gegen den CFC spielen und zum Abschluss die beiden Teams der Kreisauswahl gegeneinander. Für die ca. 100 Zuschauer also 90 Minuten Mädchen Power pur. Das Trainerinnen-Team der Kreisauswahl um Chefcoach Lisa, unterstützt von Trainerin der U23 Vicky, hatten dann tatsächlich 16 Mädels zur Verfügung. Zwei waren leider nicht angereist. Und die kamen aus folgenden Vereinen. Zwei vom VfB Sangerhausen, beide mit Erstspielrecht bei den Jungs von Blau-Weiß Farnstedt, ebenfalls zwei vom MSV Eisleben, zwei vom FSV Sittendorf, auch zwei von der LSG Lieskau und je ein Mädel von Aufbau Eisleben, Merkur Volkstedt, dem Mansfelder SV, der JSG Mansfelder Grund und der JSG Riesstedt-Gonnertal, Einert Halle, Langeneichstedt, dem Halleschen FC und der JSG Romonter Seegebiet. Bemerkenswert auch, dass 9 Mädchen mit Zweitspielrecht bei den Hornets Lieskau spielen. Und damit ging von den Veranstaltern ein großer Dank an den Coach der Hornets für die Unterstützung der Kreisauswahl. Die Gäste hatten 12 Mädels im Kader. Als Trainer stand Daniel am Spielfeldrand. Zum Spielverlauf. Hier sehen wir das erste Tor für die Gäste durch Johanna. An Chancen für die jungen Damen der Kreisauswahl lag es nicht. Davon hatten sie jede Menge. Aber es waren die Damen aus Chemnitz, die dann auch Tore erzielten, nämlich zunächst Clara und kurz danach Felice. Kurz vor Ende verkürzte noch Summer mit einem Fernschuss zum 1:3. In der zweiten Partie mit dem Team Schwarz lief es aus Sicht der Mansfeld-Südharzer besser. Nach einem 0:1 Rückstand konnten die jungen Damen das Spiel drehen und am Ende hieß es 3:1 für das Team Schwarz der Kreisauswahl Mansfeld-Südharz. Und am Ende spielte noch Team Schwarz gegen Weiß und es ist gar nicht so schlecht, denke ich mal, dass es am Ende dort 2:2 hieß. Auf alle Fälle ein tolles Highlight für die Mädels der Region mit Spaß und Freude am Fußball. Es war sozusagen ein Vorauftakt für die Mädels, bevor die Saison dann tatsächlich startet. Es ging nicht um das Ergebnis, Sieg oder Niederlage, sondern um endlich wieder

0: wenigen Spaß am Fußball nach der langen fußballlosen Zeit.
1: Das war's für heute. Ich hoffe, es war interessant für Sie und Sie schalten auch das nächste Mal wieder ein, wenn es heißt Sport bei Punktum.

0: Das Böllerschützentreffen des Verbandes der deutschen Schwarzpulverkanoniere vom 19. bis 21. August auf der Königspfalz Tilleda war gleichzeitig Jubiläum und Premiere. Zum einen fand es zum 10. Mal statt, zum anderen zum ersten Mal an diesem Ort. Schon beeindruckend das große Lager der Böllerschützen. Vielfältig auch das Teilnehmerfeld. Es spannte sich im wahrsten Sinne des Wortes vom Indianer bis zum Landsknecht. Immer mit dabei der Präsident des Verbandes Deutscher Schwarzpulverkanoniere, Volker Grabow.
1: Also wir führen als Verband Deutscher Schwarzpulverkanoniere das 10. Böllerschützentreffen erstmalig in Tilleda, auf der Königspfalz Tilleda statt. Jahre voraus waren wir in Eichstätt und auf der Burg in Bornstedt, aber in den 10 Jahren des Bestehens des Verbandes haben wir uns von 36 Mitgliedern auf knapp 400 entwickelt. Und die Flächen reichen im Prinzip nicht mehr aus, um allen unseren Mitgliedern die Möglichkeit zu geben, an so einem Event dran teilzunehmen. Und deshalb bot sich die Königspfalz in Tilleda da an, ist auch eine Bereicherung für die Region, für die Goldene Aue und natürlich auch für den Landkreis. Also die Mitglieder, die heute hier dran teilnehmen, von Hamburg, vom Bodensee, von Dresden, die weitesten sind aus der Schweiz angereist, aus dem Wallis. Und darüber sind wir natürlich sehr stolz und freuen uns natürlich über diese rege Teilnahme. Die Mitglieder sehen sich ja nicht so oft im Jahr, weil wir so großflächig, also in ganz Deutschland vertreten sind. Und das ist ein Anlass, wo man sich neu kennenlernt, wo neue Mitglieder gewonnen werden, wo man sich Erfahrungen austauscht, weil die Schüsse werden ja alle von unseren Mitgliedern selbst gebaut. Und da gibt es so viele interessante Gesprächsstoffe, dass im Prinzip die 3 Tage, die wir oben sind, gar nicht mehr ausreichen.
0: Dann sollte das Böllerschützentreffen eröffnet werden. Dafür formierten sich die Teilnehmer unter den Klängen der Dudelsackspieler der Gordon Pikes.

0: beeindruckend, die schon erwähnte Vielfalt der Teilnehmer zu erleben. Sie alle eint die Leidenschaft, mit Schwarzpulverkanonen zu schießen. Lassen wir sie einfach vorbei defilieren.
1: Falsch.

0: Richtung muss er angekommen.
1: Hier ist ein schöner Ausgang, glaube ich.

0: Am 16. Juli 2006 wurde auf Burg und Schloss Altstädt der Verband Deutscher Schwarzpulverkanoniere e.V. gegründet. Den Mitgliedern geht es um die Förderung und Pflege des sportlichen Schießens mit Schwarzpulver-Modellkanonen. Regelmäßig finden schießsportliche Wettkämpfe und Meisterschaften auf Kreis-, Landes- und Bundesebene sowie mit internationaler Beteiligung statt. Dabei hat sich die Zahl der Mitglieder in den vergangenen 10 Jahren auf jetzt etwa 400 mehr als verzehnfacht. Unbestrittene Höhepunkte im Vereinsleben sind die jährlich durchgeführten Böllerschützentreffen. Nun also zum ersten Mal auf der Königspfalz in Tilleda. So dauerte es schon einige Minuten, bis alle ihren Platz in einem großen Karree gegenüber den Ehrengästen gefunden hatten. Damit waren nun alle Voraussetzungen erfüllt, damit dieses Böllerschützentreffen offiziell eröffnet werden kann. Selbstverständlich übernahm den Part der Begrüßung der Anwesenden der Präsident des Verbandes der Deutschen Schwarzpulverkanoniere, Volker Grabo.
1: Liebe Kanoniere, sehr geehrte Gäste, ich begrüße euch recht herzlich zum 10. Böllerschützentreffen des Verbandes der Deutschen Schwarzpulverkanoniere auf der Königspfalz in Tilleda recht herzlich. Der Verband hat in diesem Jahr sein 10. Gründungsjahr und deshalb sind wir stolz, dies auf dieser Anlage feiern zu dürfen.
0: Als nächstes sprach Tamara Zieschank, Staatssekretärin im Innenministerium des Landes Sachsen-Anhalt. Sie wünschte der Veranstaltung viel Erfolg und überbrachte die Grüße von gleich zwei Ministern. Zum einen von Finanzminister André Schröder, dem Schirmherrn der Veranstaltung, und von ihrem Dienstherrn Holger Stahlknecht. Selbstverständlich begrüßte auch Landrätin Frau Dr. Klein alle Anwesenden hier in Tilleda und wünschte ihnen viele neue Eindrücke im Mansfeld-Südharzkreis. Der Vizepräsident der Deutschen Skisportunion, die den Dachverband für die Schwarzpulverkanoniere bildet, Hans-Peter Doben, hat eine große Schriftrolle mitgebracht, in der er ein Loblied auf den VDSK anstimmte.
2: Das ist nunmehr 10 Jahre her, dass ihr euch zusammengefunden habt, um eine herrliche Skisportart zu betreiben. Das ist einmalig in Europa. So etwas findet man nicht ein zweites Mal. Ja? Nämlich, es wird geschossen hier mit schwarzpulvergetriebenen Vorderladergeschützen. Und es ist ein edler Wettstreit, sodass man mit Fug und Recht behaupten kann, eure Kanonen erheben ihre Stimmen zu friedlichem Wettstreit. Der Beste möge gewinnen, das ist euer Ziel. Und damit seid ihr also hier in eurer Heimat, sprich also Anhalt und Thüringen, seid ihr bombenmäßig angekommen. Das habe ich auf Veranstaltungen gemerkt. Ja, ich habe immer ganz genau das Publikum angeguckt. Und wenn mal trotz eures großen Geschickes, ja, das ihr im Umgang mit den Geschützen habt, die Sache nicht so genau in der Mitte gesessen hat, sondern ein bisschen abseits davon und es ist der ganze Aufbau abgeräumt worden, dann war da ein Gejuchze und Gejohle Anstimmte. Und ein Schenkelklopfen da.
0: Der Präsident der Deutschen Skisportunion, Frank Helmut Neis, wiederum hatte einen Scheck mitgebracht, den Herr Grabo dankend entgegennahm.
2: Alles Gute weiterhin.
0: Seine Grüße und ein Geschenk in Form einer Zielscheibe übergab der quasi gastgebende Schützenverein Tilleda. Dann konnte Herr Grabo ein ganz besonderes Ereignis ankündigen.
3: Und wünsche euch für
1: liebe Gäste, wir kommen nun zu einem weiteren Höhepunkt. Wie das bei uns so Tradition ist, werden wir heute ein Steinmörser personifizieren. Diesen Akt wird die Frau Staatssekretärin vornehmen.
4: Ich, Tamara Zieschank, Staatssekretärin im Innenministerium des Landes Sachsen-Anhalts, weihe hiermit das Geschütz des Büchsenmeisters Rolf Auer auf den Namen Die leise Lotte. Möge dieses Geschütz immer nur zum sportlichen Wettkampf ertönen. Die Kunst des Geschützbaus ist eine angemessene Beschäftigung für einen wissensdurstigen Geist, das sagte John Gray 1731.
5: Jawohl.
0: Für die an diesem Tag am weitesten angereisten Margit und Edgar Heinen aus der Schweiz gab es an diesem Tag die Ehrennadel in Silber des Verbandes der deutschen Schwarzpulverkanoniere als Anerkennung für ihr Engagement. Auch in diesem Jahr wieder mit markigen Sprüchen vor Ort August der Starke.
2: Viel, viel Spaß! Das Pulver möge immer trocken sein, die Lunte immer klimmen, sonst müsst ihr euch was einfallen lassen, wer sie ausgehen lässt. Dann lasst wenigstens ein großes Feuer an, damit wir dort Holz holen können. Es ist wunderschön hier, das Gelände ist herrlich und ich freue mich schon auf eure Vorführung und ich hoffe, meine sächsischen Kanoniere geben ihr Letztes. Ich wünsche euch viel.
0: Und es war keine Überraschung, dass der Vorstand des VDSK die Gelegenheit nutzte, ihrem Präsidenten Volker Grabow Danke zu sagen für die Arbeit in den letzten 10 Jahren. Dann spielten The Gordon Pipes nur

Ein Böllerschützentreffen wäre kein Böllerschützentreffen ohne ein umfangreiches Beiprogramm. Natürlich war für Speis und Trank gesorgt. Es gab die Gruppe Tu nicht gut zu erleben oder die eben gehörten Männer mit den Dudelsäcken, verschiedene Workshops zum Beispiel zum Herstellen von Lunten, die Möglichkeit zum Bogenschießen oder bei einer mittelalterlichen Schmiede über die Schulter zu blicken, rundeten das Angebot ab. Doch im Zentrum stand natürlich das Böllerschießen. Die Handböllerschützen wurden übrigens kommandiert vom Vizepräsidenten des Bundesverbandes der Böllerschützen, Klaus Oswald. Das war schon ziemlich laut. Doch wesentlich mehr Lärm, Blitz und Donner machten selbstverständlich die Standböller und die Kanonen. Mit einigen Eindrücken von diesem Spektakel verabschieden wir uns von dem 10. Böllerschützentreffen des Verbandes Deutscher Schwarzpulverkanoniere auf der Königpfalz Tilleda im Jahre 2016.

0: Hallo und herzlich willkommen, liebe Zuschauerinnen und Zuschauer bei Punktum, Ihrem regionalen Fernsehprogramm am heutigen Dienstag. Die wertvollen Sammlungsbestände des ehemaligen Betriebsmuseums des VÖB Mansfeld-Kombinats Bühlen Peak im Mansfeld-Museum im Humboldt-Schloss Hettstedt werden umfassend gesichert, dokumentiert und fachgerecht erschlossen. Möglich wird dies durch eine Förderung des Landes Sachsen-Anhalt in Höhe von 49.000 Euro aus dem Programm Industriekultur. Die Stadt Hettstedt als Träger des Mansfeld-Museums beteiligt sich mit einem Eigenanteil von 21.000 Euro an der Umsetzung des Projektes. Im Mittelpunkt stehen die systematische Sichtung, Bewertung und Sicherung der vorhandenen Bestände. Die Objekte werden hinsichtlich ihrer Sammlungswürdigkeit und ihres Erhaltungszustandes geprüft, auf mögliche Schäden oder Schädlingsbefall untersucht und sofern erforderlich konservatorisch behandelt. Anschließend erfolgt eine fachgerechte Verpackung und Lagerung nach modernen Standards der Bestandserhaltung. Umgesetzt wird das Projekt durch Theresa Bastek. Die Designerin arbeitet mit einem Schwerpunkt auf Designforschung und Materialkultur. Sie gründete das Design- und Forschungsstudio Plastik und lehrte mehrere Jahre an der Designakademie Eindhoven. Das Projekt trägt dazu bei, die konservatorischen Bedingungen im Mansfeld-Museum nachhaltig zu verbessern und das Risiko weiterer Schäden an den wertvollen Kulturgütern zu minimieren. Die Handwerkskammer Halle würdigt das Lebenswerk verdienter Handwerksmeisterinnen und Meister. Die Kammer ruft auf, Vorschläge für zu ehrende Handwerksmeisterinnen und Meister zu übermitteln. Gesucht werden, welche die 1976, 66, 61 bzw. 56 die Prüfung zum Handwerksmeister abgelegt haben. Die Handwerkskammer Halle benötigt einen Nachweis über die bestandene Meisterprüfung für die Abschlüsse ab 1976, beispielsweise ein Foto des Zeugnisses beziehungsweise des Meisterbriefes, das per E-Mail oder als Ausdruck postalisch geschickt werden kann. Und dann bitte melden bei Annette Pelz. Telefonnummer, E-Mail-Adresse und Postadresse haben wir eingeblendet. Die Kirchengemeinde St. Jakobi Hettstedt lädt am 16.08. 16 Uhr in den Pfarrgarten ein. Dilian Kuschew singt Open Air bei schlechtem Wetter in der St. Jakobi-Kirche. Der Eintritt ist frei, es wird um eine Spende von 10 Euro gebeten. Es gibt Kaffee und Kuchen sowie Erfrischungsgetränke. Vor der Landtagswahl lädt der Ortsverband Die Linke in Sangerhausen am 7.08. um 16 Uhr zum nächsten öffentlichen Treffen ein. Die geplante Kundgebung und Demonstration Ende August wird hierbei ebenfalls auf der Tagesordnung stehen, wie auch die kommunalen Themen. Alle Interessierten sind herzlich eingeladen, sich hierbei einzumischen und an der Versammlung teilzunehmen. Das öffentliche Treffen findet im Ratskeller in Sangerhausen statt. Die Verdi-Ortsvereine Mansfeld, Südharz und Aschersleben laden gemeinsam mit dem Bündnis Aschersleben bleibt bunt alle interessierten Bürgerinnen und Bürger zu einem öffentlichen Treffen ein. Ziel der Veranstaltung ist es, miteinander ins Gespräch zu kommen und sich über die Herausforderungen und Chancen für eine starke demokratische Gesellschaft auszutauschen. Hier der Termin Mittwoch, den 19. August ab 16 Uhr im Hotel Graf von Mansfeld, Markt 56 in Eisleben. Folgende zusätzliche Sperrungen werden im Bereich Hettstedt gemeldet. Die Hegelstraße hinter dem Garagenkomplex bis über der Häcklingsbreite ist bis zum 21.08. zur Erneuerung von Leitungen vollgesperrt. Und am 5.08. wird der Gewerbering wegen einer Kranstellung im Bereich Rundführung bei der Firma HMT vollständig gesperrt.
1: 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Ascania Pferdefestival vom 20. bis 23. August auf der Herrenbreite in Aschersleben. Das heißt 4 Tage Pferdesport und Unterhaltung der Spitzenklasse. Organisiert vom Reit- und Fahrverein Einetal Westdorf Aschersleben e.V. Mehr Informationen unter www.ascania-pferdefestival.de.

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0: Während einer Pressekonferenz in Sangerhausen informierten Vertreter des Landkreises, der Agentur für Arbeit und des Jobcenters Mansfeld-Südharz über das Pilotprojekt Bürgerarbeit, das jetzt im Landkreis startet und damit das erste seiner Art im Land Sachsen-Anhalt ist. Bürgerarbeit heißt aktivieren durch fordern und soll auch langjährige Bezieher von Bürgergeld wieder in Beschäftigung bringen. Grundlage dafür ist eine Gesetzesänderung durch den Bund. Darin heißt es salopp gesagt, wer arbeiten kann, der soll auch mit anpacken. Seit dem 1. Juli diesen Jahres gibt es die Möglichkeit, dies auch einzufordern. Mit Konsequenzen für diejenigen, die sich verweigern, sagte Landrat André Schröder und nannte auch die für den Landkreis relevanten Zahlen.
1: Wir haben ja bei den Leistungen, die Erwerbsfähige beziehen aus dem Jobcenter. Wenn wir kranke Fachkräfte, die vermittlungsfähig oder in der Weiterbildung, wenn wir das alles abziehen, 4.600, dann nach dem Asylbewerberleistungsgesetz 200, die wir sofort aktivieren könnten für Arbeitsgelegenheiten, nicht für die Jobvermittlung, wo es Vermittlungshemmnisse gibt, kein Führerschein, wie auch immer. Aber für Arbeitsgelegenheiten ist das Potenzial mit 4.800 gesagt, Arbeitsgelegenheiten in diesem Jahr 300 plus X, das soll sich jetzt erhöhen. Und vielleicht noch eine andere Zahl, mit Zahlen kann man in diesem Bereich alle erschlagen, aber ich will es nur mal, dass man eine politische Verantwortung spürt für das Thema. Herr Hanschow hat ausgeführt, das sind 122 Millionen Euro, die das Jobcenter verteilt, jedes Jahr in diesem Landkreis, für Hilfen zum Lebensunterhalt, für die Kosten der Unterkunft, für alles Mögliche zur Grundsicherung. 122 Millionen auf einen Einwohnerbestand von 129.000 heißt roundabout eine Steuerlast pro Einwohner vom Baby bis zum Kreis von 900 Euro für die Mansfeld-Südharzer. Nur für die Leistungen des Jobcenters jedes Jahr. Und dann zu sagen, wer das macht und berechtigt Anspruch hat, der muss auch in der Lage sein, entsprechend seiner Möglichkeiten auch zu helfen. Und da sehen wir die Arbeitsgelegenheiten, Vorrang für die Jobvermittlung, Weiterbildung, das hat alles Vorrang. Aber diejenigen, die dann noch bleiben, und das Potenzial ist beträchtlich, sind mehrere Tausend, zu sagen, dann müssen sie der Gemeinschaft was geben, dann müssen sie für den Verein was machen, für eine Kommune was machen, für eine Schule, für einen Sportverein, für eine Kita, für einen Friedhof, wie auch immer, und da etwas tun. Das ist sozusagen die Idee, dass das aktiviert, dass das Struktur in den Tag bringt, dass man auch einen Wecker klingelt, dann aufsteht und diese Dinge wieder zuführt.
0: Ausdrücklich unterstützt wird das Pilot.

0: Projekt Bürgerarbeit, auch von Ministerpräsident Sven Schulze, der während der Pressekonferenz anwesend war und betonte, dass er das Projekt als Vorbild für Sachsen-Anhalt etablieren möchte.
1: Ich sage Ihnen aber auch, das ist gar nicht mein Hauptanliegen, hier irgendjemanden in irgendeiner Weise bloßstellen zu wollen und zu sagen, du bist jetzt aber mal dran und musst arbeiten, sondern es geht um eine ganz andere Thematik. Der André Schröder hat es gerade gesagt, es gibt hier über 4.000 allein im Landkreis Mansfeld-Südharz, 4.000 Menschen, die theoretisch zur Verfügung stehen. Das sind nicht alles Menschen, die morgen sofort in eine reguläre Arbeit kommen können. Das sind im Moment leider Gottes die wenigsten. Also wenn es die Möglichkeiten gibt, jemanden in eine Arbeit hineinzubekommen, und ich habe mir das gerade zeigen lassen, dass es hier knapp 1.000 offene Stellen aktuell nur bei Ihnen gemeldet gibt. Da sind ja noch mal einige dabei, die bei Ihnen noch gar nicht gemeldet sind. Es gibt also auch in der jetzigen Zeit hier im Mansfeld-Südharz viele offene Stellen. Aber wenn man sich komplett am Ende verweigert, dann gibt es halt auch die Möglichkeit jetzt der Leistungsminderung, die es vorher so in diesem Umfang zumindest in dieser Möglichkeit nicht gab. Oder das ist auch, so muss man auch ehrlicherweise sagen, es gibt natürlich auch die Möglichkeit, dass sich jemand komplett vom System abmeldet. Es gibt ja keinen Zwang der Arbeit in Deutschland.
0: Im Anschluss besuchte der Ministerpräsident gemeinsam mit den Vertretern des Landkreises, der Arbeitsagentur und des Jobcenters Mansfeld-Südharz sowie den Pressevertretern das Projekt Widerwert der GFM GmbH in Sangerhausen. Seit dem 1. Juni bereiten dort langzeitarbeitslose Menschen gebrauchte Alltagsgegenstände für gemeinnützige Einrichtungen auf und werden so im Rahmen einer Arbeitsgelegenheit schrittweise wieder an Beschäftigung herangeführt. Sven Schulze zeigte sich begeistert, wie Bürgerarbeit in der Praxis funktionieren kann und bedankte sich beim Landkreis Mansfeld-Südharz, dass dieser bei dem wichtigen Vorhaben Verantwortung übernimmt und als erste Pilotregion vorangeht. Und während der CDU-Mann, der sich im Wahlkampf befindet, die Fragen eines Kamerateams vom Bayerischen Rundfunk beantwortete, berichtete Thomas Handschuh, Geschäftsführer des Jobcenters Mansfeld-Südharz, wie das Projekt konkret umgesetzt wird.
2: Wir haben 60 Kunden identifiziert, denen wir ein individuelles Unterstützungsangebot geben wollen. Wir laden sie alle zum persönlichen Gespräch ein, erklären die Hintergründe, hinterfragen nochmal, was sind die Gründe für die Arbeitslosigkeit, welchen Unterstützungsbedarf haben sie und legen dann einen Plan fest mit Einzelschritten, ob das eine Bewerbung ist, ob das eine Qualifizierungsmaßnahme ist, ob es ein gemeinsamer Termin bei einem Arbeitgeber ist oder ob es die Zuweisung zu einer Arbeitsgelegenheit ist. Das legen wir dann fest und besprechen das mit dem Kunden.
3: Vielleicht noch, wie haben Sie die identifiziert? Was gibt es da für Maßgaben?
2: Also haben wir völlig freigelassen, wir haben einfach unsere Integrationsfachkräfte gefragt. Welche Kunden bedürfen Unterstützung? Welche Kunden sind grundsätzlich in der Lage, brauchen aber einen Anstoß?
0: Ob und wie das funktioniert, bleibt zunächst noch offen und wird sich zeigen. Eine erste gemeinsame Auswertung ist für November 2026 geplant.
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5: Das Konzert von Josef Haydn, Die Schöpfung, wird am 6. September von 17 bis 19 Uhr in der St. Andreaskirche Eisleben unter der Leitung von Kirchenmusikdirektor Thomas Ennenbach aufgeführt. Die Solisten kommen von der Kantorei Eisleben und Sangerhausen sowie vom Mitteldeutschen Kammerchor. Zum Tag des offenen Denkmals lädt der Schmidtschacht Helbra am 13. September von 9.30 Uhr bis 16.30 Uhr ein.
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6: Der DAX notierte am Dienstagvormittag bei 26.131,19 Punkten, der TecDAX bei 3.975,58 Zählern und der Euro war ein US-Dollar 15,08 wert.
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6: In der Nacht zum Mittwoch ist es wechselnd bewölkt, wiederholt treten Schauer und Gewitter auf. Die Tiefstwerte sinken auf 21 bis 18 Grad, der Wind weht abseits von Schauern und Gewittern schwach aus Süd bis West. Am Mittwoch ist es in den Morgenstunden noch dicht bewölkt und ostwärts ziehen die Niederschläge ab. Nachfolgend wird es kurzzeitig bei wenigen Wolken viel Sonnenschein geben. Jedoch schon ab dem Mittag bildet sich Quellbewölkung aus. Vereinzelt treten Schauer und Gewitter auf. Es wird eine starke Wärmebelastung bei Höchstwerten von 31 bis 34 Grad erwartet. Der Wind weht schwach bis mäßig, teils böig aus Südwest. In der Nacht zum Donnerstag ist es wechselnd bewölkt, verbreitet ist es niederschlagsfrei. Die Tiefstwerte sinken auf 19 bis 15 Grad, der Wind weht schwach aus Richtungen um West. Am Donnerstag gibt es einen freundlichen Sonne-Wolken-Mix. Es bleibt trocken. Es wird weniger warm, mit Höchstwerten von 27 bis 30 Grad. Der Wind weht mäßig, teils böig aus West bis Nordwest. In der Nacht zum Freitag gibt es kaum Bewölkung, es bleibt trocken. Die Tiefstemperatur sinkt auf 14 bis 12 Grad, der Wind weht schwach bis mäßig aus West. Am Freitag durchzieht Schleierbewölkung die Region. Niederschlag wird nicht erwartet. Bei schwachem Wind aus westlichen Richtungen werden maximal 24 bis 26 Grad erreicht.
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6: Um 11 Uhr waren es 24 Grad, die Luftfeuchtigkeit betrug 56% und der Luftdruck 1013 Hektopascal.
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0: Hallo und herzlich willkommen, liebe Sportfreunde, zu Sport per Punktum. Derzeit sind nur die Platzbandkegler an ihren Ligen aktiv unterwegs, aber die neue Sportsaison rückt näher. Unlängst wurde der Fußball-Kreispokal ausgelost.
1: Hier mitten in Lengefeld trafen sich am Abend des 28. Juli 2026 die Mitglieder des Kreisfachausschusses Fußball Mansfeld-Südharz zur obligatorischen Auslosung der ersten Werbefabrik-Pokalrunde. Wie in den vergangenen Jahren sollte das Prozedere wieder live im Internet übertragen werden, um den insgesamt 44 beteiligten Vereinen die Chance zu geben, direkt dabei zu sein. Doch auch auf den regulären Spielbetrieb in der neuen Saison ist man beim KFV Mansfeld-Südharz gut vorbereitet.
2: Wir haben unsere Arbeit getan. Bis zum Sonntagabend hatten wir noch einmal Spielpläne neu zu machen, weil eine Mannschaft sich umentschieden hatte für die Kreisklasse. Also das ist jetzt alles fertig. Jetzt haben die Vereine noch mal Möglichkeit, bis zum 7.8. Mit dem Gegner abzustimmen, ob sie eventuell Spielverlegungen geben können, Freitag oder Sonnabend. Jetzt liegt es an dem Verein, da nochmal nachzuarbeiten.
3: Justieren. Wie viele Mannschaften gibt es denn?
2: Wir haben 64 Mannschaften im Herrenfußballbereich. Es wird immer weniger. Wir haben dieses Jahr auch wieder zwei Absagen. Rossler hat nicht mehr gemeldet, der zweite Thürer hat nicht mehr der zweite gemeldet. Mhm. Und wir haben aber dieses Jahr neu eine Kleinfeldliga für die Herren. Da spielen 5 Mannschaften. Zabenstedt zweite, Walbeck, die also im Herrn auch fehlen, und Wimmelburg, Wolferode zweite, Wippertal dritte, die haben eine dritte Mannschaft gemeldet, und das freue ich mich auf die 5 Vereine, dass die das machen, und die spielen vorwiegend Freitag, und dann können auch ein paar Ältere nochmal in den Ball treten.
3: Kennen Sie die Mannschaften alle persönlich oder haben Sie manche noch nie gesehen?
2: Noch nie gesehen kann ich nicht sagen. Also ich habe alle schon gesehen, aber ich muss sagen, ich war noch nicht auf allen Sportplätzen. Also im Walbeck zum Beispiel war ich noch nie. Es ist sehr weit weg. Aber sonst gebe ich mir eigentlich Mühe, mal jeden Platz wenigstens einmal besucht zu haben. Ich denke mir, da bin ich fast durch.
3: Wie sind unsere Schiedsrichter denn aufgestellt von dem Verein?
2: Ja, wir Schiedsrichter fehlen nach wie vor. Wir haben 61 Schiedsrichter, davon sind zurzeit 40 Schiedsrichter, die pfeifen können. Es gibt noch ein paar, die Nachtest machen müssen. Es gibt auch welche, die durchgefallen sind oder beziehungsweise noch eine Nachprüfung machen müssen. Also das Schiedsrichter ist sehr, sehr dünn. Da würde ich mir wünschen, dass die Vereine noch mal mehr Werbung machen im Verein, Schiedsrichter auszubilden. Die werden immer gebraucht. Ist natürlich auch sinnvoll und dienlich, wenn man die Schiedsrichter nicht laufend beleidigt am Rande. Gerade die Zuschauer, die immer denken, sie bezahlen Eintritt und können die Schiedsrichter zum Freiwild erklären, das finde ich immer sehr schlecht. Da sollte man schon mal ein bisschen auch die Vereinsverantwortlichen hingehen und sagen, dann bleibt zu Hause. Also können wir auf Eintrittsgeld verzichten. Wir brauchen Schiedsrichter, die pfeifen. Denn welcher junge Bengel oder auch ältere lässt sich Woche für Woche von den Zuschauern draußen beleidigen? Das macht keiner, der sein Hobby Fußball
3: findet. Genau. Vielleicht zum Schluss noch ein Wort zur WM. Für alle sehr enttäuschend, für Sie sicherlich auch. Was hätten Sie sich gewünscht?
2: Also, mein Wunsch war, dass Spanien Weltmeister wird. Die sind Weltmeister geworden. Und enttäuscht war es für mich nicht, weil mit neutraler Sichtweite war klar, dass Deutschland nicht weit kommt. Wir haben einfach nicht die Spieler. Auch ein Club wird keine Weltmeisterfußballer aus den Leuten machen. Man braucht bloß zu gucken, wer ist Torschützenkönig in der Bundesliga. Wir haben viele Vereine, die sich viele ausländische Spieler holen, junge Spieler holen. Und die Deutschen, die Nachwuchskader sind, die kommen einfach nicht bei uns an. Das ist der Krankheits.
1: Punkt 18 Uhr wurde die Übertragung gestartet, während Volker Bleck, Vorsitzender des Schiedsrichterausschusses, die Begrüßung der Zuschauer übernahm und auch die Glücksfeen, derer es diesmal gleich 2 waren, Mathilda und Magdalena.

0: 43 Kugeln drin. Wie gesagt, wir werden zum Schluss 12 Spieler ziehen und 20 Freiloser haben, inklusive SV Köpra. Das ist erstmal jetzt das Prozedere. Eins habe ich vielleicht noch vergessen, was vielleicht wichtig ist. Am Freitag hat Ronetal Wolferstedt noch aus der Kreisliga zurückgezogen und den Wunsch geäußert, in der Kreisklasse teilzunehmen. Dem sind wir als KV nachgekommen, um nicht noch eine Mannschaft weniger im Spielbetrieb zu haben. Ich hoffe, das stößt auf allgemeine Zustimmung. Und wie gesagt, es könnte sein, ich weiß es nicht mehr ganz genau, weil die Lose waren schon fertig, dass bei Wolferstedt auf der Kugel Kreisliga steht, muss aber dann heißen erste Kreisklasse. Das noch zu den Kugeln, die im Topf sind.
1: So, mit der linken Hand, die kommt vom Herzen. Mal gucken, wer der erste Teilnehmer sein wird.
0: Die erste Mannschaft, die wir gezogen haben, ist BSB U Aufbau Eisleben.
1: Okay. Dann machen wir die zweite. So.
0: Aufbau Eisleben spielt gegen die Spielvereinigung Osterhausen. Der erste FC Sommerhausen

gegen die Spielgemeinschaft Schlenzertal. Dieses Spiel wird gedreht, weil Schlenzertal erste Kreisklasse und FC Sangerhausen Kreisliga ist. Also der unterklassige Verein hat immer Heimrecht. Und das bis zum Halbfinale. Da haben wir den ersten Landesklassevertreter, der erste FC Hettstedt. Und der FC Hettstedt reist zu Eintracht Niederröpplingen. KSG Holkenstedt bei Naumburg genießt auf jeden Fall Heimrecht als erste Kreisklassemannschaft. Und spielt gegen die Kreisoberligamannschaft von SV Romontastetten.

SV Wacker Hepper gegen VfB Sangerhausen, zweite Mannschaft. Der Mansfelder SV 90

0: Die Spielgemeinschaft Lengefeld, Gonnerteil 2.
1: Ein Spiel, ja.
0: Na gut, erste Kreisphase, ja.
1: Nein, ich meine natürlich die
0: Achso, ja. Ja. Ja,
1: mal gucken. Ruhe nochmal schön durch. Jetzt sind Sie alle gespannt in Lengefeld.
0: Ja, wer hier?
1: Wer kommt denn hierher? Da bin ich mal gespannt.
0: MSV Eisleben, zweite Mannschaft. Oh.
1: Ja, das ist doch mal was, oder? Sehr schön, cool.
0: SV Blau-Weiß Bornstedt. Spielt gegen SV Anhaltsangerhausen, wobei SV Anhaltsangerhausen Heimrecht genießt. Kick aus Gonnerteil.

Spiel gegen SV Rhonetal-Wolferstedt. Das ist das, was ich im Vorfeld schon genannt hatte. Hier steht zwar Kreisliga, Wolferstedt auch in der ersten Kreisklasse einsortiert, heißt, das Spiel wird gedreht und heißt Wolferstedt gegen Amsdorf. Jetzt das letzte Spiel ist das. Im letzten Spiel genießt auf jeden Fall Heimrecht SV Teutonia Siersleben.

0: gegen SV Eintracht Benno.
1: Damit stehen die ersten 12 Begegnungen fest. Alle nicht genannten Mannschaften erhalten wie immer ein Freilos und wurden fürs Protokoll ebenfalls noch genannt. Sie kommen dann erst in Runde 2, im wahrsten Sinne des Wortes, ins Spiel.
2: Jetzt die Resultate der gerade erwähnten Platzbandkegler.
3: Die Platzbandkegler absolvierten am letzten Wochenende ihren 10. Spieltag in der Landesliga. Trennten sich Greifswald 1 und Ziegelrode 1, 375 zu 394 Holz. Annarode 2 unterlag Siebigerode 1 und Ziegelrode 2 Annarode 1. Die Begegnung Siebigerode 2, Bendorf 1 endete 338 zu 364. In der Tabelle auf dem ersten Platz Annarode 1 vor Siebigerode 1, Ziegelrode 1 auf dem dritten Platz, dann Bendorf 1, Ziegelrode 2, Greifswald 1, Annarode 2 und Siebigerode 2. In der Kreisliga Staffel A siegte Annarode 3 gegen Helbra 1 und Bendorf 3 und Siebigerode 3 trennten sich 307 zu 310 Holz. In der Tabelle Hagesdorf-Alsdorf 2 vor Bendorf 3, Annarode 3, Siebigerode 3 und Helbra 1.
2: Letzten Sonntag gab es für den Mädchenfußball-Nachwuchs im Landkreis ein ganz besonderes Highlight.
3: Nach dem Highlight der Kreisauswahl der Frauen in Blankenheim gegen den HFC hieß es am 2. August Mädchenpower, ebenfalls auf dem Sportplatz des BSC Blankenheim. Dort sollte die Kreisauswahl Mansfeld-Südharz Mädchen U17 gegen die U15 des Chemnitzer FC antreten. Der Vorsitzende Frauen- und Mädchenfußball beim Kreisfachverband Fußball Mansfeld-Südharz, Andreas Koch, der uns auch für diesen Beitrag ausführlich mit Informationen versorgte, hatte ursprünglich beim CFC für ein Freundschaftsspiel am 22.08. angefragt, da die Kreisauswahl Mansfeld-Südharz Mädchen erst am 19.08. offiziellen Trainingsauftakt hat. Im Gegenzug fragte der CFC für diesen Termin am 2. August an. Aufgrund der Ferien in Sachsen-Anhalt war nicht sicher, ob überhaupt ein spielfähiges Team zustande kommt. Und da, wie erwähnt, der Trainingsbetrieb noch nicht im Gange war, traten die Mädels sozusagen ohne jede Vorbereitung an. Und während Diana Block als Schiedsrichterin die erste Begegnung anpfiff, muss erklärt werden, warum aus dem angesetzten Freundschaftsspiel ein Miniturnier wurde. Denn obwohl viele Stammspielerinnen der Kreisauswahl im Urlaub waren, ergab die Abfrage, dass genügend Mädels absolut Bock dieses Match hatten. Plötzlich hatten sich 18 Mädels gemeldet, so dass mit Absprache der Chemnitzer Gäste entschieden wurde, ein kleines Turnier zu spielen, in dem es zwei Teams der Kreisauswahl gab, in schwarzer und weißer Spielkleidung. So wurde dann auf verkürztem Großfeld gespielt in der Teamstärke 1:7. Und hier zu sehen im ersten Spiel Kreisauswahl Team Weiß gegen den CFC. Die Dauer wurde auf 30 Minuten festgelegt. Danach sollte die Kreisauswahl Team Schwarz gegen den CFC spielen und zum Abschluss die beiden Teams der Kreisauswahl gegeneinander. Für die ca. 100 Zuschauer also 90 Minuten Mädchen Power pur. Das Trainerinnenteam der Kreisauswahl um Chefcoach Lisa, unterstützt von Trainerin der U23 Vicky, hatten dann tatsächlich 16 Mädels zur Verfügung. Zwei waren leider nicht angereist. Und die kamen aus folgenden Vereinen. Zwei vom VfB Sangerhausen, beide mit Erstspielrecht bei den Jungs von Blau-Weiß Farnstedt, ebenfalls zwei vom MSV Eisleben, zwei vom FSV Sittendorf, auch zwei von der LSG Lieskau und je ein Mädel von Aufbau Eisleben, Merkur Volkstedt, dem Mansfelder SV, der JSG Mansfelder Grund und der JSG Riestedt-Gonnertal, Einert Halle, Langeneichstedt, dem Halleschen FC und der JSG Romonter Seegebiet. Bemerkenswert auch, dass 9 Mädchen mit Zweitspielrecht bei den Hornets Lieskau spielen. Und damit ging von den Veranstaltern ein großer Dank an den Coach der Hornets für die Unterstützung der Kreisauswahl. Die Gäste hatten 12 Mädels im Kader. Als Trainer stand Daniel am Spielfeldrand. Zum Spielverlauf. Hier sehen wir das erste Tor für die Gäste durch Johanna. An Chancen für die jungen Damen der Kreisauswahl lag es nicht. Davon hatten sie jede Menge. Aber es waren die Damen aus Chemnitz, die dann auch Tore erzielten. Nämlich zunächst Clara und kurz danach Felice. Kurz vor Ende verkürzte noch Sommer mit einem Fernschuss zum 1:3. In der zweiten Partie mit dem Team Schwarz lief es aus Sicht der Mansfeld-Südharzer besser. Nach einem 0:1 Rückstand konnten die jungen Damen das Spiel drehen und am Ende hieß es 3:1 für das Team Schwarz der Kreisauswahl Mansfeld-Südharz. Und am Ende spielte noch Team Schwarz gegen Weiß. Und es ist gar nicht so schlecht, denke ich mal, dass es am Ende dort 2:2 hieß. Auf alle Fälle ein tolles Highlight für die Mädels der Region mit Spaß und Freude am Fußball. Es war sozusagen ein Vorauftakt für die Mädels, bevor die Saison dann tatsächlich startet. Es ging nicht um das Ergebnis, Sieg oder Niederlage, sondern um endlich wieder Kicken, Spaß am Fußball nach der langen fußballlosen Zeit.
2: Das war's für heute. Ich hoffe, es war interessant für Sie und Sie schalten auch das nächste Mal wieder ein, wenn es heißt Sport bei Punkt um.

Das Böllerschützentreffen des Verbandes der deutschen Schwarzpulverkanoniere vom 19. bis 21.

0: 20. August auf der Königspfalz Tille dar, war gleichzeitig Jubiläum und Premiere. Zum einen fand es zum 10. Mal statt, zum anderen zum ersten Mal an diesem Ort. Schon beeindruckend das große Lager der Böllerschützen. Vielfältig auch das Teilnehmerfeld. Es spannte sich im wahrsten Sinne des Wortes vom Indianer bis zum Landsknecht. Immer mit dabei der Präsident des Verbandes Deutscher Schwarzpulverkanoniere, Volker Grabow.
1: Also wir führen als Verband Deutscher Schwarzpulverkanoniere das 10. Böllerschützentreffen erstmalig in Tilleda, auf der Königspfalz Tilleda statt. Jahre voraus waren wir in Eichstätt und auf der Furk in Bornstedt, aber in den 10 Jahren des Bestehens des Verbandes haben wir uns von 36 Mitgliedern auf knapp 400 entwickelt. Und die Flächen reichen im Prinzip nicht mehr aus, um allen unseren Mitgliedern die Möglichkeit zu geben, an so einem Event dran teilzunehmen. Und deshalb bot sich die Königspfalz in Tille da an, ist auch eine Bereicherung für die Region, für die Goldene Aue und natürlich auch für den Landkreis. Also die Mitglieder, die heute hier dran teilnehmen, von Hamburg, vom Bodensee, von Dresden, die weitesten sind aus der Schweiz angereist, aus dem Wallis. Und darüber sind wir natürlich sehr stolz und freuen uns natürlich über diese rege Teilnahme. Die Mitglieder sehen sich ja nicht so oft im Jahr, weil wir so großflächig, also in ganz Deutschland vertreten sind. Und das ist ein Anlass, wo man sich neu kennenlernt, wo neue Mitglieder gewonnen werden, wo man sich Erfahrungen austauscht, weil die Schütze werden ja alle von unseren Mitgliedern selbst gebaut. Und da gibt es so viele interessante Gesprächsstoffe, dass im Prinzip die 3 Tage, die wir oben sind, gar nicht mehr ausreichen.
0: Dann sollte das Böllerschützentreffen eröffnet werden. Dafür formierten sich die Teilnehmer unter den Klängen der Dudelsackspieler der Gordon Pikes.

0: beeindruckend, die schon erwähnte Vielfalt der Teilnehmer zu erleben. Sie alle eint die Leidenschaft, mit Schwarzpulverkanonen zu schießen. Lassen wir sie einfach vorbei defilieren.
1: Ja. 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

0: Bruder, aus der Richtung muss er reinkommen.
1: Hier ist ein kleiner Ausgang.

Am 16. Juli 2006 wurde auf Burg und Schloss Altstädt der Verband Deutscher Schwarzpulverkanoniere e.V. gegründet. Den Mitgliedern geht es um die Förderung und Pflege des sportlichen Schießens mit Schwarzpulver-Modellkanonen. Regelmäßig finden schießsportliche Wettkämpfe und Meisterschaften auf Kreis-, Landes- und Bundesebene sowie mit internationaler Beteiligung statt. Dabei hat sich die Zahl der Mitglieder in den vergangenen 10 Jahren auf jetzt etwa 400 mehr als verzehnfacht. Unbestrittene Höhepunkte im Vereinsleben sind die jährlich durchgeführten Böllerschützentreffen. Nun also zum ersten Mal auf der Königspfalz in Tilleda. So dauerte es schon einige Minuten, bis alle ihren Platz in einem großen Karree gegenüber den Ehrengästen gefunden hatten. Damit waren nun alle Voraussetzungen erfüllt, damit dieses Böllerschützentreffen offiziell eröffnet werden kann.

0: kann. Selbstverständlich übernahm den Part der Begrüßung der Anwesenden der Präsident des Verbandes der deutschen Schwarzpulverkanoniere, Volker Grabow.
1: Liebe Kanoniere, sehr geehrte Gäste, ich begrüße euch recht herzlich zum 10. Büllerschützentreffen des Verbandes der deutschen Schwarzpulverkanoniere auf der Königspfalz in Dilletar recht herzlich. Der Verband hat in diesem Jahr sein 10. Gründungsjahr und deshalb sind wir stolz, dies auf dieser Anlage feiern zu dürfen.
0: Als nächstes sprach Tamara Zieschank, Staatssekretärin im Innenministerium des Landes Sachsen-Anhalt. Sie wünschte der Veranstaltung viel Erfolg und überbrachte die Grüße von gleich zwei Ministern. Zum einen von Finanzminister André Schröder, dem Schirmherrn der Veranstaltung, und von ihrem Dienstherrn Holger Stahlknecht. Selbstverständlich begrüßte auch Landrätin Frau Dr. Klein alle Anwesenden hier in Tilledar und wünschte ihnen viele neue Eindrücke im Mansfeld-Südharzkreis. Der Vizepräsident der Deutschen Skisportunion, die den Dachverband für die Schwarzpulverkanoniere bildet, Hans-Peter Doben, hat eine große Schriftrolle mitgebracht, in der er ein Loblied auf den VDSK anstimmte.
2: Das ist nunmehr 10 Jahre her, dass ihr euch zusammengefunden habt, um eine herrliche Skisportart zu betreiben. Das ist einmalig in Europa. Sowas findet man nicht ein zweites Mal. Ja? Nämlich, es wird geschossen hier mit schwarzpulvergetriebenen Vorderladergeschützen. Und es ist ein edler Wettstreit, sodass man mit Fug und Recht behaupten kann, eure Kanonen erheben ihre Stimmen zu friedlichem Wettstreit. Der Beste möge gewinnen, das ist euer Ziel. Und damit seid ihr also hier in eurer Heimat, sprich also Anhalt und Thüringen, seid ihr bombenmäßig angekommen. Das habe ich auf Veranstaltungen gemerkt. Ja, ich habe immer ganz genau das Publikum angeguckt. Und wenn mal trotz eures großen Geschickes, ja, das ihr im Umgang mit den Geschützen habt, die Sache nicht so genau in der Mitte gesessen hat, sondern ein bisschen abseits davon und es ist der ganze Aufbau abgeräumt worden, dann war da ein Gejuchze und Gejohle Anstimmte. Und ein Schenkelklopfen da.
0: Der Präsident der Deutschen Skisportunion, Frank Helmut Neiß, wiederum hatte einen Scheck mitgebracht, den Herr Grabow dankend entgegennahm.
3: Alles Gute weiterhin.
0: Seine Grüße und ein Geschenk in Form einer Zielscheibe übergab der quasi gastgebende Schützenverein Tilledar. Dann konnte Herr Grabow ein ganz besonderes Ereignis ankündigen.
4: Und wünsche euch hier.
1: Liebe Gäste, wir kommen nun zu einem weiteren Höhepunkt. Wie das bei uns so Tradition ist, werden wir heute ein Steinmörser personifizieren. Diesen Akt wird die Frau Staatssekretärin vornehmen.
5: Ich, Tamara Zieschank, Staatssekretärin im Innenministerium des Landes Sachsen-Anhalts, weihe hiermit das Geschütz des Büchsenmeisters Rolf Auer auf den Namen Die leise Lotte. Möge dieses Geschütz immer nur zum sportlichen Wettkampf ertönen. Die Kunst des Geschützbaus ist eine angemessene Beschäftigung für einen wissensdurstigen Geist, das sagte John Gray 1731.
6: Jawohl.
0: Für die an diesem Tag am weitesten angereisten Margit und Edgar Heinen aus der Schweiz gab es an diesem Tag die Ehrennadel in Silber des Verbandes der deutschen Schwarzpulverkanoniere als Anerkennung für ihr Engagement. Auch in diesem Jahr wieder mit markigen Sprüchen vor Ort August der Starke.
7: Viel, viel Spaß! Das Pulver möge immer trocken sein, die Lunte immer klimmen. Sonst müsst ihr euch was einfallen lassen, wer sie ausgehen lässt. Dann lasst wenigstens ein großes Feuer an, damit wir dort ein Holz holen können. Es ist wunderschön hier. Das Gelände ist herrlich. Und ich freue mich schon auf eure Vorführung. Und ich hoffe, meine sächsischen Kanoniere geben ihr Letztes. Nicht da. Ich wünsche euch viel Erfolg gleich.
0: Und es war keine Überraschung, dass der Vorstand des VDSK die Gelegenheit nutzte, ihrem Präsidenten Volker Grabow Danke zu sagen für die Arbeit in den letzten 10 Jahren. Dann spielten The Gordon Pipes Nur für

Ein Böllerschützentreffen wäre kein Böllerschützentreffen ohne ein umfangreiches Beiprogramm. Natürlich war für Speis und Trank gesorgt. Es gab die Gruppe Tu nicht gut zu erleben oder die eben gehörten Männer mit den Dudelsäcken. Verschiedene Workshops, zum Beispiel zum Herstellen von Lunten, die Möglichkeit zum Bogenschießen oder bei einer mittelalterlichen Schmiede über die Schulter zu blicken, rundeten das Angebot ab. Doch im Zentrum stand natürlich das Böllerschießen. Die Handböllerschützen wurden übrigens kommandiert vom Vizepräsidenten des Bundesverbandes der Böllerschützen, Klaus Oswald. Das war schon ziemlich laut, doch wesentlich mehr Lärm, Blitz und Donner machten selbstverständlich die Standböller und die Kanonen. Mit einigen Eindrücken von diesem Spektakel verabschieden wir uns von dem 10. Böllerschützentreffen des Verbandes Deutscher Schwarzpulverkanoniere auf der Königspfalz Tilleda im Jahre 2016.

Hallo und herzlich willkommen, liebe Zuschauerinnen und Zuschauer bei Punkt um Ihrem regionalen Fernsehprogramm am heutigen Dienstag. Die wertvollen Sammlungsbestände des ehemaligen Betriebsmuseums des VEB Mansfeld-Kombinat Wilhelm Pieck im Mansfeld-Museum im Humboldt-Schloss Hettstedt werden umfassend gesichert, dokumentiert und fachgerecht erschlossen. Möglich wird dies durch eine Förderung des Landes Sachsen-Anhalt in Höhe von 49.000 Euro aus dem Programm Industriekultur. Die Stadt Hettstedt als Träger des Mansfeld-Museums beteiligt sich mit einem Eigenanteil von 21.000 Euro an der Umsetzung des Projektes. Im Mittelpunkt stehen die systematische Sichtung, Bewertung und Sicherung der vorhandenen Bestände. Die Objekte werden hinsichtlich ihrer Sammlungswürdigkeit und ihres Erhaltungszustandes geprüft, auf mögliche Schäden oder Schädlingsbefall untersucht und sofern erforderlich konservatorisch behandelt. Anschließend erfolgt eine fachgerechte Verpackung und Lagerung nach modernen Standards der Bestandserhaltung. Umgesetzt wird das Projekt durch Theresa Bastek. Die Designerin arbeitet mit einem Schwerpunkt auf Designforschung und Materialkultur. Sie gründete das Design- und Forschungsstudio Plastik und lehrte mehrere Jahre an der Designakademie Eindhoven. Das Projekt trägt dazu bei, die konservatorischen Bedingungen im Mansfeld-Museum nachhaltig zu verbessern und das Risiko weiterer Schäden an den wertvollen Kulturgütern zu minimieren. Die Handwerkskammer Halle würdigt das Lebenswerk verdienter Handwerksmeisterinnen und Meister. Die Kammer ruft auf, Vorschläge für zu ehrende Handwerksmeisterinnen und Meister zu übermitteln. Gesucht werden, welche die 1976, 66, 61 bzw. 56 die Prüfung zum Handwerksmeister abgelegt haben. Die Handwerkskammer Halle benötigt einen Nachweis über die bestandene Meisterprüfung für die Abschlüsse ab 1976, beispielsweise ein Foto des Zeugnisses bzw. des Meisterbriefes, das per E-Mail oder als Ausdruck postalisch geschickt werden kann. Und dann bitte melden bei Annette Pelz. Telefonnummer, E-Mail-Adresse und Postadresse haben wir eingeblendet. Die Kirchengemeinde St. Jakobi Hettstedt lädt am 16.08. 16 Uhr in den Pfarrgarten ein. Dilian Kuschew singt Open Air bei schlechtem Wetter in der St. Jakobi-Kirche. Der Eintritt ist frei, es wird um eine Spende von 10 Euro gebeten. Es gibt Kaffee und Kuchen sowie Erfrischungsgetränke. Vor der Landtagswahl lädt der Ortsverband Die Linke in Sangerhausen am 7.08. um 16 Uhr zum nächsten öffentlichen Treffen ein. Die geplante Kundgebung und Demonstration Ende August wird hierbei ebenfalls auf der Tagesordnung stehen, wie auch die kommunalen Themen. Alle Interessierten sind herzlich eingeladen, sich hierbei einzumischen und an der Versammlung teilzunehmen. Das öffentliche Treffen findet im Ratskeller in Sangerhausen statt. Die Verdi-Ortsvereine Mansfeld, Südharz und Aschersleben laden gemeinsam mit dem Bündnis Aschersleben bleibt bunt alle Interessierten.

0: jeden Bürgerinnen und Bürger zu einem öffentlichen Treffen ein. Ziel der Veranstaltung ist es, miteinander ins Gespräch zu kommen und sich über die Herausforderungen und Chancen für eine starke demokratische Gesellschaft auszutauschen. Hier der Termin Mittwoch, den 19. August ab 16 Uhr im Hotel Graf von Mansfeld, Markt 56 in Eisleben. Folgende zusätzliche Sperrungen werden im Bereich Hettstedt gemeldet. Die Hegelstraße hinter dem Garagenkomplex bis über Häcklingsbreite ist bis zum 21.08. zur Erneuerung von Leitungen vollgesperrt. Und am 5.08. wird der Gewerbering wegen einer Kranstellung im Bereich Rundführung bei der Firma HMT vollständig gesperrt.
1: 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Ascania Pferdefestival vom 20. bis 23. 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Das heißt 4 Tage Pferdesport und Unterhaltung der Spitzenklasse. Organisiert vom Reit- und Fahrverein Einetal Westdorf Aschersleben e.V. 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

0: Während einer Pressekonferenz in Sangerhausen informierten Vertreter des Landkreises, der Agentur für Arbeit und des Jobcenters Mansfeld-Südharz über das Pilotprojekt Bürgerarbeit, das jetzt im Landkreis startet und damit das erste seiner Art im Land Sachsen-Anhalt ist. Bürgerarbeit heißt aktivieren durch Fordern und soll auch langjährige Bezieher von Bürgergeld wieder in Beschäftigung bringen. Grundlage dafür ist eine Gesetzesänderung durch den Bund. Darin heißt es salopp gesagt, wer arbeiten kann, der soll auch mit anpacken. Seit dem 1. Juli diesen Jahres gibt es die Möglichkeit, dies auch einzufordern. Mit Konsequenzen für diejenigen, die sich verweigern, sagte Landrat André Schröder und nannte auch die für den Landkreis relevanten Zahlen.
1: Wir haben ja bei den Leistungen, die Erwerbsfähige beziehen aus dem Jobcenter, wenn wir kranke Fachkräfte, die vermittlungsfähig oder in der Weiterbildung, wenn wir das alles abziehen, 4.600, dann nach dem Asylbewerberleistungsgesetz 200, die wir sofort aktivieren könnten für Arbeitsgelegenheiten, nicht für die Jobvermittlung, wo es Vermittlungshemmnisse gibt, kein Führerschein, wie auch immer. Aber für Arbeitsgelegenheiten ist das Potenzial mit 4.800 gesagt, Arbeitsgelegenheiten in diesem Jahr 300 plus X, das soll sich jetzt erhöhen. Und vielleicht noch eine andere Zahl, mit Zahlen kann man in diesem Bereich alle erschlagen, aber ich will es nur mal, dass man eine politische Verantwortung spürt für das Thema. Herr Handschuh hat ausgeführt, das sind 122 Millionen Euro, die das Jobcenter verteilt, jedes Jahr in diesem Landkreis, für Hilfen zum Lebensunterhalt, für die Kosten der Unterkunft, für alles Mögliche zur Grundsicherung. 122 Millionen auf einen Einwohnerbestand von 129.000 heißt roundabout eine Steuerlast pro Einwohner vom Baby bis zum Kreis von 900 Euro für die Mansfeld-Südharzer. Nur für die Leistungen des Jobcenters jedes Jahr. Und dann zu sagen, wer das macht und berechtigt Anspruch hat, der muss auch in der Lage sein, entsprechend seiner Möglichkeiten auch zu helfen. Und da sehen wir die Arbeitsgelegenheiten, Vorrang für die Jobvermittlung, Weiterbildung, das hat alles Vorrang. Aber diejenigen, die dann noch bleiben, und das Potenzial ist beträchtlich, sind mehrere Tausend, zu sagen, dann müssen sie der Gemeinschaft was geben, dann müssen sie für den Verein was machen, für eine Kommune was machen, für eine Schule, für einen Sportverein, für eine Kita, für einen Friedhof, wie auch immer, und da etwas tun. Das ist sozusagen die Idee, dass das aktiviert, dass das Struktur in den Tag bringt, dass man auch einen Wecker klingelt, dann aufsteht und diese Dinge wieder zuführt.
0: Ausdrücklich unterstützt wird das Pilotprojekt Bürgerarbeit auch von Ministerpräsident Sven Schulze, der während der Pressekonferenz anwesend war und betonte, dass er das Projekt als Vorbild für Sachsen-Anhalt etablieren möchte.
2: Ich sage Ihnen aber auch, das ist gar nicht mein Hauptanliegen, hier irgendjemanden in irgendeiner Weise bloßstellen zu wollen und zu sagen, du bist jetzt aber mal dran und musst arbeiten, sondern es geht um eine ganz andere Thematik. Der André Schröder hat es gerade gesagt, es gibt hier über 4.000 allein im Landkreis Mansfeld-Südharz, 4.000 Menschen, die theoretisch zur Verfügung stehen. Das sind nicht alles Menschen, die morgen sofort in eine reguläre Arbeit kommen können. Das sind im Moment leider Gottes die wenigsten. Also wenn es die Möglichkeiten gibt, jemanden in eine Arbeit hineinzubekommen, und ich habe mir das gerade zeigen lassen, dass es hier knapp 1.000 offene Stellen aktuell nur bei Ihnen gemeldet gibt. Da sind ja noch mal einige dabei, die bei Ihnen noch gar nicht gemeldet sind. Es gibt also auch in der jetzigen Zeit hier im Mansfeld-Südharz viele offene Stellen. Aber wenn man sich komplett am Ende verweigert, dann gibt es halt auch die Möglichkeit jetzt der Leistungsminderung, die es vorher so in diesem Umfang zumindest in dieser Möglichkeit nicht gab. Oder das ist auch, so muss man auch ehrlicherweise sagen, es gibt natürlich auch die Möglichkeit, dass sich jemand komplett vom System abmeldet. Es gibt ja keinen Zwang der Arbeit in Deutschland.
0: Im Anschluss besuchte der Ministerpräsident gemeinsam mit den Vertretern des Landkreises, der Arbeitsagentur und des Jobcenters Mansfeld-Südharz sowie den Pressevertretern das Projekt Widerwert der GFM GmbH in Sangerhausen. Seit dem 1. Juni bereiten dort langzeitarbeitslose Menschen gebrauchte Alltagsgegenstände für gemeinnützige Einrichtungen auf und werden so im Rahmen einer Arbeitsgelegenheit schrittweise wieder an Beschäftigung herangeführt. Sven Schulze zeigte sich begeistert, wie Bürgerarbeit in der Praxis funktionieren kann und bedankte sich beim Landkreis Mansfeld-Südharz, dass dieser bei dem wichtigen Vorhaben Verantwortung übernimmt und als erste Pilotregion vorangeht. Und während der CDU-Mann, der sich im Wahlkampf befindet, Die Fragen eines Kamerateams vom Bayerischen Rundfunk beantwortete, berichtete Thomas Handschuh, Geschäftsführer des Jobcenters Mansfeld-Südharz, wie das Projekt konkret umgesetzt wird.
3: Wir haben 60 Kunden identifiziert, denen wir ein individuelles Unterstützungsangebot geben wollen. Wir laden sie alle zum persönlichen Gespräch ein, erklären die Hintergründe, hinterfragen nochmal, was sind die Gründe für die Arbeitslosigkeit, welchen Unterstützungsbedarf haben sie und legen dann einen Plan fest mit Einzelschritten, ob das eine Bewerbung ist, ob das eine Qualifizierungsmaßnahme ist, ob es ein gemeinsamer Termin bei einem Arbeitgeber ist oder ob es die Zuweisung zu einer Arbeitsgelegenheit ist. Das legen wir dann fest und besprechen das mit dem Kunden.
4: Vielleicht noch, wie haben Sie die identifiziert? Was gibt es da für Maßgaben?
3: Also haben wir völlig freigelassen, wir haben einfach unsere Integrationsfachkräfte gefragt. Welche Kunden bedürfen Unterstützung? Welche Kunden sind grundsätzlich in der Lage, brauchen aber einen Anstoß?
0: Ob und wie das funktioniert, bleibt zunächst noch offen und wird sich zeigen. Eine erste gemeinsame Auswertung ist für November 2026 geplant.
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6: Das Konzert von Josef Haydn, Die Schöpfung, wird am 6. September von 17 bis 19 Uhr in der St. Andreaskirche Eisleben unter der Leitung von Kirchenmusikdirektor Thomas Ennenbach aufgeführt. Die Solisten kommen von der Kantorei Eisleben und Sangerhausen sowie vom Mitteldeutschen Kammerchor. Zum Tag des offenen Denkmals lädt der Schmidtschacht Helbra am 13. September von 9.30 Uhr bis 16.30 Uhr ein.
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7: Der DAX notierte am Dienstagvormittag bei 26.131,19 Punkten, der TecDAX bei 3.975,58 Zählern und der Euro war ein US-Dollar 15,08 wert.
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7: In der Nacht zum Mittwoch ist es wechselnd bewölkt, wiederholt treten Schauer und Gewitter auf. Die Tiefstwerte sinken auf 21 bis 18 Grad, der Wind weht abseits von Schauern und Gewittern schwach aus Süd bis West. Am Mittwoch ist es in den Morgenstunden noch dicht bewölkt und ostwärts ziehen die Niederschläge ab. Nachfolgend wird es kurzzeitig bei wenigen Wolken viel Sonnenschein geben, jedoch schon ab dem Mittag bildet sich Quellbewölkung aus. Vereinzelt treten Schauer und Gewitter auf. Es wird eine starke Wärmebelastung bei Höchstwerten von 31 bis 34 Grad erwartet. Der Wind weht schwach bis mäßig, teils böig aus Südwest. In der Nacht zum Donnerstag ist es wechselnd bewölkt, verbreitet ist es niederschlagsfrei. Die Tiefstwerte sinken auf 19 bis 15 Grad, der Wind weht schwach aus Richtungen um West. Am Donnerstag gibt es einen freundlichen Sonne-Wolken-Mix. Es bleibt trocken. Es wird weniger warm, mit Höchstwerten von 27 bis 30 Grad. Der Wind weht mäßig, teils böig aus West bis Nordwest. In der Nacht zum Freitag gibt es kaum Bewölkung, es bleibt trocken. Die Tiefstemperatur sinkt auf 14 bis 12 Grad, der Wind weht schwach bis mäßig aus West. Am Freitag durchzieht Schleierbewölkung die Region. Niederschlag wird nicht erwartet. Bei schwachem Wind aus westlichen Richtungen werden maximal 24 bis 26 Grad erreicht.
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7: Um 11 Uhr waren es 24 Grad, die Luftfeuchtigkeit betrug 56% und der Luftdruck 1013 Hektopascal.
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0: Hallo und herzlich willkommen, liebe Sportfreunde, zu Sport per Punktum. Derzeit sind nur die Platzbahnkegel an ihren Ligen aktiv unterwegs, aber die neue Sportsaison rückt näher. Unlängst wurde der Fußball-Kreispokal ausgelost.
1: Hier mitten in Lengefeld trafen sich am Abend des 28. Juli 2026 die Mitglieder des Kreisfachausschusses Fußball Mansfeld-Südharz zur obligatorischen Auslosung der ersten Werbefabrik-Pokalrunde. Wie in den vergangenen Jahren sollte das Prozedere wieder live im Internet übertragen werden, um den insgesamt 44 beteiligten Vereinen die Chance zu geben, direkt dabei zu sein. Doch auch auf den regulären Spielbetrieb in der neuen Saison ist man beim KFV Mansfeld-Südharz gut vorbereitet.
2: Wir haben unsere Arbeit getan. Bis zum Sonntagabend hatten wir noch einmal Spielpläne neu zu machen, weil eine Mannschaft sich umentschieden hatte für die Kreisklasse. Also das ist jetzt alles fertig. Jetzt haben die Vereine noch mal Möglichkeit, bis zum 7.8. Mit dem Gegner abzustimmen, ob es eventuell Spielverlegungen geben können, auf Freitag oder Sonnabend. Jetzt liegt es an dem Verein, da nochmal nachzuarbeiten.
3: Justieren. Wie viele Mannschaften gibt es denn?
2: Wir haben 64 Mannschaften im Herrenfußballbereich. Es wird immer weniger. Wir haben dieses Jahr auch wieder zwei Absagen. Rossler hat nicht mehr gemeldet, der zweite Thürer hat nicht mehr der zweite gemeldet. Mhm. Und wir haben aber dieses Jahr neu eine Kleinfeldliga für die Herren. Da spielen 5 Mannschaften. Zabenstedt zweite, Walbeck, die also im Herren auch fehlen, und Wimmelburg, Wolferode zweite, Wuppertal dritte, die haben eine dritte Mannschaft gemeldet. Und das freue ich mich auf die 5 Vereine, dass die das machen. Und die spielen vorwiegend Freitag und dann können auch ein paar Eltern nochmal in den Ball treten.
3: Kennen Sie die Mannschaften alle persönlich oder haben Sie manche noch nie gesehen?
2: Noch nie gesehen kann ich nicht sagen. Also ich habe alle schon gesehen, aber ich muss sagen, ich war noch nicht auf allen Sportplätzen. Also im Walbeck zum Beispiel war ich noch nie. Es ist sehr weit weg. Aber sonst gebe ich mir eigentlich Mühe, mal jeden Platz wenigstens einmal besucht zu haben. Ich denke mir, da bin ich fast durch.
3: Wie sind unsere Schiedsrichter denn aufgestellt von dem Verein?
2: Ja, wir Schiedsrichter fehlen nach wie vor. Wir haben 61 Schiedsrichter, davon sind zurzeit 40 Schiedsrichter, die pfeifen können. Es gibt noch ein paar, die Nachtest machen müssen. Es gibt auch welche, die durchgefallen sind oder beziehungsweise noch eine Nachprüfung machen müssen. Also das Schiedsrichter ist sehr, sehr dünn. Da würde ich mir wünschen, dass die Vereine noch mal mehr Werbung machen im Verein, Schiedsrichter auszubilden. Die werden immer gebraucht. Ist natürlich auch sinnvoll und dienlich, wenn man die Schiedsrichter nicht laufend beleidigt am Rande. Gerade die Zuschauer, die immer denken, sie bezahlen Eintritt und können die Schiedsrichter zum Freiwild erklären, das finde ich immer sehr schlecht. Da sollte man schon mal ein bisschen auch die Vereinsverantwortlichen hingehen und sagen, so, dann bleibt zu Hause. Also können wir auf Eintrittsgeld verzichten. Wir brauchen Schiedsrichter, die pfeifen. Denn welcher junge Bengel oder auch ältere lässt sich Woche für Woche von den Zuschauern draußen beleidigen? Das macht keiner, der sein Hobby Fußball
3: findet. Genau. Vielleicht zum Schluss noch ein Wort zur WM. Für alle sehr enttäuschend, für Sie sicherlich auch. Was hätten Sie sich gewünscht?
2: Also, mein Wunsch war, dass Spanien Weltmeister wird. Die sind Weltmeister geworden. Und enttäuscht war es für mich nicht, weil mit neutraler Sichtweite war klar, dass Deutschland nicht weit kommt. Wir haben einfach nicht die Spieler. Auch ein Club wird keine Weltmeisterfußballer aus den Leuten machen. Man braucht bloß zu gucken, wer ist Torschützenkönig in der Bundesliga. Wir haben viele Vereine, die sich viele ausländische Spieler holen, junge Spieler holen. Und die Deutschen, die Nachwuchskader sind, die kommen einfach nicht bei uns oben an. Das ist der Krankheits.
1: Punkt 18 Uhr wurde die Übertragung gestartet, während Volker Bleck, Vorsitzender des Schiedsrichterausschusses, die Begrüßung der Zuschauer übernahm und auch die Glücksfeen, derer es diesmal gleich 2 waren, Mathilda und Magdalena, schwimmende Zwillinge aus Lengefeld, vorstellte. Doch bevor es losging, ergriff noch der Präsident des KFA Mansfeld-Südharz, Thomas Große, das Wort.
4: Nach dem Pokalfinale ist vor Pokalsaison. Pokalfinale ist gerade mal 4 Wochen her mit dem Sieger SV Capra. Die neue Pokalrunde steht vor der Tür. Die erste Runde wird gespielt am 21.8., also vom Freitag 21.8. bis Sonntag 23.8. Im Lostopf befinden sich 44 Mannschaften, wobei eine Mannschaft schon rausgenommen wurde, und das ist der Pokalsieger der letzten Saison. SV Capra, die bekommen automatisch ein Freilos, weil der SV Capra an dem Wochenende 21.8. bis 23.8. im Landespokal spielt. Dann haben wir also noch

0: Zustimmung. Und wie gesagt, es könnte sein, ich weiß es nicht mehr ganz genau, weil die Kugel waren, die Lose waren schon fertig, dass bei Wolferstedt auf der Kugel Kreisliga steht, muss aber dann heißen erste Kreisklasse. Das noch zu den Kugeln, die im Topf sind.
1: So, mit der linken Hand, die kommt okay. Vom Herzen. Mal gucken, wer der erste Teilnehmer sein wird.
0: Die erste Mannschaft, die wir gezogen haben, ist BSG Aufbau Eisleben.
1: Okay. Dann machen wir die zweite. So.
0: Aufbau Eisleben spielt gegen die Spielvereinigung Osterhausen. Der erste FC Sommerhausen. Okay.

gegen die Spielgemeinschaft Schlenzertal. Dieses Spiel wird gedreht, weil Schlenzertal erste Kreisklasse und FC Sangerhausen Kreisliga ist. Also der unterklassige Verein hat immer Heimrecht. Und das bis zum Halbfinale. Da haben wir den ersten Landesklassenvertreter, der erste FC Hettstedt. Und der FC Hettstedt reist zu Eintracht Niederröpplingen. KSG Holtenstedt Bayer Naumburg genießt auf jeden Fall Heimrecht als erste Kreisklasse-Mannschaft. Und spielt gegen die Kreisoberliga-Mannschaft von SV Romontastetten.

SV Wacker Helper gegen VfB Sangerhausen, zweite Mannschaft. Der Mansfelder SV 90

0: Die Spielgemeinschaft Lengefeld, Gonnerteil 2.
1: Heimspiel, ja.
0: Na gut, erste Kreisphase, ja.
1: Nein, ich meine natürlich die
0: Achso, ja, ja.
1: Ne, früher nochmal schön durch, jetzt sind sie alle gespannt in Lengefeld.
0: Ja, wer hier
1: wer kommt denn hierher? Da bin ich mal gespannt.
0: Oh. MSV Eisleben, zweite Mannschaft. Oh.
1: Ja, das ist doch mal was, oder? Sehr schön, cool.
0: SV Blau-Weiß-Bornstedt.

Spiel gegen SV Anhaltshammerhausen, wobei SV Anhaltshammerhausen Heimrecht genießt. Kick aus Konnertal.

Spiel gegen SV Rhonetal-Wolferstedt. Das ist das, was ich im Vorfeld schon genannt hatte. Hier steht zwar Kreisliga, Wolferstedt auch in der ersten Kreisklasse einsortiert. Heißt, das Spiel wird gedreht und heißt Wolferstedt gegen Amsdorf. Jetzt das letzte Spiel ist das. Im letzten Spiel genießt auf jeden Fall Heimrecht SV Teutonia Siersleben.

0: gegen SV Eintracht Benno.
1: Damit stehen die ersten 12 Begegnungen fest. Alle nicht genannten Mannschaften erhalten wie immer ein Freilos und wurden fürs Protokoll ebenfalls noch genannt. Sie kommen dann erst in Runde 2, im wahrsten Sinne des Wortes, ins Spiel.
2: Jetzt die Resultate der gerade erwähnten Platzbandkegler. Die Platzbandkegler absolvierten am letzten Wochenende ihren 10. Spieltag in der Landesliga, trennten sich Greifswald 1 und Ziegelrode 1 375 zu 394 Holz. Annarode 2 unterlag Siebigerode 1 und Ziegelrode 2 Annarode 1. Die Begegnung Siebigerode 2 Bendorf 1 endete 338 zu 364. In der Tabelle auf dem ersten Platz Annarode 1 vor Siebigerode 1, Ziegelrode 1 auf dem dritten Platz, dann Bendorf 1, Ziegelrode 2, Greifswald 1, Annarode 2 und Siebigerode 2. In der Kreisliga Staffel A siegte Annarode 3 gegen Helbra 1 und Bendorf 3 und Siebigerode 3 trennten sich 307 zu 310 Holz. In der Tabelle Hagesdorf-Alsdorf 2 vor Bendorf 3, Annarode 3, Siebigerode 3 und Helbra 1. Letzten Sonntag gab es für den Mädchenfußballnachwuchs im Landkreis ein ganz besonderes Highlight. Nach dem Highlight der Kreisauswahl der Frauen in Blankenheim gegen den HFC hieß es am 2. August Mädchenpower, ebenfalls auf dem Sportplatz des BSC Blankenheim. Dort sollte die Kreisauswahl Mansfeld-Südharz Mädchen U17 gegen die U15 des Chemnitzer FC antreten. Der Vorsitzende Frauen- und Mädchenfußball beim Kreisfachverband Fußball Mansfeld-Südharz, Andreas Koch, der uns auch für diesen Beitrag ausführlich mit Informationen versorgte, hatte ursprünglich beim CFC für ein Freundschaftsspiel am 22.08. angefragt, da die Kreisauswahl Mansfeld-Südharz Mädchen erst am 19.08. offiziellen Trainingsauftakt hat. Im Gegenzug fragte der CFC für diesen Termin am 2. August an. Aufgrund der Ferien in Sachsen-Anhalt war nicht sicher, ob überhaupt ein spielfähiges Team zustande kommt. Und da, wie erwähnt, der Trainingsbetrieb noch nicht im Gange war, traten die Mädels sozusagen ohne jede Vorbereitung an. Und während Diana Block als Schiedsrichterin die erste Begegnung anpfiff, muss erklärt werden, warum aus dem angesetzten Freundschaftsspiel ein Miniturnier wurde. Denn obwohl viele Stammspielerinnen der Kreisauswahl im Urlaub waren, ergab die Abfrage, dass genügend Mädels absolut Bock dieses Match hatten. Plötzlich hatten sich 18 Mädels gemeldet.

so dass mit Absprache der Chemnitzer Gäste entschieden wurde, ein kleines Turnier zu spielen, in dem es zwei Teams der Kreisauswahl gab, in schwarzer und weißer Spielkleidung. So wurde dann auf verkürztem Großfeld gespielt in der Teamstärke 1:7 und hier zu sehen im ersten Spiel Kreisauswahl Team Weiß gegen den CFC. Die Dauer wurde auf 30 Minuten festgelegt. Danach sollte die Kreisauswahl Team Schwarz gegen den CFC spielen und zum Abschluss die beiden Teams der Kreisauswahl gegeneinander. Für die ca. 100 Zuschauer also 90 Minuten Mädchenpower pur. Das Trainerinnen-Team der Kreisauswahl um Chefcoach Lisa, unterstützt von Trainerin der U23 Vicky, hatten dann tatsächlich 16 Mädels zur Verfügung. Zwei waren leider nicht angereist. Und die kamen aus folgenden Vereinen. Zwei vom VfB Sangerhausen, beide mit Erstspielrecht bei den Jungs von Blau-Weiß Farnstedt, ebenfalls zwei vom MSV Eisleben, zwei vom FSV Sittendorf, auch zwei von der LSG Lieskau und je ein Mädel von Aufbau Eisleben, Merkur Volkstedt, dem Mansfelder SV, der JSG Mansfelder Grund und der JSG Riesstedt-Gonnertal. Einert Halle, Langeneichstätt, dem Halleschen FC und der JSG Romonter Seegebiet. Bemerkenswert auch, dass neun Mädchen mit Zweitspielrecht bei den Hornets Lieskau spielen. Und damit ging von den Veranstaltern ein großer Dank an den Coach der Hornets für die Unterstützung der Kreisauswahl. Die Gäste hatten 12 Mädels im Kader. Als Trainer stand Daniel am Spielfeldrand. Zum Spielverlauf. Hier sehen wir das erste Tor für die Gäste durch Johanna. An Chancen für die jungen Damen der Kreisauswahl lag es nicht. Davon hatten sie jede Menge. Aber es waren die Damen aus Chemnitz, die dann auch Tore erzielten. Nämlich zunächst Clara und kurz danach Felice. Kurz vor Ende verkürzte noch Summer mit einem Fernschuss zum 1:3. In der zweiten Partie mit dem Team Schwarz lief es aus Sicht der Mansfeld-Südharzer besser. Nach einem 0:1 Rückstand konnten die jungen Damen das Spiel drehen und am Ende hieß es 3:1 für das Team Schwarz der Kreisauswahl Mansfeld-Südharz. Und am Ende spielte noch Team Schwarz gegen Weiß. Und es ist gar nicht so schlecht, denke ich mal, dass es am Ende dort 2:2 hieß. Auf alle Fälle ein tolles Highlight für die Mädels der Region mit Spaß und Freude am Fußball. Es war sozusagen ein Vorauftakt für die Mädels, bevor die Saison dann tatsächlich startet. Es ging nicht um das Ergebnis, Sieg oder Niederlage, sondern um endlich wieder Kicken, Spaß am Fußball nach der langen fußballlosen Zeit. Das war's für heute. Ich hoffe, es war interessant für Sie und Sie schalten auch das nächste Mal wieder ein, wenn es heißt Sport bei Punkt um.

0: Das Böllerschützentreffen des Verbandes der deutschen Schwarzpulverkanoniere vom 19. bis 21. August auf der Königspfalz Tilleda war gleichzeitig Jubiläum und Premiere. Zum einen fand es zum 10. Mal statt, zum anderen zum ersten Mal an diesem Ort. Schon beeindruckend das große Lager der Böllerschützen. Vielfältig auch das Teilnehmerfeld. Es spannte sich im wahrsten Sinne des Wortes vom Indianer bis zum Landsknecht. Immer mit dabei der Präsident des Verbandes Deutscher Schwarzpulverkanoniere, Volker Grabo.
1: Also wir führen als Verband Deutscher Schwarzpulverkanoniere das 10. Böllerschützentreffen erstmalig in Tilleda, auf der Königspfalz Tilleda, statt. Jahre voraus waren wir in Eichstätt und auf der Forg in Bornstedt, aber in den 10 Jahren des Bestehens des Verbandes haben wir uns von 36 Mitgliedern auf knapp 400 entwickelt. Und die Flächen reichen im Prinzip nicht mehr aus, um allen unseren Mitgliedern die Möglichkeit zu geben, an so einem Event dran teilzunehmen. Und deshalb bot sich die Königspfalz in Tilleda an, ist auch eine Bereicherung für die Region, für die Goldene Aue und natürlich auch für den Landkreis. Also die Mitglieder, die heute hier dran teilnehmen, von Hamburg, vom Bodensee, von Dresden, die weitesten sind aus der Schweiz angereist, aus dem Wallis. Und darüber sind wir natürlich sehr stolz und freuen uns natürlich über diese rege Teilnahme. Die Mitglieder sehen sich ja nicht so oft im Jahr, weil wir so großflächig, also in ganz Deutschland vertreten sind. Und das ist ein Anlass, wo man sich neu kennenlernt, wo neue Mitglieder gewonnen werden, wo man sich Erfahrungen austauscht, weil die Schütze werden ja alle von unseren Mitgliedern selbst gebaut. Und da gibt es so viele interessante Gesprächsstoffe, dass im Prinzip die 3 Tage, die wir oben sind, gar nicht mehr ausreichen.
0: Dann sollte das Böllerschützentreffen eröffnet werden. Dafür formierten sich die Teilnehmer unter den Klängen der Dudelsackspieler der Gordon Pikes.

0: beeindruckend, die schon erwähnte Vielfalt der Teilnehmer zu erleben. Sie alle eint die Leidenschaft, mit Schwarzpulverkanonen zu schießen. Lassen wir sie einfach vorbei defilieren.
1: Falsch.

0: reingekommen.
1: Hier ist ein Schein.

0: Am 16. Juli 2006 wurde auf Burg und Schloss Altstädt der Verband Deutscher Schwarzpulverkanoniere e.V. gegründet. Den Mitgliedern geht es um die Förderung und Pflege des sportlichen Schießens mit Schwarzpulver-Modellkanonen. Regelmäßig finden schießsportliche Wettkämpfe und Meisterschaften auf Kreis-, Landes- und Bundesebene sowie mit internationaler Beteiligung statt. Dabei hat sich die Zahl der Mitglieder in den vergangenen 10 Jahren auf jetzt etwa 400 mehr als verzehnfacht. Unbestrittene Höhepunkte im Vereinsleben sind die jährlich durchgeführten Böllerschützentreffen. Nun also zum ersten Mal auf der Königspfalz in Tilleda. So dauerte es schon einige Minuten, bis alle ihren Platz in einem großen Karree gegenüber den Ehrengästen gefunden hatten. Damit waren nun alle Voraussetzungen erfüllt, damit dieses Böllerschützentreffen offiziell eröffnet werden kann. Selbstverständlich übernahm den Part der Begrüßung der Anwesenden der Präsident des Verbandes der deutschen Schwarzpulverkanoniere, Volker Grabow.
1: Liebe Kanoniere, sehr geehrte Gäste, ich begrüße euch recht herzlich zum 10. Böllerschützentreffen des Verbandes der deutschen Schwarzpulverkanoniere auf der Königspfalz in Tilleda recht herzlich. Der Verband hat in diesem Jahr sein 10. Gründungsjahr und deshalb sind wir stolz, dies auf dieser Anlage feiern zu dürfen.
0: Als nächstes sprach Tamara Zieschank, Staatssekretärin im Innenministerium des Landes Sachsen-Anhalt. Sie wünschte der Veranstaltung viel Erfolg und überbrachte die Grüße von gleich zwei Ministern, zum einen von Finanzminister André Schröder, dem Schirmherrn der Veranstaltung, und von ihrem Dienstherrn Holger Stahlknecht. Selbstverständlich begrüßte auch Landrätin Frau Dr. Klein alle Anwesenden hier in Tilleda und wünschte ihnen viele neue Eindrücke im Mansfeld-Südharzkreis. Der Vizepräsident der Deutschen Skisportunion, die den Dachverband für die Schwarzpulverkanoniere bildet, Hans-Peter Doben, hat eine große Schriftrolle mitgebracht, in der er ein Loblied auf den VDSK anstimmte.
2: Das ist nunmehr 10 Jahre her, dass ihr euch zusammengefunden habt, um eine herrliche Skisportart zu betreiben. Das ist einmalig in Europa. Sowas findet man nicht ein zweites Mal. Ja? Nämlich, es wird geschossen hier mit schwarzpulvergetriebenen Vorderladergeschützen. Und es ist ein edler Wettstreit, sodass man mit Fug und Recht behaupten kann, eure Kanonen erheben ihre Stimmen zu friedlichem Wettstreit. Der Beste möge gewinnen, das ist euer Ziel. Und damit seid ihr also hier in eurer Heimat, sprich also Anhalt und Thüringen, seid ihr bombenmäßig angekommen. Das habe ich auf Veranstaltungen gemerkt. Ja, ich habe immer ganz genau das Publikum angeguckt. Und wenn mal trotz eures großen Geschickes, ja, das ihr im Umgang mit den Geschützen habt, die Sache nicht so genau in der Mitte gesessen hat, sondern ein bisschen abseits davon und es ist der ganze Aufbau abgeräumt worden, dann war da ein Gejuchze und Gejohle und ein Schenkelklopfen da.
0: Der Präsident der Deutschen Skisportunion, Frank Helmut Neis, wiederum hatte einen Scheck mitgebracht, den Herr Grabow dankend entgegennahm.
3: Alles Gute weiterhin.
0: Seine Grüße und ein Geschenk in Form einer Zielscheibe übergab der quasi gastgebende Schützenverein Tilleda. Dann konnte Herr Grabow ein ganz besonderes Ereignis ankündigen.
4: Und wünsche euch für
1: liebe Gäste, wir kommen nun zu einem weiteren Höhepunkt. Wie das bei uns so Tradition ist, werden wir heute ein Steinmörser personifizieren. Diesen Akt wird die Frau Staatssekretärin vornehmen.
5: Ich, Tamara Zieschank, Staatssekretärin im Innenministerium des Landes Sachsen-Anhalts, weihe hiermit das Geschütz des Büchsenmeisters Rolf Auer auf den Namen die leise Lotte. Möge dieses Geschütz immer nur zum sportlichen Wettkampf ertönen. Die Kunst des Geschützbaus ist eine angemessene Beschäftigung für einen wissensdurstigen Geist, das sagte John Gray 1731.
6: Jawohl.
0: Für die an diesem Tag am weitesten angereisten Margit und Edgar Heinen aus der Schweiz gab es an diesem Tag die Ehrennadel in Silber des Verbandes der deutschen Schwarzpulverkanoniere als Anerkennung für ihr Engagement. Auch in diesem Jahr wieder mit markigen Sprüchen vor Ort August der Starke.
2: Viel, viel Spaß! Das Pulver möge immer trocken sein, die Lunte immer klimmen, sonst müsst ihr euch was einfallen lassen, wer sie ausgehen lässt. Dann lasst wenigstens ein großes Feuer an, damit wir dort Holz holen können. Es ist wunderschön hier, das Gelände ist herrlich und ich freue mich schon auf eure Vorführung und ich hoffe, meine sächsischen Kanoniere geben ihr Letztes. Nicht da. Ich wünsche euch viel.
0: Und es war keine Überraschung, dass der Vorstand des VDSK die Gelegenheit nutzte, ihrem Präsidenten Volker Grabo Danke zu sagen für die Arbeit in den letzten 10 Jahren. Dann spielten The Gordon Pipes nur für

0: Ein Böllerschützentreffen wäre kein Böllerschützentreffen ohne ein umfangreiches Beiprogramm. Natürlich war für Speis und Trank gesorgt. Es gab die Gruppe Tu nicht gut zu erleben oder die eben gehörten Männer mit den Dudelsäcken, verschiedene Workshops zum Beispiel zum Herstellen von Lunten, die Möglichkeit zum Bogenschießen oder bei einer mittelalterlichen Schmiede über die Schulter zu blicken, rundeten das Angebot ab. Doch im Zentrum stand natürlich das Böllerschießen. Die Handböllerschützen wurden übrigens kommandiert vom Vizepräsidenten des Bundesverbandes der Böllerschützen Klaus Oswald. Das war schon ziemlich laut, doch wesentlich mehr Lärm, Blitz und Donner machten selbstverständlich die Standböller und die Kanonen. Mit einigen Eindrücken von diesem Spektakel verabschieden wir uns von dem 10. Böllerschützentreffen des Verbandes Deutscher Schwarzpulverkanoniere auf der Königpfalz Tilleda im Jahre 2016.
1: Ja, mal gucken.

0: Hallo und herzlich willkommen, liebe Zuschauerinnen und Zuschauer bei Punkt um Ihrem regionalen Fernsehprogramm am heutigen Dienstag. Die wertvollen Sammlungsbestände des ehemaligen Betriebsmuseums des VEB Mansfeld-Kombinat Wilhelm Pieck im Mansfeld-Museum im Humboldt-Schloss Hettstedt werden umfassend gesichert, dokumentiert und fachgerecht erschlossen. Möglich wird dies durch eine Förderung des Landes Sachsen-Anhalt in Höhe von 49.000 Euro aus dem Programm Industriekultur. Die Stadt Hettstedt als Träger des Mansfeld-Museums beteiligt sich mit einem Eigenanteil von 21.000 Euro an der Umsetzung des Projektes. Im Mittelpunkt stehen die systematische Sichtung, Bewertung und Sicherung der vorhandenen Bestände. Die Objekte werden hinsichtlich ihrer Sammlungswürdigkeit und ihres Erhaltungszustandes geprüft, auf mögliche Schäden oder Schädlingsbefall untersucht und sofern erforderlich konservatorisch behandelt. Anschließend erfolgt eine fachgerechte Verpackung und Lagerung nach modernen Standards der Bestandserhaltung. Umgesetzt wird das Projekt durch Theresa Bastek. Die Designerin arbeitet mit einem Schwerpunkt auf Designforschung und Materialkultur. Sie gründete das Design- und Forschungsstudio Plastik und lehrte mehrere Jahre an der Designakademie Eindhoven. Das Projekt trägt dazu bei, die konservatorischen Bedingungen im Mansfeld-Museum nachhaltig zu verbessern und das Risiko weiterer Schäden an den wertvollen Kulturgütern zu minimieren. Die Handwerkskammer Halle würdigt das Lebenswerk verdienter Handwerksmeisterinnen und Meister. Die Kammer ruft auf, Vorschläge für zu ehrende Handwerksmeisterinnen und Meister zu übermitteln. Gesucht werden, welche die 1976, 66, 61 bzw. 56 die Prüfung zum Handwerksmeister abgelegt haben. Die Handwerkskammer Halle benötigt einen Nachweis über die bestandene Meisterprüfung für die Abschlüsse ab 1976, beispielsweise ein Foto des Zeugnisses beziehungsweise des Meisterbriefes, das per E-Mail oder als Ausdruck postalisch geschickt werden kann. Und dann bitte melden bei Annette Pelz. Telefonnummer, E-Mail-Adresse und Postadresse haben wir eingeblendet. Die Kirchengemeinde St. Jakobi Hettstedt lädt am 16.08. 16 Uhr in den Pfarrgarten ein. Dilian Kuschew singt Open Air bei schlechtem Wetter in der St. Jakobi-Kirche. Der Eintritt ist frei, es wird um eine Spende von 10 Euro gebeten. Es gibt Kaffee und Kuchen sowie Erfrischungsgetränke. Vor der Landtagswahl lädt der Ortsverband Die Linke in Sangerhausen am 7.08. um 16 Uhr zum nächsten öffentlichen Treffen ein. Die geplante Kundgebung und Demonstration Ende August wird hierbei ebenfalls auf der Tagesordnung stehen, wie auch die kommunalen Themen. Alle Interessierten sind herzlich eingeladen, sich hierbei einzumischen und an der Versammlung teilzunehmen. Das öffentliche Treffen findet im Ratskeller in Sangerhausen statt. Die Verdi-Ortsvereine Mansfeld, Südharz und Aschersleben laden gemeinsam mit dem Bündnis Aschersleben bleibt bunt alle interessierten Bürgerinnen und Bürger zu einem öffentlichen Treffen ein. Ziel der Veranstaltung ist es, miteinander ins Gespräch zu kommen und sich über die Herausforderungen und Chancen für eine starke demokratische Gesellschaft auszutauschen. Hier der Termin Mittwoch, den 19. August ab 16 Uhr im Hotel Graf von Mansfeld, Markt 56 in Eisleben. Folgende zusätzliche Sperrungen werden im Bereich Hettstedt gemeldet. Die Hegelstraße hinter dem Garagenkomplex bis über der Häcklingsbreite ist bis zum 21.08. zur Erneuerung von Leitungen vollgesperrt. Und am 5.08. wird der Gewerbering wegen einer Kranstellung im Bereich Rundführung bei der Firma HMT vollständig gesperrt.
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0: Während einer Pressekonferenz in Sangerhausen informierten Vertreter des Landkreises, der Agentur für Arbeit und des Jobcenters Mansfeld-Südharz über das Pilotprojekt Bürgerarbeit, das jetzt im Landkreis startet und damit das erste seiner Art im Land Sachsen-Anhalt ist. Bürgerarbeit heißt aktivieren durch Fordern und soll auch langjährige Bezieher von Bürgergeld wieder in Beschäftigung bringen. Grundlage dafür ist eine Gesetzesänderung durch den Bund. Darin heißt es salopp gesagt, wer arbeiten kann, der soll auch mit anpacken. Seit dem 1. Juli diesen Jahres gibt es die Möglichkeit, dies auch einzufordern. Mit Konsequenzen für diejenigen, die sich verweigern, sagte Landrat André Schröder und nannte auch die für den Landkreis relevanten Zahlen.
1: Wir haben ja bei den Leistungen, die Erwerbsfähige beziehen aus dem Jobcenter, wenn wir kranke Fachkräfte, die vermittlungsfähig oder in der Weiterbildung, wenn wir das alles abziehen, 4.600, dann nach dem Asylbewerberleistungsgesetz 200, die wir sofort aktivieren könnten für Arbeitsgelegenheiten, nicht für die Jobvermittlung, wo es Vermittlungshemmnisse gibt, kein Führerschein, wie auch immer. Aber für Arbeitsgelegenheiten ist das Potenzial mit 4.800 gesagt, Arbeitsgelegenheiten in diesem Jahr 300 plus X, das soll sich jetzt erhöhen. Und vielleicht noch eine andere Zahl, mit Zahlen kann man in diesem Bereich alle erschlagen, aber ich will es nochmal, dass man eine politische Verantwortung spürt für das Thema. Herr Hanschow hat ausgeführt, das sind 122 Millionen Euro, die das Jobcenter verteilt, jedes Jahr in diesem Landkreis, für Hilfen zum Lebensunterhalt, für die Kosten der Unterkunft, für alles Mögliche zur Grundsicherung. 122 Millionen auf einen Einwohnerbestand von 129.000 heißt roundabout eine Steuerlast pro Einwohner vom Baby bis zum Kreis von 900 Euro für die Mansfeld-Südharzer. Nur für die Leistungen des Jobcenters jedes Jahr. Und dann zu sagen, wer das macht und berechtigt Anspruch hat, der muss auch in der Lage sein, entsprechend seiner Möglichkeiten auch zu helfen. Und da sehen wir die Arbeitsgelegenheiten, Vorrang für die Jobvermittlung, Weiterbildung, das hat alles Vorrang. Aber diejenigen, die dann noch bleiben, und das Potenzial ist beträchtlich, sind mehrere Tausend, zu sagen, dann müssen sie der Gemeinschaft was geben, dann müssen sie für den Verein was machen, für eine Kommune was machen, für eine Schule, für einen Sportverein, für eine Kita, für einen Friedhof, wie auch immer, und da etwas tun. Das ist sozusagen die Idee, dass das aktiviert, dass das Struktur in den Tag bringt, dass man auch einen Wecker klingelt, dann aufsteht und diese Dinge wieder zuführt.
0: Ausdrücklich unterstützt wird das Pilotprojekt Bürgerarbeit auch von Ministerpräsident Sven Schulze, der während der Pressekonferenz anwesend war und betonte, dass er das Projekt als Vorbild für Sachsen-Anhalt etablieren möchte.
2: Ich sage Ihnen aber auch, das ist gar nicht mein Hauptanliegen, hier irgendjemanden in irgendeiner Weise bloßstellen zu wollen und zu sagen, du bist jetzt aber mal dran und musst arbeiten, sondern es geht um eine ganz andere Thematik. Der André Schröder hat es gerade gesagt, es gibt hier über 4.000 allein im Landkreis Mansfeld-Südharz, 4.000 Menschen, die theoretisch zur Verfügung stehen. Das sind nicht alles Menschen, die morgen sofort in eine reguläre Arbeit kommen können. Das sind im Moment leider Gottes die wenigsten. Also wenn es die Möglichkeiten gibt, jemanden in eine Arbeit hineinzubekommen, und ich habe mir das gerade zeigen lassen, dass es hier knapp 1.000 offene Stellen aktuell nur bei Ihnen gemeldet gibt. Da sind ja noch mal einige dabei, die bei Ihnen noch gar nicht gemeldet sind. Es gibt also auch in der jetzigen Zeit hier im Mansfeld-Südharz viele offene Stellen. Aber wenn man sich komplett am Ende verweigert, dann gibt es halt auch die Möglichkeit jetzt der Leistungsminderung, die es vorher so in diesem Umfang zumindest in dieser Möglichkeit nicht gab. Oder das ist auch, so muss man auch ehrlicherweise sagen, es gibt natürlich auch die Möglichkeit, dass sich jemand komplett vom System abmeldet. Es gibt ja keinen Zwang der Arbeit in Deutschland.
0: Im Anschluss besuchte der Ministerpräsident gemeinsam mit den Vertretern des Landkreises, der Arbeitsagentur und des Jobcenters Mansfeld-Südharz sowie den Pressevertretern das Projekt Widerwert der GFM GmbH in Sangerhausen. Seit dem 1. Juni bereiten dort langzeitarbeitslose Menschen gebrauchte Alltagsgegenstände für gemeinnützige Einrichtungen auf und werden so im Rahmen einer Arbeitsgelegenheit schrittweise wieder an Beschäftigung herangeführt. Sven Schulze zeigte sich begeistert, wie Bürgerarbeit in der Praxis funktionieren kann und bedankte sich beim Landkreis Mansfeld-Südharz, dass dieser bei dem wichtigen Vorhaben Verantwortung übernimmt und als erste Pilotregion vorangeht. Und während der CDU-Mann, der sich im Wahlkampf befindet, Die Fragen eines Kamerateams vom Bayerischen Rundfunk beantwortete, berichtete Thomas Handschuh, Geschäftsführer des Jobcenters Mansfeld-Südharz, wie das Projekt konkret umgesetzt wird.
3: Wir haben 60 Kunden identifiziert, denen wir ein individuelles Unterstützungsangebot geben wollen. Wir laden sie alle zum persönlichen Gespräch ein, erklären die Hintergründe, hinterfragen nochmal, was sind die Gründe für die Arbeitslosigkeit, welchen Unterstützungsbedarf haben sie und legen dann einen Plan fest mit Einzelschritten, ob das eine Bewerbung ist, ob das eine Qualifizierungsmaßnahme ist, ob es ein gemeinsamer Termin bei einem Arbeitgeber ist oder ob es die Zuweisung zu einer Arbeitsgelegenheit ist. Das legen wir dann fest und besprechen das mit dem Kunden.
4: Vielleicht noch, wie haben Sie die identifiziert? Was gibt es da für Maßgaben?
3: Also haben wir völlig freigelassen, wir haben einfach unsere Integrationsfachkräfte gefragt. Welche Kunden bedürfen Unterstützung? Welche Kunden sind grundsätzlich in der Lage, brauchen aber einen Anstoß?
0: Ob und wie das funktioniert, bleibt zunächst noch offen und wird sich zeigen. Eine erste gemeinsame Auswertung ist für November 2026 geplant.
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6: Das Konzert von Josef Haydn, Die Schöpfung, wird am 6. September von 17 bis 19 Uhr in der St. Andreaskirche Eisleben unter der Leitung von Kirchenmusikdirektor Thomas Ennenbach aufgeführt. Die Solisten kommen von der Kantorei Eisleben und Sangerhausen sowie vom Mitteldeutschen Kammerchor. Zum Tag des offenen Denkmals lädt der Schmidtschacht Helbra am 13. September von 9.30 Uhr bis 16.30 Uhr ein.
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7: Der DAX notierte am Dienstagvormittag bei 26.131,19 Punkten, der TecDAX bei 3.975,58 Zählern und der Euro war ein US-Dollar 15,08 wert.
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7: In der Nacht zum Mittwoch ist es wechselnd bewölkt, wiederholt treten Schauer und Gewitter auf. Die Tiefstwerte sinken auf 21 bis 18 Grad, der Wind weht abseits von Schauern und Gewittern schwach aus Süd bis West. Am Mittwoch ist es in den Morgenstunden noch dicht bewölkt und ostwärts ziehen die Niederschläge ab. Nachfolgend wird es kurzzeitig bei wenigen Wolken viel Sonnenschein geben, jedoch schon ab dem Mittag bildet sich Quellbewölkung aus. Vereinzelt treten Schauer und Gewitter auf. Es wird eine starke Wärmebelastung bei Höchstwerten von 31 bis 34 Grad erwartet. Der Wind weht schwach bis mäßig, teils böig aus Südwest. In der Nacht zum Donnerstag ist es wechselnd bewölkt, verbreitet ist es niederschlagsfrei. Die Tiefstwerte sinken auf 19 bis 15 Grad, der Wind weht schwach aus Richtungen um West. Am Donnerstag gibt es einen freundlichen Sonne-Wolken-Mix. Es bleibt trocken. Es wird weniger warm, mit Höchstwerten von 27 bis 30 Grad. Der Wind weht mäßig, teils böig aus West bis Nordwest. In der Nacht zum Freitag gibt es kaum Bewölkung, es bleibt trocken. Die Tiefstemperatur sinkt auf 14 bis 12 Grad, der Wind weht schwach bis mäßig aus West. Am Freitag durchzieht Schleierbewölkung die Region. Niederschlag wird nicht erwartet. Bei schwachem Wind aus westlichen Richtungen werden maximal 24 bis 26 Grad erreicht.
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7: Um 11 Uhr waren es 24 Grad, die Luftfeuchtigkeit betrug 56% und der Luftdruck 1013 Hektopascal.
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0: Hallo und herzlich willkommen, liebe Sportfreunde, zu Sport per Punktum. Derzeit sind nur die Platzbahnkegler an ihren Ligen aktiv unterwegs, aber die neue Sportsaison rückt näher. Unlängst wurde der Fußball-Kreispokal ausgelost.
1: Hier mitten in Lengefeld trafen sich am Abend des 28. Juli 2026 die Mitglieder des Kreisfachausschusses Fußball Mansfeld-Südharz zur obligatorischen Auslosung der ersten Werbefabrik-Pokalrunde. Wie in den vergangenen Jahren sollte das Prozedere wieder live im Internet übertragen werden, um den insgesamt 44 beteiligten Vereinen die Chance zu geben, direkt dabei zu sein. Doch auch auf den regulären Spielbetrieb in der neuen Saison ist man beim KFV Mansfeld-Südharz gut vorbereitet.
2: Wir haben unsere Arbeit getan. Bis zum Sonntagabend hatten wir noch einmal Spielpläne neu zu machen, weil eine Mannschaft sich umentschieden hatte für die Kreisklasse. Also das ist jetzt alles fertig. Jetzt haben die Vereine noch mal Möglichkeit, bis zum 7.8. Mit dem Gegner abzustimmen, ob es eventuell Spielverlegungen geben können, Freitag oder Sonnabend. Jetzt liegt es an den Vereinen, da nochmal nachzuarbeiten.
3: Justieren. Wie viele Mannschaften gibt es denn?
2: Wir haben 64 Mannschaften im Herrenfußballbereich. Es wird immer weniger. Wir haben dieses Jahr auch wieder zwei Absagen. Rossler hat nicht mehr gemeldet, zweite Thürer hat nicht mehr eine zweite gemeldet. Mhm. Und wir haben aber dieses Jahr neu eine Kleinfeldliga für die Herren. Da spielen 5 Mannschaften. Zabenstedt 2., Walbeck, die also im Herren auch fehlen, und Wimmelburg, Wolferode 2., Wuppertal 3., die haben eine 3. Mannschaft gemeldet. Und das freue ich mich auf die 5 Vereine, dass die das machen. Und die spielen vorwiegend Freitag und dann können auch ein paar Eltern nochmal in den Ball treten.
3: Kennen Sie die Mannschaften alle persönlich oder haben Sie manche noch nie gesehen?
2: Noch nie gesehen kann ich nicht sagen. Also ich habe alle schon gesehen, aber ich muss sagen, ich war noch nicht auf allen Sportplätzen. Also im Walbeck zum Beispiel war ich noch nie. Es ist sehr weit weg. Aber sonst gebe ich mir eigentlich Mühe, mal jeden Platz wenigstens einmal besucht zu haben. Ich denke mir, da bin ich fast durch.
3: Wie sind unsere Schiedsrichter denn aufgestellt von dem Verein?
2: Ja, wir Schiedsrichter fehlen nach wie vor. Wir haben 61 Schiedsrichter, davon sind zurzeit 40 Schiedsrichter, die pfeifen können. Es gibt noch ein paar, die Nachtest machen müssen. Es gibt auch welche, die durchgefallen sind oder beziehungsweise noch eine Nachprüfung machen müssen. Also Schiedsrichter ist sehr, sehr dünn. Da würde ich mir wünschen, dass die Vereine noch mal mehr Werbung machen im Verein, Schiedsrichter auszubilden. Die werden immer gebraucht. Ist natürlich auch sinnvoll und dienlich, wenn man die Schiedsrichter nicht laufend beleidigt am Rande. Gerade die Zuschauer, die immer denken, sie bezahlen Eintritt und können die Schiedsrichter zum Freiwild erklären, das finde ich immer sehr schlecht. Da sollte man schon mal ein bisschen auch die Vereinsverantwortlichen hingehen und sagen, pass auf, dann bleibt zu Hause. Also können wir auf Eintrittsgeld verzichten. Wir brauchen Schiedsrichter, die pfeifen. Denn welcher junge Bengel oder auch ältere lässt sich Woche für Woche von den Zuschauern draußen beleidigen? Das macht keiner, der sein Hobby Fußball
3: findet. Genau. Vielleicht zum Schluss noch ein Wort zur WM. Für alle sehr enttäuschend, für Sie sicherlich auch. Was hätten Sie sich gewünscht?
2: Also, mein Wunsch war, dass Spanien Weltmeister wird. Die sind Weltmeister geworden. Und enttäuscht war es für mich nicht, weil mit neutraler Sichtweite war klar, dass Deutschland nicht weit kommt. Wir haben einfach nicht die Spieler. Auch ein Club wird keine Weltmeisterfußballer aus den Leuten machen. Man braucht bloß zu gucken, wer ist Torschützenkönig in der Bundesliga. Wir haben viele Vereine, die sich viele ausländische Spieler holen, junge Spieler holen. Und die Deutschen, die Nachwuchskader sind, die kommen einfach nicht bei uns oben an. Das ist der Krankheits.
1: Punkt 18 Uhr wurde die Übertragung gestartet, während Volker Bleck, Vorsitzender des Schiedsrichterausschusses, die Begrüßung der Zuschauer übernahm und auch die Glücksfeen, derer es diesmal gleich 2 waren, Mathilda und Magdalena, schwimmende Zwillinge aus Lengefeld, vorstellte. Doch bevor es losging, ergriff noch der Präsident des KFA Mansfeld-Südharz, Thomas Große, das Wort.
4: Nach dem Pokalfinale ist vor Pokalsaison. Pokalfinale ist gerade mal 4 Wochen her mit dem Sieger SV Capra. Die neue Pokalrunde steht vor der Tür. Die erste Runde wird gespielt am 21.8., also vom Freitag 21.8. bis Sonntag 23.8. Im Lostopf befinden sich 44 Mannschaften, wobei eine Mannschaft schon rausgenommen wurde, und das ist der Pokalsieger der letzten Saison. SV Capra, die bekommen automatisch ein Freilos, weil der SV Capra an dem Wochenende 21.8. bis 23.8. im Landespokal spielt. Dann haben wir also noch 43 Kugeln drin. Wie gesagt, wir werden zum Schluss 12 Spiele ziehen und 20 Freilose haben, inklusive SV Köpra. Das ist erstmal jetzt das Prozedere. Eins habe ich vielleicht noch vergessen, was vielleicht wichtig ist. Am Freitag hat Ronetal Wolferstedt noch aus der Kreisliga zurückgezogen und den Wunsch geäußert, in der Kreisklasse teilzunehmen. Dem sind wir als KV nachgekommen, um nicht noch eine Mannschaft weniger im Spielbetrieb zu haben. Ich hoffe, das stößt auf allgemeine

gegen die Spielgemeinschaft Schlenzertal. Dieses Spiel wird gedreht, weil Schlenzertal erste Kreisklasse und FC Sangerhausen Kreisliga ist. Also der unterklassige Verein hat immer Heimrecht. Und das bis zum Halbfinale. Da haben wir den ersten Landesklassevertreter, der erste FC Hettstedt. Und der FC Hettstedt reist zu Eintracht Niederröpplingen. KSG Heukenstedt bei Naumburg genießt auf jeden Fall Heimrecht als erste Kreisklasse-Mannschaft. Und spielt gegen die Kreisoberliga-Mannschaft von SV Romontastetten.

SV Wacker Helper gegen VfB Sangerhausen, zweite Mannschaft. Der Mansfelder SV 90.

0: Die Spielgemeinschaft Lengefeld, Gonnerdeiz, wo?
1: Heimspiel, ja.
0: Na gut, erste Kreisphase, ja.
1: Nein, ich meine natürlich auch.
0: Ach so, ja.
1: Ruhe nochmal schön durch, jetzt sind sie alle gespannt in Lengefeld.
0: Ja, wer hat
1: ja Lengefeld? Kommt hierher. Da bin ich mal gespannt.
0: Oh. MSV Eisleben, zweite Mannschaft. Oh.
1: Ja, das ist doch mal was, oder? Sehr schön, cool.
0: SV Blau-Weiß Bornstedt. Spielt gegen SV Anhaltshammerhausen, wobei SV Anhaltshammerhausen Heimrecht genießt. Kick aus Gonnertal.

spielt gegen SV Brunetal Wolferstedt. Das ist das, was ich im Vorfeld schon genannt hatte. Hier steht zwar Kreisliga, Wolferstedt auch in der ersten Kreisklasse einsortiert, heißt, das Spiel wird gedreht und heißt Wolferstedt gegen Amsdorf. Jetzt das letzte Spiel ist das. Im letzten Spiel genießt auf jeden Fall Heimrecht SV Teutonia Siersleben.

0: gegen SV Eintracht Benningen.
1: Damit stehen die ersten 12 Begegnungen fest. Alle nicht genannten Mannschaften erhalten wie immer ein Freilos und wurden fürs Protokoll ebenfalls noch genannt. Sie kommen dann erst in Runde 2, im wahrsten Sinne des Wortes, ins Spiel.
2: Jetzt die Resultate der gerade erwähnten Platzbandkegler.
3: Die Platzbandkegler absolvierten am letzten Wochenende ihren 10. Spieltag. In der Landesliga trennten sich Greifswald 1 und Ziegelrode 1 375 zu 394 Holz. Annarode 2 unterlag Siebigerode 1 und Ziegelrode 2 Annarode 1. Die Begegnung Siebigerode 2 Bendorf 1 endete 338 zu 364. In der Tabelle auf dem ersten Platz Annarode 1 vor Siebigerode 1, Ziegelrode 1 auf dem dritten Platz, dann Bendorf 1, Ziegelrode 2, Greifswald 1, Annarode 2 und Siebigerode 2. In der Kreisliga Staffel A siegte Annarode 3 gegen Helbra 1 und Bendorf 3 und Siebigerode 3 trennten sich 307 zu 310 Holz. In der Tabelle Hagesdorf-Alsdorf 2 vor Bendorf 3, Annarode 3, Siebigerode 3 und Helbra 1.
2: Letzten Sonntag gab es für den Mädchenfußball-Nachwuchs im Landkreis ein ganz besonderes Highlight.
3: Nach dem Highlight der Kreisauswahl der Frauen in Blankenheim gegen den HFC hieß es am 2. August Mädchenpower, ebenfalls auf dem Sportplatz des BSC Blankenheim. Dort sollte die Kreisauswahl Mansfeld-Südharz Mädchen U17 gegen die U15 des Chemnitzer FC antreten. Der Vorsitzende Frauen- und Mädchenfußball beim Kreisfachverband Fußball Mansfeld-Südharz, Andreas Koch, der uns auch für diesen Beitrag ausführlich mit Informationen versorgte, hatte ursprünglich beim CFC für ein Freundschaftsspiel am 22.08. angefragt, da die Kreisauswahl Mansfeld-Südharz Mädchen erst am 19.08. offiziellen Trainingsauftakt hat. Im Gegenzug fragte der CFC für diesen Termin am 2. August an. Aufgrund der Ferien in Sachsen-Anhalt war nicht sicher, ob überhaupt ein spielfähiges Team zustande kommt. Und da, wie erwähnt, der Trainingsbetrieb noch nicht im Gange war, traten die Mädels sozusagen ohne jede Vorbereitung an. Und während Diana Block als Schiedsrichterin die erste Begegnung anpfiff, muss erklärt werden, warum aus dem angesetzten Freundschaftsspiel ein Miniturnier wurde. Denn obwohl viele Stammspielerinnen der Kreisauswahl im Urlaub waren, ergab die Abfrage, dass genügend Mädels absolut Bock dieses Match hatten. Plötzlich hatten sich 18 Mädels gemeldet, so dass mit Absprache der Chemnitzer Gäste entschieden wurde, ein kleines Turnier zu spielen, in dem es zwei Teams der Kreisauswahl gab, in schwarzer und weißer Spielkleidung. So wurde dann auf verkürztem Großfeld gespielt in der Teamstärke 1:7 und hier zu sehen im ersten Spiel Kreisauswahl Team Weiß gegen den CFC. Die Dauer wurde auf 30 Minuten festgelegt. Danach sollte die Kreisauswahl Team Schwarz gegen den CFC spielen und zum Abschluss die beiden Teams der Kreisauswahl gegeneinander. Für die ca. 100 Zuschauer also 90 Minuten Mädchenpower pur. Das Trainerinnen-Team der Kreisauswahl um Chefcoach Lisa, unterstützt von Trainerin der U23 Vicky, hatten dann tatsächlich 16 Mädels zur Verfügung. Zwei waren leider nicht angereist. Und die kamen aus folgenden Vereinen. Zwei vom VfB Sangerhausen, beide mit Erstspielrecht bei den Jungs von Blau-Weiß Farnstedt, ebenfalls zwei vom

FSV Eisleben, 2 vom FSV Sittendorf, auch 2 von der LSG Lieskau und je ein Mädel von Aufbau Eisleben, Merkur Volkstedt, dem Mansfelder SV, der JSG Mansfelder Grund und der JSG Riestedt-Gonnertal. Einert Halle, Langen Eichstätt, dem Halleschen FC und der JSG Romonter Seegebiet. Bemerkenswert auch, dass 9 Mädchen mit Zweitspielrecht bei den Hornets Lieskau spielen. Und damit ging von den Veranstaltern ein großer Dank an den Coach der Hornets für die Unterstützung der Kreisauswahl. Die Gäste hatten 12 Mädels im Kader. Als Trainer stand Daniel am Spielfeldrand. Zum Spielverlauf. Hier sehen wir das erste Tor für die Gäste durch Johanna. An Chancen für die jungen Damen der Kreisauswahl lag es nicht. Davon hatten sie jede Menge. Aber es waren die Damen aus Chemnitz, die dann auch Tore erzielten. Nämlich zunächst Clara und kurz danach Felice. Kurz vor Ende verkürzte noch Sommer mit einem Fernschuss zum 1:3. In der zweiten Partie mit dem Team Schwarz lief es aus Sicht der Mansfeld-Südharzer besser. Nach einem 0:1 Rückstand konnten die jungen Damen das Spiel drehen und am Ende hieß es 3:1 für das Team Schwarz der Kreisauswahl Mansfeld-Südharz. Und am Ende spielte noch Team Schwarz gegen Weiß. Und es ist gar nicht so schlecht, denke ich mal, dass es am Ende dort 2:2 hieß. Auf alle Fälle ein tolles Highlight für die Mädels der Region mit Spaß und Freude am Fußball. Es war sozusagen ein Vorauftakt für die Mädels, bevor die Saison dann tatsächlich startet. Es ging nicht um das Ergebnis, Sieg oder Niederlage, sondern um endlich wieder Kicken, Spaß am Fußball nach der langen fußballlosen Zeit. Das war's für heute. Ich hoffe, es war interessant für Sie und Sie schalten auch das nächste Mal wieder ein, wenn es heißt Sport bei Punkt um.

0: Das Böllerschützentreffen des Verbandes der deutschen Schwarzpulverkanoniere vom 19. bis 21. August auf der Königspfalz Tilleda war gleichzeitig Jubiläum und Premiere. Zum einen fand es zum 10. Mal statt, zum anderen zum ersten Mal an diesem Ort. Schon beeindruckend das große Lager der Böllerschützen. Vielfältig auch das Teilnehmerfeld. Es spannte sich im wahrsten Sinne des Wortes vom Indianer bis zum Landsknecht. Immer mit dabei der Präsident des Verbandes Deutscher Schwarzpulverkanoniere, Volker Grabow.
1: Also wir führen als Verband Deutscher Schwarzpulverkanoniere das 10. Böllerschützentreffen erstmalig in Tilleda, auf der Königspfalz Tilleda statt. Jahre voraus waren wir in Eichstätt und auf der Forke in Bornstedt, aber in den 10 Jahren des Bestehens des Verbandes haben wir uns von 36 Mitgliedern auf knapp 400 entwickelt. Und die Flächen reichen im Prinzip nicht mehr aus, um allen unseren Mitgliedern die Möglichkeit zu geben, an so einem Event dran teilzunehmen. Und deshalb bot sich die Königspfalz in Tilleda da an, ist auch eine Bereicherung für die Region, für die Goldene Aue und natürlich auch für den Landkreis. Also die Mitglieder, die heute hier dran teilnehmen, von Hamburg, vom Bodensee, von Dresden, die weitesten sind aus der Schweiz angereist, aus dem Wallis. Und darüber sind wir natürlich sehr stolz und freuen uns natürlich über diese rege Teilnahme. Die Mitglieder sehen sich ja nicht so oft im Jahr, weil wir so großflächig, also in ganz Deutschland vertreten sind. Und das ist ein Anlass, wo man sich neu kennenlernt, wo neue Mitglieder gewonnen werden, wo man sich Erfahrungen austauscht, weil die Schüsse werden ja alle von unseren Mitgliedern selbst gebaut. Und da gibt es so viele interessante Gesprächsstoffe, dass im Prinzip die 3 Tage, die wir oben sind, gar nicht mehr ausreichen.
0: Dann sollte das Böllerschützentreffen eröffnet werden. Dafür formierten sich die Teilnehmer unter den Klängen der Dudelsackspieler der Gordon Pikes.

0: Beeindruckend, die schon erwähnte Vielfalt der Teilnehmer zu erleben. Sie alle eint die Leidenschaft, mit Schwarzpulverkanonen zu schießen. Lassen wir sie einfach vorbei defilieren.
1: Falsch.

0: Bruder, aus der Richtung muss er reinkommen.
1: Hier ist ein Stein.

0: Am 16. Juli 2006 wurde auf Burg und Schloss Altstädt der Verband Deutscher Schwarzpulverkanoniere e.V. gegründet. Den Mitgliedern geht es um die Förderung und Pflege des sportlichen Schießens mit Schwarzpulver-Modellkanonen. Regelmäßig finden schießsportliche Wettkämpfe und Meisterschaften auf Kreis-, Landes- und Bundesebene sowie mit internationaler Beteiligung statt. Dabei hat sich die Zahl der Mitglieder in den vergangenen 10 Jahren auf jetzt etwa 400 mehr als verzehnfacht. Unbestrittene Höhepunkte im Vereinsleben sind die jährlich durchgeführten Böllerschützentreffen. Nun also zum ersten Mal auf der Königspfalz in Tilleda. So dauert es schon einige Minuten, bis alle ihren Platz in einem großen Karree gegenüber den Ehrengästen gefunden hatten. Damit waren nun alle Voraussetzungen erfüllt, damit dieses Böllerschützentreffen offiziell eröffnet werden kann. Selbstverständlich übernahm den Part der Begrüßung der Anwesenden der Präsident des Verbandes der deutschen Schwarzpulverkanoniere, Volker Grabo.
1: Liebe Kanoniere, sehr geehrte Gäste, ich begrüße euch recht herzlich zum 10. Böllerschützentreffen des Verbandes der deutschen Schwarzpulverkanoniere auf der Königspfalz in Tilleda recht herzlich. Der Verband hat in diesem Jahr sein 10. Gründungsjahr und deshalb sind wir stolz, dies auf dieser Anlage feiern zu dürfen.
0: Als nächstes sprach Tamara Zieschank, Staatssekretärin im Innenministerium des Landes Sachsen-Anhalt. Sie wünschte der Veranstaltung viel Erfolg und überbrachte die Grüße von gleich zwei Ministern. Zum einen von Finanzminister André Schröder, dem Schirmherrn der Veranstaltung, und von ihrem Dienstherrn Holger Stahlknecht. Selbstverständlich begrüßte auch Landrätin Frau Dr. Klein alle Anwesenden hier in Tilleda und wünschte ihnen viele neue Eindrücke im Mansfeld-Südharzkreis. Der Vizepräsident der Deutschen Skisportunion, die den Dachverband für die Schwarzpulverkanoniere bildet, Hans-Peter Doben, hat eine große Schriftrolle mitgebracht, in der er ein Loblied auf den VDSK anstimmte.
2: Das ist nunmehr 10 Jahre her, dass ihr euch zusammengefunden habt, um eine herrliche Skisportart zu betreiben. Das ist einmalig in Europa. Sowas findet man nicht ein zweites Mal. Ja? Nämlich, es wird geschossen hier mit schwarzpulvergetriebenen Vorderladergeschützen. Und es ist ein edler Wettstreit, sodass man mit Fug und Recht behaupten kann, eure Kanonen erheben ihre Stimmen zu friedlichem Wettstreit. Der Beste möge gewinnen. Das ist euer Ziel.

0: Und damit seid ihr also hier in eurer Heimat, sprich also Anhalt und Thüringen, seid ihr bombenmäßig angekommen. Das habe ich auf Veranstaltungen gemerkt. Ja, ich habe immer ganz genau das Publikum angeguckt. Und wenn mal trotz eures großen Geschickes, ja, dass ihr im Umgang mit den Geschützen habt, die Sache nicht so genau in der Mitte gesessen hat, sondern ein bisschen abseits davon und es ist der ganze Aufbau abgeräumt worden, dann war da ein Gejuchze und Gejohle Anstimmt, und ein Schenkelklopfen da.
1: Der Präsident der Deutschen Skisportunion, Frank Helmut Neiß, wiederum hatte einen Scheck mitgebracht, den Herr Grabo dankend entgegennahm.
2: Alles Gute weiterhin.
1: Seine Grüße und ein Geschenk in Form einer Zielscheibe übergab der quasi gastgebende Schützenverein Tilledar. Dann konnte Herr Grabo ein ganz besonderes Ereignis ankündigen.
3: Und wünsche euch für.
4: Danke.
5: Liebe Gäste, wir kommen nun zu einem weiteren Höhepunkt. Wie das bei uns so Tradition ist, werden wir heute ein Steinmörser personifizieren. Diesen Akt wird die Frau Staatssekretärin vornehmen.
6: Ich, Tamara Zieschang, Staatssekretärin im Innenministerium des Landes Sachsen-Anhalts, weihe hiermit das Geschütz des Büchsenmeisters Rolf Auer auf den Namen Die leise Lotte. Möge dieses Geschütz immer nur zum sportlichen Wettkampf ertönen. Die Kunst des Geschützbaus ist eine angemessene Beschäftigung für einen wissensdurstigen Geist. Das sagte John Gray 1731.
7: Jawohl.
1: Für die an diesem Tag am weitesten angereisten Margit und Edgar Heinen aus der Schweiz gab es an diesem Tag die Ehrennadel in Silber des Verbandes der deutschen Schwarzpulverkanoniere als Anerkennung für ihr Engagement. Auch in diesem Jahr wieder mit markigen Sprüchen vor Ort, August der Starke.
8: Viel, viel Spaß! Das Pulver möge immer trocken sein, die Lünde immer klimmen, sonst müsst ihr euch was einfallen lassen, wer sie ausgehen lässt. Dann lasst wenigstens ein großes Feuer an, damit wir dort Holz holen können. Es ist wunderschön hier. Das Gelände ist herrlich und ich freue mich schon auf eure Vorführung und ich hoffe, meine sächsischen Kanoniere geben mir Letztes.
9: Wir
8: aber. Nicht da. Ich wünsche euch viel Spaß.
1: Und es war keine Überraschung, dass der Vorstand des VDSK die Gelegenheit nutzte, ihrem Präsidenten Volker Grabo Danke zu sagen für die Arbeit in den letzten 10 Jahren. Dann spielten The Gordon Pipes nur für ihn.

Ein Böllerschützentreffen wäre kein Böllerschützentreffen ohne ein umfangreiches Beiprogramm. Natürlich war für Speis und Trank gesorgt. Es gab die Gruppe Tu nicht gut zu erleben oder die eben gehörten Männer mit den Dudelsäcken. Verschiedene Workshops, zum Beispiel zum Herstellen von Lunten, die Möglichkeit zum Bogenschießen oder bei einer mittelalterlichen Schmiede über die Schulter zu blicken, rundeten das Angebot ab. Doch im Zentrum stand natürlich das Böllerschießen. Die Handböllerschützen wurden übrigens kommandiert vom Vizepräsidenten des Bundesverbandes der Böllerschützen, Klaus Oswald. Das war schon ziemlich laut, doch wesentlich mehr Lärm, Blitz und Donner machten selbstverständlich die Standböller und die Kanonen. Mit einigen Eindrücken von diesem Spektakel verabschieden wir uns von dem 10. Böllerschützentreffen des Verbandes Deutscher Schwarzpulverkanoniere auf der Königpfalz Tilleda im Jahre 2016.

0: Hallo und herzlich willkommen, liebe Zuschauerinnen und Zuschauer bei Punktum, Ihrem regionalen Fernsehprogramm am heutigen Dienstag. Die wertvollen Sammlungsbestände des ehemaligen Betriebsmuseums des VEB Mansfeld-Kombinat Wilhelm Pieck im Mansfeld-Museum im Humboldt-Schloss Hettstedt werden umfassend gesichert, dokumentiert und fachgerecht erschlossen. Möglich wird dies durch eine Förderung des Landes Sachsen-Anhalt in Höhe von 49.000 Euro aus dem Programm Industriekultur. Die Stadt Hettstedt als Träger des Mansfeld-Museums beteiligt sich mit einem Eigenanteil von 21.000 Euro an der Umsetzung des Projektes. Im Mittelpunkt stehen die systematische Sichtung, Bewertung und Sicherung der vorhandenen Bestände. Die Objekte werden hinsichtlich ihrer Sammlungswürdigkeit und ihres Erhaltungszustandes geprüft, auf mögliche Schäden oder Schädlingsbefall untersucht und sofern erforderlich konservatorisch behandelt. Anschließend erfolgt eine fachgerechte Verpackung und Lagerung nach modernen Standards der Bestandserhaltung. Umgesetzt wird das Projekt durch Theresa Bastek. Die Designerin arbeitet mit einem Schwerpunkt auf Designforschung und Materialkultur. Sie gründete das Design- und Forschungsstudio Plastik und lehrte mehrere Jahre an der Designakademie Eindhoven. Das Projekt trägt dazu bei, die konservatorischen Bedingungen im Mansfeld-Museum nachhaltig zu verbessern und das Risiko weiterer Schäden an den wertvollen Kulturgütern zu minimieren. Die Handwerkskammer Halle würdigt das Lebenswerk verdienter Handwerksmeisterinnen und Meister. Die Kammer ruft auf, Vorschläge für zu ehrende Handwerksmeisterinnen und Meister zu übermitteln. Gesucht werden, welche die 1976, 66, 61 bzw. 56 die Prüfung zum Handwerksmeister abgelegt haben. Die Handwerkskammer Halle benötigt einen Nachweis über die bestandene Meisterprüfung für die Abschlüsse ab 1976, beispielsweise ein Foto des Zeugnisses beziehungsweise des Meisterbriefes, das per E-Mail oder als Ausdruck postalisch geschickt werden kann. Und dann bitte melden bei Annette Pelz. Telefonnummer, E-Mail-Adresse und Postadresse haben wir eingeblendet. Die Kirchengemeinde St. Jakobi Hettstedt lädt am 16.08. 16 Uhr in den Pfarrgarten ein. Dilian Kuschew singt Open Air bei schlechtem Wetter in der St. Jakobi-Kirche. Der Eintritt ist frei, es wird um eine Spende von 10 Euro gebeten. Es gibt Kaffee und Kuchen sowie Erfrischungsgetränke. Vor der Landtagswahl lädt der Ortsverband Die Linke in Sangerhausen am 7.08. um 16 Uhr zum nächsten öffentlichen Treffen ein. Die geplante Kundgebung und Demonstration Ende August wird hierbei ebenfalls auf der Tagesordnung stehen, wie auch die kommunalen Themen. Alle Interessierten sind herzlich eingeladen, sich hierbei einzumischen und an der Versammlung teilzunehmen. Das öffentliche Treffen findet im Ratskeller in Sangerhausen statt. Die Verdi-Ortsvereine Mansfeld, Südharz und Aschersleben laden gemeinsam mit dem Bündnis Aschersleben bleibt bunt alle interessierten Bürgerinnen und Bürger zu einem öffentlichen Treffen ein. Ziel der Veranstaltung ist es, miteinander ins Gespräch zu kommen und sich über die Herausforderungen und Chancen für eine starke demokratische Gesellschaft auszutauschen. Hier der Termin Mittwoch, den 19. August ab 16 Uhr im Hotel Graf von Mansfeld, Markt 56 in Eisleben. Folgende zusätzliche Sperrungen werden im Bereich Hettstedt gemeldet. Die Hegelstraße hinter dem Garagenkomplex bis über der Häcklingsbreite ist bis zum 21.08. zur Erneuerung von Leitungen vollgesperrt. Und am 5.08. wird der Gewerbering wegen einer Kranstellung im Bereich Rundführung bei der Firma HMT vollständig gesperrt.
1: 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Ascania Pferdefestival vom 20. bis 23. August auf der Herrenbreite in Aschersleben. Das heißt 4 Tage Pferdesport und Unterhaltung der Spitzenklasse. Organisiert vom Reit- und Fahrverein Einetal Westdorf Aschersleben e.V. Mehr Informationen unter www.ascania-pferdefestival.de.
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0: Während einer Pressekonferenz in Sangerhausen informierten Vertreter des Landkreises, der Agentur für Arbeit und des Jobcenters Mansfeld-Südharz über das Pilotprojekt Bürgerarbeit, das jetzt im Landkreis startet und damit das erste seiner Art im Land Sachsen-Anhalt ist. Bürgerarbeit heißt aktivieren durch Fordern und soll auch langjährige Bezieher von Bürgergeld wieder in Beschäftigung bringen. Grundlage dafür ist eine Gesetzesänderung durch den Bund. Darin heißt es salopp gesagt, wer arbeiten kann, der soll auch mit anpacken. Seit dem 1. Juli diesen Jahres gibt es die Möglichkeit, dies auch einzufordern. Mit Konsequenzen für diejenigen, die sich verweigern, sagte Landrat André Schröder und nannte auch die für den Landkreis relevanten Zahlen.
1: Wir haben ja bei den Leistungen, die Erwerbsfähige beziehen aus den Jobcentern. Wenn wir kranke Fachkräfte, die vermittlungsfähig oder in der Weiterbildung, wenn wir das alles abziehen, 4.600, dann nach dem Asylbewerberleistungsgesetz 200, die wir sofort aktivieren könnten für Arbeitsgelegenheiten, nicht für die Jobvermittlung, wo es Vermittlungshemmnisse gibt, kein Führerschein, wie auch immer. Aber für Arbeitsgelegenheiten ist das Potenzial mit 4.800 gesagt, Arbeitsgelegenheiten in diesem Jahr 300 plus X, das soll sich jetzt erhöhen. Und vielleicht noch eine andere Zahl, mit Zahlen kann man in diesem Bereich alle erschlagen, aber ich will es nur mal, dass man eine politische Verantwortung spürt für das Thema. Herr Hanschow hat ausgeführt, das sind 122 Millionen Euro, die das Jobcenter verteilt, jedes Jahr in diesem Landkreis, für Hilfen zum Lebensunterhalt, für die Kosten der Unterkunft, für alles Mögliche zur Grundsicherung. 122 Millionen auf einen Einwohnerbestand von 129.000 heißt roundabout eine Steuerlast pro Einwohner vom Baby bis zum Kreis von 900 Euro für die Mansfeld-Südharzer. Nur für die Leistungen des Jobcenters jedes Jahr. Und dann zu sagen, wer das macht und berechtigt Anspruch hat, der muss auch in der Lage sein, entsprechend seiner Möglichkeiten auch zu helfen. Und da sehen wir die Arbeitsgelegenheiten, Vorrang für die Jobvermittlung, Weiterbildung, das hat alles Vorrang. Aber diejenigen, die dann noch bleiben, und das Potenzial ist beträchtlich, sind mehrere Tausend, zu sagen, dann müssen sie der Gemeinschaft was geben, dann müssen sie für den Verein was machen, für eine Kommune was machen, für eine Schule, für einen Sportverein, für eine Kita, für einen Friedhof, wie auch immer, und da etwas tun. Das ist sozusagen die Idee, dass das aktiviert, dass das Struktur in den Tag bringt, dass man auch einen Wecker klingelt, dann aufsteht und diese Dinge wieder zuführt.
0: Ausdrücklich unterstützt wird das Pilotprojekt Bürgerarbeit auch von Ministerpräsident Sven Schulze, der während der Pressekonferenz anwesend war und betonte, dass er das Projekt als Vorbild für Sachsen-Anhalt etablieren möchte.
2: Ich sage Ihnen aber auch, das ist gar nicht mein Hauptanliegen, hier irgendjemanden in irgendeiner Weise bloßstellen zu wollen und zu sagen, du bist jetzt aber mal dran und musst arbeiten, sondern es geht um eine ganz andere Thematik. Der André Schröder hat es gerade gesagt, es gibt hier über 4.000 allein im Landkreis Mansfeld-Südharz, 4.000 Menschen, die theoretisch zur Verfügung stehen. Das sind nicht alles Menschen, die morgen sofort in eine reguläre Arbeit kommen können. Das sind im Moment leider Gottes die wenigsten. Also wenn es die Möglichkeiten gibt, jemanden in eine Arbeit hineinzubekommen, und ich habe mir das gerade zeigen lassen, dass es hier knapp 1.000 offene Stellen aktuell nur bei Ihnen gemeldet

0: Gibt. Da sind ja noch mal einige dabei, die bei Ihnen noch gar nicht gemeldet sind. Es gibt also auch in der jetzigen Zeit hier im Mansfeld-Südharz viele offene Stellen. Aber wenn man sich komplett am Ende verweigert, dann gibt es halt auch die Möglichkeit jetzt der Leistungsminderung, die es vorher so in diesem Umfang zumindest in dieser Möglichkeit nicht gab. Oder das ist auch, muss man auch ehrlicherweise sagen, es gibt natürlich auch die Möglichkeit, dass sich jemand komplett vom System abmeldet. Es gibt ja keinen Zwang der Arbeit. In Deutschland.
1: Im Anschluss besuchte der Ministerpräsident gemeinsam mit den Vertretern des Landkreises, der Arbeitsagentur und des Jobcenters Mansfeld-Südharz sowie den Pressevertretern das Projekt Wiederwert der GFM GmbH in Sangerhausen. Seit dem 1. Juni bereiten dort langzeitarbeitslose Menschen gebrauchte Alltagsgegenstände für gemeinnützige Einrichtungen auf und werden so im Rahmen einer Arbeitsgelegenheit schrittweise wieder an Beschäftigung herangeführt. Sven Schulze zeigte sich begeistert, wie Bürgerarbeit in der Praxis funktionieren kann und bedankte sich beim Landkreis Mansfeld-Südharz, dass dieser bei dem wichtigen Vorhaben Verantwortung übernimmt und als erste Pilotregion vorangeht. Und während der CDU-Mann, der sich im Wahlkampf befindet, die Fragen eines Kamerateams vom Bayerischen Rundfunk beantwortete, berichtete Thomas Handschuh, Geschäftsführer des Jobcenters Mansfeld-Südharz, wie das Projekt konkret umgesetzt wird.
2: Wir haben 60 Kunden identifiziert, denen wir ein individuelles Unterstützungsangebot geben wollen. Wir laden sie alle zum persönlichen Gespräch ein, erklären die Hintergründe, hinterfragen nochmal, was sind die Gründe für die Arbeitslosigkeit, welchen Unterstützungsbedarf haben sie und legen dann einen Plan fest mit Einzelschritten, ob das eine Bewerbung ist, ob das eine Qualifizierungsmaßnahme ist, ob es ein gemeinsamer Termin bei einem Arbeitgeber ist oder ob es die Zuweisung zu einer Arbeitsgelegenheit ist. Das legen wir dann fest und besprechen das mit dem Kunden.
3: Vielleicht noch, wie haben Sie die identifiziert? Was gibt es da für Maßgaben?
2: Also haben wir völlig freigelassen, wir haben einfach unsere Integrationsfachkräfte gefragt. Welche Kunden bedürfen Unterstützung? Welche Kunden sind grundsätzlich in der Lage, brauchen aber einen Anstoß?
1: Ob und wie das funktioniert, bleibt zunächst noch offen und wird sich zeigen. Eine erste gemeinsame Auswertung ist für November 2026 geplant.
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5: Das Konzert von Josef Haydn, Die Schöpfung, wird am 6. September von 17 bis 19 Uhr in der St. Andreaskirche Eisleben unter der Leitung von Kirchenmusikdirektor Thomas Ennenbach aufgeführt. Die Solisten kommen von der Kantorei Eisleben und Sangerhausen sowie vom Mitteldeutschen Kammerchor. Zum Tag des offenen Denkmals lädt der Schmidtschacht Helbra am 13. September von 9.30 Uhr bis 16.30 Uhr ein.
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6: Der DAX notierte am Dienstagvormittag bei 26.131,19 Punkten, der TecDAX bei 3.975,58 Zählern und der Euro war ein US-Dollar 15.08 wert.
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6: In der Nacht zum Mittwoch ist es wechselnd bewölkt, wiederholt treten Schauer und Gewitter auf. Die Tiefstwerte sinken auf 21 bis 18 Grad, der Wind weht abseits von Schauern und Gewittern schwach aus Süd bis West. Am Mittwoch ist es in den Morgenstunden noch dicht bewölkt und ostwärts ziehen die Niederschläge ab. Nachfolgend wird es kurzzeitig bei wenigen Wolken viel Sonnenschein geben, jedoch schon ab dem Mittag bildet sich Quellbewölkung aus. Vereinzelt treten Schauer und Gewitter auf. Es wird eine starke Wärmebelastung bei Höchstwerten von 31 bis 34 Grad erwartet. Der Wind weht schwach bis mäßig, teils böig aus Südwest. In der Nacht zum Donnerstag ist es wechselnd bewölkt, verbreitet ist es niederschlagsfrei. Die Tiefstwerte sinken auf 19 bis 15 Grad, der Wind weht schwach aus Richtungen um West. Am Donnerstag gibt es einen freundlichen Sonne-Wolken-Mix. Es bleibt trocken. Es wird weniger warm, mit Höchstwerten von 27 bis 30 Grad. Der Wind weht mäßig, teils böig aus West bis Nordwest. In der Nacht zum Freitag gibt es kaum Bewölkung, es bleibt trocken. Die Tiefstemperatur sinkt auf 14 bis 12 Grad, der Wind weht schwach bis mäßig aus West. Am Freitag durchzieht Schleierbewölkung die Region. Niederschlag wird

0: nicht erwartet. Bei schwachem Wind aus westlichen Richtungen werden maximal 24 bis 26 Grad erreicht.
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0: Um 11 Uhr waren es 24 Grad, die Luftfeuchtigkeit betrug 56% und der Luftdruck 1013 Hektopascal.
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0: Hallo und herzlich willkommen, liebe Sportfreunde, zu Sport per Punktum. Derzeit sind nur die Platzbahnkegel an ihren Ligen aktiv unterwegs, aber die neue Sportsaison rückt näher. Unlängst wurde der Fußball-Kreispokal ausgelost.
1: Hier mitten in Lengefeld trafen sich am Abend des 28. Juli 2026 die Mitglieder des Kreisfachausschusses Fußball Mansfeld-Südharz zur obligatorischen Auslosung der ersten Werbefabrik-Pokalrunde. Wie in den vergangenen Jahren sollte das Prozedere wieder live im Internet übertragen werden, um den insgesamt 44 beteiligten Vereinen die Chance zu geben, direkt dabei zu sein. Doch auch auf den regulären Spielbetrieb in der neuen Saison ist man beim KFV Mansfeld-Südharz gut vorbereitet.
2: Wir haben unsere Arbeit getan. Bis zum Sonntagabend hatten wir noch einmal Spielpläne neu zu machen, weil eine Mannschaft sich umentschieden hatte für die Kreisklasse. Also das ist jetzt alles fertig. Jetzt haben die Vereine noch mal Möglichkeit, bis zum 7.8. mit dem Gegner abzustimmen, ob es eventuell Spielverlegungen geben können, Freitag oder Sonnabend. Jetzt liegt es an den Vereinen, da nochmal nachzuarbeiten.
3: Justieren. Wie viele Mannschaften gibt es denn?
2: Wir haben 64 Mannschaften im Herrenfußballbereich. Es wird immer weniger. Wir haben dieses Jahr auch wieder zwei Absagen. Rossler hat nicht mehr gemeldet, zweite Thürer hat nicht mehr der zweite gemeldet. Mhm. Und wir haben aber dieses Jahr neu eine Kleinfeldliga für die Herren. Da spielen 5 Mannschaften. Zabenstedt zweite, Walbeck, die also im Herren auch fehlen, und Wimmelburg, Wolferode zweite, Wuppertal dritte, die haben eine dritte Mannschaft gemeldet. Und das freue ich mich auf die 5 Vereine, dass die das machen. Und die spielen vorwiegend Freitag und dann können auch ein paar Ältere nochmal in den Ball treten.
3: Kennen Sie die Mannschaften alle persönlich oder haben Sie manche noch nie gesehen?
2: Noch nie gesehen kann ich nicht sagen. Also ich habe alle schon gesehen, aber ich muss sagen, ich war noch nicht auf allen Sportplätzen. Also im Walbeck zum Beispiel war ich noch nie. Es ist sehr weit weg. Aber sonst gebe ich mir eigentlich Mühe, mal jeden Platz wenigstens einmal besucht zu haben. Ich denke mir, da bin ich fast durch.
3: Wie sind unsere Schiedsrichter denn aufgestellt von dem Verein?
2: Ja, wir Schiedsrichter fehlen nach wie vor. Wir haben 61 Schiedsrichter, davon sind zurzeit 40 Schiedsrichter, die pfeifen können. Es gibt noch ein paar, die Nachtests machen müssen. Es gibt auch welche, die durchgefallen sind oder beziehungsweise noch eine Nachprüfung machen müssen. Also das Schiedsrichter ist sehr, sehr dünn. Da würde ich mir wünschen, dass die Vereine noch mal mehr Werbung machen im Verein, Schiedsrichter auszubilden. Die werden immer gebraucht. Ist natürlich auch sinnvoll und dienlich, wenn man die Schiedsrichter nicht laufend beleidigt am Rande. Gerade die Zuschauer, die immer denken, sie bezahlen Eintritt und können die Schiedsrichter zum Freiwild erklären, das finde ich immer sehr schlecht. Da sollte man schon mal ein bisschen auf die Vereinsverantwortlichen hingehen und sagen, so, dann bleibt zu Hause. Also können wir auf Eintrittsgeld verzichten. Wir brauchen Schiedsrichter, die pfeifen. Denn welcher junge Bengel oder auch ältere lässt sich Woche für Woche von den Zuschauern draußen beleidigen? Das macht keiner, der sein Hobby Fußball
3: sieht. Findet, genau. Vielleicht zum Schluss noch ein Wort zur WM. Für alle sehr enttäuschend, für Sie sicherlich auch. Was hätten Sie sich gewünscht?
2: Also, mein Wunsch war, dass Spanien Weltmeister wird. Die sind Weltmeister geworden. Und enttäuscht war es für mich nicht, weil mit neutraler Sichtweite war klar, dass Deutschland nicht weit kommt. Wir haben einfach nicht die Spieler. Auch ein Club wird keine Weltmeister-Fußballer aus den Leuten machen. Wir brauchen bloß zu gucken, wer ist Torschützenkönig in der Bundesliga. Wir haben viele Vereine, die sich viele ausländische Spieler holen, junge Spieler holen. Und die Deutschen, die Nachwuchskader sind, die kommen einfach nicht bei uns oben an. Das ist der Krankheits.
1: Punkt 18 Uhr wurde die Übertragung gestartet, während Volker Bleck, Vorsitzender des Schiedsrichterausschusses, die Begrüßung der Zuschauer übernahm und auch die Glücksfeen, derer es diesmal gleich 2 waren, Mathilda und Magdalena, schwimmende Zwillinge aus Lengefeld, vorstellte. Doch bevor es losging, ergriff noch der Präsident des KFA Mansfeld-Südharz, Thomas Große, das Wort.
4: Nach dem Pokalfinale ist vor der Pokalsaison. Pokalfinale ist gerade mal 4 Wochen her mit dem Sieger SV Capra. Die neue Pokalrunde steht vor der Tür. Die erste Runde wird gespielt am 21.8., also vom Freitag 21.8. bis Sonntag 23.8. Im Lostopf befinden sich 44 Mannschaften, wobei eine Mannschaft schon rausgenommen wurde, und das ist der Pokalsieger der letzten Saison. SV Capra, die bekommen automatisch ein Freilos, weil der SV Capra an dem Wochenende 21.8. bis 23.8. im Landespokal spielt. Dann haben wir also noch 43 Kugeln drin. Wie gesagt, wir werden zum Schluss 12 Spiele ziehen und 20 Freilose haben, inklusive SV Köpra. Das ist erstmal jetzt das Prozedere. Eins habe ich vielleicht noch vergessen, was vielleicht wichtig ist. Am Freitag hat Ronetal Wolferstedt noch aus der Kreisliga zurückgezogen und den Wunsch geäußert, in der Kreisklasse teilzunehmen. Dem sind wir als KV nachgekommen, um nicht noch eine Mannschaft weniger im Spielbetrieb zu haben. Ich hoffe, das stößt auf allgemeine Zustimmung. Und wie gesagt, es könnte sein, ich weiß es nicht mehr ganz genau, weil die Lose waren schon fertig, dass bei Wolferstedt auf der Kugel Kreisliga steht, muss aber dann heißen erste Kreisklasse. Das noch zu den Kugeln, die im Topf sind.
5: So, mit der linken Hand, die kommt am Herzen. Mal gucken, wer der erste Teilnehmer sein wird.
4: Die erste Mannschaft, die wir gezogen haben, ist BSB Aufbau Eisleben.
5: Okay. Dann machen wir die zweite. So.
4: Aufbau Eisleben spielt gegen die Spielvereinigung Osterhausen. Der erste FC Sommerhausen.

und der FC Hettstedt reist zu Eintracht Niederröpplingen. KSG Holkenstedt Bayer Naumburg genießt auf jeden Fall Heimrecht als erste Kreisklasse-Mannschaft. Und spielt gegen die Kreisoberliga-Mannschaft von SV Romonda Steden.

SV Wacker Helper gegen VfB Sangerhausen, zweite Mannschaft. Der Mansfelder SV 90

0: Die Spielgemeinschaft Lengefeld, Gonnerteil 2.
1: Ein Spiel. Ja.
0: Na gut, erste Kreisphase. Ja.
1: Nein, ich meine natürlich auch.
0: Ach so, ja.
1: Ruhe ja. Ja, nochmal schön durch. Jetzt sind sie alle gespannt, Lengefeld.
0: Ja, wer hier
1: kommt, jetzt kommt hierher. Da bin ich mal gespannt.
0: MSV Eifelen, zweite Mannschaft. Oh.
1: Ja, das ist doch mal was, oder? Sehr schön, cool.
0: SV Blau-Weiß Bomstedt. Spielt gegen SV Anhaltsangerhausen, wobei SV Anhaltsangerhausen Heimrecht genießt. Kick aus Gonnerteil.

spielt gegen SV Rhonetal-Wolferstedt. Das ist das, was ich im Vorfeld schon genannt hatte. Hier steht zwar Kreisliga, Wolferstedt auch in der ersten Kreisklasse einsortiert, heißt, das Spiel wird gedreht und heißt Wolferstedt gegen Amsdorf. Jetzt das letzte Spiel ist das. Im letzten Spiel genießt auf jeden Fall Heimrecht SV Teutonia Siersleben.

0: Damit stehen die ersten 12 Begegnungen fest. Alle nicht genannten Mannschaften erhalten wie immer ein Freilos und wurden fürs Protokoll ebenfalls noch genannt. Sie kommen dann erst in Runde 2, im wahrsten Sinne des Wortes, ins Spiel.
1: Jetzt die Resultate der gerade erwähnten Platzbandkegler.
2: Die Platzbandkegler absolvierten am letzten Wochenende ihren 10. Spieltag. In der Landesliga trennten sich Greifswald 1 und Ziegelrode 1 375 zu 394 Holz. Annarode 2 unterlag Siebigerode 1 und Ziegelrode 2 Annarode 1. Die Begegnung Siebigerode 2 Bendorf 1 endete 338 zu 364. In der Tabelle auf dem ersten Platz Annarode 1 vor Siebigerode 1, Ziegelrode 1 auf dem dritten Platz, dann Bendorf 1, Ziegelrode 2, Greifswald 1, Annarode 2 und Siebigerode 2. In der Kreisliga Staffel A siegte Annarode 3 gegen Helbra 1 und Bendorf 3 und Siebigerode 3 trennten sich 307 zu 310 Holz. In der Tabelle Hergesdorf-Alsdorf 2 vor Bendorf 3, Annarode 3, Siebigerode 3 und Helbra 1.
1: Letzten Sonntag gab es für den Mädchenfußball-Nachwuchs im Landkreis ein ganz besonderes Highlight.
2: Nach dem Highlight der Kreisauswahl der Frauen in Blankenheim gegen den HFC hieß es am 2. August Mädchenpower, ebenfalls auf dem Sportplatz des BSC Blankenheim. Dort sollte die Kreisauswahl Mansfeld-Südharz Mädchen U17 gegen die U15 des Chemnitzer FC antreten. Der Vorsitzende Frauen- und Mädchenfußball beim Kreisfachverband Fußball Mansfeld-Südharz, Andreas Koch, der uns auch für diesen Beitrag ausführlich mit Informationen versorgte, hatte ursprünglich beim CFC für ein Freundschaftsspiel am 22.08. angefragt, da die Kreisauswahl Mansfeld-Südharz Mädchen erst am 19.08. offiziellen Trainingsauftakt hat. Im Gegenzug fragte der CFC für diesen Termin am 2. August an. Aufgrund der Ferien in Sachsen-Anhalt war nicht sicher, ob überhaupt ein spielfähiges Team zustande kommt. Und da, wie erwähnt, der Trainingsbetrieb noch nicht im Gange war, traten die Mädels sozusagen ohne jede Vorbereitung an. Und während Diana Block als Schiedsrichterin die erste Begegnung anpfiff, muss erklärt werden, warum aus dem angesetzten Freundschaftsspiel ein Miniturnier wurde. Denn obwohl viele Stammspielerinnen der Kreisauswahl im Urlaub waren, ergab die Abfrage, dass genügend Mädels absolut Bock dieses Match hatten. Plötzlich hatten sich 18 Mädels gemeldet, so dass mit Absprache der Chemnitzer Gäste entschieden wurde, ein kleines Turnier zu spielen, in dem es zwei Teams der Kreisauswahl gab, in schwarzer und weißer Spielkleidung. So wurde dann auf verkürztem Großfeld gespielt in der Teamstärke 1:7 und hier zu sehen im ersten Spiel Kreisauswahl Team Weiß gegen den CFC. Die Dauer wurde auf 30 Minuten festgelegt. Danach sollte die Kreisauswahl Team Schwarz gegen den CFC spielen und zum Abschluss die beiden Teams der Kreisauswahl gegeneinander. Für die ca. 100 Zuschauer also 90 Minuten Mädchenpower pur. Das Trainerinnenteam der Kreisauswahl um Chefcoach Lisa, unterstützt von Trainerin der U23 Vicky, hatten dann tatsächlich 16 Mädels zur Verfügung. Zwei waren leider nicht angereist. Und die kamen aus folgenden Vereinen. Zwei vom VfB Sangerhausen, beide mit Erstspielrecht bei den Jungs von Blau-Weiß Farnstedt, ebenfalls zwei vom MSV Eisleben, zwei vom FSV Sittendorf, auch zwei von der LSG Lieskau und je ein Mädel von Aufbau Eisleben, Merkur Volkstedt, dem Mansfelder SV, der JSG Mansfelder Grund und der JSG Riesstedt-Gonnertal, Einert Halle, Langeneichstedt, dem Halleschen FC und der JSG Romonter Seegebiet. Bemerkenswert auch, dass 9 Mädchen mit Zweitspielrecht bei den Hornets Lieskau spielen. Und damit ging von den Veranstaltern ein großer Dank an den Coach der Hornets für die Unterstützung der Kreisauswahl. Die Gäste hatten 12 Mädels im Kader. Als Trainer stand Daniel am Spielfeldrand. Zum Spielverlauf. Hier sehen wir das erste Tor für die Gäste durch Johanna.

0: An Chancen für die jungen Damen der Kreisauswahl lag es nicht. Davon hatten sie jede Menge. Aber es waren die Damen aus Chemnitz, die dann auch Tore erzielten, nämlich zunächst Clara und kurz danach Felice. Kurz vor Ende verkürzte noch Summer mit einem Fernschuss zum 1:3. In der zweiten Partie mit dem Team Schwarz lief es aus Sicht der Mansfeld-Südharzer besser. Nach einem 0:1 Rückstand konnten die jungen Damen das Spiel drehen und am Ende hieß es 3:1 für das Team Schwarz der Kreisauswahl Mansfeld-Südharz. Und am Ende spielte noch Team Schwarz gegen Weiß und es ist gar nicht so schlecht, denke ich mal, dass es am Ende dort 2:2 hieß. Auf alle Fälle ein tolles Highlight für die Mädels der Region mit Spaß und Freude am Fußball. Es war sozusagen ein Vorauftakt für die Mädels, bevor die Saison dann tatsächlich startet. Es ging nicht um das Ergebnis, Sieg oder Niederlage, sondern um endlich wieder Kicken, Spaß am Fußball nach der langen fußballlosen Zeit.
1: Das war's für heute. Ich hoffe, es war interessant für Sie und Sie schalten auch das nächste Mal wieder ein, wenn es heißt Sport bei Punkt um.

0: Das Böllerschützentreffen des Verbandes der deutschen Schwarzpulverkanoniere vom 19. bis 21. August auf der Königspfalz Tilleda war gleichzeitig Jubiläum und Premiere. Zum einen fand es zum 10. Mal statt, zum anderen zum ersten Mal an diesem Ort. Schon beeindruckend das große Lager der Böllerschützen. Vielfältig auch das Teilnehmerfeld. Es spannte sich im wahrsten Sinne des Wortes vom Indianer bis zum Landsknecht. Immer mit dabei der Präsident des Verbandes Deutscher Schwarzpulverkanoniere, Volker Grabow.
1: Also wir führen als Verband Deutscher Schwarzpulverkanoniere das 10. Böllerschützentreffen erstmalig in Tilleda, auf der Königspfalz Tilleda statt. Jahre voraus waren wir in Eichstätt und auf der Burg in Bornstedt, aber in den 10 Jahren des Bestehens des Verbandes haben wir uns von 36 Mitgliedern auf knapp 400 entwickelt. Und die Flächen reichen im Prinzip nicht mehr aus, um allen unseren Mitgliedern die Möglichkeit zu geben, an so einem Event dran teilzunehmen. Und deshalb bot sich die Königspfalz in Tilleda an, ist auch eine Bereicherung für die Region, für die Goldene Aue und natürlich auch für den Landkreis. Also die Mitglieder, die heute hier dran teilnehmen, von Hamburg, vom Bodensee, von Dresden, die weitesten sind aus der Schweiz angereist, aus dem Wallis. Und darüber sind wir natürlich sehr stolz und freuen uns natürlich über diese rege Teilnahme. Die Mitglieder sehen sich ja nicht so oft im Jahr, weil wir so großflächig, also in ganz Deutschland vertreten sind. Und das ist ein Anlass, wo man sich neu kennenlernt, wo neue Mitglieder gewonnen werden, wo man sich Erfahrungen austauscht, weil die Schüsse werden ja alle von unseren Mitgliedern selbst gebaut. Und da gibt es so viele interessante Gesprächsstoffe, dass im Prinzip die 3 Tage, die wir oben sind, gar nicht mehr ausreichen.
0: Dann sollte das Böllerschützentreffen eröffnet werden. Dafür formierten sich die Teilnehmer unter den Klängen der Dudelsackspieler, der Gordon Pikes.

0: beeindruckend, die schon erwähnte Vielfalt der Teilnehmer zu erleben. Sie alle eint die Leidenschaft, mit Schwarzpulverkanonen zu schießen. Lassen wir sie einfach vorbei defilieren.
1: Falsch.

0: Bruder, aus der Richtung ist er angekommen.
1: Hier ist ein Schneider.

0: Am 16. Juli 2006 wurde auf Burg und Schloss Altstädt der Verband Deutscher Schwarzpulverkanoniere e.V. gegründet. Den Mitgliedern geht es um die Förderung und Pflege des sportlichen Schießens mit Schwarzpulver-Modellkanonen. Regelmäßig finden schießsportliche Wettkämpfe und Meisterschaften auf Kreis-, Landes- und Bundesebene sowie mit internationaler Beteiligung statt. Dabei hat sich die Zahl der Mitglieder in den vergangenen 10 Jahren auf jetzt etwa 400 mehr als verzehnfacht. Unbestrittene Höhepunkte im Vereinsleben sind die jährlich durchgeführten Böllerschützentreffen. Nun also zum ersten Mal auf der Königspfalz in Tilleda. So dauerte es schon einige Minuten, bis alle ihren Platz in einem großen Karree gegenüber den Ehrengästen gefunden hatten. Damit waren nun alle Voraussetzungen erfüllt, damit dieses Böllerschützentreffen offiziell eröffnet werden kann. Selbstverständlich übernahm den Part der Begrüßung der Anwesenden der Präsident des Verbandes der deutschen Schwarzpulverkanoniere, Volker Grabow.
1: Liebe Kanoniere, sehr geehrte Gäste, ich begrüße euch recht herzlich zum 10. Böllerschützentreffen des Verbandes der deutschen Schwarzpulverkanoniere auf der Königspfalz in Tilleda recht herzlich. Der Verband hat in diesem Jahr sein 10. Gründungsjahr und deshalb sind wir stolz, dies auf dieser Anlage feiern zu dürfen.
0: Als nächstes sprach Tamara Zieschank, Staatssekretärin im Innenministerium des Landes Sachsen-Anhalt. Sie wünschte der Veranstaltung viel Erfolg und überbrachte die Grüße von gleich zwei Ministern. Zum einen von Finanzminister André Schröder, dem Schirmherrn der Veranstaltung, und von ihrem Dienstherrn Holger Stahlknecht. Selbstverständlich begrüßte auch Landrätin Frau Dr. Klein alle Anwesenden hier in Tilleda und wünschte ihnen viele neue Eindrücke im Mansfeld-Südharzkreis. Der Vizepräsident der Deutschen Skisportunion, die den Dachverband für die Schwarzpulverkanoniere bildet, Hans-Peter Doben, hat eine große Schriftrolle mitgebracht, in der er ein Loblied auf den VDSK anstimmte.
2: Das ist nunmehr 10 Jahre her, dass ihr euch zusammengefunden habt, um eine herrliche Skisportart zu betreiben. Das ist einmalig in Europa. Sowas findet man nicht ein zweites Mal. Ja? Nämlich, es wird geschossen hier mit schwarzpulvergetriebenen Vorderladergeschützen. Und es ist ein edler Wettstreit, sodass man mit Fug und Recht behaupten kann, eure Kanonen erheben ihre Stimmen zu friedlichem Wettstreit. Der Beste möge gewinnen, das ist euer Ziel. Und damit seid ihr also hier in eurer Heimat, sprich also Anhalt und Thüringen, seid ihr bombenmäßig angekommen. Das habe ich auf Veranstaltungen gemerkt. Ja, ich habe immer ganz genau das Publikum angeguckt. Und wenn mal trotz eures großen Geschickes, ja, das ihr im Umgang mit den Geschützen habt, die Sache nicht so genau in der Mitte gesessen hat, sondern ein bisschen abseits davon und es ist der ganze Aufbau abgeräumt worden, dann war da ein Gejuchze und Gejohle und ein Schenkelklopfen da.
0: Der Präsident der Deutschen Skisportunion, Frank Helmut Neis, wiederum hatte einen Scheck mitgebracht, den Herr Grabow dankend entgegennahm.
3: Alles Gute weiterhin.

0: Ibrahim.
1: Seine Grüße und ein Geschenk in Form einer Zielscheibe übergab der quasi gastgebende Schützenverein Tilledar. Dann konnte Herr Grabo ein ganz besonderes Ereignis ankündigen.
2: Und wünsche euch hier.
3: Danke.
4: Liebe Gäste, wir kommen nun zu einem weiteren Höhepunkt. Wie das bei uns so Tradition ist, werden wir heute ein Steinmörser personifizieren. Diesen Akt wird die Frau Staatssekretärin vornehmen.
5: Ich, Tamara Zieschang, Staatssekretärin im Innenministerium des Landes Sachsen-Anhalts, weihe hiermit das Geschütz des Büchsenmeisters Rolf Auer auf den Namen Die leise Lotte. Möge dieses Geschütz immer nur zum sportlichen Wettkampf ertönen. Die Kunst des Geschützbaus ist eine angemessene Beschäftigung für einen wissensdurstigen Geist. Das sagte John Gray 1731.
6: Jawohl.
1: Für die an diesem Tag am weitesten angereisten Margit und Edgar Heinen aus der Schweiz gab es an diesem Tag die Ehrennadel in Silber des Verbandes der deutschen Schwarzpulverkanoniere als Anerkennung für ihr Engagement. Auch in diesem Jahr wieder mit markigen Sprüchen vor Ort August der Starke.
7: Viel, viel Spaß! Das Pulver möge immer trocken sein, die Lunte immer glimmen, sonst müsst ihr euch was einfallen lassen, wer sie ausgehen lässt. Dann lasst wenigstens ein großes Feuer an, damit wir dort ein Holz holen können. Es ist wunderschön hier. Das Gelände ist herrlich. Und ich freue mich schon auf eure Vorführung. Und ich hoffe, meine sächsischen Kanoniere geben mir Letztes. Nicht da. Ich wünsche euch viel.
1: Und es war keine Überraschung, dass der Vorstand des VDSK die Gelegenheit nutzte, ihrem Präsidenten Volker Grabo Danke zu sagen für die Arbeit in den letzten 10 Jahren. Dann spielten The Gordon Pipes nur für

Ein Böllerschützentreffen wäre kein Böllerschützentreffen ohne ein umfangreiches Beiprogramm. Natürlich war für Speis und Trank gesorgt. Es gab die Gruppe Tu nicht gut zu erleben oder die eben gehörten Männer mit den Dudelsäcken. Verschiedene Workshops, zum Beispiel zum Herstellen von Lunten, die Möglichkeit zum Bogenschießen oder bei einer mittelalterlichen Schmiede über die Schulter zu blicken, rundeten das Angebot ab. Doch im Zentrum stand natürlich das Böllerschießen. Die Handböllerschützen wurden übrigens kommandiert vom Vizepräsidenten des Bundesverbandes der Böllerschützen, Klaus Oswald. Das war schon ziemlich laut. Doch wesentlich mehr Lärm, Blitz und Donner machten selbstverständlich die Standböller und die Kanonen. Mit einigen Eindrücken von diesem Spektakel verabschieden wir uns von dem 10. Böllerschützentreffen des Verbandes Deutscher Schwarzpulverkanoniere auf der Königpfalz Tilleda im Jahre 2016. Ja, mal gucken.

Hallo und herzlich willkommen, liebe Zuschauerinnen und Zuschauer bei Punktum, Ihrem regionalen Fernsehprogramm am heutigen Dienstag. Die wertvollen Sammlungsbestände des ehemaligen Betriebsmuseums, des VWB Mansfeld-Kombinat Wilhelm Pieck, im Mansfeld-Museum im Humboldt-Schloss Hettstedt werden umfassend gesichert, dokumentiert und fachgerecht erschlossen. Möglich wird dies durch eine Förderung des Landes Sachsen-Anhalt in Höhe von 49.000 Euro aus dem Programm Industriekultur. Die Stadt Hettstedt als Träger des Mansfeld-Museums beteiligt sich mit einem Eigenanteil von 21.000 Euro an der Umsetzung des Projektes. Im Mittelpunkt stehen die

0: Systematische Sichtung, Bewertung und Sicherung der vorhandenen Bestände. Die Objekte werden hinsichtlich ihrer Sammlungswürdigkeit und ihres Erhaltungszustandes geprüft, auf mögliche Schäden oder Schädlingsbefall untersucht und sofern erforderlich konservatorisch behandelt. Anschließend erfolgt eine fachgerechte Verpackung und Lagerung nach modernen Standards der Bestandserhaltung. Umgesetzt wird das Projekt durch Theresa Bastek. Die Designerin arbeitet mit einem Schwerpunkt auf Designforschung und Materialkultur. Sie gründete das Design- und Forschungsstudio Plastik und lehrte mehrere Jahre an der Designakademie Eindhoven. Das Projekt trägt dazu bei, die konservatorischen Bedingungen im Mansfeld-Museum nachhaltig zu verbessern und das Risiko weiterer Schäden an den wertvollen Kulturgütern zu minimieren. Die Handwerkskammer Halle würdigt das Lebenswerk verdienter Handwerksmeisterinnen und Meister. Die Kammer ruft auf, Vorschläge für zu ehrende Handwerksmeisterinnen und Meister zu übermitteln. Gesucht werden welche, die 1976, 66, 61 bzw. 56 die Prüfung zum Handwerksmeister abgelegt haben. Die Handwerkskammer Halle benötigt einen Nachweis über die bestandene Meisterprüfung für die Abschlüsse ab 1976, beispielsweise ein Foto des Zeugnisses bzw. des Meisterbriefes, das per E-Mail oder als Ausdruck postalisch geschickt werden kann. Und dann bitte melden bei Annette Pelz. Telefonnummer, E-Mail-Adresse und Postadresse haben wir eingeblendet. Die Kirchengemeinde St. Jakobi Hettstedt lädt am 16.08. 16 Uhr in den Pfarrgarten ein. Dilian Kuschew singt Open Air bei schlechtem Wetter in der St. Jakobi-Kirche. Der Eintritt ist frei, es wird um eine Spende von 10 Euro gebeten. Es gibt Kaffee und Kuchen sowie Erfrischungsgetränke. Vor der Landtagswahl lädt der Ortsverband Die Linke in Sangerhausen am 7.08. um 16 Uhr zum nächsten öffentlichen Treffen ein. Die geplante Kundgebung und Demonstration Ende August wird hierbei ebenfalls auf der Tagesordnung stehen, wie auch die kommunalen Themen. Alle Interessierten sind herzlich eingeladen, sich hierbei einzumischen und an der Versammlung teilzunehmen. Das öffentliche Treffen findet im Ratskeller in Sangerhausen statt. Die Verdi-Ortsvereine Mansfeld, Südharz und Aschersleben laden gemeinsam mit dem Bündnis Aschersleben bleibt bunt alle interessierten Bürgerinnen und Bürger zu einem öffentlichen Treffen ein. Ziel der Veranstaltung ist es, miteinander ins Gespräch zu kommen und sich über die Herausforderungen und Chancen für eine starke demokratische Gesellschaft auszutauschen. Hier der Termin Mittwoch, den 19. August ab 16 Uhr im Hotel Graf von Mansfeld, Markt 56 in Eisleben. Folgende zusätzliche Sperrungen werden im Bereich Hettstedt gemeldet. Die Hegelstraße hinter dem Garagenkomplex bis über der Häcklingsbreite ist bis zum 21.08. zur Erneuerung von Leitungen vollgesperrt. Und am 5.08. wird der Gewerbering wegen einer Kranstellung im Bereich Rundführung bei der Firma HMT vollständig gesperrt.
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0: Während einer Pressekonferenz in Sangerhausen informierten Vertreter des Landkreises, der Agentur für Arbeit und des Jobcenters Mansfeld-Südharz über das Pilotprojekt Bürgerarbeit, das jetzt im Landkreis startet und damit das erste seiner Art im Land Sachsen-Anhalt ist. Bürgerarbeit heißt aktivieren durch fordern und soll auch langjährige Bezieher von Bürgergeld wieder in Beschäftigung bringen. Grundlage dafür ist eine Gesetzesänderung durch den Bund. Darin heißt es salopp gesagt, wer arbeiten kann, der soll auch mit anpacken. Seit dem 1. Juli diesen Jahres gibt es die Möglichkeit, dies auch einzufordern. Mit Konsequenzen für diejenigen, die sich verweigern, sagte Landrat André Schröder und nannte auch die für den Landkreis relevanten Zahlen.
1: Wir haben ja bei den Leistungen, die Erwerbsfähige beziehen aus dem Jobcenter. Wenn wir kranke Fachkräfte, die vermittlungsfähig oder in der Weiterbildung, wenn wir das alles abziehen, 4.600, dann nach dem Asylbewerberleistungsgesetz 200, die wir sofort aktivieren könnten für Arbeitsgelegenheiten, nicht für die Jobvermittlung, wo es Vermittlungshemmnisse gibt, kein Führerschein, wie auch immer. Aber für Arbeitsgelegenheiten ist das Potenzial mit 4.800 gesagt, Arbeitsgelegenheiten in diesem Jahr 300 plus X, das soll sich jetzt erhöhen. Und vielleicht noch eine andere Zahl, mit Zahlen kann man in diesem Bereich alle erschlagen, aber ich will es nur mal, dass man eine politische Verantwortung spürt für das Thema. Herr Handschuh hat ausgeführt, das sind 122 Millionen Euro, die das Jobcenter verteilt, jedes Jahr in diesem Landkreis, für Hilfen zum Lebensunterhalt, für die Kosten der Unterkunft, für alles Mögliche zur Grundsicherung. 122 Millionen auf einen Einwohnerbestand von 129.000 heißt roundabout eine Steuerlast pro Einwohner vom Baby bis zum Kreis von 900 Euro für die Mansfeld-Südharzer. Nur für die Leistungen des Jobcenters jedes Jahr. Und dann zu sagen, wer das macht und berechtigt Anspruch hat, der muss auch in der Lage sein, entsprechend seiner Möglichkeiten auch zu helfen. Und da sehen wir die Arbeitsgelegenheiten, Vorrang für die Jobvermittlung, Weiterbildung, das hat alles Vorrang. Aber diejenigen, die dann noch bleiben, und das Potenzial ist beträchtlich, sind mehrere Tausend, zu sagen, dann müssen sie der Gemeinschaft was geben, dann müssen sie für den Verein was machen, für eine Kommune was machen, für eine Schule, für einen Sportverein, für eine Kita, für einen Friedhof, wie auch immer, und da etwas tun. Das ist sozusagen die Idee, dass das aktiviert, dass das Struktur in den Tag bringt, dass man auch einen Wecker klingelt, dann aufsteht und diese Dinge wieder zuführt.
0: Ausdrücklich unterstützt wird das Pilotprojekt Bürgerarbeit auch von Ministerpräsident Sven Schulze, der während der Pressekonferenz anwesend war und betonte, dass er das Projekt als Vorbild für Sachsen-Anhalt etablieren möchte.
2: Ich sage Ihnen aber auch, das ist gar nicht mein Hauptanliegen, hier irgendjemanden in irgendeiner Weise bloßstellen zu wollen und zu sagen, du bist jetzt aber mal dran und musst arbeiten, sondern es geht um eine ganz andere Thematik. Der André Schröder hat es gerade gesagt, es gibt hier über 4.000 allein im Landkreis Mansfeld-Südharz, 4.000 Menschen, die theoretisch zur Verfügung stehen. Das sind nicht alles Menschen, die morgen sofort in eine reguläre Arbeit kommen können. Das sind im Moment leider Gottes die wenigsten. Also wenn es die Möglichkeiten gibt, jemanden in eine Arbeit hineinzubekommen, und ich habe mir das gerade zeigen lassen, dass es hier knapp 1.000 offene Stellen aktuell nur bei Ihnen gemeldet gibt. Da sind ja noch mal einige dabei, die bei Ihnen noch gar nicht gemeldet sind. Es gibt also auch in der jetzigen Zeit hier im Mansfeld-Südharz viele offene Stellen. Aber wenn man sich komplett am Ende verweigert, dann gibt es halt auch die Möglichkeit jetzt der Leistungsminderung, die es vorher so in diesem Umfang zumindest in dieser Möglichkeit nicht gab. Oder das ist auch, muss man auch ehrlicherweise sagen, es gibt natürlich auch die Möglichkeit, dass sich jemand komplett vom System abmeldet. Es gibt ja keinen Zwang der Arbeit in Deutschland.
0: Im Anschluss besuchte der Ministerpräsident gemeinsam mit den Vertretern des Landkreises, der Arbeitsagentur und des Jobcenters Mansfeld-Südharz sowie den Pressevertretern das Projekt Widerwert der GFM GmbH in Sangerhausen. Seit dem 1. Juni bereiten dort langzeitarbeitslose Menschen gebrauchte Alltagsgegenstände für gemeinnützige Einrichtungen auf und werden so im Rahmen einer Arbeitsgelegenheit schrittweise wieder an Beschäftigung herangeführt. Sven Schulze zeigte sich begeistert, wie Bürgerarbeit in der Praxis funktionieren kann und bedankte sich beim Landkreis Mansfeld-Südharz, dass dieser bei dem wichtigen Vorhaben Verantwortung übernimmt und als erste Pilotregion vorangeht. Und während der CDU-Mann, der sich im Wahlkampf befindet, die Fragen eines Kamerateams vom Bayerischen Rundfunk beantwortete, berichtete Thomas Handschuh, Geschäftsführer des Jobcenters Mansfeld-Südharz, wie das Projekt konkret umgesetzt wird.
3: Wir haben 60 Kunden identifiziert, denen wir ein individuelles Unterstützungsangebot geben wollen. Wir laden sie alle zum persönlichen Gespräch ein, erklären die Hintergründe, hinterfragen nochmal, was sind die Gründe für die Arbeitslosigkeit, welchen Unterstützungsbedarf haben sie und legen dann einen Plan fest mit Einzelschritten, ob das eine Bewerbung ist, ob das eine Qualifizierungsmaßnahme ist, ob es ein gemeinsamer Termin bei einem Arbeitgeber ist oder ob es die Zuweisung zu einer Arbeitsgelegenheit ist. Das legen wir dann fest und besprechen das mit dem Kunden.
4: Vielleicht noch, wie haben Sie die identifiziert? Was gibt es da für Maßgaben?
3: Also haben wir völlig freigelassen, wir haben einfach unsere Integrationsfachkräfte gefragt. Welche Kunden bedürfen Unterstützung? Welche Kunden sind grundsätzlich in der Lage, brauchen aber einen Anstoß?
0: Ob und wie das funktioniert, bleibt zunächst noch offen und wird sich zeigen. Eine erste gemeinsame Auswertung ist für November 2026 geplant.
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6: Das Konzert von Josef Haydn, Die Schöpfung, wird am 6. September von 17 bis 19 Uhr in der St. Andreaskirche Eisleben unter der Leitung von Kirchenmusikdirektor Thomas Ennenbach aufgeführt. Die Solisten kommen von der Kantorei Eisleben und Sangerhausen sowie vom Mitteldeutschen Kammerchor. Zum Tag des offenen Denkmals lädt der Schmidtschacht Helbra am 13. September von 9.30 Uhr bis 16.30 Uhr ein.
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8: Der DAX notierte am Dienstagvormittag bei 26.131,19 Punkten, der TecDAX bei 3.975,58 Zählern und der Euro war ein US-Dollar 15.08 wert.
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8: In der Nacht zum Mittwoch ist es wechselnd bewölkt, wiederholt treten Schauer und Gewitter auf. Die Tiefstwerte sinken auf 21 bis 18 Grad, der Wind weht abseits von Schauern und Gewittern schwach aus Süd bis West. Am Mittwoch ist es in den Morgenstunden noch dicht bewölkt und ostwärts ziehen die Niederschläge ab. Nachfolgend wird es kurzzeitig bei wenigen Wolken viel Sonnenschein geben, jedoch schon ab dem Mittag bildet sich Quellbewölkung aus. Vereinzelt treten Schauer und Gewitter auf. Es wird eine starke Wärmebelastung bei Höchstwerten von 31 bis 34 Grad erwartet. Der Wind weht schwach bis mäßig, teils böig aus Südwest. In der Nacht zum Donnerstag ist es wechselnd bewölkt, verbreitet ist es niederschlagsfrei. Die Tiefstwerte sinken auf 19 bis 15 Grad, der Wind weht schwach aus Richtungen um West. Am Donnerstag gibt es einen freundlichen Sonne-Wolken-Mix. Es bleibt trocken. Es wird weniger warm, mit Höchstwerten von 27 bis 30 Grad. Der Wind weht mäßig, teils böig aus West bis Nordwest. In der Nacht zum Freitag gibt es kaum Bewölkung, es bleibt trocken. Die Tiefstemperatur sinkt auf 14 bis 12 Grad, der Wind weht schwach bis mäßig aus West. Am Freitag durchzieht Schleierbewölkung die Region. Niederschlag wird nicht erwartet. Bei schwachem Wind aus westlichen Richtungen werden maximal 24 bis 26 Grad erreicht.
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8: Um 11 Uhr waren es 24 Grad, die Luftfeuchtigkeit betrug 56% und der Luftdruck 1013 Hektopascal.
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0: Hallo und herzlich willkommen, liebe Sportfreunde, zu Sport per Punktum. Derzeit sind nur die Platzbahnkegler in ihren Ligen aktiv unterwegs, aber die neue Sportsaison rückt näher. Unlängst wurde der Fußball-Kreispokal ausgelost.
1: Hier mitten in Lengefeld trafen sich am Abend des 28. Juli 2026 die Mitglieder des Kreisfachausschusses Fußball Mansfeld-Südharz zur obligatorischen Auslosung der ersten Werbefabrik-Pokalrunde. Wie in den vergangenen Jahren sollte das Prozedere wieder live im Internet übertragen werden, um den insgesamt 44 beteiligten Vereinen die Chance zu geben, direkt dabei zu sein. Doch auch auf den regulären Spielbetrieb in der neuen Saison ist man beim KFV Mansfeld-Südharz gut vorbereitet.
2: Wir haben unsere Arbeit getan. Bis zum Sonntagabend hatten wir noch einmal Spielpläne neu zu machen, weil eine Mannschaft sich umentschieden hatte für die Kreisklasse. Also das ist jetzt alles fertig. Jetzt haben die Vereine noch mal Möglichkeit, bis zum 7.8. Mit dem Gegner abzustimmen, ob sie eventuell Spielverlegungen geben können, Freitag oder Sonnabend. Jetzt liegt es an den Vereinen, da nochmal nachzuarbeiten.
3: Justieren. Wie viele Mannschaften gibt es denn?
2: Wir haben 64 Mannschaften im Herrenfußballbereich. Es wird immer weniger. Wir haben dieses Jahr auch wieder zwei Absagen. Rossler hat nicht mehr gemeldet, die zweite. Thürerdahl hat nicht mehr der zweite gemeldet. Mhm. Und wir haben aber dieses Jahr neu eine Kleinfeldliga für die Herren. Da spielen 5 Mannschaften. Zabenstedt zweite, Walbeck, die uns also im Herrn auch fehlen, und Wimmelburg, Wolferode zweite, Wippertal dritte, die haben eine dritte Mannschaft gemeldet, und das freue ich mich auf die 5 Vereine, dass die das machen, und die spielen vorwiegend Freitag, und dann können auch ein paar Ältere nochmal in den Ball treten.
3: Kennen Sie die Mannschaften alle persönlich oder haben Sie manche noch nie gesehen?
2: Noch nie gesehen kann ich nicht sagen. Also ich habe alle schon gesehen, aber ich muss sagen, ich war noch nicht auf allen Sportplätzen. Also im Walbeck zum Beispiel war ich noch nie. Es ist sehr weit weg. Aber sonst gebe ich mir eigentlich Mühe, mal jeden Platz wenigstens einmal besucht zu haben. Ich denke mir, da bin ich fast durch.
3: Wie sind unsere Schiedsrichter denn aufgestellt von dem Verein?
2: Ja, wir Schiedsrichter fehlen nach wie vor. Wir haben 61 Schiedsrichter, davon sind zurzeit 40 Schiedsrichter, die pfeifen können. Es gibt noch ein paar, die Nachtest machen müssen. Es gibt auch welche, die durchgefallen sind oder beziehungsweise noch eine Nachprüfung machen müssen. Also Schiedsrichter ist sehr, sehr dünne. Da würde ich mir wünschen, dass die Vereine noch mal mehr Werbung machen im Verein, Schiedsrichter auszubilden. Die werden immer gebraucht. Ist natürlich auch sinnvoll und dienlich, wenn man die Schiedsrichter nicht laufend beleidigt am Rande. Gerade die Zuschauer, die immer denken, sie bezahlen Eintritt und können die Schiedsrichter zum Freiwild erklären, das finde ich immer sehr schlecht. Da sollte man schon mal ein bisschen auch die Vereinsverantwortlichen hingehen und sagen, dann bleibt zu Hause. Also können wir auf Eintrittsgeld verzichten. Wir brauchen Schiedsrichter, die pfeifen. Denn welcher junge Bengel oder auch ältere lässt sich Woche für Woche von den Zuschauern draußen beleidigen? Das macht keiner, der sein Hobby Fußball
3: findet. Genau. Vielleicht zum Schluss noch ein Wort zur WM. Für alle sehr enttäuschend, für Sie sicherlich auch. Was hätten Sie sich gewünscht?
2: Also, mein Wunsch war, dass Spanien Weltmeister wird. Die sind Weltmeister geworden. Und enttäuscht war es für mich nicht, weil mit neutraler Sichtweite war klar, dass Deutschland nicht weit kommt. Wir haben einfach nicht die Spieler. Auch ein Club wird keine Weltmeisterfußballer aus den Leuten machen. Wir brauchen bloß zu gucken, wer ist Torschützenkönig in der Bundesliga. Wir haben viele Vereine, die sich viele ausländische Spieler holen, junge Spieler holen. Und die Deutschen, die Nachwuchskader sind, die kommen einfach nicht bei uns oben an. Das ist das der Krankheit.
1: Punkt 18 Uhr wurde die Übertragung gestartet, während Volker Bleck, Vorsitzender des Schiedsrichterausschusses, die Begrüßung der Zuschauer übernahm und auch die Glücksfeen, derer es diesmal gleich 2 waren, Mathilda und Magdalena, schwimmende Zwillinge aus Lengefeld, vorstellte. Doch bevor es losging, ergriff noch der Präsident des KFA Mansfeld-Südharz, Thomas Große, das Wort.
4: Nach dem Pokalfinale ist vor Pokalsaison. Pokalfinale ist gerade mal 4 Wochen her mit dem Sieger SV Kalbra. Die neue Pokalrunde steht vor der Tür. Die erste Runde wird gespielt am 21.8., also vom Freitag 21.8. bis Sonntag 23.8. Im Lostopf befinden sich 44 Mannschaften, wobei eine Mannschaft schon rausgenommen wurde, und das ist der Pokalsieger der letzten Saison. SV Capra, die bekommen automatisch ein Freilos, weil der SV Capra an dem Wochenende 21.8. bis 23.8. im Landespokal spielt. Dann haben wir also noch 43 Kugeln drin. Wie gesagt, wir werden zum Schluss 12 Spiele ziehen und 20 Freilose haben, inklusive SV Köpra. Das ist erstmal jetzt das Prozedere. Eins habe ich vielleicht noch vergessen, was vielleicht wichtig ist. Am Freitag hat Ronetal Wolferstedt noch aus der Kreisliga zurückgezogen und den Wunsch geäußert, in der Kreisklasse teilzunehmen. Dem sind wir als KV nachgekommen, um nicht noch eine Mannschaft weniger im Spielbetrieb zu haben. Ich hoffe, das stößt auf allgemeine Zustimmung. Und wie gesagt, es könnte sein, ich weiß es nicht mehr ganz genau, weil die Lose waren schon fertig, dass bei Wolferstedt auf der Kugel Kreisliga steht, muss aber dann heißen erste Kreisklasse. Das noch zu den Kugeln, die im Topf sind.
5: So, mit der linken Hand, die kommt vom Herzen. Mal gucken, wer der erste Teilnehmer sein wird.
4: Die erste Mannschaft, die wir gezogen haben, ist BSB Aufbau Eisleben.
5: Okay. Dann machen wir die zweite. So.
4: Aufbau Eisleben spielt gegen die Spielvereinigung Osterhausen. Der erste FC Sommerhausen

gegen die Spielgemeinschaft Schlenzetal. Dieses Spiel wird gedreht, weil Schlenzetal erste Kreisklasse und FC Sangerhausen Kreisliga ist. Also der unterklassige Verein hat immer Heimrecht. Und das bis zum Halbfinale. Da haben wir den ersten Landesklassevertreter, der erste FC Hettstedt.

0: Die Spielgemeinschaft Lengefeld, Gonnertal 2.
1: Heimspiel. Ja.
0: Na gut, erste Kreisreise. Ja,
1: nein, ich meine natürlich auch.
0: Ach so, ja.
1: Ja. Ruhe nochmal schön durch. Jetzt sind sie alle gespannt in Lengefeld.
0: Ja, wer hier
1: kommt, kommt hierher. Da bin ich mal gespannt.
0: MSV Eifelen, zweite Mannschaft.
1: Oh. Ja, das ist doch mal was, oder? Sehr schön, cool.
0: SV Blau-Weiß Bonstedt. Spielt gegen SV Anhaltsangerhausen, wobei SV Anhaltsangerhausen Heimrecht genießt. Kick aus Gonnertal.

spielt gegen SV Bruntal-Wolferstedt. Das ist das, was ich im Vorfeld schon genannt hatte. Hier steht zwar Kreisliga, Wolferstedt auch in der ersten Kreisklasse einsortiert, heißt, das Spiel wird gedreht und heißt Wolferstedt gegen Amsdorf. Jetzt das letzte Spiel ist das. Im letzten Spiel genießt auf jeden Fall Heimrecht SV Teutonia Siersleben.

0: gegen SV Eintracht Benningen.
1: Damit stehen die ersten 12 Begegnungen fest. Alle nicht genannten Mannschaften erhalten wie immer ein Freilos und wurden fürs Protokoll ebenfalls noch genannt. Sie kommen dann erst in Runde 2, im wahrsten Sinne des Wortes, ins Spiel.
2: Jetzt die Resultate der gerade erwähnten Platzbandkegler.
3: Die Platzbandkegler absolvierten am letzten Wochenende ihren 10. Spieltag. In der Landesliga trennten sich Greifswald 1 und Ziegelrode 1 375 zu 394 Holz. Annarode 2 unterlag Siebigerode 1 und Ziegelrode 2 Annarode 1. Die Begegnung Siebigerode 2, Bendorf 1 endete 338 zu 364. In der Tabelle auf dem ersten Platz Annarode 1 vor Siebigerode 1, Ziegelrode 1 auf dem dritten Platz, dann Bendorf 1, Ziegelrode 2, Greifswald 1, Annarode 2 und Siebigerode 2. In der Kreisliga Staffel A

siegte Anarode 3 gegen Helbra 1 und Bendorf 3 und Siebigrone 3 trennten sich 307 zu 310 Holz. In der Tabelle Hergesdorf-Alsdorf 2 vor Bendorf 3, Anarode 3, Siebigrone 3 und Helbra 1. Letzten Sonntag gab es für den Mädchenfußball-Nachwuchs im Landkreis ein ganz besonderes Highlight. Nach dem Highlight der Kreisauswahl der Frauen in Blankenheim gegen den HFC hieß es am 2. August Mädchenpower, ebenfalls auf dem Sportplatz des BSC Blankenheim. Dort sollte die Kreisauswahl Mansfeld-Südharz Mädchen U17 gegen die U15 des Chemnitzer FC antreten. Der Vorsitzende Frauen- und Mädchenfußball beim Kreisfachverband Fußball Mansfeld-Südharz, Andreas Koch, der uns auch für diesen Beitrag ausführlich mit Informationen versorgte, hatte ursprünglich beim CFC für ein Freundschaftsspiel am 22.08. angefragt, da die Kreisauswahl Mansfeld-Südharz Mädchen erst am 19.08. offiziellen Trainingsauftakt hat. Im Gegenzug fragte der CFC für diesen Termin am 2. August an. Aufgrund der Ferien in Sachsen-Anhalt war nicht sicher, ob überhaupt ein spielfähiges Team zustande kommt. Und da, wie erwähnt, der Trainingsbetrieb noch nicht im Gange war, traten die Mädels sozusagen ohne jede Vorbereitung an. Und während Diana Block als Schiedsrichterin die erste Begegnung anpfiff, muss erklärt werden, warum aus dem angesetzten Freundschaftsspiel ein Miniturnier wurde. Denn obwohl viele Stammspielerinnen der Kreisauswahl im Urlaub waren, ergab die Abfrage, dass genügend Mädels absolut Bock dieses Match hatten. Plötzlich hatten sich 18 Mädels gemeldet, so dass mit Absprache der Chemnitzer Gäste entschieden wurde, ein kleines Turnier zu spielen, in dem es zwei Teams der Kreisauswahl gab, in schwarzer und weißer Spielkleidung. So wurde dann auf verkürztem Großfeld gespielt in der Teamstärke 1:7 und hier zu sehen im ersten Spiel Kreisauswahl Team Weiß gegen den CFC. Die Dauer wurde auf 30 Minuten festgelegt. Danach sollte die Kreisauswahl Team Schwarz gegen den CFC spielen und zum Abschluss die beiden Teams der Kreisauswahl gegeneinander. Für die ca. 100 Zuschauer also 90 Minuten Mädchenpower pur. Das Trainerinnen-Team der Kreisauswahl um Chefcoach Lisa, unterstützt von Trainerin der U23 Vicky, hatten dann tatsächlich 16 Mädels zur Verfügung. Zwei waren leider nicht angereist. Und die kamen aus folgenden Vereinen. Zwei vom VfB Sangerhausen, beide mit Erstspielrecht bei den Jungs von Blau-Weiß Farnstedt, ebenfalls zwei vom MSV Eisleben. Zwei vom FSV Sittendorf, auch zwei von der LSG Lieskau und je ein Mädel von Aufbau Eisleben, Merkur Volkstedt, dem Mansfelder SV, der JSG Mansfelder Grund und der JSG Riestedt-Gonnertal. Einert Halle, Langen-Eichstätt, dem Halleschen FC und der JSG Romonter Seegebiet. Bemerkenswert auch, dass 9 Mädchen mit Zweitspielrecht bei den Hornets Lieskau spielen. Und damit ging von den Veranstaltern ein großer Dank an den Coach der Hornets für die Unterstützung der Kreisauswahl. Die Gäste hatten 12 Mädels im Kader. Als Trainer stand Daniel am Spielfeldrand. Zum Spielverlauf. Hier sehen wir das erste Tor für die Gäste durch Johanna. An Chancen für die jungen Damen der Kreisauswahl lag es nicht. Davon hatten sie jede Menge. Aber es waren die Damen aus Chemnitz, die dann auch Tore erzielten, nämlich zunächst Clara und kurz danach Felice. Kurz vor Ende verkürzte noch Summer mit einem Fernschuss zum 1:3. In der zweiten Partie mit dem Team Schwarz lief es aus Sicht der Mansfeld-Südharzer besser. Nach einem 0:1 Rückstand konnten die jungen Damen das Spiel drehen und am Ende hieß es 3:1 für das Team Schwarz der Kreisauswahl Mansfeld-Südharz. Und am Ende spielte noch Team Schwarz gegen Weiß und es ist gar nicht so schlecht, denke ich mal, dass es am Ende dort 2:2 hieß. Auf alle Fälle ein tolles Highlight für die Mädels der

0: Region mit Spaß und Freude am Fußball. Es war sozusagen ein Vorauftakt für die Mädels, bevor die Saison dann tatsächlich startet. Es ging nicht um das Ergebnis, Sieg oder Niederlage, sondern um endlich wieder Kicken, Spaß am Fußball nach der langen fußballlosen Zeit.
1: Das war's für heute. Ich hoffe, es war interessant für Sie und Sie schalten auch das nächste Mal wieder ein, wenn es heißt Sport bei Punkt um.

0: Das Böllerschützentreffen des Verbandes der deutschen Schwarzpulverkanoniere vom 19. bis 21. August auf der Königspfalz Tilleda war gleichzeitig Jubiläum und Premiere. Zum einen fand es zum 10. Mal statt, zum anderen zum ersten Mal an diesem Ort. Schon beeindruckend das große Lager der Böllerschützen. Vielfältig auch das Teilnehmerfeld. Es spannte sich im wahrsten Sinne des Wortes vom Indianer bis zum Landsknecht. Immer mit dabei der Präsident des Verbandes Deutscher Schwarzpulverkanoniere, Volker Grabow.
1: Also wir führen als Verband Deutscher Schwarzpulverkanoniere das 10. Böllerschützentreffen erstmalig in Tilleda, auf der Königspfalz Tilleda statt. Jahre voraus waren wir in Eichstätt und auf der Burg in Bornstedt, aber in den 10 Jahren des Bestehens des Verbandes haben wir uns von 36 Mitgliedern auf knapp 400 entwickelt. Und die Flächen reichen im Prinzip nicht mehr aus, um allen unseren Mitgliedern die Möglichkeit zu geben, an so einem Event dran teilzunehmen. Und deshalb bot sich die Königspfalz in Tilleda da an, ist auch eine Bereicherung für die Region, für die Goldene Aue und natürlich auch für den Landkreis. Also die Mitglieder, die heute hier dran teilnehmen, von Hamburg, vom Bodensee, von Dresden, die weitesten sind aus der Schweiz angereist, aus dem Wallis. Und darüber sind wir natürlich sehr stolz und freuen uns natürlich über diese rege Teilnahme. Die Mitglieder sehen sich ja nicht so oft im Jahr, weil wir so großflächig, also in ganz Deutschland vertreten sind. Und das ist ein Anlass, wo man sich neu kennenlernt, wo neue Mitglieder gewonnen werden, wo man sich Erfahrungen austauscht, weil die Schüsse werden ja alle von unseren Mitgliedern selbst gebaut. Und da gibt es so viele interessante Gesprächsstoffe, dass im Prinzip die 3 Tage, die wir oben sind, gar nicht mehr ausreichen.
0: Dann sollte das Böllerschützentreffen eröffnet werden. Dafür formierten sich die Teilnehmer unter den Klängen der Dudelsackspieler der Gordon Pikes.

0: Beeindruckend, die schon erwähnte Vielfalt der Teilnehmer zu erleben. Sie alle eint die Leidenschaft, mit Schwarzpulverkanonen zu schießen. Lassen wir sie einfach vorbei defilieren.
1: Falsch.

0: Richtung, wo sie angekommen sind.
1: Hier ist ein Schild.

0: Am 16. Juli 2006 wurde auf Burg und Schloss Altstädt der Verband Deutscher Schwarzpulverkanoniere e.V. gegründet. Den Mitgliedern geht es um die Förderung und Pflege des sportlichen Schießens mit Schwarzpulver-Modellkanonen. Regelmäßig finden schießsportliche Wettkämpfe und Meisterschaften auf Kreis-, Landes- und Bundesebene sowie mit internationaler Beteiligung statt. Dabei hat sich die Zahl der Mitglieder in den vergangenen 10 Jahren auf jetzt etwa 400 mehr als verzehnfacht. Unbestrittene Höhepunkte im Vereinsleben sind die jährlich durchgeführten Böllerschützentreffen. Nun also zum ersten Mal auf der Königspfalz in Tilleda. So dauerte es schon einige Minuten, bis alle ihren Platz in einem großen Karree gegenüber den Ehrengästen gefunden hatten. Damit waren nun alle Voraussetzungen erfüllt, damit dieses Böllerschützentreffen offiziell eröffnet werden kann. Selbstverständlich übernahm den Part der Begrüßung der Anwesenden der Präsident des Verbandes der deutschen Schwarzpulverkanoniere, Volker Grabow.
1: Liebe Kanoniere, sehr geehrte Gäste, ich begrüße euch recht herzlich zum 10. Böllerschützentreffen des Verbandes der deutschen Schwarzpulverkanoniere auf der Königspfalz in Tilleda recht herzlich. Der Verband hat in diesem Jahr sein 10. Gründungsjahr und deshalb sind wir stolz, dies auf dieser Anlage feiern zu dürfen.
0: Als nächstes sprach Tamara Zieschank, Staatssekretärin im Innenministerium des Landes Sachsen-Anhalt. Sie wünschte der Veranstaltung viel Erfolg und überbrachte die Grüße von gleich zwei Ministern. Zum einen von Finanzminister André Schröder, dem Schirmherrn der Veranstaltung, und von ihrem Dienstherrn Holger Stahlknecht. Selbstverständlich begrüßte auch Landrätin Frau Dr. Klein alle Anwesenden hier in Tilleda und wünschte ihnen viele neue Eindrücke im Mansfeld-Südharzkreis. Der Vizepräsident der Deutschen Skisportunion, die den Dachverband für die Schwarzpulverkanoniere bildet, Hans-Peter Doben, hat eine große Schriftrolle mitgebracht, in der er ein Loblied auf den VDSK anstimmte.
2: Das ist nunmehr 10 Jahre her, dass ihr euch zusammengefunden habt, um eine herrliche Skisportart zu betreiben. Das ist einmalig in Europa. Sowas findet man nicht ein zweites Mal. Ja? Nämlich, es wird geschossen hier mit schwarzpulvergetriebenen Vorderladergeschützen. Und es ist ein edler Wettstreit, sodass man mit Fug und Recht behaupten kann, eure Kanonen erheben ihre Stimmen zu friedlichem Wettstreit. Der Beste möge gewinnen. Das ist euer Ziel. Und damit seid ihr also hier in eurer Heimat, sprich also Anhalt und Thüringen, seid ihr bombenmäßig angekommen. Das habe ich auf Veranstaltungen gemerkt. Ja, ich habe immer ganz genau das Publikum angeguckt. Und wenn mal trotz eures großen Geschickes, ja, das ihr im Umgang mit den Geschützen habt, die Sache nicht so genau in der Mitte gesessen hat, sondern ein bisschen abseits davon und es ist der ganze Aufbau abgeräumt worden, dann war da ein Gejuchze und Gejohle Anstimmte. Und ein Schenkelklopfen da.
0: Der Präsident der Deutschen Skisportunion, Frank Helmut Neis, wiederum hatte einen Scheck mitgebracht, den Herr Grabow dankend entgegennahm.
3: Alles Gute weiterhin.
0: Seine Grüße und ein Geschenk in Form einer Zielscheibe übergab der quasi gastgebende Schützenverein Tilleda. Dann konnte Herr Grabow ein ganz besonderes Ereignis ankündigen.
4: Und wünsche euch hier.
5: Danke.
1: Liebe Gäste, wir kommen nun zu einem weiteren Höhepunkt. Wie das bei uns so Tradition ist, werden wir heute ein Steinmörser personifizieren. Diesen Akt wird die Frau Staatssekretärin vornehmen.
6: Ich, Tamara Zieschank, Staatssekretärin im Innenministerium des Landes Sachsen-Anhalts, weihe hiermit das Geschütz des Büchsenmeisters Rolf Auer auf den Namen Die leise Lotte. Möge dieses Geschütz immer nur zum sportlichen Wettkampf ertönen. Die Kunst des Geschützbaus ist eine angemessene Beschäftigung für einen wissensdurstigen Geist, das sagte John Gray 1731.
7: Jawohl.
0: Für die an diesem Tag am weitesten angereisten Margit und Edgar Heinen aus der Schweiz gab es an diesem Tag die Ehrennadel in Silber des Verbandes der deutschen Schwarzpulverkanoniere als Anerkennung für ihr Engagement. Auch in diesem Jahr wieder mit markigen Sprüchen vor Ort, August der Starke.
2: Viel, viel Spaß! Das Pulver möge immer trocken sein, die Lunte immer klimmen, sonst müsst ihr euch was einfallen lassen, wer sie ausgehen lässt. Dann lasst wenigstens ein großes Feuer an, damit wir dort Holz holen können. Es ist wunderschön hier, das Gelände ist herrlich und ich freue mich schon auf eure Vorführung und ich hoffe, meine sächsischen Kanoniere geben mir Letztes. Nicht da. Ich wünsche euch viel.
0: Und es war keine Überraschung, dass der Vorstand des VDSK die Gelegenheit nutzte, ihrem Präsidenten Volker Grabow Danke zu sagen für die Arbeit in den letzten 10 Jahren. Dann spielten The Gordon Pipes nur für

Ein Böllerschützentreffen wäre kein Böllerschützentreffen ohne ein umfangreiches Beiprogramm. Natürlich war für Speis und Trank gesorgt. Es gab die Gruppe Tu nicht gut zu erleben oder die eben gehörten Männer mit den Dudelsäcken. Verschiedene Workshops, zum Beispiel zum Herstellen von Lunten, die Möglichkeit zum Bogenschießen oder bei einer mittelalterlichen Schmiede über die Schulter zu blicken, rundeten das Angebot ab. Doch im Zentrum stand natürlich das Böllerschießen. Die Handböllerschützen wurden übrigens kommandiert vom Vizepräsidenten des Bundesverbandes der Böllerschützen, Klaus Oswald. Das war schon ziemlich laut, doch wesentlich mehr Lärm, Blitz und Donner machten selbstverständlich die Standböller und die Kanonen. Mit einigen Eindrücken von diesem Spektakel verabschieden wir uns von dem 10. Böllerschützentreffen des Verbandes Deutscher Schwarzpulverkanoniere auf der Königpfalz Tilleda im Jahre 2016. Ja,

Hallo und herzlich willkommen, liebe Zuschauerinnen und Zuschauer bei Punkt um Ihrem regionalen Fernsehprogramm am heutigen Dienstag. Die wertvollen Sammlungsbestände des ehemaligen Betriebsmuseums des VWB Mansfeld-Kombinat Wilhelm Pieck im Mansfeld-Museum im Humboldt-Schloss Hettstedt werden umfassend gesichert, dokumentiert und fachgerecht erschlossen. Möglich wird dies durch eine Förderung des Landes Sachsen-Anhalt in Höhe von 49.000 Euro aus dem Programm Industriekultur. Die Stadt Hettstedt als Träger des Mansfeld-Museums beteiligt sich mit einem Eigenanteil von 21.000 Euro an der Umsetzung des Projektes. Im Mittelpunkt stehen die systematische Sichtung, Bewertung und Sicherung der vorhandenen Bestände. Die Objekte werden hinsichtlich ihrer Sammlungswürdigkeit und ihres Erhaltungszustandes geprüft, auf mögliche Schäden oder Schädlingsbefall untersucht und sofern erforderlich konservatorisch behandelt. Anschließend erfolgt eine fachgerechte Verpackung und Lagerung nach modernen Standards der Bestandserhaltung. Umgesetzt wird das Projekt durch Theresa Bastek. Die Designerin arbeitet mit einem Schwerpunkt auf Designforschung und Materialkultur. Sie gründete das Design- und Forschungsstudio Plastik und lehrte mehrere Jahre an der Designakademie Eindhoven. Das Projekt trägt dazu bei, die konservatorischen Bedingungen im Mansfeld-Museum nachhaltig zu verbessern und das Risiko weiterer Schäden an den wertvollen Kulturgütern zu minimieren. Die Handwerkskammer Halle würdigt das Lebenswerk verdienter Handwerksmeisterinnen und Meister. Die Kammer ruft auf, Vorschläge für zu ehrende Handwerksmeisterinnen und Meister zu übermitteln. Gesucht werden, welche die 1976

0: 66, 61 bzw. 56 die Prüfung zum Handwerksmeister abgelegt haben. Die Handwerkskammer Halle benötigt einen Nachweis über die bestandene Meisterprüfung für die Abschlüsse ab 1976, beispielsweise ein Foto des Zeugnisses beziehungsweise des Meisterbriefes, das per E-Mail oder als Ausdruck postalisch geschickt werden kann. Und dann bitte melden wir an Annette Pelz. Telefonnummer, E-Mail-Adresse und Postadresse haben wir eingeblendet. Die Kirchengemeinde St. Jakobi Hettstedt lädt am 16.08. 16 Uhr in den Pfarrgarten ein. Dilian Kuschew singt Open Air bei schlechtem Wetter in der St. Jakobi-Kirche. Der Eintritt ist frei, es wird um eine Spende von 10 Euro gebeten. Es gibt Kaffee und Kuchen sowie Erfrischungsgetränke. Vor der Landtagswahl lädt der Ortsverband Die Linke in Sangerhausen am 7.08. um 16 Uhr zum nächsten öffentlichen Treffen ein. Die geplante Kundgebung und Demonstration Ende August wird hierbei ebenfalls auf der Tagesordnung stehen, wie auch die kommunalen Themen. Alle Interessierten sind herzlich eingeladen, sich hierbei einzumischen und an der Versammlung teilzunehmen. Das öffentliche Treffen findet im Ratskeller in Sangerhausen statt. Die Verdi-Ortsvereine Mansfeld, Südharz und Aschersleben laden gemeinsam mit dem Bündnis Aschersleben bleibt bunt alle interessierten Bürgerinnen und Bürger zu einem öffentlichen Treffen ein. Ziel der Veranstaltung ist es, miteinander ins Gespräch zu kommen und sich über die Herausforderungen und Chancen für eine starke demokratische Gesellschaft auszutauschen. Hier der Termin Mittwoch, den 19. August ab 16 Uhr im Hotel Graf von Mansfeld, Markt 56 in Eisleben. Folgende zusätzliche Sperrungen werden im Bereich Hettstedt gemeldet. Die Hegelstraße hinter dem Garagenkomplex bis über der Häcklingsbreite ist bis zum 21.08. zur Erneuerung von Leitungen vollgesperrt. Und am 5.08. wird der Gewerbering wegen einer Kranstellung im Bereich Rundführung bei der Firma HMT vollständig gesperrt.
1: 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Ascania Pferdefestival vom 20. bis 23. 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Das heißt 4 Tage Pferdesport und Unterhaltung der Spitzenklasse. Organisiert vom Reit- und Fahrverein Einetal Westdorf Aschersleben e.V. 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

0: Während einer Pressekonferenz in Sangerhausen informierten Vertreter des Landkreises, der Agentur für Arbeit und des Jobcenters Mansfeld-Südharz über das Pilotprojekt Bürgerarbeit, das jetzt im Landkreis startet und damit das erste seiner Art im Land Sachsen-Anhalt ist. Bürgerarbeit heißt aktivieren durch Fordern und soll auch langjährige Bezieher von Bürgergeld wieder in Beschäftigung bringen. Grundlage dafür ist eine Gesetzesänderung durch den Bund. Darin heißt es salopp gesagt, wer arbeiten kann, der soll auch mit anpacken. Seit dem 1. Juli diesen Jahres gibt es die Möglichkeit, dies auch einzufordern. Mit Konsequenzen für diejenigen, die sich verweigern, sagte Landrat André Schröder und nannte auch die für den Landkreis relevanten Zahlen.
1: Wir haben ja bei den Leistungen, die Erwerbsfähige beziehen aus dem Jobcenter. Wenn wir kranke Fachkräfte, die vermittlungsfähig oder in der Weiterbildung, wenn wir das alles abziehen, 4.600, dann nach dem Asylbewerberleistungsgesetz 200, die wir sofort aktivieren könnten für Arbeitsgelegenheiten, nicht für die Jobvermittlung, wo es Vermittlungshemmnisse gibt, kein Führerschein, wie auch immer. Aber für Arbeitsgelegenheiten ist das Potenzial mit 4.800 gesagt, Arbeitsgelegenheiten in diesem Jahr 300 plus X, das soll sich jetzt erhöhen. Und vielleicht noch eine andere Zahl, mit Zahlen kann man in diesem Bereich alle erschlagen, aber ich will es nochmal, dass man eine politische Verantwortung spürt für das Thema. Herr Hanschow hat ausgeführt, das sind 122 Millionen Euro, die das Jobcenter verteilt, jedes Jahr in diesem Landkreis, für Hilfen zum Lebensunterhalt, für die Kosten der Unterkunft, für alles Mögliche zur Grundsicherung. 122 Millionen auf einen Einwohnerbestand von 129.000 heißt roundabout eine Steuerlast pro Einwohner vom Baby bis zum Kreis von 900 Euro für die Mansfeld-Südharzer. Nur für die Leistungen des Jobcenters jedes Jahr. Und dann zu sagen, wer das macht und berechtigt Anspruch hat, der muss auch in der Lage sein, entsprechend seiner Möglichkeiten auch zu helfen. Und da sehen wir die Arbeitsgelegenheiten, Vorrang für die Jobvermittlung, Weiterbildung, das hat alles Vorrang. Aber diejenigen, die dann noch bleiben, und das Potenzial ist beträchtlich, sind mehrere Tausend, zu sagen, dann müssen sie der Gemeinschaft was geben, dann müssen sie für den Verein was machen, für eine Kommune was machen, für eine Schule, für einen Sportverein, für eine Kita, für einen Friedhof, wie auch immer, und da etwas tun. Das ist sozusagen die Idee, dass das aktiviert, dass das Struktur in den Tag bringt, dass man auch einen Wecker klingelt, dann aufsteht und diese Dinge wieder zuführt.
0: Ausdrücklich unterstützt wird das Pilotprojekt Bürgerarbeit auch von Ministerpräsident Sven Schulze, der während der Pressekonferenz anwesend war und betonte, dass er das Projekt als Vorbild für Sachsen-Anhalt etablieren möchte.
2: Ich sage Ihnen aber auch, das ist gar nicht mein Hauptanliegen, hier irgendjemanden in irgendeiner Weise bloßstellen zu wollen und zu sagen, du bist jetzt aber mal dran und musst arbeiten, sondern es geht um eine ganz andere Thematik. Der André Schröder hat es gerade gesagt, es gibt hier über 4.000 allein im Landkreis Mansfeld-Südharz, 4.000 Menschen, die theoretisch zur Verfügung stehen. Das sind nicht alles Menschen, die morgen sofort in eine reguläre Arbeit kommen können. Das sind im Moment leider Gottes die wenigsten. Also wenn es die Möglichkeiten gibt, jemanden in eine Arbeit hineinzubekommen, und ich habe mir das gerade zeigen lassen, dass es hier knapp 1.000 offene Stellen aktuell nur bei Ihnen gemeldet gibt. Da sind ja noch mal einige dabei, die bei Ihnen noch gar nicht gemeldet sind. Es gibt also auch in der jetzigen Zeit hier im Mansfeld-Südharz viele offene Stellen. Aber wenn man sich komplett am Ende verweigert, dann gibt es halt auch die Möglichkeit jetzt der Leistungsminderung, die es vorher so in diesem Umfang zumindest in dieser Möglichkeit nicht gab. Oder das ist auch, so muss man auch ehrlicherweise sagen, es gibt natürlich auch die Möglichkeit, dass sich jemand komplett vom System abmeldet. Es gibt ja keinen Zwang der Arbeit in Deutschland.
0: Im Anschluss besuchte der Ministerpräsident gemeinsam mit den Vertretern des Landkreises, der Arbeitsagentur und des Jobcenters Mansfeld-Südharz sowie den Pressevertretern das Projekt Widerwert der GFM GmbH in Sangerhausen. Seit dem 1. Juni bereiten dort langzeitarbeitslose Menschen gebrauchte Alltagsgegenstände für gemeinnützige Einrichtungen auf und werden so im Rahmen einer Arbeitsgelegenheit schrittweise wieder an Beschäftigung herangeführt. Sven Schulze zeigte sich begeistert, wie Bürgerarbeit in der Praxis funktionieren kann und bedankte sich beim Landkreis Mansfeld-Südharz, dass dieser bei dem wichtigen Vorhaben Verantwortung übernimmt und als erste Pilotregion vorangeht. Und während der CDU-Mann, der sich im Wahlkampf befindet, die Fragen eines Kamerateams vom Bayerischen Rundfunk beantwortete, berichtete Thomas Handschuh, Geschäftsführer des Jobcenters Mansfeld-Südharz, wie das Projekt konkret umgesetzt wird.
3: Wir haben 60 Kunden identifiziert, denen wir ein individuelles Unterstützungsangebot geben wollen. Wir laden sie alle zum persönlichen Gespräch ein, erklären die Hintergründe, hinterfragen nochmal, was sind die Gründe für die Arbeitslosigkeit, welchen Unterstützungsbedarf haben sie und legen dann einen Plan fest mit Einzelschritten, ob das eine Bewerbung ist, ob das eine Qualifizierungsmaßnahme

0: ist, ob es ein gemeinsamer Termin bei einem Arbeitgeber ist oder ob es die Zuweisung zu einer Arbeitsgelegenheit ist. Das legen wir dann fest und besprechen das mit dem Kunden.
1: Vielleicht noch, wie haben Sie die identifiziert? Was gibt es da für Maßgaben?
0: Also haben wir völlig freigelassen, wir haben einfach unsere Integrationsfachkräfte gefragt. Welche Kunden bedürfen Unterstützung? Welche Kunden sind grundsätzlich in der Lage, brauchen aber einen Anstoß?
2: Ob und wie das funktioniert, bleibt zunächst noch offen und wird sich zeigen. Eine erste gemeinsame Auswertung ist für November 2026 geplant.
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4: Das Konzert von Josef Haydn, Die Schöpfung, wird am 6. September von 17 bis 19 Uhr in der St. Andreaskirche Eisleben unter der Leitung von Kirchenmusikdirektor Thomas Ennenbach aufgeführt. Die Solisten kommen von der Kantorei Eisleben und Sangerhausen sowie vom Mitteldeutschen Kammerchor. Zum Tag des offenen Denkmals lädt der Schmidtschacht Helbra am 13. September von 9.30 Uhr bis 16.30 Uhr ein.
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5: Der DAX notierte am Dienstagvormittag bei 26.131,19 Punkten, der TecDAX bei 3.975,58 Zählern und der Euro war 1 US-Dollar 15,08 wert.
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5: In der Nacht zum Mittwoch ist es wechselnd bewölkt, wiederholt treten Schauer und Gewitter auf. Die Tiefstwerte sinken auf 21 bis 18 Grad, der Wind weht abseits von Schauern und Gewittern schwach aus Süd bis West. Am Mittwoch ist es in den Morgenstunden noch dicht bewölkt und ostwärts ziehen die Niederschläge ab. Nachfolgend wird es kurzzeitig bei wenigen Wolken viel Sonnenschein geben, jedoch schon ab dem Mittag bildet sich Quellbewölkung aus. Vereinzelt treten Schauer und Gewitter auf. Es wird eine starke Wärmebelastung bei Höchstwerten von 31 bis 34 Grad erwartet. Der Wind weht schwach bis mäßig, teils böig aus Südwest. In der Nacht zum Donnerstag ist es wechselnd bewölkt, verbreitet ist es niederschlagsfrei. Die Tiefstwerte sinken auf 19 bis 15 Grad, der Wind weht schwach aus Richtungen um West. Am Donnerstag gibt es einen freundlichen Sonne-Wolken-Mix. Es bleibt trocken. Es wird weniger warm, mit Höchstwerten von 27 bis 30 Grad. Der Wind weht mäßig, teils böig aus West bis Nordwest. In der Nacht zum Freitag gibt es kaum Bewölkung, es bleibt trocken. Die Tiefstemperatur sinkt auf 14 bis 12 Grad, der Wind weht schwach bis mäßig aus West. Am Freitag durchzieht Schleierbewölkung die Region. Niederschlag wird nicht erwartet. Bei schwachem Wind aus westlichen Richtungen werden maximal 24 bis 26 Grad erreicht.
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5: Um 11 Uhr waren es 24 Grad, die Luftfeuchtigkeit betrug 56% und der Luftdruck 1013 Hektopascal.
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0: Hallo und herzlich willkommen, liebe Sportfreunde, zu Sport per Punktum. Derzeit sind nur die Platzbahnkegler an ihren Ligen aktiv unterwegs, aber die neue Sportsaison rückt näher. Unlängst wurde der Fußball-Kreispokal ausgelost.
1: Hier mitten in Lengefeld trafen sich am Abend des 28. Juli 2026 die Mitglieder des Kreisfachausschusses Fußball Mansfeld-Südharz zur obligatorischen Auslosung der ersten Werbefabrik-Pokalrunde. Wie in den vergangenen Jahren sollte das Prozedere wieder live im Internet übertragen werden, um den insgesamt 44 beteiligten Vereinen die Chance zu geben, direkt dabei zu sein. Doch auch auf den regulären Spielbetrieb in der neuen Saison ist man beim KfV Mansfeld-Südharz gut vorbereitet.
2: Wir haben unsere Arbeit getan. Bis zum Sonntagabend hatten wir noch einmal Spielpläne neu zu machen, weil eine Mannschaft sich umentschieden hatte für die Kreisklasse. Also das ist jetzt alles fertig. Jetzt haben die Vereine noch mal Möglichkeit, bis zum 7.8. Mit dem Gegner abzustimmen, ob sie eventuell Spielverlegungen geben können, Freitag oder Sonnabend. Jetzt liegt es an den Vereinen, da nochmal nachzuarbeiten.
3: Justieren. Wie viele Mannschaften gibt es denn?
2: Wir haben 64 Mannschaften im Herrenfußballbereich. Es wird immer weniger. Wir haben dieses Jahr auch wieder zwei Absagen. Rossler hat nicht mehr gemeldet, der zweite Thürer hat nicht mehr der zweite gemeldet. Mhm. Und wir haben aber dieses Jahr neu eine Kleinfeldliga für die Herren. Da spielen 5 Mannschaften. Zabenstedt zweite, Walbeck, die also im Herrn auch fehlen, und Wimmelburg, Wolferode zweite, Wippertal dritte, die haben eine dritte Mannschaft gemeldet. Und das freue ich mich auf die 5 Vereine, dass die das machen. Und die spielen vorwiegend Freitag und dann können auch ein paar Ältere nochmal in den Ball treten.
3: Kennen Sie die Mannschaften alle persönlich oder haben Sie manche noch nie gesehen?
2: Noch nie gesehen kann ich nicht sagen. Also ich habe alle schon gesehen, aber ich muss sagen, ich war noch nicht auf allen Sportplätzen. Also im Walbeck zum Beispiel war ich noch nie. Es ist sehr weit weg. Aber sonst gebe ich mir eigentlich Mühe, mal jeden Platz wenigstens einmal besucht zu haben. Ich denke mir, da bin ich fast durch.
3: Wie sind unsere Schiedsrichter denn aufgestellt von dem Verein?
2: Ja, wir Schiedsrichter fehlen nach wie vor. Wir haben 61 Schiedsrichter, davon sind zurzeit 40 Schiedsrichter, die pfeifen können. Es gibt noch ein paar, die Nachtest machen müssen. Es gibt auch welche, die durchgefallen sind oder beziehungsweise noch eine Nachprüfung machen müssen. Also Schiedsrichter ist sehr, sehr dünn. Da würde ich mir wünschen, dass die Vereine noch mal mehr Werbung machen im Verein, Schiedsrichter auszubilden. Die werden immer gebraucht. Ist natürlich auch sinnvoll und dienlich, wenn man die Schiedsrichter nicht laufend beleidigt am Rande. Gerade die Zuschauer, die immer denken, sie bezahlen Eintritt und können die Schiedsrichter zum Freiwild erklären, das finde ich immer sehr schlecht. Da sollte man schon mal ein bisschen auch die Vereinsverantwortlichen hingehen und sagen, pass auf, dann bleibt zu Hause. Also können wir auf Eintrittsgeld verzichten. Wir brauchen Schiedsrichter, die pfeifen. Denn welcher junge Bengel oder auch ältere lässt sich Woche für Woche von den Zuschauern draußen beleidigen? Das macht keiner, der sein Hobby Fußball
3: findet. Genau. Vielleicht zum Schluss noch ein Wort zur WM. Für alle sehr enttäuschend, für Sie sicherlich auch. Was hätten Sie sich gewünscht?
2: Also, mein Wunsch war, dass Spanien Weltmeister wird. Die sind Weltmeister geworden. Und enttäuscht war es für mich nicht, weil mit neutraler Sichtweite war klar, dass Deutschland nicht weit kommt. Wir haben einfach nicht die Spieler. Auch ein Club wird keine Weltmeisterfußballer aus den Leuten machen. Wir brauchen bloß zu gucken, wer ist Torschützenkönig in der Bundesliga. Wir haben viele Vereine, die sich viele ausländische Spieler holen, junge Spieler holen. Und die Deutschen, die Nachwuchskader sind, die kommen einfach nicht bei uns an. Das ist das der Krankheit.
1: Punkt 18 Uhr wurde die Übertragung gestartet, während Volker Bleck, Vorsitzender des Schiedsrichterausschusses, die Begrüßung der Zuschauer übernahm und auch die Glücksfeen, derer es diesmal gleich 2 waren, Mathilda und Magdalena, schwimmende Zwillinge aus Lengefeld, vorstellte. Doch bevor es losging, ergriff noch der Präsident des KfA Mansfeld-Südharz, Thomas Große, das Wort.
4: Nach dem Pokalfinale ist vor der Pokalsaison. Pokalfinale ist gerade mal 4 Wochen her mit dem Sieger SV Kalbra. Die neue Pokalrunde steht vor der Tür. Die erste Runde wird gespielt am 21.8., also vom Freitag 21.8. bis Sonntag 23.8. Im Lostopf befinden sich 44 Mannschaften, wobei eine Mannschaft schon rausgenommen wurde, und das ist der Pokalsieger der letzten Saison. SV Capra, die bekommen automatisch ein Freilos, weil der SV Capra an dem Wochenende 21.8. bis 23.8. im Landespokal spielt. Dann haben wir also noch 43 Kuhrennen drin. Wie gesagt, wir werden zum Schluss 12 Spiele ziehen und 20 Freilose haben, inklusive SV Köpra. Das ist erstmal jetzt das Prozedere. Eins habe ich vielleicht noch vergessen, was vielleicht wichtig ist. Am Freitag hat Ronetal Wolferstedt noch aus der Kreisliga zurückgezogen und den Wunsch geäußert, in der Kreisklasse teilzunehmen. Dem sind wir als KV nachgekommen, um nicht noch eine Mannschaft weniger im Spielbetrieb zu haben. Ich hoffe, das stößt auf allgemeine Zustimmung. Und wie gesagt, es könnte sein, ich weiß es nicht mehr ganz genau, weil die Lose waren schon fertig, dass bei Wolferstedt auf der Kugel Kreisliga steht, muss aber dann heißen erste Kreisklasse. Das noch zu den Kugeln, die im Topf sind.
5: So, mit der linken Hand, die kommt vom Herzen. Mal gucken, wer der erste Teilnehmer sein wird.
4: Die erste Mannschaft, die wir gezogen haben, ist BSG Aufbau Eisleben.
5: Okay. Dann machen wir die zweite. So.
4: Aufbau Eisleben spielt gegen die Spielvereinigung Osterhausen. Der erste FC Sangerhausen

gegen die Spielgemeinschaft Schlenzertal. Dieses Spiel wird gedreht, weil Schlenzertal erste Kreisklasse und FC Sangerhausen Kreisliga ist. Also der unterklassige Verein hat immer Heimrecht. Und das bis zum Halbfinale. Da haben wir den ersten Landesklassevertreter, der erste FC Hettstedt. Und der FC Hettstedt reist zu Eintracht Niederröpplingen. KSG Heukenstedt bei Naumburg genießt auf jeden Fall Heimrecht als erste Kreisklassemannschaft. Und spielt gegen die Kreisoberligamannschaft von SV Romontastetten.

0: Die Spielgemeinschaft Lengefeld, Gonnerteil 2.
1: Heimspiel. Ja.
0: Na ja, gut, erste Kreisphase. Ja.
1: Nein, ich meine natürlich auch.
0: Ach so, ja.
1: Ruhe ja. Ja, nochmal schön durch. Jetzt sind Sie alle gespannt in Lengefeld.
0: Ja,
1: wer kommt denn von hierher? Da bin ich mal gespannt.
0: MSV Eifelen, zweite Mannschaft.
1: Oh. Ja, das ist doch mal was, oder? Sehr schön, cool.
0: SV Blau-Weiß Bornstedt. Spielt gegen SV Anhaltsammerhausen, wobei SV Anhaltsammerhausen Heimrecht genießt. Kick aus Gonnerteil.

spielt gegen SV Rhonetal-Wolferstedt. Das ist das, was ich im Vorfeld schon genannt hatte. Hier steht zwar Kreisliga, Wolferstedt auch in der ersten Kreisklasse einsortiert. Heißt, das Spiel wird gedreht und heißt Wolferstedt gegen Amsdorf. Jetzt das letzte Spiel ist das. Im letzten Spiel genießt auf jeden Fall Heimrecht SV Teutonia Siersleben.

0: gegen SV Eintracht Benningen.
1: Damit stehen die ersten 12 Begegnungen fest. Alle nicht genannten Mannschaften erhalten wie immer ein Freilos und wurden fürs Protokoll ebenfalls noch genannt. Sie kommen dann erst in Runde 2, im wahrsten Sinne des Wortes, ins Spiel.
2: Jetzt die Resultate der gerade erwähnten Platzbandkegler.
3: Die Platzbandkegler absolvierten am letzten Wochenende ihren 10. Spieltag. In der Landesliga trennten sich Greifswald 1 und Ziegelrode 1 375 zu 394 Holz. Annarode 2 unterlag Siebigerode 1 und Ziegelrode 2 Annarode 1. Die Begegnung Siebigerode 2 Bendorf 1 endete 338 zu 364. In der Tabelle auf dem ersten Platz Annarode 1 vor Siebigerode 1, Ziegelrode 1 auf dem dritten Platz, dann Bendorf 1, Ziegelrode 2, Greifswald 1, Annarode 2 und Siebigerode 2. In der Kreisliga Staffel A siegte Annarode 3 gegen Helbra 1 und Bendorf 3 und Siebigerode 3 trennten sich 307 zu 310 Holz. In der Tabelle Hergesdorf-Alsdorf 2 vor Bendorf 3, Annarode 3, Siebigerode 3 und Helbra 1.
2: Letzten Sonntag gab es für den Mädchenfußball-Nachwuchs im Landkreis ein ganz besonderes Highlight.
3: Nach dem Highlight der Kreisauswahl der Frauen in Blankenheim gegen den HFC hieß es am 2. August Mädchenpower, ebenfalls auf dem Sportplatz des BSC Blankenheim. Dort sollte die Kreisauswahl Mansfeld-Südharz Mädchen U17 gegen die U15 des Chemnitzer FC antreten. Der Vorsitzende Frauen- und Mädchenfußball

Fußball beim Kreisfachverband Fußball Mansfeld-Südharz Andreas Koch, der uns auch für diesen Beitrag ausführlich mit Informationen versorgte, hatte ursprünglich beim CFC für ein Freundschaftsspiel am 22.08. angefragt, da die Kreisauswahl Mansfeld-Südharz Mädchen erst am 19.08. offiziellen Trainingsauftakt hat. Im Gegenzug fragte der CFC für diesen Termin am 2. August an. Aufgrund der Ferien in Sachsen-Anhalt war nicht sicher, ob überhaupt ein spielfähiges Team zustande kommt. Und da, wie erwähnt, der Trainingsbetrieb noch nicht im Gange war, traten die Mädels sozusagen ohne jede Vorbereitung an. Und während Diana Block als Schiedsrichterin die erste Begegnung anpfiff, muss erklärt werden, warum aus dem angesetzten Freundschaftsspiel ein Miniturnier wurde. Denn obwohl viele Stammspielerinnen der Kreisauswahl im Urlaub waren, ergab die Abfrage, dass genügend Mädels absolut Bock dieses Match hatten. Plötzlich hatten sich 18 Mädels gemeldet, so dass mit Absprache der Chemnitzer Gäste entschieden wurde, ein kleines Turnier zu spielen, in dem es zwei Teams der Kreisauswahl gab, in schwarzer und weißer Spielkleidung. So wurde dann auf verkürztem Großfeld gespielt in der Teamstärke 1 zu 7 und hier zu sehen im ersten Spiel Kreisauswahl Team Weiß gegen den CFC. Die Dauer wurde auf 30 Minuten festgelegt. Danach sollte die Kreisauswahl Team Schwarz gegen den CFC spielen und zum Abschluss die beiden Teams der Kreisauswahl gegeneinander. Für die circa 100 Zuschauer also 90 Minuten Mädchenpower pur. Das Trainerinnen-Team der Kreisauswahl um Chefcoach Lisa, unterstützt von Trainerin der U23 Vicky, hatten dann tatsächlich 16 Mädels zur Verfügung. Zwei waren leider nicht angereist. Und die kamen aus folgenden Vereinen. Zwei vom VfB Sangerhausen, beide mit Erstspielrecht bei den Jungs von Blau-Weiß Farnstedt, ebenfalls zwei vom MSV Eisleben, zwei vom FSV Sittendorf, auch zwei von der LSG Lieskau und je ein Mädel von Aufbau Eisleben, Merkur Volkstedt, dem Mansfelder SV, der JSG Mansfelder Grund und der JSG Riestedt-Gonnertal, Einert Halle, Langeneichstätt, dem Halleschen FC und der JSG Romonter Seegebiet. Bemerkenswert auch, dass neun Mädchen mit Zweitspielrecht bei den Hornets Lieskau spielen. Und damit ging von den Veranstaltern ein großer Dank an den Coach der Hornets für die Unterstützung der Kreisauswahl. Die Gäste hatten 12 Mädels im Kader. Als Trainer stand Daniel am Spielfeldrand. Zum Spielverlauf. Hier sehen wir das erste Tor für die Gäste durch Johanna. An Chancen für die jungen Damen der Kreisauswahl lag es nicht. Davon hatten sie jede Menge. Aber es waren die Damen aus Chemnitz, die dann auch Tore erzielten, nämlich zunächst Clara und kurz danach Felice. Kurz vor Ende verkürzte noch Sommer mit einem Fernschuss zum 1 zu 3. In der zweiten Partie mit dem Team Schwarz lief es aus Sicht der Mansfeld-Südharzer besser. Nach einem 0 zu 1 Rückstand konnten die jungen Damen das Spiel drehen und am Ende hieß es 3 zu 1 für das Team Schwarz der Kreisauswahl Mansfeld-Südharz. Und am Ende spielte noch Team Schwarz gegen Weiß und es ist gar nicht so schlecht, denke ich mal, dass es am Ende dort 2 zu 2 hieß. Auf alle Fälle ein tolles Highlight für die Mädels der Region mit Spaß und Freude am Fußball. Es war sozusagen ein Vorauftakt für die Mädels, bevor die Saison dann tatsächlich startet. Es ging nicht um das Ergebnis, Sieg oder Niederlage, sondern um endlich wieder Kicken, Spaß am Fußball nach der langen fußballlosen Zeit. Das war's für heute. Ich hoffe, es war interessant für Sie und Sie schalten auch das nächste Mal wieder ein, wenn es heißt Sport bei Punktum.

0: Das Böllerschützentreffen des Verbandes der deutschen Schwarzpulverkanoniere vom 19. bis 21. August auf der Königspfalz Tilleda war gleichzeitig Jubiläum und Premiere. Zum einen fand es zum 10. Mal statt, zum anderen zum ersten Mal an diesem Ort. Schon beeindruckend das große Lager der Böllerschützen. Vielfältig auch das Teilnehmerfeld. Es spannte sich im wahrsten Sinne des Wortes vom Indianer bis zum Landsknecht. Immer mit dabei der Präsident des Verbandes Deutscher Schwarzpulverkanoniere, Volker Grabow.
1: Also wir führen als Verband Deutscher Schwarzpulverkanoniere das 10. Böllerschützentreffen erstmalig in Tilleda, auf der Königspfalz Tilleda statt. Die Jahre voraus waren wir in Eichstätt und auf der Burg in Bornstedt, aber in den 10 Jahren des Bestehens des Verbandes haben wir uns von 36 Mitgliedern auf knapp 400 entwickelt. Und die Flächen reichen im Prinzip nicht mehr aus, um allen unseren Mitgliedern die Möglichkeit zu geben, an so einem Event dran teilzunehmen. Und deshalb bot sich die Königspfalz in Tilleda an, ist auch eine Bereicherung für die Region, für die Goldene Aue und natürlich auch für den Landkreis. Also die Mitglieder, die heute hier dran teilnehmen, von Hamburg, vom Bodensee, von Dresden, die weitesten sind aus der Schweiz angereist, aus dem Wallis. Und darüber sind wir natürlich sehr stolz und freuen uns natürlich über diese rege Teilnahme. Die Mitglieder sehen sich ja nicht so oft im Jahr, weil wir so großflächig, also in ganz Deutschland vertreten sind. Und das ist ein Anlass, wo man sich neu kennenlernt, wo neue Mitglieder gewonnen werden, wo man sich Erfahrungen austauscht, weil die Schüsse werden ja alle von unseren Mitgliedern selbst gebaut. Und da gibt es so viele interessante Gesprächsstoffe, dass im Prinzip die 3 Tage, die wir oben sind, gar nicht mehr ausreichen.
0: Dann sollte das Böllerschützentreffen eröffnet werden. Dafür formierten sich die Teilnehmer unter den Klängen der Dudelsackspieler der Gordon Pikes.

0: Beeindruckend, die schon erwähnte Vielfalt der Teilnehmer zu erleben. Sie alle eint die Leidenschaft, mit Schwarzpulverkanonen zu schießen. Lassen wir sie einfach vorbei defilieren.
1: Falsch.

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Am 16. Juli 2006 wurde auf Burg und Schloss Altstädt der Verband Deutscher Schwarzpulverkanoniere e.V. gegründet. Den Mitgliedern geht es um die Förderung und Pflege des sportlichen Schießens mit Schwarzpulver-Modellkanonen. Regelmäßig finden schießsportliche Wettkämpfe und Meisterschaften auf Kreis-, Landes- und Bundesebene sowie mit internationaler Beteiligung statt. Dabei hat sich die Zahl der Mitglieder in den vergangenen 10 Jahren auf jetzt etwa 400 mehr als verzehnfacht. Unbestrittene Höhepunkte im Vereinsleben sind die jährlich durchgeführten Böllerschützentreffen. Nun also zum ersten Mal auf der Königspfalz in Tilleda.

0: So dauerte es schon einige Minuten, bis alle ihren Platz in einem großen Karree gegenüber den Ehrengästen gefunden hatten. Damit waren nun alle Voraussetzungen erfüllt, damit dieses Böllerschützentreffen offiziell eröffnet werden kann. Selbstverständlich übernahm den Part der Begrüßung der Anwesenden der Präsident des Verbandes der deutschen Schwarzpulverkanoniere, Volker Grabo.
1: Liebe Kanoniere, sehr geehrte Gäste, ich begrüße euch recht herzlich zum 10. Böllerschützentreffen des Verbandes der deutschen Schwarzpulverkanoniere auf der Königspfalz in Dilleda recht herzlich. Der Verband hat in diesem Jahr sein 10. Gründungsjahr und deshalb sind wir stolz, dies auf dieser Anlage feiern zu dürfen.
0: Als nächstes sprach Tamara Zieschank, Staatssekretärin im Innenministerium des Landes Sachsen-Anhalt. Sie wünschte der Veranstaltung viel Erfolg und überbrachte die Grüße von gleich zwei Ministern. Zum einen von Finanzminister André Schröder, dem Schirmherrn der Veranstaltung, und von ihrem Dienstherrn Holger Stahlknecht. Selbstverständlich begrüßte auch Landrätin Frau Dr. Klein alle Anwesenden hier in Tilleda und wünschte ihnen viele neue Eindrücke im Mansfeld-Südharzkreis. Der Vizepräsident der Deutschen Skisportunion, die den Dachverband für die Schwarzpulverkanoniere bildet, Hans-Peter Doben, hat eine große Schriftrolle mitgebracht, in der er ein Loblied auf den VDSK anstimmte.
2: Das ist nunmehr 10 Jahre her, dass ihr euch zusammengefunden habt, um eine herrliche Skisportart zu betreiben. Das ist einmalig in Europa. So etwas findet man nicht ein zweites Mal. Ja? Nämlich, es wird geschossen hier mit schwarzpulvergetriebenen Vorderladergeschützen und es ist ein edler Wettstreit, sodass man mit Fug und Recht behaupten kann, eure Kanonen erheben ihre Stimmen zu friedlichem Wettstreit. Der Beste möge gewinnen, das ist euer Ziel. Und damit seid ihr also hier in eurer Heimat, sprich also Anhalt und Thüringen, seid ihr bombenmäßig angekommen. Das habe ich auf Veranstaltungen gemerkt. Ja, ich habe immer ganz genau das Publikum angeguckt. Und wenn mal trotz eures großen Geschickes, ja, das ihr im Umgang mit den Geschützen habt, die Sache nicht so genau in der Mitte gesessen hat, sondern ein bisschen abseits davon und es ist der ganze Aufbau abgeräumt worden, dann war da ein Gejuchze und Gejohle und ein Schenkelklopfen da.
0: Der Präsident der Deutschen Skisportunion, Frank Helmut Neis, wiederum hatte einen Scheck mitgebracht, den Herr Grabo dankend entgegennahm.
3: Alles Gute weiterhin.
0: Seine Grüße und ein Geschenk in Form einer Zielscheibe übergab der quasi gastgebende Schützenverein Tilleda. Dann konnte Herr Grabo ein ganz besonderes Ereignis ankündigen.
4: Und wünsche euch für.
1: Danke. Liebe Gäste, wir kommen nun zu einem weiteren Höhepunkt. Wie das bei uns so Tradition ist, werden wir heute ein Steinmörser personifizieren. Diesen Akt wird die Frau Staatssekretärin vornehmen.
5: Ich, Tamara Zieschank, Staatssekretärin im Innenministerium des Landes Sachsen-Anhalts, weihe hiermit das Geschütz des Büchsenmeisters Rolf Auer auf den Namen Die leise Lotte. Möge dieses Geschütz immer nur zum sportlichen Wettkampf ertönen. Die Kunst des Geschützbaus ist eine angemessene Beschäftigung für einen wissensdurstigen Geist. Das sagte John Gray 1731.
6: Jawohl.
0: Für die an diesem Tag am weitesten angereisten Margit und Edgar Heinen aus der Schweiz gab es an diesem Tag die Ehrennadel in Silber des Verbandes der deutschen Schwarzpulverkanoniere als Anerkennung für ihr Engagement. Auch in diesem Jahr wieder mit markigen Sprüchen vor Ort, August der Starke.
7: Viel, viel Spaß! Das Pulver möge immer trocken sein, die Lünde immer klimm, sonst müsst ihr euch was einfallen lassen, wer sie ausgehen lässt. Dann lasst wenigstens ein großes Feuer an, damit wir dort Holz holen können. Es ist wunderschön hier. Das Gelände ist herrlich. Und ich freue mich schon auf eure Vorführung. Und ich hoffe, meine sächsischen Kanoniere geben mir Letztes.
3: Nicht
7: wahr. Ich wünsche euch viel.
0: Und es war keine Überraschung, dass der Vorstand des VDSK die Gelegenheit nutzte, ihrem Präsidenten Volker Grabow Danke zu sagen für die Arbeit in den letzten 10 Jahren. Dann spielten The Gordon Pipes nur für

Ein Böllerschützentreffen wäre kein Böllerschützentreffen ohne ein umfangreiches Beiprogramm. Natürlich war für Speis und Trank gesorgt. Es gab die Gruppe Tu nicht gut zu erleben oder die eben gehörten Männer mit den Dudelsäcken. Verschiedene Workshops, zum Beispiel zum Herstellen von Lunten, die Möglichkeit zum Bogenschießen oder bei einer mittelalterlichen Schmiede über die Schulter zu blicken, rundeten das Angebot ab. Doch im Zentrum stand natürlich das Böllerschießen. Die Handböllerschützen wurden übrigens kommandiert vom Vizepräsidenten des Bundesverbandes der Böllerschützen, Klaus Oswald. Das war schon ziemlich laut, doch wesentlich mehr Lärm, Blitz und Donner machten selbstverständlich die Standböller und die Kanonen. Mit einigen Eindrücken von diesem Spektakel verabschieden wir uns von dem 10. Böllerschützentreffen des Verbandes Deutscher Schwarzpulverkanoniere auf der Königpfalz Tilleda im Jahre 2016.

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0: Hallo und herzlich willkommen, liebe Zuschauerinnen und Zuschauer bei Punktum, Ihrem regionalen Fernsehprogramm am heutigen Dienstag. Die wertvollen Sammlungsbestände des ehemaligen Betriebsmuseums des VEB Mansfeld-Kombinat Wilhelm Pieck im Mansfeld-Museum im Humboldt-Schloss Hettstedt werden umfassend gesichert, dokumentiert und fachgerecht erschlossen. Möglich wird dies durch eine Förderung des Landes Sachsen-Anhalt in Höhe von 49.000 Euro aus dem Programm Industriekultur. Die Stadt Hettstedt als Träger des Mansfeld-Museums beteiligt sich mit einem Eigenanteil von 21.000 Euro an der Umsetzung des Projektes. Im Mittelpunkt stehen die systematische Sichtung, Bewertung und Sicherung der vorhandenen Bestände. Die Objekte werden hinsichtlich ihrer Sammlungswürdigkeit und ihres Erhaltungszustandes geprüft, auf mögliche Schäden oder Schädlingsbefall untersucht und sofern erforderlich konservatorisch behandelt. Anschließend erfolgt eine fachgerechte Verpackung und Lagerung nach modernen Standards der Bestandserhaltung. Umgesetzt wird das Projekt durch Theresa Bastek. Die Designerin arbeitet mit einem Schwerpunkt auf Designforschung und Materialkultur. Sie gründete das Design- und Forschungsstudio Plastik und lehrte mehrere Jahre an der Designakademie Eindhoven. Das Projekt trägt dazu bei, die konservatorischen Bedingungen im Mansfeld-Museum nachhaltig zu verbessern und das Risiko weiterer Schäden an den wertvollen Kulturgütern zu minimieren. Die Handwerkskammer Halle würdigt das Lebenswerk verdienter Handwerksmeisterinnen und Meister. Die Kammer ruft auf, Vorschläge für zu ehrende Handwerksmeisterinnen und Meister zu übermitteln. Gesucht werden, welche die 1976, 66, 61 bzw. 56 die Prüfung zum Handwerksmeister abgelegt haben. Die Handwerkskammer Halle benötigt einen Nachweis über die bestandene Meisterprüfung für die Abschlüsse ab 1976, beispielsweise ein Foto des Zeugnisses beziehungsweise des Meisterbriefes, das per E-Mail oder als Ausdruck postalisch geschickt werden kann. Und dann bitte melden wir an Annette Pelz. Telefonnummer, E-Mail-Adresse und Postadresse haben wir eingeblendet. Die Kirchengemeinde St. Jakobi Hettstedt lädt am 16.08. 16 Uhr in den Pfarrgarten ein. Dilian Kuschew singt Open Air bei schlechtem Wetter in der St. Jakobi-Kirche. Der Eintritt ist frei, es wird um eine Spende von 10 Euro gebeten. Es gibt Kaffee und Kuchen sowie Erfrischungsgetränke. Vor der Landtagswahl lädt der Ortsverband Die Linke in Sangerhausen am 7.08. um 16 Uhr zum nächsten öffentlichen Treffen ein. Die geplante Kundgebung und Demonstration Ende August wird hierbei ebenfalls auf der Tagesordnung stehen, wie auch die kommunalen Themen. Alle Interessierten sind herzlich eingeladen, sich hierbei einzumischen und an der Versammlung teilzunehmen. Das öffentliche Treffen findet im Ratskeller in Sangerhausen statt. Die Verdi-Ortsvereine Mansfeld, Südharz und Aschersleben laden gemeinsam mit dem Bündnis Aschersleben bleibt bunt alle interessierten Bürgerinnen und Bürger zu einem öffentlichen Treffen ein. Ziel der Veranstaltung ist es, miteinander ins Gespräch zu kommen und sich über die Herausforderungen und Chancen für eine starke demokratische Gesellschaft auszutauschen. Hier der Termin Mittwoch, den 19. August ab 16 Uhr im Hotel Graf von Mansfeld, Markt 56 in Eisleben. Folgende zusätzliche Sperrungen werden im Bereich Hettstedt gemeldet. Die Hegelstraße hinter dem Garagenkomplex bis über Häcklingsbreite ist bis zum 21.08. zur Erneuerung von Leitungen vollgesperrt. Und am 5.08. wird der Gewerbering wegen einer Kranstellung im Bereich Rundführung bei der Firma HMT vollständig gesperrt.
1: 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Das heißt 4 Tage Pferdesport und Unterhaltung der Spitzenklasse. Organisiert vom Reit- und Fahrverein Einetal Westdorf Aschersleben e.V. Mehr Informationen unter www.ascania-pferdefestival.de.
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0: Während einer Pressekonferenz in Sangerhausen informierten Vertreter des Landkreises, der Agentur für Arbeit und des Jobcenters Mansfeld-Südharz über das Pilotprojekt Bürgerarbeit, das jetzt im Landkreis startet und damit das erste seiner Art im Land Sachsen-Anhalt ist. Bürgerarbeit heißt aktivieren durch Fordern und soll auch langjährige Bezieher von Bürgergeld wieder in Beschäftigung bringen. Grundlage dafür ist eine Gesetzesänderung durch den Bund. Darin heißt es salopp gesagt, wer arbeiten kann, der soll auch mit anpacken. Seit dem 1. Juli diesen Jahres gibt es die Möglichkeit, dies auch einzufordern. Mit Konsequenzen für diejenigen, die sich verweigern, sagte Landrat André Schröder und nannte auch die für den Landkreis relevanten Zahlen.
1: Wir haben ja bei den Leistungen, die Erwerbsfähige beziehen aus dem Jobcenter. Wenn wir kranke Fachkräfte, die vermittlungsfähig oder in der Weiterbildung, wenn wir das alles abziehen, 4.600, dann nach dem Asylbewerberleistungsgesetz 200, die wir sofort aktivieren könnten für Arbeitsgelegenheiten, nicht für die Jobvermittlung, wo es Vermittlungshemmnisse gibt, kein Führerschein, wie auch immer. Aber für Arbeitsgelegenheiten ist das Potenzial mit 4.800 gesagt, Arbeitsgelegenheiten in diesem Jahr 300 plus X, das soll sich jetzt erhöhen. Und vielleicht noch eine andere Zahl, mit Zahlen kann man in diesem Bereich alle erschlagen, aber ich will es nochmal, dass man eine politische Verantwortung spürt für das Thema. Herr Hanschow hat ausgeführt, das sind 122 Millionen Euro, die das Jobcenter verteilt, jedes Jahr in diesem Landkreis, für Hilfen zum Lebensunterhalt, für die Kosten der Unterkunft, für alles Mögliche zur Grundsicherung. 122 Millionen auf einen Einwohnerbestand von 129.000 heißt roundabout eine Steuerlast pro Einwohner vom Baby bis zum Kreis von 900 Euro für die Mansfeld-Südharzer. Nur für die Leistungen des Jobcenters jedes Jahr. Und dann zu sagen, wer das macht und berechtigt Anspruch hat, der muss auch in der Lage sein, entsprechend seiner Möglichkeiten auch zu helfen. Und da sehen wir die Arbeitsgelegenheiten, Vorrang für die Jobvermittlung, Weiterbildung, das hat alles Vorrang. Aber diejenigen, die dann noch bleiben, und das Potenzial ist beträchtlich, sind mehrere Tausend, zu sagen, dann müssen sie der Gemeinschaft was geben, dann müssen sie für den Verein was machen, für eine Kommune was machen, für eine Schule, für einen Sportverein, für eine Kita, für einen Friedhof, wie auch immer, und da etwas tun. Das ist sozusagen die Idee, dass das aktiviert, dass das Struktur in den Tag bringt, dass man auch einen Wecker klingelt, dann aufsteht und diese Dinge wieder zuführt.
0: Ausdrücklich unterstützt wird das Pilotprojekt Bürgerarbeit auch von Ministerpräsident Sven Schulze, der während der Pressekonferenz anwesend war und betonte, dass er das Projekt als Vorbild für Sachsen-Anhalt etablieren möchte.
2: Ich sage Ihnen aber auch, das ist gar nicht mein Hauptanliegen, hier irgendjemanden in irgendeiner Weise bloßstellen zu wollen und zu sagen, du bist jetzt aber mal dran und musst arbeiten, sondern es geht um eine ganz andere Thematik. Der André Schröder hat es gerade gesagt, es gibt hier über 4.000 allein im Landkreis Mansfeld-Südharz, 4.000 Menschen, die theoretisch zur Verfügung stehen. Das sind nicht alles Menschen, die morgen sofort in eine reguläre Arbeit kommen können. Das sind im Moment leider Gottes die wenigsten. Also wenn es die Möglichkeiten gibt, jemanden in eine Arbeit hineinzubekommen, und ich habe mir das gerade zeigen lassen, dass es hier knapp 1.000 offene Stellen aktuell nur bei Ihnen gemeldet gibt. Da sind ja noch mal einige dabei, die bei Ihnen noch gar nicht gemeldet sind. Es gibt also auch in der jetzigen Zeit hier im Mansfeld-Südharz viele offene Stellen. Aber wenn man sich komplett am Ende verweigert, dann gibt es halt auch die Möglichkeit jetzt der Leistungsminderung, die es vorher so in diesem Umfang zumindest in dieser Möglichkeit nicht gab. Oder das ist auch, so muss man auch ehrlicherweise sagen, es gibt natürlich auch die Möglichkeit, dass sich jemand komplett vom System abmeldet. Es gibt ja keinen Zwang der Arbeit in Deutschland.
0: Im Anschluss besuchte der Ministerpräsident gemeinsam mit den Vertretern des Landkreises, der Arbeitsagentur und des Jobcenters Mansfeld-Südharz sowie den Pressevertretern das Projekt Widerwert der GFM GmbH in Sangerhausen. Seit dem 1. Juni bereiten dort langzeitarbeitslose Menschen gebrauchte Alltagsgegenstände für gemeinnützige Einrichtungen auf und werden so im Rahmen einer Arbeitsgelegenheit schrittweise wieder an Beschäftigung herangeführt. Sven Schulze zeigte sich begeistert, wie Bürgerarbeit in der Praxis funktionieren kann und bedankte sich beim Landkreis Mansfeld-Südharz, dass dieser bei dem wichtigen Vorhaben Verantwortung übernimmt und als erste Pilotregion vorangeht. Und während der CDU-Mann, der sich im Wahlkampf befindet, Die Fragen eines Kamerateams vom Bayerischen Rundfunk beantwortete, berichtete Thomas Handschuh, Geschäftsführer des Jobcenters Mansfeld-Südharz, wie das Projekt konkret umgesetzt wird.
3: Wir haben 60 Kunden identifiziert, denen wir ein individuelles Unterstützungsangebot geben wollen. Wir laden sie alle zum persönlichen Gespräch ein, erklären die Hintergründe, hinterfragen nochmal, was sind die Gründe für die Arbeitslosigkeit, welchen Unterstützungsbedarf haben sie und legen dann einen Plan fest mit Einzelschritten, ob das eine Bewerbung ist, ob das eine Qualifizierungsmaßnahme ist, ob es ein gemeinsamer Termin bei einem Arbeitgeber ist oder ob es die Zuweisung zu einer Arbeitsgelegenheit ist. Das legen wir dann fest und besprechen das mit dem Kunden.
4: Vielleicht noch, wie haben Sie die identifiziert? Was gibt es da für Maßgaben?
3: Also haben wir völlig freigelassen, wir haben einfach unsere Integrationsfachkräfte gefragt. Welche Kunden bedürfen Unterstützung? Welche Kunden sind grundsätzlich in der Lage, brauchen aber einen Anstoß?
0: Ob und wie das funktioniert, bleibt zunächst noch offen und wird sich zeigen. Eine erste gemeinsame Auswertung ist für November 2026 geplant.
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6: Das Konzert von Josef Haydn, Die Schöpfung, wird am 6. September von 17 bis 19 Uhr in der St. Andreaskirche Eisleben unter der Leitung von Kirchenmusikdirektor Thomas Ennenbach aufgeführt. Die Solisten kommen von der Kantorei Eisleben und Sangerhausen sowie vom Mitteldeutschen Kammerchor. Zum Tag des offenen Denkmals lädt der Schmidtschacht Helbra am 13. September von 9.30 Uhr bis 16.30 Uhr ein.
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8: Der DAX notierte am Dienstagvormittag bei 26.131,19 Punkten, der TecDAX bei 3.975,58 Zählern und der Euro war ein US-Dollar 15,08 wert.
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8: In der Nacht zum Mittwoch ist es wechselnd bewölkt, wiederholt treten Schauer und Gewitter auf. Die Tiefstwerte sinken auf 21 bis 18 Grad, der Wind weht abseits von Schauern und Gewittern schwach aus Süd bis West. Am Mittwoch ist es in den Morgenstunden noch dicht bewölkt und ostwärts ziehen die Niederschläge ab. Nachfolgend wird es kurzzeitig bei wenigen Wolken viel Sonnenschein geben, jedoch schon ab dem Mittag bildet sich Quellbewölkung aus. Vereinzelt treten Schauer und Gewitter auf. Es wird eine starke Wärmebelastung bei Höchstwerten von 31 bis 34 Grad erwartet. Der Wind weht schwach bis mäßig, teils böig aus Südwest. In der Nacht zum Donnerstag ist es wechselnd bewölkt, verbreitet ist es niederschlagsfrei. Die Tiefstwerte sinken auf 19 bis 15 Grad, der Wind weht schwach aus Richtungen um West. Am Donnerstag gibt es einen freundlichen Sonne-Wolken-Mix. Es bleibt trocken. Es wird weniger warm, mit Höchstwerten von 27 bis 30 Grad. Der Wind weht mäßig, teils böig aus West bis Nordwest. In der Nacht zum Freitag gibt es kaum Bewölkung, es bleibt trocken. Die Tiefstemperatur sinkt auf 14 bis 12 Grad, der Wind weht schwach bis mäßig aus West. Am Freitag durchzieht Schleierbewölkung die Region. Niederschlag wird nicht erwartet. Bei schwachem Wind aus westlichen Richtungen werden maximal 24 bis 26 Grad erreicht.
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8: Um 11 Uhr waren es 24 Grad, die Luftfeuchtigkeit betrug 56% und der Luftdruck 1013 Hektopascal.
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0: Hallo und herzlich willkommen, liebe Sportfreunde, zu Sport per Punktum. Derzeit sind nur die Platzbahnkegler in ihren Ligen aktiv unterwegs, aber die neue Sportsaison rückt näher. Unlängst wurde der Fußball-Kreispokal ausgelost.
1: Hier mitten in Lengefeld trafen sich am Abend des 28. Juli 2026 die Mitglieder des Kreisfachausschusses Fußball Mansfeld-Südharz zur obligatorischen Auslosung der ersten Werbefabrik-Pokalrunde. Wie in den vergangenen Jahren sollte das Prozedere wieder live im Internet übertragen werden, um den insgesamt 44 beteiligten Vereinen die Chance zu geben, direkt dabei zu sein. Doch auch auf den regulären Spielbetrieb in der neuen Saison ist man beim KFV Mansfeld-Südharz gut vorbereitet.
2: Wir haben unsere Arbeit getan. Bis zum Sonntagabend hatten wir noch einmal Spielpläne neu zu machen, weil eine Mannschaft sich umentschieden hatte für die Kreisklasse. Also das ist jetzt alles fertig. Jetzt haben die Vereine nochmal Möglichkeit, bis zum 7.8. Mit dem Gegner abzustimmen, ob sie eventuell Spielverlegungen geben können, Freitag oder Sonnabend. Jetzt liegt es an den Vereinen, da nochmal nachzuarbeiten.
3: Justieren. Wie viele Mannschaften gibt es denn?
2: Wir haben 64 Mannschaften im Herrenfußballbereich. Es wird immer weniger. Wir haben dieses Jahr auch wieder zwei Absagen. Rossler hat nicht mehr gemeldet, zweite Thürer hat nicht mehr der zweite gemeldet. Mhm. Und wir haben aber dieses Jahr neu eine Kleinfeldliga für die Herren. Da spielen 5 Mannschaften. Zabenstedt zweite, Walbeck, die also im Herren auch fehlen, und Wimmelburg, Wolferode zweite, Wuppertal dritte, die haben eine dritte Mannschaft gemeldet. Und das freue ich mich auf die 5 Vereine, dass die das machen. Und die spielen vorwiegend Freitag und dann können auch ein paar Ältere nochmal in den Ball treten.
3: Kennen Sie die Mannschaften alle persönlich oder haben Sie manche noch nie gesehen?
2: Noch nie gesehen kann ich nicht sagen. Also ich habe alle schon gesehen, aber ich muss sagen, ich war noch nicht auf allen Sportplätzen. Also im Walbeck zum Beispiel war ich noch nie. Es ist sehr weit weg. Aber sonst gebe ich mir eigentlich Mühe, mal jeden Platz wenigstens einmal besucht zu haben. Ich denke mir, da bin ich fast durch.
3: Wie sind unsere Schiedsrichter denn aufgestellt von dem Verein?
2: Ja, wir Schiedsrichter fehlen nach wie vor. Wir haben 61 Schiedsrichter, davon sind zurzeit 40 Schiedsrichter, die pfeifen können. Es gibt noch ein paar, die Nachtests machen müssen. Es gibt auch welche, die durchgefallen sind oder beziehungsweise noch eine Nachprüfung machen müssen. Also das Schiedsrichter ist sehr, sehr dünn. Da würde ich mir wünschen, dass die Vereine noch mal mehr Werbung machen im Verein, Schiedsrichter auszubilden. Die werden immer gebraucht. Ist natürlich auch sinnvoll und dienlich, wenn man die Schiedsrichter nicht laufend beleidigt am Rande. Gerade die Zuschauer, die immer denken, sie bezahlen Eintritt und können die Schiedsrichter zum Freiwild erklären, das finde ich immer sehr schlecht. Da sollte man schon mal ein bisschen auf die Vereinsverantwortlichen hingehen und sagen, so, dann bleibt zu Hause. Also können wir auf Eintrittsgeld verzichten. Wir brauchen Schiedsrichter, die pfeifen. Denn welcher junge Bengel oder auch ältere lässt sich Woche für Woche von den Zuschauern draußen beleidigen? Das macht keiner, der sein Hobby Fußball sieht.
3: Findet, genau. Vielleicht zum Schluss noch ein Wort zur WM. Für alle sehr enttäuschend, für Sie sicherlich auch. Was hätten Sie sich gewünscht?
2: Also, mein Wunsch war, dass Spanien Weltmeister wird. Die sind Weltmeister geworden. Und enttäuscht war es für mich nicht, weil mit neutraler Sichtweite war klar, dass Deutschland nicht weit kommt. Wir haben einfach nicht die Spieler. Auch ein Club wird keine Weltmeisterfußballer aus den Leuten machen. Wir brauchen bloß zu gucken, wer ist Torschützenkönig in der Bundesliga. Wir haben viele Vereine, die sich viele ausländische Spieler holen, junge Spieler holen. Und die Deutschen, die Nachwuchskader sind, die kommen einfach nicht bei uns oben an. Das ist der Krankheits.
1: Punkt 18 Uhr wurde die Übertragung gestartet, während Volker Bleck, Vorsitzender des Schiedsrichterausschusses, die Begrüßung der Zuschauer übernahm und auch die Glücksfeen, derer es diesmal gleich 2 waren, Mathilda und Magdalena, schwimmende Zwillinge aus Lengefeld, vorstellte. Doch bevor es losging, ergriff noch der Präsident des KFA Mansfeld-Südharz, Thomas Große, das Wort.
4: Nach dem Pokalfinale ist vor Pokalsaison. Pokalfinale ist gerade mal 4 Wochen her mit dem Sieger SV Capra. Die neue Pokalrunde steht vor der Tür. Die erste Runde wird gespielt am 21.8., also vom Freitag 21.8. bis Sonntag 23.8. Im Lostopf befinden sich 44 Mannschaften, wobei eine Mannschaft schon rausgenommen wurde, und das ist der Pokalsieger der letzten Saison. SV Capra, die bekommen automatisch ein Freilos, weil der SV Capra an dem Wochenende 21.8. bis 23.8. im Landespokal spielt. Dann haben wir also noch 43 Kugeln drin. Wie gesagt, wir werden zum Schluss 12 Spiele ziehen und 20 Freilose haben, inklusive SV Köpra. Das ist erstmal jetzt das Prozedere. Eins habe ich vielleicht noch vergessen, was vielleicht wichtig ist. Am Freitag hat Ronetal Wolferstedt noch aus der Kreisliga zurückgezogen und den Wunsch geäußert, in der Kreisklasse teilzunehmen. Dem sind wir als KV nachgekommen, um nicht noch eine Mannschaft weniger im Spielbetrieb zu haben. Ich hoffe, das stößt auf eine meiner Zustimmung. Und wie gesagt, es könnte sein, ich weiß es nicht mehr ganz genau, weil die Lose waren schon fertig, dass bei Wolferstedt auf der Kugel Kreisliga steht, muss aber dann heißen erste Kreisklasse. Das noch zu den Kugeln, die im Topf sind.
5: So, mit der linken Hand, die kommt vom Herzen. Mal gucken, wer der erste Teilnehmer sein wird.
4: Die erste Mannschaft, die wir gezogen haben, ist BSB Aufbau Eisleben.
5: Okay. Dann machen wir die zweite. So.
4: Aufbau Eisleben spielt gegen die Spielvereinigung Osterhausen. Der erste FC Sangerhausen. Gegen die Spielgemeinschaft Schlenzetal. Dieses Spiel wird gedreht, weil Schlenzetal erste Kreisklasse und FC Sangerhausen Kreisliga ist. Also der unterklassige Verein hat immer Heimrecht. Und das bis zum Halbfinale. Da haben wir den ersten Landesklassevertreter, der erste FC Hettstedt. Und der FC Hettstedt reist zu Eintracht Niederröpplingen. KSG Holtenstedt Bayer Naumburg genießt auf jeden Fall Heimrecht als erste Kreisklasse-Mannschaft. Und spielt gegen die Kreisoberliga-Mannschaft von SV Romontastetten.

SV Blau-Weiß Bonstedt spielt gegen SV Anhalt Sangerhausen, wobei SV Anhalt Sangerhausen Heimrecht genießt. Kick aus Konnertal.

spielt gegen SV Rhonetal-Wolferstedt. Das ist das, was ich im Vorfeld schon genannt hatte. Hier steht zwar Kreisliga, Wolferstedt auch in der ersten Kreisklasse einsortiert, heißt, das Spiel wird gedreht und heißt Wolferstedt gegen Amsdorf. Jetzt das letzte Spiel ist es. Im letzten Spiel genießt auf jeden Fall Heimrecht SV Teutonia Siersleben.

0: gegen SV Eintracht Bennungen.
1: Damit stehen die ersten 12 Begegnungen fest. Alle nicht genannten Mannschaften erhalten wie immer ein Freilos und wurden fürs Protokoll ebenfalls noch genannt. Sie kommen dann erst in Runde 2, im wahrsten Sinne des Wortes, ins Spiel.
2: Jetzt die Resultate der gerade erwähnten Platzbandkegler.
3: Die Platzbandkegler absolvierten am letzten Wochenende ihren 10. Spieltag in der Landesliga, trennten sich Greifswald 1 und Ziegelrode 1 375 zu 394 Holz. Annarode 2 unterlag Siebigerode 1 und Ziegelrode 2 Annarode 1. Die Begegnung Siebigerode 2 Bendorf 1 endete 338 zu 364. In der Tabelle auf dem ersten Platz Annarode 1 vor Siebigerode 1, Ziegelrode 1 auf dem dritten Platz, dann Bendorf 1, Ziegelrode 2, Greifswald 1, Annarode 2 und Siebigerode 2. In der Kreisliga Staffel A siegte Annarode 3 gegen Helbra 1 und Bendorf 3 und Siebigerode 3 trennten sich 307 zu 310 Holz. In der Tabelle Hergesdorf-Alsdorf 2 vor Bendorf 3, Annarode 3, Siebigerode 3 und Helbra 1.
2: Letzten Sonntag gab es für den Mädchenfußball-Nachwuchs im Landkreis ein ganz besonderes Highlight.
3: Nach dem Highlight der Kreisauswahl der Frauen in Blankenheim gegen den HFC hieß es am 2. August Mädchenpower, ebenfalls auf dem Sportplatz des BSC Blankenheim. Dort sollte die Kreisauswahl Mansfeld-Südharz Mädchen U17 gegen die U15 des Chemnitzer FC antreten. Der Vorsitzende Frauen- und Mädchenfußball beim Kreisfachverband Fußball Mansfeld-Südharz, Andreas Koch, der uns auch für diesen Beitrag ausführlich mit Informationen versorgte, hatte ursprünglich beim CFC für ein Freundschaftsspiel am 22.08. angefragt, da die Kreisauswahl Mansfeld-Südharz Mädchen erst am 19.08. offiziellen Trainingsauftakt hat. Im Gegenzug fragte der CFC für diesen Termin am 2. August an. Aufgrund der Ferien in Sachsen-Anhalt war nicht sicher, ob überhaupt ein spielfähiges Team zustande kommt. Und da, wie erwähnt, der Trainingsbetrieb noch nicht im Gange war, traten die Mädels sozusagen ohne jede Vorbereitung an. Und während Diana Block als Schiedsrichterin die erste Begegnung anpfiff, muss erklärt werden, warum aus dem angesetzten Freundschaftsspiel ein Miniturnier wurde. Denn obwohl viele Stammspieler

0: Spielerinnen der Kreisauswahl im Urlaub waren, ergab die Abfrage, dass genügend Mädels absolut Bock dieses Match hatten. Plötzlich hatten sich 18 Mädels gemeldet, so dass mit Absprache der Chemnitzer Gäste entschieden wurde, ein kleines Turnier zu spielen, in dem es zwei Teams der Kreisauswahl gab, in schwarzer und weißer Spielkleidung. So wurde dann auf verkürztem Großfeld gespielt in der Teamstärke 1:7. Und hier zu sehen im ersten Spiel Kreisauswahl Team Weiß gegen den CFC. Die Dauer wurde auf 30 Minuten festgelegt. Danach sollte die Kreisauswahl Team Schwarz gegen den CFC spielen und zum Abschluss die beiden Teams der Kreisauswahl gegeneinander. Für die ca. 100 Zuschauer, also 90 Minuten Mädchenpower pur. Das Trainerinnen-Team der Kreisauswahl um Chefcoach Lisa, unterstützt von Trainerin der U23 Vicky, hatten dann tatsächlich 16 Mädels zur Verfügung. Zwei waren leider nicht angereist. Und die kamen aus folgenden Vereinen. Zwei vom VfB Sangerhausen, beide mit Erstspielrecht bei den Jungs von Blau-Weiß Farnstedt, ebenfalls zwei vom MSV Eisleben, zwei vom FSV Sittendorf, auch zwei von der LSG Lieskau und je ein Mädel von Aufbau Eisleben, Merkur Volkstedt, dem Mansfelder SV, der JSG Mansfelder Grund und der JSG Riestedt-Gonnertal, Einert Halle, Langeneichstätt, dem Halleschen FC und der JSG Romonter Seegebiet. Bemerkenswert auch, dass neun Mädchen mit Zweitspielrecht bei den Hornets Lieskau spielen. Und damit ging von den Veranstaltern ein großer Dank an den Coach der Hornets für die Unterstützung der Kreisauswahl. Die Gäste hatten 12 Mädels im Kader. Als Trainer stand Daniel am Spielfeldrand. Zum Spielverlauf. Hier sehen wir das erste Tor für die Gäste durch Johanna. An Chancen für die jungen Damen der Kreisauswahl lag es nicht. Davon hatten sie jede Menge. Aber es waren die Damen aus Chemnitz, die dann auch Tore erzielten, nämlich zunächst Clara und kurz danach Felice. Kurz vor Ende verkürzte noch Sommer mit einem Fernschuss zum 1:3. In der zweiten Partie mit dem Team Schwarz lief es aus Sicht der Mansfeld-Südharzer besser. Nach einem 0:1 Rückstand konnten die jungen Damen das Spiel drehen und am Ende hieß es 3:1 für das Team Schwarz der Kreisauswahl Mansfeld-Südharz. Und am Ende spielte noch Team Schwarz gegen Weiß und es ist gar nicht so schlecht, denke ich mal, dass es am Ende dort 2:2 hieß. Auf alle Fälle ein tolles Highlight für die Mädels der Region mit Spaß und Freude am Fußball. Es war sozusagen ein Vorauftakt für die Mädels, bevor die Saison dann tatsächlich startet. Es ging nicht um das Ergebnis, Sieg oder Niederlage, sondern um endlich wieder Kicken, Spaß am Fußball nach der langen fußballlosen Zeit.
1: Das war's für heute. Ich hoffe, es war interessant für Sie und Sie schalten auch das nächste Mal wieder ein, wenn es heißt Sport bei Punktum.

0: Das Böllerschützentreffen des Verbandes der deutschen Schwarzpulverkanoniere vom 19. bis 21. August auf der Königspfalz Tilleda war gleichzeitig Jubiläum und Premiere. Zum einen fand es zum 10. Mal statt, zum anderen zum ersten Mal an diesem Ort. Schon beeindruckend das große Lager der Böllerschützen. Vielfältig auch das Teilnehmerfeld. Es spannte sich im wahrsten Sinne des Wortes vom Indianer bis zum Landsknecht. Immer mit dabei der Präsident des Verbandes Deutscher Schwarzpulverkanoniere, Volker Grabo.
1: Also wir führen als Verband Deutscher Schwarzpulverkanoniere das 10. Böllerschützentreffen erstmalig in Tilleda, auf der Königspfalz Tilleda, statt. Die Jahre voraus waren wir in Eichstätt und

0: der Flock in Born steht. Aber in den 10 Jahren des Bestehens des Verbandes haben wir uns von 36 Mitgliedern auf knapp 400 entwickelt. Und die Flächen reichen im Prinzip nicht mehr aus, um allen unseren Mitgliedern die Möglichkeit zu geben, an so einem Event dran teilzunehmen. Und deshalb bot sich die Königspfalz in Thiele da an, ist auch eine Bereicherung für die Region, für die Goldene Aue und natürlich auch für den Landkreis. Also die Mitglieder, die heute hier dran teilnehmen, von Hamburg, vom Bodensee, von Dresden, die weitesten sind aus der Schweiz angereist, aus dem Wallis. Und darüber sind wir natürlich sehr stolz und freuen uns natürlich über diese rege Teilnahme. Die Mitglieder sehen sich ja nicht so oft im Jahr, weil wir so großflächig, also in ganz Deutschland vertreten sind. Und das ist ein Anlass, wo man sich neu kennenlernt, wo neue Mitglieder gewonnen werden, wo man sich Erfahrungen austauscht, weil die Schüsse werden ja alle von unseren Mitgliedern selbst gebaut. Und da gibt es so viele interessante Gesprächsstoffe, dass im Prinzip die 3 Tage, die wir oben sind, gar nicht mehr ausreichen.
1: Dann sollte das Böllerschützentreffen eröffnet werden. Dafür formierten sich die Teilnehmer unter den Klängen der Dudelsackspieler der Gordon Pikes.

0: beeindruckend, die schon erwähnte Vielfalt der Teilnehmer zu erleben. Sie alle eint die Leidenschaft, mit Schwarzpulverkanonen zu schießen. Lassen wir sie einfach vorbei defilieren.
1: Falsch.

der Richtung, wo sie angekommen sind. Hier ist ein schöner Ausblick.

0: Am 16. Juli 2006 wurde auf Burg und Schloss Allstedt der Verband Deutscher Schwarzpulverkanoniere e.V. gegründet. Den Mitgliedern geht es um die Förderung und Pflege des sportlichen Schießens mit Schwarzpulver-Modellkanonen. Regelmäßig finden schießsportliche Wettkämpfe und Meisterschaften auf Kreis-, Landes- und Bundesebene sowie mit internationaler Beteiligung statt. Dabei hat sich die Zahl der Mitglieder in den vergangenen 10 Jahren auf jetzt etwa 400 mehr als verzehnfacht. Unbestrittene Höhepunkte im Vereinsleben sind die jährlich durchgeführten Böllerschützentreffen. Nun also zum ersten Mal auf der Königspfalz in Tilleda. So dauerte es schon einige Minuten, bis alle ihren Platz in einem großen Karree gegenüber den Ehrengästen gefunden hatten. Damit waren nun alle Voraussetzungen erfüllt, damit dieses Böllerschützentreffen offiziell eröffnet werden kann. Selbstverständlich übernahm den Part der Begrüßung der Anwesenden der Präsident des Verbandes der deutschen Schwarzpulverkanoniere, Volker Grabow.
1: Liebe Kanoniere, sehr geehrte Gäste, ich begrüße euch recht herzlich zum 10. Böllerschützentreffen des Verbandes der deutschen Schwarzpulverkanoniere auf der Königspfalz in Tilleda recht herzlich. Der Verband hat in diesem Jahr sein 10. Gründungsjahr und deshalb sind wir stolz, dies auf dieser Anlage feiern zu dürfen.
0: Als nächstes sprach Tamara Zieschank, Staatssekretärin im Innenministerium des Landes Sachsen-Anhalt. Sie wünschte der Veranstaltung viel Erfolg und überbrachte die Grüße von gleich zwei Ministern. Zum einen von Finanzminister André Schröder, dem Schirmherrn der Veranstaltung, und von ihrem Dienstherrn Holger Stahlknecht. Selbstverständlich begrüßte auch Landrätin Frau Dr. Klein alle Anwesenden hier in Tilleda und wünschte ihnen viele neue Eindrücke im Mansfeld-Südharzkreis. Der Vizepräsident der Deutschen Skisportunion, die den Dachverband für die Schwarzpulverkanoniere bildet, Hans-Peter Doben, hat eine große Schriftrolle mitgebracht, in der er ein Loblied auf den VDSK anstimmte.
2: Das ist nunmehr 10 Jahre her, dass ihr euch zusammengefunden habt, um eine herrliche Skisportart zu betreiben. Das ist einmalig in Europa. Sowas findet man nicht ein zweites Mal, ja? Nämlich, es wird geschossen hier mit schwarzpulvergetriebenen Vorderladergeschützen und es ist ein edler Wettstreit, sodass man mit Fug und Recht behaupten kann, eure Kanonen erheben ihre Stimmen zu friedlichem Wettstreit. Der Beste möge gewinnen, das ist euer Ziel. Und damit seid ihr also hier in eurer Heimat, sprich also Anhalt und Thüringen, seid ihr bombenmäßig angekommen. Das habe ich auf Veranstaltungen gemerkt. Ja, ich habe immer ganz genau das Publikum angeguckt. Und wenn mal trotz eures großen Geschickes, ja, das ihr im Umgang mit den Geschützen habt, die Sache nicht so genau in der Mitte gesessen hat, sondern ein bisschen abseits davon und es ist der ganze Aufbau abgeräumt worden, dann war da ein Gejuchze und Gejohle und ein Schenkelklopfen da.
0: Der Präsident der Deutschen Skisportunion, Frank Helmut Neis, wiederum hatte einen Scheck mitgebracht, den Herr Grabow dankend entgegennahm.
3: Alles Gute weiterhin.
0: Seine Grüße und ein Geschenk in Form einer Zielscheibe übergab der quasi gastgebende Schützenverein Tilleda. Dann konnte Herr Grabow ein ganz besonderes Ereignis ankündigen.
4: Und wünsche euch hier.
1: Danke. Liebe Gäste, wir kommen nun zu einem weiteren Höhepunkt. Wie das bei uns so Tradition ist, werden wir heute ein Steinmörser personifizieren. Diesen Akt wird die Frau Staatssekretärin vornehmen.
5: Ich, Tamara Zieschank, Staatssekretärin im Innenministerium des Landes Sachsen-Anhalts, weihe hiermit das Geschütz des Büchsenmeisters Rolf Auer auf den Namen Die leise Lotte. Möge dieses Geschütz immer nur zum sportlichen Wettkampf ertönen. Die Kunst des Geschützbaus ist eine angemessene Beschäftigung für einen wissensdurstigen Geist, das sagte John Gray 1731.
6: Jawohl.
0: Für die an diesem Tag am weitesten angereisten Margit und Edgar Heinen aus der Schweiz gab es an diesem Tag die Ehrennadel in Silber des Verbandes der deutschen Schwarzpulverkanoniere als Anerkennung für ihr Engagement. Auch in diesem Jahr wieder mit markigen Sprüchen vor Ort August der Starke.
2: Viel, viel Spaß! Das Pulver möge immer trocken sein, die Lunte immer klimmen, sonst müsst ihr euch was einfallen lassen, wer sie ausgehen lässt. Dann lasst wenigstens ein großes Feuer an, damit wir dort Holz holen können. Es ist wunderschön hier, das Gelände ist herrlich und ich freue mich schon auf eure Vorführung und ich hoffe, meine sächsischen Kanoniere geben ihr Letztes. Nicht da. Ich wünsche euch viel.
0: Und es war keine Überraschung, dass der Vorstand des VDSK die Gelegenheit nutzte, ihrem Präsidenten Volker Grabo Danke zu sagen für die Arbeit in den letzten 10 Jahren. Dann spielten The Gordon Pipes nur für

0: Ein Böllerschützentreffen wäre kein Böllerschützentreffen ohne ein umfangreiches Beiprogramm. Natürlich war für Speis und Trank gesorgt. Es gab die Gruppe Tu nicht gut zu erleben oder die eben gehörten Männer mit den Dudelsäcken. Verschiedene Workshops, zum Beispiel zum Herstellen von Lunten, die Möglichkeit zum Bogenschießen oder bei einer mittelalterlichen Schmiede über die Schulter zu blicken, rundeten das Angebot ab. Doch im Zentrum stand natürlich das Böllerschießen. Die Handböllerschützen wurden übrigens kommandiert vom Vizepräsidenten des Bundesverbandes der Böllerschützen, Klaus Oswald. Das war schon ziemlich laut, doch wesentlich mehr Lärm, Blitz und Donner machten selbstverständlich die Standböller und die Kanonen. Mit einigen Eindrücken von diesem Spektakel verabschieden wir uns von dem 10. Böllerschützentreffen des Verbandes Deutscher Schwarzpulverkanoniere auf der Königpfalz Tilleda im Jahre 2016.
1: Ja, mal gucken.

0: Hallo und herzlich willkommen, liebe Zuschauerinnen und Zuschauer bei Punktum, Ihrem regionalen Fernsehprogramm am heutigen Dienstag. Die wertvollen Sammlungsbestände des ehemaligen Betriebsmuseums des VÖB Mansfeld-Kombinat Wilhelm Pieck im Mansfeld-Museum im Humboldt-Schloss Hettstedt werden umfassend gesichert, dokumentiert und fachgerecht erschlossen. Möglich wird dies durch eine Förderung des Landes Sachsen-Anhalt in Höhe von 49.000 Euro aus dem Programm Industriekultur. Die Stadt Hettstedt als Träger des Mansfeld-Museums beteiligt sich mit einem Eigenanteil von 21.000 Euro an der Umsetzung des Projektes. Im Mittelpunkt stehen die systematische Sichtung, Bewertung und Sicherung der vorhandenen Bestände. Die Objekte werden hinsichtlich ihrer Sammlungswürdigkeit und ihres Erhaltungszustandes geprüft, auf mögliche Schäden oder Schädlingsbefall untersucht und sofern erforderlich konservatorisch behandelt. Anschließend erfolgt eine fachgerechte Verpackung und Lagerung nach modernen Standards der Bestandserhaltung. Umgesetzt wird das Projekt durch Theresa Bastek. Die Designerin arbeitet mit einem Schwerpunkt auf Designforschung und Materialkultur. Sie gründete das Design- und Forschungsstudio Plastik und lehrte mehrere Jahre an der Designakademie Eindhoven. Das Projekt trägt dazu bei, die konservatorischen Bedingungen im Mansfeld-Museum nachhaltig zu verbessern und das Risiko weiterer Schäden an den wertvollen Kulturgütern zu minimieren. Die Handwerkskammer Halle würdigt das Lebenswerk verdienter Handwerksmeisterinnen und Meister. Die Kammer ruft auf, Vorschläge für zu ehrende Handwerksmeisterinnen und Meister zu übermitteln. Gesucht werden, welche die 1976, 66, 61 bzw. 56 die Prüfung zum Handwerksmeister abgelegt haben. Die Handwerkskammer Halle benötigt einen Nachweis über die bestandene Meisterprüfung für die Abschlüsse ab 1976, beispielsweise ein Foto des Zeugnisses beziehungsweise des Meisterbriefes, das per E-Mail oder als Ausdruck postalisch geschickt werden kann. Und dann bitte melden bei Annette Pelz. Telefonnummer, E-Mail-Adresse und Postadresse haben wir eingeblendet. Die Kirchengemeinde St. Jakobi Hettstedt lädt am 16.08. 16 Uhr in den Pfarrgarten ein. Dilian Kuschew singt Open Air bei schlechtem Wetter in der St. Jakobi-Kirche. Der Eintritt ist frei, es wird um eine Spende von 10 Euro gebeten. Es gibt Kaffee und Kuchen sowie Erfrischungsgetränke. Vor der Landtagswahl lädt der Ortsverband Die Linke in Sangerhausen am 7.08. um 16 Uhr zum nächsten öffentlichen Treffen ein. Die geplante Kundgebung und Demonstration Ende August wird hierbei ebenfalls auf der Tagesordnung stehen, wie auch die kommunalen Themen. Alle Interessierten sind herzlich eingeladen, sich hierbei einzumischen und an der Versammlung teilzunehmen. Das öffentliche Treffen findet im Ratskeller in Sangerhausen statt. Die Verdi-Ortsvereine Mansfeld, Südharz und Aschersleben laden gemeinsam mit dem Bündnis Aschersleben bleibt bunt alle interessierten Bürgerinnen und Bürger zu einem öffentlichen Treffen ein. Ziel der Veranstaltung ist es, miteinander ins Gespräch zu kommen und sich über die Herausforderungen und Chancen für eine starke demokratische Gesellschaft auszutauschen. Hier der Termin Mittwoch, den 19. August ab 16 Uhr im Hotel Graf von Mansfeld, Markt 56 in Eisleben. Folgende zusätzliche Sperrungen werden im Bereich Hettstedt gemeldet. Die Hegelstraße hinter dem Garagenkomplex bis über Häcklingsbreite ist bis zum 21.08. zur Erneuerung von Leitungen vollgesperrt. Und am 5.08. wird der Gewerbering wegen einer Kranstellung im Bereich Rundführung bei der Firma HMT vollständig gesperrt.
1: 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Das heißt 4 Tage Pferdesport und Unterhaltung der Spitzenklasse. Organisiert vom Reit- und Fahrverein Einetal Westdorf Aschersleben e.V. Mehr Informationen unter www.ascania-pferdefestival.de.
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0: Während einer Pressekonferenz in Sangerhausen informierten Vertreter des Landkreises, der Agentur für Arbeit und des Jobcenters Mansfeld-Südharz über das Pilotprojekt Bürgerarbeit, das jetzt im Landkreis startet und damit das erste seiner Art im Land Sachsen-Anhalt ist. Bürgerarbeit heißt aktivieren durch Fordern und soll auch langjährige Bezieher von Bürgergeld wieder in Beschäftigung bringen. Grundlage dafür ist eine Gesetzesänderung durch den Bund. Darin heißt es salopp gesagt, wer arbeiten kann, der soll auch mit anpacken. Seit dem 1. Juli diesen Jahres gibt es die Möglichkeit, dies auch einzufordern. Mit Konsequenzen für diejenigen, die sich verweigern, sagte Landrat André Schröder und nannte auch die für den Landkreis relevanten Zahlen.
1: Wir haben ja bei den Leistungen, die Erwerbsfähige beziehen aus dem Jobcenter, wenn wir kranke Fachkräfte, die vermittlungsfähig oder in der Weiterbildung, wenn wir das alles abziehen, 4.600, dann nach dem Asylbewerberleistungsgesetz 200, die wir sofort aktivieren könnten für Arbeitsgelegenheiten, nicht für die Jobvermittlung, wo es Vermittlungshemmnisse gibt, kein Führerschein, wie auch immer. Aber für Arbeitsgelegenheiten ist das Potenzial mit 4.800 gesagt, Arbeitsgelegenheiten in diesem Jahr 300 plus X, das soll sich jetzt erhöhen. Und vielleicht noch eine andere Zahl, mit Zahlen kann man in diesem Bereich alle erschlagen, aber ich will es nochmal, dass man eine politische Verantwortung spürt für das Thema. Herr Hanschow hat ausgeführt, das sind 122 Millionen Euro, die das Jobcenter verteilt, jedes Jahr in diesem Landkreis, für Hilfen zum Lebensunterhalt, für die Kosten der Unterkunft, für alles Mögliche zur Grundsicherung. 122 Millionen auf einen Einwohnerbestand von 129.000 heißt roundabout eine Steuerlast pro Einwohner vom Baby bis zum Kreis von 900 Euro für die Mansfeld-Südharzer. Nur für die Leistungen des Jobcenters jedes Jahr. Und dann zu sagen, wer das macht und berechtigt Anspruch hat, der muss auch in der Lage sein, entsprechend seiner Möglichkeiten auch zu helfen. Und da sehen wir die Arbeitsgelegenheiten, Vorrang für die Jobvermittlung, Weiterbildung, das hat alles Vorrang. Aber diejenigen, die dann noch bleiben, und das Potenzial ist beträchtlich, sind mehrere Tausend, zu sagen, dann müssen sie der Gemeinschaft was geben, dann müssen sie für den Verein was machen, für eine Kommune was machen, für eine Schule, für einen Sportverein, für eine Kita, für einen Friedhof, wie auch immer, und da etwas tun. Das ist sozusagen die Idee, dass das aktiviert, dass das Struktur in den Tag bringt, dass man auch einen Wecker klingelt, dann aufsteht und diese Dinge wieder zuführt.
0: Ausdrücklich unterstützt wird das Pilotprojekt Bürgerarbeit auch von Ministerpräsident Sven Schulze, der während der Pressekonferenz anwesend war und betonte, dass er das Projekt als Vorbild für Sachsen-Anhalt etablieren möchte.
2: Ich sage Ihnen aber auch, das ist gar nicht mein Hauptanliegen, hier irgendjemanden in irgendeiner Weise bloßstellen zu wollen und zu sagen, du bist jetzt aber mal dran und musst arbeiten, sondern es geht um eine ganz andere Thematik. Der André Schröder hat es gerade gesagt, es gibt hier über 4.000 allein im Landkreis Mansfeld-Südharz, 4.000 Menschen, die theoretisch zur Verfügung stehen. Das sind nicht alles Menschen, die morgen sofort in eine reguläre Arbeit kommen können. Das sind im Moment leider Gottes die wenigsten. Also wenn es die Möglichkeiten gibt, jemanden in eine Arbeit hineinzubekommen, und ich habe mir das gerade zeigen lassen, dass es hier knapp 1.000 offene Stellen aktuell nur bei Ihnen gemeldet gibt. Da sind ja noch mal einige dabei, die bei Ihnen noch gar nicht gemeldet sind. Es gibt also auch in der jetzigen Zeit hier im Mansfeld-Südharz viele offene Stellen. Aber wenn man sich komplett am Ende verweigert, dann gibt es halt auch die Möglichkeit jetzt der Leistungsminderung, die es vorher so in diesem Umfang zumindest in dieser Möglichkeit nicht gab. Oder das ist auch, so muss man auch ehrlicherweise sagen, es gibt natürlich auch die Möglichkeit, dass sich jemand komplett vom System abmeldet. Es gibt ja keinen Zwang der Arbeit in Deutschland.
0: Im Anschluss besuchte der Ministerpräsident gemeinsam mit den Vertretern des Landkreises, der Arbeitsagentur und des Jobcenters Mansfeld-Südharz sowie den Pressevertretern das Projekt Wiederwert der GFM GmbH in Sangerhausen. Seit dem 1. Juni bereiten dort langzeitarbeitslose Menschen gebrauchte Alltagsgegenstände für gemeinnützige Einrichtungen auf und werden so im Rahmen einer Arbeitsgelegenheit schrittweise wieder an Beschäftigung herangeführt. Sven Schulze zeigte sich begeistert, wie Bürgerarbeit in der Praxis funktionieren kann und bedankte sich beim Landkreis Mansfeld-Südharz, dass dieser bei dem wichtigen Vorhaben Verantwortung übernimmt und als erste Pilotregion vorangeht. Und während der CDU-Mann, der sich im Wahlkampf befindet, Die Fragen eines Kamerateams vom Bayerischen Rundfunk berichtete Thomas Handschuh, Geschäftsführer des Jobcenters Mansfeld-Südharz, wie das Projekt konkret umgesetzt wird.
3: Wir haben 60 Kunden identifiziert, denen wir ein individuelles Unterstützungsangebot geben wollen. Wir laden sie alle zum persönlichen Gespräch ein, erklären die Hintergründe, hinterfragen nochmal, was sind die Gründe für die Arbeitslosigkeit, welchen Unterstützungsbedarf haben sie und legen dann einen Plan fest mit Einzelschritten, ob das eine Bewerbung ist, ob das eine Qualifizierungsmaßnahme ist, ob es ein gemeinsamer Termin bei einem Arbeitgeber ist oder ob es die Zuweisung zu einer Arbeitsgelegenheit ist. Das legen wir dann fest und besprechen das mit dem Kunden.
4: Vielleicht noch, wie haben Sie die identifiziert? Was gibt es da für Maßgaben?
3: Also haben wir völlig freigelassen, wir haben einfach unsere Integrationsfachkräfte gefragt. Welche Kunden bedürfen Unterstützung? Welche Kunden sind grundsätzlich in der Lage, brauchen aber einen Anstoß?
0: Ob und wie das funktioniert, bleibt zunächst noch offen und wird sich zeigen. Eine erste gemeinsame Auswertung ist für November 2026 geplant.
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6: Das Konzert von Joseph Haydn, Die Schöpfung, wird am 6. September von 17 bis 19 Uhr in der St. Andreaskirche Eisleben unter der Leitung von Kirchenmusikdirektor Thomas Ennenbach aufgeführt. Die Solisten kommen von der Kantorei Eisleben und Sangerhausen sowie vom Mitteldeutschen Kammerchor. Zum Tag des offenen Denkmals lädt der Schmidtschacht Helbra am 13. September von 9.30 Uhr bis 16.30 Uhr ein.
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8: Der DAX notierte am Dienstagvormittag bei 26.131,19 Punkten, der TecDAX bei 3.975,58 Zählern und der Euro war ein US-Dollar 15,08 wert.
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8: In der Nacht zum Mittwoch ist es wechselnd bewölkt, wiederholt treten Schauer und Gewitter auf. Die Tiefstwerte sinken auf 21 bis 18 Grad. Der Wind weht abseits von Schauern und Gewittern schwach aus Süd bis West. Am Mittwoch ist es in den Morgenstunden noch dicht bewölkt und ostwärts ziehen die Niederschläge ab. Nachfolgend wird es kurzzeitig bei wenigen Wolken viel Sonnenschein geben. Jedoch schon ab dem Mittag bildet sich Quellbewölkung aus. Vereinzelt treten Schauer und Gewitter auf. Es wird eine starke Wärmebelastung bei Höchstwerten von 31 bis 34 Grad erwartet. Der Wind weht schwach bis mäßig, teils böig aus Südwest. In der Nacht zum Donnerstag ist es wechselnd bewölkt, verbreitet ist es niederschlagsfrei. Die Tiefstwerte sinken auf 19 bis 15 Grad, der Wind weht schwach aus Richtungen um West. Am Donnerstag gibt es einen freundlichen Sonne-Wolken-Mix. Es bleibt trocken. Es wird weniger warm, mit Höchstwerten von 27 bis 30 Grad. Der Wind weht mäßig, teils böig aus West bis Nordwest. In der Nacht zum Freitag gibt es kaum Bewölkung, es bleibt trocken. Die Tiefstemperatur sinkt auf 14 bis 12 Grad, der Wind weht schwach bis mäßig aus West. Am Freitag durchzieht Schleierbewölkung die Region. Niederschlag wird nicht erwartet. Bei schwachem Wind aus westlichen Richtungen werden maximal 24 bis 26 Grad erreicht.
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8: Um 11 Uhr waren es 24 Grad, die Luftfeuchtigkeit betrug 56% und der Luftdruck 1013 Hektopascal.
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0: Hallo und herzlich willkommen, liebe Sportfreunde, zu Sport per Punktum. Derzeit sind nur die Platzbahnkegel an ihren Ligen aktiv unterwegs, aber die neue Sportsaison rückt näher. Unlängst wurde der Fußball-Kreispokal ausgelost.
1: Hier mitten in Lengefeld trafen sich am Abend des 28. Juli 2026 die Mitglieder des Kreisfachausschusses Fußball Mansfeld-Südharz zur obligatorischen Auslosung der ersten Werbefabrik-Pokalrunde. Wie in den vergangenen Jahren sollte das Prozedere wieder live im Internet übertragen werden, um den insgesamt 44 beteiligten Vereinen die Chance zu geben, direkt dabei zu sein. Doch auch auf den regulären Spielbetrieb in der neuen Saison ist man beim KFV Mansfeld-Südharz gut vorbereitet.
2: Wir haben unsere Arbeit getan. Bis zum Sonntagabend hatten wir noch einmal Spielpläne neu zu machen, weil eine Mannschaft sich umentschieden hatte für die Kreisklasse. Also das ist jetzt alles fertig. Jetzt haben die Vereine noch mal Möglichkeit bis zum 7., 8.

0: mit dem Gegner abzustimmen, ob es eventuell Spielverlegungen geben könnte, Freitag oder Sonnabend. Ja, jetzt liegt es an dem Verein, da nochmal nachzuarbeiten.
1: Justieren. Wie viele Mannschaften gibt es denn?
0: Wir haben 64 Mannschaften im Herrenfußballbereich. Es wird immer weniger. Wir haben dieses Jahr auch wieder zwei Absagen. Roßla hat nicht mehr gemeldet, zweite Thürer hat nicht mehr der zweite gemeldet. Und wir haben aber dieses Jahr neu eine Kleinfeldliga für die Herren. Da spielen fünf Mannschaften. Zabenstedt zweite, Walbeck, die also im Herren auch fehlen, und Wimmelburg, Wolferode zweite, Wuppertal dritte. Die haben eine dritte Mannschaft gemeldet. Und das freue ich mich auf die fünf Vereine, dass die das machen. Und die spielen vorwiegend Freitag und dann können auch ein paar Ältere nochmal in den Ball treten.
1: Kennen Sie die Mannschaften alle persönlich oder haben Sie manche noch nie gesehen?
0: Noch nie gesehen kann ich nicht sagen. Also ich habe alle schon gesehen, aber ich muss sagen, ich war noch nicht auf allen Sportplätzen. Also im Waalbeck zum Beispiel war ich noch nie. Es ist sehr weit weg. Aber sonst gebe ich mir eigentlich Mühe, mal jeden Platz wenigstens einmal besucht zu haben. Ich denke mir, da bin ich fast durch.
1: Wie sind unsere Schiedsrichter denn aufgestellt von dem Verein?
0: Ja, wir Schiedsrichter fehlen nach wie vor. Wir haben 61 Schiedsrichter, davon sind zurzeit 40 Schiedsrichter, die pfeifen können. Es gibt noch ein paar, die Nachtest machen müssen. Es gibt auch welche, die durchgefallen sind oder beziehungsweise noch eine Nachprüfung machen müssen. Also Schiedsrichter ist sehr, sehr dünne. Da würde ich mir wünschen, dass die Vereine noch mal mehr Werbung machen im Verein, Schiedsrichter auszubilden. Die werden immer gebraucht. Ist natürlich auch sinnvoll und dienlich, wenn man die Schiedsrichter nicht laufend beleidigt am Rande. Gerade die Zuschauer, die immer denken, sie bezahlen Eintritt und können die Schiedsrichter zum Freiwild erklären, das finde ich immer sehr schlecht. Da sollte man schon mal ein bisschen auch die Vereinsverantwortlichen hingehen und sagen, pass auf, dann bleibt zu Hause. Also können wir auf Eintrittsgeld verzichten. Wir brauchen Schiedsrichter, die pfeifen. Denn welcher junge Bengel oder auch ältere lässt sich Woche für Woche von den Zuschauern draußen beleidigen? Das macht keiner, der sein Hobby Fußball sieht.
1: Findet. Genau. Vielleicht zum Schluss noch ein Wort zur WM. Für alle sehr enttäuschend, für Sie sicherlich auch. Was hätten Sie sich gewünscht?
0: Also, mein Wunsch war, dass Spanien Weltmeister wird. Die sind Weltmeister geworden. Und enttäuscht war es für mich nicht, weil mit neutraler Sichtweite war klar, dass Deutschland nicht weit kommt. Wir haben einfach nicht die Spieler. Und auch ein Herr Klopp wird keine Weltmeister-Fußballer aus den Leuten machen. Wir brauchen bloß zu gucken, wer ist Torschützenkönig in der Bundesliga. Wir haben viele Vereine, die sich viele ausländische Spieler holen, junge Spieler holen. Und die Deutschen, die Nachwuchskader sind, die kommen einfach nicht bei uns irgendwann. Das ist der Krankheits.
2: Punkt 18 Uhr wurde die Übertragung gestartet, während Volker Bleck, Vorsitzender des Schiedsrichterausschusses, die Begrüßung der Zuschauer übernahm und auch die Glücksfeen, derer es diesmal gleich zwei waren, Mathilda und Magdalena, schwimmende Zwillinge aus Lengefeld, vorstellte. Doch bevor es losging, ergriff noch der Präsident des KFA Mansfeld-Südharz, Thomas Große, das Wort.
3: Nach dem Pokalfinale ist vor der Pokalsaison. Pokalfinale ist gerade mal 4 Wochen her mit dem Sieger SV Kalbra. Die neue Pokalrunde steht vor der Tür. Die erste Runde wird gespielt am 21., also vom Freitag 21.8. bis Sonntag 23.8. Im Lostopf befinden sich 44 Mannschaften, wobei eine Mannschaft schon rausgenommen wurde, und das ist der Pokalsieger der letzten Saison. SV Kalbra, die bekommen automatisch ein Freilos, weil der SV Kalbra an dem Wochenende 21.8. bis 23.8. im Landespokal spielt. Dann haben wir also noch 43 Kugeln drin. Wie gesagt, wir werden zum Schluss 12 Spiele ziehen und 20 Freilose haben, inklusive SV Kalbra. Das ist erstmal jetzt das Prozedere. Eins habe ich vielleicht noch vergessen, was vielleicht wichtig ist. Am Freitag hat Ronetal Wolferstedt noch aus der Kreisliga zurückgezogen und den Wunsch geäußert, in der Kreisklasse teilzunehmen. Dem sind wir als KV nachgekommen

0: nicht noch eine Mannschaft weniger im Spielbetrieb zu haben. Ich hoffe, das stößt auf allgemeine Zustimmung. Und wie gesagt, es könnte sein, ich weiß es nicht mehr ganz genau, weil die Lose waren schon fertig, dass bei Wolferstedt auf der Kugel Kreisliga steht, muss aber dann heißen erste Kreisklasse. Das noch zu den Kugeln, die im Topf sind.
1: So, mit der linken Hand, die kommt vom Herzen. Mal gucken, wer der erste Teilnehmer sein wird.
0: Die erste Mannschaft, die wir gezogen haben, ist BSB Aufbau Eisleben.
1: Okay. Dann machen wir die zweite. So.
0: Aufbau Eisleben spielt gegen die Spielvereinigung Osterhausen. Der erste FC Sangerhausen

gegen die Spielgemeinschaft Schlenzertal. Dieses Spiel wird gedreht, weil Schlenzertal erste Kreisklasse und FC Sangerhausen Kreisliga ist. Also der unterklassige Verein hat immer Heimrecht. Und das bis zum Halbfinale. Da haben wir den ersten Landesklassevertreter, der erste FC Hettstedt. Und der FC Hettstedt reist zu Eintracht Niederröpplingen. KSG Holtenstedt Bayer Naumburg genießt auf jeden Fall Heimrecht als erste Kreisklasse-Mannschaft. Und spielt gegen die Kreisoberliga-Mannschaft von SV Romontastetten.

SV Wacker Heppe gegen VfB Sangerhausen, zweite Mannschaft. Der Mansfelder SV 90.

0: Die Spielgemeinschaft Lengefeld, Gonnerteil 2.
1: Ein Spiel, ja.
0: Na gut, erste Kreisphase, ja.
1: Nein, ich meine natürlich auch.
0: Ach so, ja. Ja. Ja,
1: mal rühr nochmal schön durch. Jetzt sind Sie alle gespannt in Lengefeld.
0: Ja, wer hier?
1: Wer kommt denn nun hierher? Da bin ich mal gespannt.
0: MSV Eislingen, zweite Mannschaft.
1: Ja, das ist doch mal was, oder? Sehr schön, cool.

spielt gegen SV Bruntal-Wolferstedt. Das ist das, was ich im Vorfeld schon genannt hatte. Hier steht zwar Kreisliga, Wolferstedt aber in der ersten Kreisklasse einsortiert. Heißt, das Spiel wird gedreht und heißt Wolferstedt gegen Amsdorf. Jetzt das letzte Spiel ist das. Im letzten Spiel genießt auf jeden Fall Heimrecht SV Teutonia Siersleben.

0: gegen SV Eintracht Benno.
1: Damit stehen die ersten 12 Begegnungen fest. Alle nicht genannten Mannschaften erhalten wie immer ein Freilos und wurden fürs Protokoll ebenfalls noch genannt. Sie kommen dann erst in Runde 2, im wahrsten Sinne des Wortes, ins Spiel.
2: Jetzt die Resultate der gerade erwähnten Platzbandkegler.
3: Die Platzbandkegler absolvierten am letzten Wochenende ihren 10. Spieltag in der Landesliga, trennten sich Greifswald 1 und Ziegelrode 1 375 zu 394 Holz. Annarode 2 unterlag Siebigerode 1 und Ziegelrode 2 Annarode 1. Die Begegnung Siebigerode 2 Bendorf 1 endete 338 zu 364. In der Tabelle auf dem ersten Platz Annarode 1 vor Siebigerode 1, Ziegelrode 1 auf dem dritten Platz, dann Bendorf 1, Ziegelrode 2, Greifswald 1, Annarode 2 und Siebigerode 2. In der Kreisliga Staffel A siegte Annarode 3 gegen Helbra 1 und Bendorf 3 und Siebigerode 3 trennten sich 307 zu 310 Holz. In der Tabelle Hergesdorf-Alsdorf 2 vor Bendorf 3, Annarode 3, Siebigerode 3 und Helbra 1.
2: Letzten Sonntag gab es für den Mädchenfußball-Nachwuchs im Landkreis ein ganz besonderes Highlight.
3: Nach dem Highlight der Kreisauswahl der Frauen in Blankenheim gegen den HFC hieß es am 2. August Mädchenpower, ebenfalls auf dem Sportplatz des BSC Blankenheim. Dort sollte die Kreisauswahl Mansfeld-Südharz Mädchen U17 gegen die U15 des Chemnitzer FC antreten. Der Vorsitzende Frauen- und Mädchenfußball beim Kreisfachverband Fußball Mansfeld-Südharz, Andreas Koch, der uns auch für diesen Beitrag ausführlich mit Informationen versorgte, hatte ursprünglich beim CFC für ein Freundschaftsspiel am 22.08. angefragt, da die Kreisauswahl Mansfeld-Südharz Mädchen erst am 19.08. offiziellen Trainingsauftakt hat. Im Gegenzug fragte der CFC für diesen Termin am 2. August an. Aufgrund der Ferien in Sachsen-Anhalt war nicht sicher, ob überhaupt ein spielfähiges Team zustande kommt. Und da, wie erwähnt, der Trainingsbetrieb noch nicht im Gange war, traten die Mädels sozusagen ohne jede Vorbereitung an. Und während Diana Block als Schiedsrichterin die erste Begegnung anpfiff, muss erklärt werden, warum aus dem angesetzten Freundschaftsspiel ein Miniturnier wurde. Denn obwohl viele Stammspielerinnen der Kreisauswahl im Urlaub waren, ergab die Abfrage, dass genügend Mädels absolut Bock dieses Match hatten. Plötzlich hatten sich 18 Mädels gemeldet, so dass mit Absprache der Chemnitzer Gäste entschieden wurde, ein kleines Turnier zu spielen, in dem es zwei Teams der Kreisauswahl gab, in schwarzer und weißer Spielkleidung. So wurde dann auf verkürztem Großfeld gespielt in der Teamstärke 1:7 und hier zu sehen im ersten Spiel Kreisauswahl Team Weiß gegen den CFC. Die Dauer wurde auf 30 Minuten festgelegt. Danach sollte die Kreisauswahl Team Schwarz gegen den CFC spielen und zum Abschluss die beiden Teams der Kreisauswahl gegeneinander. Für die ca. 100 Zuschauer also 90 Minuten Mädchenpower pur. Das Trainerinnenteam der Kreisauswahl um Chefcoach Lisa

unterstützt von Trainerin der U23 Vicky, hatten dann tatsächlich 16 Mädels zur Verfügung. Zwei waren leider nicht angereist. Und die kamen aus folgenden Vereinen. Zwei vom VfB Sangerhausen, beide mit Erstspielrecht bei den Jungs von Blau-Weiß Farnstedt, ebenfalls zwei vom MSV Eisleben, zwei vom FSV Sittendorf, auch zwei von der LSG Lieskau und je ein Mädel von Aufbau Eisleben, Merkur Volkstedt, dem Mansfelder SV, der JSG Mansfelder Grund und der JSG Riestedt-Gonnertal. Einert Halle, Langeneichstedt, dem Halleschen FC und der JSG Romonter Seegebiet. Bemerkenswert auch, dass 9 Mädchen mit Zweitspielrecht bei den Hornets Lieskau spielen. Und damit ging von den Veranstaltern ein großer Dank an den Coach der Hornets für die Unterstützung der Kreisauswahl. Die Gäste hatten 12 Mädels im Kader. Als Trainer stand Daniel am Spielfeldrand. Zum Spielverlauf. Hier sehen wir das erste Tor für die Gäste durch Johanna. An Chancen für die jungen Damen der Kreisauswahl lag es nicht. Davon hatten sie jede Menge. Aber es waren die Damen aus Chemnitz, die dann auch Tore erzielten. Nämlich zunächst Clara und kurz danach Felice. Kurz vor Ende verkürzte noch Sommer mit einem Fernschuss zum 1:3. In der zweiten Partie mit dem Team Schwarz lief es aus Sicht der Mansfeld-Südharzer besser. Nach einem 0:1 Rückstand konnten die jungen Damen das Spiel drehen und am Ende hieß es 3:1 für das Team Schwarz der Kreisauswahl Mansfeld-Südharz. Und am Ende spielte noch Team Schwarz gegen Weiß. Und es ist gar nicht so schlecht, denke ich mal, dass es am Ende dort 2:2 hieß. Auf alle Fälle ein tolles Highlight für die Mädels der Region mit Spaß und Freude am Fußball. Es war sozusagen ein Vorauftakt für die Mädels, bevor die Saison dann tatsächlich startet. Es ging nicht um das Ergebnis, Sieg oder Niederlage, sondern um endlich wieder Kicken, Spaß am Fußball nach der langen fußballlosen Zeit. Das war's für heute. Ich hoffe, es war interessant für Sie und Sie schalten auch das nächste Mal wieder ein, wenn es heißt Sport bei Punkt um.

0: Das Böllerschützentreffen des Verbandes der deutschen Schwarzpulverkanoniere vom 19. bis 21. August auf der Königspfalz Tilleda war gleichzeitig Jubiläum und Premiere. Zum einen fand es zum 10. Mal statt, zum anderen zum ersten Mal an diesem Ort. Schon beeindruckend das große Lager der Böllerschützen. Vielfältig auch das Teilnehmerfeld. Es spannte sich im wahrsten Sinne des Wortes vom Indianer bis zum Landsknecht. Immer mit dabei der Präsident des Verbandes Deutscher Schwarzpulverkanoniere, Volker Grabow.
1: Also wir führen als Verband Deutscher Schwarzpulverkanoniere das 10. Böllerschützentreffen erstmalig in Tilleda, auf der Königspfalz Tilleda statt. Jahre voraus waren wir in Eichstätt und auf der Burg in Bornstedt, aber in den 10 Jahren des Bestehens des Verbandes haben wir uns von 36 Mitgliedern auf knapp 400 entwickelt. Und die Flächen reichen im Prinzip nicht mehr aus, um allen unseren Mitgliedern die Möglichkeit zu geben, an so einem Event dran teilzunehmen. Und deshalb bot sich die Königspfalz in Tilleda an, ist auch eine Bereicherung für die Region, für die Goldene Aue und natürlich auch für den Landkreis. Also die Mitglieder, die heute hier dran teilnehmen, von Hamburg, vom Bodensee, von Dresden, die weitesten sind aus der Schweiz angereist, aus dem Wallis. Und darüber sind wir natürlich sehr stolz und freuen uns natürlich über diese rege Teilnahme. Die Mitglieder sehen sich ja nicht so oft im Jahr, weil wir so großflächig, also in ganz Deutschland vertreten sind. Und das ist ein Anlass, wo man sich neu kennenlernt, wo neue Mitglieder gewonnen werden, wo man sich Erfahrungen austauscht, weil die Schütze werden ja alle von unseren Mitgliedern.

0: selbst gebaut. Und da gibt es so viele interessante Gesprächsstoffe, dass im Prinzip die 3 Tage, die wir oben sind, gar nicht mehr ausreichen.
1: Dann sollte das Böllerschützentreffen eröffnet werden. Dafür formierten sich die Teilnehmer unter den Klängen der Dudelsackspieler der Gordon Pikes.

0: beeindruckend, die schon erwähnte Vielfalt der Teilnehmer zu erleben. Sie alle eint die Leidenschaft, mit Schwarzpulverkanonen zu schießen. Lassen wir sie einfach vorbei defilieren.
1: Falsch.

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0: Am 16. Juli 2006 wurde auf Burg und Schloss Allstedt der Verband Deutscher Schwarzpulverkanoniere e.V. gegründet. Den Mitgliedern geht es um die Förderung und Pflege des sportlichen Schießens mit Schwarzpulver-Modellkanonen. Regelmäßig finden schießsportliche Wettkämpfe und Meisterschaften auf Kreis-, Landes- und Bundesebene sowie mit internationaler Beteiligung statt. Dabei hat sich die Zahl der Mitglieder in den vergangenen 10 Jahren auf jetzt etwa 400 mehr als verzehnfacht. Unbestrittene Höhepunkte im Vereinsleben sind die jährlich durchgeführten Böllerschützentreffen. Nun also zum ersten Mal auf der Königspfalz in Tilleda. So dauerte es schon einige Minuten, bis alle ihren Platz in einem großen Karree gegenüber den Ehrengästen gefunden hatten. Damit waren nun alle Voraussetzungen erfüllt, damit dieses Böllerschützentreffen offiziell eröffnet werden kann. Selbstverständlich übernahm den Part der Begrüßung der Anwesenden der Präsident des Verbandes der deutschen Schwarzpulverkanoniere, Volker Grabow.
1: Liebe Kanoniere, sehr geehrte Gäste, ich begrüße euch recht herzlich zum 10. Böllerschützentreffen des Verbandes der deutschen Schwarzpulverkanoniere auf der Königspfalz in Tilleda recht herzlich. Der Verband hat in diesem Jahr sein 10. Gründungsjahr und deshalb sind wir stolz, dies auf dieser Anlage feiern zu dürfen.
0: Als nächstes sprach Tamara Zieschank, Staatssekretärin im Innenministerium des Landes Sachsen-Anhalt. Sie wünschte der Veranstaltung viel Erfolg und überbrachte die Grüße von gleich zwei Ministern. Zum einen von Finanzminister André Schröder, dem Schirmherrn der Veranstaltung, und von ihrem Dienstherrn Holger Stahlknecht. Selbstverständlich begrüßte auch Landrätin Frau Dr. Klein alle Anwesenden hier in Tilleda und wünschte ihnen viele neue Eindrücke im Mansfeld-Südharzkreis. Der Vizepräsident der Deutschen Skisportunion, die den Dachverband für die Schwarzpulverkanoniere bildet, Hans-Peter Doben, hat eine große Schriftrolle mitgebracht, in der er ein Loblied auf den VDSK anstimmte.
2: Das ist nunmehr 10 Jahre her, dass ihr euch zusammengefunden habt, um eine herrliche Skisportart zu betreiben. Das ist einmalig in Europa. Sowas findet man nicht ein zweites Mal. Ja?

0: Nämlich, es wird geschossen hier mit Schwarzpulver getriebenen Vorderladergeschützen. Und es ist ein edler Wettstreit, sodass man mit Fug und Recht behaupten kann, eure Kanonen erheben ihre Stimmen zu friedlichem Wettstreit. Der Beste möge gewinnen, das ist euer Ziel. Und damit seid ihr also hier in eurer Heimat, sprich also Anhalt und Thüringen, seid ihr bombenmäßig angekommen. Das habe ich auf Veranstaltungen gemerkt. Ja, ich habe immer ganz genau das Publikum angeguckt. Und wenn mal trotz eures großen Geschickes, ja, das ihr im Umgang mit den Geschützen habt, die Sache nicht so genau in der Mitte gesessen hat, sondern ein bisschen abseits davon und es ist der ganze Aufbau abgeräumt worden, dann war da ein Gejuchze und Gejohle und ein Schenkelklopfen da.
1: Der Präsident der Deutschen Skisportunion, Frank Helmut Neiß, wiederum hatte einen Scheck mitgebracht, den Herr Grabo dankend entgegennahm.
2: Alles Gute weiterhin.
1: Seine Grüße und ein Geschenk in Form einer Zielscheibe übergab der quasi gastgebende Schützenverein Tilledar. Dann konnte Herr Grabo ein ganz besonderes Ereignis ankündigen.
3: Und wünsche euch für.
4: Liebe Gäste, wir kommen nun zu einem weiteren Höhepunkt. Wie das bei uns so Tradition ist, werden wir heute ein Steinmörser personifizieren. Diesen Akt wird die Frau Staatssekretärin vornehmen.
5: Ich, Tamara Zieschang, Staatssekretärin im Innenministerium des Landes Sachsen-Anhalts, weihe hiermit das Geschütz des Büchsenmeisters Rolf Auer auf den Namen die leise Lotte. Möge dieses Geschütz immer nur zum sportlichen Wettkampf ertönen. Die Kunst des Geschützbaus ist eine angemessene Beschäftigung für einen wissensdurstigen Geist. Das sagte John Gray 1731.
6: Jawohl.
1: Für die an diesem Tag am weitesten angereisten Margit und Edgar Heinen aus der Schweiz gab es an diesem Tag die Ehrennadel in Silber des Verbandes der deutschen Schwarzpulverkanoniere als Anerkennung für ihr Engagement. Auch in diesem Jahr wieder mit markigen Sprüchen vor Ort August der Starke.
7: Viel, viel Spaß! Das Pulver möge immer trocken sein, die Lünde immer klimmen. Sonst müsst ihr euch was einfallen lassen, wer sie ausgehen lässt. Dann lasst wenigstens ein großes Feuer an, damit wir dort Holz holen können. Es ist wunderschön hier. Das Gelände ist herrlich. Und ich freue mich schon auf eure Vorführung. Und ich hoffe, meine sächsischen Kanoniere geben ihr Letztes. Nicht da. Ich wünsche euch viel.
1: Und es war keine Überraschung, dass der Vorstand des VDSK die Gelegenheit nutzte, ihrem Präsidenten Volker Grabo Danke zu sagen für die Arbeit in den letzten 10 Jahren. Dann spielten The Gordon Pipes nur für

0: Ein Böllerschützentreffen wäre kein Böllerschützentreffen ohne ein umfangreiches Beiprogramm. Natürlich war für Speis und Trank gesorgt. Es gab die Gruppe Tu nicht gut zu erleben oder die eben gehörten Männer mit den Dudelsäcken. Verschiedene Workshops, zum Beispiel zum Herstellen von Lunten, die Möglichkeit zum Bogenschießen oder bei einer mittelalterlichen Schmiede über die Schulter zu blicken, rundeten das Angebot ab. Doch im Zentrum stand natürlich das Böllerschießen. Die Handböllerschützen wurden übrigens kommandiert vom Vizepräsidenten des Bundesverbandes der Böllerschützen, Klaus Oswald. Das war schon ziemlich laut, doch wesentlich mehr Lärm, Blitz und Donner machten selbstverständlich die Standböller und die Kanonen. Mit einigen Eindrücken von diesem Spektakel verabschieden wir uns von dem 10. Böllerschützentreffen des Verbandes Deutscher Schwarzpulverkanoniere auf der Königspfalz Tilleda im Jahre 2016.
1: Ja, mal gucken.

0: Hallo und herzlich willkommen, liebe Zuschauerinnen und Zuschauer bei Punktum, Ihrem regionalen Fernsehprogramm am heutigen Dienstag. Die wertvollen Sammlungsbestände des ehemaligen Betriebsmuseums des VEB Mansfeld-Kombinat Wilhelm Pieck im Mansfeld-Museum im Humboldt-Schloss Hettstedt werden umfassend gesichert, dokumentiert und fachgerecht erschlossen. Möglich wird dies durch eine Förderung des Landes Sachsen-Anhalt in Höhe von 49.000 Euro aus dem Programm Industriekultur. Die Stadt Hettstedt als Träger des Mansfeld-Museums beteiligt sich mit einem Eigenanteil von 21.000 Euro an der Umsetzung des Projektes. Im Mittelpunkt stehen die systematische Sichtung, Bewertung und Sicherung der vorhandenen Bestände. Die Objekte werden hinsichtlich ihrer Sammlungswürdigkeit und ihres Erhaltungszustandes geprüft, auf mögliche Schäden oder Schädlingsbefall untersucht und sofern erforderlich konservatorisch behandelt. Anschließend erfolgt eine fachgerechte Verpackung und Lagerung nach modernen Standards der Bestandserhaltung. Umgesetzt wird das Projekt durch Theresa Bastek. Die Designerin arbeitet mit einem Schwerpunkt auf Designforschung und Materialkultur. Sie gründete das Design- und Forschungsstudio Plastik und lehrte mehrere Jahre an der Designakademie Eindhoven. Das Projekt trägt dazu bei, die konservatorischen Bedingungen im Mansfeld-Museum nachhaltig zu verbessern und das Risiko weiterer Schäden an den wertvollen Kulturgütern zu minimieren. Die Handwerkskammer Halle würdigt das Lebenswerk verdienter Handwerksmeisterinnen und Meister. Die Kammer ruft auf, Vorschläge für zu ehrende Handwerksmeisterinnen und Meister zu übermitteln. Gesucht werden, welche die 1976, 66, 61 bzw. 56 die Prüfung zum Handwerksmeister abgelegt haben. Die Handwerkskammer Halle benötigt einen Nachweis über die bestandene Meisterprüfung für die Abschlüsse ab 1976, beispielsweise ein Foto des Zeugnisses bzw. des Meisterbriefes, das per E-Mail oder als Ausdruck postalisch geschickt werden kann. Und dann bitte melden bei Annette Pelz. Telefonnummer, E-Mail-Adresse und Postadresse haben wir eingeblendet. Die Kirchengemeinde St. Jakobi Hettstedt lädt am 16.08. 16 Uhr in den Pfarrgarten ein. Dilian Kuschew singt Open Air bei schlechtem Wetter in der St. Jakobi-Kirche. Der Eintritt ist frei, es wird um eine Spende von 10 Euro gebeten. Es gibt Kaffee und Kuchen sowie Erfrischungsgetränke. Vor der Landtagswahl lädt der Ortsverband Die Linke in Sangerhausen am 7.08. um 16 Uhr zum nächsten öffentlichen Treffen ein. Die geplante Kundgebung und Demonstration Ende August wird hierbei ebenfalls auf der Tagesordnung stehen, wie auch die kommunalen Themen. Alle Interessierten sind herzlich eingeladen, sich hierbei einzumischen und an der Versammlung teilzunehmen. Das öffentliche Treffen findet im Ratskeller in Sangerhausen statt. Die Verdi-Ortsvereine Mansfeld, Südharz und Aschersleben laden gemeinsam mit dem Bündnis Aschersleben bleibt bunt alle interessierten Bürgerinnen und Bürger zu einem öffentlichen Treffen ein. Ziel der Veranstaltung ist es, miteinander ins Gespräch zu kommen und sich über die Herausforderungen und Chancen für eine starke demokratische Gesellschaft auszutauschen. Hier der Termin Mittwoch, den 19. August ab 16 Uhr im Hotel Graf von Mansfeld, Markt 56 in Eisleben. Folgende zusätzliche Sperrungen werden im Bereich Hettstedt gemeldet. Die Hegelstraße hinter dem Garagenkomplex bis über Hecklingsbreite ist bis zum 21.08. zur Erneuerung von Leitungen vollgesperrt. Und am 5.08. wird der Gewerbering wegen einer Kranstellung im Bereich Rundführung bei der Firma HMT vollständig gesperrt.
1: 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Ascania Pferdefestival vom 20. bis 23. August auf der Herrenbreite in Aschersleben. Das heißt 4 Tage Pferdesport und Unterhaltung der Spitzenklasse. Organisiert vom Reit- und Fahrverein Einetal Westdorf Aschersleben e.V. Mehr Informationen unter www.ascania-pferdefestival.de.
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0: Während einer Pressekonferenz in Sangerhausen informierten Vertreter des Landkreises, der Agentur für Arbeit und des Jobcenters Mansfeld-Südharz über das Pilotprojekt Bürgerarbeit, das jetzt im Landkreis startet und damit das erste seiner Art im Land Sachsen-Anhalt ist. Bürgerarbeit heißt aktivieren durch Fordern und soll auch langjährige Bezieher von Bürgergeld wieder in Beschäftigung bringen. Grundlage dafür ist eine Gesetzesänderung durch den Bund. Darin heißt es salopp gesagt, wer arbeiten kann, der soll auch mit anpacken. Seit dem 1. Juli diesen Jahres gibt es die Möglichkeit, dies auch einzufordern. Mit Konsequenzen für diejenigen, die sich verweigern, sagte Landrat André Schröder und nannte auch die für den Landkreis relevanten Zahlen.
1: Wir haben ja bei den Leistungen, die Erwerbsfähige beziehen aus dem Jobcenter. Wenn wir kranke Fachkräfte, die vermittlungsfähig oder in der Weiterbildung, wenn wir das alles abziehen, 4.600, dann nach dem Asylbewerberleistungsgesetz 200, die wir sofort aktivieren könnten für Arbeitsgelegenheiten, nicht für die Jobvermittlung, wo es Vermittlungshemmnisse gibt, kein Führerschein, wie auch immer. Aber für Arbeitsgelegenheiten ist das Potenzial mit 4.800 gesagt, Arbeitsgelegenheiten in diesem Jahr 300 plus X, das soll sich jetzt erhöhen. Und vielleicht noch eine andere Zahl, mit Zahlen kann man in diesem Bereich alle erschlagen, aber ich will es nur mal, dass man eine politische Verantwortung spürt für das Thema. Herr Hanschow hat ausgeführt, das sind 122 Millionen Euro, die das Jobcenter verteilt, jedes Jahr in diesem Landkreis, für Hilfen zum Lebensunterhalt, für die Kosten der Unterkunft, für alles Mögliche zur Grundsicherung. 122 Millionen auf einen Einwohnerbestand von 129.000 heißt roundabout eine Steuerlast pro Einwohner vom Baby bis zum Kreis von 900 Euro für die Mansfeld-Südharzer. Nur für die Leistungen des Jobcenters jedes Jahr. Und dann zu sagen, wer das macht und berechtigt Anspruch hat, der muss auch in der Lage sein, entsprechend seiner Möglichkeiten auch zu helfen. Und da sehen wir die Arbeitsgelegenheiten. Vorrang für die Jobvermittlung, Weiterbildung, das hat alles Vorrang. Aber diejenigen, die dann noch bleiben, und das Potenzial ist beträchtlich, sind mehrere Tausend, zu sagen, dann müssen sie der Gemeinschaft was geben, dann müssen sie für den Verein was machen, für eine Kommune was machen, für eine Schule, für einen Sportverein, für eine Kita, für einen Friedhof, wie auch immer, und da etwas tun. Das ist sozusagen die Idee, dass das aktiviert, dass das Struktur in den Tag bringt, dass man auch einen Wecker klingelt, dann aufsteht und diese Dinge wieder zuführt.
0: Ausdrücklich unterstützt wird das Pilotprojekt Bürgerarbeit auch von Ministerpräsident Sven Schulze, der während der Pressekonferenz anwesend war und betonte, dass er das Projekt als Vorbild für Sachsen-Anhalt etablieren möchte.
2: Ich sage Ihnen aber auch, das ist gar nicht mein Hauptanliegen, hier irgendjemanden in irgendeiner Weise bloßstellen zu wollen und zu sagen, du bist jetzt aber mal dran und musst arbeiten, sondern es geht um eine ganz andere Thematik. Der André Schröder hat es gerade gesagt, es gibt hier über 4.000 allein im Landkreis Mansfeld-Südharz, 4.000 Menschen.

0: die theoretisch zur Verfügung ständen. Das sind nicht alles Menschen, die morgen sofort in eine reguläre Arbeit kommen können. Das sind im Moment leider Gottes die wenigsten. Also wenn es die Möglichkeiten gibt, jemanden in eine Arbeit hineinzubekommen, und ich habe mir das gerade zeigen lassen, dass es hier knapp 1000 offene Stellen aktuell nur bei Ihnen gemeldet gibt. Da sind ja noch mal einige dabei, die bei Ihnen noch gar nicht gemeldet sind. Es gibt also auch in der jetzigen Zeit hier im Mansfeld-Südharz viele offene Stellen. Aber wenn man sich komplett am Ende verweigert, dann gibt es halt auch die Möglichkeit jetzt der Leistungsminderung, die es vorher so in diesem Umfang zumindest in dieser Möglichkeit nicht gab. Oder das ist auch, so muss man auch ehrlicherweise sagen, es gibt natürlich auch die Möglichkeit, dass sich jemand komplett vom System abmeldet. Es gibt ja keinen Zwang der Arbeit in Deutschland.
1: Im Anschluss besuchte der Ministerpräsident gemeinsam mit den Vertretern des Landkreises, der Arbeitsagentur und des Jobcenters Mansfeld-Südharz sowie den Pressevertretern das Projekt Wiederwert der GFM GmbH in Sangerhausen. Seit dem 1. Juni bereiten dort langzeitarbeitslose Menschen gebrauchte Alltagsgegenstände für gemeinnützige Einrichtungen auf und werden so im Rahmen einer Arbeitsgelegenheit schrittweise wieder an Beschäftigung herangeführt. Sven Schulze zeigte sich begeistert, wie Bürgerarbeit in der Praxis funktionieren kann und bedankte sich beim Landkreis Mansfeld-Südharz, dass dieser bei dem wichtigen Vorhaben Verantwortung übernimmt und als erste Pilotregion vorangeht. Und während der CDU-Mann, der sich im Wahlkampf befindet, die Fragen eines Kamerateams vom Bayerischen Rundfunk beantwortete, berichtete Thomas Handschuh, Geschäftsführer des Jobcenters Mansfeld-Südharz, wie das Projekt konkret umgesetzt wird.
2: Wir haben 60 Kunden identifiziert, denen wir ein individuelles Unterstützungsangebot geben wollen. Wir laden sie alle zum persönlichen Gespräch ein, erklären die Hintergründe, hinterfragen nochmal, was sind die Gründe für die Arbeitslosigkeit, welchen Unterstützungsbedarf haben sie und legen dann einen Plan fest mit Einzelschritten, ob das eine Bewerbung ist, ob das eine Qualifizierungsmaßnahme ist, ob es ein gemeinsamer Termin bei einem Arbeitgeber ist oder ob es die Zuweisung zu einer Arbeitsgelegenheit ist. Das legen wir dann fest und besprechen das mit dem Kunden.
3: Vielleicht noch, wie haben Sie die identifiziert? Was gibt es da für Maßgaben?
2: Also haben wir völlig freigelassen, wir haben einfach unsere Integrationsfachkräfte gefragt. Welche Kunden bedürfen Unterstützung? Welche Kunden sind grundsätzlich in der Lage, brauchen aber einen Anstoß?
1: Ob und wie das funktioniert, bleibt zunächst noch offen und wird sich zeigen. Eine erste gemeinsame Auswertung ist für November 2026 geplant.
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5: Das Konzert von Josef Haydn, Die Schöpfung, wird am 6. September von 17 bis 19 Uhr in der St. Andreaskirche Eisleben unter der Leitung von Kirchenmusikdirektor Thomas Ennenbach aufgeführt. Die Solisten kommen von der Kantorei Eisleben und Sangerhausen sowie vom Mitteldeutschen Kammerchor.
6: Zum Tag des offenen Denkmals lädt der Schmidtschacht Helbra am 13. September von 9.30 Uhr bis 16.30 Uhr ein.
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7: Der DAX notierte am Dienstagvormittag bei 26.131,19 Punkten, der TecDAX bei 3.975,58 Zählern und der Euro war 1 US-Dollar 15,08 wert.
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9: In der Nacht zum Mittwoch ist es wechselnd bewölkt, wiederholt treten Schauer und Gewitter auf. Die Tiefstwerte sinken auf 21 bis 18 Grad, der Wind weht abseits von Schauern und Gewittern schwach aus Süd bis West. Am Mittwoch ist es in den Morgenstunden noch dicht bewölkt und ostwärts ziehen die Niederschläge ab. Nachfolgend wird es kurzzeitig bei wenigen Wolken viel Sonnenschein geben, jedoch schon ab dem Mittag bildet sich Quellbewölkung aus. Vereinzelt treten Schauer und Gewitter auf. Es wird eine starke Wärmebelastung bei Höchstwerten von 31 bis 34 Grad erwartet. Der Wind weht schwach bis mäßig, teils böig aus Südwest. In der Nacht zum Donnerstag ist es wechselnd bewölkt, verbreitet ist es niederschlagsfrei. Die Tiefstwerte sinken auf 19 bis 15 Grad, der Wind weht schwach aus Richtungen um West. Am Donnerstag gibt es einen freundlichen Sonne-Wolken-Mix. Es bleibt trocken. Es wird weniger warm, mit Höchstwerten von 27 bis 30 Grad. Der Wind weht mäßig, teils böig aus West bis Nordwest. In der Nacht zum Freitag gibt es kaum Bewölkung, es bleibt trocken. Die Tiefstemperatur sinkt auf 14 bis 12 Grad, der Wind weht schwach bis mäßig aus West. Am Freitag durchzieht Schleierbewölkung die Region. Niederschlag wird nicht erwartet. Bei schwachem Wind aus westlichen Richtungen werden maximal 24 bis 26 Grad erreicht.
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9: Um 11 Uhr waren es 24 Grad, die Luftfeuchtigkeit betrug 56% und der Luftdruck 1013 Hektopascal.
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0: Hallo und herzlich willkommen, liebe Sportfreunde, zu Sport per Punktum. Derzeit sind nur die Platzbahnkegel an ihren Ligen aktiv unterwegs, aber die neue Sportsaison rückt näher. Unlängst wurde der Fußball-Kreispokal ausgelost.
1: Hier mitten in Lengefeld trafen sich am Abend des 28. Juli 2026 die Mitglieder des Kreisfachausschusses Fußball Mansfeld-Südharz zur obligatorischen Auslosung der ersten Werbefabrik-Pokalrunde. Wie in den vergangenen Jahren sollte das Prozedere wieder live im Internet übertragen werden, um den insgesamt 44 beteiligten Vereinen die Chance zu geben, direkt dabei zu sein. Doch auch auf den regulären Spielbetrieb in der neuen Saison ist man beim KFV Mansfeld-Südharz gut vorbereitet.
2: Wir haben unsere Arbeit getan. Bis zum Sonntagabend hatten wir noch einmal Spielpläne neu zu machen, weil eine Mannschaft sich umentschieden hatte für die Kreisklasse. Also das ist jetzt alles fertig. Jetzt haben die Vereine noch mal Möglichkeit, bis zum 7.8. Mit dem Gegner abzustimmen, ob es eventuell Spielverlegungen geben können, auf Freitag oder Sonnabend. Jetzt liegt es an dem Verein, da nochmal nachzuarbeiten.
3: Justieren. Wie viele Mannschaften gibt es denn?
2: Wir haben 64 Mannschaften im Herrenfußballbereich. Es wird immer weniger. Wir haben dieses Jahr auch wieder zwei Absagen. Rossler hat nicht mehr gemeldet, zweite Thürer hat nicht mehr der zweite gemeldet. Mhm. Und wir haben aber dieses Jahr neu eine Kleinfeldliga für die Herren. Da spielen 5 Mannschaften. Zabenstedt zweite, Walbeck, die also im Herren auch fehlen, und Wimmelburg, Wolferode zweite, Wuppertal dritte, die haben eine dritte Mannschaft gemeldet. Und das freue ich mich auf die 5 Vereine, dass die das machen. Und die spielen vorwiegend Freitag und dann können auch ein paar Eltern nochmal in den Ball treten.
3: Kennen Sie die Mannschaften alle persönlich oder haben Sie manche noch nie gesehen?
2: Noch nie gesehen kann ich nicht sagen. Also ich habe alle schon gesehen, aber ich muss sagen, ich war noch nicht auf allen Sportplätzen. Also im Walbeck zum Beispiel war ich noch nie. Es ist sehr weit weg. Aber sonst gebe ich mir eigentlich Mühe, mal jeden Platz wenigstens einmal besucht zu haben. Ich denke mir, da bin ich fast durch.
3: Wie sind unsere Schiedsrichter denn aufgestellt von dem Verein?
2: Ja, wir Schiedsrichter fehlen nach wie vor. Wir haben 61 Schiedsrichter, davon sind zurzeit 40 Schiedsrichter, die pfeifen können. Es gibt noch ein paar, die Nachtest machen müssen. Es gibt auch welche, die durchgefallen sind oder beziehungsweise noch eine Nachprüfung machen müssen. Also das Schiedsrichter ist sehr, sehr dünn. Da würde ich mir wünschen, dass die Vereine noch mal mehr Werbung machen im Verein, Schiedsrichter auszubilden. Die werden immer gebraucht. Ist natürlich auch sinnvoll und dienlich, wenn man die Schiedsrichter nicht laufend beleidigt am Rande. Gerade die Zuschauer, die immer denken, sie bezahlen Eintritt und können die Schiedsrichter zum Freiwild erklären, das finde ich immer sehr schlecht. Da sollte man schon mal ein bisschen auch die Vereinsverantwortlichen hingehen und sagen, so, dann bleibt zu Hause. Also können wir auf Eintrittsgeld verzichten. Wir brauchen Schiedsrichter, die pfeifen. Denn welcher junge Bengel oder auch ältere lässt sich Woche für Woche von den Zuschauern draußen beleidigen? Das macht keiner, der sein Hobby Fußball
3: findet. Genau. Vielleicht zum Schluss noch ein Wort zur WM. Für alle sehr enttäuschend, für Sie sicherlich auch. Was hätten Sie sich gewünscht?
2: Also, mein Wunsch war, dass Spanien Weltmeister wird. Die sind Weltmeister geworden. Und enttäuscht war es für mich nicht, weil mit neutraler Sichtweite war klar, dass Deutschland nicht weit kommt. Wir haben einfach nicht die Spieler. Auch ein Club wird keine Weltmeister-Fußballer aus den Leuten machen. Wir brauchen bloß zu gucken, wer ist Torschützenkönig in der Bundesliga. Wir haben viele Vereine, die sich viele ausländische Spieler holen, junge Spieler holen. Und die Deutschen, die Nachwuchskader sind, die kommen einfach nicht bei uns oben an. Das ist der Krankheit.
1: Punkt 18 Uhr wurde die Übertragung gestartet, während Volker Bleck, Vorsitzender des Schiedsrichterausschusses, die Begrüßung der Zuschauer übernahm und auch die Glücksfeen, derer es diesmal gleich 2 waren, Mathilda und Magdalena, schwimmende Zwillinge aus Lengefeld, vorstellte. Doch bevor es losging, ergriff noch der Präsident des KFA Mansfeld-Südharz, Thomas Große, das Wort.
4: Nach dem Pokalfinale ist vor der Pokalsaison. Pokalfinale ist gerade mal 4 Wochen her mit dem Sieger SV Kalbra. Die neue Pokalrunde steht vor der Tür. Die erste Runde wird gespielt am 21.8., also vom Freitag 21.8. bis Sonntag 23.8. Im Lostopf befinden sich 44 Mannschaften, wobei eine Mannschaft schon rausgenommen wurde, und das ist der Pokalsieger der letzten Saison. SV Capra, die bekommen automatisch ein Freilos, weil der SV Capra an dem Wochenende 21.8. bis 23.8. im Landespokal spielt. Dann haben wir also noch 43 Kugeln drin. Wie gesagt, wir werden zum Schluss 12 Spiele ziehen und 20 Freilose haben, inklusive SV Köpra. Das ist erstmal jetzt das Prozedere. Eins habe ich vielleicht noch vergessen, was vielleicht wichtig ist. Am Freitag hat Ronetal Wolferstedt noch aus der Kreisliga zurückgezogen und den Wunsch geäußert, in der Kreisklasse teilzunehmen. Dem sind wir als KV nachgekommen, um nicht noch eine Mannschaft weniger im Spielbetrieb zu haben. Ich hoffe, das stößt auf allgemeine Zustimmung. Und wie gesagt, es könnte sein, ich weiß es nicht mehr ganz genau, weil die Lose waren schon fertig, dass bei Wolferstedt auf der Kugel Kreisliga steht, muss aber dann heißen erste Kreisklasse. Das noch zu den Kugeln, die im Topf sind.
5: So, mit der linken Hand, die kommt vom Herzen. Mal gucken, wer der erste Teilnehmer sein wird.
4: Die erste Mannschaft, die wir gezogen haben, ist BSB U Aufbau Eisleben.
5: Okay. Dann machen wir die zweite. So.

0: Aufbau Eisleben spielt gegen die Spielvereinigung Osterhausen. Der erste FC Sommerhausen.
1: Okay.

gegen die Spielgemeinschaft Schlenzetal. Dieses Spiel wird gedreht, weil Schlenzetal erste Kreisklasse und FC Sangerhausen Kreisliga ist. Also der unterklassige Verein hat immer Heimrecht. Und das bis zum Halbfinale. Da haben wir den ersten Landesklassenvertreter, der erste FC Hettstedt. Und der FC Hettstedt reist zu Eintracht Niederröpplingen. KSG Holtenstedt Bayer Naumburg genießt auf jeden Fall Heimrecht als erste Kreisklasse-Mannschaft. Und spielt gegen die Kreisoberliga-Mannschaft von SV Romonda Städten.

0: Die Spielgemeinschaft Lengefeld, Gonnerdeitz Ho.
1: Heimspiel, ja.
0: Na gut, erste Kreisphase, ja.
1: Nein, ich meine natürlich auch.
0: Ach so, ja.
1: Früher haben wir schön durch, jetzt sind sie alle gespannt in Lengefeld.
0: Ja, wer hier
1: und wer kommt hierher? Da bin ich mal gespannt.
0: Oh. MSV Eisleben, zweite Mannschaft. Oh.
1: Ja, das ist doch mal was, oder? Sehr schön, cool.
0: SV Blau-Weiß Bornstedt. Spielt gegen SV Anhaltshammerhausen, wobei SV Anhaltshammerhausen Heimrecht genießt. Kick aus Gonnertal.

0: gegen SV Eintracht Bennum.
1: Damit stehen die ersten 12 Begegnungen fest. Alle nicht genannten Mannschaften erhalten wie immer ein Freilos und wurden fürs Protokoll ebenfalls noch genannt. Sie kommen dann erst in Runde 2, im wahrsten Sinne des Wortes, ins Spiel.
2: Jetzt die Resultate der gerade erwähnten Platzbandkegler.
3: Die Platzbandkegler absolvierten am letzten Wochenende ihren 10. Spieltag in der Landesliga, trennten sich Greifswald 1 und Ziegelrode 1 375 zu 394 Holz. Annarode 2 unterlag Siebigerode 1 und Ziegelrode 2 Annarode 1. Die Begegnung Siebigerode 2 Bendorf 1 endete 338 zu 364. In der Tabelle auf dem ersten Platz Annarode 1 vor Siebigerode 1, Ziegelrode 1 auf dem dritten Platz, dann Bendorf 1, Ziegelrode 2, Greifswald 1, Annarode 2 und Siebigerode 2. In der Kreisliga Staffel A siegte Annarode 3 gegen Helbra 1 und Bendorf 3 und Siebigerode 3 trennten sich 307 zu 310 Holz. In der Tabelle Hagesdorf-Alsdorf 2 vor Bendorf 3, Annarode 3, Siebigerode 3 und Helbra 1.
2: Letzten Sonntag gab es für den Mädchenfußball-Nachwuchs im Landkreis ein ganz besonderes Highlight.
3: Nach dem Highlight der Kreisauswahl der Frauen in Blankenheim gegen den HFC hieß es am 2. August Mädchenpower, ebenfalls auf dem Sportplatz des BSC Blankenheim. Dort sollte die Kreisauswahl Mansfeld-Südharz Mädchen U17 gegen die U15 des Chemnitzer FC antreten. Der Vorsitzende Frauen- und Mädchenfußball beim Kreisfachverband Fußball Mansfeld-Südharz, Andreas Koch, der uns auch für diesen Beitrag ausführlich mit Informationen versorgte, hatte ursprünglich beim CFC für ein Freundschaftsspiel am 22.08. angefragt, da die Kreisauswahl Mansfeld-Südharz Mädchen erst am 19.08. offiziellen Trainingsauftakt hat. Im Gegenzug fragte der CFC für diesen Termin am 2. August an. Aufgrund der Ferien in Sachsen-Anhalt war nicht sicher, ob überhaupt ein spielfähiges Team zustande kommt. Und da, wie erwähnt, der Trainingsbetrieb noch nicht im Gange war, traten die Mädels sozusagen ohne jede Vorbereitung an. Und während Diana Block als Schiedsrichterin die erste Begegnung anpfiff, muss erklärt werden, warum aus dem angesetzten Freundschaftsspiel ein Miniturnier wurde. Denn obwohl viele Stammspielerinnen der Kreisauswahl im Urlaub waren, ergab die Abfrage, dass genügend Mädels absolut Bock dieses Match hatten. Plötzlich hatten sich 18 Mädels gemeldet, so dass mit Absprache der Chemnitzer Gäste entschieden wurde, ein kleines Turnier zu spielen, in dem es zwei Teams der Kreisauswahl gab, in schwarzer und weißer Spielkleidung. So wurde dann auf verkürztem Großfeld gespielt in der Teamstärke 1:7. Und hier zu sehen im ersten Spiel Kreisauswahl Team Weiß gegen den CFC. Die Dauer wurde auf 30 Minuten festgelegt. Danach sollte die Kreisauswahl Team Schwarz gegen den CFC spielen und zum Abschluss die beiden Teams der Kreisauswahl gegeneinander. Für die ca. 100 Zuschauer also 90 Minuten Mädchenpower pur. Das Trainerinnenteam der Kreisauswahl um Chefcoach Lisa, unterstützt von Trainerin der U23 Vicky, hatten dann tatsächlich 16 Mädels zur Verfügung. Zwei waren leider nicht angereist. Und die kamen aus folgenden Vereinen. Zwei vom VfB Sangerhausen, beide mit Erstspielrecht bei den Jungs von Blau-Weiß Farnstedt, ebenfalls zwei vom MSV Eisleben, zwei vom FSV Sittendorf, auch zwei von der LSG Lieskau und je ein Mädel von Aufbau Eisleben, Merkur Volkstedt, dem Mansfelder SV, der JSG Mansfelder Grund und der JSG Riestedt-Gonnertal. Einert Halle, Langeneichstedt, dem Halleschen FC und der JSG Romonter Seegebiet. Bemerkenswert auch, dass 9 Mädchen mit Zweitspielrecht bei den Hornets Lieskau spielen. Und damit ging von den Veranstaltern ein großer Dank an den Coach der Hornets für die Unterstützung der Kreisauswahl. Die Gäste hatten 12 Mädels.

0: im Kader. Als Trainer stand Daniel am Spielfeldrand. Zum Spielverlauf. Hier sehen wir das erste Tor für die Gäste durch Johanna. An Chancen für die jungen Damen der Kreisauswahl lag es nicht. Davon hatten sie jede Menge. Aber es waren die Damen aus Chemnitz, die dann auch Tore erzielten. Nämlich zunächst Clara und kurz danach Felice. Kurz vor Ende verkürzte noch Summer mit einem Fernschuss zum 1:3. In der zweiten Partie mit dem Team Schwarz lief es aus Sicht der Mansfeld-Südharzer besser. Nach einem 0:1 Rückstand konnten die jungen Damen das Spiel drehen und am Ende hieß es 3:1 für das Team Schwarz der Kreisauswahl Mansfeld-Südharz. Und am Ende spielte noch Team Schwarz gegen Weiß. Und es ist gar nicht so schlecht, denke ich mal, dass es am Ende dort 2:2 hieß. Auf alle Fälle ein tolles Highlight für die Mädels der Region mit Spaß und Freude am Fußball. Es war sozusagen ein Vorauftakt für die Mädels, bevor die Saison dann tatsächlich startet. Es ging nicht um das Ergebnis, Sieg oder Niederlage, sondern um endlich wieder Kicken, Spaß am Fußball nach der langen fußballlosen Zeit.
1: Das war's für heute. Ich hoffe, es war interessant für Sie und Sie schalten auch das nächste Mal wieder ein, wenn es heißt Sport bei Punktum.

0: Das Böllerschützentreffen des Verbandes der deutschen Schwarzpulverkanoniere vom 19. bis 21. August auf der Königspfalz Tilleda war gleichzeitig Jubiläum und Premiere. Zum einen fand es zum 10. Mal statt, zum anderen zum ersten Mal an diesem Ort. Schon beeindruckend das große Lager der Böllerschützen. Vielfältig auch das Teilnehmerfeld. Es spannte sich im wahrsten Sinne des Wortes vom Indianer bis zum Landsknecht. Immer mit dabei der Präsident des Verbandes Deutscher Schwarzpulverkanoniere, Volker Grabow.
1: Also wir führen als Verband Deutscher Schwarzpulverkanoniere das 10. Böllerschützentreffen erstmalig in Tilleda, auf der Königspfalz Tilleda statt. Jahre voraus waren wir in Eichstätt und auf der Forke in Bornstedt, aber in den 10 Jahren des Bestehens des Verbandes haben wir uns von 36 Mitgliedern auf knapp 400 entwickelt. Und die Flächen reichen im Prinzip nicht mehr aus, um allen unseren Mitgliedern die Möglichkeit zu geben, an so einem Event dran teilzunehmen. Und deshalb bot sich die Königspfalz in Tilleda an, ist auch eine Bereicherung für die Region, für die Goldene Aue und natürlich auch für den Landkreis. Also die Mitglieder, die heute hier dran teilnehmen, von Hamburg, vom Bodensee, von Dresden, die weitesten sind aus der Schweiz angereist, aus dem Wallis. Und darüber sind wir natürlich sehr stolz und freuen uns natürlich über diese rege Teilnahme. Die Mitglieder sehen sich ja nicht so oft im Jahr, weil wir so großflächig, also in ganz Deutschland vertreten sind. Und das ist ein Anlass, wo man sich neu kennenlernt, wo neue Mitglieder gewonnen werden, wo man sich Erfahrungen austauscht, weil die Schütze werden ja alle von unseren Mitgliedern selbst gebaut. Und da gibt es so viele interessante Gesprächsstoffe, dass im Prinzip die 3 Tage, die wir oben sind, gar nicht mehr ausreichen.
0: Dann sollte das Böllerschützentreffen eröffnet werden. Dafür formierten sich die Teilnehmer unter den Klängen der Dudelsackspieler der Gordon Pikes.

0: Beeindruckend, die schon erwähnte Vielfalt der Teilnehmer zu erleben. Sie alle eint die Leidenschaft, mit Schwarzpulverkanonen zu schießen. Lassen wir sie einfach vorbei defilieren.
1: Falsch.

0: Bruder, aus der Richtung ist er angekommen.
1: Hier ist ein Schein.

0: Am 16. Juli 2006 wurde auf Burg und Schloss Altstädt der Verband Deutscher Schwarzpulverkanoniere e.V. gegründet. Den Mitgliedern geht es um die Förderung und Pflege des sportlichen Schießens mit Schwarzpulver-Modellkanonen. Regelmäßig finden schießsportliche Wettkämpfe und Meisterschaften auf Kreis-, Landes- und Bundesebene sowie mit internationaler Beteiligung statt. Dabei hat sich die Zahl der Mitglieder in den vergangenen 10 Jahren auf jetzt etwa 400 mehr als verzehnfacht. Unbestrittene Höhepunkte im Vereinsleben sind die jährlich durchgeführten Böllerschützentreffen. Nun also zum ersten Mal auf der Königspfalz in Tilleda. So dauerte es schon einige Minuten, bis alle ihren Platz in einem großen Karree gegenüber den Ehrengästen gefunden hatten. Damit waren nun alle Voraussetzungen erfüllt, damit dieses Böllerschützentreffen offiziell eröffnet werden kann. Selbstverständlich übernahm den Part der Begrüßung der Anwesenden der Präsident des Verbandes der deutschen Schwarzpulverkanoniere, Volker Grabo.
1: Liebe Kanoniere, sehr geehrte Gäste, ich begrüße euch recht herzlich zum 10. Böllerschützentreffen des Verbandes der deutschen Schwarzpulverkanoniere auf der Königspfalz in Tilleda recht herzlich. Der Verband hat in diesem Jahr sein 10. Gründungsjahr und deshalb sind wir stolz, dies auf dieser Anlage feiern zu dürfen.
0: Als nächstes sprach Tamara Zieschank, Staatssekretärin im Innenministerium des Landes Sachsen-Anhalt. Sie wünschte der Veranstaltung viel Erfolg und überbrachte die Grüße von gleich zwei Ministern. Zum einen von Finanzminister André Schröder, dem Schirmherrn der Veranstaltung, und von ihrem Dienstherrn Holger Stahlknecht. Selbstverständlich begrüßte auch Landrätin Frau Dr. Klein alle Anwesenden hier in Tilleda und wünschte ihnen viele neue Eindrücke im Mansfeld-Südharzkreis. Der Vizepräsident der Deutschen Skisportunion, die den Dachverband für die Schwarzpulverkanoniere bildet, Hans-Peter Doben, hat eine große Schriftrolle mitgebracht, in der er ein Loblied auf den VDSK anstimmte.
2: Das ist nunmehr 10 Jahre her, dass ihr euch zusammengefunden habt, um eine herrliche Skisportart zu betreiben. Das ist einmalig in Europa. Sowas findet man nicht ein zweites Mal. Ja? Nämlich, es wird geschossen hier mit schwarzpulvergetriebenen Vorderladergeschützen. Und es ist ein edler Wettstreit, sodass man mit Fug und Recht behaupten kann, eure Kanonen erheben ihre Stimmen zu friedlichem Wettstreit. Der Beste möge gewinnen, das ist euer Ziel. Und damit seid ihr also hier in eurer Heimat, sprich also Anhalt und Thüringen, seid ihr bombenmäßig angekommen. Das habe ich auf Veranstaltungen gemerkt. Ja, ich habe immer ganz genau das Publikum angeguckt. Und wenn mal trotz eures großen Geschickes, ja, das ihr im Umgang mit den Geschützen habt, die Sache nicht so genau in der Mitte gesessen hat, sondern ein bisschen abseits davon und es ist der ganze Aufbau abgeräumt worden, dann war da ein Gejuchze und Gejohle Anstimmte. Und ein Schenkelklopfen da.
0: Der Präsident der Deutschen Skisportunion, Frank Helmut Neis, wiederum hatte einen Scheck mitgebracht, den Herr Grabo dankend entgegennahm.
3: Alles Gute weiterhin.
0: Seine Grüße und ein Geschenk in Form einer Zielscheibe übergab der quasi gastgebende Schützenverein Tilleda. Dann konnte Herr Grabo ein ganz besonderes Ereignis ankündigen.
4: Und wünsche euch für.
1: Liebe Gäste, wir kommen nun zu einem weiteren Höhepunkt. Wie das bei uns so Tradition ist, werden wir heute ein Steinmörser personifizieren. Diesen Akt wird die Frau Staatssekretärin vornehmen.
5: Ich, Tamara Zieschank, Staatssekretärin im Innenministerium des Landes Sachsen-Anhalt, weihe hiermit das Geschütz des Büchsenmeisters Rolf Auer auf den Namen die leise Lotte. Möge dieses Geschütz immer nur zum sportlichen Wettkampf ertönen. Die Kunst des Geschützbaus ist eine angemessene Beschäftigung für einen wissensdurstigen Geist, das sagte John Gray 1731.
6: Jawohl.
0: Für die an diesem Tag am weitesten angereisten Margit und Edgar Heinen aus der Schweiz gab es an diesem Tag die Ehrennadel in Silber des Verbandes der deutschen Schwarzpulverkanoniere als Anerkennung für ihr Engagement. Auch in diesem Jahr wieder mit markigen Sprüchen vor Ort, August der Starke.
2: Viel, viel Spaß! Das Pulver möge immer trocken sein, die Lunte immer klimmen, sonst müsst ihr euch was einfallen lassen, wer sie ausgehen lässt. Dann lasst wenigstens ein großes Feuer an, damit wir dort Holz holen können. Es ist wunderschön hier, das Gelände ist herrlich. Und ich freue mich schon auf eure Vorführung. Und ich hoffe, meine sächsischen Kanoniere geben mir Letztes.
3: Ja,
2: aber. Nicht da. Ich wünsche euch viel.
0: Und es war keine Überraschung, dass der Vorstand des VDSK die Gelegenheit nutzte, ihrem Präsidenten Volker Grabow Danke zu sagen für die Arbeit in den letzten 10 Jahren. Dann spielten The Gordon Pipes nur für ihn.

Ein Böllerschützentreffen wäre kein Böllerschützentreffen ohne ein umfangreiches Beiprogramm. Natürlich war für Speis und Trank gesorgt. Es gab die Gruppe Tu nicht gut zu erleben oder die eben gehörten Männer mit den Dudelsäck, verschiedene Workshops zum Beispiel zum Herstellen von Lunten, die Möglichkeit zum Bogenschießen oder bei einer mittelalterlichen Schmiede über die Schulter zu blicken, rundeten das Angebot ab. Doch im Zentrum stand natürlich das Böllerschießen. Die Handböllerschützen wurden übrigens kommandiert vom Vizepräsidenten des Bundesverbandes der Böllerschützen Klaus Oswald. Das war schon ziemlich laut, doch wesentlich mehr Lärm, Blitz und Donner machten selbstverständlich die Standböller und die Kanonen. Mit einigen Eindrücken von diesem Spektakel verabschieden wir uns von dem 10. Böllerschützentreffen des Verbandes Deutscher Schwarzpulverkanoniere auf der Königpfalz Tilleda im Jahre 2016. Ja,

Hallo und herzlich willkommen, liebe Zuschauerinnen und Zuschauer bei Punktum, Ihrem regionalen Fernsehprogramm am heutigen Dienstag. Die wertvollen Sammlungsbestände des ehemaligen Betriebsmuseums des VEB Mansfeld-Kombinats Bühlen Peak im Mansfeld-Museum im Humboldt-Schloss Hettstedt werden umfassend gesichert, dokumentiert und fachgerecht erschlossen. Möglich wird dies durch eine Förderung des Landes Sachsen-Anhalt in Höhe von 49.000 Euro aus dem Programm.

0: Industriekultur. Die Stadt Hettstedt als Träger des Mansfeld-Museums beteiligt sich mit einem Eigenanteil von 21.000 Euro an der Umsetzung des Projektes. Im Mittelpunkt stehen die systematische Sichtung, Bewertung und Sicherung der vorhandenen Bestände. Die Objekte werden hinsichtlich ihrer Sammlungswürdigkeit und ihres Erhaltungszustandes geprüft, auf mögliche Schäden oder Schädlingsbefall untersucht und sofern erforderlich konservatorisch behandelt. Anschließend erfolgt eine fachgerechte Verpackung und Lagerung nach modernen Standards der Bestandserhaltung. Umgesetzt wird das Projekt durch Theresa Bastek. Die Designerin arbeitet mit einem Schwerpunkt auf Designforschung und Materialkultur. Sie gründete das Design- und Forschungsstudio Plastik und lehrte mehrere Jahre an der Designakademie Eindhoven. Das Projekt trägt dazu bei, die konservatorischen Bedingungen im Mansfeld-Museum nachhaltig zu verbessern und das Risiko weiterer Schäden an den wertvollen Kulturgütern zu minimieren. Die Handwerkskammer Halle würdigt das Lebenswerk verdienter Handwerksmeisterinnen und Meister. Die Kammer ruft auf, Vorschläge für zu ehrende Handwerksmeisterinnen und Meister zu übermitteln. Gesucht werden welche, die 1976, 66, 61 bzw. 56 die Prüfung zum Handwerksmeister abgelegt haben. Die Handwerkskammer Halle benötigt einen Nachweis über die bestandene Meisterprüfung für die Abschlüsse ab 1976, beispielsweise ein Foto des Zeugnisses bzw. des Meisterbriefes, das per E-Mail oder als Ausdruck postalisch geschickt werden kann. Und dann bitte melden bei Annette Pelz. Telefonnummer, E-Mail-Adresse und Postadresse haben wir eingeblendet. Die Kirchengemeinde St. Jakobi Hettstedt lädt am 16.08. 16 Uhr in den Pfarrgarten ein. Dilian Kuschew singt Open Air bei schlechtem Wetter in der St. Jakobi-Kirche. Der Eintritt ist frei, es wird um eine Spende von 10 Euro gebeten. Es gibt Kaffee und Kuchen sowie Erfrischungsgetränke. Vor der Landtagswahl lädt der Ortsverband Die Linke in Sangerhausen am 7.08. um 16 Uhr zum nächsten öffentlichen Treffen ein. Die geplante Kundgebung und Demonstration Ende August wird hierbei ebenfalls auf der Tagesordnung stehen, wie auch die kommunalen Themen. Alle Interessierten sind herzlich eingeladen, sich hierbei einzumischen und an der Versammlung teilzunehmen. Das öffentliche Treffen findet im Ratskeller in Sangerhausen statt. Die Verdi-Ortsvereine Mansfeld, Südharz und Aschersleben laden gemeinsam mit dem Bündnis Aschersleben bleibt bunt alle interessierten Bürgerinnen und Bürger zu einem öffentlichen Treffen ein. Ziel der Veranstaltung ist es, miteinander ins Gespräch zu kommen und sich über die Herausforderungen und Chancen für eine starke demokratische Gesellschaft auszutauschen. Hier der Termin Mittwoch, den 19. August ab 16 Uhr im Hotel Graf von Mansfeld, Markt 56 in Eisleben. Folgende zusätzliche Sperrungen werden im Bereich Hettstedt gemeldet. Die Hegelstraße hinter dem Garagenkomplex bis über der Häcklingsbreite ist bis zum 21.08. zur Erneuerung von Leitungen vollgesperrt. Und am 5.08. wird der Gewerbering wegen einer Kranstellung im Bereich Rundführung bei der Firma HMT vollständig gesperrt.
1: 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Das heißt 4 Tage Pferdesport und Unterhaltung der Spitzenklasse. Organisiert vom Reit- und Fahrverein Einetal Westdorf Aschersleben e.V. Mehr Informationen unter www.ascania-pferdefestival.de.
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0: Während einer Pressekonferenz in Sangerhausen informierten Vertreter des Landkreises, der Agentur für Arbeit und des Jobcenters Mansfeld-Südharz über das Pilotprojekt Bürgerarbeit, das jetzt im Landkreis startet und damit das erste seiner Art im Land Sachsen-Anhalt ist. Bürgerarbeit heißt aktivieren durch Fordern und soll auch langjährige Bezieher von Bürgergeld wieder in Beschäftigung bringen. Grundlage dafür ist eine Gesetzesänderung durch den Bund. Darin heißt es salopp gesagt, wer arbeiten kann, der soll auch mit anpacken. Seit dem 1. Juli diesen Jahres gibt es die Möglichkeit, dies auch einzufordern. Mit Konsequenzen für diejenigen, die sich verweigern, sagte Landrat André Schröder und nannte auch die für den Landkreis relevanten Zahlen.
1: Wir haben ja bei den Leistungen, die Erwerbsfähige beziehen aus dem Jobcenter, wenn wir kranke Fachkräfte, die vermittlungsfähig oder in der Weiterbildung, wenn wir das alles abziehen, 4.600, dann nach dem Asylbewerberleistungsgesetz 200, die wir sofort aktivieren könnten für Arbeitsgelegenheiten, nicht für die Jobvermittlung, wo es Vermittlungshemmnisse gibt, kein Führerschein, wie auch immer. Aber für Arbeitsgelegenheiten ist das Potenzial mit 4.800 gesagt, Arbeitsgelegenheiten in diesem Jahr 300 plus X, das soll sich jetzt erhöhen. Und vielleicht noch eine andere Zahl, mit Zahlen kann man in diesem Bereich alle erschlagen, aber ich will es nochmal, dass man eine politische Verantwortung spürt für das Thema. Herr Hanschow hat ausgeführt, das sind 122 Millionen Euro, die das Jobcenter verteilt, jedes Jahr in diesem Landkreis, für Hilfen zum Lebensunterhalt, für die Kosten der Unterkunft, für alles Mögliche zur Grundsicherung. 122 Millionen auf einen Einwohnerbestand von 129.000 heißt roundabout eine Steuerlast pro Einwohner vom Baby bis zum Kreis von 900 Euro für die Mansfeld-Südharzer. Nur für die Leistungen des Jobcenters jedes Jahr. Und dann zu sagen, wer das macht und berechtigt Anspruch hat, der muss auch in der Lage sein, entsprechend seiner Möglichkeiten auch zu helfen. Und da sehen wir die Arbeitsgelegenheiten, Vorrang für die Jobvermittlung, Weiterbildung, das hat alles Vorrang. Aber diejenigen, die dann noch bleiben, und das Potenzial ist beträchtlich, sind mehrere Tausend, zu sagen, dann müssen sie der Gemeinschaft was geben, dann müssen sie für den Verein was machen, für eine Kommune was machen, für eine Schule, für einen Sportverein, für eine Kita, für einen Friedhof, wie auch immer, und da etwas tun. Das ist sozusagen die Idee, dass das aktiviert, dass das Struktur in den Tag bringt, dass man auch einen Wecker klingelt, dann aufsteht und diese Dinge wieder zuführt.
0: Ausdrücklich unterstützt wird das Pilotprojekt Bürgerarbeit auch von Ministerpräsident Sven Schulze, der während der Pressekonferenz anwesend war und betonte, dass er das Projekt als Vorbild für Sachsen-Anhalt etablieren möchte.
2: Ich sage Ihnen aber auch, das ist gar nicht mein Hauptanliegen, hier irgendjemanden in irgendeiner Weise bloßstellen zu wollen und zu sagen, du bist jetzt aber mal dran und musst arbeiten, sondern es geht um eine ganz andere Thematik. Der André Schröder hat es gerade gesagt, es gibt hier über 4.000 allein im Landkreis Mansfeld-Südharz, 4.000 Menschen, die theoretisch zur Verfügung stehen. Das sind nicht alles Menschen, die morgen sofort in eine reguläre Arbeit kommen können. Das sind im Moment leider Gottes die wenigsten. Also wenn es die Möglichkeiten gibt, jemanden in eine Arbeit hineinzubekommen, und ich habe mir das gerade zeigen lassen, dass es hier knapp 1.000 offene Stellen aktuell nur bei Ihnen gemeldet gibt. Da sind ja noch mal einige dabei, die bei Ihnen noch gar nicht gemeldet sind. Es gibt also auch in der jetzigen Zeit hier im Mansfeld-Südharz viele offene Stellen. Aber wenn man sich komplett am Ende verweigert, dann gibt es halt auch die Möglichkeit jetzt der Leistungsminderung, die es vorher so in diesem Umfang zumindest in dieser Möglichkeit nicht gab. Oder das ist auch, so muss man auch ehrlicherweise sagen, es gibt natürlich auch die Möglichkeit, dass sich jemand komplett vom System abmeldet. Es gibt ja keinen Zwang der Arbeit in Deutschland.
0: Im Anschluss besuchte der Ministerpräsident gemeinsam mit den Vertretern des Landkreises, der Arbeitsagentur und des Jobcenters Mansfeld-Südharz sowie den Pressevertretern das Projekt Widerwert der GFM GmbH in Sangerhausen. Seit dem 1. Juni bereiten dort langzeitarbeitslose Menschen gebrauchte Alltagsgegenstände für gemeinnützige Einrichtungen auf und werden so im Rahmen einer Arbeitsgelegenheit schrittweise wieder an Beschäftigung herangeführt. Sven Schulze zeigte sich begeistert, wie Bürgerarbeit in der Praxis funktionieren kann und bedankte sich beim Landkreis Mansfeld-Südharz, dass dieser bei dem wichtigen Vorhaben Verantwortung übernimmt und als erste Pilotregion vorangeht. Und während der CDU-Mann, der sich im Wahlkampf befindet, Die Fragen eines Kamerateams vom Bayerischen Rundfunk beantwortete, berichtete Thomas Handschuh, Geschäftsführer des Jobcenters Mansfeld-Südharz, wie das Projekt konkret umgesetzt wird.
3: Wir haben 60 Kunden identifiziert, denen wir ein individuelles Unterstützungsangebot geben wollen. Wir laden sie alle zum persönlichen Gespräch ein, erklären die Hintergründe, hinterfragen nochmal, was sind die Gründe für die Arbeitslosigkeit, welchen Unterstützungsbedarf haben sie und legen dann einen Plan fest mit Einzelschritten, ob das eine Bewerbung ist, ob das eine Qualifizierungsmaßnahme ist, ob es ein gemeinsamer Termin bei einem Arbeitgeber ist oder ob es die Zuweisung zu einer Arbeitsgelegenheit ist. Das legen wir dann fest und besprechen das mit dem Kunden.
4: Vielleicht noch, wie haben Sie die identifiziert? Was gibt es da für Maßgaben?
3: Also haben wir völlig freigelassen, wir haben einfach unsere Integrationsfachkräfte gefragt. Welche Kunden bedürfen Unterstützung? Welche Kunden sind grundsätzlich in der Lage, brauchen aber einen Anstoß?
0: Ob und wie das funktioniert, bleibt zunächst noch offen und wird sich zeigen. Eine erste gemeinsame Auswertung ist für November 2026 geplant.
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6: Das Konzert von Josef Haydn, Die Schöpfung, wird am 6. September von 17 bis 19 Uhr in der St. Andreaskirche Eisleben unter der Leitung von Kirchenmusikdirektor Thomas Ennenbach aufgeführt. Die Solisten kommen von der Kantorei Eisleben und Sangerhausen sowie vom Mitteldeutschen Kammerchor. Zum Tag des offenen Denkmals lädt der Schmidtschacht Helbra am 13. September von 9.30 Uhr bis 16.30 Uhr ein.
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7: Der DAX notierte am Dienstagvormittag bei 26.131,19 Punkten, der TecDAX bei 3.975,58 Zählern und der Euro war ein US-Dollar 15,08 wert.
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7: In der Nacht zum Mittwoch ist es wechselnd bewölkt, wiederholt treten Schauer und Gewitter auf. Die Tiefstwerte sinken auf 21 bis 18 Grad, der Wind weht abseits von Schauern und Gewittern schwach aus Süd bis West. Am Mittwoch ist es in den Morgenstunden noch dicht bewölkt und ostwärts ziehen die Niederschläge ab. Nachfolgend wird es kurzzeitig bei wenigen Wolken viel Sonnenschein geben, jedoch schon ab dem Mittag bildet sich Quellbewölkung aus. Vereinzelt treten Schauer und Gewitter auf. Es wird eine starke Wärmebelastung bei Höchstwerten von 31 bis 34 Grad erwartet. Der Wind weht schwach bis mäßig, teils böig aus Südwest. In der Nacht zum Donnerstag ist es wechselnd bewölkt, verbreitet ist es niederschlagsfrei. Die Tiefstwerte sinken auf 19 bis 15 Grad, der Wind weht schwach aus Richtungen um West. Am Donnerstag gibt es einen freundlichen Sonne-Wolken-Mix. Es bleibt trocken. Es wird weniger warm, mit Höchstwerten von 27 bis 30 Grad. Der Wind weht mäßig, teils böig aus West bis Nordwest. In der Nacht zum Freitag gibt es kaum Bewölkung, es bleibt trocken. Die Tiefstemperatur sinkt auf 14 bis 12 Grad, der Wind weht schwach bis mäßig aus West. Am Freitag durchzieht Schleierbewölkung die Region. Niederschlag wird nicht erwartet. Bei schwachem Wind aus westlichen Richtungen werden maximal 24 bis 26 Grad erreicht.
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7: Um 11 Uhr waren es 24 Grad, die Luftfeuchtigkeit betrug 56% und der Luftdruck 1013 Hektopascal.
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0: Schluss sehen Sie Sport bei Punktum am Mittwoch Querfort Spezial sowie die 2009 im Auge der Punktum-Kamera und am Donnerstag zu Gast Volker Grabow, Präsident Verband Deutscher Schwarzpulverkanoniere.
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0: Hallo und herzlich willkommen, liebe Sportfreunde, zu Sport per Punktum. Derzeit sind nur die Platzbandkegler an ihren Ligen aktiv unterwegs, aber die neue Sportsaison rückt näher. Unlängst wurde der Fußball-Kreispokal ausgelost.
1: Hier mitten in Lengefeld trafen sich am Abend des 28. Juli 2026 die Mitglieder des Kreisfachausschusses Fußball Mansfeld-Südharz zur obligatorischen Auslosung der ersten Werbefabrik-Pokalrunde. Wie in den vergangenen Jahren sollte das Prozedere wieder live im Internet übertragen werden, um den insgesamt 44 beteiligten Vereinen die Chance zu geben, direkt dabei zu sein. Doch auch auf den regulären Spielbetrieb in der neuen Saison ist man beim KFV Mansfeld-Südharz gut vorbereitet.
2: Wir haben unsere Arbeit getan. Bis zum Sonntagabend hatten wir noch einmal Spielpläne neu zu machen, weil eine Mannschaft sich umentschieden hatte für die Kreisklasse. Also das ist jetzt alles fertig. Jetzt haben die Vereine noch mal Möglichkeit, bis zum 7.8. mit dem Gegner abzustimmen, ob sie eventuell Spielverlegungen geben können, Freitag oder Sonnabend. Jetzt liegt es an den Vereinen, da nochmal nachzuarbeiten.
3: Justieren. Wie viele Mannschaften gibt es denn?
2: Wir haben 64 Mannschaften im Herrenfußballbereich. Es wird immer weniger. Wir haben dieses Jahr auch wieder zwei Absagen. Rossler hat nicht mehr gemeldet, die zweite Thürer hat nicht mehr die zweite gemeldet. Mhm. Und wir haben aber dieses Jahr neu eine Kleinfeldliga für die Herren. Da spielen 5 Mannschaften. Zabenstedt zweite, Walbeck, die also im Herrn auch fehlen, und Wimmelburg, Wolferode zweite, Wippertal dritte, die haben eine dritte Mannschaft gemeldet, und das freue ich mich auf die 5 Vereine, dass die das machen, und die spielen vorwiegend Freitag, und dann können auch ein paar Ältere nochmal in den Ball treten.
3: Kennen Sie die Mannschaften alle persönlich oder haben Sie manche noch nie gesehen?
2: Noch nie gesehen kann ich nicht sagen. Also ich habe alle schon gesehen, aber ich muss sagen, ich war noch nicht auf allen Sportplätzen. Also im Walbeck zum Beispiel war ich noch nie. Es ist sehr weit weg. Aber sonst gebe ich mir eigentlich Mühe, mal jeden Platz wenigstens einmal besucht zu haben. Ich denke mir, da bin ich fast durch.
3: Wie sind unsere Schiedsrichter denn aufgestellt von dem Verein?
2: Ja, wir Schiedsrichter fehlen nach wie vor. Wir haben 61 Schiedsrichter, davon sind zurzeit 40 Schiedsrichter, die pfeifen können. Es gibt noch ein paar, die Nachtest machen müssen. Es gibt auch welche, die durchgefallen sind oder beziehungsweise noch eine Nachprüfung machen müssen. Also Schiedsrichter ist sehr, sehr dünn. Da würde ich mir wünschen, dass die Vereine noch mal mehr Werbung machen im Verein, Schiedsrichter auszubilden. Die werden immer gebraucht. Ist natürlich auch sinnvoll und dienlich, wenn man die Schiedsrichter nicht laufend beleidigt am Rande. Gerade die Zuschauer, die immer denken, sie bezahlen Eintritt und können die Schiedsrichter zum Freiwild erklären, das finde ich immer sehr schlecht. Da sollte man schon mal ein bisschen auch die Vereinsverantwortlichen hingehen und sagen, pass auf, dann bleibt zu Hause. Also können wir auf Eintrittsgeld verzichten. Wir brauchen Schiedsrichter, die pfeifen. Denn welcher junge Bengel oder auch ältere lässt sich Woche für Woche von den Zuschauern draußen beleidigen? Das macht keiner, der sein Hobby Fußball
3: findet. Genau. Vielleicht zum Schluss noch ein Wort zur WM. Für alle sehr enttäuschend, für Sie sicherlich auch. Was hätten Sie sich gewünscht?
2: Also, mein Wunsch war, dass Spanien Weltmeister wird. Die sind Weltmeister geworden. Und enttäuscht war es für mich nicht, weil mit neutraler Sichtweite war klar, dass Deutschland nicht weit kommt. Wir haben einfach nicht die Spieler. Auch ein Club wird keine Weltmeisterfußballer aus den Leuten machen. Wir brauchen bloß zu gucken, wer ist Torschützenkönig in der Bundesliga. Wir haben viele Vereine, die sich viele ausländische Spieler holen, junge Spieler holen. Und die Deutschen, die Nachwuchskader sind, die kommen einfach nicht bei uns oben an. Das ist der Krankheit.
1: Punkt 18 Uhr wurde die Übertragung gestartet, während Volker Bleck, Vorsitzender des Schiedsrichterausschusses, die Begrüßung der Zuschauer übernahm und auch die Glücksfeen, derer es diesmal gleich 2 waren, Mathilda und Magdalena, schwimmende Zwillinge aus Lengefeld, vorstellte. Doch bevor es losging, ergriff noch der Präsident des KFA Mansfeld-Südharz, Thomas Große, das Wort.
4: Nach dem Pokalfinale ist vor Pokalsaison. Pokalfinale ist gerade mal 4 Wochen her mit dem Sieger SV Capra. Die neue Pokalrunde steht vor der Tür. Die erste Runde wird gespielt am 21.8., also vom Freitag 21.8. bis Sonntag 23.8. Im Lostopf befinden sich 44 Mannschaften, wobei eine Mannschaft schon rausgenommen wurde, und das ist der Pokalsieger der letzten Saison. SV Capra, die bekommen automatisch ein Freilos, weil der SV Capra an dem Wochenende 21.8. bis 23.8. im Landespokal spielt. Dann haben wir also noch 43 Kuhrennen drin. Wie gesagt, wir werden zum Schluss 12 Spiele ziehen und 20 Freilose haben, inklusive SV Köpra. Das ist erstmal jetzt das Prozedere. Eins habe ich vielleicht noch vergessen, was vielleicht wichtig ist. Am Freitag hat Ronetal Wolferstedt noch aus der Kreisliga zurückgezogen und den Wunsch geäußert, in der Kreisklasse teilzunehmen. Dem sind wir als KV nachgekommen, um nicht noch eine Mannschaft weniger im Spielbetrieb zu haben. Ich hoffe, das stößt auf allgemeine Zustimmung. Und wie gesagt, es könnte sein, ich weiß es nicht mehr ganz genau, weil die Lose waren schon fertig, dass bei Wolferstedt auf der Kugel Kreisliga steht, muss aber dann heißen erste Kreisklasse. Das noch zu den Kugeln, die im Topf sind.
5: So, mit der linken Hand, die kommt vom Herzen. Mal gucken, wer der erste Teilnehmer sein wird.
4: Die erste Mannschaft, die wir gezogen haben, ist BSB Aufbau Eisleben.
5: Okay. Dann machen wir die zweite. So.
4: Aufbau Eisleben spielt gegen die Spielvereinigung Osterhausen. Der erste FC Sommerhausen. Okay.

gegen die Spielgemeinschaft Schlenzertal. Dieses Spiel wird gedreht, weil Schlenzertal erste Kreisklasse und FC Sangerhausen Kreisliga ist. Also der unterklassige Verein hat immer Heimrecht. Und das bis zum Halbfinale.

ersten Landesklassevertreter, der erste FC Hettstedt. Und der FC Hettstedt reist zu Eintracht Niederröpplingen. KSG Heutenstedt bei Naumburg genießt auf jeden Fall Heimrecht als erste Kreisklasse-Mannschaft. Und spielt gegen die Kreisoberliga-Mannschaft von SV Romontastetten.

0: Die Spielgemeinschaft Lengefeld, Gonnerteil 2.
1: Heimspiel. Ja.
0: Na ja, gut, die erste Kreisreise, ja, los.
1: Nein, ich meine natürlich auch.
0: Ach so, ja.
1: Ruhe ja. Ne, nochmal schön durch. Jetzt sind sie alle gespannt in Lengefeld.
0: Ja, wer hier
1: kommt, hierher. Da bin ich mal gespannt.
0: MSV Eisleben, zweite Mannschaft. Oh.
1: Ja, das ist doch mal was, oder? Sehr schön, cool.
0: SV Blau-Weiß Bomstedt. Spielt gegen SV Anhaltsammerhausen, wobei SV Anhaltsammerhausen Heimrecht genießt. Kick aus Gonnerteil.

Spiel gegen SV Rhonetal-Wolferstedt. Das ist das, was ich im Vorfeld schon genannt hatte. Hier steht zwar Kreisliga, Wolferstedt auch in der ersten Kreisklasse einsortiert. Heißt, das Spiel wird gedreht und heißt Wolferstedt gegen Amsdorf. Jetzt das letzte Spiel ist es. Im letzten Spiel genießt auf jeden Fall Heimrecht SV Teutonia Siersleben.

38 zu 364. In der Tabelle auf dem ersten Platz Anneroder 1 vor Siebigerode 1. Ziegelrode 1 auf dem dritten Platz, dann Bendorf 1, Ziegelrode 2, Kreiswelt 1, Anneroder 2 und Siebigerode 2. In der Kreisliga Staffel A siegte Anneroder 3 gegen Helbra 1 und Bendorf 3 und Siebigerode 3 trennten sich 307 zu 310 Holz. In der Tabelle Hagesdorf-Alsdorf 2 vor Bendorf 3, Anneroder 3, Siebigerode 3 und Helbra 1. Letzten Sonntag gab es für den Mädchenfußballnachwuchs im Landkreis ein ganz besonderes Highlight. Nach dem Highlight der Kreisauswahl der Frauen in Blankenheim gegen den HFC hieß es am 2. August Mädchenpower, ebenfalls auf dem Sportplatz des BSC Blankenheim. Dort sollte die Kreisauswahl Mansfeld-Südharz Mädchen U17 gegen die U15 des Chemnitzer FC antreten. Der Vorsitzende Frauen- und Mädchenfußball beim Kreisfachverband Fußball Mansfeld-Südharz, Andreas Koch, der uns auch für diesen Beitrag ausführlich mit Informationen versorgte, hatte ursprünglich beim CFC für ein Freundschaftsspiel am 22.08. angefragt, da die Kreisauswahl Mansfeld-Südharz Mädchen erst am 19.08. offiziellen Trainingsauftakt hat. Im Gegenzug fragte der CFC für diesen Termin am 2. August an. Aufgrund der Ferien in Sachsen-Anhalt war nicht sicher, ob überhaupt ein spielfähiges Team zustande kommt. Und da, wie erwähnt, der Trainingsbetrieb noch nicht im Gange war, traten die Mädels sozusagen ohne jede Vorbereitung an. Und während Diana Block als Schiedsrichterin die erste Begegnung anpfiff, muss erklärt werden, warum aus dem angesetzten Freundschaftsspiel ein Miniturnier wurde. Denn obwohl viele Stammspielerinnen der Kreisauswahl im Urlaub waren, ergab die Abfrage, dass genügend Mädels absolut Bock dieses Match hatten. Plötzlich hatten sich 18 Mädels gemeldet, so dass mit Absprache der Chemnitzer Gäste entschieden wurde, ein kleines Turnier zu spielen, in dem es zwei Teams der Kreisauswahl gab, in schwarzer und weißer Spielkleidung. So wurde dann auf verkürztem Großfeld gespielt in der Teamstärke 1 zu 7 und hier zu sehen im ersten Spiel Kreisauswahl Team Weiß gegen den CFC. Die Dauer wurde auf 30 Minuten festgelegt. Danach sollte die Kreisauswahl Team Schwarz gegen den CFC spielen und zum Abschluss die beiden Teams der Kreisauswahl gegeneinander. Für die ca. 100 Zuschauer also 90 Minuten Mädchenpower pur. Das Trainerinnen-Team der Kreisauswahl um Chefcoach Lisa, unterstützt von Trainerin der U23 Vicky, hatten dann tatsächlich 16 Mädels zur Verfügung. Zwei waren leider nicht angereist. Und die kamen aus folgenden Vereinen: zwei vom VfB Sangerhausen, beide mit Erstspielrecht bei den Jungs von Blau-Weiß Farnstedt, ebenfalls zwei vom MSV Eisleben, zwei vom FSV Sittendorf, auch zwei von der LSG Lieskau und je ein Mädel von Aufbau Eisleben, Merkur Volkstedt, dem Mansfelder SV, der JSG Mansfelder Grund und der JSG Riestedt-Gonnertal, Einert Halle, Langeneichstätt, dem Halleschen FC und der JSG Romonter Seegebiet. Bemerkenswert auch, dass neun Mädchen mit Zweitspielrecht bei den Hornets Lieskau spielen. Und damit ging von den Veranstaltern ein großer Dank an den Coach der Hornets für die Unterstützung der Kreisauswahl. Die Gäste hatten 12 Mädels im Kader. Als Trainer stand Daniel am Spielfeldrand. Zum Spielverlauf. Hier sehen wir das erste Tor für die Gäste durch Johanna. An Chancen für die jungen Damen der Kreisauswahl lag es nicht. Davon hatten sie jede Menge. Aber es waren die Damen aus Chemnitz, die dann auch Tore erzielten, nämlich zunächst Clara und kurz danach Felice. Kurz vor Ende verkürzte noch Sommer mit einem Fernschuss zum 1 zu 3. In der zweiten Partie mit dem Team Schwarz lief es aus Sicht der Mansfeld-Südharzer besser. Nach einem 0 zu 1 Rückstand konnten die jungen Damen das Spiel drehen und am Ende hieß es 3 zu 1
für das Team.

0: Schwarz der Kreisauswahl Mansfeld-Südharz. Und am Ende spielte noch Team Schwarz gegen Weiß. Und es ist gar nicht so schlecht, denke ich mal, dass es am Ende dort 2:2 hieß. Auf alle Fälle ein tolles Highlight für die Mädels der Region mit Spaß und Freude am Fußball. Es war sozusagen ein Vorauftakt für die Mädels, bevor die Saison dann tatsächlich startet. Es ging nicht um das Ergebnis, Sieg oder Niederlage, sondern um endlich wieder Kicken, Spaß am Fußball nach der langen fußballlosen Zeit.
1: Das war's für heute. Ich hoffe, es war interessant für Sie und Sie schalten auch das nächste Mal wieder ein, wenn es heißt Sport bei Punkt um.

0: Das Böllerschützentreffen des Verbandes der deutschen Schwarzpulverkanoniere vom 19. bis 21. August auf der Königspfalz Tilleda war gleichzeitig Jubiläum und Premiere. Zum einen fand es zum 10. Mal statt, zum anderen zum ersten Mal an diesem Ort. Schon beeindruckend das große Lager der Böllerschützen. Vielfältig auch das Teilnehmerfeld. Es spannte sich im wahrsten Sinne des Wortes vom Indianer bis zum Landsknecht. Immer mit dabei der Präsident des Verbandes Deutscher Schwarzpulverkanoniere, Volker Grabow.
1: Also wir führen als Verband Deutscher Schwarzpulverkanoniere das 10. Böllerschützentreffen erstmalig in Tilleda, auf der Königspfalz Tilleda statt. Die Jahre voraus waren wir in Eichstätt und auf der Forke in Bornstedt, aber in den 10 Jahren des Bestehens des Verbandes haben wir uns von 36 Mitgliedern auf knapp 400 entwickelt. Und die Flächen reichen im Prinzip nicht mehr aus, um allen unseren Mitgliedern die Möglichkeit zu geben, an so einem Event dran teilzunehmen. Und deshalb bot sich die Königspfalz in Tilleda da an, ist auch eine Bereicherung für die Region, für die Goldene Aue und natürlich auch für den Landkreis. Also die Mitglieder, die heute hier dran teilnehmen, von Hamburg, vom Bodensee, von Dresden, die weitesten sind aus der Schweiz angereist, aus dem Wallis. Und darüber sind wir natürlich sehr stolz und freuen uns natürlich über diese rege Teilnahme. Die Mitglieder sehen sich ja nicht so oft im Jahr, weil wir so großflächig, also in ganz Deutschland vertreten sind. Und das ist ein Anlass, wo man sich neu kennenlernt, wo neue Mitglieder gewonnen werden, wo man sich Erfahrungen austauscht, weil die Schüsse werden ja alle von unseren Mitgliedern selbst gebaut. Und da gibt es so viele interessante Gesprächsstoffe, dass im Prinzip die 3 Tage, die wir oben sind, gar nicht mehr ausreichen.
0: Dann sollte das Böllerschützentreffen eröffnet werden. Dafür formierten sich die Teilnehmer unter den Klängen der Dudelsackspieler der Gordon Pikes.

0: beeindruckend, die schon erwähnte Vielfalt der Teilnehmer zu erleben. Sie alle eint die Leidenschaft, mit Schwarzpulverkanonen zu schießen. Lassen wir sie einfach vorbei defilieren.
1: Falsch.

0: Einrichtung muss ja reinkommen.
1: Hier ist ein Schlauch.

0: Am 16. Juli 2006 wurde auf Burg und Schloss Alstedt der Verband Deutscher Schwarzpulverkanoniere e.V. gegründet. Den Mitgliedern geht es um die Förderung und Pflege des sportlichen Schießens mit Schwarzpulver-Modellkanonen. Regelmäßig finden schießsportliche Wettkämpfe und Meisterschaften auf Kreis-, Landes- und Bundesebene sowie mit internationaler Beteiligung statt. Dabei hat sich die Zahl der Mitglieder in den vergangenen 10 Jahren auf jetzt etwa 400 mehr als verzehnfacht. Unbestrittene Höhepunkte im Vereinsleben sind die jährlich durchgeführten Böllerschützentreffen. Nun also zum ersten Mal auf der Königspfalz in Tilleda. So dauerte es schon einige Minuten, bis alle ihren Platz in einem großen Karree gegenüber den Ehrengästen gefunden hatten. Damit waren nun alle Voraussetzungen erfüllt, damit dieses Böllerschützentreffen offiziell eröffnet werden kann. Selbstverständlich übernahm den Part der Begrüßung der Anwesenden der Präsident des Verbandes der deutschen Schwarzpulverkanoniere, Volker Grabo.
1: Liebe Kanoniere, sehr geehrte Gäste, ich begrüße euch recht herzlich zum 10. Böllerschützentreffen des Verbandes der deutschen Schwarzpulverkanoniere auf der Königspfalz in Tilleda recht herzlich. Der Verband hat in diesem Jahr sein 10. Gründungsjahr und deshalb sind wir stolz, dies auf dieser Anlage feiern zu dürfen.
0: Als nächstes sprach Tamara Zieschank, Staatssekretärin im Innenministerium des Landes Sachsen-Anhalt. Sie wünschte der Veranstaltung viel Erfolg und überbrachte die Grüße von gleich zwei Ministern. Zum einen von Finanzminister André Schröder, dem Schirmherrn der Veranstaltung, und von ihrem Dienstherrn Holger Stahlknecht. Selbstverständlich begrüßte auch Landrätin Frau Dr. Klein alle Anwesenden hier in Tilleda und wünschte ihnen viele neue Eindrücke im Mansfeld-Südharzkreis. Der Vizepräsident der Deutschen Skisportunion, die den Dachverband für die Schwarzpulverkanoniere bildet, Hans-Peter Doben, hat eine große Schriftrolle mitgebracht, in der er ein Loblied auf den VDSK anstimmte.
2: Das ist nunmehr 10 Jahre her, dass ihr euch zusammengefunden habt, um eine herrliche Skisportart zu betreiben. Das ist einmalig in Europa. Sowas findet man nicht ein zweites Mal. Ja? Nämlich, es wird geschossen hier mit schwarzpulvergetriebenen Vorderladergeschützen und es ist ein edler Wettstreit, sodass man mit Fug und Recht behaupten kann, eure Kanonen erheben ihre Stimmen zu friedlichem Wettstreit. Der Beste möge gewinnen, das ist euer Ziel. Und damit seid ihr also hier in eurer Heimat, sprich also Anhalt und Thüringen, seid ihr bombenmäßig angekommen. Das habe ich auf Veranstaltungen gemerkt. Ja, ich habe immer ganz genau das Publikum angeguckt. Und wenn mal trotz eures großen Geschickes, ja, das ihr im Umgang mit den Geschützen habt, die Sache nicht so genau in der Mitte gesessen hat, sondern ein bisschen abseits davon und es ist der ganze Aufbau abgeräumt worden, dann war da ein Gejuchze und Gejohle Anstimmte. Und ein Schenkelklopfen da.
0: Der Präsident der Deutschen Skisportunion, Frank Helmut Neiß, wiederum hatte einen Scheck mitgebracht, den Herr Grabo dankend entgegennahm.
3: Alles Gute weiterhin.
0: Seine Grüße und ein Geschenk in Form einer Zielscheibe übergab der quasi gastgebende Schützenverein Tilleda. Dann konnte Herr Grabo ein ganz besonderes Ereignis ankündigen.
4: Und wünsche euch für Danke.
1: Liebe Gäste, wir kommen nun zu einem weiteren Höhepunkt. Wie das bei uns so Tradition ist, werden wir heute ein Steinmörser personifizieren. Diesen Akt

0: die Frau Staatssekretärin vornehmen.
1: Ich, Tamara Zieschang, Staatssekretärin im Innenministerium des Landes Sachsen-Anhalts, weihe hiermit das Geschütz des Büchsenmeisters Rolf Auer auf den Namen die leise Lotte. Möge dieses Geschütz immer nur zum sportlichen Wettkampf ertönen. Die Kunst des Geschützbaus ist eine angemessene Beschäftigung für einen wissensdurstigen Geist. Das sagte John Gray 1731.
2: Jawohl.
3: Für die an diesem Tag am weitesten angereisten Margit und Edgar Heinen aus der Schweiz gab es an diesem Tag die Ehrennadel in Silber des Verbandes der deutschen Schwarzpulverkanoniere als Anerkennung für ihr Engagement. Auch in diesem Jahr wieder mit markigen Sprüchen vor Ort, August der Starke.
4: Viel, viel Spaß! Das Pulver möge immer trocken sein, die Lunte immer glimmen. Sonst müsst ihr euch was einfallen lassen, wer sie ausgehen lässt. Dann lasst wenigstens ein großes Feuer an, damit wir dort Holz holen können. Es ist wunderschön hier. Das Gelände ist herrlich. Und ich freue mich schon auf eure Vorführung. Und ich hoffe, meine sächsischen Kanoniere geben mir Letztes.
5: Wie immer.
4: Nicht da. Ich wünsche euch viel.
3: Und es war keine Überraschung, dass der Vorstand des VDSK die Gelegenheit nutzte, ihrem Präsidenten Volker Grabow Danke zu sagen für die Arbeit in den letzten 10 Jahren. Dann spielten The Gordon Pipes nur für ihn.

Ein Böllerschützentreffen wäre kein Böllerschützentreffen ohne ein umfangreiches Beiprogramm. Natürlich war für Speis und Trank gesorgt. Es gab die Gruppe Tu nicht gut zu erleben oder die eben gehörten Männer mit den Dudelsäcken. Verschiedene Workshops, zum Beispiel zum Herstellen von Lunten, die Möglichkeit zum Bogenschießen oder bei einer mittelalterlichen Schmiede über die Schulter zu blicken, rundeten das Angebot ab. Doch im Zentrum stand natürlich das Böllerschießen. Die Handböllerschützen wurden übrigens kommandiert vom Vizepräsidenten des Bundesverbandes der Böllerschützen, Klaus Oswald. Das war schon ziemlich laut, doch wesentlich mehr Lärm, Blitz und Donner machten selbstverständlich die Standböller und die Kanonen. Mit einigen Eindrücken von diesem Spektakel verabschieden wir uns von dem 10. Böllerschützentreffen des Verbandes Deutscher Schwarzpulverkanoniere auf der Königpfalz Tilleda im Jahre 2016. Ja,

Hallo und herzlich willkommen, liebe Zuschauerinnen und Zuschauer bei Punkt um Ihrem regionalen Fernsehprogramm am heutigen Dienstag. Die wertvollen Sammlungsbestände des ehemaligen Betriebsmuseums des VEB Mansfeld-Kombinat Wilhelm Pieck im Mansfeld-Museum im Humboldt-Schloss Hettstedt werden umfassend gesichert, dokumentiert und fachgerecht erschlossen. Möglich wird dies durch eine Förderung des Landes Sachsen-Anhalt in Höhe von 49.000 Euro aus dem Programm Industriekultur. Die Stadt Hettstedt als Träger des Mansfeld-Museums beteiligt sich mit einem Eigenanteil von 21.000 Euro an der Umsetzung des Projektes. Im Mittelpunkt stehen die systematische Sichtung, Bewertung und Sicherung der vorhandenen Bestände. Die Objekte werden hinsichtlich ihrer Sammlungswürdigkeit und ihres Erhaltungszustandes geprüft, auf mögliche Schäden oder Schädlingsbefall untersucht und sofern erforderlich konservatorisch behandelt. Anschließend erfolgt eine fachgerechte Verpackung und Lagerung nach modernen Standards der Bestandserhaltung. Umgesetzt wird das Projekt durch Theresa Bastek. Die Designerin arbeitet mit einem Schwerpunkt auf Designforschung und Materialkultur. Sie gründete das Design- und Forschungsstudio Plastik und lehrte mehrere Jahre an der Designakademie Eindhoven. Das Projekt trägt dazu bei, die konservatorischen Bedingungen im Mansfeld-Museum nachhaltig zu verbessern und das Risiko weiterer Schäden an den wertvollen

0: Kulturgütern zu minimieren. Die Handwerkskammer Halle würdigt das Lebenswerk verdienter Handwerksmeisterinnen und Meister. Die Kammer ruft auf, Vorschläge für zu ehrende Handwerksmeisterinnen und Meister zu übermitteln. Gesucht werden welche, die 1976, 66, 61 bzw. 56 die Prüfung zum Handwerksmeister abgelegt haben. Die Handwerkskammer Halle benötigt einen Nachweis über die bestandene Meisterprüfung für die Abschlüsse ab 1976, beispielsweise ein Foto des Zeugnisses bzw. des Meisterbriefes, das per E-Mail oder als Ausdruck postalisch geschickt werden kann. Und dann bitte melden bei Annette Pelz. Telefonnummer, E-Mail-Adresse und Postadresse haben wir eingeblendet. Die Kirchengemeinde St. Jakobi Hettstedt lädt am 16.08. 16 Uhr in den Pfarrgarten ein. Dilian Kuschew singt Open Air bei schlechtem Wetter in der St. Jakobi-Kirche. Der Eintritt ist frei, es wird um eine Spende von 10 Euro gebeten. Es gibt Kaffee und Kuchen sowie Erfrischungsgetränke. Vor der Landtagswahl lädt der Ortsverband Die Linke in Sangerhausen am 7.08. um 16 Uhr zum nächsten öffentlichen Treffen ein. Die geplante Kundgebung und Demonstration Ende August wird hierbei ebenfalls auf der Tagesordnung stehen, wie auch die kommunalen Themen. Alle Interessierten sind herzlich eingeladen, sich hierbei einzumischen und an der Versammlung teilzunehmen. Das öffentliche Treffen findet im Ratskeller in Sangerhausen statt. Die Verdi-Ortsvereine Mansfeld, Südharz und Aschersleben laden gemeinsam mit dem Bündnis Aschersleben bleibt bunt alle interessierten Bürgerinnen und Bürger zu einem öffentlichen Treffen ein. Ziel der Veranstaltung ist es, miteinander ins Gespräch zu kommen und sich über die Herausforderungen und Chancen für eine starke demokratische Gesellschaft auszutauschen. Hier der Termin Mittwoch, den 19. August ab 16 Uhr im Hotel Graf von Mansfeld, Markt 56 in Eisleben. Folgende zusätzliche Sperrungen werden im Bereich Hettstedt gemeldet. Die Hegelstraße hinter dem Garagenkomplex bis über der Häcklingsbreite ist bis zum 21.08. zur Erneuerung von Leitungen vollgesperrt. Und am 5.08. wird der Gewerbering wegen einer Kranstellung im Bereich Rundführung bei der Firma HMT vollständig gesperrt.
1: 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Ascania Pferdefestival vom 20. bis 23. 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Das heißt 4 Tage Pferdesport und Unterhaltung der Spitzenklasse. Organisiert vom Reit- und Fahrverein Einetal-Westdorf Aschersleben e.V. Mehr Informationen unter www.ascania-pferdefestival.de.
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Während einer Pressekonferenz in Sangerhausen informierten Vertreter des Landkreises, der Agentur für Arbeit und des Jobcenters Mansfeld-Südharz über das Pilotprojekt Bürgerarbeit, das jetzt im

0: Landkreis startet und damit das erste seiner Art im Land Sachsen-Anhalt ist. Bürgerarbeit heißt aktivieren durch fordern und soll auch langjährige Bezieher von Bürgergeld wieder in Beschäftigung bringen. Grundlage dafür ist eine Gesetzesänderung durch den Bund. Darin heißt es salopp gesagt, wer arbeiten kann, der soll auch mit anpacken. Seit dem 1. Juli diesen Jahres gibt es die Möglichkeit, dies auch einzufordern. Mit Konsequenzen für diejenigen, die sich verweigern, sagte Landrat André Schröder und nannte auch die für den Landkreis relevanten Zahlen.
1: Wir haben ja bei den Leistungen, die Erwerbsfähige beziehen aus dem Jobcenter, wenn wir kranke Fachkräfte, die vermittlungsfähig oder in der Weiterbildung, wenn wir das alles abziehen, 4.600, dann nach dem Asylbewerberleistungsgesetz 200, die wir sofort aktivieren könnten für Arbeitsgelegenheiten, nicht für die Jobvermittlung, wo es Vermittlungshemmnisse gibt, kein Führerschein, wie auch immer. Aber für Arbeitsgelegenheiten ist das Potenzial mit 4.800 gesagt, Arbeitsgelegenheiten in diesem Jahr 300 plus X, das soll sich jetzt erhöhen. Und vielleicht noch eine andere Zahl, mit Zahlen kann man in diesem Bereich alle erschlagen, aber ich will es nur mal, dass man eine politische Verantwortung spürt für das Thema. Herr Hanschow hat ausgeführt, das sind 122 Millionen Euro. Die das Jobcenter verteilt, jedes Jahr in diesem Landkreis, für Hilfen zum Lebensunterhalt, für die Kosten der Unterkunft, für alles Mögliche zur Grundsicherung. 122 Millionen auf einen Einwohnerbestand von 129.000 heißt roundabout eine Steuerlast pro Einwohner vom Baby bis zum Kreis von 900 Euro für die Mansfeld-Südharzer. Nur für die Leistungen des Jobcenters jedes Jahr. Und dann zu sagen, wer das macht, und berechtigt Anspruch hat, der muss auch in der Lage sein, entsprechend seiner Möglichkeiten auch zu helfen. Und da sehen wir die Arbeitsgelegenheiten, Vorrang für die Jobvermittlung, Weiterbildung, das hat alles Vorrang. Aber diejenigen, die dann noch bleiben, und das Potenzial ist beträchtlich, sind mehrere Tausend, zu sagen, dann müssen sie der Gemeinschaft was geben, dann müssen sie für den Verein was machen, für eine Kommune was machen, für eine Schule, für einen Sportverein, für eine Kita, für einen Friedhof, wie auch immer, und da etwas tun. Das ist sozusagen die Idee, dass das aktiviert, dass das Struktur in den Tag bringt, dass man auch einen Wecker klingelt, dann aufsteht und diese Dinge wieder zuführt.
0: Ausdrücklich unterstützt wird das Pilotprojekt Bürgerarbeit auch von Ministerpräsident Sven Schulze, der während der Pressekonferenz anwesend war und betonte, dass er das Projekt als Vorbild für Sachsen-Anhalt etablieren möchte.
2: Ich sage Ihnen aber auch, das ist gar nicht mein Hauptanliegen, hier irgendjemanden in irgendeiner Weise bloßstellen zu wollen und zu sagen, du bist jetzt aber mal dran und musst arbeiten, sondern es geht um eine ganz andere Thematik. Der André Schröder hat es gerade gesagt, es gibt hier über 4.000 allein im Landkreis Mansfeld-Südharz, 4.000 Menschen, die theoretisch zur Verfügung stehen. Das sind nicht alles Menschen, die morgen sofort in eine reguläre Arbeit kommen können. Das sind im Moment leider Gottes die wenigsten. Also wenn es die Möglichkeiten gibt, jemanden in eine Arbeit hineinzubekommen, und ich habe mir das gerade zeigen lassen, dass es hier knapp 1.000 offene Stellen aktuell nur bei Ihnen gemeldet gibt. Da sind ja noch mal einige dabei, die bei Ihnen noch gar nicht gemeldet sind. Es gibt also auch in der jetzigen Zeit hier im Mansfeld-Südharz viele offene Stellen. Aber wenn man sich komplett am Ende verweigert, dann gibt es halt auch die Möglichkeit jetzt der Leistungsminderung, die es vorher so in diesem Umfang zumindest in dieser Möglichkeit nicht gab. Oder das ist auch, muss man auch ehrlicherweise sagen, es gibt natürlich auch die Möglichkeit, dass sich jemand komplett vom System abmeldet. Es gibt ja keinen Zwang der Arbeit in Deutschland.
0: Im Anschluss besuchte der Ministerpräsident gemeinsam mit den Vertretern des Landkreises, der Arbeitsagentur und des Jobcenters Mansfeld-Südharz sowie den Pressevertretern das Projekt Wiederwert der GFM GmbH in Sangerhausen. Seit dem 1. Juni bereiten dort langzeitarbeitslose Menschen gebrauchte Alltagsgegenstände für gemeinnützige Einrichtungen auf und werden so im Rahmen einer Arbeitsgelegenheit schrittweise wieder an Beschäftigung herangeführt. Sven Schulze zeigte sich begeistert, wie Bürgerarbeit in der Praxis funktionieren kann und bedankte sich beim Landkreis Mansfeld-Südharz, dass dieser bei dem wichtigen Vorhaben Verantwortung übernimmt und als erste Pilotregion vorangeht. Und während der CDU-Mann, der sich im Wahlkampf befindet, die Fragen eines Kamerateams vom Bayerischen Rundfunk beantwortete, berichtete Thomas Hanschow, Geschäftsführer des Jobcenters Mansfeld-Südharz, wie das Projekt konkret umgesetzt wird.
3: Wir haben 60 Kunden identifiziert, denen wir ein individuelles Unterstützungsangebot geben wollen. Wir laden

0: Sie alle zum persönlichen Gespräch ein, erklären die Hintergründe, hinterfragen nochmal, was sind die Gründe für die Arbeitslosigkeit, welchen Unterstützungsbedarf haben Sie und legen dann einen Plan fest mit Einzelschritten, ob das eine Bewerbung ist, ob das eine Qualifizierungsmaßnahme ist, ob es ein gemeinsamer Termin bei einem Arbeitgeber ist oder ob es die Zuweisung zu einer Arbeitsgelegenheit ist. Das legen wir dann fest und besprechen das mit dem Kunden.
1: Vielleicht noch, wie haben Sie die identifiziert? Was gibt es da für Maßgaben?
0: Also haben wir völlig freigelassen, wir haben einfach unsere Integrationsfachkräfte gefragt. Welche Kunden bedürfen Unterstützung? Welche Kunden sind grundsätzlich in der Lage, brauchen aber einen Anstoß?
2: Ob und wie das funktioniert, bleibt zunächst noch offen und wird sich zeigen. Eine erste gemeinsame Auswertung ist für November 2026 geplant.
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4: Das Konzert von Joseph Haydn, Die Schöpfung, wird am 6. September von 17 bis 19 Uhr in der St. Andreaskirche Eisleben unter der Leitung von Kirchenmusikdirektor Thomas Ennenbach aufgeführt. Die Solisten kommen von der Kantorei Eisleben und Sangerhausen sowie vom Mitteldeutschen Kammerchor. Zum Tag des offenen Denkmals lädt der Schmidtschacht Helbra am 13. September von 9.30 Uhr bis 16.30 Uhr ein.
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5: Der DAX notierte am Dienstagvormittag bei 26.131,19 Punkten, der TecDAX bei 3.975,58 Zählern und der Euro war 1 US-Dollar 15,08 wert.
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5: In der Nacht zum Mittwoch ist es wechselnd bewölkt, wiederholt treten Schauer und Gewitter auf. Die Tiefstwerte sinken auf 21 bis 18 Grad, der Wind weht abseits von Schauern und Gewittern schwach aus Süd bis West. Am Mittwoch ist es in den Morgenstunden noch dicht bewölkt und ostwärts ziehen die Niederschläge ab. Nachfolgend wird es kurzzeitig bei wenigen Wolken viel Sonnenschein geben, jedoch schon ab dem Mittag bildet sich Quellbewölkung aus. Vereinzelt treten Schauer und Gewitter auf. Es wird eine starke Wärmebelastung bei Höchstwerten von 31 bis 34 Grad erwartet. Der Wind weht schwach bis mäßig, teils böig aus Südwest. In der Nacht zum Donnerstag ist es wechselnd bewölkt, verbreitet ist es niederschlagsfrei. Die Tiefstwerte sinken auf 19 bis 15 Grad, der Wind weht schwach aus Richtungen um West. Am Donnerstag gibt es einen freundlichen Sonne-Wolken-Mix. Es bleibt trocken. Es wird weniger warm, mit Höchstwerten von 27 bis 30 Grad. Der Wind weht mäßig, teils böig aus West bis Nordwest. In der Nacht zum Freitag gibt es kaum Bewölkung, es bleibt trocken. Die Tiefstemperatur sinkt auf 14 bis 12 Grad, der Wind weht schwach bis mäßig aus West. Am Freitag durchzieht Schleierbewölkung die Region. Niederschlag wird nicht erwartet. Bei schwachem Wind aus westlichen Richtungen werden maximal 24 bis 26 Grad erreicht.
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5: Um 11 Uhr waren es 24 Grad, die Luftfeuchtigkeit betrug 56% und der Luftdruck 1013 Hektopascal.
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0: Hallo und herzlich willkommen, liebe Sportfreunde, zu Sport per Punktum. Derzeit sind nur die Platzbahnkegel an ihren Ligen aktiv unterwegs, aber die neue Sportsaison rückt näher. Unlängst wurde der Fußball-Kreispokal ausgelost.
1: Hier mitten in Lengefeld trafen sich am Abend des 28. Juli 2026 die Mitglieder des Kreisfachausschusses Fußball Mansfeld-Südharz zur obligatorischen Auslosung der ersten Werbefabrik-Pokalrunde. Wie in den vergangenen Jahren sollte das Prozedere wieder live im Internet übertragen werden, um den insgesamt 44 beteiligten Vereinen die Chance zu geben, direkt dabei zu sein. Doch auch auf den regulären Spielbetrieb in der neuen Saison ist man beim KFV Mansfeld-Südharz gut vorbereitet.
2: Wir haben unsere Arbeit getan. Bis zum Sonntagabend hatten wir noch einmal Spielpläne neu zu machen, weil eine Mannschaft sich umentschieden hatte für die Kreisklasse. Also das ist jetzt alles fertig. Jetzt haben die Vereine noch mal Möglichkeit, bis zum 7.8. Mit dem Gegner abzustimmen, ob sie eventuell Spielverlegungen geben können, Freitag oder Sonnabend. Jetzt liegt es an den Vereinen, da nochmal nachzuarbeiten.
3: Justieren. Wie viele Mannschaften gibt es denn?
2: Wir haben 64 Mannschaften im Herrenfußballbereich. Es wird immer weniger. Wir haben dieses Jahr auch wieder zwei Absagen. Rossler hat nicht mehr gemeldet, zweite Thürer hat nicht mehr der zweite gemeldet. Mhm. Und wir haben aber dieses Jahr neu eine Kleinfeldliga für die Herren. Da spielen 5 Mannschaften. Zabenstedt zweite, Walbeck, die also im Herrn auch fehlen, und Wimmelburg, Wolferode zweite, Wuppertal dritte, die haben eine dritte Mannschaft gemeldet, und das freue ich mich auf die 5 Vereine, dass die das machen, und die spielen vorwiegend Freitag, und dann können auch ein paar Ältere nochmal in den Ball treten.
3: Kennen Sie die Mannschaften alle persönlich oder haben Sie manche noch nie gesehen?
2: Noch nie gesehen kann ich nicht sagen. Also ich habe alle schon gesehen, aber ich muss sagen, ich war noch nicht auf allen Sportplätzen. Also im Walbeck zum Beispiel war ich noch nie. Es ist sehr weit weg. Aber sonst gebe ich mir eigentlich Mühe, mal jeden Platz wenigstens einmal besucht zu haben. Ich denke mir, da bin ich fast durch.
3: Wie sind unsere Schiedsrichter denn aufgestellt von dem Verein?
2: Ja, wir Schiedsrichter fehlen nach wie vor. Wir haben 61 Schiedsrichter, davon sind zurzeit 40 Schiedsrichter, die pfeifen können. Es gibt noch ein paar, die Nachtests machen müssen. Es gibt auch welche, die durchgefallen sind oder beziehungsweise noch eine Nachprüfung machen müssen. Also das Schiedsrichter ist sehr, sehr dünne. Da würde ich mir wünschen, dass die Vereine noch mal mehr Werbung machen im Verein, Schiedsrichter auszubilden. Die werden immer gebraucht. Ist natürlich auch sinnvoll und dienlich, wenn man die Schiedsrichter nicht laufend beleidigt am Rande. Gerade die Zuschauer, die immer denken, sie bezahlen Eintritt und können die Schiedsrichter zum Freiwild erklären, das finde ich immer sehr schlecht. Da sollte man schon mal ein bisschen auf die Vereinsverantwortlichen hingehen und sagen, besoff, dann bleibt zu Hause. Also können wir auf Eintrittsgeld verzichten. Wir brauchen Schiedsrichter, die pfeifen. Denn welcher junge Bengel oder auch ältere lässt sich Woche für Woche von den Zuschauern draußen beleidigen? Das macht keiner, der sein Hobby Fußball
3: sieht. Findet, genau. Vielleicht zum Schluss noch ein Wort zur WM. Für alle sehr enttäuschend, für Sie sicherlich auch. Was hätten Sie sich gewünscht?
2: Also, mein Wunsch war, dass Spanien Weltmeister wird. Die sind Weltmeister geworden. Und enttäuscht war es für mich nicht, weil mit neutraler Sichtweite war klar, dass Deutschland nicht weit kommt. Wir haben einfach nicht die Spieler. Auch ein Club wird keine Weltmeister-Fußballer aus den Leuten machen. Wir brauchen bloß zu gucken, wer ist Torschützenkönig in der Bundesliga. Wir haben viele Vereine, die sich viele ausländische Spieler holen, junge Spieler holen. Und die Deutschen, die Nachwuchskader sind,

0: Die kommt einfach nicht bei uns an. Das ist das, da krankelt es.
1: Punkt 18 Uhr wurde die Übertragung gestartet, während Volker Bleck, Vorsitzender des Schiedsrichterausschusses, die Begrüßung der Zuschauer übernahm und auch die Glücksfeen, derer es diesmal gleich zwei waren, Mathilda und Magdalena, schwimmende Zwillinge aus Lengefeld, vorstellte. Doch bevor es losging, ergriff noch der Präsident des KFA Mansfeld-Südharz, Thomas Große, das Wort.
2: Nach dem Pokalfinale ist vor der Pokalsaison. Pokalfinale ist gerade mal 4 Wochen her mit dem Sieger SV Kerpra. Die neue Pokalrunde steht vor der Tür. Die erste Runde wird gespielt am 21., also vom Freitag 21.8. bis Sonntag 23.8. Im Lostopf befinden sich 44 Mannschaften, wobei eine Mannschaft schon rausgenommen wurde, und das ist der Pokalsieger der letzten Saison, SV Kerpra. Die bekommen automatisch ein Freilos, weil der SV Kerpra an dem Wochenende 21.8. bis 23.8. im Landespokal spielt. Dann haben wir also noch 43 Kugeln drin. Wie gesagt, wir werden zum Schluss 12 Spiele ziehen und 20 Freilose haben, inklusive SV Köpra. Das ist erstmal jetzt das Prozedere. Eins habe ich vielleicht noch vergessen, was vielleicht wichtig ist. Am Freitag hat Ohne da Wolferstedt noch aus der Kreisliga zurückgezogen und den Wunsch geäußert, in der Kreisklasse teilzunehmen. Dem sind wir als KV nachgekommen, um nicht noch eine Mannschaft weniger im Spielbetrieb zu haben. Ich hoffe, das stößt auf allgemeine Zustimmung. Und wie gesagt, es könnte sein, ich weiß es nicht mehr ganz genau, weil die Lose waren schon fertig, dass bei Wolferstedt auf der Kugel Kreisliga steht, muss aber dann heißen erste Kreisklasse. Das noch zu den Kugeln, die im Topf sind.
3: So, mit der linken Hand, die kommt vom Herzen. Mal gucken, wer der erste Teilnehmer sein wird.
2: Die erste Mannschaft, die wir gezogen haben, ist BSG Aufbau Eisleben.
3: Dann machen wir die zweite. So.
2: Aufbau Eisleben spielt gegen die Spielvereinigung Osterhausen. Der erste FC Sommerhausen

gegen die Spielgemeinschaft Schlenzertal. Dieses Spiel wird gedreht, weil Schlenzertal erste Kreisklasse und FC Sangerhausen Kreisliga ist. Also der unterklassige Verein hat immer Heimrecht. Und das bis zum Halbfinale. Da haben wir den ersten Landesklassevertreter, der erste FC Hettstedt. Und der FC Hettstedt reist zu Eintracht Niederröpplingen. KSG Holkenstedt Bayer Naumburg genießt auf jeden Fall Heimrecht als erste Kreisklasse-Mannschaft. Und spielt gegen die Kreisoberliga-Mannschaft von SV Romonta Steden.

SV Wacker Helper gegen VfB Sangerhausen, zweite Mannschaft. Der Mansfelder SV 90

0: Die Spielgemeinschaft Lengefeld, Gonnertal 2.
1: Beim Spiel. Ja.
0: Na gut, erst im Eiskreis, aber ja.
1: Nein, ich meine natürlich auch.
0: Ach so, ja.
1: Marco, ruhe nochmal schön durch. Jetzt sind sie alle gespannt, Lengefeld.
0: Ja,
1: wer kommt denn nun hierher? Da bin ich mal gespannt.
0: MSV Eifelen, zweite Mannschaft. Oh.
1: Ja, das ist doch mal was, oder? Sehr schön, cool.
0: SV Blau-Weiß Bonstedt. Spielt gegen SV Anhaltsangerhausen, wobei SV Anhaltsangerhausen Heimrecht genießt. Kick aus Gonnertal.

spielt gegen SV Rhonetal-Wolferstedt. Das ist das, was ich im Vorfeld schon genannt hatte. Hier steht zwar Kreisliga, Wolferstedt auch in der ersten Kreisklasse einsortiert, heißt, das Spiel wird gedreht und heißt Wolferstedt gegen Amsdorf. Jetzt das letzte Spiel ist das. Im letzten Spiel genießt auf jeden Fall Heimrecht SV Teutonia Siersleben.

0: gegen SV Eintracht Benno.
1: Damit stehen die ersten 12 Begegnungen fest. Alle nicht genannten Mannschaften erhalten wie immer ein Freilos und wurden fürs Protokoll ebenfalls noch genannt. Sie kommen dann erst in Runde 2, im wahrsten Sinne des Wortes, ins Spiel.
2: Jetzt die Resultate der gerade erwähnten Platzbandkegler.
3: Die Platzbandkegler absolvierten am letzten Wochenende ihren 10. Spieltag. In der Landesliga trennten sich Greifswald 1 und Ziegelrode 1 375 zu 394 Holz. Annarode 2 unterlag Siebigerode 1 und Ziegelrode 2 Annarode 1. Die Begegnung Siebigerode 2 Bendorf 1 endete 300.

Dort sollte die Kreisauswahl Mansfeld-Südharz Mädchen U17 gegen die U15 des Chemnitzer FC antreten. Der Vorsitzende Frauen- und Mädchenfußball beim Kreisfachverband Fußball Mansfeld-Südharz, Andreas Koch, der uns auch für diesen Beitrag ausführlich mit Informationen versorgte, hatte ursprünglich beim CFC für ein Freundschaftsspiel am 22.08. angefragt, da die Kreisauswahl Mansfeld-Südharz Mädchen erst am 19.08. offiziellen Trainingsauftakt hat. Im Gegenzug fragte der CFC für diesen Termin am 2. August an. Aufgrund der Ferien in Sachsen-Anhalt war nicht sicher, ob überhaupt ein spielfähiges Team zustande kommt. Und da, wie erwähnt, der Trainingsbetrieb noch nicht im Gange war, traten die Mädels sozusagen ohne jede Vorbereitung an. Und während Diana Block als Schiedsrichterin die erste Begegnung anpfiff, muss erklärt werden, warum aus dem angesetzten Freundschaftsspiel ein Miniturnier wurde. Denn obwohl viele Stammspielerinnen der Kreisauswahl im Urlaub waren, ergab die Abfrage, dass genügend Mädels absolut Bock dieses Match hatten. Plötzlich hatten sich 18 Mädels gemeldet, so dass mit Absprache der Chemnitzer Gäste entschieden wurde, ein kleines Turnier zu spielen, in dem es zwei Teams der Kreisauswahl gab, in schwarzer und weißer Spielkleidung. So wurde dann auf verkürztem Großfeld gespielt in der Teamstärke 1:7 und hier zu sehen im ersten Spiel Kreisauswahl Team Weiß gegen den CFC. Die Dauer wurde auf 30 Minuten festgelegt. Danach sollte die Kreisauswahl Team Schwarz gegen den CFC spielen und zum Abschluss die beiden Teams der Kreisauswahl gegeneinander. Für die ca. 100 Zuschauer also 90 Minuten Mädchen Power pur. Das Trainerinnen-Team der Kreisauswahl um Chefcoach Lisa, unterstützt von Trainerin der U23 Vicky, hatten dann tatsächlich 16 Mädels zur Verfügung, zwei waren leider nicht angereist. Und die kamen aus folgenden Vereinen. Zwei vom VfB Sangerhausen, beide mit Erstspielrecht bei den Jungs von Blau-Weiß Farnstedt, ebenfalls zwei vom MSV Eisleben, zwei vom FSV Sittendorf, auch zwei von der LSG Lieskau und je ein Mädel von Aufbau Eisleben, Merkur Volkstedt, dem Mansfelder SV, der JSG Mansfelder Grund und der JSG Riestedt-Gonnertal. Einert Halle, Langeneichstedt, dem Halleschen FC und der JSG Romonter Seegebiet. Bemerkenswert auch, dass 9 Mädchen mit Zweitspielrecht bei den Hornets Lieskau spielen. Und damit ging von den Veranstaltern ein großer Dank an den Coach der Hornets für die Unterstützung der Kreisauswahl. Die Gäste hatten 12 Mädels im Kader. Als Trainer stand Daniel am Spielfeldrand. Zum Spielverlauf. Hier sehen wir das erste Tor für die Gäste durch Johanna. An Chancen für die jungen Damen der Kreisauswahl lag es nicht. Davon hatten sie jede Menge. Aber es waren die Damen aus Chemnitz, die dann auch Tore erzielten. Nämlich zunächst Clara und kurz danach Felice. Kurz vor Ende verkürzte noch Summer mit einem Fernschuss zum 1:3. In der zweiten Partie mit dem Team Schwarz lief es aus Sicht der Mansfeld-Südharzer besser. Nach einem 0:1 Rückstand konnten die jungen Damen das Spiel drehen und am Ende hieß es 3:1 für das Team Schwarz der Kreisauswahl Mansfeld-Südharz. Und am Ende spielte noch Team Schwarz gegen Weiß und es ist gar nicht so schlecht, denke ich mal, dass es am Ende dort 2:2 hieß. Auf alle Fälle ein tolles Highlight für die Mädels der Region mit Spaß und Freude am Fußball. Es war sozusagen ein Vorauftakt für die Mädels, bevor die Saison dann tatsächlich startet. Es ging nicht um das Ergebnis, Sieg oder Niederlage, sondern um endlich wieder Kicken, Spaß am Fußball nach der langen fußballlosen Zeit. Das war's für heute. Ich hoffe, es war interessant für Sie und Sie schalten auch das nächste Mal wieder ein, wenn es heißt Sport bei Punkt um.

0: Das Böllerschützentreffen des Verbandes der deutschen Schwarzpulverkanoniere vom 19. bis 21. August auf der Königspfalz Tilleda war gleichzeitig Jubiläum und Premiere. Zum einen fand es zum 10. Mal statt, zum anderen zum ersten Mal an diesem Ort. Schon beeindruckend das große Lager der Böllerschützen. Vielfältig auch das Teilnehmerfeld. Es spannte sich im wahrsten Sinne des Wortes vom Indianer bis zum Landsknecht. Immer mit dabei der Präsident des Verbandes Deutscher Schwarzpulverkanoniere, Volker Grabo.
1: Also wir führen als Verband Deutscher Schwarzpulverkanoniere das 10. Böllerschützentreffen erstmalig in Tilleda, auf der Königspfalz Tilleda statt. Die Jahre voraus waren wir in Eichstätt und auf der Forg in Bornstedt, aber in den 10 Jahren des Bestehens des Verbandes haben wir uns von 36 Mitgliedern auf knapp 400 entwickelt. Und die Flächen reichen im Prinzip nicht mehr aus, um allen unseren Mitgliedern die Möglichkeit zu geben, an so einem Event dran teilzunehmen. Und deshalb bot sich die Königspfalz in Tilleda an. Ist auch eine Bereicherung für die Region, für die Goldene Aue und natürlich auch für den Landkreis. Also die Mitglieder, die heute hier dran teilnehmen, von Hamburg, vom Bodensee, von Dresden, die weitesten sind aus der Schweiz angereist, aus dem Wallis. Und darüber sind wir natürlich sehr stolz und freuen uns natürlich über diese rege Teilnahme. Die Mitglieder sehen sich ja nicht so oft im Jahr, weil wir so großflächig, also in ganz Deutschland vertreten sind. Und das ist ein Anlass, wo man sich neu kennenlernt, wo neue Mitglieder gewonnen werden, wo man sich Erfahrungen austauscht, weil die Schütze werden ja alle von unseren Mitgliedern selbst gebaut. Und da gibt es so viele interessante Gesprächsstoffe, dass im Prinzip die 3 Tage, die wir oben sind, gar nicht mehr ausreichen.
0: Dann sollte das Böllerschützentreffen eröffnet werden. Dafür formierten sich die Teilnehmer unter den Klängen der Dudelsackspieler der Gordon Pikes.

0: Beeindruckend, die schon erwähnte Vielfalt der Teilnehmer zu erleben. Sie alle eint die Leidenschaft, mit Schwarzpulverkanonen zu schießen. Lassen wir sie einfach vorbei defilieren.
1: Falsch.

0: nicht, wo sie reingekommen sind.
1: Hier ist ein schöner Haushalt, glaube ich.

Am 16. Juli 2006 wurde auf Burg und Schloss Altstädt der Verband Deutscher Schwarzpulverkanoniere e.V. gegründet. Den Mitgliedern geht es um die Förderung und Pflege des sportlichen Schießens mit Schwarzpulver-Modellkanonen. Regelmäßig finden schießsportliche Wettkämpfe und Meisterschaften auf Kreis-, Landes- und Bundesebene sowie mit internationaler Beteiligung statt. Dabei hat sich die Zahl der Mitglieder in den vergangenen 10 Jahren auf jetzt etwa 400 mehr

0: als verzehnfacht. Unbestrittene Höhepunkte im Vereinsleben sind die jährlich durchgeführten Böllerschützentreffen. Nun also zum ersten Mal auf der Königspfalz in Tilleda. So dauerte es schon einige Minuten, bis alle ihren Platz in einem großen Karree gegenüber den Ehrengästen gefunden hatten. Damit waren nun alle Voraussetzungen erfüllt, damit dieses Böllerschützentreffen offiziell eröffnet werden kann. Selbstverständlich übernahm den Part der Begrüßung der Anwesenden der Präsident des Verbandes der deutschen Schwarzpulverkanoniere, Volker Grabow.
1: Liebe Kanoniere, sehr geehrte Gäste, ich begrüße euch recht herzlich zum 10. Böllerschützentreffen des Verbandes der deutschen Schwarzpulverkanoniere auf der Königspfalz in Tilleda recht herzlich. Der Verband hat in diesem Jahr sein 10. Gründungsjahr und deshalb sind wir stolz, dies auf dieser Anlage feiern zu dürfen.
0: Als nächstes sprach Tamara Zieschank, Staatssekretärin im Innenministerium des Landes Sachsen-Anhalt. Sie wünschte der Veranstaltung viel Erfolg und überbrachte die Grüße von gleich zwei Ministern, zum einen von Finanzminister André Schröder, dem Schirmherrn der Veranstaltung, und von ihrem Dienstherrn Holger Stahlknecht. Selbstverständlich begrüßte auch Landrätin Frau Dr. Klein alle Anwesenden hier in Tilleda und wünschte ihnen viele neue Eindrücke im Mansfeld-Südharzkreis. Der Vizepräsident der Deutschen Skisportunion, die den Dachverband für die Schwarzpulverkanoniere bildet, Hans-Peter Doben, hat eine große Schriftrolle mitgebracht, in der er ein Loblied auf den VDSK anstimmte.
2: Das ist nunmehr 10 Jahre her, dass ihr euch zusammengefunden habt, um eine herrliche Skisportart zu betreiben. Das ist einmalig in Europa. Sowas findet man nicht ein zweites Mal. Ja? Nämlich, es wird geschossen hier mit schwarzpulvergetriebenen Vorderladergeschützen und es ist ein edler Wettstreit, sodass man mit Fug und Recht behaupten kann, eure Kanonen erheben ihre Stimmen zu friedlichem Wettstreit. Der Beste möge gewinnen, das ist euer Ziel. Und damit seid ihr also hier in eurer Heimat, sprich also Anhalt und Thüringen, seid ihr bombenmäßig angekommen. Das habe ich auf Veranstaltungen gemerkt. Ja, ich habe immer ganz genau das Publikum angeguckt. Und wenn mal trotz eures großen Geschickes, ja, das ihr im Umgang mit den Geschützen habt, die Sache nicht so genau in der Mitte gesessen hat, sondern ein bisschen abseits davon und es ist der ganze Aufbau abgeräumt worden, dann war da ein Gejuchze und Gejohle Anstimmte. Und ein Schenkelklopfen da.
0: Der Präsident der Deutschen Skisportunion, Frank-Helmut Neiß, wiederum hatte einen Scheck mitgebracht, den Herr Grabow dankend entgegennahm.
3: Alles Gute weiterhin.
0: Seine Grüße und ein Geschenk in Form einer Zielscheibe übergab der quasi gastgebende Schützenverein Tilleda. Dann konnte Herr Grabow ein ganz besonderes Ereignis ankündigen.
4: Und wünsche euch hier.
1: Danke, Herr Grabow. Liebe Gäste, wir kommen nun zu einem weiteren Höhepunkt. Wie das bei uns so Tradition ist, werden wir heute ein Steinmörser personifizieren. Diesen Akt wird die Frau Staatssekretärin vornehmen.
5: Ich, Tamara Zieschang, Staatssekretärin im Innenministerium des Landes Sachsen-Anhalts, weihe hiermit das Geschütz des Büchsenmeisters Rolf Auer auf den Namen Die leise Lotte. Möge dieses Geschütz immer nur zum sportlichen Wettkampf ertönen. Die Kunst des Geschützbaus ist eine angemessene Beschäftigung für einen wissensdurstigen Geist, das sagte John Gray 1731.
6: Jawohl.
0: Für die an diesem Tag am weitesten angereisten Margit und Edgar Heinen aus der Schweiz gab es an diesem Tag die Ehrennadel in Silber des Verbandes der deutschen Schwarzpulverkanoniere als Anerkennung für ihr Engagement. Auch in diesem Jahr wieder mit markigen Sprüchen vor Ort, August der Starke.
7: Viel, viel Spaß!
3: Das Pulver

0: immer trocken sein, die Lunte immer klimm. Sonst müsst ihr euch was einfallen lassen, wer sie ausgehen lässt. Dann lasst wenigstens ein großes Feuer an, damit wir dort Holz holen können. Es ist wunderschön hier. Das Gelände ist herrlich. Und ich freue mich schon auf eure Vorführung. Und ich hoffe, meine sächsischen Kanoniere geben mir Letztes. Nicht wahr? Ich wünsche euch viel.
1: Und es war keine Überraschung, dass der Vorstand des VDSK die Gelegenheit nutzte, ihrem Präsidenten Volker Grabow Danke zu sagen für die Arbeit in den letzten 10 Jahren. Dann spielten The Gordon Pipes nur für

Ein Böllerschützentreffen wäre kein Böllerschützentreffen ohne ein umfangreiches Beiprogramm. Natürlich war für Speis und Trank gesorgt. Es gab die Gruppe Tu nicht gut zu erleben oder die eben gehörten Männer mit den Dudelsäcken. Verschiedene Workshops, zum Beispiel zum Herstellen von Lunten, die Möglichkeit zum Bogenschießen oder bei einer mittelalterlichen Schmiede über die Schulter zu blicken, rundeten das Angebot ab. Doch im Zentrum stand natürlich das Böllerschießen. Die Handböllerschützen wurden übrigens kommandiert vom Vizepräsidenten des Bundesverbandes der Böllerschützen, Klaus Oswald. Das war schon ziemlich laut, doch wesentlich mehr Lärm, Blitz und Donner machten selbstverständlich die Standböller und die Kanonen. Mit einigen Eindrücken von diesem Spektakel verabschieden wir uns von dem 10. Böllerschützentreffen des Verbandes Deutscher Schwarzpulverkanoniere auf der Königspfalz Tilleda im Jahre 2016.

Hallo und herzlich willkommen, liebe Zuschauerinnen und Zuschauer bei Punktum, Ihrem regionalen Fernsehprogramm am heutigen Dienstag. Die wertvollen Sammlungsbestände des ehemaligen Betriebsmuseums des VEB Mansfeld-Kombinat Wilhelm Pieck im Mansfeld-Museum im Humboldt-Schloss Hettstedt werden umfassend gesichert, dokumentiert und fachgerecht erschlossen. Möglich wird dies durch eine Förderung des Landes Sachsen-Anhalt in Höhe von 49.000 Euro aus dem Programm Industriekultur. Die Stadt Hettstedt als Träger des Mansfeld-Museums beteiligt sich mit einem Eigenanteil von 21.000 Euro an der Umsetzung des Projektes. Im Mittelpunkt stehen die systematische Sichtung, Bewertung und Sicherung der vorhandenen Bestände. Die Objekte werden hinsichtlich ihrer Sammlungswürdigkeit und ihres Erhaltungszustandes geprüft, auf mögliche Schäden oder Schädlingsbefall untersucht und sofern erforderlich konservatorisch behandelt. Anschließend erfolgt eine fachgerechte Verpackung und Lagerung nach modernen Standards der Bestandserhaltung. Umgesetzt wird das Projekt durch Theresa Bastek. Die Designerin arbeitet mit einem Schwerpunkt auf Designforschung und Materialkultur. Sie gründete das Design- und Forschungsstudio Plastik und lehrte mehrere Jahre an der Designakademie Eindhoven. Das Projekt trägt dazu bei, die konservatorischen Bedingungen im Mansfeld-Museum nachhaltig zu verbessern und das Risiko weiterer Schäden an den wertvollen Kulturgütern zu minimieren. Die Handwerkskammer Halle würdigt das Lebenswerk verdienter Handwerksmeisterinnen und Meister. Die Kammer ruft auf, Vorschläge für zu ehrende Handwerksmeisterinnen und Meister zu übermitteln. Gesucht werden, welche die 1976, 66, 61 bzw. 56 die Prüfung zum Handwerksmeister abgelegt haben. Die Handwerkskammer Halle benötigt einen Nachweis über die bestandene Meisterprüfung für die Abschlüsse ab 1976, beispielsweise ein Foto des Zeugnisses beziehungsweise des Meisterbriefes, das per E-Mail oder als Ausdruck postalisch geschickt werden kann. Und dann bitte melden bei Annette Pelz. Telefonnummer, E-Mail-Adresse und Postadresse haben wir eingeblendet. Die Kirchengemeinde St. Jakobi Hettstedt lädt am 16.08. 16 Uhr in den Pfarrgarten ein. Dilian Kuschew singt Open Air bei schlechtem Wetter in der St. Jakobi-Kirche. Der Eintritt ist frei, es wird um eine Spende von 10 Euro gebeten. Es gibt Kaffee und Kuchen sowie Erfrischungsgetränke.

0: Vor der Landtagswahl lädt der Ortsverband Die Linke in Sangerhausen am 7.8. um 16 Uhr zum nächsten öffentlichen Treffen ein. Die geplante Kundgebung und Demonstration Ende August wird hierbei ebenfalls auf der Tagesordnung stehen, wie auch die kommunalen Themen. Alle Interessierten sind herzlich eingeladen, sich hierbei einzumischen und an der Versammlung teilzunehmen. Das öffentliche Treffen findet im Ratskeller in Sangerhausen statt. Die Verdi-Ortsvereine Mansfeld, Südharz und Aschersleben laden gemeinsam mit dem Bündnis Aschersleben bleibt bunt alle interessierten Bürgerinnen und Bürger zu einem öffentlichen Treffen ein. Ziel der Veranstaltung ist es, miteinander ins Gespräch zu kommen und sich über die Herausforderungen und Chancen für eine starke demokratische Gesellschaft auszutauschen. Hier der Termin Mittwoch, den 19. August ab 16 Uhr im Hotel Graf von Mansfeld, Markt 56 in Eisleben. Folgende zusätzliche Sperrungen werden im Bereich Hettstedt gemeldet. Die Hegelstraße hinter dem Garagenkomplex bis über der Häcklingsbreite ist bis zum 21.08. zur Erneuerung von Leitungen vollgesperrt. Und am 5.08. wird der Gewerbering wegen einer Kranstellung im Bereich Rundführung bei der Firma HMT vollständig gesperrt.
1: 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Askania Pferdefestival vom 20. bis 23. 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Das heißt 4 Tage Pferdesport und Unterhaltung der Spitzenklasse. Organisiert vom Reit- und Fahrverein Einetal Westdorf Aschersleben e.V. 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

0: Während einer Pressekonferenz in Sangerhausen informierten Vertreter des Landkreises, der Agentur für Arbeit und des Jobcenters Mansfeld-Südharz über das Pilotprojekt Bürgerarbeit, das jetzt im Landkreis startet und damit das erste seiner Art im Land Sachsen-Anhalt ist. Bürgerarbeit heißt aktivieren durch Fordern und soll auch langjährige Bezieher von Bürgergeld wieder in Beschäftigung bringen. Grundlage dafür ist eine Gesetzesänderung durch den Bund. Darin heißt es salopp gesagt, wer arbeiten kann, der soll auch mit anpacken. Seit dem 1. Juli diesen Jahres gibt es die Möglichkeit, dies auch einzufordern. Mit Konsequenzen für diejenigen, die sich verweigern, sagte Landrat André Schröder und nannte auch die für den Landkreis relevanten Zahlen.
1: Wir haben ja bei den Leistungen, die Erwerbsfähige beziehen aus dem Jobcenter, wenn wir kranke Fachkräfte, die vermittlungsfähig oder in der Weiterbildung, wenn wir das alles abziehen, 4.600, dann nach dem Asylbewerberleistungsgesetz 200, die wir sofort aktivieren könnten für Arbeitsgelegenheiten, nicht für die Jobvermittlung, wo es Vermittlungshemmnisse gibt, kein Führerschein, wie auch immer. Aber für Arbeitsgelegenheiten ist das Potenzial mit 4.800 gesagt, Arbeitsgelegenheiten in diesem Jahr 300 plus X, das soll sich jetzt erhöhen. Und vielleicht noch eine andere Zahl, mit Zahlen kann man in diesem Bereich alle erschlagen, aber ich will es nur mal, dass man eine politische Verantwortung spürt für das Thema. Herr Hanschow hat ausgeführt, das sind 122 Millionen Euro, die das Jobcenter verteilt, jedes Jahr in diesem Landkreis, für Hilfen zum Lebensunterhalt, für die Kosten der Unterkunft, für alles Mögliche zur Grundsicherung. 122 Millionen auf einen Einwohnerbestand von 129.000 heißt roundabout eine Steuerlast pro Einwohner vom Baby bis zum Kreis von 900 Euro für die Mansfeld-Südharzer. Nur für die Leistungen des Jobcenters jedes Jahr. Und dann zu sagen, wer das macht und berechtigt Anspruch hat, der muss auch in der Lage sein, entsprechend seiner Möglichkeiten auch zu helfen. Und da sehen wir die Arbeitsgelegenheiten, Vorrang für die Jobvermittlung, Weiterbildung, das hat alles Vorrang. Aber diejenigen, die dann noch bleiben, und das Potenzial ist beträchtlich, sind mehrere Tausend, zu sagen, dann müssen sie der Gemeinschaft was geben, dann müssen sie für den Verein was machen, für eine Kommune was machen, für eine Schule, für einen Sportverein, für eine Kita, für einen Friedhof, wie auch immer, und da etwas tun. Das ist sozusagen die Idee, dass das aktiviert, dass das Struktur in den Tag bringt, dass man auch einen Wecker klingelt, dann aufsteht und diese Dinge wieder zuführt.
0: Ausdrücklich unterstützt wird das Pilotprojekt Bürgerarbeit auch von Ministerpräsident Sven Schulze, der während der Pressekonferenz anwesend war und betonte, dass er das Projekt als Vorbild für Sachsen-Anhalt etablieren möchte.
2: Ich sage Ihnen aber auch, das ist gar nicht mein Hauptanliegen, hier irgendjemanden in irgendeiner Weise bloßstellen zu wollen und zu sagen, du bist jetzt aber mal dran und musst arbeiten, sondern es geht um eine ganz andere Thematik. Der André Schröder hat es gerade gesagt, es gibt hier über 4.000 allein im Landkreis Mansfeld-Südharz, 4.000 Menschen, die theoretisch zur Verfügung stehen. Das sind nicht alles Menschen, die morgen sofort in eine reguläre Arbeit kommen können. Das sind im Moment leider Gottes die wenigsten. Also wenn es die Möglichkeiten gibt, jemanden in eine Arbeit hineinzubekommen, und ich habe mir das gerade zeigen lassen, dass es hier knapp 1.000 offene Stellen aktuell nur bei Ihnen gemeldet gibt. Da sind ja noch mal einige dabei, die bei Ihnen noch gar nicht gemeldet sind. Es gibt also auch in der jetzigen Zeit hier in Mansfeld-Südharz viele offene Stellen. Aber wenn man sich komplett am Ende verweigert, dann gibt es halt auch die Möglichkeit jetzt der Leistungsminderung, die es vorher so in diesem Umfang zumindest in dieser Möglichkeit nicht gab. Oder das ist auch, so muss man auch ehrlicherweise sagen, es gibt natürlich auch die Möglichkeit, dass sich jemand komplett vom System abmeldet. Es gibt ja keinen Zwang der Arbeit in Deutschland.
0: Im Anschluss besuchte der Ministerpräsident gemeinsam mit den Vertretern des Landkreises, der Arbeitsagentur und des Jobcenters Mansfeld-Südharz sowie den Pressevertretern das Projekt Wiederwert der GFM GmbH in Sangerhausen. Seit dem 1. Juni bereiten dort langzeitarbeitslose Menschen gebrauchte Alltagsgegenstände für gemeinnützige Einrichtungen auf und werden so im Rahmen einer Arbeitsgelegenheit schrittweise wieder an Beschäftigung herangeführt. Sven Schulze zeigte sich begeistert, wie Bürgerarbeit in der Praxis funktionieren kann und bedankte sich beim Landkreis Mansfeld-Südharz, dass dieser bei dem wichtigen Vorhaben Verantwortung übernimmt und als erste Pilotregion vorangeht. Und während der CDU-Mann, der sich im Wahlkampf befindet, die Fragen eines Kamerateams vom Bayerischen Rundfunk beantwortete, berichtete Thomas Handschuh, Geschäftsführer des Jobcenters Mansfeld-Südharz, wie das Projekt konkret umgesetzt wird.
3: Wir haben 60 Kunden identifiziert, denen wir ein individuelles Unterstützungsangebot geben wollen. Wir laden sie alle zum persönlichen Gespräch ein, erklären die Hintergründe, hinterfragen nochmal, was sind die Gründe für die Arbeitslosigkeit, welchen Unterstützungsbedarf haben sie und legen dann einen Plan fest mit Einzelschritten, ob das eine Bewerbung ist, ob das eine Qualifizierungsmaßnahme ist, ob es ein gemeinsamer Termin bei einem Arbeitgeber ist oder ob es die Zuweisung zu einer Arbeitsgelegenheit ist. Das legen wir dann fest und besprechen das mit dem Kunden.
4: Vielleicht noch, wie haben Sie die identifiziert? Was gibt es da für Maßgaben?
3: Also haben wir völlig freigelassen, wir haben einfach unsere Integrationsfachkräfte gefragt. Welche Kunden bedürfen Unterstützung? Welche Kunden sind grundsätzlich in der Lage, brauchen aber einen Anstoß?
0: Ob und wie das funktioniert, bleibt zunächst noch offen und wird sich zeigen. Eine erste gemeinsame Auswertung ist für November 2026 geplant.
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6: Das Konzert von Josef Haydn, Die Schöpfung, wird am 6. September von 17 bis 19 Uhr in der St. Andreaskirche Eisleben unter der Leitung von Kirchenmusikdirektor Thomas Ennenbach aufgeführt. Die Solisten kommen von der Kantorei Eisleben und Sangerhausen sowie vom Mitteldeutschen Kammerchor. Zum Tag des offenen Denkmals lädt der Schmidtschacht Helbra am 13. September von 9.30 Uhr bis 16.30 Uhr ein.
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8: Der DAX notierte am Dienstagvormittag bei 26.131,19 Punkten, der TecDAX bei 3.975,58 Zählern und der Euro war ein US-Dollar 15,08 wert.
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8: In der Nacht zum Mittwoch ist es wechselnd bewölkt, wiederholt treten Schauer und Gewitter auf. Die Tiefstwerte sinken auf 21 bis 18 Grad. Der Wind weht abseits von Schauern und Gewittern schwach aus Süd bis West. Am Mittwoch ist es in den Morgenstunden noch dicht bewölkt und ostwärts ziehen die Niederschläge ab. Nachfolgend wird es kurzzeitig bei wenigen Wolken viel Sonnenschein geben. Jedoch schon ab dem Mittag bildet sich Quellbewölkung aus. Vereinzelt treten Schauer und Gewitter auf. Es wird eine starke Wärmebelastung bei Höchstwerten von 31 bis 34 Grad erwartet. Der Wind weht schwach bis mäßig, teils böig aus Südwest. In der Nacht zum Donnerstag ist es wechselnd bewölkt, verbreitet ist es niederschlagsfrei. Die Tiefstwerte sinken auf 19 bis 15 Grad, der Wind weht schwach aus Richtungen um West. Am Donnerstag gibt es einen freundlichen Sonne-Wolken-Mix. Es bleibt trocken. Es wird weniger warm, mit Höchstwerten von 27 bis 30 Grad. Der Wind weht mäßig, teils böig aus West bis Nordwest. In der Nacht zum Freitag gibt es kaum Bewölkung, es bleibt trocken. Die Tiefstemperatur sinkt auf 14 bis 12 Grad, der Wind weht schwach bis mäßig aus West. Am Freitag durchzieht Schleierbewölkung die Region. Niederschlag wird nicht erwartet. Bei schwachem Wind aus westlichen Richtungen werden maximal 24 bis 26 Grad erreicht.
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8: Um 11 Uhr waren es 24 Grad, die Luftfeuchtigkeit betrug 56% und der Luftdruck 1013 Hektopascal.
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8: Im Anschluss sehen Sie Sport bei Punktum, am Mittwoch Querfahrt Spezial sowie die 2009 im Auge der Punktum-Kamera und am Donnerstag zu Gast Volker Grabo, Präsident Verband Deutscher Schwarzpulverkanoniere.
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0: Hallo und herzlich willkommen, liebe Sportfreunde, zu Sport per Punktum. Derzeit sind nur die Platzbahnkegler in ihren Ligen aktiv unterwegs, aber die neue Sportsaison rückt näher. Unlängst wurde der Fußball-Kreispokal ausgelost.
1: Hier mitten in Lengefeld trafen sich am Abend des 28. Juli 2026 die Mitglieder des Kreisfachausschusses Fußball Mansfeld-Südharz zur obligatorischen Auslosung der ersten Werbefabrik-Pokalrunde. Wie in den vergangenen Jahren sollte das Prozedere wieder live im Internet übertragen werden, um den insgesamt 44 beteiligten Vereinen die Chance zu geben, direkt dabei zu sein. Doch auch auf den regulären Spielbetrieb in der neuen Saison ist man beim KFV Mansfeld-Südharz gut vorbereitet.
2: Wir haben unsere Arbeit getan. Bis zum Sonntagabend hatten wir noch einmal Spielpläne neu zu machen, weil eine Mannschaft sich umentschieden hatte für die Kreisklasse. Also das ist jetzt alles fertig. Jetzt haben die Vereine noch mal Möglichkeit, bis zum 7.8. Mit dem Gegner abzustimmen, ob es eventuell Spielverlegungen geben können, Freitag oder Sonnabend. Jetzt liegt es an den Vereinen, da nochmal nachzuarbeiten.
3: Justieren. Wie viele Mannschaften gibt es denn?
2: Wir haben 64 Mannschaften im Herrenfußballbereich. Es wird immer weniger. Wir haben dieses Jahr auch wieder zwei Absagen. Rossler hat nicht mehr gemeldet, der zweite Thürer hat nicht mehr der zweite gemeldet. Mhm. Und wir haben aber dieses Jahr neu eine Kleinfeldliga für die Herren. Da spielen 5 Mannschaften. Zabenstedt zweite, Walbeck, die also im Herrn auch fehlen, und Wimmelburg, Wolferode zweite, Wuppertal dritte, die haben eine dritte Mannschaft gemeldet, und das freue ich mich auf die 5 Vereine, dass die das machen, und die spielen vorwiegend Freitag, und dann können auch ein paar Ältere nochmal in den Ball treten.
3: Kennen Sie die Mannschaften alle persönlich oder haben Sie manche noch nie gesehen?
2: Noch nie gesehen kann ich nicht sagen. Also ich habe alle schon gesehen, aber ich muss sagen, ich war noch nicht auf allen Sportplätzen. Also im Walbeck zum Beispiel war ich noch nie. Es ist sehr weit weg. Aber sonst gebe ich mir eigentlich Mühe, mal jeden Platz wenigstens einmal besucht zu haben. Ich denke mir, da bin ich fast durch.
3: Wie sind unsere Schiedsrichter denn aufgestellt von dem Verein?
2: Ja, wir Schiedsrichter fehlen nach wie vor. Wir haben 61 Schiedsrichter, davon sind zurzeit 40 Schiedsrichter, die pfeifen können. Es gibt noch ein paar, die Nachtest machen müssen. Es gibt auch welche, die durchgefallen sind oder beziehungsweise noch eine Nachprüfung machen müssen. Also Schiedsrichter ist sehr, sehr dünn. Da würde ich mir wünschen, dass die Vereine noch mal mehr Werbung machen im Verein, Schiedsrichter auszubilden. Die werden immer gebraucht. Ist natürlich auch sinnvoll und dienlich, wenn man die Schiedsrichter nicht laufend beleidigt am Rande. Gerade die Zuschauer, die immer denken, sie bezahlen Eintritt und können die Schiedsrichter zum Freiwild erklären, das finde ich immer sehr schlecht. Da sollte man schon mal ein bisschen auch die Vereinsverantwortlichen hingehen und sagen, so, dann bleibt zu Hause. Also können wir auf Eintrittsgeld verzichten. Wir brauchen Schiedsrichter, die pfeifen. Denn welcher junge Bengel oder auch ältere lässt sich Woche für Woche von den Zuschauern draußen beleidigen? Das macht keiner, der sein Hobby Fußball
3: findet. Genau. Vielleicht zum Schluss noch ein Wort zur WM. Für alle sehr enttäuschend, für Sie sicherlich auch. Was hätten Sie sich gewünscht?
2: Also, mein Wunsch war, dass Spanien Weltmeister wird. Die sind Weltmeister geworden. Und enttäuscht war es für mich nicht, weil mit neutraler Sichtweite war klar, dass Deutschland nicht weit kommt. Wir haben einfach nicht die Spieler. Auch ein Club wird keine Weltmeister-Fußballer aus den Leuten machen. Wir brauchen bloß zu gucken, wer ist Torschützenkönig in der Bundesliga. Wir haben viele Vereine, die sich viele ausländische Spieler holen, junge Spieler holen. Und die Deutschen, die Nachwuchskader sind, die kommen einfach nicht bei uns irgendwann. Das ist der Krankheits.
1: Punkt 18 Uhr wurde die Übertragung gestartet, während Volker Bleck, Vorsitzender des Schiedsrichterausschusses, die Begrüßung der Zuschauer übernahm und auch die Glücksfeen, derer es diesmal gleich 2 waren, Mathilda und Magdalena, schwimmende Zwillinge aus Lengefeld, vorstellte. Doch bevor es losging, ergriff noch der Präsident des KFA Mansfeld-Südharz, Thomas Große, das Wort.
4: Nach dem Pokalfinale ist vor Pokalsaison. Pokalfinale ist gerade mal 4 Wochen her mit dem Sieger SV Capra. Die neue Pokalrunde steht vor der Tür. Die erste Runde wird gespielt am 21.8., also vom Freitag 21.8. bis Sonntag 23.8. Im Lostopf befinden sich 44 Mannschaften, wobei eine Mannschaft schon rausgenommen wurde, und das ist der Pokalsieger der letzten Saison. SV Kerpra, die bekommen automatisch ein Freilos, weil der SV Kerpra an dem Wochenende 21.8. bis 23.8. im Landespokal spielt. Dann haben wir also noch 43 Kugeln drin. Wie gesagt, wir werden zum Schluss 12 Spiele ziehen und 20 Freilose haben, inklusive SV Köpra. Das ist erstmal jetzt das Prozedere. Eins habe ich vielleicht noch vergessen, was vielleicht wichtig ist. Am Freitag hat Ronetal Wolferstedt noch aus der Kreisliga zurückgezogen und den Wunsch geäußert, in der Kreisklasse teilzunehmen. Dem sind wir als KV nachgekommen, um nicht noch eine Mannschaft weniger im Spielbetrieb zu haben. Ich hoffe, das stößt auf allgemeine Zustimmung. Und wie gesagt, es könnte sein, ich weiß es nicht mehr ganz genau, weil die Lose waren schon fertig, dass bei Wolferstedt auf der Kugel Kreisliga steht, muss aber dann heißen erste Kreisklasse. Das noch zu den Kugeln, die im Topf sind.
5: So, mit der linken Hand, die kommt vom Herzen. Mal gucken, wer der erste Teilnehmer sein wird.
4: Die erste Mannschaft, die wir gezogen haben, ist BSB U Aufbau Eisleben.
5: Okay. Dann machen wir die zweite. So.
4: Aufbau Eisleben spielt gegen die Spielvereinigung Osterhausen. Der erste FC Sommerhausen

gegen die Spielgemeinschaft Schlenzetal. Dieses Spiel wird gedreht, weil Schlenzetal erste Kreisklasse und FC Sangerhausen Kreisliga ist. Also der unterklassige Verein hat immer Heimrecht. Und das bis zum Halbfinale. Da haben wir den ersten Landesklassenvertreter, der erste FC Hettstedt. Und der FC Hettstedt reist zu Eintracht Niederröpplingen. KSG Holkenstedt Bayer Naumburg genießt auf jeden Fall Heimrecht als erste Kreisklassemannschaft. Und spielt gegen die Kreisoberligamannschaft von SV Romontastetten.

0: Die Spielgemeinschaft Lengefeld, Gonnertal 2.
1: Heimspiel. Ja.
0: Na gut, erste Kreisklasse. Ja.
1: Nein, ich meine natürlich auch.
0: Ach so, ja.
1: Ja. Ruhe nochmal schön durch. Jetzt sind sie alle gespannt in Lengefeld.
0: Ja, wer hier
1: kommt, kommt hierher. Da bin ich mal gespannt.
0: MSV Eifelen, zweite Mannschaft.
1: Oh. Ja, das ist doch mal was, oder? Sehr schön, cool.
0: SV Blau-Weiß Bonstedt. Spielt gegen SV Anhaltsangerhausen, wobei SV Anhaltsangerhausen Heimrecht genießt. Kick aus Gonnertal.

spielt gegen SV Bruntal-Wolferstedt. Das ist das, was ich im Vorfeld schon genannt hatte. Hier steht zwar Kreisliga, Wolferstedt auch in der ersten Kreisklasse einsortiert. Heißt, das Spiel wird gedreht und heißt Wolferstedt gegen Amsdorf. Jetzt das letzte Spiel ist das. Im letzten Spiel genießt auf jeden Fall Heimrecht SV Teutonia Siersleben.

0: gegen SV Eintracht Benno.
1: Damit stehen die ersten 12 Begegnungen fest. Alle nicht genannten Mannschaften erhalten wie immer ein Freilos und wurden fürs Protokoll ebenfalls noch genannt. Sie kommen dann erst in Runde 2, im wahrsten Sinne des Wortes, ins Spiel.
2: Jetzt die Resultate der gerade erwähnten Platzbandkegler.
3: Die Platzbandkegler absolvierten am letzten Wochenende ihren 10. Spieltag. In der Landesliga trennten sich Greifswald 1 und Ziegelrode 1 375 zu 394 Holz. Annarode 2 unterlag Siebigerode 1 und Ziegelrode 2 Annarode 1. Die Begegnung Siebigerode 2, Bendorf 1 endete 338 zu 364. In der Tabelle auf dem ersten Platz Annarode 1 vor Siebigerode 1, Ziegelrode 1 auf dem dritten Platz, dann Bendorf 1, Ziegelrode 2, Greifswald 1, Annarode 2 und Siebigerode 2. In der Kreisliga Staffel A siegte Annarode 3 gegen Helbra 1 und Bendorf 3 und Siebigerode 3 trennten sich 307 zu 310 Holz. In der Tabelle Hergesdorf-Alsdorf 2 vor Bendorf 3, Annarode 3, Siebigerode 3 und Helbra 1.
2: Letzten Sonntag gab es für den Mädchenfußball-Nachwuchs im Landkreis ein ganz besonderes Highlight.
3: Nach dem Highlight der Kreisauswahl der Frauen in Blankenheim gegen den HFC hieß es am 2. August Mädchenpower, ebenfalls auf dem Sportplatz des BSC Blankenheim.

Und während Diana Block als Schiedsrichterin die erste Begegnung anpfiff, muss erklärt werden, warum aus dem angesetzten Freundschaftsspiel ein Miniturnier wurde. Denn obwohl viele Stammspielerinnen der Kreisauswahl im Urlaub waren, ergab die Abfrage, dass genügend Mädels absolut Bock dieses Match hatten. Plötzlich hatten sich 18 Mädels gemeldet, so dass mit Absprache der Chemnitzer Gäste entschieden wurde, ein kleines Turnier zu spielen, in dem es zwei Teams der Kreisauswahl gab, in schwarzer und weißer Spielkleidung. So wurde dann auf verkürztem Großfeld gespielt in der Teamstärke 1:7 und hier zu sehen im ersten Spiel Kreisauswahl Team Weiß gegen den CFC. Die Dauer wurde auf 30 Minuten festgelegt. Danach sollte die Kreisauswahl Team Schwarz gegen den CFC spielen und zum Abschluss die beiden Teams der Kreisauswahl gegeneinander. Für die ca. 100 Zuschauer also 90 Minuten Mädchen Power pur. Das Trainerinnen-Team der Kreisauswahl um Chefcoach Lisa, unterstützt von Trainerin der U23 Vicky, hatten dann tatsächlich 16 Mädels zur Verfügung, zwei waren leider nicht angereist. Und die kamen aus folgenden Vereinen, zwei vom VfB Sangerhausen, beide mit Erstspielrecht bei den Jungs von Blau-Weiß Farnstedt, ebenfalls zwei vom MSV Eisleben, zwei vom FSV Sittendorf, auch zwei von der LSG Lieskau und je ein Mädel von Aufbau Eisleben, Merkur Volkstedt, dem Mansfelder SV, der JSG Mansfelder Grund und der JSG Riestedt-Gonnertal, Einert Halle, Langen Eichstätt, dem Halleschen FC und der JSG Romonter Seegebiet. Bemerkenswert auch, dass 9 Mädchen mit Zweitspielrecht bei den Hornets Lieskau spielen. Und damit ging von den Veranstaltern ein großer Dank an den Coach der Hornets für die Unterstützung der Kreisauswahl. Die Gäste hatten 12 Mädels im Kader. Als Trainer stand Daniel am Spielfeldrand. Zum Spielverlauf. Hier sehen wir das erste Tor für die Gäste durch Johanna. An Chancen für die jungen Damen der Kreisauswahl lag es nicht. Davon hatten sie jede Menge. Aber es waren die Damen aus Chemnitz, die dann auch Tore erzielten, nämlich zunächst Clara und kurz danach Felice. Kurz vor Ende verkürzte noch Summer mit einem Fernschuss zum 1:3. In der zweiten Partie mit dem Team Schwarz lief es aus Sicht der Mansfeld-Südharzer besser. Nach einem 0:1 Rückstand konnten die jungen Damen das Spiel drehen und am Ende hieß es 3:1 für das Team Schwarz der Kreisauswahl Mansfeld-Südharz. Und am Ende spielte noch Team Schwarz gegen Weiß und es ist gar nicht so schlecht, denke ich mal, dass es am Ende dort 2:2 hieß. Auf alle Fälle ein tolles Highlight für die Mädels der Region mit Spaß und Freude am Fußball. Es war sozusagen ein Vorauftakt für die Mädels, bevor die Saison dann tatsächlich startet. Es ging nicht um das Ergebnis, Sieg oder Niederlage, sondern um endlich wieder Kicken, Spaß am Fußball nach der langen fußballlosen Zeit. Das war's für heute. Ich hoffe, es war interessant für Sie und Sie schalten auch das nächste Mal wieder ein, wenn es heißt Sport bei Punkt um.

Das Böllerschützentreffen des Verbandes der deutschen Schwarzpulverkanoniere vom 19. bis 21. August auf der Königspfalz Tilleda war gleichzeitig Jubiläum und Premiere. Zum einen fand es zum 10. Mal statt, zum anderen zum ersten Mal an diesem Ort. Schon beeindruckend das große Lager der Böllerschützen. Vielfältig auch das Teilnehmerfeld. Es spannte sich im wahrsten Sinne des Wortes vom Indianer bis zum Landsknecht. Immer mit dabei der Präsident.

0: Und des Verbandes Deutscher Schwarzpulverkanoniere Volker Grabo.
1: Also wir führen als Verband Deutscher Schwarzpulverkanoniere das 10. Böllerschützentreffen erstmalig in Tilleda, auf der Königspfalz Tilleda statt. Jahre voraus waren wir in Eichstätt und auf der Burg in Bornstedt, aber in den 10 Jahren des Bestehens des Verbandes haben wir uns von 36 Mitgliedern auf knapp 400 entwickelt. Und die Flächen reichen im Prinzip nicht mehr aus, um allen unseren Mitgliedern die Möglichkeit zu geben, an so einem Event dran teilzunehmen. Und deshalb bot sich die Königspfalz in Tilleda an, ist auch eine Bereicherung für die Region, für die Goldene Aue und natürlich auch für den Landkreis. Also die Mitglieder, die heute hier dran teilnehmen, von Hamburg, vom Bodensee, von Dresden, die weitesten sind aus der Schweiz angereist, aus dem Wallis. Und darüber sind wir natürlich sehr stolz und freuen uns natürlich über diese rege Teilnahme. Die Mitglieder sehen sich ja nicht so oft im Jahr, weil wir so großflächig, also in ganz Deutschland vertreten sind. Und das ist ein Anlass, wo man sich neu kennenlernt, wo neue Mitglieder gewonnen werden, wo man sich Erfahrungen austauscht, weil die Schüsse werden ja alle von unseren Mitgliedern selbst gebaut. Und da gibt es so viele interessante Gesprächsstoffe, dass im Prinzip die 3 Tage, die wir oben sind, gar nicht mehr ausreichen.
0: Dann sollte das Böllerschützentreffen eröffnet werden. Dafür formierten sich die Teilnehmer unter den Klängen der Dudelsackspieler der Gordon Pikes.

0: beeindruckend, die schon erwähnte Vielfalt der Teilnehmer zu erleben. Sie alle eint die Leidenschaft, mit Schwarzpulverkanonen zu schießen. Lassen wir sie einfach vorbei defilieren.
1: Falsch.

0: Richtung, wo sie reingekommen.
1: Hier ist ein kleiner.

0: Am 16. Juli 2006 wurde auf Burg und Schloss Allstedt der Verband Deutscher Schwarzpulverkanoniere e.V. gegründet. Den Mitgliedern geht es um die Förderung und Pflege des sportlichen Schießens mit Schwarzpulver-Modellkanonen. Regelmäßig finden schießsportliche Wettkämpfe und Meisterschaften auf Kreis-, Landes- und Bundesebene sowie mit internationaler Beteiligung statt. Dabei hat sich die Zahl der Mitglieder in den vergangenen 10 Jahren auf jetzt etwa 400 mehr als verzehnfacht. Unbestrittene Höhepunkte im Vereinsleben sind die jährlich durchgeführten Böllerschützentreffen. Nun also zum ersten Mal auf der Königspfalz in Tilleda. So dauerte es schon einige Minuten, bis alle ihren Platz in einem großen Karree gegenüber den Ehrengästen gefunden hatten. Damit waren nun alle Voraussetzungen erfüllt, damit dieses Böllerschützentreffen offiziell eröffnet werden kann. Selbstverständlich übernahm den Part der Begrüßung der Anwesenden der Präsident des Verbandes der Deutschen Schwarzpulverkanoniere, Volker Grabo.
1: Liebe Kanoniere, sehr geehrte Gäste, ich begrüße euch recht herzlich zum 10. Böllerschützentreffen des Verbandes der Deutschen Schwarzpulverkanoniere auf der Königspfalz in Tilleda recht herzlich. Der Verband

0: hat in diesem Jahr sein 10. Gründungsjahr. Und deshalb sind wir stolz, dies auf dieser Anlage feiern zu dürfen.
1: Als nächstes sprach Tamara Zieschank, Staatssekretärin im Innenministerium des Landes Sachsen-Anhalt. Sie wünschte der Veranstaltung viel Erfolg und überbrachte die Grüße von gleich zwei Ministern. Zum einen von Finanzminister André Schröder, dem Schirmherrn der Veranstaltung, und von ihrem Dienstherrn Holger Stahlknecht. Selbstverständlich begrüßte auch Landrätin Frau Dr. Klein alle Anwesenden hier in Tilleda und wünschte ihnen viele neue Eindrücke im Mansfeld-Südharzkreis. Der Vizepräsident der Deutschen Skisportunion, die den Dachverband für die Schwarzpulverkanoniere bildet, Hans-Peter Doben, hat eine große Schriftrolle mitgebracht, in der er ein Loblied auf den VDSK anstimmte.
2: Das ist nunmehr 10 Jahre her, dass ihr euch zusammengefunden habt, um eine herrliche Skisportart zu betreiben. Das ist einmalig in Europa. Sowas findet man nicht ein zweites Mal. Ja? Nämlich, es wird geschossen hier mit schwarzpulvergetriebenen Vorderladergeschützen. Und es ist ein edler Wettstreit, sodass man mit Fug und Recht behaupten kann, eure Kanonen erheben ihre Stimmen zu friedlichem Wettstreit. Der Beste möge gewinnen, das ist euer Ziel. Und damit seid ihr also hier in eurer Heimat, sprich also Anhalt und Thüringen, seid ihr bombenmäßig angekommen. Das habe ich auf Veranstaltungen gemerkt. Ja, ich habe immer ganz genau das Publikum angeguckt. Und wenn mal trotz eures großen Geschickes, ja, das ihr im Umgang mit den Geschützen habt, die Sache nicht so genau in der Mitte gesessen hat, sondern ein bisschen abseits davon und es ist der ganze Aufbau abgeräumt worden, dann war da ein Gejuchze und Gejohle und ein Schenkelklopfen da.
1: Der Präsident der Deutschen Skisportunion, Frank Helmut Neiß, wiederum hatte einen Scheck mitgebracht, den Herr Grabow dankend entgegennahm.
3: Alles Gute weiterhin.
1: Seine Grüße und ein Geschenk in Form einer Zielscheibe übergab der quasi gastgebende Schützenverein Tilleda. Dann konnte Herr Grabow ein ganz besonderes Ereignis ankündigen.
4: Und wünsche euch hier.
0: Danke. Liebe Gäste, wir kommen nun zu einem weiteren Höhepunkt. Wie das bei uns so Tradition ist, werden wir heute ein Steinmörser personifizieren. Diesen Akt wird die Frau Staatssekretärin vornehmen.
5: Ich, Tamara Zieschank, Staatssekretärin im Innenministerium des Landes Sachsen-Anhalts, weihe hiermit das Geschütz des Büchsenmeisters Rolf Auer auf den Namen Die leise Lotte. Möge dieses Geschütz immer nur zum sportlichen Wettkampf ertönen. Die Kunst des Geschützbaus ist eine angemessene Beschäftigung für einen wissensdurstigen Geist. Das sagte John Gray 1731.
6: Jawohl.
1: Für die an diesem Tag am weitesten angereisten Margit und Edgar Heinen aus der Schweiz gab es an diesem Tag die Ehrennadel in Silber des Verbandes der Deutschen Schwarzpulverkanoniere als Anerkennung für ihr Engagement. Auch in diesem Jahr wieder mit markigen Sprüchen vor Ort, August der Starke.
7: Viel, viel Spaß! Das Pulver möge immer trocken sein, die Lunte immer klimmen, sonst müsst ihr euch was einfallen lassen, wer sie ausgehen lässt. Dann lasst wenigstens ein großes Feuer an, damit wir dort ein Holz holen können. Es ist wunderschön hier. Das Gelände ist herrlich und ich freue mich schon auf eure Vorführung und ich hoffe, meine sächsischen Kanoniere geben mir Letztes.
8: Ja,
7: nicht da. Ich wünsche euch viel.
1: Und es war keine Überraschung, dass der Vorstand des VDSK die Gelegenheit nutzte, ihrem Präsidenten Volker Grabow Danke zu sagen für die Arbeit in den letzten 10 Jahren. Dann spielten The Gordon Pipes nur

Ein Böllerschützentreffen wäre kein Böllerschützentreffen ohne ein umfangreiches Beiprogramm. Natürlich war für Speis und Trank gesorgt. Es gab die Gruppe Tu nicht gut zu erleben oder die eben gehörten Männer mit den Dudelsäcken. Verschiedene Workshops, zum Beispiel zum Herstellen von Lunten, die Möglichkeit zum Bogenschießen oder bei einer mittelalterlichen Schmiede über die Schulter zu blicken, rundeten das Angebot ab. Doch im Zentrum stand natürlich das Böllerschießen. Die Handböllerschützen wurden übrigens kommandiert vom Vizepräsidenten des Bundesverbandes der Böllerschützen, Klaus Oswald. Das war schon ziemlich laut, doch wesentlich mehr Lärm, Blitz und Donner machten selbstverständlich die Standböller und die Kanonen. Mit einigen Eindrücken von diesem Spektakel verabschieden wir uns von dem 10. Böllerschützentreffen des Verbandes Deutscher Schwarzpulverkanoniere auf der Königpfalz Tilleda im Jahre 2016.

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Hallo und herzlich willkommen, liebe Zuschauerinnen und Zuschauer bei Punktum, Ihrem regionalen Fernsehprogramm am heutigen Dienstag. Die wertvollen Sammlungsbestände des ehemaligen Betriebsmuseums des VEB Mansfeld-Kombinat Wilhelm Pieck im Mansfeld-Museum im Humboldt-Schloss Hettstedt werden umfassend gesichert, dokumentiert und fachgerecht erschlossen. Möglich wird dies durch eine Förderung des Landes Sachsen-Anhalt in Höhe von 49.000 Euro aus dem Programm Industriekultur. Die Stadt Hettstedt als Träger des Mansfeld-Museums beteiligt sich mit einem Eigenanteil von 21.000 Euro an der Umsetzung des Projektes. Im Mittelpunkt stehen die systematische Sichtung, Bewertung und Sicherung der vorhandenen Bestände. Die Objekte werden hinsichtlich ihrer Sammlungswürdigkeit und ihres Erhaltungszustandes geprüft, auf mögliche Schäden oder Schädlingsbefall untersucht und sofern erforderlich konservatorisch behandelt. Anschließend erfolgt eine fachgerechte Verpackung und Lagerung nach modernen Standards der Bestandserhaltung. Umgesetzt wird das Projekt durch Theresa Bastek. Die Designerin arbeitet mit einem Schwerpunkt auf Designforschung und Materialkultur. Sie gründete das Design- und Forschungsstudio Plastik und lehrte mehrere Jahre an der Designakademie Eindhoven. Das Projekt trägt dazu bei, die konservatorischen Bedingungen im Mansfeld-Museum nachhaltig zu verbessern und das Risiko weiterer Schäden an den wertvollen Kulturgütern zu minimieren. Die Handwerkskammer Halle würdigt das Lebenswerk verdienter Handwerksmeisterinnen und Meister. Die Kammer ruft auf, Vorschläge für zu ehrende Handwerksmeisterinnen und Meister zu übermitteln. Gesucht werden welche, die 1976, 66, 61 bzw. 56 die Prüfung zum Handwerksmeister abgelegt haben. Die Handwerkskammer Halle benötigt einen Nachweis über die bestandene Meisterprüfung für die Abschlüsse ab 1976, beispielsweise ein Foto des Zeugnisses beziehungsweise des Meisterbriefes, das per E-Mail oder als Ausdruck postalisch geschickt werden kann. Und dann bitte melden bei Annette Pelz. Telefonnummer, E-Mail-Adresse und Postadresse haben wir eingeblendet. Die Kirchengemeinde St. Jakobi Hettstedt lädt am 16.08. 16 Uhr in den Pfarrgarten ein. Dilian Kuschew singt Open Air bei schlechtem Wetter in der St. Jakobi-Kirche. Der Eintritt ist frei, es wird um eine Spende von 10 Euro gebeten. Es gibt Kaffee und Kuchen sowie Erfrischungsgetränke. Vor der Landtagswahl lädt der Ortsverband Die Linke in Sangerhausen am 7.08. um 16 Uhr zum nächsten öffentlichen Treffen ein. Die geplante Kundgebung und Demonstration Ende August wird hierbei ebenfalls auf der Tagesordnung stehen, wie auch die kommunalen Themen. Alle Interessierten sind herzlich eingeladen, sich hierbei einzumischen und an der Versammlung teilzunehmen. Das öffentliche Treffen findet im Ratskeller in Sangerhausen statt. Die Verdi-Ortsvereine Mansfeld, Südharz und Aschersleben laden gemeinsam mit dem Bündnis Aschersleben bleibt bunt alle interessierten Bürgerinnen und Bürger zu einem öffentlichen Treffen ein. Ziel der Veranstaltung ist es, miteinander ins Gespräch zu kommen und sich über die Herausforderungen und Chancen für eine starke demokratische Gesellschaft auszutauschen. Hier der Termin Mittwoch, den 19. August ab 16 Uhr im Hotel Graf von Mansfeld, Markt 56 in Eisleben. Folgende zusätzliche Sperrungen werden im Bereich Hettstedt gemeldet. Die Hegelstraße hinter dem Garagenkomplex bis über der Häcklingsbreite ist bis zum 21.08. zur Erneuerung.

0: von Leitungen vollgesperrt. Und am 5.8. wird der Gewerbering wegen einer Kranstellung im Bereich Rundführung bei der Firma HMT vollständig gesperrt.
1: 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Ascania Pferdefestival vom 20. bis 23. August auf der Herrenbreite in Aschersleben. Das heißt 4 Tage Pferdesport und Unterhaltung der Spitzenklasse. Organisiert vom Reit- und Fahrverein Einetal Westdorf Aschersleben e.V. Mehr Informationen unter www.ascania-pferdefestival.de.
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0: Während einer Pressekonferenz in Sangerhausen informierten Vertreter des Landkreises, der Agentur für Arbeit und des Jobcenters Mansfeld-Südharz über das Pilotprojekt Bürgerarbeit, das jetzt im Landkreis startet und damit das erste seiner Art im Land Sachsen-Anhalt ist. Bürgerarbeit heißt aktivieren durch Fordern und soll auch langjährige Bezieher von Bürgergeld wieder in Beschäftigung bringen. Grundlage dafür ist eine Gesetzesänderung durch den Bund. Darin heißt es salopp gesagt, wer arbeiten kann, der soll auch mit anpacken. Seit dem 1. Juli diesen Jahres gibt es die Möglichkeit, dies auch einzufordern. Mit Konsequenzen für diejenigen, die sich verweigern, sagte Landrat André Schröder und nannte auch die für den Landkreis relevanten Zahlen.
1: Wir haben ja bei den Leistungen, die Erwerbsfähige beziehen aus den Jobcentern. Wenn wir kranke Fachkräfte, die vermittlungsfähig oder in der Weiterbildung, wenn wir das alles abziehen, 4.600, dann nach dem Asylbewerberleistungsgesetz 200, die wir sofort aktivieren könnten für Arbeitsgelegenheiten, nicht für die Jobvermittlung, wo es Vermittlungshemmnisse gibt, kein Führerschein, wie auch immer. Aber für Arbeitsgelegenheiten ist das Potenzial mit 4.800 gesagt, Arbeitsgelegenheiten in diesem Jahr 300 plus X, das soll sich jetzt erhöhen. Und vielleicht noch eine andere Zahl, mit Zahlen kann man in diesem Bereich alle erschlagen, aber ich will es nur mal, dass man eine politische Verantwortung spürt für das Thema. Herr Hanschow hat ausgeführt, das sind 122 Millionen Euro, die das Jobcenter verteilt, jedes Jahr in diesem Landkreis, für Hilfen zum Lebensunterhalt, für die Kosten der Unterkunft, für alles Mögliche zur Grundsicherung. 122 Millionen auf einen Einwohnerbestand von 129.000 heißt roundabout eine Steuerlast pro Einwohner vom Baby bis zum Kreis von 900 Euro für die Mansfeld-Südharzer. Nur für die Leistungen des Jobcenters jedes Jahr. Und dann zu sagen, wer das macht und berechtigt Anspruch hat, der muss auch in der Lage sein, entsprechend seiner Möglichkeiten auch zu helfen. Und da sehen wir die Arbeitsgelegenheiten, Vorrang für die Jobvermittlung, Weiterbildung, das hat alles Vorrang. Aber diejenigen, die dann noch bleiben, und das Potenzial ist beträchtlich, sind mehrere Tausend, zu sagen, dann müssen sie der Gemeinschaft was geben, dann müssen sie für den Verein was machen, für eine Kommune was machen, für eine Schule, für einen Sportverein, für eine Kita, für einen Friedhof, wie auch immer, und da etwas tun. Das ist sozusagen die Idee, dass das aktiviert, dass das Struktur in den Tag bringt, dass man auch einen Wecker klingelt, dann aufsteht und diese Dinge wieder zuführt.
0: Ausdrücklich unterstützt wird das Pilotprojekt Bürgerarbeit auch von Ministerpräsident Sven Schulze, der während der Pressekonferenz anwesend war und betonte, dass er das Projekt als Vorbild für Sachsen-Anhalt etablieren möchte.
2: Ich sage Ihnen aber auch, das ist gar nicht mein Hauptanliegen, hier irgendjemanden in irgendeiner Weise bloßstellen zu wollen und zu sagen, du bist jetzt aber mal dran und musst arbeiten, sondern es geht um eine ganz andere Thematik. Der André Schröder hat es gerade gesagt, es gibt hier über 4.000 allein im Landkreis Mansfeld-Südharz, 4.000 Menschen, die theoretisch zur Verfügung stehen. Das sind nicht alles Menschen, die morgen sofort in eine reguläre Arbeit kommen können. Das sind also im Moment leider Gottes die wenigsten. Also wenn es die Möglichkeiten gibt, jemanden in eine Arbeit hineinzubekommen, und ich habe mir das gerade zeigen lassen, dass es hier knapp 1.000 offene Stellen aktuell nur bei Ihnen gemeldet gibt. Da sind ja noch mal einige dabei, die bei Ihnen noch gar nicht gemeldet sind. Es gibt also auch in der jetzigen Zeit hier im Mansfeld-Südharz viele offene Stellen. Aber wenn man sich komplett am Ende verweigert, dann gibt es halt auch die Möglichkeit jetzt der Leistungsminderung, die es vorher so in diesem Umfang zumindest in dieser Möglichkeit nicht gab. Oder das ist auch, so muss man auch ehrlicherweise sagen, es gibt natürlich auch die Möglichkeit, dass sich jemand komplett vom System abmeldet. Es gibt ja keinen Zwang der Arbeit in Deutschland.
0: Im Anschluss besuchte der Ministerpräsident gemeinsam mit den Vertretern des Landkreises, der Arbeitsagentur und des Jobcenters Mansfeld-Südharz sowie den Pressevertretern das Projekt Wiederwert der GFM GmbH in Sangerhausen. Seit dem 1. Juni bereiten dort langzeitarbeitslose Menschen gebrauchte Alltagsgegenstände für gemeinnützige Einrichtungen auf und werden so im Rahmen einer Arbeitsgelegenheit schrittweise wieder an Beschäftigung herangeführt. Sven Schulze zeigte sich begeistert, wie Bürgerarbeit in der Praxis funktionieren kann und bedankte sich beim Landkreis Mansfeld-Südharz, dass dieser bei dem wichtigen Vorhaben Verantwortung übernimmt und als erste Pilotregion vorangeht. Und während der CDU-Mann, der sich im Wahlkampf befindet, Die Fragen eines Kamerateams vom Bayerischen Rundfunk berichtete Thomas Handschuh, Geschäftsführer des Jobcenters Mansfeld-Südharz, wie das Projekt konkret umgesetzt wird.
3: Wir haben 60 Kunden identifiziert, denen wir ein individuelles Unterstützungsangebot geben wollen. Wir laden sie alle zum persönlichen Gespräch ein, erklären die Hintergründe, hinterfragen nochmal, was sind die Gründe für die Arbeitslosigkeit, welchen Unterstützungsbedarf haben sie und legen dann einen Plan fest mit Einzelschritten, ob das eine Bewerbung ist, ob das eine Qualifizierungsmaßnahme ist, ob es ein gemeinsamer Termin bei einem Arbeitgeber ist oder ob es die Zuweisung zu einer Arbeitsgelegenheit ist. Das legen wir dann fest und besprechen das mit dem Kunden.
4: Vielleicht noch, wie haben Sie die identifiziert? Was gibt es da für Maßgaben?
3: Also haben wir völlig freigelassen, wir haben einfach unsere Integrationsfachkräfte gefragt. Welche Kunden bedürfen Unterstützung? Welche Kunden sind grundsätzlich in der Lage, brauchen aber einen Anstoß?
0: Ob und wie das funktioniert, bleibt zunächst noch offen und wird sich zeigen. Eine erste gemeinsame Auswertung ist für November 2026 geplant.
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6: Das Konzert von Josef Haydn, Die Schöpfung, wird am 6. September von 17 bis 19 Uhr in der St. Andreaskirche Eisleben unter der Leitung von Kirchenmusikdirektor Thomas Ennenbach aufgeführt. Die Solisten kommen von der Kantorei Eisleben und Sangerhausen sowie vom Mitteldeutschen Kammerchor. Zum Tag des offenen Denkmals lädt der Schmidtschacht Helbra am 13. September von 9.30 Uhr bis 16.30 Uhr ein.
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7: Der DAX notierte am Dienstagvormittag bei 26.131,19 Punkten, der TecDAX bei 3.975,58 Zählern,

0: und der Euro war ein US-Dollar 15,08 wert.
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0: In der Nacht zum Mittwoch ist es wechselnd bewölkt, wiederholt treten Schauer und Gewitter auf. Die Tiefstwerte sinken auf 21 bis 18 Grad. Der Wind weht abseits von Schauern und Gewittern schwach aus Süd bis West. Am Mittwoch ist es in den Morgenstunden noch dicht bewölkt und ostwärts ziehen die Niederschläge ab. Nachfolgend wird es kurzzeitig bei wenigen Wolken viel Sonnenschein geben. Jedoch schon ab dem Mittag bildet sich Quellbewölkung aus. Vereinzelt treten Schauer und Gewitter auf. Es wird eine starke Wärmebelastung bei Höchstwerten von 31 bis 34 Grad erwartet. Der Wind weht schwach bis mäßig, teils böig aus Südwest. In der Nacht zum Donnerstag ist es wechselnd bewölkt, verbreitet ist es niederschlagsfrei. Die Tiefstwerte sinken auf 19 bis 15 Grad, der Wind weht schwach aus Richtungen um West. Am Donnerstag gibt es einen freundlichen Sonne-Wolken-Mix. Es bleibt trocken. Es wird weniger warm, mit Höchstwerten von 27 bis 30 Grad. Der Wind weht mäßig, teils böig aus West bis Nordwest. In der Nacht zum Freitag gibt es kaum Bewölkung, es bleibt trocken. Die Tiefstemperatur sinkt auf 14 bis 12 Grad, der Wind weht schwach bis mäßig aus West. Am Freitag durchzieht Schleierbewölkung die Region. Niederschlag wird nicht erwartet. Bei schwachem Wind aus westlichen Richtungen werden maximal 24 bis 26 Grad erreicht.
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0: Um 11 Uhr waren es 24 Grad, die Luftfeuchtigkeit betrug 56% und der Luftdruck 1013 Hektopascal.
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0: Hallo und herzlich willkommen, liebe Sportfreunde, zu Sport per Punktum. Derzeit sind nur die Platzbahnkegler in ihren Ligen aktiv unterwegs, aber die neue Sportsaison rückt näher. Unlängst wurde der Fußball-Kreispokal ausgelost.
1: Hier mitten in Lengefeld trafen sich am Abend des 28. Juli 2026 die Mitglieder des Kreisfachausschusses Fußball Mansfeld-Südharz zur obligatorischen Auslosung der ersten Werbefabrik-Pokalrunde. Wie in den vergangenen Jahren sollte das Prozedere wieder live im Internet übertragen werden, um den insgesamt 44 beteiligten Vereinen die Chance zu geben, direkt dabei zu sein. Doch auch auf den regulären Spielbetrieb in der neuen Saison ist man beim KFV Mansfeld-Südharz gut vorbereitet.

0: arbeitet.
1: Wir haben unsere Arbeit getan. Bis zum Sonntagabend hatten wir noch einmal Spielpläne neu zu machen, weil eine Mannschaft sich umentschieden hatte für die Kreisklasse. Also das ist jetzt alles fertig. Jetzt haben die Vereine noch mal Möglichkeit, bis zum 7.8. mit dem Gegner abzustimmen, ob es eventuell Spielverlegungen geben können, auf Freitag oder Sonnabend. Ja, jetzt liegt es an dem Verein, da nochmal nachzuarbeiten.
0: Justieren. Wie viele Mannschaften gibt es denn?
1: Wir haben 64 Mannschaften im Herrenfußballbereich. Es wird immer weniger. Wir haben dieses Jahr auch wieder zwei Absagen. Roßla hat nicht mehr gemeldet, die zweite. Dürrathal hat nicht mehr die zweite gemeldet. Und wir haben aber dieses Jahr neu eine Kleinfeldliga für die Herren. Da spielen fünf Mannschaften. Zabenstedt zweite, Walbeck, die also im Herren auch fehlen. Und Wimmelburg, Wolferode zweite, Wuppertal dritte. Die haben eine dritte Mannschaft gemeldet. Und das freue ich mich auf die fünf Vereine, dass die das machen. Und die spielen vorwiegend Freitag und dann können auch ein paar Ältere nochmal in den Ball treten.
0: Kennen Sie die Mannschaften alle persönlich oder haben Sie manche noch nie gesehen?
1: Noch nie gesehen kann ich nicht sagen. Also ich habe alle schon gesehen, aber ich muss sagen, ich war noch nicht auf allen Sportplätzen. Also im Walbeck zum Beispiel war ich noch nie. Es ist sehr weit weg. Aber sonst gebe ich mir eigentlich Mühe, mal jeden Platz wenigstens einmal besucht zu haben. Ich denke mir, da bin ich fast durch.
0: Wie sind unsere Schiedsrichter denn aufgestellt von dem Verein?
1: Ja, wir Schiedsrichter fehlen nach wie vor. Wir haben 61 Schiedsrichter, davon sind zurzeit 40 Schiedsrichter, die pfeifen können. Es gibt noch ein paar, die Nachtest machen müssen. Es gibt auch welche, die durchgefallen sind oder beziehungsweise noch eine Nachprüfung machen müssen. Also Schiedsrichter ist sehr, sehr dünne. Da würde ich mir wünschen, dass die Vereine noch mal mehr Werbung machen im Verein, Schiedsrichter auszubilden. Die werden immer gebraucht. Ist natürlich auch sinnvoll und dienlich, wenn man die Schiedsrichter nicht laufend beleidigt am Rande. Gerade die Zuschauer, die immer denken, sie bezahlen Eintritt und können die Schiedsrichter zum Freiwild erklären, das finde ich immer sehr schlecht. Da sollte man schon mal ein bisschen auf die Vereinsverantwortlichen hingehen und sagen, pass auf, dann bleibt zu Hause. Da also können wir auf Eintrittsgeld verzichten. Wir brauchen Schiedsrichter, die pfeifen. Denn welcher junge Bengel oder auch ältere lässt sich Woche für Woche von den Zuschauern draußen beleidigen? Das macht keiner, der sein Hobby Fußball sieht.
0: Findet. Genau. Vielleicht zum Schluss noch ein Wort zur WM. Für alle sehr enttäuschend, für Sie sicherlich auch. Was hätten Sie sich gewünscht?
1: Also, mein Wunsch war, dass Spanien Weltmeister wird. Die sind Weltmeister geworden und enttäuscht war es für mich nicht, weil mit neutraler Sichtweite war klar, dass Deutschland nicht weit kommt. Wir haben einfach nicht die Spieler. Auch ein Herr Klopp wird keine Weltmeister-Fußballer aus den Leuten machen. Wir brauchen bloß zu gucken, wer ist Torschützenkönig in der Bundesliga. Wir haben viele Vereine, die sich viele ausländische Spieler holen, junge Spieler holen. Und die Deutschen, die Nachwuchskader sind, die kommen einfach nicht bei uns oben an. Das ist der Krankheits.
2: Punkt 18 Uhr wurde die Übertragung gestartet, während Volker Bleck, Vorsitzender des Schiedsrichterausschusses, die Begrüßung der Zuschauer übernahm und auch die Glücksfeen, derer es diesmal gleich zwei waren, Mathilda und Magdalena, schwimmende Zwillinge aus Lengefeld, vorstellte. Doch bevor es losging, ergriff noch der Präsident des KFA Mansfeld-Südharz, Thomas Große, das Wort.
3: Nach dem Pokalfinale ist vor der Pokalsaison. Pokalfinale ist gerade mal 4 Wochen her mit dem Sieger SV Kerpra. Die neue Pokalrunde steht vor der Tür. Die erste Runde wird gespielt am 21.8., also vom Freitag 21.8. bis Sonntag 23.8. Im Lostopf befinden sich 44 Mannschaften, wobei eine Mannschaft schon rausgenommen wurde und das ist der Pokalsieger der letzten Saison. SV Kerpra, die bekommen automatisch ein Freilos, weil der SV Kerpra an dem Wochenende 21.8. bis 23.8. im Landespokal spielt. Dann haben wir also noch 43 Kugeln drin. Wie gesagt, wir werden zum Schluss 12 Spiele ziehen und 20 Freilose haben, inklusive SV Kerpra. Das ist erstmal jetzt das Prozedere. Eins habe ich vielleicht noch vergessen, was vielleicht wichtig ist. Am Freitag hat ohne da Wolferstedt noch aus der Kreisliga zurückgezogen und den Wunsch geäußert, in der Kreisklasse teilzunehmen. Dem sind wir als KV nachgekommen, um nicht noch eine Mannschaft weniger im Spielbetrieb zu haben. Ich hoffe, das stößt auf allgemeine Zustimmung. Und wie gesagt, es könnte sein, ich weiß es nicht mehr ganz genau, weil die Lose waren schon fertig, dass bei Wolferstedt auf der Kugel Kreisliga steht, muss aber dann heißen erste Kreisklasse. Das noch zu den Kugeln, die im Topf sind.
4: So, mit der linken Hand, die kommt vom Herzen. Mal gucken, wer der erste Teilnehmer sein wird.
3: Die erste Mannschaft, die wir gezogen haben, ist BSB U Aufbau Eisleben.
4: Okay. Dann machen wir die zweite. So.
3: Aufbau Eisleben spielt gegen die Spielvereinigung Osterhausen. Der erste FC Sommerhausen. Okay.

gegen die Spielgemeinschaft Schlenzertal. Dieses Spiel wird gedreht, weil Schlenzertal erste Kreisklasse und FC Sangerhausen Kreisliga ist. Also der unterklassige Verein hat immer Heimrecht. Und das bis zum Halbfinale. Da haben wir den ersten Landesklassevertreter, der erste FC Hettstedt. Und der FC Hettstedt reist zu Eintracht Niederröpplingen. KSG Holkenstedt bei Naumburg genießt auf jeden Fall Heimrecht als erste Kreisklasse-Mannschaft. Und spielt gegen die Kreisoberliga-Mannschaft von SV Romontastetten.

SV Wacker Heppe gegen VfB Sangerhausen, zweite Mannschaft. Der Mansfelder SV 90.

0: Die Spielgemeinschaft Lengefeld, Gonnerteil 2.
1: Heimspiel, ja.
0: Na gut, erste Kreisphase, ja.
1: Nein, ich meine natürlich die
0: Achso, ja. Ja.
1: Ja, mal gucken. Ruhe nochmal schön durch. Jetzt sind Sie alle gespannt in Lengefeld.
0: Ja, wer
1: hier wer kommt denn nun hierher? Da bin ich mal gespannt.
0: Oh. MSV Eifelheim, zweite Mannschaft. Oh.
1: Ja, das ist doch mal was, oder? Sehr schön, cool.
0: SV Blau-Weiß-Bornstedt. Spielt gegen SV Anhaltsammerhausen, wobei SV Anhaltsammerhausen Heimrecht genießt. Kick aus Gonnerteil.

Spiel gegen SV Brunetal-Wolferstedt. Das ist das, was ich im Vorfeld schon genannt hatte. Hier steht zwar Kreisliga, Wolferstedt auch in der ersten Kreisklasse einsortiert. Heißt, das Spiel wird gedreht und heißt Wolferstedt gegen Amsdorf. Jetzt das letzte Spiel ist das. Im letzten Spiel genießt auf jeden Fall Heimrecht SV Teutonia Siersleben.

0: gegen SV Eintracht Bennum.
1: Damit stehen die ersten 12 Begegnungen fest. Alle nicht genannten Mannschaften erhalten wie immer ein Freilos und wurden fürs Protokoll ebenfalls noch genannt. Sie kommen dann erst in Runde 2, im wahrsten Sinne des Wortes, ins Spiel.
2: Jetzt die Resultate der gerade erwähnten Platzbandkegler.
3: Die Platzbandkegler absolvierten am letzten Wochenende ihren 10. Spieltag in der Landesliga, trennten sich Greifswald 1 und Ziegelrode 1 375 zu 394 Holz. Annarode 2 unterlag Siebigerode 1 und Ziegelrode 2 Annarode 1. Die Begegnung Siebigerode 2 Bendorf 1 endete 338 zu 364. In der Tabelle auf dem ersten Platz Annarode 1 vor Siebigerode 1, Ziegelrode 1 auf dem dritten Platz, dann Bendorf 1, Ziegelrode 2, Greifswald 1, Annarode 2 und Siebigerode 2. In der Kreisliga Staffel A siegte Annarode 3 gegen Helbra 1 und Bendorf 3 und Siebigerode 3 trennten sich 307 zu 310 Holz. In der Tabelle Hagesdorf-Alsdorf 2 vor Bendorf 3, Annarode 3, Siebigerode 3 und Helbra 1.
2: Letzten Sonntag gab es für den Mädchenfußball-Nachwuchs im Landkreis ein ganz besonderes Highlight.
3: Nach dem Highlight der Kreisauswahl der Frauen in Blankenheim gegen den HFC hieß es am 2. August Mädchenpower, ebenfalls auf dem Sportplatz des BSC Blankenheim. Dort sollte die Kreisauswahl Mansfeld-Südharz Mädchen U17 gegen die U15 des Chemnitzer FC antreten. Der Vorsitzende Frauen- und Mädchenfußball beim Kreisfachverband Fußball Mansfeld-Südharz, Andreas Koch, der uns auch für diesen Beitrag ausführlich mit Informationen versorgte, hatte ursprünglich beim CFC für ein Freundschaftsspiel am 22.08. angefragt, da die Kreisauswahl Mansfeld-Südharz Mädchen erst am 19.08. offiziellen Trainingsauftakt hat. Im Gegenzug fragte der CFC für diesen Termin am 2. August an. Aufgrund der Ferien in Sachsen-Anhalt war nicht sicher, ob überhaupt ein spielfähiges Team zustande kommt. Und da, wie erwähnt, der Trainingsbetrieb noch nicht im Gange war, traten die Mädels sozusagen ohne jede Vorbereitung an.

0: plus die beiden Teams der Kreisauswahl gegeneinander. Für die ca. 100 Zuschauer, also 90 Minuten Mädchen-Power pur. Das Trainerinnen-Team der Kreisauswahl um Chefcoach Lisa, unterstützt von Trainerin der U23 Vicky, hatten dann tatsächlich 16 Mädels zur Verfügung. Zwei waren leider nicht angereist. Und die kamen aus folgenden Vereinen. Zwei vom VfB Sangerhausen, beide mit Erstspielrecht bei den Jungs von Blau-Weiß Farnstedt, ebenfalls zwei vom MSV Eisleben, zwei vom FSV Sittendorf, auch zwei von der LSG Lieskau und je ein Mädel von Aufbau Eisleben, Merkur Volkstedt, dem Mansfelder SV, der JSG Mansfelder Grund und der JSG Riestedt-Gonnertal. Einert Halle, Langeneichstedt, dem Halleschen FC und der JSG Romonter Seegebiet. Bemerkenswert auch, dass neun Mädchen mit Zweitspielrecht bei den Hornets Lieskau spielen. Und damit ging von den Veranstaltern ein großer Dank an den Coach der Hornets für die Unterstützung der Kreisauswahl. Die Gäste hatten 12 Mädels im Kader. Als Trainer stand Daniel am Spielfeldrand. Zum Spielverlauf. Hier sehen wir das erste Tor für die Gäste durch Johanna. An Chancen für die jungen Damen der Kreisauswahl lag es nicht. Davon hatten sie jede Menge. Aber es waren die Damen aus Chemnitz, die dann auch Tore erzielten. Nämlich zunächst Clara und kurz danach Felice. Kurz vor Ende verkürzte noch Summer mit einem Fernschuss zum 1:3. In der zweiten Partie mit dem Team Schwarz lief es aus Sicht der Mansfeld-Südharzer besser. Nach einem 0:1 Rückstand konnten die jungen Damen das Spiel drehen und am Ende hieß es 3:1 für das Team Schwarz der Kreisauswahl Mansfeld-Südharz. Und am Ende spielte noch Team Schwarz gegen Weiß und es ist gar nicht so schlecht, denke ich mal, dass es am Ende dort 2:2 hieß. Auf alle Fälle ein tolles Highlight für die Mädels der Region mit Spaß und Freude am Fußball. Es war sozusagen ein Vorauftakt für die Mädels, bevor die Saison dann tatsächlich startet. Es ging nicht um das Ergebnis, Sieg oder Niederlage, sondern um endlich wieder Kicken, Spaß am Fußball nach der langen fußballlosen Zeit.
1: Das war's für heute. Ich hoffe, es war interessant für Sie und Sie schalten auch das nächste Mal wieder ein, wenn es heißt Sport bei Punkt um.

0: Das Böllerschützentreffen des Verbandes der deutschen Schwarzpulverkanoniere vom 19. bis 21. August auf der Königspfalz Tilleda war gleichzeitig Jubiläum und Premiere. Zum einen fand es zum 10. Mal statt, zum anderen zum ersten Mal an diesem Ort. Schon beeindruckend das große Lager der Böllerschützen. Vielfältig auch das Teilnehmerfeld. Es spannte sich im wahrsten Sinne des Wortes vom Indianer bis zum Landsknecht. Immer mit dabei der Präsident des Verbandes Deutscher Schwarzpulverkanoniere, Volker Grabow.
1: Also wir führen als Verband Deutscher Schwarzpulverkanoniere das 10. Böllerschützentreffen erstmalig in Tilleda, auf der Königspfalz Tilleda statt. Die Jahre voraus waren wir in Eichstätt und auf der Forke in Bornstedt, aber in den 10 Jahren des Bestehens des Verbandes haben wir uns von 36 Mitgliedern auf knapp 400 entwickelt. Und die Flächen reichen im Prinzip nicht mehr aus, um allen unseren Mitgliedern die Möglichkeit zu geben, an so einem Event dran teilzunehmen. Und deshalb bot sich die Königspfalz in Tilleda an, ist auch eine Bereicherung für die Region, für die Goldene Aue und natürlich auch für den Landkreis. Also die Mitglieder, die heute hier dran teilnehmen, von Hamburg, vom Bodensee, von Dresden, die weitesten sind aus der Schweiz angereist, aus dem Wallis. Und darüber sind wir natürlich sehr stolz und freuen uns natürlich.

0: über diese rege Teilnahme. Die Mitglieder sehen sich ja nicht so oft im Jahr, weil wir so großflächig, also in ganz Deutschland vertreten sind. Und das ist ein Anlass, wo man sich neu kennenlernt, wo neue Mitglieder gewonnen werden, wo man sich Erfahrungen austauscht, weil die Schüsse werden ja alle von unseren Mitgliedern selbst gebaut. Und da gibt es so viele interessante Gesprächsstoffe, dass im Prinzip die 3 Tage, die wir oben sind, gar nicht mehr ausreichen.
1: Dann sollte das Böllerschützentreffen eröffnet werden. Dafür formierten sich die Teilnehmer unter den Klängen der Dudelsackspieler der Gorben Pikes.

0: beeindruckend, die schon erwähnte Vielfalt der Teilnehmer zu erleben. Sie alle eint die Leidenschaft, mit Schwarzpulverkanonen zu schießen. Lassen wir sie einfach vorbei defilieren.
1: Falsch.

0: Einrichtung muss reingekommen.
1: Hier ist ein kleiner Haushalt, glaube ich.

0: Am 16. Juli 2006 wurde auf Burg und Schloss Altstädt der Verband Deutscher Schwarzpulverkanoniere e.V. gegründet. Den Mitgliedern geht es um die Förderung und Pflege des sportlichen Schießens mit Schwarzpulver-Modellkanonen. Regelmäßig finden schießsportliche Wettkämpfe und Meisterschaften auf Kreis-, Landes- und Bundesebene sowie mit internationaler Beteiligung statt. Dabei hat sich die Zahl der Mitglieder in den vergangenen 10 Jahren auf jetzt etwa 400 mehr als verzehnfacht. Unbestrittene Höhepunkte im Vereinsleben sind die jährlich durchgeführten Böllerschützentreffen. Nun also zum ersten Mal auf der Königspfalz in Tilleda. So dauerte es schon einige Minuten, bis alle ihren Platz in einem großen Karree gegenüber den Ehrengästen gefunden hatten. Damit waren nun alle Voraussetzungen erfüllt, damit dieses Böllerschützentreffen offiziell eröffnet werden kann. Selbstverständlich übernahm den Part der Begrüßung der Anwesenden der Präsident des Verbandes der deutschen Schwarzpulverkanoniere, Volker Grabo.
1: Liebe Kanoniere, sehr geehrte Gäste, ich begrüße euch recht herzlich zum 10. Böllerschützentreffen des Verbandes der deutschen Schwarzpulverkanoniere auf der Königspfalz in Tilleda recht herzlich. Der Verband hat in diesem Jahr sein 10. Gründungsjahr und deshalb sind wir stolz, dies auf dieser Anlage feiern zu dürfen.
0: Als nächstes sprach Tamara Zieschank, Staatssekretärin im Innenministerium des Landes Sachsen-Anhalt. Sie wünschte der Veranstaltung viel Erfolg und überbrachte die Grüße von gleich zwei Ministern. Zum einen von Finanzminister André Schröder, dem Schirmherrn der Veranstaltung, und von ihrem Dienstherrn Holger Stahlknecht. Selbstverständlich begrüßte auch Landrätin Frau Dr. Klein alle Anwesenden hier in Tilleda und wünschte ihnen viele neue Eindrücke im Mansfeld-Südharz-Kreis. Der Vizepräsident der Deutschen Skisportunion, die den Dachverband für die Schwarzpulverkanoniere bildet, Hans-Peter Doben, hat eine große Schriftrolle mitgebracht, in der er ein Loblied auf den VDSK anstimmte.
2: Das ist nunmehr 10 Jahre her, dass ihr euch zusammengefunden habt, um eine herrliche Skisportart zu betreiben. Das ist einmalig in Europa. So etwas findet man nicht ein zweites Mal. Ja? Nämlich, es wird geschossen hier mit schwarzpulvergetriebenen Vorderladergeschützen und es ist ein edler Wettstreit, sodass man mit Fug und Recht behaupten kann, eure Kanonen erheben ihre Stimmen zu friedlichem Wettstreit. Der Beste möge gewinnen, das ist euer Ziel. Und damit seid ihr also hier in eurer Heimat, sprich also Anhalt und Thüringen, seid ihr bombenmäßig angekommen. Das habe ich auf Veranstaltungen gemerkt. Ja, ich habe immer ganz genau das Publikum angeguckt. Und wenn mal trotz eures großen Geschickes, ja, das ihr im Umgang mit den Geschützen habt, die Sache nicht so genau in der Mitte gesessen hat, sondern ein bisschen abseits davon und es ist der ganze Aufbau abgeräumt worden, dann war da ein Gejuchze und Gejohle Anstimmte. Und ein Schenkelklopfen da.
0: Der Präsident der Deutschen Skisportunion, Frank Helmut Neis, wiederum hatte einen Scheck mitgebracht, den Herr Grabo dankend entgegennahm.
3: Alles Gute weiterhin.
0: Seine Grüße und ein Geschenk in Form einer Zielscheibe übergab der quasi gastgebende Schützenverein Tilleda. Dann konnte Herr Grabo ein ganz besonderes Ereignis ankündigen.
4: Und wünsche euch für
1: liebe Gäste, wir kommen nun zu einem weiteren Höhepunkt. Wie das bei uns so Tradition ist, werden wir heute ein Steinmörser personifizieren. Diesen Akt wird die Frau Staatssekretärin vornehmen.
5: Ich, Tamara Zieschank, Staatssekretärin im Innenministerium des Landes Sachsen-Anhalts, weihe hiermit das Geschütz des Büchsenmeisters Rolf Auer auf den Namen die leise Lotte. Möge dieses Geschütz immer nur zum sportlichen Wettkampf ertönen. Die Kunst des Geschützbaus ist eine angemessene Beschäftigung für einen wissensdurstigen Geist. Das sagte John Gray 1731.
6: Jawohl.
0: Für die an diesem Tag am weitesten angereisten Margit und Edgar Heinen aus der Schweiz gab es an diesem Tag die Ehrennadel in Silber des Verbandes der deutschen Schwarzpulverkanoniere als Anerkennung für ihr Engagement. Auch in diesem Jahr wieder mit markigen Sprüchen vor Ort, August der Starke.
2: Viel, viel Spaß! Das Pulver möge immer trocken sein, die Lünde immer glimmen, sonst müsst ihr euch was einfallen lassen, wer sie ausgehen lässt. Dann lasst wenigstens ein großes Feuer an, damit wir dort Holz holen können. Es ist wunderschön hier, das Gelände ist herrlich und ich freue mich schon auf eure Vorführung und ich hoffe, meine sächsischen Kanoniere geben ihr Letztes. Nicht da. Ich wünsche euch viel.
0: Und es war keine Überraschung, dass der Vorstand des VDSK die Gelegenheit nutzte, ihrem Präsidenten Volker Grabo Danke zu sagen für die Arbeit in den letzten 10 Jahren. Dann spielten The Gordon Pipes nur für

Ein Böllerschützentreffen wäre kein Böllerschützentreffen ohne ein umfangreiches Beiprogramm. Natürlich war für Speis und Trank gesorgt. Es gab die Gruppe Tu nicht gut zu erleben oder die eben gehörten Männer mit den Dudelsäcken. Verschiedene Workshops, zum Beispiel zum Herstellen von Lunten, die Möglichkeit zum Bogenschießen oder bei einer mittelalterlichen Schmiede über die Schulter zu blicken, rundeten das Angebot ab. Doch im Zentrum stand natürlich das Böllerschießen. Die Handböllerschützen wurden übrigens kommandiert vom Vizepräsidenten des Bundesverbandes der Böllerschützen, Klaus Oswald. Das war schon ziemlich laut, doch wesentlich mehr Lärm, Blitz und Donner machten selbstverständlich die Standböller und die Kanonen. Mit einigen Eindrücken von diesem Spektakel verabschieden wir uns von dem 10. Böllerschützentreffen des Verbandes Deutscher Schwarzpulverkanoniere auf der Königpfalz Tilleda im Jahre 2016.

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0: Hallo und herzlich willkommen, liebe Zuschauerinnen und Zuschauer bei Punktum, Ihrem regionalen Fernsehprogramm am heutigen Dienstag. Die wertvollen Sammlungsbestände des ehemaligen Betriebsmuseums des VEB Mansfeld-Kombinat Wilhelm Pieck im Mansfeld-Museum im Humboldt-Schloss Hettstedt werden umfassend gesichert, dokumentiert und fachgerecht erschlossen. Möglich wird dies durch eine Förderung des Landes Sachsen-Anhalt in Höhe von 49.000 Euro aus dem Programm Industriekultur. Die Stadt Hettstedt als Träger des Mansfeld-Museums beteiligt sich mit einem Eigenanteil von 21.000 Euro an der Umsetzung des Projektes. Im Mittelpunkt stehen die systematische Sichtung, Bewertung und Sicherung der vorhandenen Bestände. Die Objekte werden hinsichtlich ihrer Sammlungswürdigkeit und ihres Erhaltungszustandes geprüft, auf mögliche Schäden oder Schädlingsbefall untersucht und sofern erforderlich konservatorisch behandelt. Anschließend erfolgt eine fachgerechte Verpackung und Lagerung nach modernen Standards der Bestandserhaltung. Umgesetzt wird das Projekt durch Theresa Bastek. Die Designerin arbeitet mit einem Schwerpunkt auf Designforschung und Materialkultur. Sie gründete das Design- und Forschungsstudio Plastik und lehrte mehrere Jahre an der Designakademie Eindhoven. Das Projekt trägt dazu bei, die konservatorischen Bedingungen im Mansfeld-Museum nachhaltig zu verbessern und das Risiko weiterer Schäden an den wertvollen Kulturgütern zu minimieren. Die Handwerkskammer Halle würdigt das Lebenswerk verdienter Handwerksmeisterinnen und Meister. Die Kammer ruft auf, Vorschläge für zu ehrende Handwerksmeisterinnen und Meister zu übermitteln. Gesucht werden, welche die 1976, 66, 61 bzw. 56 die Prüfung zum Handwerksmeister abgelegt haben. Die Handwerkskammer Halle benötigt einen Nachweis über die bestandene Meisterprüfung für die Abschlüsse ab 1976, beispielsweise ein Foto des Zeugnisses beziehungsweise des Meisterbriefes, das per E-Mail oder als Ausdruck postalisch geschickt werden kann. Und dann bitte melden wir an Annette Pelz. Telefonnummer, E-Mail-Adresse und Postadresse haben wir eingeblendet. Die Kirchengemeinde St. Jakobi Hettstedt lädt am 16.08. 16 Uhr in den Pfarrgarten ein. Dilian Kuschew singt Open Air bei schlechtem Wetter in der St. Jakobi-Kirche. Der Eintritt ist frei, es wird um eine Spende von 10 Euro gebeten. Es gibt Kaffee und Kuchen sowie Erfrischungsgetränke. Vor der Landtagswahl lädt der Ortsverband Die Linke in Sangerhausen am 7.08. um 16 Uhr zum nächsten öffentlichen Treffen ein. Die geplante Kundgebung und Demonstration Ende August wird hierbei ebenfalls auf der Tagesordnung stehen, wie auch die kommunalen Themen. Alle Interessierten sind herzlich eingeladen, sich hierbei einzumischen und an der Versammlung teilzunehmen. Das öffentliche Treffen findet im Ratskeller in Sangerhausen statt. Die Verdi-Ortsvereine Mansfeld, Südharz und Aschersleben laden gemeinsam mit dem Bündnis Aschersleben bleibt bunt alle interessierten Bürgerinnen und Bürger zu einem öffentlichen Treffen ein. Ziel der Veranstaltung ist es, miteinander ins Gespräch zu kommen und sich über die Herausforderungen und Chancen für eine starke demokratische Gesellschaft auszutauschen. Hier der Termin Mittwoch, den 19. August ab 16 Uhr im Hotel Graf von Mansfeld, Markt 56 in Eisleben. Folgende zusätzliche Sperrungen werden im Bereich Hettstedt gemeldet. Die Hegelstraße hinter dem Garagenkomplex bis über Häcklingsbreite ist bis zum 21.08. zur Erneuerung von Leitungen vollgesperrt. Und am 5.08. wird der Gewerbering wegen einer Kranstellung im Bereich Rundführung bei der Firma HMT vollständig gesperrt.
1: 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Ascania Pferdefestival vom 20. bis 23. August auf der Herrenbreite in Aschersleben. Das heißt 4 Tage Pferdesport und Unterhaltung der Spitzenklasse. Organisiert vom Reit- und Fahrverein Einetal Westdorf Aschersleben e.V. Mehr Informationen unter www.ascania-pferdefestival.de.
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0: Während einer Pressekonferenz in Sangerhausen informierten Vertreter des Landkreises, der Agentur für Arbeit und des Jobcenters Mansfeld-Südharz über das Pilotprojekt Bürgerarbeit, das jetzt im Landkreis startet und damit das erste seiner Art im Land Sachsen-Anhalt ist. Bürgerarbeit heißt aktivieren durch Fordern und soll auch langjährige Bezieher von Bürgergeld wieder in Beschäftigung bringen. Grundlage dafür ist eine Gesetzesänderung durch den Bund. Darin heißt es salopp gesagt, wer arbeiten kann, der soll auch mit anpacken. Seit dem 1. Juli diesen Jahres gibt es die Möglichkeit, dies auch einzufordern. Mit Konsequenzen für diejenigen, die sich verweigern, sagte Landrat André Schröder und nannte auch die für den Landkreis relevanten Zahlen.
1: Wir haben ja bei den Leistungen, die Erwerbsfähige beziehen aus dem Jobcenter, wenn wir kranke Fachkräfte, die vermittlungsfähig oder in der Weiterbildung, wenn wir das alles abziehen, 4.600, dann nach dem Asylbewerberleistungsgesetz 200, die wir sofort aktivieren könnten für Arbeitsgelegenheiten, nicht für die Jobvermittlung, wo es Vermittlungshemmnisse gibt, kein Führerschein, wie auch immer. Aber für Arbeitsgelegenheiten ist das Potenzial mit 4.800 gesagt, Arbeitsgelegenheiten in diesem Jahr 300 plus X, das soll sich jetzt erhöhen. Und vielleicht noch eine andere Zahl, mit Zahlen kann man in diesem Bereich alle erschlagen, aber ich will es nur mal, dass man eine politische Verantwortung spürt für das Thema. Herr Hanschow hat ausgeführt, das sind 122 Millionen Euro, die das Jobcenter verteilt, jedes Jahr in diesem Landkreis, für Hilfen zum Lebensunterhalt, für die Kosten der Unterkunft, für alles Mögliche zur Grundsicherung. 122 Millionen auf einen Einwohnerbestand von 129.000 heißt roundabout eine Steuerlast pro Einwohner vom Baby bis zum Kreis von 900 Euro für die Mansfeld-Südharzer. Nur für die Leistungen des Jobcenters jedes Jahr. Und dann zu sagen, wer das macht und berechtigt Anspruch hat, der muss auch in der Lage sein, entsprechend seiner Möglichkeiten auch zu helfen. Und da sehen wir die Arbeitsgelegenheiten, Vorrang für die Jobvermittlung, Weiterbildung, das hat alles Vorrang. Aber diejenigen, die dann noch bleiben, und das Potenzial ist beträchtlich, sind mehrere Tausend, zu sagen, dann müssen sie der Gemeinschaft was geben, dann müssen sie für den Verein was machen, für eine Kommune was machen, für eine Schule, für einen Sportverein, für eine Kita, für einen Friedhof, wie auch immer, und da etwas tun. Das ist sozusagen die Idee, dass das aktiviert, dass das Struktur in den Tag bringt, dass man auch einen Wecker klingelt, dann aufsteht und diese Dinge wieder zuführt.
0: Ausdrücklich unterstützt wird das Pilotprojekt Bürgerarbeit auch von Ministerpräsident Sven Schulze, der während der Pressekonferenz anwesend war und betonte, dass er das Projekt als Vorbild für Sachsen-Anhalt etablieren möchte.
2: Ich sage Ihnen aber auch, das ist gar nicht mein Hauptanliegen, hier irgendjemanden

0: in irgendeiner Weise bloßstellen zu wollen und zu sagen, du bist jetzt aber mal dran und musst arbeiten, sondern es geht um eine ganz andere Thematik. Der André Schröder hat es gerade gesagt, es gibt hier über 4000 allein im Landkreis Mansfeld-Südharz, 4000 Menschen, die theoretisch zur Verfügung stehen. Das sind nicht alles Menschen, die morgen sofort in eine reguläre Arbeit kommen können. Das sind also im Moment leider Gottes die wenigsten. Also wenn es die Möglichkeiten gibt, jemanden in eine Arbeit hineinzubekommen, und ich habe mir das gerade zeigen lassen, dass es hier knapp 1000 offene Stellen aktuell nur bei Ihnen gemeldet gibt. Da sind ja noch mal einige dabei, die bei Ihnen noch gar nicht gemeldet sind. Es gibt also auch in der jetzigen Zeit hier im Mansfeld-Südharz viele offene Stellen. Aber wenn man sich komplett am Ende verweigert, dann gibt es halt auch die Möglichkeit jetzt der Leistungsminderung, die es vorher so in diesem Umfang zumindest in dieser Möglichkeit nicht gab. Oder das ist auch, so muss man auch ehrlicherweise sagen, es gibt natürlich auch die Möglichkeit, dass sich jemand komplett vom System abmeldet. Es gibt ja keinen Zwang der Arbeit in Deutschland.
1: Im Anschluss besuchte der Ministerpräsident gemeinsam mit den Vertretern des Landkreises, der Arbeitsagentur und des Jobcenters Mansfeld-Südharz sowie den Pressevertretern das Projekt Wiederwert der GFM GmbH in Sangerhausen. Seit dem 1. Juni bereiten dort langzeitarbeitslose Menschen gebrauchte Alltagsgegenstände für gemeinnützige Einrichtungen auf und werden so im Rahmen einer Arbeitsgelegenheit schrittweise wieder an Beschäftigung herangeführt. Sven Schulze zeigte sich begeistert, wie Bürgerarbeit in der Praxis funktionieren kann und bedankte sich beim Landkreis Mansfeld-Südharz, dass dieser bei dem wichtigen Vorhaben Verantwortung übernimmt und als erste Pilotregion vorangeht. Und während der CDU-Mann, der sich im Wahlkampf befindet, die Fragen eines Kamerateams vom Bayerischen Rundfunk beantwortete, berichtete Thomas Handschuh, Geschäftsführer des Jobcenters Mansfeld-Südharz, wie das Projekt konkret umgesetzt wird.
2: Wir haben 60 Kunden identifiziert, denen wir ein individuelles Unterstützungsangebot geben wollen. Wir laden sie alle zum persönlichen Gespräch ein, erklären die Hintergründe, hinterfragen nochmal, was sind die Gründe für die Arbeitslosigkeit, welchen Unterstützungsbedarf haben sie und legen dann einen Plan fest mit Einzelschritten, ob das eine Bewerbung ist, ob das eine Qualifizierungsmaßnahme ist, ob es ein gemeinsamer Termin bei einem Arbeitgeber ist oder ob es die Zuweisung zu einer Arbeitsgelegenheit ist. Das legen wir dann fest und besprechen das mit dem Kunden.
3: Vielleicht noch, wie haben Sie die identifiziert? Was gibt es da für Maßgaben?
2: Also haben wir völlig freigelassen, wir haben einfach unsere Integrationsfachkräfte gefragt. Welche Kunden bedürfen Unterstützung? Welche Kunden sind grundsätzlich in der Lage, brauchen aber einen Anstoß?
1: Ob und wie das funktioniert, bleibt zunächst noch offen und wird sich zeigen. Eine erste gemeinsame Auswertung ist für November 2026 geplant.
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5: Das Konzert von Joseph Haydn, Die Schöpfung, wird am 6. September von 17 bis 19 Uhr in der St. Andreaskirche Eisleben unter der Leitung von Kirchenmusikdirektor Thomas Ennenbach aufgeführt. Die Solisten kommen von der Kantorei Eisleben und Sangerhausen sowie vom Mitteldeutschen Kammerchor. Zum Tag des offenen Denkmals lädt der Schmidtschacht Helbra am 13. September von 9.30 Uhr bis 16.30 Uhr ein.
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6: Der DAX notierte am Dienstagvormittag bei 26.131,19 Punkten, der TecDAX bei 3.975,58 Zählern und der Euro war ein US-Dollar 15,08 wert.
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6: In der Nacht zum Mittwoch ist es wechselnd bewölkt, wiederholt treten Schauer und Gewitter auf. Die Tiefstwerte sinken auf 21 bis 18 Grad, der Wind weht abseits von Schauern und Gewittern schwach aus Süd bis West. Am Mittwoch ist es in den Morgenstunden noch dicht bewölkt und ostwärts ziehen die Niederschläge ab. Nachfolgend wird es kurzzeitig bei wenigen Wolken viel Sonnenschein geben, jedoch schon ab dem Mittag bildet sich Quellbewölkung aus. Vereinzelt treten Schauer und Gewitter auf. Es wird eine starke Wärmebelastung bei Höchstwerten von 31 bis 34 Grad erwartet. Der Wind weht schwach bis mäßig, teils böig aus Südwest.

0: Am Donnerstag ist es wechselnd bewölkt, verbreitet ist es niederschlagsfrei. Die Tiefstwerte sinken auf 19 bis 15 Grad, der Wind weht schwach aus Richtungen um West. Am Donnerstag gibt es einen freundlichen Sonne-Wolken-Mix. Es bleibt trocken. Es wird weniger warm, mit Höchstwerten von 27 bis 30 Grad. Der Wind weht mäßig, teils böig aus West bis Nordwest. In der Nacht zum Freitag gibt es kaum Bewölkung, es bleibt trocken. Die Tiefstemperatur sinkt auf 14 bis 12 Grad, der Wind weht schwach bis mäßig aus West. Am Freitag durchzieht Schleierbewölkung die Region. Niederschlag wird nicht erwartet. Bei schwachem Wind aus westlichen Richtungen werden maximal 24 bis 26 Grad erreicht.
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0: Um 11 Uhr waren es 24 Grad, die Luftfeuchtigkeit betrug 56% und der Luftdruck 1013 Hektopascal.
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0: Im Anschluss sehen Sie Sport bei Punktum, am Mittwoch Querfahrt Spezial sowie die 2009 im Auge der Punktum-Kamera und am Donnerstag zu Gast Volker Grabo, Präsident Verband Deutscher Schwarzpulverkanoniere.
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0: Hallo und herzlich willkommen, liebe Sportfreunde, zu Sport per Punktum. Derzeit sind nur die Platzbahnkegel an ihren Ligen aktiv unterwegs, aber die neue Sportsaison rückt näher. Unlängst wurde der Fußball-Kreispokal ausgelost.
1: Hier mitten in Lengefeld trafen sich am Abend des 28. Juli 2026 die Mitglieder des Kreisfachausschusses Fußball Mansfeld-Südharz zur obligatorischen Auslosung der ersten Werbefabrik-Pokalrunde. Wie in den vergangenen Jahren sollte das Prozedere wieder live im Internet übertragen werden, um den insgesamt 44 beteiligten Vereinen die Chance zu geben, direkt dabei zu sein. Doch auch auf den regulären Spielbetrieb in der neuen Saison ist man beim KFV Mansfeld-Südharz gut vorbereitet.
2: Wir haben unsere Arbeit getan. Bis zum Sonntagabend hatten wir noch einmal Spielpläne neu zu machen, weil eine Mannschaft sich umentschieden hatte für die Kreisklasse. Also das ist jetzt alles fertig. Jetzt haben die Vereine noch mal Möglichkeit, bis zum 7.8. Mit dem Gegner abzustimmen, ob sie eventuell Spielverlegungen geben können, auf Freitag oder Sonnabend. Jetzt liegt es an den Vereinen, da nochmal nachzuarbeiten.
3: Justieren. Wie viele Mannschaften gibt es denn?
2: Wir haben 64 Mannschaften im Herrenfußballbereich. Es wird immer weniger. Wir haben dieses Jahr auch wieder zwei Absagen. Rossler hat nicht mehr gemeldet, zweite Thürer hat nicht mehr der zweite gemeldet. Mhm. Und wir haben aber dieses Jahr neu eine Kleinfeldliga für die Herren. Da spielen 5 Mannschaften. Zabenstedt zweite, Walbeck, die also im Herrn auch fehlen, und Wimmelburg, Wolferode zweite, Wuppertal dritte, die haben eine dritte Mannschaft gemeldet. Und das freue ich mich auf die 5 Vereine, dass die das machen. Und die spielen vorwiegend Freitag und dann können auch ein paar Ältere nochmal in den Ball treten.
3: Kennen Sie die Mannschaften alle persönlich oder haben Sie manche noch nie gesehen?
2: Noch nie gesehen kann ich nicht sagen. Also ich habe alle schon gesehen, aber ich muss sagen, ich war noch nicht auf allen Sportplätzen. Also im Walbeck zum Beispiel war ich noch nie. Es ist sehr weit weg. Aber sonst gebe ich mir eigentlich Mühe, mal jeden Platz wenigstens einmal besucht zu haben. Ich denke mir, da bin ich fast durch.
3: Wie sind unsere Schiedsrichter denn aufgestellt von dem Verein?
2: Ja, wir Schiedsrichter fehlen nach wie vor. Wir haben 61 Schiedsrichter, davon sind zurzeit 40 Schiedsrichter, die pfeifen können. Es gibt noch ein paar, die Nachtests machen müssen. Es gibt auch welche, die durchgefallen sind oder beziehungsweise noch eine Nachprüfung machen müssen. Also das Schiedsrichter ist sehr, sehr dünne. Da würde ich mir wünschen, dass die Vereine noch mal mehr Werbung machen im Verein, Schiedsrichter auszubilden. Die werden immer gebraucht. Ist natürlich auch sinnvoll und dienlich, wenn man die Schiedsrichter nicht laufend beleidigt am Rande. Gerade die Zuschauer, die immer denken, sie bezahlen Eintritt und können die Schiedsrichter zum Freiwild erklären, das finde ich immer sehr schlecht. Da sollte man schon mal ein bisschen auf die Vereinsverantwortlichen hingehen und sagen, so, dann bleibt zu Hause. Also können wir auf Eintrittsgeld verzichten. Wir brauchen Schiedsrichter, die pfeifen. Denn welcher junge Bengel oder auch ältere lässt sich Woche für Woche von den Zuschauern draußen beleidigen? Das macht keiner, der sein Hobby Fußball sieht.
3: Findet, genau. Vielleicht zum Schluss noch ein Wort zur WM. Für alle sehr enttäuschend, für Sie sicherlich auch. Was hätten Sie sich gewünscht?
2: Also, mein Wunsch war, dass Spanien Weltmeister wird. Die sind Weltmeister geworden. Und enttäuscht war es für mich nicht, weil mit neutraler Sichtweite war klar, dass Deutschland nicht weit kommt. Wir haben einfach nicht die Spieler. Auch ein Club wird keine Weltmeisterfußballer aus den Leuten machen. Wir brauchen bloß zu gucken, wer ist Torschützenkönig in der Bundesliga. Wir haben viele Vereine, die sich viele ausländische Spieler holen, junge Spieler holen. Und die Deutschen, die Nachwuchskader sind, die kommen einfach nicht bei uns oben an. Das ist das der Krankheit.
1: Punkt 18 Uhr wurde die Übertragung gestartet, während Volker Bleck, Vorsitzender des Schiedsrichterausschusses, die Begrüßung der Zuschauer übernahm und auch die Glücksfeen, derer es diesmal gleich 2 waren, Mathilda und Magdalena, schwimmende Zwillinge aus Lengefeld, vorstellte. Doch bevor es losging, ergriff noch der Präsident des KFA Mansfeld-Südharz, Thomas Große, das Wort.
4: Nach dem Pokalfinale ist vor der Pokalsaison. Pokalfinale ist gerade mal 4 Wochen her mit dem Sieger SV Capra. Die neue Pokalrunde steht vor der Tür. Die erste Runde wird gespielt am 21.8., also vom Freitag 21.8. bis Sonntag 23.8. Im Lostopf befinden sich 44 Mannschaften, wobei eine Mannschaft schon rausgenommen wurde, und das ist der Pokalsieger der letzten Saison. SV Capra, die bekommen automatisch ein Freilos, weil der SV Capra an dem Wochenende 21.8. bis 23.8. im Landespokal spielt. Dann haben wir also noch 43 Kugeln drin. Wie gesagt, wir werden zum Schluss 12 Spiele ziehen und 20 Freilose haben, inklusive SV Köpra. Das ist erstmal jetzt das Prozedere. Eins habe ich vielleicht noch vergessen, was vielleicht wichtig ist. Am Freitag hat Ronetal Wolferstedt noch aus der Kreisliga zurückgezogen und den Wunsch geäußert, in der Kreisklasse teilzunehmen. Dem sind wir als KV nachgekommen, um nicht noch eine Mannschaft weniger im Spielbetrieb zu haben. Ich hoffe, das stößt auf eine meiner Zustimmung. Und wie gesagt, es könnte sein, ich weiß es nicht mehr ganz genau, weil die Lose waren schon fertig, dass bei Wolferstedt auf der Kugel Kreisliga steht, muss aber dann heißen erste Kreisklasse. Das noch zu den Kugeln, die im Topf sind.
5: So, mit der linken Hand, die kommt vom Herzen. Mal gucken, wer der erste Teilnehmer sein wird.
4: Die erste Mannschaft, die wir gezogen haben, ist BSB Aufbau Eisleben.
5: Okay. Dann machen wir die zweite. So.
4: Aufbau Eisleben spielt gegen die Spielvereinigung Osterhausen. Der erste FC Sommerhausen. Gegen die Spielgemeinschaft Schlenzetal. Dieses Spiel wird gedreht, weil Schlenzetal erste Kreisklasse und FC Sangerhausen Kreisliga ist. Also der unterklassige Verein hat immer Heimrecht. Und das bis zum Halbfinale. Da haben wir den ersten Landesklassevertreter, der erste FC Hettstedt. Und der FC Hettstedt reist zu Eintracht Niederröpplingen. KSB Holtenstedt Bayer Naumburg genießt auf jeden Fall Heimrecht als erste Kreisklassemannschaft. Und spielt gegen die Kreisoberligamannschaft von SV Romontastetten.

0: Die Spielgemeinschaft Lengefeld, Gonnerteil 2.
1: Ein Spiel, ja.
0: Na gut, erste Kreisreise, ja.
1: Nein, ich meine natürlich
0: auch. Ach so, ja. Ja.
1: Ja, ruhe nochmal schön durch. Jetzt sind Sie alle gespannt in Lengefeld.
0: Ja, wer hat
1: hier Lengefeld? Hierher. Da bin ich mal gespannt.
0: Oh. MSV Eisleben, zweite Mannschaft. Oh.
1: Ja, das ist doch mal was, oder? Sehr schön, cool.
0: SV Blau-Weiß Bornstedt. Spielt gegen SV Anhaltshammerhausen, wobei SV Anhaltshammerhausen Heimrecht genießt. Kick aus Gonnerteil.

spielt gegen SV Rhonetal-Wolferstedt. Das ist das, was ich im Vorfeld schon genannt hatte. Hier steht zwar Kreisliga, Wolferstedt auch in der ersten Kreisklasse einsortiert, heißt, das Spiel wird gedreht und heißt Wolferstedt gegen Amsdorf. Jetzt das letzte Spiel ist das. Im letzten Spiel genießt auf jeden Fall Heimrecht SV Teutonia Siersleben.

0: gegen SV Eintracht Benno.
1: Damit stehen die ersten 12 Begegnungen fest. Alle nicht genannten Mannschaften erhalten wie immer ein Freilos und wurden fürs Protokoll ebenfalls noch genannt. Sie kommen dann erst in Runde 2, im wahrsten Sinne des Wortes, ins Spiel.
2: Jetzt die Resultate der gerade erwähnten Platzbandkegler.
3: Die Platzbandkegler absolvierten am letzten Wochenende ihren 10. Spieltag in der Landesliga, trennten sich Greifswald 1 und Ziegelrode 1 375 zu 394 Holz. Annarode 2 unterlag Siebigerode 1 und Ziegelrode 2 Annarode 1. Die Begegnung Siebigerode 2 Bendorf 1 endete 338 zu 364. In der Tabelle auf dem ersten Platz Annarode 1 vor Siebigerode 1, Ziegelrode 1 auf dem dritten Platz, dann Bendorf 1, Ziegelrode 2, Greifswald 1, Annarode 2 und Siebigerode 2. In der Kreisliga Staffel A siegte Annarode 3 gegen Helbra 1 und Bendorf 3 und Siebigerode 3 trennten sich 307 zu 310 Holz. In der Tabelle Hagesdorf-Alsdorf 2 vor Bendorf 3, Annarode 3, Siebigerode 3 und Helbra 1.
2: Letzten Sonntag gab es für den Mädchenfußball-Nachwuchs im Landkreis ein ganz besonderes Highlight.
3: Nach dem Highlight der Kreisauswahl der Frauen in Blankenheim gegen den HFC hieß es am 2. August Mädchenpower, ebenfalls auf dem Sportplatz des BSC Blankenheim. Dort sollte die Kreisauswahl Mansfeld-Südharz Mädchen U17 gegen die U15 des Chemnitzer FC antreten. Der Vorsitzende Frauen- und Mädchenfußball beim Kreisfachverband Fußball Mansfeld-Südharz, Andreas Koch, der uns auch für diesen Beitrag ausführlich mit Informationen versorgte, hatte ursprünglich beim CFC für ein Freundschaftsspiel am 22.08. angefragt, da die Kreisauswahl Mansfeld-Südharz Mädchen erst am 19.08. offiziellen Trainingsauftakt hat. Im Gegenzug fragte der CFC für diesen Termin am 2. August an. Aufgrund der Ferien in Sachsen-Anhalt war nicht sicher, ob überhaupt ein spielfähiges Team zustande kommt. Und da, wie erwähnt, der Trainingsbetrieb noch nicht im Gange war, traten die Mädels sozusagen ohne jede Vorbereitung an. Und während Diana Block als Schiedsrichterin die erste Begegnung anpfiff, muss erklärt werden, warum aus dem angesetzten Freundschaftsspiel ein Miniturnier wurde. Denn obwohl viele Stammspielerinnen der Kreisauswahl im Urlaub waren, ergab die Abfrage, dass genügend Mädels absolut Bock dieses Match hatten. Plötzlich hatten sich 18 Mädels gemeldet, so dass mit Absprache der Chemnitzer Gäste entschieden wurde, ein kleines Turnier zu spielen, in dem es zwei Teams der Kreisauswahl gab, in schwarzer und weißer Spielkleidung. So wurde dann auf verkürztem Großfeld gespielt in der Teamstärke 1:7. Und hier zu sehen im ersten Spiel Kreisauswahl Team Weiß gegen den CFC. Die Dauer wurde auf 30 Minuten festgelegt. Danach sollte die Kreisauswahl Team Schwarz gegen den CFC spielen und zum Abschluss

Seegebiet. Bemerkenswert auch, dass neun Mädchen mit Zweitspielrecht bei den Hornets Lieskau spielen. Und damit ging von den Veranstaltern ein großer Dank an den Coach der Hornets für die Unterstützung der Kreisauswahl. Die Gäste hatten 12 Mädels im Kader. Als Trainer stand Daniel am Spielfeldrand. Zum Spielverlauf. Hier sehen wir das erste Tor für die Gäste durch Johanna. An Chancen für die jungen Damen der Kreisauswahl lag es nicht. Davon hatten sie jede Menge. Aber es waren die Damen aus Chemnitz, die dann auch Tore erzielten, nämlich zunächst Clara und kurz danach Felice. Kurz vor Ende verkürzte noch Sommer mit einem Fernschuss zum 1 zu 3. In der zweiten Partie mit dem Team Schwarz lief es aus Sicht der Mansfeld Südharzer besser. Nach einem 0 zu 1 Rückstand konnten die jungen Damen das Spiel drehen und am Ende hieß es 3 zu 1 für das Team Schwarz der Kreisauswahl Mansfeld Südharz. Und am Ende spielte noch Team Schwarz gegen Weiß. Und es ist gar nicht so schlecht, denke ich mal, dass es am Ende dort 2 zu 2 hieß. Auf alle Fälle ein tolles Highlight für die Mädels der Region mit Spaß und Freude am Fußball. Es war sozusagen ein Vorauftakt für die Mädels, bevor die Saison dann tatsächlich startet. Es ging nicht um das Ergebnis, Sieg oder Niederlage, sondern um endlich wieder Kicken, Spaß am Fußball nach der langen fußballlosen Zeit. Das war's für heute. Ich hoffe, es war interessant für Sie und Sie schalten auch das nächste Mal wieder ein, wenn es heißt Sport bei Punktum.

0: Das Böllerschützentreffen des Verbandes der deutschen Schwarzpulverkanoniere vom 19. bis 21. August auf der Königspfalz Tilleda war gleichzeitig Jubiläum und Premiere. Zum einen fand es zum 10. Mal statt, zum anderen zum ersten Mal an diesem Ort. Schon beeindruckend das große Lager der Böllerschützen. Vielfältig auch das Teilnehmerfeld. Es spannte sich im wahrsten Sinne des Wortes vom Indianer bis zum Landsknecht. Immer mit dabei der Präsident des Verbandes Deutscher Schwarzpulverkanoniere, Volker Grabow.
1: Also wir führen als Verband Deutscher Schwarzpulverkanoniere das 10. Böllerschützentreffen erstmalig in Tilleda, auf der Königspfalz Tilleda statt. Jahre voraus waren wir in Eichstätt und auf der Burg in Bornstedt, aber in den 10 Jahren des Bestehens des Verbandes haben wir uns von 36 Mitgliedern auf knapp 400 entwickelt. Und die Flächen reichen im Prinzip nicht mehr aus, um allen unseren Mitgliedern die Möglichkeit zu geben, an so einem Event dran teilzunehmen. Und deshalb bot sich die Königspfalz in Tilleda an, ist auch eine Bereicherung für die Region, für die Goldene Aue und natürlich auch für den Landkreis. Also die Mitglieder, die heute hier dran teilnehmen, von Hamburg, vom Bodensee, von Dresden, die weitesten sind aus der Schweiz angereist, aus dem Wallis. Und darüber sind wir natürlich sehr stolz und freuen uns natürlich über diese rege Teilnahme. Die Mitglieder sehen sich ja nicht so oft im Jahr, weil wir so großflächig, also in ganz Deutschland vertreten sind. Und das ist ein Anlass, wo man sich neu kennenlernt, wo neue Mitglieder gewonnen werden, wo man sich Erfahrungen austauscht, weil die Schüsse werden ja alle von unseren Mitgliedern selbst gebaut. Und da gibt es so viele interessante Gesprächsstoffe, dass im Prinzip die 3 Tage, die wir oben sind, gar nicht mehr ausreichen.
0: Dann sollte das Böllerschützentreffen eröffnet werden. Dafür formierten sich die Teilnehmer unter den Klängen der Dudelsackspieler der Gordon Pikes.

0: beeindruckend, die schon erwähnte Vielfalt der Teilnehmer zu erleben. Sie alle eint die Leidenschaft, mit Schwarzpulverkanonen zu schießen. Lassen wir sie einfach vorbei defilieren.
1: Falsch.

0: Richtung muss er angekommen.
1: Hier ist ein schöner Ausgang.

0: Am 16. Juli 2006 wurde auf Burg und Schloss Altstädt der Verband Deutscher Schwarzpulverkanoniere e.V. gegründet. Den Mitgliedern geht es um die Förderung und Pflege des sportlichen Schießens mit Schwarzpulver-Modellkanonen. Regelmäßig finden schießsportliche Wettkämpfe und Meisterschaften auf Kreis-, Landes- und Bundesebene sowie mit internationaler Beteiligung statt. Dabei hat sich die Zahl der Mitglieder in den vergangenen 10 Jahren auf jetzt etwa 400 mehr als verzehnfacht. Unbestrittene Höhepunkte im Vereinsleben sind die jährlich durchgeführten Böllerschützentreffen. Nun also zum ersten Mal auf der Königspfalz in Tilleda. So dauerte es schon einige Minuten, bis alle ihren Platz in einem großen Karree gegenüber den Ehrengästen gefunden hatten. Damit waren nun alle Voraussetzungen erfüllt, damit dieses Böllerschützentreffen offiziell eröffnet werden kann. Selbstverständlich übernahm den Part der Begrüßung der Anwesenden der Präsident des Verbandes der Deutschen Schwarzpulverkanoniere, Volker Grabo.
1: Liebe Kanoniere, sehr geehrte Gäste, ich begrüße euch recht herzlich zum 10. Böllerschützentreffen des Verbandes der Deutschen Schwarzpulverkanoniere auf der Königspfalz in Tilleda recht herzlich. Der Verband hat in diesem Jahr sein 10. Gründungsjahr und deshalb sind wir stolz, dies auf dieser Anlage feiern zu dürfen.
0: Als nächstes sprach Tamara Zieschank, Staatssekretärin im Innenministerium des Landes Sachsen-Anhalt. Sie wünschte der Veranstaltung viel Erfolg und überbrachte die Grüße von gleich zwei Ministern. Zum einen von Finanzminister André Schröder, dem Schirmherrn der Veranstaltung, und von ihrem Dienstherrn Holger Stahlknecht. Selbstverständlich begrüßte auch Landrätin Frau Dr. Klein alle Anwesenden hier in Tilleda und wünschte ihnen viele neue Eindrücke im Mansfeld-Südharzkreis. Der Vizepräsident der Deutschen Skisportunion, die den Dachverband für die Schwarzpulverkanoniere bildet, Hans-Peter Doben, hat eine große Schriftrolle mitgebracht, in der er ein Loblied auf den VDSK anstimmte.
2: Das ist nunmehr 10 Jahre her, dass ihr euch zusammengefunden habt, um eine herrliche Skisportart zu betreiben. Das ist einmalig in Europa. So etwas findet man nicht ein zweites Mal. Ja? Nämlich, es wird geschossen hier mit schwarzpulvergetriebenen Vorderladergeschützen. Und es ist ein edler Wettstreit, sodass man mit Fug und Recht behaupten kann, eure Kanonen erheben ihre Stimmen zu friedlichem Wettstreit. Der Beste möge gewinnen, das ist euer Ziel. Und damit seid ihr also hier in eurer Heimat, sprich also Anhalt und Thüringen, seid ihr bombenmäßig angekommen. Das habe ich auf Veranstaltungen gemerkt. Ja, ich habe immer ganz genau das Publikum angeguckt. Und wenn mal trotz eures großen Geschickes, ja, dass ihr im Umgang mit den

0: Schützen habe, die Sache nicht so genau in der Mitte gesessen hat, sondern ein bisschen abseits davon und es ist der ganze Aufbau abgeräumt worden, dann war da ein Gejuchze und Gejohle Anstimmt, und ein Schenkelklopfen da.
1: Der Präsident der Deutschen Skisportunion, Frank-Helmut Neiß, wiederum hatte einen Scheck mitgebracht, den Herr Grabow dankend entgegennahm.
0: Alles Gute weiterhin.
1: Seine Grüße und ein Geschenk in Form einer Zielscheibe übergab der quasi gastgebende Schützenverein Tilledar. Dann konnte Herr Grabow ein ganz besonderes Ereignis ankündigen.
2: Und wünsche euch für.
3: Danke, Herr Grabow. Liebe Gäste, wir kommen nun zu einem weiteren Höhepunkt. Wie das bei uns so Tradition ist, werden wir heute ein Steinmörser personifizieren. Diesen Akt wird die Frau Staatssekretärin vornehmen.
4: Ich, Tamara Zieschang, Staatssekretärin im Innenministerium des Landes Sachsen-Anhalts, weihe hiermit das Geschütz des Büchsenmeisters Rolf Auer auf den Namen Die leise Lotte. Möge dieses Geschütz immer nur zum sportlichen Wettkampf ertönen. Die Kunst des Geschützbaus ist eine angemessene Beschäftigung für einen wissensdurstigen Geist. Das sagte John Gray 1731.
5: Jawohl.
1: Für die an diesem Tag am weitesten angereisten Margit und Edgar Heinen aus der Schweiz gab es an diesem Tag die Ehrennadel in Silber des Verbandes der deutschen Schwarzpulverkanoniere als Anerkennung für ihr Engagement. Auch in diesem Jahr wieder mit markigen Sprüchen vor Ort, August der Starke.
6: Viel, viel Spaß! Das Pulver möge immer trocken sein, die Lunte immer klimmen, sonst müsst ihr euch was einfallen lassen, wer sie ausgehen lässt. Dann lasst wenigstens ein großes Feuer an, damit wir dort Holz holen können. Es ist wunderschön hier, das Gelände ist herrlich und ich freue mich schon auf eure Vorführung und ich hoffe, meine sächsischen Kanoniere geben mir Letztes.
7: Ja,
6: nicht da. Ich wünsche euch viel.
1: Und es war keine Überraschung, dass der Vorstand des VDSK die Gelegenheit nutzte, ihrem Präsidenten Volker Grabow Danke zu sagen für die Arbeit in den letzten 10 Jahren. Dann spielten The Gordon Pipes nur für

Ein Böllerschützentreffen wäre kein Böllerschützentreffen ohne ein umfangreiches Beiprogramm. Natürlich war für Speis und Trank gesorgt. Es gab die Gruppe Tu nicht gut zu erleben oder die eben gehörten Männer mit den Dudelsäcken. Verschiedene Workshops, zum Beispiel zum Herstellen von Lunten, die Möglichkeit zum Bogenschießen oder bei einer mittelalterlichen Schmiede über die Schulter zu blicken, rundeten das Angebot ab. Doch im Zentrum stand natürlich das Böllerschießen. Die Handböllerschützen wurden übrigens kommandiert vom Vizepräsidenten des Bundesverbandes der Böllerschützen, Klaus Oswald. Das war schon ziemlich laut. Doch wesentlich mehr Lärm, Blitz und Donner machten selbstverständlich die Standböller und die Kanonen. Mit einigen Eindrücken von diesem Spektakel verabschieden wir uns von dem 10. Böllerschützentreffen des Verbandes Deutscher Schwarzpulverkanoniere auf der Königpfalz Tilleda im Jahre 2016.

0: Die Freiwillige Feuerwehr Hettstedt war mit 7 Fahrzeugen und 36 Einsatzkräften vor Ort und konnte den Brand löschen. Durch das Feuer wurde eine hinter dem Sportlerheim befindliche Holzhütte vollständig zerstört. Zudem entstand Schaden am Dach des Sportlerheims. Der entstandene Sachschaden wird auf eine mittlere vierstellige Summe geschätzt. Die Ermittlungen zur Brandursache wurden aufgenommen. Der Landkreis Mansfeld-Südharz finanziert auch in diesem Jahr die anerkannten Suchtberatungsstellen in der Lutherstadt Eisleben und der Kreisstadt Sangerhausen. Für das Projekt DROPS MSH fließen 445.000 Euro an Zuwendungen. Davon 311.000 Euro aus dem Kreishaushalt, der Rest sind Landesmittel. Unter anderem werden dadurch über 5 Berater für die psychosoziale Betreuung Suchterkrankter finanziert. Im Freiluft-Sommerkino zeigen die Luther-Museen am Freitag, den 14. August um 20.15 Uhr im Museum Luthers Elternhaus in Mansfeld, Lutherstraße 29, den berühmten Film Der Name der Rose mit Sean Connery in der Hauptrolle. Zu Beginn gibt Dr. Thomas Müller, Vorstand der Stiftung Luther-Gedenkstätten in Sachsen-Anhalt, eine Einführung in die Produktion aus dem Jahr 1986. Der Film basiert auf dem gleichnamigen Bestseller von Umberto Eco, Der Eintritt ist frei. Anmeldung an service@luthermuseen.de oder 03491 4203171.
1: Besuchen Sie das 14. Ascania Pferdefestival vom 20. bis 23. August auf der Herrenbreite in Aschersleben. Das heißt 4 Tage Pferdesport und Unterhaltung der Spitzenklasse. Organisiert vom Reit- und Fahrverein Einetal Westdorf Aschersleben e.V. Mehr Informationen unter www.ascania-pferdefestival.de.
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0: Erlebniswelt Museen e.V. lud gemeinsam mit dem Trägerverein Novalis Taufkirche e.V. zur Fotoausstellung Die Anwesenheit von Abwesenheit ein und nahm Besucher und Besucherinnen mit auf eine Reise, die Faszination verlassener Orte aus ganz unterschiedlichen fotografischen Perspektiven zu entdecken. Die Eröffnung fand am 31. Juli im ehemaligen Inspektorhaus am Novalis Schloss in Oberwiederstedt statt. Sylvia Meindl von Erlebniswelt Museen e.V. und eine der Fotografinnen verriet uns mehr über die Exposition.
1: Ja, wir sind eine befreundete Gruppe von 5 Personen und wir gehen regelmäßig in verlassene Gelände und fotografieren dort. Allgemein versuchen wir immer eine Betretungsgenehmigung vorzubekommen, bevor wir dort Fotos machen. Und hier ist es ein verlassenes Gebäude der Stadt Anstein gehört es. Und es ist seit Anfang der 90er Jahre nicht mehr in Nutzung und wir dachten, es ist die beste Location, um solche Fotos auszustellen. Also man kann sich jetzt zum Heimatfest dieses Wochenende die Fotos anschauen oder dann bis zum 4. Oktober übers Novalis Schloss sich anmelden.
0: Dann war es an ihr, die Ausstellung zu eröffnen und den vielen Interessierten näher zu bringen. Sie übergab dann das Wort an Hans-Joachim Himmel, dem Vorsitzenden des Trägervereins Novalis Taufkirche e.V.
2: Ja, ich möchte Sie auch alle recht herzlich begrüßen. Doch erstaunlich viele hier erschienen an diesem warmen Tag. Ja, warum sage ich die ersten Worte? Deshalb, weil wir eigentlich die Besitzer dieses Hauses sind. Wir haben dieses Haus vor 3 Jahren auf Mietbasis von der Stadt Arnstein übernommen, genauso wie den Kornspeicher. Ja, und versuchen hier in diese beiden Objekte Leben reinzukriegen. Der eine oder andere war sicherlich schon bei einer Veranstaltung im Kornspeicher. Es hat sich im Prinzip in den letzten 3 Jahren ordentlich etabliert. Ja, und im vergangenen Jahr kam so der erste Gedanke auf, jetzt müssten wir uns eigentlich auch mal diesen Inspektorhaus mit seiner Geschichte und mit seiner noch sehr gut erhaltenen Bausubstanz widmen. Und da haben wir im vergangenen Jahr relativ spontan am 1. November ein Halloween-Schloss draus gemacht. Ja, was auch wieder erwarten, sehr, sehr gut angenommen wurde. Und dann sind wir kennen uns ja nun schon ein bisschen länger, sind wir dann ins Gespräch gekommen, habe gesagt, Mensch, Kinder, ich möchte eigentlich hier wieder eine Ausstellung drin haben. Haben wir erst über die Mansfeld-Bilder gesprochen, Mansfeld-Galerie. Ja, und dann kam Silvia und sagte, ich habe auch Bilder. Ja, ich beschäftige mich mit Lost Places. Naja, wenn man das Haus so sieht, passt eigentlich dazu.
0: Damit war die Ausstellung eröffnet und die Interessierten strömten in die Räume, um sich selbst ein Bild zu machen, aus welchen Perspektiven die Lost Places in ihrer Einzigartigkeit dargestellt wurden. Die Fotografien machten deutlich, dass verlassene Orte weit mehr sind als leere Gebäude. Sie dokumentieren den Wandel gesellschaftlicher und politischer Systeme, erzählen von vergangener Industrie- und Alltagskultur und zeigen eindrucksvoll, wie sich verlassene Räume verändern und neu inszenieren lassen. Darüber hinaus machen sie sichtbar, wie sich die Natur Schritt für Schritt die leeren Gebäudehüllen zurückerobert. Ergänzt werden die Fotografien durch eine begehbare Lost Place-Kulisse, ausgewählte Fundobjekte sowie einen Film, der sich einer dystopischen Zukunftsvision widmet und die Ausstellung atmosphärisch erweitert. 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Das Konzert von Josef Haydn, Die Schöpfung, wird am 6. September von 17 bis 19 Uhr in der St. Andreaskirche Eisleben unter der Leitung von Kirchenmusikdirektor Thomas Ennenbach aufgeführt. Die Solisten kommen von der Kantorei Eisleben und Sangerhausen sowie vom Mitteldeutschen Kammerchor. Zum Tag des offenen Denkmals lädt der Schmidtschacht Helbra am 13. September von 9.30 Uhr bis 16.30 Uhr ein.
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4: Der DAX notiert am Mittwochvormittag bei 26.404,79 Punkten. Der TecDAX bei 4.014,73 Zählern und der Euro war ein US-Dollar 15,36 wert.
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4: In der Nacht zum Donnerstag ist es wechselnd bewölkt, örtlich fallen Schauer oder Gewitter. Sonst ist es niederschlagsfrei. Die Tiefstwerte sinken auf 19 bis 15 Grad, der Wind weht schwach aus Richtungen um West. Am Donnerstag gibt es einen freundlichen Sonne-Wolken-Mix. Es bleibt trocken. Die Höchstwerte erreichen 27 bis 29 Grad, der Wind weht mäßig, teils böig aus West bis Nordwest. In der Nacht zum Freitag ist es gering bewölkt und trocken. Die Tiefstemperatur geht auf 14 bis 12 Grad zurück, der Wind weht schwach bis mäßig aus West. Der Freitag wird neben zeitweiser stärkerer Querbewölkung auch heiter und weitgehend trocken. Bei schwachem Wind aus West bis Nordwest werden maximal 23 bis 25 Grad erreicht. Die Nacht zum Samstag ist gering bewölkt und die Temperaturen gehen auf 13 bis 10 Grad zurück. Dabei weht schwacher Wind aus unterschiedlichen Richtungen. Am Sonnabend ist es heiter und trocken. Die Luft erwärmt sich auf 26 bis 28 Grad. Der Wind weht schwach aus unterschiedlichen Richtungen.
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4: Um 11 Uhr waren es 27 Grad.

0: Die Luftfeuchtigkeit betrug 47% und der Luftdruck 1014 Hektopascal.
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0: Das Dorffest in Laimbach, einem Ortsteil von Querfurt, fand in diesem Jahr zum 57. Mal statt. Mit Recht kann man da von einer langen Tradition reden. Mit viel Engagement und Routine bereitete der Traditionsverein Laimbach das Fest vor. Immer wieder gehen sie dabei neben altbewährten auch neue Wege. So fand in diesem Jahr erstmals ein kleiner Flohmarkt statt und ein Darts-Turnier.
1: Wir versuchen ja immer wieder neue Programmpunkte zu machen und dieses Jahr, man sieht es ja hier, der Dartverein, der jetzt seit einem Jahr sich gegründet hat, hat gesagt, wir wollen eine Dart-Turnier machen zum Dorffest und man sieht es ja, über 100 Darter sind hier und wollen heute um den Titel spielen und das ist ein guter Programmpunkt und der Verein ist auch gut integriert worden in das Laimbacher Vereinsteam und uns freut es einfach, dass das so gut angenommen wird.
2: Das war gerade ein gutes Stichwort. Ihr seid ja nur eine recht überschaubare Anzahl von Vereinen und trotzdem scheint es zu funktionieren, das Vereinsleben, und ihr arbeitet eng zusammen.
1: Ja, also da muss ich echt sagen, das funktioniert noch sehr super, weil wir sind, in Summe 7 Vereine. Der Oberverein ist der Traditionsverein und in diesen fließen die ganzen Untersporten ein, sage ich mal. Und das läuft wirklich seit Jahrzehnten richtig gut und ich hoffe, es läuft auch noch weiter so, wie es jetzt läuft.
2: Das ist natürlich die große Frage, bei 7 Vereinen in einem kleinen Örtchen wie Laimbach, da ist ja fast das ganze Dorf Mitglied in einem Verein.
1: Ja, ist wirklich so und es wird, ich muss ehrlich sagen, auch immer schwieriger, da welche jüngeren Klientel jetzt mit reinzubekommen. Also der Altersdurchschnitt in dem Verein ist schon sehr hoch, ausgenommen der Dartverein, sonst so Traditionsverein, ist schon der Altersdurchschnitt sehr, sehr hoch. Aber wir versuchen immer das Beste draus zu machen und ich gucke positiv in die Zukunft. Und mit einem 320-Seelendorf sowas auf die Beine zu stellen, wir haben ja einen Plan hier, 21 Feste dieses Jahr, ist schon eine Leistung für so ein kleines Dorf. Ja.
0: Das Darts-Turnier startete am Samstagmorgen mit der Team-Challenge. 2er-Teams konnten sich im Vorfeld anmelden, um dann am Turniertag in 6 Gruppen die Besten zu ermitteln. Über 100 Teilnehmer zeigten den Verantwortlichen, dass dieses Turnier den Nerv der Besucher traf.
3: Diese Idee ist entstanden aus einer Bierlaune heraus, beim Kumpel in der Garage an der Dartscheibe. Da haben wir festgestellt, Mensch, das macht Spaß und ringsrum war überall so der Boom und da haben wir gesagt, los, wir versuchen das einfach selber. Und da haben wir zu dritt den Dartverein gegründet mit 2 Scheiben im Kulturhaus, haben wir angefangen und ja, dann hat sich das ergeben, dass wir dann einen schönen Raum bekommen haben von Steffen Ofzreck, konnten wir den mieten. Da haben wir uns eben schnell vergrößert, mit der neuesten Technik ausgestattet und dann wurden es immer mehr Mitglieder.
2: Wie viele seid ihr denn inzwischen?
3: Wir sind inzwischen 14 feste Mitglieder und dann haben wir noch so 4, 5, die ab und an mal kommen, wie sie Lust und Laune haben. Wir haben auch immer einmal die Woche auf für die, die einfach mal Bock haben und einfach nur mal gucken wollen.
2: Jetzt habt ihr gleich so ein großes Turnier organisiert. Wie zufrieden seid ihr denn mit der Resonanz?
3: Also wir sind sehr zufrieden. Wir haben uns in der kurzen Zeit, denke ich, auch einen guten Namen gemacht. Ja, unser erstes großes Turnier, da kam ja die NDL auf uns drauf zu. Das ist die Newcomer Darts League. Das ist so eine Liga für Amateurspieler. Die sind auf uns drauf zugekommen, ob wir das nicht ausstatten wollen, weil wir eben so tolle Räumlichkeiten haben und eine große Reichweite auf Insta haben. Genau, und das war für uns natürlich eine große Chance. Die haben wir genutzt. Und dann veranstalten wir jetzt auch eigene Turniere. Und das hat sich dann jetzt recht gut angeboten in Zusammenarbeit mit einem großen Laimbacher Traditionsverein, dass wir hier natürlich auch zum Heimatfest ein guter Programmpunkt sind. Und die Spieler kommen auch gerne zu uns. Man kennt sich mittlerweile auch schon gut.
0: Die Teamgegner wurden per Los ermittelt. In der Vorrunde hieß es jeder gegen jeden in der Gruppe. Im System Best of 3. Unter den Spielern fanden sich auch 2 prominente Querfurter Personen.
4: So ist es. Rüdiger Seifert und Andreas Nette haben sich angemeldet. Spaß, Spiel, Spannung. Wir schauen mal, wie weit sie kommen.
2: Ich wollte gerade sagen, habt ihr schon mal einen Blick drauf geworfen, welche Qualität sie im Dartspiel haben?
4: Sie hatten ein Spiel, glaube ich, bis jetzt, aber ich glaube, das haben sie verloren.
0: Ob die beiden Bürgermeister es über die Vorrunde hinaus geschafft haben, wissen wir nicht. Spaß hatten sie jedenfalls. Nach der Vorrunde ging es in die K.O.-Phase. 32 Teams durften hier weiterhin ihr Können zeigen, um eventuell ins Halbfinale einzuziehen. Das Halbfinale wurde Best of 5 gespielt. Das Finale ging dann über 7 Runden. Die Sieger des Teamturniers standen am späten Abend fest. Steve Luther und Marcel Langner freuten sich über den ersten Platz beim ersten Darts-Turnier zum Dorffest. Am Sonntag trafen sich viele der Teamspieler noch einmal wieder, um im Einzel ihr Können erneut unter Beweis zu stellen.

0: Das erste Brunnenfest ist zum Teil zu Ende. Wir freuen uns über die zahlreichen Besucher. Ich freue mich auch darüber, dass es endlich geklappt hat, dass unsere Idee, die wir schon seit fast 4 Jahren im Kopf haben, in die Tat umgesetzt werden konnte. Zum anderen haben die Künstler uns sehr toll unterstützt, die ja sehr unentgeltlich hier gearbeitet haben. Dieses Fest ist zustande gekommen in Zusammenarbeit mit dem Wochenspiegel und der Bürgermeisterin, der neuen Bürgermeisterin Frau Fischer, sowie den Gewerbetreibenden, die hier im Jüdenhof ortsansässig sind. Und da möchte ich mich ganz toll bei den Gewerbetreibenden bedanken für ihr Engagement.
1: Also ich bin der Betreiber vom Liebevoll, von der Bar Liebevoll hier auf dem Jüdenhof. Und die Frau Fischer trat an uns heran, an die Gewerbetreibenden hier auf dem

0: Hof, um das alle zusammenzuführen und mal so ein Festival auf die Beine zu stellen. Und das wurde alles sehr gut angenommen von den Gewerbetreibenden hier. Und ich freue mich, dass es bis jetzt so gut läuft, so wie es jetzt läuft. Und wir hoffen noch auf viele weitere Besuche und hoffen auch, dass nächstes Jahr unser zweites Brunnenfest umso mehr besucht wird.
1: Das Team vom Hotel Graf von Mansfeld verwöhnte die Besucher mit Kaffee und Kuchen. Auch für Schmackhaftes vom Grill und Getränke war gesorgt. Auf dem Gelände des Eisleber-Katharinen-Stiftes fand am 28. und 29. Juli ein Sommerkabarett unter dem Titel Eingebrockt und ausgelöffelt statt. Zahlreiche Besucher waren zu dieser Aufführung gekommen. Sehen Sie nun ein paar Ausschnitte.
2: Ja, das klingt durchaus logisch, aber trotzdem ist das nicht zu kurz gedacht. Also der Ausländer an sich ist ja nicht freiwillig Ausländer. Er wird ja erzeugt, hergestellt, produziert, also Massenproduktion sozusagen. Und das von uns, von der Industrie.
3: Oh, Herr Kapelinski, das ist jetzt aber grober Unsinn.
2: Was macht denn jetzt? Also ich glaube, der verkauft inzwischen in irgendeiner Fußgängerzone Gemüsehobel.
4: Ja, ja.
2: Diese unsäglichen Nachmittags-Talkshows, wo sich die jungen Menschen unter Umgehung der deutschen Sprache wechselseitig die Pickel ausdrücken.
3: Oder die Sendung, obwohl sie keiner guckt, trotzdem alle gesehen haben.
2: Hier, Dschungelcamp!
3: Ja! Ja, das war doch Wahnsinn, oder? 6 Millionen Einschaltquote und keiner will es gewesen sein.
2: Nein, so ein Scheiß gucke ich mich doch nicht an. Gestern Abend, das war das allerletzte. Da prostituieren sich namenlose Oberweiten und völlig verblödetes Arschgeigen Formfleisch mit einer Hirnmasse am Rande der Existenzgrundlage.
4: Selbst die Kannibalen im Busch hatten da mehr Niveau als diese Hartz-IV-Promis.
3: Sag mal, Ralf, ja. Hast du das einfach alles angeguckt?
4: Ja, na klar, ich wusste doch. Man muss doch seine Feinde kennen. Aber ich sage euch was, ich hätte kotzen können.
2: Und warum hast du nicht?
4: Ich war schlecht vorbereitet, habe nicht gegessen.
3: Also bei dem Fernsehprogramm heutzutage, da sage ich euch, da erwarte ich nichts und genau das kriege ich auch.
2: Fernsehen macht blöd.
3: Ja.
2: Ja, genau da habe ich ja noch Hoffnung. Ja, solange durch das Fernsehen noch blöder wird, ja, haben wir die unterste Stufe noch nicht erreicht.
4: Na, warte mal. Wenn die Sender bloß noch Qualität senden wollen, dann bleibt uns am Ende bloß noch das Testbild.
3: Also ich glaube, wenn es im Fernsehen hier allen so schlecht geht, sollten wir vielleicht mal zum Arzt gehen.
4: Was? Um Gottes Willen, hör bloß auf, du. Die Zeit, die ich in Eisleben in Wartezimmern herumgesessen habe, in der Zeit hätte ich Medizin studieren können.
3: Ach, Ralf, komm, jetzt hör mal auf hier mit deiner negativen Energie, die hier überall huscht.
1: Vom 28. bis 30. Juli fand das traditionelle Dorffest in der Gemeinde Hagerode statt. Bereits am Freitagabend wurde kräftig gefeiert. Der Partymoderator Toni Pusche sorgte für gute Laune bei der 80er-Jahre-Party. Am Samstagvormittag stand ein Festumzug durch die Gemeinde auf dem Programm.

Vereine des Ortes und befreundete Schützenvereine nahmen am Umzug teil

0: Für den neuen Dorfschützenkönig wurden im Anschluss 3 Salutschüsse abgefeuert.
1: Am 2. August führte der Mieterbund Hettstedt anlässlich seines 15-jährigen Bestehens in seinem Büro im Ärztehaus Schillerstraße einen Tag der offenen Tür durch. Wir sprachen mit der Vorsitzenden Frau Henke.
2: Heute, vor 15 Jahren, ist der Mieterverein Hettstedt und Umgebung gegründet worden. Und wir haben eigentlich bis jetzt 15 und jetzt das 15. Jahrestag oder Geburtstag, wie wir denn sagen, so ein kleines bisschen feierlich begangen. Und in diesem Jahr haben wir die Variante Tag der offenen Tür gewählt, weil das einige andere Mietervereine in Sachsen-Anhalt auch so getan haben. Ob es ein Erfolg wird, weiß ich nicht, denn es soll sicher, wie Sie sicher auch auf dem Text gelesen haben, ergeben, dass recht viele interessierte Mieter kommen und gleichzeitig, wenn möglich, unser Angebot zum Eintritt in den Verein wahrnehmen. Aber lassen wir uns überraschen.
3: Eigentlich sagt sogar der Name Ihres Vereins, es geht um Mieter.
2: Ja.
3: Eigentlich auch um Vermieter ein bisschen. Können die auch kommen?
2: Wer jetzt heute kommt, ich sage mal, es ist ein Tag der offenen Tür, wer kommt und ein Interesse zeigt oder sich informieren will, kann das gerne tun. Da ist es auch egal, ob es ein Vermieter ist. Und wir haben auch in unserer Arbeit des Öfteren Gespräche mit Vermietern von betreffenden Mitgliedern unseres Vereins, um die entsprechenden Probleme zu klären. Also da sagen wir nicht, du bist Vermieter, mit dir reden wir nicht. Das wäre vollkommen falsch.
3: Was sind denn so die Hauptprobleme, die an Sie herangetragen werden?
2: Zurzeit in diesem Jahr, vielleicht besser die Beraterin fragen sollen, sind es nach wie vor Betriebskostenabrechnungen. Und man merkt immer direkt, wenn von einem Großvermieter die Abrechnungen rausgeschickt werden, kommen die Mitglieder bzw. dann auch noch Nicht-Mitglieder, um sich darüber zu informieren, ist es richtig, ist die Nachzahlung okay oder ist auch ist die Frage, ist dieses große Guthaben, was ich denn habe, okay? Denn die Vorauszahlung des Mieters an den Vermieter, die sollte ja im Rahmen der zu erwartenden Kosten sein und nicht übergebührlich. Denn da schlussfolgern dann viele Mieter, der Vermieter arbeitet mit meinem Geld. Und das ist vielleicht ein bisschen unnatürlich, wenn ich bei hohen Preisen, beispielsweise Gas, nach einem Jahr zahle 400 bis 500 Euro zurückbekomme.
3: Sie blicken auf 15 Jahre Arbeit zurück. Was hat sich da verändert?
2: Rein äußerlich, wenn wir mal so sagen, unser Büroraum, unser Umziehen. Wir haben hier angefangen in der ehemaligen SED-Kreisleitung, so im Minizimmerchen und halb auf der Treppe. Dann sind wir hochgezogen ins Elmet-Gelände. Und da sind wir 4 verschiedene Büroräume gehabt. Und von dort sind wir hier in die Poliklinik gezogen. Dank, muss ich auch mal so sagen, einer recht guten Zusammenarbeit mit der Wohnungsgesellschaft. Da haben wir erst gegenüber, am anderen Ende des Gebäudes, unser Büro gehabt. Und jetzt sind wir entsprechend hier. Und sage ich mal, nicht nur das Umziehen an sich. Wir haben auch im Laufe der Jahre dadurch verbesserte Arbeitsbedingungen bekommen. Also unsere Beraterin Frau Mosowski, alles was an Mobiliar, an Technik, in Anführungsstrichen Kopierer, Faxgeräte oder Computer, das ist ja faktisch mit den Mitteln des Vereins angeschafft worden. Nicht nur aus Spaß an der Freude, eben um die Arbeitsbedingungen zu verbessern.
3: Aber die Problemlage ist ähnlich?
2: Im Prinzip ja. Betriebskosten, was ich vorhin schon sagte, war und ist von Anfang an immer irgendein Streitobjekt mal, aber auch die Mietverträge an sich, beziehungsweise Mieterhöhungen aus was weiß ich für Gründen, Modernisierung oder ganz einfach nach 2 oder 3 Jahren, wo die Miete erhöht werden kann, was viele oder einige Vermieter

0: probiert haben, versucht haben, wenn entsprechende Vergleichswohnungen angegeben wurden oder auch nicht, was dann entsprechend überprüft worden ist. Aber wie gesagt, ich würde sagen, Betriebskosten ist mit einer der Hauptpunkte, wobei das auch in Veröffentlichungen vom Landesverband und auch vom DMB im Prinzip sichtbar wird, dass das mit ein Hauptproblem ist.
1: Wie kann man nun als Mieter in den Genuss Ihrer Beratung kommen?
0: Ganz einfach, indem der entsprechende Mieter Mitglied wird, die Satzung anerkennt und entsprechend den Beitrag, der erforderlich ist, zahlt, kann er dann sofort an dem Tag, an dem er hier erscheint, wenn er also eingetreten ist, seine Probleme auf den Tisch packen. Und das ist in meisten Fällen auch so, dass die ratsuchenden Mieter gleich ihre Unterlagen mitbringen, mit denen sie auf irgendeine Art und Weise nicht klarkommen.
1: Vielleicht sollte man noch erwähnen, wie hoch so ein Jahresbeitrag ist.
0: 37 Euro plus einmal 5 Euro Aufnahmegebühr. Dazu haben wir auch kleine Flugblätter, wo alles draufsteht, beziehungsweise seit ein paar Jahren haben wir dank meines Sohnes eine Internetseite, wo diese Dinge auch enthalten sind. Also ich sag mal, informieren könnte sich eigentlich jeder umfassend über, und beziehungsweise es rufen auch oft genug Leute Mieter an, die nachfragen, unter welchen Bedingungen sie Mitglied werden können.
2: Bereits zum 8. Mal lud der Lions Club Eisleben in diesem Jahr polnische Jugendliche ins Mansfelder Land ein. Seit einiger Zeit gibt es auch eine schöne Zusammenarbeit mit den Kreiskinder- und Jugendstätten Mansfelder Land. So wurde auch in diesem Jahr ins Haus Dippelsbach-Grund nach Alsdorf zu einer gemeinsamen Feier eingeladen. Die Fäden der Organisation hielt Leiterin Elke Waldhauser in der Hand.
3: Es ist eine gelungene Ferienfreizeit, möchte ich sagen. Die Kinder verstehen sich gut, die haben Vokabeln ausgetauscht. Wir haben gemeinsam viel unternommen mit den Kindern, waren zum Beispiel in Eisleben, haben uns die Luther-Gedenkstätten angeguckt, waren in Wettelrode in Schachzinn die Kinder eingefahren und nun wollen wir noch als Überraschung nach Hallensbad fahren. Ja.
4: Und heute wird erstmal richtig schön
3: heute geschlemmt. feiern wir genau mit den Mitgliedern vom Lions Club, die Maßnahmen hier finanzieren.
2: Seinen Anfang fand die Beziehung zu einer Schule im Popelo, Kreis Oppeln, beim Oderhochwasser 1997. Auch da hatten die Lions direkt vor Ort geholfen mit Geld und Sachspenden. Begrüßt wurden die Anwesenden vom frisch gewählten Präsi der Eisleber Lions, Horst Schwen.
5: Das zeigt, dieses Treffen hier im schönen Tal hier hat schon eine richtige Tradition. Und wenn ich richtig gezählt habe, dann haben wir bereits zum 8. Mal eine deutsch-polnische Kinder- und Jugendfreizeit. Ich denke, das ist eine wirklich tolle Sache. Und wir wissen alle, dass es immer besser ist, wenn Nachbarn sich kennenlernen, dann werden sie sich besser verstehen und werden weniger miteinander streiten.
6: Że wszyscy wiemy, że to jest dobrze, że jak no, się znają sąsiadujące kraje, właśnie sąsiedzi ogólnie, że wtedy po prostu też się mniej kłócą, jak są w przyjaźni, jak się kolegują razem. Tak.
5: Wir Lions aus Lutherstadt Eisleben unterstützen diese Sache gern, denn wir fühlen uns einem ganz wichtigen Lions-Ziel verpflichtet. Und ich lese das mal vor, das heißt, wir Lions sollen den Geist gegenseitiger Verständigung unter den Völkern wecken, erhalten und erweitern.
2: Mit einer kleinen Aufmerksamkeit bedanken sich die Clubmitglieder bei denen, die sich in den 10 Tagen Aufenthalt in Alsdorf liebevoll um die Kids gekümmert hatten.
7: Ich möchte mich bedanken bei Lions Club. Sie machen ja so viel für unsere Kinder und für uns, die Begleiter. Wir haben hier so viele Freude, so viele Überraschung und erleben ja so viele schöne Stunden. Vielen Dank.
5: Ich darf herzlich danken für die wirklich schönen Worte,
7: die wir gefunden haben. Wie kann ich hier? Ich kann ja so groß.
5: Danke.
2: Als Ehrengast war Willi Müller, zweiter Vorsitzender der Deutsch-Polnischen Gesellschaft in Sachsen-Anhalt, nach Alsdorf gekommen. Für ihn war es eine Freude zu sehen, wie deutsch-polnische Freundschaft gelebt wird. Er hatte auch ein paar Worte in Polnisch vorbereitet. Übersetzt wurden sie von Julia, die für ihr Alter schon sehr

0: Боже, мне помощь.
1: Bitte helfen Sie mir.
0: Dziękuję bardzo.
2: Auch Herr Fricke, Leiter der Kreiskinder- und Jugendstätten Mansfelderland, ergriff schließlich noch das Wort. Auch er war begeistert von dem Treffen, von dem seine Heimkinder schon jetzt schwärmten. Zur Erinnerung erhielten die Kinder alle ein T-Shirt mit der Aufschrift »Ich war dabei, Alsdorf 2006«. Julia bedankte sich im Namen aller auf ihre Weise.
1: Der Sperling und das Känguru von Christian Morgenstern. In seinem Zaun das Känguru. Es hockt und guckt dem Sperling zu. Der Sperling sitzt auf dem Gebäude, doch ohne sonderliche Freude. Vielmehr, er fühlt den Kopf geduckt, wie ihn das Känguru beguckt. Der Sperling sträubt den Federflaus, die Sache ist auch gar zu graus. Ihm ist, als ob er kaum noch säße, wenn nun das Känguru ihn fräße. Doch dieses dreht nach einer Stunde den Kopf aus irgendeinem Grunde, vielleicht auch ohne tieferen Sinn, nach einer anderen Richtung hin.
2: Schließlich gab es sowohl für die polnischen als auch für die deutschen Kinder noch viele kleine Geschenke von den Lions, die den gesamten Aufenthalt, den Transport und die Verpflegung der Jugendlichen finanziert hatten. Im Anschluss gab es Leckeres aus Grill und Pfanne für Groß und Klein. Alles zubereitet von Mitarbeitern der KJS. Auch im kommenden Jahr soll es wieder ein Jugendtreffen geben.

0: Hallo und herzlich willkommen, liebe Zuschauerinnen und Zuschauer bei Punkt um Ihrem regionalen Fernsehprogramm. Wir wollen wieder Neues aus der Stadt Hettstedt wissen. Dazu ist der Bürgermeister Tallich hier zu uns ins Studio gekommen.
1: Hallo.
0: Ja, nun ist es ja so, dass wir das so ungefähr alle 4 Wochen machen.
1: Ja.
0: Und beim letzten Gespräch ging es um dieses Thema, um jenes Thema. Aber kurz danach ist nämlich was ganz anderes hochgeploppt. Denn es haben sich Dinge beschleunigt, die vorher gar nicht so abzusehen war, nämlich es ging jetzt auf einmal ganz schnell, dass das Bürgerbüro der Stadt Hettstedt geschlossen wurde. Das sollte so schnell gar nicht gehen, aber es passiert eben in diesem Zwischenraum. Und es hat natürlich erstmal für die ein oder andere Irritation auch bei den Leuten gesorgt. Jetzt nochmal hier ganz offiziell, was ist der Hintergrund und wie ist die aktuelle Lage?
1: Genau, da haben wir wieder fast alles richtig gemacht. Die Zeitschiene hat sich tatsächlich unglücklich beschleunigt. Hintergrund ist tatsächlich, dass wir ja im Bürgerbüro kein echtes Bürgerbüro mehr haben. Also das klingt immer ganz nett, aber wenn man weiß, was ein echtes Bürgerbüro ist, dann gilt das eigentlich für relativ große Behörden oder Verwaltungen, wo man sagt, Mensch, damit die Leute nicht durch das große Verwaltungshaus irren, setzen wir bestimmte Servicebereiche zusammen, wo man dann alle seine Anliegen irgendwie kurzfristig los wird, ohne da große Laufwege zu haben. Das macht unser Büro aber schon lange nicht mehr. Leider, beziehungsweise auch nicht, weil wir den Service ja in einem relativ kleinen Rathaus sofort da haben. Also effektiv haben wir unten noch eine Auslage mit ganz vielen Formularen, gelben Säcken oder was man so finden kann, was man irgendwie kurzfristig braucht. Der Service findet aber eigentlich immer im Rathaus statt. Und da wir ja leider, wie immer, dieses leidige Thema mit Finanzen haben, wir haben nicht genug Personal, um regelmäßig da unten durchgehend aufzuhaben. Was mich besonders geärgert hat, war immer der Montag. Montag kommen immer ganz viele Besucher, rennen vor die Tür und wundern sich, warum die abgeschlossen ist, weil man ja auch montags vielleicht mal irgendwie einen Wegweiserformular oder irgendwas schnell abholen möchte. Und ansonsten, wenn wir offen haben, ist es regelmäßig so, dass man den Bürger darauf hinweist, Mensch, macht einen Termin oder oben links ist es Einwohnermeldeamt. Insofern wollte man das da ein bisschen straffen, war wahrscheinlich auch schon längst überfällig. Wir haben auch lange mit uns gerungen, ob man es Schließung oder Umstrukturierung oder irgendwas nennt. Ich wollte es dann aber so einfach und klar wie möglich halten. Hatte aber die Hoffnung, dass wir die Zeitschiene bis zum Jahresende, das war nämlich der ursprüngliche Plan, irgendwie aufrechterhalten können, beziehungsweise das langsam planen können. Jetzt haben wir aber einen Nachmieter gefunden. Weil wir wollen ja nicht einfach ersatzlos was schließen, wir wollen ja trotzdem, dass die Innenstadt belebt ist. Und da kamen wir ins Gespräch mit unseren Stadtwerken, die nämlich eine effektivere Lösung für ihr Servicebüro, was sie unten am Markt haben, gesucht haben, damit es einfach ein bisschen

0: mehr Laufkundschaft haben, damit sie sich ein bisschen vergrößern können, weil das Büro da, glaube ich, ein bisschen kleiner ist. Und kam da auf eine schöne Synergie, weil die dann die Auslage übernehmen könnten. Das heißt, die haben ein größeres Spektrum an Öffnungszeiten, auch am Montag. Dann kann man also auch zukünftig da mal reingehen und sich seine Unterlagen, Muster oder irgendwas holen. Und ansonsten kann man da wie gewohnt einfach durchflitzen bis zu uns. In der Umbauphase natürlich nicht. Die wollen es sich noch ein bisschen schick machen. Deshalb kann man dann gleich daneben die große Tür nehmen. Jetzt haben ganz viele alle irgendwie gemutmaßt, überlegt und Angst gehabt. Ich kann das verstehen. Politik und Verwaltung sind gerade selten Hoffnungsträger. Dennoch versuchen wir es ja so gut wie möglich hinzukriegen. Deshalb habe ich ja auch in der Pressemitteilung, die relativ kurz gehalten ist, ja auch extra gesagt haben, alles andere bleibt wie erhalten. Also E-Mail, Telefonnummer, online oder halt einfach, wenn man das Risiko eingeht und die Terminvorgabe nicht macht, sind die Türen nicht verschlossen. Das habe ich jetzt ganz oft gehört. Ihr schließt euch da ein und wir kommen nicht mehr ran. Telefon soll auch nicht mehr funktionieren. Nein, Telefon funktioniert noch. Sowohl die allgemeine Durchwahl als auch die Durchwahl zu den Kollegen, die vielleicht auf den Bescheiden schon bekannt ist oder die E-Mail-Adressen. Und ansonsten, wer ganz mutig ist oder ganz dringend hat und sagt, okay, ich nehme auch die Wartezeit in Kauf, der kann auch so vorbeikommen. Wir versuchen jedem zu helfen. Ist halt das Risiko mit den Wartezeiten. Ansonsten ist das einzige Thema, das wir wahrscheinlich nicht mehr bedienen werden. Bis zum Jahresende haben wir tatsächlich noch Formulare vom Landkreis da. Dann werden wir überlegen, ob wir die weiterführen oder nicht. Wir haben aber auch schon Gespräche gefunden mit dem ASB. Die sind ja auch in Marktnähe. Die bieten sogar nicht nur die Formulare an, sondern auch eine Ausfüllhilfe. Das ist was, was wir eigentlich nicht angeboten haben, zu sagen, komm, wir gucken uns die Formulare vom Landkreis gemeinsam an, weil das ja auch nicht mehr in unserer Zuständigkeit liegt und wir da nichts Falsches erzählen wollen. Da werden wir noch einen Hinweis mit dem ASB unterbringen, dass man, auch wenn man das jetzt nicht heute live mithört oder irgendwo gelesen hat, dass man dann weiß, ach Mensch, wenn ich so ein Formular brauche, kann ich mich auch an ASB wenden, die helfen mir auch beim Ausfüllen. Insofern glaube ich eigentlich, dass wir leistungstechnisch ganz gut aufgestellt sind, weil ich wüsste jetzt nicht, was wir verlieren, alles andere bleibt erhalten. Wir werden als Verwaltung dadurch ein bisschen effektiver, der Service bleibt erhalten, die Stadtwerke bekommen ein schönes neues Büro und der Grund, warum sich so beschleunigt hat, wir werden dann hoffentlich die feierliche Einweihung zum Kupferfest machen. Dann haben wir da noch ein kleines Highlight.
1: Na, Stichwort Stadtwerke. Da ist ja das ist ja eine Tochter der Stadt und deswegen ist es
0: Ja.
1: ja auch mit sozusagen involviert in die ganzen Thematiken, die sich darum stricken. Vor kurzer Zeit haben die Bürger von Hettstedt eine Post gekriegt von den Stadtwerken, die war nicht so schön.
0: Genau. Auch das kommt jetzt ungünstig zusammen, nachdem viele Bürger den ersten Schock mit dem Bürgerbüro verdaut hatten und festgestellt haben, es ist gar nicht so schlimm. Kam die nächste Schocknachricht, der Trinkwasserpreis ist natürlich nichts Schönes. Also ich kann den Preis nicht schönreden. Wenn man mehr bezahlen muss, ist es immer schlecht. Hintergrund tatsächlich ist, dass die Stadtwerke lange Zeit ihren Preis nicht angepasst haben, dadurch auch günstiger waren als die Midewa, als naja, Parallelanbieter. Jetzt ist es ja so, die Kosten steigen, Energie, Instandhaltung. Dazu kommt, dass im Gegensatz zu anderen Unternehmen die Stadtwerke als kommunale Tochter auf zwei Arten besonders investiert. Also die Stadtwerke sind ein regionales Unternehmen, sind unser Unternehmen, die versuchen auch für die Region was zu bewegen. Das artet in zwei Geschichten aus. Wenn wir eine Straßenbaumaßnahme haben, guckt sich die Stadtwerke das Leitungssystem an und sagen, Mensch, wenn ihr jetzt einmal die Straße aufmacht, lohnt sich das für uns schon, neue Wasserleitungen da reinzulegen, damit wir für die Zukunft gut aufgestellt sind, Wasserrohrbrüche, erneute Straßensperrung irgendwie vermeiden. Jetzt könnte man auch sagen, okay, wir machen das erst, wenn es unbedingt notwendig ist. Dann kommen die Kosten hinterher. Wir verschieben aber diese Preisverschiebung. Das Zweite ist, dass die Stadtwerke natürlich auch ein großer Sponsor sind. Also die Stadtwerke sind jetzt nicht so gewinnorientiert, dass die sagen, Mensch, da verdient der Geschäftsführer und die Stadt ganz, ganz viel. Im Gegenteil, die Stadtwerke versuchen ihren Gewinn auch wieder an Vereine und gemeinnützige Zwecke umzuverteilen, um hier das kulturelle Leben auch wieder so ein bisschen aufzupeppen. Wer also einen Vertrag bei den Stadtwerken hat, der macht das vielleicht nicht nur für den günstigsten Preis, sondern auch einfach, um hier die regionale Wirtschaft zu unterstützen, weil man Arbeitsplätze sichert, das Unternehmen hier stärkt und eben ein Unternehmen hat, was auch wieder in unsere Stadt, in unsere Region reinvestiert. Die Höhe des Preises liegt tatsächlich an dieser mehr als 10-jährigen Nichtanpassung. Also es wäre längst überfällig gewesen. Man hatte immer die Hoffnung, der Weltmarktpreis, diese ganzen globalen Krisen beruhigen sich und man kann es den Bürgern ersparen. Die Spekulation ist jetzt tatsächlich auch so ein bisschen nach hinten losgegangen, weil sie es leider nicht beruhigt.
1: Ja, nun ist es ja so, dass für viele Bürger und Bürgerinnen nicht so ganz klar ist, wo geht die Verantwortlichkeit und die Möglichkeiten der Stadtverwaltung des Bürgermeisters los, wo hört es auf? Sprich,
0: Ja.
1: wir gehen ja mal schrittweise weiter weg. Also das mit dem Bürgerbüro liegt schon in Ihrer Verantwortung.
0: Ja.
1: Das mit der Stadtwerke dann mittelbar schon, weil es ja
0: Genau.
1: ein Unternehmen ist, was zwar zur Stadt gehört, aber doch eigenständige Entscheidungen trifft. Jetzt kommen wir noch weiter weg. Es sind nur noch ein paar Tage, dann wird für die Einkaufsmöglichkeiten in Hettstedt sich was ändern. Die großen Plakate kündigen Sie an. Am 20. August wird Edeka öffnen hier das heißt ja dann gar nicht mehr Mansfeld Center, ja, da oben. Auf alle Fälle, denke ich mal, eine große Sache. Es war jetzt in den Monaten, dass
0: Ja.
1: endlich wieder dieses ganze Areal da belebt wurde. Da hat jetzt die Stadt nur ganz, ganz wenig mit zu tun.
0: Genau, tatsächlich sind das ja so Flächen für private Investoren. Also wir können es nicht beeinflussen. Wenn der Eigentümer sagt, ich finde dafür keinen, dann bleibt es leer. Wenn die sagen, wir finden dafür jemanden, dann sagen die, Mensch, passt er da rein nach den gegebenen gesetzlichen Vorschriften. Wir haben ja da oben einen Bebauungsplan, der das so ein bisschen regelt. Passt das, können die da rein? Passt das nicht, dann könnten die auf uns zukommen und sagen, Mensch, wir möchten noch was anderes da oben unterbringen, das passt noch nicht, geht er da mit, ändert er das für uns, damit wir da oben noch was anderes unterbringen. Nichtsdestotrotz ist es natürlich schön, dass es da oben wieder belebt wird. Der Edeka hat ja auch schon ganz viele Leute angezogen mit seinem Baustellenfest, das kannte ich so auch noch nicht. Da konnten die Leute ja schon mal so einen ersten Blick in das zukünftige Center erhaschen, fand ich aber eine ganz schöne Idee.
1: Ja, also da ist noch ein paar Tage hin und sind wir schon mitten im Thema Termine. Was steht denn demnächst an?
0: Ja, nach den ganzen schrecklichen Nachrichten versuchen wir es den Bogen zu kriegen. Diesen Monat hascht ja ein Highlight das nächste. Jetzt am Donnerstag um 17 Uhr haben wir die Afterwork-Party. Haben wir ja letzten Monat schon mal gemacht. Wir versuchen das immer am ersten Donnerstag des Monats so ein bisschen zu etablieren, damit auf dem Markt ein bisschen mehr los ist. Da kann man dann nach der Arbeit, nach dem Feierabend, kann man vorbeigehen, den Tag noch schön ausklingen lassen bei lecker Essen und Getränken. Ansonsten haben wir, jetzt muss ich überlegen, am 14.8. ist die Fledermausnacht. Habe ich letztes Jahr auch zum ersten Mal mitgemacht, finde ich ganz spannend. Man sieht mal diese kleinen Fledermäuschen, die man sonst nicht sieht, so als gelebten Naturschutz. Kriegt ein bisschen was dazu erklärt, kann die mit freilassen. Dann haben wir am 15. den Tag der Vereine auf dem Schloss Walbeck, wo wir auch wieder ordentlich was los haben. Und am 16. haben wir das Kabarett auf den Treppen. Auch eine schöne Geschichte, bei der wir den Markt wieder so ein bisschen beleben und auch diese schöne Treppenanlage da hinten auch mal wieder richtig in Szene gesetzt kriegen.
1: Ich denke, das war ganz notwendig und wichtig, heute bei der Sendung mal so einen positiven Ausblick zu geben. Vielen Dank fürs Kommen, vielen Dank für die Informationen. In 4 Wochen gibt es sicherlich
0: Vielen
1: wieder
0: Dank.
1: neue. Und vielen Dank auch an Sie, liebe Zuschauerinnen und Zuschauer, dass Sie dran geblieben sind und hoffentlich auch das nächste Mal wieder einschalten. Dankeschön.

0: Hallo und herzlich willkommen, liebe Zuschauerinnen und Zuschauer bei Punktum, Ihrem regionalen Fernsehprogramm. Am späten Montagabend kam es zu einem Brand am Sportleim in Walbeck. Die Freiwillige Feuerwehr Hettstedt war mit 7 Fahrzeugen und 36 Einsatzkräften vor Ort und konnte den Brand löschen. Durch das Feuer wurde eine hinter dem Sportleim befindliche Holzhütte vollständig zerstört. Zudem entstand Schaden am Dach des Sportleims. Der entstandene Sachschaden wird auf eine mittlere vierstellige Summe geschätzt. Die Ermittlungen zur Brandursache wurden aufgenommen. Der Landkreis Mansfeld-Südharz finanziert auch in diesem Jahr die anerkannten Suchtberatungsstellen in der Lutherstadt Eisleben und der Kreisstadt Sangerhausen. Für das Projekt DROPS MSH fließen 445.000 Euro an Zuwendungen. Davon 311.000 Euro aus dem Kreishaushalt, der Rest sind Landesmittel. Unter anderem werden dadurch über 5 Berater für die psychosoziale Betreuung Suchterkrankter finanziert. Im Freiluft-Sommerkino zeigen die Luther-Museen am Freitag, den 14. August um 20:15 Uhr im Museum Luthers Elternhaus in Mansfeld, Lutherstraße 29, den berühmten Film Der Name der Rose mit Sean Connery in der Hauptrolle. Zu Beginn gibt Dr. Thomas Müller, Vorstand der Stiftung Luther Gedenkstätten in Sachsen-Anhalt, eine Einführung in die Produktion aus dem Jahr 1986. Der Film basiert auf dem gleichnamigen Bestseller von Umberto Eco, Der Eintritt ist frei. Anmeldung an service@luthermuseen.de oder 03491 4203171.
1: Besuchen Sie das 14. Askania Pferdefestival vom 20. bis 23. August auf der Herrenbreite in Aschersleben. Das heißt 4 Tage Pferdesport und Unterhaltung der Spitzenklasse. Organisiert vom Reit- und Fahrverein Einetal Westdorf Aschersleben e.V. Mehr Informationen unter www.askania-pferdefestival.de.
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0: Erlebniswelt Museen e.V. lud gemeinsam mit dem Trägerverein Novalis Taufkirche e.V. zur Fotoausstellung Die Anwesenheit von Abwesenheit ein und nahm Besucher und Besucherinnen mit auf eine Reise, die Faszination verlassener Orte aus ganz unterschiedlichen fotografischen Perspektiven zu entdecken. Die Eröffnung fand am 31. Juli im ehemaligen Inspektorhaus am Novalis-Schloss in Oberwiederstedt statt. Sylvia Meindl von Erlebniswelt Museen e.V. und eine der Fotografinnen verriet uns mehr über die Exposition.
1: Ja, wir sind eine befreundete Gruppe von 5 Personen und wir gehen regelmäßig in verlassene Geländer und fotografieren dort. Allgemein versuchen wir immer eine Betretungsgenehmigung vorzubekommen, bevor wir dort Fotos machen. Und hier ist es ein verlassenes Gebäude der Stadt Anstein gehört es. Und es ist seit Anfang der 90er Jahre nicht mehr in Nutzung und wir dachten, es ist die beste Location, um solche Fotos auszustellen. Also man kann sich jetzt zum Heimatfest dieses Wochenende die Fotos anschauen oder dann bis zum 4. Oktober übers Novalis-Schloss sich anmelden.
0: Dann war es an ihr, die Ausstellung zu eröffnen und den vielen Interessierten näher zu bringen. Sie übergab dann das Wort an Hans-Joachim Himmel, dem Vorsitzenden des Trägervereins Novalis Taufkirche e.V.
2: Ja, ich möchte Sie auch alle recht herzlich begrüßen. Doch erstaunlich viele hier erschienen an diesem warmen Tag. Ja, warum sage ich die ersten Worte? Deshalb, weil wir eigentlich die Besitzer dieses Hauses sind. Wir haben dieses Haus vor 3 Jahren auf Mietbasis von der Stadt Arnstein übernommen, genauso wie den Kornspeicher. Ja, und versuchen hier in diese beiden Objekte Leben reinzukriegen. Der eine oder andere war sicherlich schon bei einer Veranstaltung im Kornspeicher. Es hat sich im Prinzip in den letzten 3 Jahren ordentlich etabliert. Ja, und im vergangenen Jahr kam so der erste Gedanke auf, jetzt müssten wir uns eigentlich auch mal diesen Inspektorhaus mit seiner Geschichte und mit seiner noch sehr gut erhaltenen Bausubstanz widmen. Und da haben wir im vergangenen Jahr relativ spontan am 1. November ein Halloween-Schloss draus gemacht. Ja, was auch wieder erwarten, sehr, sehr gut angenommen wird. Und dann sind wir kennen uns ja nun schon ein bisschen länger, sind wir dann ins Gespräch gekommen, habe ich gesagt, Mensch, Kinder, ich möchte eigentlich ja wieder eine Ausstellung drin haben. Haben wir erst über die Mansfeld-Bilder gesprochen, Mansfeld-Galerie. Ja, und dann kam Silvio und sagte, ich habe auch Bilder. Ja, ich beschäftige mich mit Lost Places. Naja, wenn man das Haus so sieht, passt eigentlich dazu.
0: Damit war die Ausstellung eröffnet und die Interessierten strömten in die Räume, um sich selbst ein Bild zu machen, aus welchen Perspektiven die Lost Places in ihrer Einzigartigkeit dargestellt wurden. Die Fotografien machten deutlich, dass verlassene Orte weit mehr sind als leere Gebäude. Sie dokumentieren den Wandel gesellschaftlicher und politischer Systeme, erzählen von vergangener Industrie- und Alltagskultur und zeigen eindrucksvoll, wie sich verlassene Räume verändern und neu inszenieren lassen. Darüber hinaus machen sie sichtbar, wie sich die Natur Schritt für Schritt die leeren Gebäudehüllen zurückerobert. Ergänzt werden die Fotografien durch eine begehbare Lost Place-Kulisse, ausgewählte Fundobjekte sowie einen Film, der sich einer dystopischen Zukunftsvision widmet und die Ausstellung atmosphärisch erweitert. 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Das Konzert von Joseph Haydn, Die Schöpfung, wird am 6. September von 17 bis 19 Uhr in der St. Andreaskirche Eisleben unter der Leitung von Kirchenmusikdirektor Thomas Ennenbach aufgeführt. Die Solisten kommen von der Kantorei Eisleben und Sangerhausen sowie vom Mitteldeutschen Kammerchor. Zum Tag des offenen Denkmals lädt der Schmidtschacht Helbra am 13. September von 9:30 Uhr bis 16:30 Uhr ein.
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4: Der DAX notierte am Mittwochvormittag bei 26.404,79 Punkten, der TecDAX bei 4.014,73 Zählern und der Euro war 1 US-Dollar 15,36 wert.
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4: In der Nacht zum Donnerstag ist es wechselnd bewölkt, örtlich fallen Schauer oder Gewitter, sonst ist es niederschlagsfrei. Die Tiefstwerte sinken auf 19 bis 15 Grad, der Wind weht schwach aus Richtungen um West. Am Donnerstag gibt es einen freundlichen Sonne-Wolken-Mix. Es bleibt trocken. Die Höchstwerte erreichen 27 bis 29 Grad, der Wind weht mäßig, teils böig aus West bis Nordwest. In der Nacht zum Freitag ist es gering bewölkt und trocken. Die Tiefstemperatur geht auf 14 bis 12 Grad zurück, der Wind weht schwach bis mäßig aus West. Der Freitag wird neben zeitweiser stärkerer Querbewölkung auch heiter und weitgehend trocken. Bei schwachem Wind aus West bis Nordwest werden maximal 23 bis 25 Grad erreicht. Die Nacht zum Samstag ist gering bewölkt und die Temperaturen gehen auf 13 bis 10 Grad zurück. Dabei weht schwacher Wind aus unterschiedlichen Richtungen. Am Sonnabend ist es heiter und trocken. Die Luft erwärmt sich auf 26 bis 28 Grad. Der Wind weht schwach aus unterschiedlichen Richtungen.
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4: Um 11 Uhr waren es 27 Grad, die Luftfeuchtigkeit betrug 47% und der Luftdruck 1014 Hektopascal.
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0: Das Dorffest in Laimbach, einem Ortsteil von Querfurt, fand in diesem Jahr zum 57. Mal statt. Mit Recht kann man da von einer langen Tradition reden. Mit viel Engagement und Routine bereitete der Traditionsverein Laimbach das Fest vor. Immer wieder gehen sie dabei neben altbewährten auch neue Wege. So fand in diesem Jahr erstmals ein kleiner Flohmarkt statt und ein Darts-Turnier.
1: Wir versuchen ja immer wieder neue Programmpunkte zu machen und dieses Jahr, man sieht es ja hier, der Dartverein, der jetzt seit einem Jahr sich gegründet hat, hat gesagt, wir wollen eine Dart-Turnier machen zum Dorffest und man sieht es ja, über 100 Darter sind hier und wollen heute um den Titel spielen und das ist ein guter Programmpunkt und der Verein ist auch gut integriert worden in das Laimbacher Vereinsteam und uns freut es einfach, dass das so gut angenommen wird.
2: Das war gerade ein gutes Stichwort. Ihr seid ja nur eine recht überschaubare Anzahl von Vereinen und trotzdem scheint es zu funktionieren, das Vereinsleben, und ihr arbeitet eng zusammen.
1: Ja, also da muss ich echt sagen, das funktioniert noch sehr super, weil wir sind, ich sag mal, in Summe 7 Vereine. Der Oberverein ist der Traditionsverein und in diesen fließen die ganzen Untersporten ein, sag ich mal. Und das läuft wirklich seit Jahrzehnten richtig gut und ich hoffe, es läuft auch noch weiter so, wie es jetzt läuft.
2: Das ist natürlich die große Frage, bei 7 Vereinen in einem kleinen Örtchen wie Laimbach, da ist ja fast das ganze Dorf Mitglied in einem Verein.
1: Ja, ist wirklich so und es wird, ich muss ehrlich sagen, auch immer schwieriger, da welche jüngeren Klientel jetzt mit reinzubekommen. Also der Altersdurchschnitt in dem Verein ist schon sehr hoch, ausgenommen der Dartverein, sonst so Traditionsverein, ist schon der Altersdurchschnitt sehr, sehr hoch. Aber wir versuchen immer das Beste draus zu machen und ich gucke positiv in die Zukunft. Und mit einem 320-Seelendorf sowas auf die Beine zu stellen, wir haben ja einen Plan hier, 21 Feste dieses Jahr, ist schon eine Leistung für so ein kleines Dorf. Ja.
0: Das Darts-Turnier startete am Samstagmorgen mit der Team-Challenge. 2er-Teams konnten sich im Vorfeld anmelden, um dann am Turniertag in 6 Gruppen die Besten zu ermitteln. Über 100 Teilnehmer zeigten den Verantwortlichen, dass dieses Turnier den Nerv der Besucher traf.
3: Diese Idee ist entstanden aus einer Bierlaune heraus, beim Kumpel in der Garage an der Dartscheibe. Da haben wir festgestellt, Mensch, das macht Spaß und ringsrum war überall so der Boom und da haben wir gesagt, los, wir versuchen das einfach selber. Und da haben wir zu dritt den Dartverein gegründet mit 2 Scheiben im Kulturhaus, haben wir angefangen und ja, dann hat sich das ergeben, dass wir dann einen schönen Raum bekommen haben von Steffen Ofzreck, konnten wir den mieten. Da haben wir uns eben schnell vergrößert, mit der neuesten Technik ausgestattet und dann wurden es immer mehr Mitglieder.
2: Wie viele seid ihr denn inzwischen?
3: Wir sind inzwischen 14 feste Mitglieder und dann haben wir noch so 4, 5, die ab und an mal kommen, wie sie Lust und Laune haben. Wir haben auch immer einmal die Woche auf für die, die einfach mal Bock haben und einfach nur mal gucken wollen.
2: Jetzt habt ihr gleich so ein großes Turnier organisiert. Wie zufrieden seid ihr denn mit der Resonanz?
3: Also wir sind sehr zufrieden. Wir haben uns in der kurzen Zeit, denke ich, auch einen guten Namen gemacht. Ja, unser erstes großes Turnier, da kam ja die NDL auf uns drauf zu. Das ist die Newcomer Darts League. Das ist so eine Liga für Amateurspieler. Die sind auf uns drauf zugekommen, ob wir das nicht ausstatten wollen, weil wir eben so tolle Räumlichkeiten haben und eine große Reichweite auf Insta haben. Genau, und das war für uns natürlich eine große Chance. Die haben wir genutzt. Und dann veranstalten wir jetzt auch eigene Turniere. Und das hat sich dann jetzt recht gut angeboten in Zusammenarbeit mit einem großen Laimbacher Traditionsverein, dass wir hier natürlich auch zum Heimatfest ein guter Programmpunkt sind. Und die Spieler kommen auch gerne zu uns. Man kennt sich mittlerweile auch schon gut.
0: Die Teamgegner wurden per Los ermittelt. In der Vorrunde hieß es jeder gegen jeden in der Gruppe. Im System Best of 3. Unter den Spielern fanden sich auch 2 prominente Querfurter Personen.
4: So ist es. Rüdiger Seifert und Andreas Nette haben sich angemeldet. Spaß, Spiel, Spannung. Wir schauen mal, wie weit sie kommen.
2: Ich wollte gerade sagen, habt ihr schon mal einen Blick drauf geworfen, welche Qualität sie im Dartspiel haben?
4: Sie hatten ein Spiel, glaube ich, bis jetzt, aber ich glaube, das haben sie verloren.
0: Ob die beiden Bürgermeister es über die Vorrunde hinaus geschafft haben, wissen wir nicht. Spaß hatten sie jedenfalls. Nach der Vorrunde ging es in die K.O.-Phase. 32 Teams durften hier weiterhin ihr Können zeigen, um eventuell ins Halbfinale einzuziehen. Das Halbfinale wurde Best of 5 gespielt. Das Finale ging dann über 7 Runden. Die Sieger des Teamturniers standen am späten Abend fest. Steve Luther und Marcel Langner freuten sich über den ersten Platz beim ersten Darts-Turnier zum Dorffest. Am Sonntag trafen sich viele der Teamspieler noch einmal wieder, um im Einzel ihr Können erneut unter Beweis zu stellen.

0: Das erste Brunnenfest ist zum Teil zu Ende. Wir freuen uns über die zahlreichen Besucher. Ich freue mich auch darüber, dass es endlich geklappt hat, dass unsere Idee, die wir schon seit fast 4 Jahren im Kopf haben, in die Tat umgesetzt werden konnte. Zum anderen haben die Künstler uns sehr toll unterstützt, die ja sehr unentgeltlich hier gearbeitet haben. Dieses Fest ist zustande gekommen in Zusammenarbeit mit dem Wochenspiegel und der Bürgermeisterin, der neuen Bürgermeisterin Frau Fischer, sowie den Gewerbetreibenden, die hier im Jüdenhof ortsansässig sind. Und da möchte ich mich ganz toll bei den Gewerbetreibenden bedanken für ihr Engagement.
1: Also ich bin der Betreiber vom Liebevoll, von der Bar Liebevoll hier auf dem Jüdenhof. Und Frau Fischer trat an uns heran, an die Gewerbetreibenden hier auf dem Hof, um uns alle zusammenzuführen und mal so ein Fest hier auf die Beine zu stellen. Und das wurde alles sehr gut angenommen von den Gewerbetreibenden hier. Und ich freue mich, dass es bis jetzt so gut läuft, so wie es jetzt läuft. Und wir hoffen noch auf viele weitere Besuche und hoffen auch, dass nächstes Jahr unser zweites Brunnenfest umso mehr besucht wird.
2: Das Team vom Hotel Graf von Mansfeld verwöhnte die Besucher mit Kaffee und Kuchen. Auch für Schmackhaftes vom Grill und Getränke war gesorgt. Auf dem Gelände des Eisleber-Katharinen-Stiftes fand am 28. und 29. Juli ein Sommerkabarett unter dem Titel »Eingebrockt und ausgelöffelt« statt. Zahlreiche Besucher waren zu dieser Aufführung gekommen. Sehen Sie nun ein paar Ausschnitte.
3: Ja, das klingt durchaus gut, aber trotzdem ist das nicht zu kurz gedacht. Also der Ausländer an sich ist ja nicht freiwillig Ausländer.
4: Ach,

0: Er wird ja erzeugt, hergestellt, produziert, also Massenproduktion sozusagen. Und das von uns, von der Industrie.
1: Oh, Herr Kopelinski, das ist jetzt aber grober Unsinn.
0: Was macht denn jetzt? Also ich glaube, der verkauft inzwischen in irgendeiner Fußgängerzone Gemüsehobel.
2: Ja, ja. Oder diese unsäglichen Nachmittagstalkshows, wo sich die jungen Menschen unter Umgehung der deutschen Sprache wechselseitig die Pickel ausdrücken.
1: Oder die Sendung, obwohl sie keiner guckt, trotzdem alle gesehen haben.
0: Hier, Dschungelcamp!
1: Ja! Ja, das war doch Wahnsinn, oder? 6 Millionen Einschaltquote und keiner will es gewesen sein.
2: Nein, so ein Scheiß gucke ich mich doch nicht an. Gestern Abend, das war das Allerletzte.
0: Da prostituieren sich namenlose Oberweiten und völlig verblödetes Arschgeigen vom Fleisch mit einer Hirnmasse am Rande der Existenzgrundlage.
2: Selbst die Kannibalen im Busch hatten da mehr Niveau als diese Hartz-IV-Promis. Du
1: kommst. Sag mal, Ralf, hast du das einfach alles angeguckt?
2: Ja, na klar, ich wusste doch. Man muss doch seine Feinde kennen. Aber ich sag euch was, ich hätte kotzen können.
0: Und warum hast du nicht?
2: Ich war schlecht vorbereitet, hab vorher nicht gegessen.
1: Also bei dem Fernsehprogramm heutzutage, da sage ich euch, da erwarte ich nichts und genau das kriege ich auch.
0: Fernsehen macht blöd. Ja. Ja, genau da habe ich ja noch Hoffnung. Ja, solange durch das Fernsehen noch blöder wird, ja, haben wir die unterste Stufe noch nicht erreicht.
2: Na, warte mal. Wenn die Sender bloß noch Qualität senden wollen, dann bleibt uns am Ende bloß noch das Testbild.
1: Also ich glaube, wenn es dem Fernsehen ja also schlecht geht, sollte man vielleicht mal zum Arzt gehen.
2: Was? Um Gottes Willen, hör bloß auf, du. Die Zeit, die ich in Eisleben in Wartezimmern herumgesessen habe, in der Zeit hätte ich Medizin studieren können.
1: Ach, Ralf, komm, jetzt hör mal auf hier mit deiner negativen Energie, die hier überall huscht.
3: Vom 28. bis 30. Juli fand das traditionelle Dorffest in der Gemeinde Hagerode statt. Bereits am Freitagabend wurde kräftig gefeiert. Der Partymoderator Toni Pusche sorgte für gute Laune bei der 80er-Jahre-Party. Am Samstagvormittag stand ein Festumzug durch die Gemeinde auf dem Programm.

Vereine des Ortes und befreundete Schützenvereine nahmen am Umzug teil

0: Für den neuen Dorfschützenkönig wurden im Anschluss 3 Salutschüsse abgefeuert.
1: Am 2. August führte der Mieterbund Hettstedt anlässlich seines 15-jährigen Bestehens in seinem Büro im Ärztehaus Schillerstraße einen Tag der offenen Tür durch. Wir sprachen mit der Vorsitzenden Frau Henke.
2: Heute, vor 15 Jahren, ist der Mieterverein Hettstedt und Umgebung gegründet worden. Und wir haben eigentlich bis jetzt 15 und jetzt das 15. Jahrestag oder Geburtstag, wie wir denn sagen, so ein kleines bisschen feierlich begangen. Und in diesem Jahr haben wir die Variante Tag der offenen Tür gewählt, weil das einige andere Mietervereine in Sachsen-Anhalt auch so getan haben. Ob es ein Erfolg wird, weiß ich nicht, denn es soll sicher, wie Sie sicher auch auf dem Text gelesen haben, ergeben, dass recht viele interessierte Mieter kommen und gleichzeitig, wenn möglich, unser Angebot zum Eintritt in den Verein wahrnehmen. Aber lassen wir uns überraschen.
3: Eigentlich sagt sie der Name Ihres Vereins, es geht um Mieter.
2: Ja.
3: Eigentlich auch um Vermieter ein bisschen. Können die auch kommen?
2: Wer jetzt heute kommt, ich sage mal, es ist ein Tag der offenen Tür, wer kommt und ein Interesse zeigt oder sich informieren will, kann das gerne tun. Da ist es auch egal, ob es ein Vermieter ist. Und wir haben auch in unserer Arbeit des Öfteren Gespräche mit Vermietern von betreffenden Mitgliedern unseres Vereins, um die entsprechenden Probleme zu klären. Also da sagen wir nicht, du bist Vermieter, mit dir reden wir nicht. Das wäre vollkommen falsch.
3: Was sind so die Hauptprobleme, die an Sie herangetragen werden?
2: Zurzeit in diesem Jahr, vielleicht besser die Beraterin fragen sollen, sind es nach wie vor Betriebskostenabrechnungen. Und man merkt immer direkt, wenn von einem Großvermieter die Abrechnungen rausgeschickt werden, kommen die Mitglieder bzw. dann auch noch Nicht-Mitglieder, um sich darüber zu informieren, ist es so richtig, ist die Nachzahlung okay oder ist auch ist die Frage, ist dieses große Guthaben, was ich denn habe, okay? Denn die Vorauszahlung des Mieters an den Vermieter, die sollte ja im Rahmen der zu erwartenden Kosten sein und nicht übergebührlich. Denn da schlussfolgern dann viele Mieter, der Vermieter arbeitet mit meinem Geld. Und das ist vielleicht ein bisschen unnatürlich, wenn ich bei hohen Preisen, beispielsweise Gas, nach einem Jahr ca. 400 bis 500 Euro zurückbekomme.
3: Sie blicken auf 15 Jahre Arbeit zurück. Was hat sich da verändert?
2: Rein äußerlich, wenn wir mal so sagen, unser Büroraum, unser Umziehen. Wir haben hier angefangen in der ehemaligen SED-Kreisleitung, so im Minizimmerchen und halb auf der Treppe. Dann sind wir hochgezogen ins Elmet-Gelände. Und da sind wir 4 verschiedene Büroräume gehabt. Und von dort sind wir hier in die Poliklinik gezogen. Dank, muss ich auch mal so sagen, einer recht guten Zusammenarbeit mit der Wohnungsgesellschaft. Da haben wir erst gegenüber, am anderen Ende des Gebäudes, unser Büro gehabt. Und jetzt sind wir entsprechend hier. Und sage ich mal, nicht nur das Umziehen an sich. Wir haben auch im Laufe der Jahre dadurch verbesserte Arbeitsbedingungen bekommen. Also unsere Beraterin, Frau Mosowski, alles was an Mobiliar, an Technik, in Anführungsstrichen, Kopierer, Faxgeräte oder Computer, das ist ja faktisch mit den Mitteln des Vereins angeschafft worden. Nicht nur aus Spaß an der Freude, eben um die Arbeitsbedingungen zu verbessern.
3: Aber die Problemlage blieb ähnlich?
2: Im Prinzip ja. Betriebskosten, was ich vorhin schon sagte, war und ist von Anfang an immer irgendein Streitobjekt mal, aber auch die Mietverträge an sich, beziehungsweise Mieterhöhungen aus was weiß ich für Gründen, Modernisierung oder ganz einfach nach 2 oder 3 Jahren, wo die Miete erhöht werden kann, was viele oder einige Vermieter probiert haben, versucht haben, wenn entsprechende Vergleichswohnungen angegeben wurden oder auch nicht, was dann entsprechend überprüft worden ist. Aber wie gesagt, ich würde sagen, Betriebskosten ist mit einer der Hauptpunkte, wobei das auch in Veröffentlichungen vom Landesverband und auch vom DMB im Prinzip sichtbar wird, dass das mit ein Hauptproblem ist.
3: Wie kann man nun als Mieter in den Genuss Ihrer Beratung kommen?
2: Ganz einfach, indem der entsprechende Mieter Mitglied wird die Satzung anerkennt und entsprechend den Beitrag, der erforderlich ist, zahlt, kann er dann sofort an dem Tag, an dem er hier erscheint, wenn er also eingetreten ist, seine Probleme auf den Tisch packen. Und das ist in meisten Fällen auch so, dass die ratsuchenden Mieter gleich ihre Unterlagen mitbringen, mit denen sie auf irgendeine Art und Weise nicht klarkommen.
3: Vielleicht sollte man erwähnen, wie hoch so ein Jahresbeitrag ist.
2: 37 Euro plus einmal 5 Euro Aufnahmegebühr. Dazu haben wir auch eine kleine Flugblätter, wo alles draufsteht, beziehungsweise seit ein paar Jahren haben wir dank meines Sohnes eine Internetseite, wo diese Dinge auch enthalten sind. Also ich sag mal, informieren könnte sich eigentlich jeder umfassend über uns, beziehungsweise es rufen auch oft genug Leute Mieter an, die nachfragen, unter welchen Bedingungen sie Mitglied werden können.
0: Bereits zum 8. Mal lud der Lions Club Eisleben in diesem Jahr polnische Jugendliche ins Mansfelder Land ein. Seit einiger Zeit gibt es auch eine schöne Zusammenarbeit mit den Kreiskinder- und Jugendstätten Mansfelder Land. So wurde auch in diesem Jahr ins Haus Dippelsbach-Grund nach Alsdorf zu einer gemeinsamen Feier eingeladen. Die Fäden der Organisation hielt Leiterin Elke Waldhauser in der Hand.
4: Es ist eine gelungene Ferienfreizeit, möchte ich sagen. Die Kinder verstehen sich gut, die haben Vokabeln ausgetauscht. Wir haben gemeinsam viel unternommen mit den Kindern. Waren zum Beispiel in Eisleben, haben uns die Luther-Gedenkstätten angeguckt, waren in Wettelrode, in Schacht sind die Kinder eingefahren und nun wollen wir noch als Überraschung nach Allensbad fahren. Ja.
5: Und heute wird erstmal richtig schön
4: heute geschwemmt. feiern wir genau mit den Mitgliedern vom Lions Club, die Maßnahmen hier finanzieren.
0: Seinen Anfang fand die Beziehung zu einer Schule im Popelo, Kreis Oppeln, beim Oderhochwasser 1997. Auch da hatten die Lions direkt vor Ort geholfen mit Geld und Sachspenden. Begrüßt wurden die Anwesenden vom frisch gewählten Präsi der Eisleber Lions, Horst Schwen.
6: Das zeigt, dieses Treffen hier im schönen Tal hier hat schon eine richtige Tradition. Und wenn ich richtig gezählt habe, dann haben wir bereits zum 8. Mal eine deutsch-polnische Kinder- und Jugendfreizeit. Ich denke, das ist eine wirklich tolle Sache. Und wir wissen alle, dass es immer besser ist, wenn Nachbarn sich kennenlernen, dann werden sie sich besser verstehen und werden weniger miteinander streiten.
7: Że wszyscy wiemy, że to jest dobrze, że jak no, się znają sąsiadujące kraje, właśnie sąsiedzi ogólnie, że wtedy po prostu też się mniej kłócą, jak są w przyjaźni, jak się kolegują razem. Tak.
6: Wir Lions aus Lutherstadt Eisleben unterstützen diese Sache gern, denn wir fühlen uns einem ganz wichtigen Lions-Ziel verpflichtet. Und ich lese das mal vor, das heißt, wir Lions sollen den Geist gegenseitiger Verständigung unter den Völkern wecken, erhalten und erweitern.
0: Mit einer kleinen Aufmerksamkeit bedanken sich die Clubmitglieder bei denen, die sich in den 10 Tagen Aufenthalt in Alsdorf liebevoll um die Kids gekümmert hatten.
8: Ich möchte mich bedanken bei Lions Club. Sie machen ja so viel für unsere Kinder und für uns, die Begleiter. Wir haben hier so viele Freude, so viele Überraschung und erleben ja so viele schöne Stunden. Vielen Dank. Naja.
6: Ich darf herzlich danken für die wirklich schönen Worte,
8: die wir gefunden haben. So viel kann ich ja. Ich kann ja so groß.
6: Ja, danke.
0: Als Ehrengast war Willi Müller, zweiter Vorsitzender der Deutsch-Polnischen Gesellschaft in Sachsen-Anhalt, nach Alsdorf gekommen. Für ihn war es eine Freude zu sehen, wie deutsch-polnische Freundschaft gelebt wird. Er hatte auch ein paar Worte in Polnisch vorbereitet. Übersetzt wurden sie von Julia, die für ihr Alter schon sehr gut Deutsch spricht.
9: Dzień dobry, jestem Willi Müller. Po polsku trochę rozumiem, ale nie mówię.
10: Guten Tag, ich bin Willi Müller.
9: Ja.
10: Polnisch verstehe ich ein bisschen, aber ich kann nicht Polnisch sprechen.
9: Genauso habe ich mir das gedacht. Ja. Wo ist jetzt die Pewnie Gruppa z Popielów?
6: Tag.
7: Na, ihr seid bestimmt die Gruppe aus Popelau.
6: Witamy serdecznie w Sachsen-Anhalt.
7: Serdecznie. Wir begrüßen herzlich in Sachsen-Anhalt.
6: Serdecznie dziękuję za zaproszenie.
7: Herzlich, ich danke herzlich für die Einladung.
6: Polskie jest Latwi.
7: Polnisch ist nicht leicht. Ja.

0: kaum noch säße, wenn nun das Känguru ihn fräße. Doch dieses dreht nach einer Stunde den Kopf aus irgendeinem Grunde, vielleicht auch ohne tieferen Sinn, nach einer anderen Richtung hin.
1: Schließlich gab es sowohl für die polnischen als auch für die deutschen Kinder noch viele kleine Geschenke von den Lions, die den gesamten Aufenthalt, den Transport und die Verpflegung der Jugendlichen finanziert hatten. Im Anschluss gab es Leckeres aus Grill und Pfanne für Groß und Klein, alles zubereitet von Mitarbeitern der KJS. Auch im kommenden Jahr soll es wieder ein Jugendtreffen geben.

0: Hallo und herzlich willkommen, liebe Zuschauerinnen und Zuschauer, bei Punkt um Ihrem regionalen Fernsehprogramm. Wir wollen wieder Neues aus der Stadt Hettstedt wissen. Dazu ist der Bürgermeister Tallich hier zu uns ins Studio gekommen.
1: Hallo.
0: Ja, nun ist es ja so, dass wir das so ungefähr alle 4 Wochen machen.
1: Ja.
0: Und beim letzten Gespräch ging es um dieses Thema, um jenes Thema. Aber kurz danach ist nämlich was ganz anderes hochgeploppt. Denn es haben sich Dinge beschleunigt, die vorher gar nicht so abzusehen war, nämlich es ging jetzt auf einmal ganz schnell, dass das Bürgerbüro der Stadt Hettstedt geschlossen wurde. Das sollte so schnell gar nicht gehen, aber es passiert eben in diesem Zwischenraum. Und es hat natürlich erstmal für die eine oder andere Irritation auch bei den Leuten gesorgt. Jetzt nochmal hier ganz offiziell, was ist der Hintergrund und wie ist die aktuelle Lage?
1: Genau, da haben wir wieder fast alles richtig gemacht. Die Zeitschiene hat sich tatsächlich unglücklich beschleunigt. Hintergrund ist tatsächlich, dass wir ja im Bürgerbüro kein echtes Bürgerbüro mehr haben. Also das klingt immer ganz nett, aber wenn man weiß, was ein echtes Bürgerbüro ist, dann gilt das eigentlich für relativ große Behörden oder Verwaltungen, wo man sagt, Mensch, damit die Leute nicht durch das große Verwaltungshaus irren, setzen wir bestimmte Servicebereiche zusammen, wo man dann alle seine Anliegen irgendwie kurzfristig los wird, ohne da große Laufwege zu haben. Das macht unser Büro aber schon lange nicht mehr. Leider, beziehungsweise auch nicht, weil wir den Service ja in einem relativ kleinen Rathaus sofort da haben. Also effektiv haben wir unten noch eine Auslage mit ganz vielen Formularen, gelben Säcken oder was man so finden kann, was man irgendwie kurzfristig braucht. Der Service findet aber eigentlich immer im Rathaus statt. Und da wir ja leider, wie immer, dieses leidige Thema mit Finanzen haben, wir haben nicht genug Personal, um regelmäßig da unten durchgehend aufzuhaben. Was mich besonders geärgert hat, war immer der Montag. Montag kommen immer ganz viele Besucher, rennen vor die Tür und wundern sich, warum die abgeschlossen ist, weil man ja auch montags vielleicht mal irgendwie einen Wegweiserformular oder irgendwas schnell abholen möchte. Und ansonsten, wenn wir offen haben, ist es regelmäßig so, dass man den Bürger darauf hinweist, Mensch, macht einen Termin oder oben links ist es Einwohnermeldeamt. Insofern wollte man das da ein bisschen straffen, war wahrscheinlich auch schon längst überfällig. Wir haben auch lange mit uns gerungen, ob man es Schließung oder Umstrukturierung oder irgendwas nennt. Ich wollte es dann aber so einfach und klar wie möglich halten. Hatte aber die Hoffnung, dass wir die Zeitschiene bis zum Jahresende, das war nämlich der ursprüngliche Plan, irgendwie aufrechterhalten können, beziehungsweise das langsam planen können. Jetzt haben wir aber einen Nachmieter gefunden. Weil wir wollen ja nicht einfach ersatzlos was schließen, wir wollen ja trotzdem, dass die Innenstadt belebt ist. Und da kamen wir ins Gespräch mit unseren Stadtwerken, die nämlich eine effektivere Lösung für ihr Servicebüro, was sie unten am Markt haben, gesucht haben, damit sie einfach ein bisschen mehr Laufkundschaft haben, damit sie sich ein bisschen vergrößern können, weil das Büro da, glaube ich, ein bisschen kleiner ist. Und kamen da auf eine schöne Synergie, weil die dann die Auslage übernehmen könnten. Das heißt, die haben ein größeres Spektrum an Öffnungszeiten, auch am Montag. Dann kann man also auch zukünftig da mal reingehen und sich seine Unterlagen, Muster oder irgendwas holen. Und ansonsten kann man da wie gewohnt einfach durchflitzen bis zu uns. In der Umbauphase natürlich nicht. Die wollen es sich noch ein bisschen schick machen. Deshalb kann man dann gleich daneben die große Tür nehmen. Jetzt haben ganz viele alle irgendwie gemutmaßt, überlegt und Angst gehabt. Ich kann das verstehen. Politik und Verwaltung sind gerade selten Hoffnungsträger. Dennoch versuchen wir es ja so gut wie möglich hinzukriegen. Deshalb habe ich ja auch in der Pressemitteilung, die relativ kurz gehalten ist, ja auch extra gesagt haben, alles andere bleibt wie erhalten. Also E-Mail, Telefonnummer, online oder halt einfach, wenn man das Risiko eingeht und die Terminvorgabe nicht macht, sind die Türen nicht verschlossen. Das habe ich jetzt ganz oft gehört. Ihr schließt euch da ein und wir kommen nicht mehr ran.

0: Telefon soll auch nicht mehr funktionieren. Nein, Telefon funktioniert noch. Sowohl die allgemeine Durchwahl als auch die Durchwahl zu den Kollegen, die vielleicht auf den Bescheiden schon bekannt ist oder die E-Mail-Adressen. Und ansonsten, wer ganz mutig ist oder ganz dringend hat und sagt, okay, ich nehme auch die Wartezeit in Kauf, der kann auch so vorbeikommen. Wir versuchen jedem zu helfen. Ist halt das Risiko mit den Wartezeiten. Ansonsten ist das einzige Thema, das wir wahrscheinlich nicht mehr bedienen werden. Bis zum Jahresende haben wir tatsächlich noch Formulare vom Landkreis da. Dann werden wir überlegen, ob wir die weiterführen oder nicht. Wir haben aber auch schon Gespräche gefunden mit dem ASB. Die sind ja auch in Marktnähe. Die bieten sogar nicht nur die Formulare an, sondern auch eine Ausfüllhilfe. Das ist was, was wir eigentlich nicht angeboten haben, zu sagen, komm, wir gucken uns die Formulare vom Landkreis gemeinsam an, weil das ja auch nicht mehr in unserer Zuständigkeit liegt und wir da nichts Falsches erzählen wollen. Da werden wir noch einen Hinweis mit dem ASB unterbringen, dass man, auch wenn man das jetzt nicht heute live mithört oder irgendwo gelesen hat, dass man dann weiß, ach Mensch, wenn ich so ein Formular brauche, kann ich mich auch an ASB wenden, die helfen mir auch beim Ausfüllen. Insofern glaube ich eigentlich, dass wir leistungstechnisch ganz gut aufgestellt sind, weil ich wüsste jetzt nicht, was wir verlieren, alles andere bleibt erhalten. Wir werden als Verwaltung dadurch ein bisschen effektiver, der Service bleibt erhalten, die Stadtwerke bekommen ein schönes neues Büro und der Grund, warum sich so beschleunigt hat, wir werden dann hoffentlich die feierliche Einweihung zum Kupferfest machen. Dann haben wir da noch ein kleines Highlight.
1: Na, Stichwort Stadtwerke. Da ist ja das ist ja eine Tochter der Stadt und deswegen ist es
0: Ja.
1: ja auch mit sozusagen involviert in die ganzen Thematiken, die sich darum stricken. Vor kurzer Zeit haben die Bürger von Hettstedt eine Post gekriegt von den Stadtwerken, die war nicht so schön.
0: Genau. Auch das kommt jetzt ungünstig zusammen, nachdem viele Bürger den ersten Schock mit dem Bürgerbüro verdaut hatten und festgestellt haben, es ist gar nicht so schlimm. Kam die nächste Schocknachricht, der Trinkwasserpreis ist natürlich nichts Schönes. Also ich kann den Preis nicht schönreden. Wenn man mehr bezahlen muss, ist es immer schlecht. Hintergrund tatsächlich ist, dass die Stadtwerke lange Zeit ihren Preis nicht angepasst haben, dadurch auch günstiger waren als die Midewa, als naja, Parallelanbieter. Jetzt ist es ja so, die Kosten steigen, Energie, Instandhaltung. Dazu kommt, dass im Gegensatz zu anderen Unternehmen die Stadtwerke als kommunale Tochter auf zwei Arten besonders investiert. Also die Stadtwerke sind regionales Unternehmen, sind unser Unternehmen, die versuchen auch für die Region was zu bewegen. Das artet in zwei Geschichten aus. Wenn wir eine Straßenbaumaßnahme haben, guckt sich die Stadtwerke das Leitungssystem an und sagen, Mensch, wenn ihr jetzt einmal die Straße aufmacht, lohnt sich das für uns schon, neue Wasserleitungen da reinzulegen, damit wir für die Zukunft gut aufgestellt sind, Wasserrohrbrüche, erneute Straßensperrung irgendwie vermeiden. Jetzt könnte man auch sagen, okay, wir machen das erst, wenn es unbedingt notwendig ist. Dann kommen die Kosten hinterher. Wir verschieben aber diese Preisverschiebung. Das Zweite ist, dass die Stadtwerke natürlich auch ein großer Sponsor sind. Also die Stadtwerke sind jetzt nicht so gewinnorientiert, dass die sagen, Mensch, da verdient der Geschäftsführer und die Stadt ganz, ganz viel. Im Gegenteil, die Stadtwerke versuchen ihren Gewinn auch wieder an Vereine und gemeinnützige Zwecke umzuverteilen, um hier das kulturelle Leben auch wieder so ein bisschen aufzupeppen. Wer also einen Vertrag bei den Stadtwerken hat, der macht das vielleicht nicht nur für den günstigsten Preis, sondern auch einfach, um hier die regionale Wirtschaft zu unterstützen, weil man Arbeitsplätze sichert, das Unternehmen hier stärkt und eben ein Unternehmen hat, was auch wieder in unsere Stadt, in unsere Region reinvestiert. Die Höhe des Preises liegt tatsächlich an dieser mehr als 10-jährigen Nichtanpassung. Also es wäre längst überfällig gewesen. Man hatte immer die Hoffnung, der Weltmarktpreis, diese ganzen globalen Krisen beruhigen sich und man kann es den Bürgern ersparen. Die Spekulation ist jetzt tatsächlich auch so ein bisschen nach hinten losgegangen, weil sie es leider nicht beruhigt.
1: Ja, nun ist es ja so, dass für viele Bürger und Bürgerinnen nicht so ganz klar ist, wo geht die Verantwortlichkeit und die Möglichkeiten der Stadtverwaltung des Bürgermeisters los, wo hört es auf? Sprich,
0: Ja.
1: wir gehen ja mal schrittweise weiter weg. Also das mit dem Bürgerbüro liegt schon in Ihrer Verantwortung.
0: Ja.
1: Das mit den Stadtwerken dann mittelbar schon, weil es ja
0: Genau.
1: ein Unternehmen ist, was zwar zur Stadt gehört, aber doch eigenständige Entscheidungen trifft. Jetzt kommen wir noch weiter weg. Es sind nur noch ein paar Tage, dann wird für die Einkaufsmöglichkeiten in Hettstedt sich was ändern. Die großen Plakate kündigen sie an. Am 20. August wird Edeka öffnen hier das heißt ja dann gar nicht mehr Mansfeld Center, ja, da oben. Auf alle Fälle, denke ich mal, eine große Sache. Es war jetzt in den Monaten, dass
0: Ja.
1: endlich wieder dieses ganze Areal da belebt wurde. Da hat jetzt die Stadt nur ganz, ganz wenig mit zu tun.

0: Genau, tatsächlich sind das ja so Flächen für private Investoren. Also wir können es nicht beeinflussen. Wenn der Eigentümer sagt, ich finde dafür keinen, dann bleibt es leer. Wenn die sagen, wir finden dafür jemanden, dann sagen die, Mensch, passt er da rein nach den gegebenen gesetzlichen Vorschriften? Wir haben ja da oben einen Bebauungsplan, der das so ein bisschen regelt. Passt das, können die da rein? Passt das nicht, dann könnten die auf uns zukommen und sagen, Mensch, wir möchten noch was anderes da oben unterbringen, das passt noch nicht, geht da mit, ändert doch das für uns, damit wir da oben noch was anderes unterbringen. Nichtsdestotrotz ist es natürlich schön, dass es da oben wieder belebt wird. Der Edeka hat ja auch schon ganz viele Leute angezogen mit seinem Baustellenfest. Das kannte ich so auch noch nicht. Da konnten die Leute ja schon mal so einen ersten Blick in das zukünftige Center erhaschen, fand ich aber eine ganz schöne Idee.
1: Ja, also da ist noch ein paar Tage hin und sind wir schon mitten im Thema Termine. Was steht denn demnächst an?
0: Ja, nach den ganzen schrecklichen Nachrichten versuchen wir es den Bogen zu kriegen. Diesen Monat hascht ja ein Highlight das nächste. Jetzt am Donnerstag um 17 Uhr haben wir die Afterwork-Party. Haben wir ja letzten Monat schon mal gemacht. Wir versuchen das immer am ersten Donnerstag des Monats so ein bisschen zu etablieren, damit auf dem Markt ein bisschen mehr los ist. Da kann man dann nach der Arbeit, nach dem Feierabend, kann man vorbeigehen, den Tag noch schön ausklingen lassen bei lecker Essen und Getränken. Ansonsten haben wir, jetzt muss ich überlegen, am 14.8. ist die Fledermausnacht. Habe ich letztes Jahr auch zum ersten Mal mitgemacht, finde ich ganz spannend. Man sieht mal diese kleinen Fledermäuschen, die man sonst nicht sieht, so als gelebten Naturschutz. Kriegt ein bisschen was dazu erklärt, kann die mit freilassen. Dann haben wir am 15. den Tag der Vereine auf dem Schloss Walbeck, wo wir auch wieder ordentlich was los haben. Und am 16. haben wir das Kabarett auf den Treppen. Auch eine schöne Geschichte, bei der wir den Markt wieder so ein bisschen beleben und auch diese schöne Treppenanlage da hinten auch mal wieder richtig in Szene gesetzt kriegen.
1: Ich denke, das war ganz notwendig und wichtig, heute bei der Sendung mal so einen positiven Ausblick zu geben. Vielen Dank fürs Kommen, vielen Dank für die Informationen. In 4 Wochen gibt es sicherlich
0: Vielen
1: wieder
0: Dank.
1: neue. Und vielen Dank auch an Sie, liebe Zuschauerinnen und Zuschauer, dass Sie dran geblieben sind und hoffentlich auch das nächste Mal wieder einschalten. Dankeschön.

0: Hallo und herzlich willkommen, liebe Zuschauerinnen und Zuschauer bei Punktum, Ihrem regionalen Fernsehprogramm. Am späten Montagabend kam es zu einem Brand am Sportleim in Weilbeck. Die Freiwillige Feuerwehr Hettstedt war mit 7 Fahrzeugen und 36 Einsatzkräften vor Ort und konnte den Brand löschen. Durch das Feuer wurde eine hinter dem Sportleim befindliche Holzhütte vollständig zerstört. Zudem entstand Schaden am Dach des Sportleims. Der entstandene Sachschaden wird auf eine mittlere vierstellige Summe geschätzt. Die Ermittlungen zur Brandursache wurden aufgenommen. Der Landkreis Mansfeld-Südharz finanziert auch in diesem Jahr die anerkannten Suchtberatungsstellen in der Lutherstadt Eisleben und der Kreisstadt Sangerhausen. Für das Projekt DROPS MSH fließen 445.000 Euro an Zuwendungen. Davon 311.000 Euro aus dem Kreishaushalt, der Rest sind Landesmittel. Unter anderem werden dadurch über 5 Berater für die psychosoziale Betreuung Suchterkrankter finanziert. Im Freiluft-Sommerkino zeigen die Luther-Museen am Freitag, den 14. August um 20:15 Uhr im Museum Luthers Elternhaus in Mansfeld, Lutherstraße 29, den berühmten Film Der Name der Rose mit Sean Connery in der Hauptrolle. Zu Beginn gibt Dr. Thomas Müller, Vorstand der Stiftung Luther Gedenkstätten in Sachsen-Anhalt, eine Einführung in die Produktion aus dem Jahr 1986. Der Film basiert auf dem gleichnamigen Bestseller von Umberto Eco, Der Eintritt ist frei. Anmeldung an service@luthermuseen.de oder 03491 4203171.
1: Besuchen Sie das 14. Askania Pferdefestival vom 20. bis 23. August auf der Herrenbreite in Aschersleben. Das heißt 4 Tage Pferdesport und Unterhaltung der Spitzenklasse. Organisiert vom Reit- und Fahrverein Einetal Westdorf Aschersleben e.V. Mehr Informationen unter www.askania-pferdefestival.de.
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0: Erlebniswelt Museen e.V. lud gemeinsam mit dem Trägerverein Novalis Taufkirche e.V. zur Fotoausstellung die Anwesenheit von Abwesenheit ein und nahm Besucher und Besucherinnen mit auf eine Reise, die Faszination verlassener Orte aus ganz unterschiedlichen fotografischen Perspektiven zu entdecken. Die Eröffnung fand am 31. Juli im ehemaligen Inspektorhaus am Novalis Schloss in Oberwiederstedt statt. Sylvia Meindl von Erlebniswelt Museen e.V. und eine der Fotografinnen verriet uns mehr über die Exposition.
1: Ja, wir sind eine befreundete Gruppe von 5 Personen und wir gehen regelmäßig in verlassene Gelände und fotografieren dort. Allgemein versuchen wir immer eine Betretungsgenehmigung vorzubekommen, bevor wir dort Fotos machen. Und hier ist es ein verlassenes Gebäude der Stadt Arnstein gehört es. Und es ist seit Anfang der 90er Jahre nicht mehr in Nutzung und wir dachten, es ist die beste Location, um solche Fotos auszustellen. Also man kann sich jetzt zum Heimatfest dieses Wochenende die Fotos anschauen oder dann bis zum 4. Oktober übers Novalis Schloss sich anmelden.
0: Dann war es an ihr, die Ausstellung zu eröffnen und den vielen Interessierten näher zu bringen. Sie übergab dann das Wort an Hans-Joachim Himmel, den Vorsitzenden des Trägervereins Novalis Taufkirche e.V.
2: Ja, ich möchte Sie auch alle recht herzlich begrüßen. Doch erstaunlich viele hier erschienen an diesem warmen Tag. Ja, warum sage ich die ersten Worte? Deshalb, weil wir eigentlich die Besitzer dieses Hauses sind. Wir haben dieses Haus vor 3 Jahren auf Mietbasis von der Stadt Arnstein übernommen, genauso wie den Kornspeicher. Ja, und versuchen hier in diese beiden Objekte Leben reinzukriegen. Der eine oder andere war sicherlich schon bei einer Veranstaltung im Kornspeicher. Es hat sich im Prinzip in den letzten 3 Jahren ordentlich etabliert. Ja, und im vergangenen Jahr kam so der erste Gedanke auf, jetzt müssten wir uns eigentlich auch mal diesen Inspektorhaus mit seiner Geschichte und mit seiner noch sehr gut erhaltenen Bausubstanz widmen. Und da haben wir im vergangenen Jahr relativ spontan am 1. November ein Halloween-Schloss draus gemacht. Ja, was auch wieder erwarten, sehr, sehr gut angenommen. Und dann sind wir kennen uns ja nun schon ein bisschen länger, sind wir dann ins Gespräch gekommen, habe gesagt, Mensch, Kinder, ich möchte eigentlich ja wieder eine Ausstellung drin haben. Haben wir erst über die Mansfeld-Bilder gesprochen, Mansfeld-Galerie. Ja, und dann kam Silvia und sagte, ich habe auch Bilder. Ja, ich beschäftige mich mit Lost Places. Naja, wenn man das Haus so sieht, passt eigentlich dazu.
0: Damit war die Ausstellung eröffnet und die Interessierten strömten in die Räume, um sich selbst ein Bild zu machen, aus welchen Perspektiven die Lost Places in ihrer Einzigartigkeit dargestellt wurden. Die Fotografien machten deutlich, dass verlassene Orte weit mehr sind als leere Gebäude. Sie dokumentieren den Wandel gesellschaftlicher und politischer Systeme, erzählen von vergangener Industrie- und Alltagskultur und zeigen eindrucksvoll, wie sich verlassene Räume verändern und neu inszenieren.

0: lassen. Darüber hinaus machen sie sichtbar, wie sich die Natur Schritt für Schritt die leeren Gebäudehüllen zurückerobert. Ergänzt werden die Fotografien durch eine begehbare Lost Place-Kulisse, ausgewählte Fundobjekte sowie einen Film, der sich einer dystopischen Zukunftsvision widmet und die Ausstellung atmosphärisch erweitert.
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0: Das Konzert von Joseph Haydn, Die Schöpfung, wird am 6. September von 17 bis 19 Uhr in der St. Andreaskirche Eisleben unter der Leitung von Kirchenmusikdirektor Thomas Ennenbach aufgeführt. Die Solisten kommen von der Kantorei Eisleben und Sangerhausen sowie vom Mitteldeutschen Kammerchor. Zum Tag des offenen Denkmals lädt der Schmidtschacht Helbra am 13. September von 9.30 Uhr bis 16.30 Uhr ein.
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2: Der DAX notiert am Mittwochvormittag bei 26.404,79 Punkten, der TecDAX bei 4.014,73 Zählern und der Euro war ein US-Dollar 15,36 wert.
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2: In der Nacht zum Donnerstag ist es wechselnd bewölkt, örtlich fallen Schauer oder Gewitter. Sonst ist es niederschlagsfrei. Die Tiefstwerte sinken auf 19 bis 15 Grad, der Wind weht schwach aus Richtungen um West. Am Donnerstag gibt es einen freundlichen Sonne-Wolken-Mix. Es bleibt trocken. Die Höchstwerte erreichen 27 bis 29 Grad, der Wind weht mäßig, teils böig aus West bis Nordwest. In der Nacht zum Freitag ist es gering bewölkt und trocken. Die Tiefstemperatur geht auf 14 bis 12 Grad zurück, der Wind weht schwach bis mäßig aus West. Der Freitag wird neben zeitweiser stärkerer Quellbewölkung auch heiter und weitgehend trocken. Bei schwachem Wind aus West bis Nordwest werden maximal 23 bis 25 Grad erreicht. Die Nacht zum Samstag ist gering bewölkt und die Temperaturen gehen auf 13 bis 10 Grad zurück. Dabei weht schwacher Wind aus unterschiedlichen Richtungen. Am Sonnabend ist es heiter und trocken. Die Luft erwärmt sich auf 26 bis 28 Grad. Der Wind weht schwach aus unterschiedlichen Richtungen.
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2: Um 11 Uhr waren es 27 Grad, die Luftfeuchtigkeit betrug 47% und der Luftdruck 1014 Hektopascal.
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0: Das Dorffest in Laimbach, einem Ortsteil von Querfurt, fand in diesem Jahr zum 57. Mal statt. Mit Recht kann man da von einer langen Tradition reden. Mit viel Engagement und Routine bereitete der Traditionsverein Laimbach das Fest vor. Immer wieder gehen sie dabei neben altbewährten auch neue Wege. So fand in diesem Jahr erstmals ein kleiner Flohmarkt statt und ein Darts-Turnier.
1: Wir versuchen ja immer wieder neue Programmpunkte zu machen und dieses Jahr, man sieht es ja hier, der Dartverein, der jetzt seit einem Jahr sich gegründet hat, hat gesagt, wir wollen eine Dart-Turnier machen zum Dorffest und man sieht es ja, über 100 Darter sind hier und wollen heute um den Titel spielen und das ist ein guter Programmpunkt und der Verein ist auch gut integriert worden in das Laimbacher Vereinsteam und uns freut es einfach, dass das so gut angenommen wird.
2: Das war gerade ein gutes Stichwort. Ihr seid ja nur eine recht überschaubare Anzahl von Vereinen und trotzdem scheint es zu funktionieren, das Vereinsleben, und ihr arbeitet eng zusammen.
1: Ja, also da muss ich echt sagen, das funktioniert noch sehr super, weil wir sind, ich sag mal, in Summe 7 Vereine. Der Oberverein ist der Traditionsverein und in diesen fließen die ganzen Untersporten ein, sage ich mal. Und das läuft wirklich seit Jahrzehnten richtig gut und ich hoffe, es läuft auch noch weiter so, wie es jetzt läuft.
2: Das ist natürlich die große Frage, bei 7 Vereinen in einem kleinen Örtchen wie Laimbach, da ist ja fast das ganze Dorf Mitglied in einem Verein.
1: Ja, ist wirklich so und es wird, ich muss ehrlich sagen, auch immer schwieriger, da welche jüngeren Klientel jetzt mit reinzubekommen. Also der Altersdurchschnitt in dem Verein ist schon sehr hoch, ausgenommen der Dartverein, sonst so Traditionsverein, ist schon der Altersdurchschnitt sehr, sehr hoch. Aber wir versuchen immer das Beste draus zu machen und ich gucke positiv in die Zukunft. Und mit einem 320-Seelendorf sowas auf die Beine zu stellen, wir haben ja einen Plan hier, 21 Feste dieses Jahr, ist schon eine Leistung für so ein kleines Dorf. Ja.
0: Das Darts-Turnier startete am Samstagmorgen mit der Team-Challenge. 2er-Teams konnten sich im Vorfeld anmelden, um dann am Turniertag in 6 Gruppen die Besten zu ermitteln. Über 100 Teilnehmer zeigten den Verantwortlichen, dass dieses Turnier den Nerv der Besucher traf.
3: Diese Idee ist entstanden aus einer Bierlaune heraus, beim Kumpel in der Garage an der Dartscheibe. Da haben wir festgestellt, Mensch, das macht Spaß und ringsrum war überall so der Boom und da haben wir gesagt, los, wir versuchen das einfach selber. Und da haben wir zu dritt den Dartverein gegründet mit 2 Scheiben im Kulturhaus, haben wir angefangen und ja, dann hat sich das ergeben, dass wir dann einen schönen Raum bekommen haben von Steffen Ofzreck, konnten wir den mieten. Da haben wir uns eben schnell vergrößert, mit der neuesten Technik ausgestattet und dann wurden es immer mehr Mitglieder.
2: Wie viele seid ihr denn inzwischen?
3: Wir sind inzwischen 14 feste Mitglieder und dann haben wir noch so 4, 5, die ab und an mal kommen, wie sie Lust und Laune haben. Wir haben auch immer einmal die Woche auf für die, die einfach mal Bock haben und einfach nur mal gucken wollen.
2: Jetzt habt ihr gleich so ein großes Turnier organisiert. Wie zufrieden seid ihr denn mit der Resonanz?
3: Also wir sind sehr zufrieden. Wir haben uns in der kurzen Zeit, denke ich, auch einen guten Namen gemacht. Ja, unser erstes großes Turnier, da kam ja die NDL auf uns drauf zu. Das ist die Newcomer Darts League. Das ist so eine Liga für Amateurspieler. Die sind auf uns drauf zugekommen, ob wir das nicht ausstatten wollen, weil wir eben so tolle Räumlichkeiten haben und eine große Reichweite auf Insta haben. Genau, und das war für uns natürlich eine große Chance. Die haben wir genutzt. Und dann veranstalten wir jetzt auch eigene Turniere. Und das hat sich dann jetzt recht gut angeboten in Zusammenarbeit mit dem großen Laimbacher Traditionsverein, dass wir hier natürlich auch zum Heimatfest ein guter Programmpunkt sind. Und die Spieler kommen auch gerne zu uns. Man kennt sich mittlerweile auch schon gut.
0: Die Teamgegner wurden per Los ermittelt. In der Vorrunde hieß es jeder gegen jeden in der Gruppe. Im System Best of 3. Unter den Spielern fanden sich auch 2 prominente Querfurter Personen.
4: So ist es. Rüdiger Seifert und Andreas Nette haben sich angemeldet. Spaß, Spiel, Spannung. Wir schauen mal, wie weit sie kommen.
2: Ich wollte gerade sagen, habt ihr schon mal einen Blick drauf geworfen, welche Qualität sie im Dartspiel haben?
4: Sie hatten ein Spiel, glaube ich, bis jetzt, aber ich glaube, das haben sie verloren.
0: Ob die beiden Bürgermeister es über die Vorrunde hinaus geschafft haben, wissen wir nicht. Spaß hatten sie jedenfalls. Nach der Vorrunde ging es in die K.O.-Phase. 32 Teams durften hier weiterhin ihr Können zeigen, um eventuell ins Halbfinale einzuziehen. Das Halbfinale wurde Best of 5 gespielt. Das Finale ging dann über 7 Runden. Die Sieger des Teamturniers standen am späten Abend fest. Steve Luther und Marcel Langner freuten sich über den ersten Platz beim ersten Darts-Turnier zum Dorffest. Am Sonntag trafen sich viele der Teamspieler noch einmal wieder, um im Einzel ihr Können erneut unter Beweis zu stellen.

0: das erste Brunnenfest ist zum Teil zu Ende. Wir freuen uns über die zahlreichen Besucher. Ich freue mich auch darüber, dass es endlich geklappt hat, dass unsere Idee, die wir schon seit fast 4 Jahren im Kopf haben, in die Tat umgesetzt werden konnte. Zum anderen haben die Künstler uns sehr toll unterstützt, die ja sehr unentgeltlich hier gearbeitet haben. Dieses Fest ist zustande gekommen in Zusammenarbeit mit dem Wochenspiegel und der Bürgermeisterin, der neuen Bürgermeisterin Frau Fischer, sowie den Gewerbetreibenden, die hier im Jüdenhof Ort ansässig sind. Und da möchte ich mich ganz toll bei den Gewerbetreibenden bedanken für ihr Engagement.
1: Also ich bin der Betreiber von Liebevoll, von der Bar Liebevoll hier auf dem Jüdenhof. Und die Frau Fischer trat an uns heran, an die Gewerbetreibenden hier auf dem Hof, um uns alle zusammenzuführen und mal so ein Fest hier auf die Beine zu stellen. Und das wurde alles sehr gut angenommen von den Gewerbetreibenden hier. Und ich freue mich, dass es bis jetzt so gut läuft, so wie es jetzt läuft. Und wir hoffen noch auf viele weitere Besuche und hoffen auch, dass nächstes Jahr unser zweites Brunnenfest umso mehr besucht wird.
2: Das Team vom Hotel Graf von Mansfeld verwöhnte die Besucher mit Kaffee und Kuchen. Auch für Schmackhaftes vom Grill und Getränke war gesorgt. Auf dem Gelände des Eisleber-Katharinen-Stiftes fand am 28. und 29. Juli ein Sommerkabarett unter dem Titel »Eingebrockt und ausgelöffelt« statt. Zahlreiche Besucher waren zu dieser Aufführung gekommen. Sehen Sie nun ein paar Ausschnitte.
3: Ja, das klingt durchaus logisch, aber trotzdem ist das nicht zu kurz gedacht. Also der Ausländer an sich ist ja nicht freiwillig Ausländer. Er wird ja erzeugt, hergestellt, produziert, also Massenproduktion sozusagen. Und das von uns, von der Industrie.
4: Oh, Herr Rafelinski, das ist jetzt aber grober Unsinn.
3: Was macht denn der jetzt? Also ich glaube, der verkauft inzwischen in irgendeiner Fußgängerzone Gemüsehobel.
5: Ja, ja.
3: Diese unsäglichen Nachmittagstalkshows, wo sich die jungen Menschen unter Umgehung der deutschen Sprache wechselseitig die Pickel ausdrücken.
4: Oder die Sendung, obwohl sie keiner guckt, trotzdem alle gesehen haben.
3: Hier, Dschungelcamp.
4: Ja, ja, das war doch Wahnsinn, oder? 6 Millionen Einschaltquote und keiner will es gewesen sein.
3: Nein, so ein Scheiß gucke ich mich doch nicht an. Gestern Abend, das war das allerletzte. Da prostituieren sich namenlose Oberweiten und völlig verblödetes Arschgeigen vom Fleisch mit einer Hirnmasse am Rande der Existenzgrundlage. Selbst die Kannibalen im Busch hatten da mehr Niveau als diese Hartz-IV-Promis.

0: Fernsehprogramm heutzutage. Da sage ich euch, da erwarte ich nichts und genau das kriege ich auch.
1: Fernsehen macht blöd.
0: Ja.
1: Ja, genau da habe ich ja noch Hoffnung. Ja, solange durch das Fernsehen noch blöder wird, ja, haben wir die unterste Stufe noch nicht erreicht.
2: Na, warte mal. Wenn die Sender bloß mal Qualität senden wollen, dann bleibt uns am Ende bloß noch das Testbild.
0: Also ich glaube, wenn es jetzt im Fernsehen ja alles so schlecht geht, sollten wir vielleicht mal zum Arzt gehen.
2: Was? Um Gottes Willen, doch bloß auf du. Die Zeit, die ich eisleben in Wartezimmern herumgesessen habe, in der Zeit hätte ich Medizin studieren können.
0: Ach, Ralf, komm, jetzt hör mal auf mit deiner negativen Energie, die hier
3: Vom 28. bis 30. Juli fand das traditionelle Dorffest in der Gemeinde Hockerode statt. Bereits am Freitagabend wurde kräftig gefeiert. Der Partymoderator Toni Pusche sorgte für gute Laune bei der 80er-Jahre-Party. Am Samstagvormittag stand ein Festumzug durch die Gemeinde auf dem Programm.

Vereine des Ortes und befreundete Schützenvereine nahmen am Umzug teil

0: Für den neuen Dorfschützenkönig wurden im Anschluss 3 Salutschüsse abgefeuert.
1: Am 2. August führte der Mieterbund Hettstedt anlässlich seines 15-jährigen Bestehens in seinem Büro im Ärztehaus Schillerstraße einen Tag der offenen Tür durch. Wir sprachen mit der Vorsitzenden Frau Henke.
2: Heute, vor 15 Jahren, ist der Mieterverein Hettstedt und Umgebung gegründet worden. Und wir haben eigentlich bis jetzt 15 und jetzt das 15. Jahrestag oder Geburtstag, wie wir denn sagen, so ein kleines bisschen feierlich begangen. Und in diesem Jahr haben wir die Variante Tag der offenen Tür gewählt, weil das einige andere Mietervereine in Sachsen-Anhalt auch so getan haben. Ob es ein Erfolg wird, weiß ich nicht, denn es soll sicher, wie Sie sicher auch auf dem Text gelesen haben, ergeben, dass recht viele interessierte Mieter kommen und gleichzeitig, wenn möglich, unser Angebot zum Eintritt in den Verein wahrnehmen. Aber lassen wir uns überraschen.
3: Eigentlich sagt ja der Name Ihres Vereins, es geht um Mieter.
2: Ja.
3: Eigentlich auch um Vermieter ein bisschen. Können die auch kommen?
2: Wer jetzt heute kommt, ich sage mal, es ist ein Tag der offenen Tür, wer kommt und ein Interesse zeigt oder sich informieren will, kann das gerne tun. Da ist es auch egal, ob es ein Vermieter ist.

0: Wir haben auch in unserer Arbeit des Öfteren Gespräche mit Vermietern von betreffenden Mitgliedern unseres Vereins, um die entsprechenden Probleme zu klären. Also da sagen wir nicht, du bist Vermieter, mit dir reden wir nicht. Das wäre vollkommen falsch.
1: Was sind so die Hauptprobleme, die an Sie herangetragen werden?
0: Zurzeit in diesem Jahr, vielleicht besser die Beraterin fragen sollen, sind es nach wie vor Betriebskostenabrechnungen. Und man merkt immer direkt, wenn von einem Großvermieter die Abrechnungen ausgeschickt werden, kommen die Mitglieder bzw. dann auch noch Nicht-Mitglieder, um sich darüber zu informieren, ist es richtig, ist die Nachzahlung okay oder ist dieses große Guthaben, was ich denn habe, okay? Denn die Vorauszahlung des Mieters an den Vermieter, die sollte ja im Rahmen der zu erwartenden Kosten sein und nicht übergebührlich. Denn da schlussfolgern dann viele Mieter, der Vermieter arbeitet mit meinem Geld. Und das ist vielleicht ein bisschen unnatürlich, wenn ich bei hohen Preisen, beispielsweise Gas, nach einem Jahr zahle 400 bis 500 Euro zurückbekomme.
1: Sie blicken auf 15 Jahre Arbeit zurück. Was hat sich da verändert?
0: Rein äußerlich, wenn wir mal so sagen, unser Büroraum, unser Umziehen. Wir haben hier angefangen in der ehemaligen SED-Kreisleitung, so ein Mini-Zimmerchen und halb auf der Treppe. Dann sind wir hochgezogen ins Elmet-Gelände. Und da sind wir vier verschiedene Büroräume gehabt. Und von dort sind wir hier in die Poliklinik gezogen. Dank, muss ich auch mal so sagen, einer recht guten Zusammenarbeit mit der Wohnungsgesellschaft. Da haben wir erst gegenüber, im anderen Ende des Gebäudes, unser Büro gehabt. Und jetzt sind wir entsprechend hier. Und sage ich mal, nicht nur das Umziehen an sich. Wir haben auch im Laufe der Jahre dadurch verbesserte Arbeitsbedingungen bekommen. Also unsere Beraterin, Frau Mosowski, alles was an Mobiliar, an Technik, in Anführungsstrichen Kopierer, Faxgeräte oder Computer, das ist ja faktisch mit den Mitteln des Vereins angeschafft worden. Nicht nur aus Spaß an der Freude, eben um die Arbeitsbedingungen zu verbessern.
1: Aber die Problemlage ist ähnlich.
0: Im Prinzip ja. Betriebskosten, was ich vorhin schon sagte, war und ist von Anfang an immer irgendein Streitobjekt mal, aber auch die Mietverträge an sich, beziehungsweise Mieterhöhungen aus was weiß ich für Gründen, Modernisierung oder ganz einfach nach 2 oder 3 Jahren, wo die Miete erhöht werden kann, was viele oder einige Vermieter probiert haben, versucht haben, wenn entsprechende Vergleichswohnungen angegeben wurden oder auch nicht, was dann entsprechend überprüft worden ist. Aber wie gesagt, ich würde sagen, Betriebskosten ist mit eine der Hauptpunkte, wobei das auch in Veröffentlichungen vom Landesverband und auch vom DMB im Prinzip sichtbar wird, dass das mit ein Hauptproblem ist.
1: Wie kann man nun als Mieter in den Genuss Ihrer Beratung kommen?
0: Ganz einfach, indem der entsprechende Mieter Mitglied wird, die Satzung anerkennt und entsprechend den Beitrag, der erforderlich ist, zahlt, kann er dann sofort an dem Tag, an dem er hier erscheint, wenn er also eingetreten ist, seine Probleme auf den Tisch packen. Und das ist in meisten Fällen auch so, dass die ratsuchenden Mieter gleich ihre Unterlagen mitbringen, mit denen sie auf irgendeine Art und Weise nicht klarkommen.
1: Vielleicht sollte man erwähnen, wie hoch so ein Jahresbeitrag ist.
0: 37 Euro plus einmal 5 Euro Aufnahmegebühr. Dazu haben wir auch eine kleine Flugblätter, wo alles draufsteht, beziehungsweise seit ein paar Jahren haben wir dank meines Sohnes eine Internetseite, wo diese Dinge auch enthalten sind. Also ich sag mal, informieren könnte sich eigentlich jeder umfassend über uns, beziehungsweise es rufen auch oft genug Leute Mieter an, die nachfragen, unter welchen Bedingungen sie Mitglied werden können.
2: Bereits zum 8. Mal lud der Lions Club Eisleben in diesem Jahr polnische Jugendliche ins Mansfelder Land ein. Seit einiger Zeit gibt es auch eine schöne Zusammenarbeit mit den Kreiskinder- und Jugendstätten Mansfelder Land. So wurde auch in diesem Jahr ins Haus Dippelsbach-Grund nach Alsdorf zu einer gemeinsamen Feier eingeladen. Die Fäden der Organisation hielt Leiterin Elke Waldhauser in der Hand.
3: Es ist eine gelungene Ferienfreizeit, möchte ich sagen. Die Kinder verstehen sich.

0: Gut, die haben Vokabeln ausgetauscht. Wir haben gemeinsam viel unternommen mit den Kindern. Waren zum Beispiel in Eisleben, haben uns die Luther-Gedenkstätten angeguckt, waren in Wettelrode, in Schacht sind die Kinder eingefahren. Und nun wollen wir noch als Überraschung nach Halle ins Bad fahren. Ja.
1: Und heute wird erstmal richtig schön.
0: Heute feiern wir genau mit den Mitgliedern vom Lions Club, die Maßnahmen hier finanzieren.
2: Seinen Anfang fand die Beziehung zu einer Schule im Popelo-Kreis Oppeln beim Oderhochwasser 1997. Auch da hatten die Lions direkt vor Ort geholfen mit Geld und Sachspenden. Begrüßt wurden die Anwesenden vom frisch gewählten Präsi der Eisleber Lions, Horst Schwen.
3: Das zeigt, dieses Treffen hier im schönen Tal hier hat schon eine richtige Tradition. Und wenn ich richtig gezählt habe, dann haben wir bereits zum 8. Mal eine deutsch-polnische Kinder- und Jugendfreizeit. Ich denke, das ist eine wirklich tolle Sache. Und wir wissen alle, dass es immer besser ist, wenn Nachbarn sich kennenlernen, dann werden sie sich besser verstehen und werden weniger miteinander streiten.
4: Że wszyscy wiemy, że to jest dobrze, że jak no, się znają sąsiadujące kraje, właśnie sąsiedzi ogólnie, że wtedy po prostu też się mniej kłócą, jak są w przyjaźni, jak się kolegują razem. Tak.
3: Wir Lions aus Lutherstadt Eisleben unterstützen diese Sache gern, denn wir fühlen uns einem ganz wichtigen Lions-Ziel verpflichtet. Und ich lese das mal vor, das heißt, wir Lions sollen den Geist gegenseitiger Verständigung unter den Völkern wecken, erhalten und erweitern.
2: Mit einer kleinen Aufmerksamkeit bedanken sich die Clubmitglieder bei denen, die sich in den 10 Tagen Aufenthalt in Alsdorf liebevoll um die Kids gekümmert hatten.
0: Ich möchte mich bedanken bei Lions Club. Sie machen ja so viel für unsere Kinder und für uns, die Begleiter. Wir haben hier so viele Freude, so viele Überraschung und erleben ja so viele schöne Stunden. Vielen Dank. Naja.
3: Ich darf herzlich danken für die wirklich schönen Worte.
0: Ja, die kann ich ja. Ich kann ja so groß.
3: Ja, danke.
2: Als Ehrengast war Willi Müller, zweiter Vorsitzender der Deutsch-Polnischen Gesellschaft in Sachsen-Anhalt, nach Alsdorf gekommen. Für ihn war es eine Freude zu sehen, wie deutsch-polnische Freundschaft gelebt wird. Er hatte auch ein paar Worte in Polnisch vorbereitet. Übersetzt wurden sie von Julia, die für ihr Alter schon sehr gut Deutsch spricht.
5: Dzień dobry, jestem Willi Müller. Po polsku trochę rozumiem, ale nie mówię.
4: Guten Tag, ich bin Willi Müller.
5: Ja.
4: Polnisch verstehe ich ein bisschen, aber ich kann nicht Polnisch sprechen.
5: Genauso habe ich mir das gedacht. Ja. Wo ist es hier, pewnie Gruppe aus Popielow?
4: Ihr seid bestimmt die Gruppe aus Popielow.
5: Witamy serdecznie w Sachsen-Anhalt.
4: Serdecznie, wir begrüßen herzlich in Sachsen-Anhalt.
5: Serdecznie, dziękuję za zaproszenie.
4: Herzlich, ich danke herzlich für die Einladung.
5: Polskie jest Latwi.
4: Latwi. Ja, Polnisch ist nicht leicht.
5: Ja. Proszę mi pomóc.
4: Bitte helfen Sie mir.
5: Dziękuję bardzo.
4: Ja, vielen Dank.
2: Auch Herr Fricke, Leiter der Kreiskinder- und Jugendstätten Mansfelder Land, ergriff schließlich noch das Wort. Auch er war begeistert von dem Treffen, von dem seine Heimkinder schon jetzt schwärmten. Zur Erinnerung erhielten die Kinder alle ein T-Shirt mit der Aufschrift »Ich war dabei, Alsdorf 2006«. Julia bedankte sich im Namen aller auf ihre Weise.
4: Der Sperling und das Känguru von Christian Morgenstern. In seinem Zaun das Känguru. Es hockt und guckt dem Sperling zu. Der Sperling sitzt auf dem Gebäude, doch ohne sonderliche Freude. Vielmehr, er fühlt den Kopf geduckt, wie ihn das Känguru beguckt. Der Sperling sträubt den Federflaus, die Sache ist auch gar zu graus. Ihm ist, als ob er

0: Hallo und herzlich willkommen, liebe Zuschauerinnen und Zuschauer, bei Punkt um Ihrem regionalen Fernsehprogramm. Wir wollen wieder Neues aus der Stadt Hettstedt wissen. Dazu ist der Bürgermeister Tallich hier zu uns ins Studio gekommen.
1: Hallo.
0: Ja, nun ist es ja so, dass wir das so ungefähr alle 4 Wochen machen.
1: Ja.
0: Und beim letzten Gespräch ging es um dieses Thema, um jenes Thema. Aber kurz danach ist nämlich was ganz anderes hochgeploppt. Denn es haben sich Dinge beschleunigt, die vorher gar nicht so abzusehen war, nämlich es ging jetzt auf einmal ganz schnell, dass das Bürgerbüro der Stadt Hettstedt geschlossen wurde. Das sollte so schnell gar nicht gehen, aber es passiert eben in diesem Zwischenraum. Und es hat natürlich erstmal für die ein oder andere Irritation auch bei den Leuten gesorgt. Jetzt nochmal hier ganz offiziell, was ist der Hintergrund und wie ist die aktuelle Lage?
1: Genau, da haben wir wieder fast alles richtig gemacht. Die Zeitschiene hat sich tatsächlich unglücklich beschleunigt. Hintergrund ist tatsächlich, dass wir ja im Bürgerbüro kein echtes Bürgerbüro mehr haben. Also das klingt immer ganz nett, aber wenn man weiß, was ein echtes Bürgerbüro ist, dann gilt das eigentlich für relativ große Behörden oder Verwaltungen, wo man sagt, Mensch, damit die Leute nicht durch das große Verwaltungshaus irren, setzen wir bestimmte Servicebereiche zusammen, wo man dann alle seine Anliegen irgendwie kurzfristig los wird, ohne da große Laufwege zu haben. Das macht unser Büro aber schon lange nicht mehr. Leider, beziehungsweise auch nicht, weil wir den Service ja in einem relativ kleinen Rathaus sofort da haben. Also effektiv haben wir unten noch eine Auslage mit ganz vielen Formularen, gelben Säcken oder was man so finden kann, was man irgendwie kurzfristig braucht. Der Service findet aber eigentlich immer im Rathaus statt. Und da wir ja leider, wie immer, dieses leidige Thema mit Finanzen haben, wir haben nicht genug Personal, um regelmäßig da unten durchgehend aufzuhaben. Was mich besonders geärgert hat, war immer der Montag. Montag kommen immer ganz viele Besucher, rennen vor die Tür und wundern sich, warum die abgeschlossen ist, weil man ja auch montags vielleicht mal irgendwie einen Wegweiserformular oder irgendwas schnell abholen möchte. Und ansonsten, wenn wir offen haben, ist es regelmäßig so, dass man den Bürger darauf hinweist, Mensch, macht einen Termin oder oben links ist es Einwohnermeldeamt. Insofern wollte man das da ein bisschen straffen, war wahrscheinlich auch schon längst überfällig. Wir haben auch lange mit uns gerungen, ob man es Schließung oder Umstrukturierung oder irgendwas nennt. Ich wollte es dann aber so einfach und klar wie möglich halten. Hatte aber die Hoffnung, dass wir die Zeitschiene bis zum Jahresende, das war nämlich der ursprüngliche Plan, irgendwie aufrechterhalten können, beziehungsweise das langsam planen können. Jetzt haben wir aber einen Nachmieter gefunden. Weil wir wollen ja nicht einfach ersatzlos was schließen, wir wollen ja trotzdem, dass die Innenstadt belebt ist. Und da kamen wir ins Gespräch mit unseren Stadtwerken, die nämlich eine effektivere Lösung für ihr Servicebüro, was sie unten am Markt haben, gesucht haben, damit sie einfach ein bisschen mehr Laufkundschaft haben, damit sie sich ein bisschen vergrößern können, weil das Büro da, glaube ich, ein bisschen kleiner ist. Und kamen da auf eine schöne Synergie, weil die dann die Auslage übernehmen könnten. Das heißt, die haben ein größeres Spektrum an Öffnungszeiten, auch am Montag. Dann kann man also auch zukünftig da mal reingehen und sich seine Unterlagen, Muster oder irgendwas holen. Und ansonsten kann man da wie gewohnt einfach durchflitzen bis zu uns. In der Umbauphase natürlich nicht. Die wollen es sich noch ein bisschen schick machen. Deshalb kann man dann gleich daneben die große Tür nehmen. Jetzt haben ganz viele alle irgendwie gemutmaßt, überlegt und Angst gehabt. Ich kann das verstehen. Politik und Verwaltung sind gerade selten Hoffnungsträger. Dennoch versuchen wir es ja so gut wie möglich hinzukriegen. Deshalb habe ich ja auch in der Pressemitteilung, die relativ kurz gehalten ist, ja auch extra gesagt haben, alles andere bleibt wie erhalten. Also E-Mail, Telefonnummer, online oder halt einfach, wenn man das Risiko eingeht und die Terminvorgabe nicht macht, sind die Türen nicht verschlossen. Das habe ich jetzt ganz oft gehört. Ihr schließt euch da ein und wir kommen nicht mehr ran. Telefon soll auch nicht mehr funktionieren. Nein, Telefon funktioniert noch. Sowohl die allgemeine Durchwahl als auch die Durchwahl zu den Kollegen, die vielleicht auf den Bescheiden schon bekannt ist oder die E-Mail-Adressen. Und ansonsten, wer ganz mutig ist oder ganz dringend hat und sagt, okay, ich nehme auch die Wartezeit in Kauf, der kann auch so vorbeikommen. Wir versuchen, jedem zu helfen. Ist halt das Risiko mit den Wartezeiten. Ansonsten ist das einzige Thema, das wir wahrscheinlich nicht mehr bedienen werden. Bis zum Jahresende haben wir tatsächlich noch Formulare vom Landkreis da. Dann werden wir überlegen, ob wir die weiterführen oder nicht. Wir haben aber auch schon Gespräche gefunden mit dem ASB. Die sind ja auch in Marktnähe. Die bieten sogar nicht nur die Formulare an, sondern auch eine Ausfüllhilfe. Das ist was, was wir eigentlich nicht angeboten haben, zu sagen, komm, wir gucken uns die Formulare vom Landkreis gemeinsam an, weil das ja auch nicht mehr in unserer Zuständigkeit liegt und wir da nichts Falsches erzählen wollen. Da werden wir noch einen Hinweis mit dem ASB

0: unterbringen, dass man, auch wenn man das jetzt nicht heute live mithört oder irgendwo gelesen hat, dass man dann weiß, ach Mensch, wenn ich so ein Formular brauche, kann ich mich auch an NSB wenden, die helfen mir auch beim Ausfüllen. Insofern glaube ich eigentlich, dass wir leistungstechnisch ganz gut aufgestellt sind, weil ich wüsste jetzt nicht, was wir verlieren, alles andere bleibt erhalten. Wir werden als Verwaltung dadurch ein bisschen effektiver, der Service bleibt erhalten, die Stadtwerke bekommen ein schönes neues Büro und der Grund, warum sich so beschleunigt hat, wir werden dann hoffentlich die feierliche Einweihung zum Kupferfest machen. Dann haben wir da noch ein kleines Highlight.
1: Na, Stichwort Stadtwerke. Da ist ja das ist ja eine Tochter der Stadt und deswegen ist es
0: Ja.
1: ja auch mit sozusagen involviert in die ganzen Thematiken, die sich darum stricken. Vor kurzer Zeit haben die Bürger von Hettstedt eine Post gekriegt von den Stadtwerken, die war nicht so schön.
0: Genau. Auch das kommt jetzt ungünstig zusammen, nachdem viele Bürger den ersten Schock mit dem Bürgerbüro verdaut hatten und festgestellt haben, es ist gar nicht so schlimm. Kam die nächste Schocknachricht, der Trinkwasserpreis ist natürlich nichts Schönes. Also ich kann den Preis nicht schönreden. Wenn man mehr bezahlen muss, ist es immer schlecht. Hintergrund tatsächlich ist, dass die Stadtwerke lange Zeit ihren Preis nicht angepasst haben, dadurch auch günstiger waren als die Midewa, als naja, Parallelanbieter. Jetzt ist es ja so, die Kosten steigen, Energie, Instandhaltung. Dazu kommt, dass im Gegensatz zu anderen Unternehmen die Stadtwerke als kommunale Tochter auf zwei Arten besonders investiert. Also die Stadtwerke sind regionales Unternehmen, sind unser Unternehmen, die versuchen auch für die Region was zu bewegen. Das artet in zwei Geschichten aus. Wenn wir eine Straßenbaumaßnahme haben, guckt sich die Stadtwerke das Leitungssystem an und sagen, Mensch, wenn ihr jetzt einmal die Straße aufmacht, lohnt sich das für uns schon, neue Wasserleitungen da reinzulegen, damit wir für die Zukunft gut aufgestellt sind, Wasserrohrbrüche, erneute Straßensperrung irgendwie vermeiden. Jetzt könnte man auch sagen, okay, wir machen das erst, wenn es unbedingt notwendig ist. Dann kommen die Kosten hinterher. Wir verschieben aber diese Preisverschiebung. Das Zweite ist, dass die Stadtwerke natürlich auch ein großer Sponsor sind. Also die Stadtwerke sind jetzt nicht so gewinnorientiert, dass die sagen, Mensch, da verdient der Geschäftsführer und die Stadt ganz, ganz viel. Im Gegenteil, die Stadtwerke versuchen ihren Gewinn auch wieder an Vereine und gemeinnützige Zwecke umzuverteilen, um hier das kulturelle Leben auch wieder so ein bisschen aufzupeppen. Wer also einen Vertrag bei den Stadtwerken hat, der macht das vielleicht nicht nur für den günstigsten Preis, sondern auch einfach, um hier die regionale Wirtschaft zu unterstützen, weil man Arbeitsplätze sichert, das Unternehmen hier stärkt und eben ein Unternehmen hat, was auch wieder in unsere Stadt, in unsere Region reinvestiert. Die Höhe des Preises liegt tatsächlich an dieser mehr als 10-jährigen Nichtanpassung. Also es wäre längst überfällig gewesen. Man hatte immer die Hoffnung, der Weltmarktpreis, diese ganzen globalen Krisen beruhigen sich. Man kann es den Bürgern ersparen. Die Spekulation ist jetzt tatsächlich auch so ein bisschen nach hinten losgegangen, weil sie es leider nicht beruhigt.
1: Ja, nun ist es ja so, dass für viele Bürger und Bürgerinnen nicht so ganz klar ist, wo geht die Verantwortlichkeit und die Möglichkeiten der Stadtverwaltung des Bürgermeisters los, wo hört es auf? Sprich,
0: Ja.
1: wir gehen ja mal schrittweise weiter weg. Also das mit dem Bürgerbüro liegt schon in Ihrer Verantwortung.
0: Ja.
1: Das mit der Stadtwerke dann mittelbar schon, weil es ja
0: Genau.
1: ein Unternehmen ist, was zwar zur Stadt gehört, aber doch eigenständige Entscheidungen trifft. Jetzt kommen wir noch weiter weg. Es sind nur noch ein paar Tage, dann wird für die Einkaufsmöglichkeiten in Hettstedt sich was ändern. Die großen Plakate kündigen sie an. Am 20. August wird Edeka öffnen hier das heißt ja dann gar nicht mehr Mansfeld Center, ja, da oben. Auf alle Fälle, denke ich mal, eine große Sache. Es war jetzt in den Monaten, dass
0: Ja.
1: endlich wieder dieses ganze Areal da belebt wurde. Da hat jetzt die Stadt nur ganz, ganz wenig mit zu tun.
0: Genau, tatsächlich sind das ja so Flächen für private Investoren. Also wir können es nicht beeinflussen. Wenn der Eigentümer sagt, ich finde dafür keinen, dann bleibt es leer. Wenn die sagen, wir finden dafür jemanden, dann sagen die, Mensch, passt er da rein nach den gegebenen gesetzlichen Vorschriften? Wir haben ja da oben einen Bebauungsplan, der das so ein bisschen regelt. Passt das, können die da rein? Passt das nicht, dann könnten die auf uns zukommen und sagen, Mensch, wir möchten noch was anderes da oben unterbringen, das passt noch nicht. Geht er da mit, ändert er das für uns, damit wir da oben noch mit anderes unterbringen. Nichtsdestotrotz ist es natürlich schön, dass es da oben wieder belebt wird. Der Edeka hat ja auch schon ganz viele Leute angezogen mit seinem Baustellenfest. Das kannte ich so auch noch nicht. Da konnten die Leute ja schon mal so einen ersten Blick in das zukünftige Center erhaschen. Fand ich aber eine ganz schöne Idee.
1: Ja, also da ist noch ein paar Tage hin und sind wir schon mitten im Thema Termine. Was steht denn demnächst an?
0: Ja,

0: Nach den ganzen schrecklichen Nachrichten versuchen wir es den Bogen zu kriegen. Diesen Monat hascht ja ein Highlight das nächste. Jetzt am Donnerstag um 17 Uhr haben wir die Afterwork-Party. Haben wir ja letzten Monat schon mal gemacht. Wir versuchen das immer am ersten Donnerstag des Monats so ein bisschen zu etablieren, damit auf dem Markt ein bisschen mehr los ist. Da kann man dann nach der Arbeit, nach dem Feierabend, kann man vorbeigehen, den Tag noch schön ausklingen lassen bei lecker Essen und Getränken. Ansonsten haben wir, jetzt muss ich überlegen, am 14.8. ist die Fledermausnacht. Habe ich letztes Jahr auch zum ersten Mal mitgemacht, finde ich ganz spannend. Man sieht mal diese kleinen Fledermäuschen, die man sonst nicht sieht, so als gelebten Naturschutz. Kriegt ein bisschen was dazu erklärt, kann die mit freilassen. Dann haben wir am 15. den Tag der Vereine auf dem Schloss Walbeck, wo wir auch wieder ordentlich was los haben. Und am 16. haben wir das Kabarett auf den Treppen. Auch eine schöne Geschichte, bei der wir den Markt wieder so ein bisschen beleben und auch diese schöne Treppenanlage da hinten auch mal wieder richtig in Szene gesetzt kriegen.
1: Ich denke, das war ganz notwendig und wichtig, heute bei der Sendung mal so einen positiven Ausblick zu geben. Vielen Dank fürs Kommen, vielen Dank für die Informationen. In 4 Wochen gibt es sicherlich
0: Vielen
1: wieder
0: Dank.
1: neue. Und vielen Dank auch an Sie, liebe Zuschauerinnen und Zuschauer, dass Sie dran geblieben sind und hoffentlich auch das nächste Mal wieder einschalten. Dankeschön.

0: Hallo und herzlich willkommen, liebe Zuschauerinnen und Zuschauer bei Punktum, Ihrem regionalen Fernsehprogramm. Am späten Montagabend kam es zu einem Brand am Sportleim in Wallbeck. Die Freiwillige Feuerwehr Hettstedt war mit 7 Fahrzeugen und 36 Einsatzkräften vor Ort und konnte den Brand löschen. Durch das Feuer wurde eine hinter dem Sportleim befindliche Holzhütte vollständig zerstört. Zudem entstand Schaden am Dach des Sportleims. Der entstandene Sachschaden wird auf eine mittlere vierstellige Summe geschätzt. Die Ermittlungen zur Brandursache wurden aufgenommen. Der Landkreis Mansfeld-Südharz finanziert auch in diesem Jahr die anerkannten Suchtberatungsstellen in der Lutherstadt Eisleben und der Kreisstadt Sangerhausen. Für das Projekt DROPS MSH fließen 445.000 Euro an Zuwendungen. Davon 311.000 Euro aus dem Kreishaushalt, der Rest sind Landesmittel. Unter anderem werden dadurch über 5 Berater für die psychosoziale Betreuung Suchterkrankter finanziert. Im Freiluft-Sommerkino zeigen die Luther-Museen am Freitag, den 14. August um 20.15 Uhr im Museum Luthers Elternhaus in Mansfeld, Lutherstraße 29, den berühmten Film Der Name der Rose mit Sean Connery in der Hauptrolle. Zu Beginn gibt Dr. Thomas Müller, Vorstand der Stiftung Luther Gedenkstätten in Sachsen-Anhalt, eine Einführung in die Produktion aus dem Jahr 1986. Der Film basiert auf dem gleichnamigen Bestseller von Umberto Eco, Der Eintritt ist frei. Anmeldung an service@luthermuseen.de oder 03491 4203171.
1: Besuchen Sie das 14. Ascania Pferdefestival vom 20. bis 23. August auf der Herrenbreite in Aschersleben. Das heißt 4 Tage Pferdesport und Unterhaltung der Spitzenklasse. Organisiert vom Reit- und Fahrverein Einetal-Westdorf Aschersleben e.V. Mehr Informationen unter www.ascania-pferdefestival.de.
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0: Erlebniswelt Museen e.V. lud gemeinsam mit dem Trägerverein Novalis Taufkirche e.V. zur Fotoausstellung Die Anwesenheit von Abwesenheit ein und nahm Besucher und Besucherinnen mit auf eine Reise, die Faszination verlassener Orte aus ganz unterschiedlichen fotografischen Perspektiven zu entdecken. Die Eröffnung fand am 31. Juli im ehemaligen Inspektorhaus am Novalis Schloss in Oberwiederstedt statt. Sylvia Meindl von Erlebniswelt Museen e.V. und eine der Fotografinnen verriet uns mehr über die Exposition.
1: Ja, wir sind eine befreundete Gruppe von 5 Personen und wir gehen regelmäßig in verlassene Geländer und fotografieren dort. Allgemein versuchen wir immer eine Betretungsgenehmigung vorzubekommen, bevor wir dort Fotos machen. Und hier ist es ein verlassenes Gebäude der Stadt Anstein, gehört es. Und es ist seit Anfang der 90er Jahre nicht mehr in Nutzung und wir dachten, es ist die beste Location, um solche Fotos auszustellen. Also man kann sich jetzt zum Heimatfest dieses Wochenende die Fotos anschauen oder dann bis zum 4. Oktober übers Novale Schloss sich anmelden.
0: Dann war es an ihr, die Ausstellung zu eröffnen und den vielen Interessierten näher zu bringen. Sie übergab dann das Wort an Hans-Joachim Himmel, dem Vorsitzenden des Trägervereins Novalis Taufkirche e.V.
2: Ja, ich möchte Sie auch alle recht herzlich begrüßen. Doch erstaunlich viele hier erschienen an diesem warmen Tag. Ja, warum sage ich die ersten Worte? Deshalb, weil wir eigentlich die Besitzer dieses Hauses sind. Wir haben dieses Haus vor 3 Jahren auf Mietbasis von der Stadt Arnstein übernommen, genauso wie den Kornspeicher. Ja, und versuchen hier in diese beiden Objekte Leben reinzukriegen. Der eine oder andere war sicherlich schon bei einer Veranstaltung im Kornspeicher. Es hat sich im Prinzip in den letzten 3 Jahren ordentlich etabliert. Ja, und im vergangenen Jahr kam so der erste Gedanke auf, jetzt müssten wir uns eigentlich auch mal diesen Inspektorhaus mit seiner Geschichte und mit seiner noch sehr gut erhaltenen Bausubstanz widmen. Und da haben wir im vergangenen Jahr relativ spontan am 1. November ein Halloween-Schloss draus gemacht. Ja, was auch wieder erwarten, sehr, sehr gut angenommen wurde. Und dann sind wir kennen uns ja nun schon ein bisschen länger, sind wir dann ins Gespräch gekommen, habe gesagt, Mensch, Kinder, ich möchte eigentlich ja wieder eine Ausstellung drin haben. Haben wir erst über die Mansfeld-Bilder gesprochen, Mansfeld-Galerie. Ja, und dann kam Silvia und sagte, ich habe auch Bilder. Ja, ich beschäftige mich mit Los Places. Naja, wenn man das Haus so sieht, passt eigentlich dazu.
0: Damit war die Ausstellung eröffnet und die Interessierten strömten in die Räume, um sich selbst ein Bild zu machen, aus welchen Perspektiven die Lost Places in ihrer Einzigartigkeit dargestellt wurden. Die Fotografien machten deutlich, dass verlassene Orte weit mehr sind als leere Gebäude. Sie dokumentieren den Wandel gesellschaftlicher und politischer Systeme, erzählen von vergangener Industrie- und Alltagskultur und zeigen eindrucksvoll, wie sich verlassene Räume verändern und neu inszenieren lassen. Darüber hinaus machen sie sichtbar, wie sich die Natur Schritt für Schritt die leeren Gebäudehüllen zurückerobert. Ergänzt werden die Fotografien durch eine begehbare Lost Place-Kulisse, ausgewählte Fundobjekte sowie einen Film, der sich einer dystopischen Zukunftsvision widmet und die Ausstellung atmosphärisch erweitert.
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0: Das Konzert von Joseph Haydn, Die Schöpfung, wird am 6. September von 17 bis 19 Uhr in der St. Andreaskirche Eisleben unter der Leitung von Kirchenmusikdirektor Thomas Ennenbach aufgeführt. Die Solisten kommen von der Kantorei Eisleben und Sangerhausen sowie vom Mitteldeutschen Kammerchor. Zum Tag des offenen Denkmals lädt der Schmidtschacht Helbra am 13. September von 9:30 Uhr bis 16:30 Uhr ein.
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4: Der DAX notierte am Mittwochvormittag bei 26.404,79 Punkten, der TecDAX bei 4.014,73 Zählern und der Euro war ein US-Dollar 15,36 wert.
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4: In der Nacht zum Donnerstag ist es wechselnd bewölkt, örtlich fallen Schauer oder Gewitter. Sonst ist es niederschlagsfrei. Die Tiefstwerte sinken auf 19 bis 15 Grad, der Wind weht schwach aus Richtungen um West. Am Donnerstag gibt es einen freundlichen Sonne-Wolken-Mix. Es bleibt trocken. Die Höchstwerte erreichen 27 bis 29 Grad, der Wind weht mäßig, teils böig aus West bis Nordwest. In der Nacht zum Freitag ist es gering bewölkt und trocken. Die Tiefstemperatur geht auf 14 bis 12 Grad zurück, der Wind weht schwach bis mäßig aus West. Der Freitag wird neben zeitweiser stärkerer Quellbewirkung auch heiter und weitgehend trocken. Bei schwachem Wind aus West bis Nordwest werden maximal 23 bis 25 Grad erreicht. Die Nacht zum Samstag ist gering bewölkt und die Temperaturen gehen auf 13 bis 10 Grad zurück. Dabei weht schwacher Wind aus unterschiedlichen Richtungen. Am Sonnabend ist es heiter und trocken. Die Luft erwärmt sich auf 26 bis 28 Grad. Der Wind weht schwach aus unterschiedlichen Richtungen.
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4: Um 11 Uhr waren es 27 Grad, die Luftfeuchtigkeit betrug 47% und der Luftdruck 1014 Hektopascal.
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0: Das Dorffest in Laimbach, einem Ortsteil von Querfurt, fand in diesem Jahr zum 57. Mal statt. Mit Recht kann man da von einer langen Tradition reden. Mit viel Engagement und Routine bereitete der Traditionsverein Laimbach das Fest vor. Immer wieder gehen sie dabei neben altbewährten auch neue Wege. So fand in diesem Jahr erstmals ein kleiner Flohmarkt statt und ein Darts-Turnier.
1: Wir versuchen ja immer wieder neue Programmpunkte zu machen und dieses Jahr, man sieht es ja hier, der Dartverein, der jetzt seit einem Jahr sich gegründet hat, hat gesagt, wir wollen eine Dart-Turnier machen zum Dorffest und man sieht es ja, über 100 Darter sind hier und wollen heute um den Titel spielen und das ist ein guter Programmpunkt und der Verein ist auch gut integriert worden in das Laimbacher Vereinsteam und uns freut es einfach, dass das so gut angenommen wird.
2: Das war gerade ein gutes Stichwort. Ihr seid ja nur eine recht überschaubare Anzahl von Vereinen und trotzdem scheint es zu funktionieren, das Vereinsleben, und ihr arbeitet eng zusammen.
1: Ja, also da muss ich echt sagen, das funktioniert noch sehr super, weil wir sind, ich sag mal, in Summe 7 Vereine. Der Oberverein ist der Traditionsverein und in diesen fließen die ganzen Untersporten ein, sage ich mal. Und das läuft wirklich seit Jahrzehnten richtig gut und ich hoffe, es läuft auch noch weiter so, wie es jetzt läuft.
2: Das ist natürlich die große Frage, bei 7 Vereinen in einem kleinen Örtchen wie Laimbach, da ist ja fast das ganze Dorf Mitglied in einem Verein.
1: Ja, ist wirklich so und es wird, ich muss ehrlich sagen, auch immer schwieriger, da welche jüngeren Klientel jetzt mit reinzubekommen. Also der Altersdurchschnitt in dem Verein ist schon sehr hoch, ausgenommen der Dartverein, sonst so Traditionsverein, ist schon der Altersdurchschnitt sehr, sehr hoch. Aber wir versuchen immer das Beste draus zu machen und ich gucke positiv in die Zukunft. Und mit einem 320-Seelendorf sowas auf die Beine zu stellen, wir haben ja einen Plan hier, 21 Feste dieses Jahr, ist schon eine Leistung für so ein kleines Dorf. Ja.
0: Das Darts-Turnier startete am Samstagmorgen mit der Team-Challenge. 2er-Teams konnten sich im Vorfeld anmelden, um dann am Turniertag in 6 Gruppen die Besten zu ermitteln. Über 100 Teilnehmer zeigten den Verantwortlichen, dass dieses Turnier den Nerv der Besucher traf.
3: Diese Idee ist entstanden aus einer Bierlaune heraus, beim Kumpel in der Garage an der Dartscheibe. Da haben wir festgestellt, Mensch, das macht Spaß und ringsrum war überall so der Boom und da haben wir gesagt, los, wir versuchen das einfach selber. Und da haben wir zu dritt den Dartverein gegründet mit 2 Scheiben im Kulturhaus, haben wir angefangen und ja, dann hat sich das ergeben, dass wir dann einen schönen Raum bekommen haben von Steffen Ofzreck, konnten wir den mieten. Da haben wir uns eben schnell vergrößert, mit der neuesten Technik ausgestattet und dann wurden es immer mehr Mitglieder.
2: Seid ihr denn inzwischen?
3: Wir sind inzwischen 14 feste Mitglieder und dann haben wir noch so 4, 5, die ab und an mal kommen, wie sie Lust und Laune haben. Wir haben auch immer einmal die Woche auf für die, die einfach mal Bock haben und einfach nur mal gucken wollen.
2: Jetzt habt ihr gleich so ein großes Turnier organisiert. Wie zufrieden seid ihr denn mit der Resonanz?
3: Also wir sind sehr zufrieden. Wir haben uns in der kurzen Zeit, denke ich, auch einen guten Namen gemacht. Ja, unser erstes großes Turnier, da kam ja die NDL auf uns drauf zu. Das ist die Newcomer Darts League. Das ist so eine Liga für Amateurspieler. Die sind auf uns drauf zugekommen, ob wir das nicht ausstatten wollen, weil wir eben so tolle Räumlichkeiten haben und eine große Reichweite auf Insta haben. Genau, und das war für uns natürlich eine große Chance. Die haben wir genutzt. Und dann veranstalten wir jetzt auch eigene Turniere. Und das hat sich dann jetzt recht gut angeboten in Zusammenarbeit mit einem großen Laimbacher Traditionsverein, dass wir hier natürlich auch zum Heimatfest ein guter Programmpunkt sind. Und die Spieler kommen auch gerne zu uns. Man kennt sich mittlerweile auch schon gut.
0: Die Teamgegner wurden per Los ermittelt. In der Vorrunde hieß es jeder gegen jeden in der Gruppe. Im System Best of 3. Unter den Spielern fanden sich auch 2 prominente Querfurter Personen.
4: So ist es. Rüdiger Seifert und Andreas Nette haben sich angemeldet. Spaß, Spiel, Spannung. Wir schauen mal, wie weit sie kommen.
2: Ich wollte gerade sagen, habt ihr schon mal einen Blick drauf geworfen, welche Qualität sie im Dartspiel haben?
4: Sie hatten ein Spiel, glaube ich, bis jetzt, aber ich glaube, das haben sie verloren.
0: Ob die beiden Bürgermeister es über die Vorrunde hinaus geschafft haben, wissen wir nicht. Spaß hatten sie jedenfalls. Nach der Vorrunde ging es in die K.O.-Phase. 32 Teams durften hier weiterhin ihr Können zeigen, um eventuell ins Halbfinale einzuziehen. Das Halbfinale wurde Best of 5 gespielt. Das Finale ging dann über 7 Runden. Die Sieger des Teamturniers standen am späten Abend fest. Steve Luther und Marcel Langner freuten sich über den ersten Platz beim ersten Darts-Turnier zum Dorffest. Am Sonntag trafen sich viele der Teamspieler noch einmal wieder, um im Einzel ihr Können erneut unter Beweis zu stellen.

0: erste Brunnenfest ist zum Teil zu Ende. Wir freuen uns über die zahlreichen Besucher. Ich freue mich auch darüber, dass es endlich geklappt hat, dass unsere Idee, die wir schon seit fast 4 Jahren im Kopf haben, in die Tat umgesetzt werden konnte. Zum anderen haben die Künstler uns sehr toll unterstützt, die ja sehr unentgeltlich hier gearbeitet haben. Dieses Fest ist zustande gekommen in Zusammenarbeit mit Wochenspiegel und der Bürgermeisterin, der neuen Bürgermeisterin Frau Fischer, sowie den Gewerbetreibenden, die hier im Jüdenhof ortsansässig sind. Und da möchte ich mich ganz toll bei den Gewerbetreibenden bedanken für ihr Engagement.
1: Also ich bin der Betreiber von Liebevoll, von der Bar Liebevoll hier auf dem Jüdenhof. Und Frau Fischer trat an uns heran, an die Gewerbetreibenden hier auf dem Hof, um uns alle zusammenzuführen und mal so ein Fest hier auf die Beine zu stellen. Und das wurde alles sehr gut angenommen von den Gewerbetreibenden hier. Und ich freue mich, dass es bis jetzt so gut läuft, so wie es jetzt läuft. Und wir hoffen noch auf viele weitere Besuche und hoffen auch, dass nächstes Jahr unser zweites Brunnenfest umso mehr besucht wird.
2: Das Team vom Hotel Graf von Mansfeld verwöhnte die Besucher mit Kaffee und Kuchen. Auch für Schmackhaftes vom Grill und Getränke war gesorgt. Auf dem Gelände des Eisleber-Katharinen-Stiftes fand am 28. und 29. Juli ein Sommerkabarett unter dem Titel »Eingebrockt und ausgelöffelt« statt. Zahlreiche Besucher waren zu dieser Aufführung gekommen. Sehen Sie nun ein paar Ausschnitte.
3: Ja, das klingt durchaus logisch, aber trotzdem ist das nicht zu kurz gedacht.
4: Also der Ausländer an sich ist ja nicht freiwillig Ausländer.
3: Ach.
4: Er wird ja erzeugt, hergestellt, produziert, also Massenproduktion sozusagen. Und das von uns, von der Industrie.
3: Oh, Herr Kowalinski, das ist jetzt aber grober Unsinn.
4: Was macht der jetzt? Also ich glaube, der verkauft inzwischen in irgendeiner Fußgängerzone Gemüsehobel.
5: Ja, ja.
4: Und das ist unsäglichen Nachmittags-Talkshows, wo sich die jungen Menschen unter Umgehung der deutschen Sprache wechselseitig die Pickel ausdrücken.
3: Bäh. Oder die Sendung, obwohl sie keiner guckt, trotzdem alle gesehen haben.
4: Oh, hier, das Dschungelcamp.
3: Ja, ja, das war doch Wahnsinn, oder? 6 Millionen Einschaltquote und keiner will es gewesen sein.
4: Nein, nein, so ein Scheiß, guck ich mich noch nicht an. Gestern Abend, das war das allerletzte. Da prostituieren sich namenlose Oberweiten und völlig verblödetes Arschgeigen Formfleisch mit einer Hirnmasse am Rande der Existenzgrundlage.
5: Selbst die Kannibalen im Busch hatten da mehr Niveau als diese Hartz-IV-Promis. Du kommst.
3: Sag mal, Ralf, hast du dir etwa alles angeguckt?
5: Ja, na klar, ich wusste doch. Man muss doch seine Feinde kennen. Aber ich sag euch was, ich hätte kotzen können.
4: Und warum hast du nicht?
5: Ich war schlecht vorbereitet, ich hab noch nicht gegessen.
3: Also bei dem Fernsehprogramm heutzutage, da sage ich euch, da erwarte ich nichts und genau das kriege ich auch.
4: Fernsehen macht blöd.
3: Ja.
4: Ja, genau da habe ich ja noch Hoffnung. Ja, solange durch das Fernsehen noch blöder wird, ja, haben wir die unterste Stufe noch nicht erreicht.
5: Na, warte mal. Wenn die Sender bloß noch Qualität senden wollen, dann bleibt uns am Ende bloß noch das Testbild.
3: Also ich glaube, wenn es im Fernsehen ja alles so schlecht geht, sollte man vielleicht mal zum Arzt gehen.
4: Was? Um Gottes Willen, hör bloß auf, du. Die Zeit, die ich in Eisleben in Wartezimmern herumgesessen habe, in der Zeit hätte ich Medizin studieren können.
3: Ach, Ralf, komm, jetzt hör mal auf mit deiner negativen Energie, die hier überall huscht.
2: Vom 28. bis 30. Juli fand das traditionelle Dorffest in der Gemeinde Hagerode statt. Bereits am Freitagabend wurde kräftig gefeiert. Der Partymoderator Toni Pusche sorgte für gute Laune bei der 80er-Jahre-Party. Am Samstagvormittag stand ein Festumzug durch die Gemeinde auf dem Programm.

Vereine des Ortes und befreundete Schützenvereine nahmen am Umzug teil

0: Für den neuen Dorfschützenkönig wurden im Anschluss 3 Salutschüsse abgefeuert.
1: Am 2. August führte der Mieterbund Hettstedt anlässlich seines 15-jährigen Bestehens in seinem Büro im Ärztehaus Schillerstraße einen Tag der offenen Tür durch. Wir sprachen mit der Vorsitzenden Frau Henke.
2: Heute, vor 15 Jahren, ist der Mieterverein Hettstedt und Umgebung gegründet worden. Und wir haben eigentlich bis jetzt 15 und jetzt das 15. Jahrestag oder Geburtstag, wie wir denn sagen, so ein kleines bisschen feierlich begangen. Und in diesem Jahr haben wir die Variante Tag der offenen Tür gewählt, weil das einige andere Mietervereine in Sachsen-Anhalt auch so getan haben. Ob es ein Erfolg wird, weiß ich nicht, denn es soll sicher, wie Sie sicher auch auf dem Text gelesen haben, ergeben, dass recht viele interessierte Mieter kommen und gleichzeitig, wenn möglich, unser Angebot zum Eintritt in den Verein wahrnehmen. Aber lassen wir uns überraschen.
3: Eigentlich sagt sie der Name Ihres Vereins, es geht um Mieter.
2: Ja.
3: Eigentlich auch um Vermieter ein bisschen. Können die auch kommen?
2: Wer jetzt heute kommt, ich sage mal, es ist ein Tag der offenen Tür, wer kommt und ein Interesse zeigt oder sich informieren will, kann das gerne tun. Da ist es auch egal, ob es ein Vermieter ist. Und wir haben auch in unserer Arbeit des Öfteren Gespräche mit Vermietern von betreffenden Mitgliedern unseres Vereins, um die entsprechenden Probleme zu klären. Also da sagen wir nicht, du bist Vermieter, mit dir reden wir nicht. Das wäre vollkommen falsch.
3: Was sind denn so die Hauptprobleme, die an Sie herangetragen werden?
2: Zurzeit in diesem Jahr, vielleicht besser die Beraterin fragen sollen, sind es nach wie vor Betriebskostenabrechnungen. Und man merkt immer direkt, wenn von einem Großvermieter die Abrechnungen ausgeschickt werden, kommen die Mitglieder bzw. dann auch noch Nicht-Mitglieder, um sich darüber zu informieren, ist es so richtig, ist die Nachzahlung okay oder ist auch ist die Frage, ist dieses große Guthaben, was ich denn habe, okay? Denn die Vorauszahlung des Mieters an den Vermieter, die sollte ja

0: im Rahmen der zu erwartenden Kosten sein und nicht übergebührlich. Denn da schlussfolgern dann viele Mieter, der Vermieter arbeitet mit meinem Geld. Und das ist vielleicht ein bisschen unnatürlich, wenn ich bei hohen Preisen, beispielsweise Gas, nach einem Jahr ca. 400 bis 500 Euro zurückbekomme.
1: Sie blicken auf 15 Jahre Arbeit zurück. Was hat sich da verändert?
0: Rein äußerlich, wenn wir mal so sagen, unser Büroraum, unser Umziehen. Wir haben hier angefangen in der ehemaligen SED-Kreisleitung, so im Minizimmerchen und halb auf der Treppe. Dann sind wir hochgezogen ins Elmet-Gelände. Und da sind wir eins, zwei, drei, sagen wir vier verschiedene Büroräume gehabt. Und von dort sind wir hier in die Poliklinik gezogen. Dank, muss ich auch mal so sagen, einer recht guten Zusammenarbeit mit der Wohnungsgesellschaft. Da haben wir erst gegenüber, im anderen Ende des Gebäudes, unser Büro gehabt. Und jetzt sind wir entsprechend hier. Und sage ich mal, nicht nur das Umziehen an sich. Wir haben auch im Laufe der Jahre dadurch verbesserte Arbeitsbedingungen bekommen. Also unsere Beraterin, Frau Mosowski, alles was an Mobiliar, an Technik, in Anführungsstrichen, Kopierer, Faxgeräte oder Computer, das ist ja faktisch mit den Mitteln des Vereins angeschafft worden. Nicht nur aus Spaß an der Freude, eben um die Arbeitsbedingungen zu verbessern.
1: Aber die Problemlage blieb ähnlich.
0: Im Prinzip ja. Betriebskosten, was ich vorhin schon sagte, war und ist von Anfang an immer irgendein Streitobjekt mal, aber auch die Mietverträge an sich, beziehungsweise Mieterhöhungen aus was weiß ich vier Gründen, Modernisierung oder ganz einfach nach zwei oder drei Jahren, wo die Miete erhöht werden kann, was viele oder einige Vermieter probiert haben, versucht haben, wenn entsprechende Vergleichswohnungen angegeben wurden oder auch nicht, was dann entsprechend überprüft worden ist. Aber wie gesagt, ich würde sagen, Betriebskosten ist mit einer der Hauptpunkte, wobei das auch in Veröffentlichungen vom Landesverband und auch vom DMB im Prinzip sichtbar wird, dass das mit ein Hauptproblem ist.
1: Wie kann man nun als Mieter in den Genuss Ihrer Beratung kommen?
0: Ganz einfach, indem der entsprechende Mieter Mitglied wird, die Satzung anerkennt und entsprechend den Beitrag, der erforderlich ist, zahlt, kann er dann sofort an dem Tag, an dem er hier erscheint, wenn er also eingetreten ist, seine Probleme auf den Tisch packen. Und das ist in meisten Fällen auch so, dass die ratsuchenden Mieter gleich ihre Unterlagen mitbringen, mit denen sie auf irgendeine Art und Weise nicht klarkommen.
1: Vielleicht sollte man erwähnen, wie hoch so ein Jahresbeitrag ist.
0: 37 Euro plus einmal 5 Euro Aufnahmegebühr. Dazu haben wir auch eine kleine Flugblätter, wo alles draufsteht, beziehungsweise seit ein paar Jahren haben wir dank meines Sohnes eine Internetseite, wo diese Dinge auch enthalten sind. Also ich sag mal, informieren könnte sich eigentlich jeder umfassend über uns, beziehungsweise es rufen auch oft genug Leute Mieter an, die nachfragen, unter welchen Bedingungen sie Mitglied werden können.
2: Bereits zum achten Mal lud der Lions Club Eisleben in diesem Jahr polnische Jugendliche ins Mansfelder Land ein. Seit einiger Zeit gibt es auch eine schöne Zusammenarbeit mit den Kreiskinder- und Jugendstätten Mansfelder Land. So wurde auch in diesem Jahr ins Haus Dippelsbach-Grund nach Alsdorf zu einer gemeinsamen Feier eingeladen. Die Fäden der Organisation hielt Leiterin Elke Waldhauser in der Hand.
3: Es ist eine gelungene Ferienfreizeit, möchte ich sagen. Die Kinder verstehen sich gut, die haben Vokabeln ausgetauscht. Wir haben gemeinsam viel unternommen mit den Kindern. Waren zum Beispiel in Eisleben, haben uns die Luther-Gedenkstätten angeguckt. Waren in Wettelrode in Schacht sind die Kinder eingefahren. Und nun wollen wir noch als Überraschung nach Halle ins Bad fahren. Ja.
4: Und heute wird erstmal richtig schön
3: heute geschwemmt. feiern wir genau mit den Mitgliedern vom Lions Club, die Maßnahmen hier finanzieren.
2: Seinen Anfang fand die Beziehung zu einer Schule im Popelo, Kreis Oppeln, beim Oderhochwasser 1997. Auch da hatten die Lions direkt vor Ort geholfen mit Geld und Sachspenden. Begrüßt wurden die Anwesenden vom frisch gewählten Präsi der Eisleber Lions, Horst Schwen.
5: Das zeigt, dieses Treffen hier im schönen Tal hier hat schon eine richtige Tradition. Und wenn ich richtig gezählt habe, dann haben wir bereits zum achten Mal eine deutsch-polnische Kinder- und Jugendfreizeit. Ich denke, das ist eine wirklich tolle Sache. Und wir wissen alle, dass es immer besser ist, wenn Nachbarn sich kennenlernen, dann werden sie sich besser verstehen und werden weniger miteinander streiten.
6: Że wszyscy wiemy, że to jest dobrze, że jak no, się znają sąsiadujące kraje, właśnie sąsiedzi ogólnie, że wtedy po prostu też się mniej kłócą, jak są w przyjaźni, jak się kolegują razem. Tak.
5: Wir Lions aus Lutherstadt Eisleben unterstützen diese Sache gern, denn wir fühlen uns einem ganz wichtigen Lions-Ziel verpflichtet. Und ich lese das mal vor, das heißt, wir Lions sollen den Geist gegenseitiger Verständigung unter den Völkern wecken, erhalten und erweitern.
2: Mit einer kleinen Aufmerksamkeit bedankten sich die Clubmitglieder bei denen, die sich in den 10 Tagen Aufenthalt in Alsdorf liebevoll um die Kids gekümmert hatten.
7: Ich möchte mich bedanken bei Lions Club. Sie machen ja so viel für unsere Kinder und für uns, die Begleiter. Wir haben hier so viele Freude, so viele Überraschung und erleben ja so viele schöne Stunden. Vielen Dank. Naja.
5: Ich darf herzlich danken für die wirklich schönen Worte,
7: die wir gefunden haben. Wie kann ich Ich kann ja so groß.
2: Danke. Als Ehrengast war Willi Müller, zweiter Vorsitzender der Deutsch-Polnischen Gesellschaft in Sachsen-Anhalt, nach Alsdorf gekommen. Für ihn war es eine Freude zu sehen, wie deutsch-polnische Freundschaft gelebt wird. Er hatte auch ein paar Worte in Polnisch vorbereitet. Übersetzt wurden sie von Julia, die für ihr Alter schon sehr gut Deutsch spricht.
8: Dzień dobry, jestem Willi Müller. Po polsku trochę rozumiem, ale nie mówię.
6: Guten Tag, ich bin Willi Müller.
8: Ja.
6: Polnisch verstehe ich ein bisschen, aber ich kann nicht Polnisch sprechen.
8: Genauso habe ich mir das gedacht. Wo ist jetzt hier pewnie Gruppe aus Popielow?
6: Tak? Ihr seid bestimmt die Gruppe aus Popielow.
8: Witamy serdecznie w Sachsen-Anhalt.
6: Serdecznie, wir begrüßen herzlich in Sachsen-Anhalt.
8: Serdecznie dziękuję za zaproszenie.
6: Ich danke herzlich für die Einladung.
8: Polskie jest Latwi.
6: Polnisch ist nicht leicht.
8: Ja. Proszę mi pomóż.
6: Bitte helfen Sie mir.
8: Dziękuję bardzo.
6: Vielen Dank.
2: Auch Herr Fricke, Leiter der Kreiskinder- und Jugendstätten Mansfelder Land, ergriff schließlich noch das Wort. Auch er war begeistert von dem Treffen, von dem seine Heimkinder schon jetzt schwärmten. Zur Erinnerung erhielten die Kinder alle ein T-Shirt mit der Aufschrift »Ich war dabei, Alsdorf 2006«. Julia bedankte sich im Namen aller auf ihre Weise.
6: Der Sperling und das Känguru von Christian Morgenstern. In seinem Zaun das Känguru. Es hockt und guckt dem Sperling zu. Der Sperling sitzt auf dem Gebäude, doch ohne sonderliche Freude. Vielmehr, er fühlt den Kopf geduckt, wie ihn das Känguru beguckt. Der Sperling sträubt den Federflaus, die Sache ist auch gar zu graus. Ihm ist, als ob er kaum noch säße, wenn nun das Känguru ihn fräße. Doch dieses dreht nach einer Stunde den Kopf aus irgendeinem Grunde, vielleicht auch ohne tieferen Sinn, nach eine andere Richtung hin.
2: Schließlich gab es sowohl für die polnischen als auch für die deutschen Kinder noch viele kleine Geschenke von den Lions, die den gesamten Aufenthalt, den Transport und die Verpflegung der Jugendlichen finanziert hatten. Im Anschluss gab es Leckeres aus Grill und Pfanne für Groß und Klein. Alles zubereitet von Mitarbeitern der KJS. Auch im kommenden Jahr soll es wieder ein Jugendtreffen geben.

0: Irritation auch bei den Leuten gesorgt. Jetzt nochmal hier ganz offiziell, was ist der Hintergrund und wie ist die aktuelle Lage?
1: Genau, da haben wir wieder fast alles richtig gemacht. Die Zeitschiene hat sich tatsächlich unglücklich beschleunigt. Hintergrund ist tatsächlich, dass wir ja im Bürgerbüro kein echtes Bürgerbüro mehr haben. Also das klingt immer ganz nett, aber wenn man weiß, was ein echtes Bürgerbüro ist, dann gilt das eigentlich für relativ große Behörden oder Verwaltungen, wo man sagt, Mensch, damit die Leute nicht durch das große Verwaltungshaus irren, setzen wir bestimmte Servicebereiche zusammen, wo man dann alle seine Anliegen irgendwie kurzfristig los wird, ohne da große Laufwege zu haben. Das macht unser Büro aber schon lange nicht mehr. Leider, beziehungsweise auch nicht, weil wir den Service ja in einem relativ kleinen Rathaus sofort da haben. Also effektiv haben wir unten noch eine Auslage mit ganz vielen Formularen, gelben Säcken oder was man so finden kann, was man irgendwie kurzfristig braucht. Der Service findet aber eigentlich immer im Rathaus statt. Und da wir ja leider, wie immer, dieses leidige Thema mit Finanzen haben, wir haben nicht genug Personal, um regelmäßig da unten durchgehend aufzuhaben. Was mich besonders geärgert hat, war immer der Montag. Montag kommen immer ganz viele Besucher, rennen vor die Tür und wundern sich, warum die abgeschlossen ist, weil man ja auch montags vielleicht mal irgendwie einen Wegweiserformular oder irgendwas schnell abholen möchte. Und ansonsten, wenn wir offen haben, ist es regelmäßig so, dass man den Bürger darauf hinweist, Mensch, macht einen Termin oder oben links ist es Einwohnermeldeamt. Insofern wollte man das da ein bisschen straffen, war wahrscheinlich auch schon längst überfällig. Wir haben auch lange mit uns gerungen, ob man es Schließung oder Umstrukturierung oder irgendwas nennt. Ich wollte es dann aber so einfach und klar wie möglich halten. Hatte aber die Hoffnung, dass wir die Zeitschiene bis zum Jahresende, das war nämlich der ursprüngliche Plan, irgendwie aufrechterhalten können, beziehungsweise das langsam planen können. Jetzt haben wir aber einen Nachmieter gefunden. Weil wir wollen ja nicht einfach ersatzlos was schließen, wir wollen ja trotzdem, dass die Innenstadt belebt ist. Und da kamen wir ins Gespräch mit unseren Stadtwerken, die nämlich eine effektivere Lösung für ihr Servicebüro, was sie unten am Markt haben, gesucht haben, damit sie einfach ein bisschen mehr Laufkundschaft haben, damit sie sich ein bisschen vergrößern können, weil das Büro da, glaube ich, ein bisschen kleiner ist. Und kam da auf eine schöne Synergie, weil die dann die Auslage übernehmen könnten. Das heißt, die haben ein größeres Spektrum an Öffnungszeiten, auch am Montag. Dann kann man also auch zukünftig da mal reingehen und sich seine Unterlagen, Muster oder irgendwas holen. Und ansonsten kann man da wie gewohnt einfach durchflitzen bis zu uns. In der Umbauphase natürlich nicht. Die wollen es sich noch ein bisschen schick machen. Deshalb kann man dann gleich daneben die große Tür nehmen. Jetzt haben ganz viele alle irgendwie gemutmaßt, überlegt und Angst gehabt. Ich kann das verstehen. Politik und Verwaltung sind gerade selten Hoffnungsträger. Dennoch versuchen wir es ja so gut wie möglich hinzukriegen. Deshalb habe ich ja auch in der Pressemitteilung, die relativ kurz gehalten ist, ja auch extra gesagt haben, alles andere bleibt wie erhalten. Also E-Mail, Telefonnummer, online oder halt einfach, wenn man das Risiko eingeht und die Terminvorgabe nicht macht, sind die Türen nicht verschlossen. Das habe ich jetzt ganz oft gehört. Ihr schließt euch da ein und wir kommen nicht mehr ran. Telefon soll auch nicht mehr funktionieren. Nein, Telefon funktioniert noch. Sowohl die allgemeine Durchwahl als auch die Durchwahl zu den Kollegen, die vielleicht auf den Bescheiden schon bekannt ist oder die E-Mail-Adressen. Und ansonsten, wer ganz mutig ist oder ganz dringend hat und sagt, okay, ich nehme auch die Wartezeit in Kauf, der kann auch so vorbeikommen. Wir versuchen jedem zu helfen. Ist halt das Risiko mit den Wartezeiten. Ansonsten ist das einzige Thema, das wir wahrscheinlich nicht mehr bedienen werden. Bis zum Jahresende haben wir tatsächlich noch Formulare vom Landkreis da. Dann werden wir überlegen, ob wir die weiterführen oder nicht. Wir haben aber auch schon Gespräche gefunden mit dem ASB. Die sind ja auch in Marktnähe. Die bieten sogar nicht nur die Formulare an, sondern auch eine Ausfüllhilfe. Das ist was, was wir eigentlich nicht angeboten haben, zu sagen, komm, wir gucken uns die Formulare vom Landkreis gemeinsam an, weil das ja auch nicht mehr in unserer Zuständigkeit liegt und wir da nichts Falsches erzählen wollen. Da werden wir noch einen Hinweis mit dem ASB unterbringen, dass man, auch wenn man das jetzt nicht heute live mithört oder irgendwo gelesen hat, dass man dann weiß, ach Mensch, wenn ich so ein Formular brauche, kann ich mich auch an ASB wenden, die helfen mir auch beim Ausfüllen. Insofern glaube ich eigentlich, dass wir leistungstechnisch ganz gut aufgestellt sind, weil ich wüsste jetzt nicht, was wir verlieren, alles andere bleibt erhalten. Wir werden als Verwaltung dadurch ein bisschen effektiver, der Service bleibt erhalten, die Stadtwerke bekommen ein schönes neues Büro und der Grund, warum sich so beschleunigt hat, wir werden dann hoffentlich die feierliche Einweihung zum Kupferfest machen. Dann haben wir da noch ein kleines Highlight.
0: Na, Stichwort Stadtwerke. Da ist ja eine Tochter der Stadt und deswegen ist sie auch mit sozusagen involviert in die ganzen Thematiken, die sich darum stricken. Vor kurzer Zeit haben die Bürger von Hettstedt einen Post gekriegt von den Stadtwerken, die war nicht so schön.
1: Genau. Auch das kommt jetzt ungünstig zusammen, nach

0: Viele Bürger den ersten Schock mit dem Bürgerbüro verdaut hatten und festgestellt haben, es ist gar nicht so schlimm, kam die nächste Schocknachricht, der Trinkwasserpreis ist natürlich nichts Schönes. Also ich kann den Preis nicht schönreden. Wenn man mehr bezahlen muss, ist es immer schlecht. Hintergrund tatsächlich ist, dass die Stadtwerke lange Zeit ihren Preis nicht angepasst haben, dadurch auch günstiger waren als die Midewa, als naja, Parallelanbieter. Jetzt ist es ja so, die Kosten steigen, Energie, Instandhaltung. Dazu kommt, dass im Gegensatz zu anderen Unternehmen die Stadtwerke als kommunale Tochter auf zwei Arten besonders investiert. Also die Stadtwerke sind regionales Unternehmen, sind unser Unternehmen, die versuchen auch für die Region was zu bewegen. Das artet in zwei Geschichten aus. Wenn wir eine Straßenbaumaßnahme haben, guckt sich die Stadtwerke das Leitungssystem an und sagen, Mensch, wenn ihr jetzt einmal die Straße aufmacht, lohnt sich das für uns schon, neue Wasserleitungen da reinzulegen, damit wir für die Zukunft gut aufgestellt sind, Wasserrohrbrüche, erneute Straßensperrung irgendwie vermeiden. Jetzt könnte man auch sagen, okay, wir machen das erst, wenn es unbedingt notwendig ist. Dann kommen die Kosten hinterher. Wir verschieben aber diese Preisverschiebung. Das Zweite ist, dass die Stadtwerke natürlich auch ein großer Sponsor sind. Also die Stadtwerke sind jetzt nicht so gewinnorientiert, dass die sagen, Mensch, da verdient der Geschäftsführer und die Stadt ganz, ganz viel. Im Gegenteil, die Stadtwerke versuchen ihren Gewinn auch wieder an Vereine und gemeinnützige Zwecke umzuverteilen, um hier das kulturelle Leben auch wieder so ein bisschen aufzupeppen. Wer also einen Vertrag bei den Stadtwerken hat, der macht das vielleicht nicht nur für den günstigsten Preis, sondern auch einfach, um hier die regionale Wirtschaft zu unterstützen, weil man Arbeitsplätze sichert, das Unternehmen hier stärkt und eben ein Unternehmen hat, was auch wieder in unsere Stadt, in unsere Region reinvestiert. Die Höhe des Preises liegt tatsächlich an dieser mehr als 10-jährigen Nichtanpassung. Also es wäre längst überfällig gewesen. Man hatte immer die Hoffnung, der Weltmarktpreis, diese ganzen globalen Krisen beruhigen sich und man kann es den Bürgern ersparen. Die Spekulation ist jetzt tatsächlich auch so ein bisschen nach hinten losgegangen, weil sie es leider nicht beruhigt.
1: Ja, nun ist es ja so, dass für viele Bürger und Bürgerinnen nicht so ganz klar ist, wo geht die Verantwortlichkeit und die Möglichkeiten der Stadtverwaltung des Bürgermeisters los, wo hört es auf? Sprich,
0: Ja.
1: wir gehen ja mal schrittweise weiter weg. Also das mit dem Bürgerbüro liegt schon in Ihrer Verantwortung.
0: Ja.
1: Das mit der Stadtwerke dann mittelbar schon, weil es ja
0: Genau.
1: ein Unternehmen ist, was zwar zur Stadt gehört, aber doch eigenständige Entscheidungen trifft. Jetzt kommen wir noch weiter weg. Es sind nur noch ein paar Tage, dann wird für die Einkaufsmöglichkeiten in Hettstedt sich was ändern. Die großen Plakate kündigen sie an. Am 20. August wird Edeka öffnen hier das heißt ja dann gar nicht mehr Mansfeld Center, ja, da oben. Auf alle Fälle, denke ich mal, eine große Sache. Es war jetzt in den Monaten, dass
0: Ja.
1: endlich wieder dieses ganze Areal da belebt wurde. Da hat jetzt die Stadt nur ganz, ganz wenig mit zu tun.
0: Genau, tatsächlich sind das ja so Flächen für private Investoren. Also wir können es nicht beeinflussen. Wenn der Eigentümer sagt, ich finde dafür keinen, dann bleibt es leer. Wenn die sagen, wir finden dafür jemanden, dann sagen die, Mensch, passt er da rein nach den gegebenen gesetzlichen Vorschriften? Wir haben ja da oben einen Bebauungsplan, der das so ein bisschen regelt. Passt das, können die da rein? Passt das nicht, dann könnten die auf uns zukommen und sagen, Mensch, wir möchten noch was anderes da oben unterbringen, das passt noch nicht, geht er da mit, ändert er das für uns, damit wir da oben noch was anderes unterbringen. Nichtsdestotrotz ist es natürlich schön, dass es da oben wieder belebt wird. Der Edeka hat ja auch schon ganz viele Leute angezogen mit seinem Baustellenfest, das kannte ich so auch noch nicht. Da konnten die Leute ja schon mal so einen ersten Blick in das zukünftige Center erhaschen, fand ich aber eine ganz schöne Idee.
1: Ja, also da ist noch ein paar Tage hin und sind wir schon mitten im Thema Termine. Was steht denn demnächst an?
0: Ja, nach den ganzen schrecklichen Nachrichten versuchen wir es den Bogen zu kriegen. Diesen Monat hascht ja ein Highlight das nächste. Jetzt am Donnerstag um 17 Uhr haben wir die Afterwork-Party. Haben wir ja letzten Monat schon mal gemacht. Wir versuchen das immer am ersten Donnerstag des Monats so ein bisschen zu etablieren, damit auf dem Markt ein bisschen mehr los ist. Da kann man dann nach der Arbeit, nach dem Feierabend, kann man vorbeigehen, den Tag noch schön ausklingen lassen bei lecker Essen und Getränken. Ansonsten haben wir, jetzt muss ich überlegen, am 14.8. ist die Fledermausnacht. Habe ich letztes Jahr auch zum ersten Mal mitgemacht, finde ich ganz spannend. Man sieht mal diese kleinen Fledermäuschen, die man sonst nicht sieht, so als gelebten Naturschutz. Kriegt ein bisschen was dazu erklärt, kann die mit freilassen. Dann haben wir am 15. den Tag der Vereine auf dem Schloss Walbeck, wo wir auch wieder ordentlich was los haben. Und am 16. haben wir das Kabarett auf den Treppen. Auch eine schöne Geschichte, bei der wir den Markt wieder so ein bisschen beleben und auch diese schöne Treppenanlage da hinten auch mal wieder richtig in Szene gesetzt kriegen.
1: Ich denke, das war ganz notwendig und wichtig, heute bei der Sendung mal so einen positiven Ausblick zu geben. Vielen Dank fürs Kommen, vielen Dank für die Informationen. In 4 Wochen gibt es sicherlich wieder neue. Und vielen Dank auch an Sie, liebe Zuschauerinnen und Zuschauer, dass Sie dran geblieben sind und hoffentlich auch das nächste Mal wieder einschalten. Dankeschön.

0: Hallo und herzlich willkommen, liebe Zuschauerinnen und Zuschauer bei Punktum, Ihrem regionalen Fernsehprogramm. Am späten Montagabend kam es zu einem Brand am Sportleim in Weilbeck. Die Freiwillige Feuerwehr Hettstedt war mit 7 Fahrzeugen und 36 Einsatzkräften vor Ort und konnte den Brand löschen. Durch das Feuer wurde eine hinter dem Sportleim befindliche Holzhütte vollständig zerstört. Zudem entstand Schaden am Dach des Sportleims. Der entstandene Sachschaden wird auf eine mittlere vierstellige Summe geschätzt. Die Ermittlungen zur Brandursache wurden aufgenommen. Der Landkreis Mansfeld-Südharz finanziert auch in diesem Jahr die anerkannten Suchtberatungsstellen in der Lutherstadt Eisleben und der Kreisstadt Sangerhausen. Für das Projekt DROPS MSH fließen 445.000 Euro an Zuwendungen. Davon 311.000 Euro aus dem Kreishaushalt, der Rest sind Landesmittel. Unter anderem werden dadurch über 5 Berater für die psychosoziale Betreuung Suchterkrankter finanziert. Im Freiluft-Sommerkino zeigen die Luther-Museen am Freitag, den 14. August um 20:15 Uhr im Museum Luthers Elternhaus in Mansfeld, Lutherstraße 29, den berühmten Film Der Name der Rose mit Sean Connery in der Hauptrolle. Zu Beginn gibt Dr. Thomas Müller, Vorstand der Stiftung Luther Gedenkstätten in Sachsen-Anhalt, eine Einführung in die Produktion aus dem Jahr 1986. Der Film basiert auf dem gleichnamigen Bestseller von Umberto Eco. Der Eintritt ist frei. Anmeldung an service@luthermuseen.de oder 03491 4203171.
1: Besuchen Sie das 14. Askania Pferdefestival vom 20. bis 23. August auf der Herrenbreite in Aschersleben. Das heißt 4 Tage Pferdesport und Unterhaltung der Spitzenklasse. Organisiert vom Reit- und Fahrverein Einetal Westdorf Aschersleben e.V. Mehr Informationen unter www.askania-pferdefestival.de.
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Erlebniswelt Museen e.V. lud gemeinsam mit dem Trägerverein Novalis Taufkirche e.V. zur Fotoausstellung Die Anwesenheit von Abwesenheit ein und nahm Besucher und Besucherinnen mit auf eine Reise, die Faszination verlassener Orte aus ganz unterschiedlichen fotografischen Perspektiven zu entdecken. Die

0: Eröffnung fand am 31. Juli im ehemaligen Inspektorhaus am Novale Schloss in Oberwiederstedt statt. Sylvia Meindl von Erlebnisweltmuseen e.V. und eine der Fotografinnen verriet uns mehr über die Exposition.
1: Ja, wir sind eine befreundete Gruppe von 5 Personen und wir gehen regelmäßig in verlassene Geländer und fotografieren dort. Allgemein versuchen wir immer eine Betretungsgenehmigung vorzubekommen, bevor wir dort Fotos machen. Und hier ist es ein verlassenes Gebäude, der Stadt Anstein gehört es. Und es ist seit Anfang der 90er Jahre nicht mehr in Nutzung und wir dachten, es ist die beste Location, um solche Fotos auszustellen. Also man kann sich jetzt zum Heimatfest dieses Wochenende die Fotos anschauen oder dann bis zum 4. Oktober übers Novale Schloss sich anmelden.
0: Dann war es an ihr, die Ausstellung zu eröffnen und den vielen Interessierten näher zu bringen. Sie übergab dann das Wort an Hans-Joachim Himmel, dem Vorsitzenden des Trägervereins Novalis Taufkirche e.V.
2: Ja, ich möchte Sie auch alle recht herzlich begrüßen. Doch erstaunlich viele hier erschienen an diesem warmen Tag. Ja, warum sage ich die ersten Worte? Deshalb, weil wir eigentlich die Besitzer dieses Hauses sind. Wir haben dieses Haus vor 3 Jahren auf Mietbasis von der Stadt Arnstein übernommen, genauso wie den Kornspeicher. Ja, und versuchen hier in diese beiden Objekte Leben reinzukriegen. Der eine oder andere war sicherlich schon bei einer Veranstaltung im Kornspeicher. Es hat sich im Prinzip in den letzten 3 Jahren ordentlich etabliert. Ja, und im vergangenen Jahr kam so der erste Gedanke aus, jetzt müssten wir uns eigentlich auch mal diesen Inspektorhaus mit seiner Geschichte und mit seiner noch sehr gut erhaltenen Bausubstanz widmen. Und da haben wir im vergangenen Jahr relativ spontan am 1. November ein Halloween-Schloss draus gemacht. Ja, was auch wieder erwarten, sehr, sehr gut angenommen wurde. Und dann sind wir kennen uns ja nun schon ein bisschen länger, sind wir dann ins Gespräch gekommen, habe gesagt, Mensch, Kinder, ich möchte eigentlich hier wieder eine Ausstellung drin haben. Haben wir erst über die Mansfeld-Bilder gesprochen, Mansfeld-Galerie. Ja, und dann kam Silvia und sagte, ich habe auch Bilder. Ja, ich beschäftige mich mit Los Places. Naja, wenn man das Haus so sieht, passt eigentlich dazu.
0: Damit war die Ausstellung eröffnet und die Interessierten strömten in die Räume, um sich selbst ein Bild zu machen, aus welchen Perspektiven die Lost Places in ihrer Einzigartigkeit dargestellt wurden. Die Fotografien machten deutlich, dass verlassene Orte weit mehr sind als leere Gebäude. Sie dokumentieren den Wandel gesellschaftlicher und politischer Systeme, erzählen von vergangener Industrie- und Alltagskultur und zeigen eindrucksvoll, wie sich verlassene Räume verändern und neu inszenieren lassen. Darüber hinaus machen sie sichtbar, wie sich die Natur Schritt für Schritt die leeren Gebäudehüllen zurückerobert. Ergänzt werden die Fotografien durch eine begehbare Lost Place-Kulisse, ausgewählte Fundobjekte sowie einen Film, der sich einer dystopischen Zukunftsvision widmet und die Ausstellung atmosphärisch erweitert.
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0: Das Konzert von Josef Haydn, Die Schöpfung, wird am 6. September von 17 bis 19 Uhr in der St. Andreaskirche Eisleben unter der Leitung von Kirchenmusikdirektor Thomas Ennenbach aufgeführt. Die Solisten kommen von der Kantorei Eisleben und Sangerhausen sowie vom Mitteldeutschen Kammerchor. Zum Tag des offenen Denkmals lädt der Schmidtschacht Helbra am 13. September von 9.30 Uhr bis 16.30 Uhr ein.
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4: Der DAX notiert am Mittwochvormittag bei 26.404,79 Punkten, der TecDAX bei 4.014,73 Zählern und der Euro war ein US-Dollar 15,36 wert.
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4: In der Nacht zum Donnerstag ist es wechselnd bewölkt, örtlich fallen Schauer oder Gewitter. Sonst ist es niederschlagsfrei. Die Tiefstwerte sinken auf 19 bis 15 Grad, der Wind weht schwach aus Richtungen um West. Am Donnerstag gibt es einen freundlichen Sonne-Wolken-Mix. Es bleibt trocken. Die Höchstwerte erreichen 27 bis 29 Grad, der Wind weht mäßig, teils böig aus West bis Nordwest. In der Nacht zum Freitag ist es gering bewölkt und trocken. Die Tiefstemperatur geht auf 14 bis 12 Grad zurück, der Wind weht schwach bis mäßig aus West. Der Freitag wird neben zeitweiser stärkerer Quellbewirkung auch heiter und weitgehend trocken. Bei schwachem Wind aus West bis Nordwest werden maximal 23 bis 25 Grad erreicht. Die Nacht zum Samstag ist gering bewölkt und die Temperaturen gehen auf 13 bis 10 Grad zurück. Dabei weht schwacher Wind aus unterschiedlichen Richtungen. Am Sonnabend ist es heiter und trocken. Die Luft erwärmt sich auf 26 bis 28 Grad. Der Wind weht schwach aus unterschiedlichen Richtungen.
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4: Um 11 Uhr waren es 27 Grad, die Luftfeuchtigkeit betrug 47% und der Luftdruck 1014 Hektopascal.
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Das Dorffest in Laimbach, einem Ortsteil von Querfurt, fand in diesem Jahr zum 57. Mal statt. Mit Recht kann man da von einer langen Tradition reden. Mit viel Engagement und Routine bereitete der Traditionsverein Laimbach das Fest vor.

0: Immer wieder gehen sie dabei neben altbewährten auch neue Wege. So fand in diesem Jahr erstmals ein kleiner Flohmarkt statt und ein Darts-Turnier.
1: Wir versuchen ja immer wieder neue Programmpunkte zu machen und dieses Jahr, man sieht es ja hier, der Dartverein, der jetzt seit einem Jahr sich gegründet hat, hat gesagt, wir wollen eine Dart-Turnier machen zum Dorffest und man sieht es ja, über 100 Darter sind hier und wollen heute um den Titel spielen und das ist ein guter Programmpunkt und der Verein ist auch gut integriert worden in das Leinbacher Vereinsteam und uns freut es einfach, dass das so gut angenommen wird.
2: Das war gerade ein gutes Stichwort. Ihr seid ja nur eine recht überschaubare Anzahl von Vereinen und trotzdem scheint es zu funktionieren, das Vereinsleben, und ihr arbeitet eng zusammen.
1: Ja, also da muss ich echt sagen, das funktioniert noch sehr super, weil wir sind, ich sag mal, in Summe 7 Vereine. Der Oberverein ist der Traditionsverein und in diesen fließen die ganzen Untersporten ein, sage ich mal. Und das läuft wirklich seit Jahrzehnten richtig gut und ich hoffe, es läuft auch noch weiter so, wie es jetzt läuft.
2: Das ist natürlich die große Frage, bei 7 Vereinen in einem kleinen Örtchen wie Leimbach, da ist ja fast das ganze Dorf Mitglied in einem Verein.
1: Ja, ist wirklich so und es wird, ich muss ehrlich sagen, auch immer schwieriger, da welche jüngeren Klientel jetzt mit reinzubekommen. Also der Altersdurchschnitt in dem Verein ist schon sehr hoch, ausgenommen der Dartverein, sonst so Traditionsverein, ist schon der Altersdurchschnitt sehr, sehr hoch. Aber wir versuchen immer das Beste draus zu machen und ich gucke positiv in die Zukunft. Und mit einem 320-Seelendorf sowas auf die Beine zu stellen, wir haben ja einen Plan hier, 21 Feste dieses Jahr, ist schon eine Leistung für so ein kleines Dorf. Ja.
0: Das Darts-Turnier startete am Samstagmorgen mit der Team-Challenge. Zweierteams konnten sich im Vorfeld anmelden, um dann am Turniertag in 6 Gruppen die Besten zu ermitteln. Über 100 Teilnehmer zeigten den Verantwortlichen, dass dieses Turnier den Nerv der Besucher traf.
3: Diese Idee ist entstanden aus einer Bierlaune heraus, beim Kumpel in der Garage an der Dartscheibe. Da haben wir festgestellt, Mensch, das macht Spaß und ringsrum war überall so der Boom und da haben wir gesagt, los, wir versuchen das einfach selber. Und da haben wir zu dritt den Dartverein gegründet mit 2 Scheiben im Kulturhaus, haben wir angefangen und ja, dann hat sich das ergeben, dass wir dann einen schönen Raum bekommen haben von Steffen Ofzreck, konnten wir den mieten. Da haben wir uns eben schnell vergrößert, mit der neuesten Technik ausgestattet und dann wurden es immer mehr Mitglieder.
2: Wie seid ihr denn inzwischen?
3: Wir sind inzwischen 14 feste Mitglieder und dann haben wir noch so 4, 5, die ab und an mal kommen, wie sie Lust und Laune haben. Wir haben auch immer einmal die Woche auf für die, die einfach mal Bock haben und einfach nur mal gucken wollen.
2: Jetzt habt ihr gleich so ein großes Turnier organisiert. Wie zufrieden seid ihr denn mit der Resonanz?
3: Also wir sind sehr zufrieden. Wir haben uns in der kurzen Zeit, denke ich, auch einen guten Namen gemacht. Ja, unser erstes großes Turnier, da kam ja die NDL auf uns drauf zu. Das ist die Newcomer Darts League. Das ist so eine Liga für Amateurspieler. Die sind auf uns drauf zugekommen, ob wir das nicht ausstatten wollen, weil wir eben so tolle Räumlichkeiten haben und eine große Reichweite auf Insta haben. Genau, und das war für uns natürlich eine große Chance. Die haben wir genutzt. Und dann veranstalten wir jetzt auch eigene Turniere. Und das hat sich dann jetzt recht gut angeboten in Zusammenarbeit mit dem großen Leinbacher Traditionsverein, dass wir hier natürlich auch zum Heimatfest ein guter Programmpunkt sind. Und die Spieler kommen auch gerne zu uns. Man kennt sich mittlerweile auch schon gut.
0: Die Teamgegner wurden per Los ermittelt. In der Vorrunde hieß es jeder gegen jeden in der Gruppe. Im System Best of 3. Unter den Spielern fanden sich auch 2 prominente Querfurter Personen.
4: So ist es. Rüdiger Seifert und Andreas Nette haben sich angemeldet. Spaß, Spiel, Spannung. Wir schauen mal, wie weit sie kommen.
2: Ich wollte gerade sagen, habt ihr schon mal einen Blick drauf geworfen, welche Qualität sie im Dartspiel haben?
4: Sie hatten ein Spiel, glaube ich, bis jetzt, aber ich glaube, das haben sie verloren.
0: Ob die beiden Bürgermeister es über die Vorrunde hinaus geschafft haben, wissen wir nicht. Spaß hatten sie jedenfalls. Nach der Vorrunde ging es in die K.O.-Phase. 32 Teams durften hier weiterhin ihr Können zeigen, um eventuell ins Halbfinale einzuziehen. Das Halbfinale wurde Best of 5 gespielt. Das Finale ging dann über 7 Runden. Die Sieger des Teamturniers standen am späten Abend fest. Steve Luther und Marcel Langner freuten sich über den ersten Platz beim ersten Darts-Turnier zum Dorffest. Am Sonntag trafen sich viele der Teamspieler noch einmal wieder, um im Einzel ihr Können erneut unter Beweis zu stellen.

0: das erste Brunnenfest ist zum Teil zu Ende. Wir freuen uns über die zahlreichen Besucher. Ich freue mich auch darüber, dass es endlich geklappt hat, dass unsere Idee, die wir schon seit fast 4 Jahren im Kopf haben, in die Tat umgesetzt werden konnte. Zum anderen haben die Künstler uns sehr toll unterstützt, die ja sehr unentgeltlich hier gearbeitet haben. Dieses Fest ist zustande gekommen in Zusammenarbeit mit dem Wochenspiegel und der Bürgermeisterin, der neuen Bürgermeisterin Frau Fischer, sowie den Gewerbetreibenden, die hier im Jüdenhof Ort ansässig sind. Und da möchte ich mich ganz toll bei den Gewerbetreibenden bedanken für ihr Engagement.
1: Also ich bin der Betreiber vom Liebevoll, von der Bar Liebevoll hier auf dem Jüdenhof. Und Frau Fischer trat an uns heran, an die Gewerbetreibenden hier auf dem Hof, um uns alle zusammenzuführen und mal so ein Fest hier auf die Beine zu stellen. Und das wurde alles sehr gut angenommen von den Gewerbetreibenden hier. Und ich freue mich, dass es bis jetzt so gut läuft, so wie es jetzt läuft. Und wir hoffen noch auf viele weitere Besuche und hoffen auch, dass nächstes Jahr unser zweites Brunnenfest umso mehr besucht wird.
2: Das Team vom Hotel Graf von Mansfeld verwöhnte die Besucher mit Kaffee und Kuchen. Auch für Schmackhaftes vom Grill und Getränke war gesorgt. Auf dem Gelände des Eisleber-Katharinen-Stiftes fand am 28. und 29. Juli ein Sommerkabarett unter dem Titel »Eingebrockt und ausgelöffelt« statt. Zahlreiche Besucher waren zu dieser Aufführung gekommen. Sehen Sie nun ein paar Ausschnitte.
3: Ja, das klingt durchaus logisch, aber trotzdem ist das nicht zu kurz gedacht. Also der Ausländer an sich ist ja nicht freiwillig Ausländer. Er wird ja erzeugt, hergestellt, produziert, also Massenproduktion sozusagen. Und das von uns, von der Industrie.
4: Oh, Herr Raffelinski, das ist jetzt aber grober Unsinn.
3: Was macht der jetzt? Also ich glaube, der verkauft inzwischen in irgendeiner Fußgängerzone Gemüsehobel.
5: Ja, ja.
3: Das ist unsäglichen Nachmittags-Talkshows, wo sich die jungen Menschen unter Umgehung der deutschen Sprache wechselseitig die Pickel ausdrücken.
4: Oder die Sendung, obwohl sie keiner guckt, trotzdem alle gesehen haben.
3: Hier, Dschungelcamp.
4: Ja, ja, das war doch Wahnsinn, oder? 6 Millionen Einschaltquote und keiner will es gewesen sein.
3: Nein, so ein Scheiß gucke ich mich doch nicht an. Gestern Abend, das war das allerletzte.
5: Da prostituieren sich namenlose Oberweiten und völlig verblödetes Arschgeigen Formfleisch mit einer Hirnmasse am Rande der Existenzgrundlage.
3: Selbst die Kannibalen im Busch hatten da mehr Niveau als diese Hartz-IV-Promis. Du
4: kommst. Sag mal, Ralf, hast du das etwa alles angeguckt?
3: Ja, na klar, ich wusste doch. Man muss doch seine Feinde kennen.
5: Aber ich sag euch was, ich hätte kotzen können.
3: Und warum hast du nicht?
5: Ich war schlecht vorbereitet, hab nicht gegessen.
4: Also bei dem Fernsehprogramm heutzutage, da sage ich euch, da erwarte ich nichts und genau das kriege ich auch.
3: Fernsehen macht blöd.
4: Ja.
3: Ja, genau da habe ich ja noch Hoffnung. Ja, solange durch das Fernsehen noch blöder wird, ja, haben wir die unterste Stufe noch nicht erreicht.
5: Na, warte mal. Wenn die Sender bloß noch Qualität senden wollen, dann bleibt uns am Ende bloß noch das Testbild.
4: Also ich glaube, wenn es uns im Fernsehen ja alles so schlecht geht, sollten wir vielleicht mal zum Arzt gehen.
3: Was? Um Gottes Willen, hör bloß auf, du. Die Zeit, die ich in Eisleben in Wartezimmern herumgesessen habe, in der Zeit hätte ich Medizin studieren können.
4: Ach, Ralf, komm, jetzt hör mal auf mit deiner negativen Energie, die hier
2: Vom 28. bis 30. Juli fand das traditionelle Dorffest in der Gemeinde Hagerode statt. Bereits am Freitagabend wurde kräftig gefeiert. Der Partymoderator Toni Pusche sorgte für gute Laune bei der 80er-Jahre-Party. Am Samstagvormittag stand ein Festumzug durch die Gemeinde auf dem Programm.

Vereine des Ortes und befreundete Schützenvereine nahmen am Umzug teil

0: Für den neuen Dorfschützenkönig wurden im Anschluss 3 Salutschüsse abgefeuert.
1: Am 2. August führte der Mieterbund Hettstedt anlässlich seines 15-jährigen Bestehens in seinem Büro im Ärztehaus Schillerstraße einen Tag der offenen Tür durch. Wir sprachen mit der Vorsitzenden Frau Henke.
2: Heute, vor 15 Jahren, ist der Mieterverein Hettstedt und Umgebung gegründet worden. Und wir haben eigentlich bis jetzt 15 und jetzt das 15. Jahrestag oder Geburtstag, wie wir denn sagen, so ein kleines bisschen feierlich begangen. Und in diesem Jahr haben wir die Variante Tag der offenen Tür gewählt, weil das einige andere Mietervereine in Sachsen-Anhalt auch so getan haben. Ob es ein Erfolg wird, weiß ich nicht, denn es soll sicher, wie Sie sicher auch auf dem Text gelesen haben, ergeben, dass recht viele interessierte Mieter kommen und gleichzeitig, wenn möglich, unser Angebot zum Eintritt in den Verein wahrnehmen. Aber lassen wir uns überraschen.
3: Eigentlich sagt sie der Name Ihres Vereins, es geht um Mieter.
2: Ja.
3: Eigentlich auch um Vermieter ein bisschen. Können die auch kommen?
2: Wer jetzt heute kommt, ich sag mal, es ist ein Tag der offenen Tür, wer kommt und ein Interesse zeigt oder sich informieren will, kann das gerne tun. Da ist es auch egal, ob es ein Vermieter ist. Und wir haben auch in unserer Arbeit des Öfteren Gespräche mit Vermietern von betreffenden Mitgliedern unseres Vereins, um die entsprechenden Probleme zu klären. Also da sagen wir nicht, du bist Vermieter, mit dir reden wir nicht. Das wäre vollkommen falsch.
3: Was sind denn so die Hauptprobleme, die an Sie herangetragen werden?
2: Zurzeit in diesem Jahr, vielleicht besser die Beraterin fragen sollen, sind es nach wie vor Betriebskostenabrechnungen. Und man merkt immer direkt, wenn von einem Großvermieter die Abrechnungen ausgeschickt werden, kommen die Mitglieder bzw. dann auch noch Nicht-Mitglieder, um sich darüber zu informieren, ist es richtig, ist die Nachzahlung okay oder ist auch ist die Frage, ist dieses große Guthaben, was ich denn habe, okay? Denn die Vorauszahlung des Mieters an den Vermieter, die sollte ja im Rahmen der zu erwartenden Kosten sein und nicht übergebührlich. Denn da schlussfolgern dann viele Mieter, der Vermieter arbeitet mit meinem Geld. Und das ist vielleicht ein bisschen unnatürlich, wenn ich bei hohen Preisen, beispielsweise Gas, nach einem Jahr zahle 400 bis 500 Euro zurückbekomme.
3: Sie blicken auf 15 Jahre Arbeit zurück. Was hat sich da verändert?
2: Rein äußerlich, wenn wir mal so sagen, unser Büroraum, unser Umziehen. Wir haben hier angefangen in der ehemaligen SED-Kreisleitung, so im Minizimmerchen und halb auf der Treppe. Dann sind wir hochgezogen ins Elmet-Gelände. Und da sind wir 4 verschiedene Büroräume gehabt. Und von dort sind wir hier in die Poliklinik gezogen. Dank, muss ich auch mal so sagen, einer recht guten

0: in Zusammenarbeit mit der Wohnungsgesellschaft. Da haben wir erst gegenüber, am anderen Ende des Gebäudes, unser Büro gehabt und jetzt sind wir entsprechend hier. Und sage ich mal, nicht nur das Umziehen an sich, wir haben auch im Laufe der Jahre dadurch verbesserte Arbeitsbedingungen bekommen. Also unsere Beraterin, Frau Mosowski, alles was an Mobiliar, an Technik, in Anführungsstrichen, Kopierer, Faxgeräte oder Computer, das ist ja faktisch mit den Mitteln des Vereins angeschafft worden. Nicht nur aus Spaß an der Freude, eben um die Arbeitsbedingungen zu verbessern.
1: Aber die Problemlage blieb ähnlich.
0: Im Prinzip ja. Betriebskosten, was ich vorhin schon sagte, war und ist von Anfang an immer irgendein Streitobjekt mal, aber auch die Mietverträge an sich, beziehungsweise Mieterhöhungen aus was weiß ich für Gründen, Modernisierung oder ganz einfach nach 2 oder 3 Jahren, wo die Miete erhöht werden kann, was viele oder einige Vermieter probiert haben, versucht haben, wenn entsprechende Vergleichswohnungen angegeben wurden oder auch nicht, was dann entsprechend überprüft worden ist. Aber wie gesagt, ich würde sagen, Betriebskosten ist mit einer der Hauptpunkte, wobei das auch in Veröffentlichungen vom Landesverband und auch vom DMB im Prinzip sichtbar wird, dass das mit ein Hauptproblem ist.
1: Wie kann man nun als Mieter in den Genuss Ihrer Beratung kommen?
0: Ganz einfach, indem der entsprechende Mieter Mitglied wird, die Satzung anerkennt und entsprechend den Beitrag, der erforderlich ist, zahlt, kann er dann sofort an dem Tag, an dem er hier erscheint, wenn er also eingetreten ist, seine Probleme auf den Tisch packen. Und das ist in meisten Fällen auch so, dass die ratsuchenden Mieter gleich ihre Unterlagen mitbringen, mit denen sie auf irgendeine Art und Weise nicht klarkommen.
1: Vielleicht sollte man erwähnen, wie hoch so ein Jahresbeitrag ist?
0: 37 Euro plus einmal 5 Euro Aufnahmegebühr. Dazu haben wir auch eine kleine Flugblätter, wo alles draufsteht, beziehungsweise seit ein paar Jahren haben wir dank meines Sohnes eine Internetseite, wo diese Dinge auch enthalten sind. Also ich sag mal, informieren könnte sich eigentlich jeder umfassend über uns, beziehungsweise es rufen auch oft genug Leute Mieter an, die nachfragen, unter welchen Bedingungen sie Mitglied werden können.
2: Bereits zum 8. Mal lud der Lions Club Eisleben in diesem Jahr polnische Jugendliche ins Mansfelder Land ein. Seit einiger Zeit gibt es auch eine schöne Zusammenarbeit mit den Kreiskinder- und Jugendstätten Mansfelder Land. So wurde auch in diesem Jahr ins Haus Dippelsbach-Grund nach Alsdorf zu einer gemeinsamen Feier eingeladen. Die Fäden der Organisation hielt Leiterin Elke Waldhauser in der Hand.
3: Es ist eine gelungene Ferienfreizeit, möchte ich sagen. Die Kinder verstehen sich gut, die haben Vokabeln ausgetauscht. Wir haben gemeinsam viel unternommen mit den Kindern. Waren zum Beispiel in Eisleben, haben uns die Luther-Gedenkstätten angeguckt, waren in Wettelrothe in Schachzinn die Kinder eingefahren und nun wollen wir noch als Überraschung nach Allensbad fahren.
4: Ja. Und heute wird erstmal richtig schön.
3: Heute feiern wir genau mit den Mitgliedern vom Lions Club, die Maßnahmen hier finanzieren.
2: Seinen Anfang fand die Beziehung zu einer Schule im Popelow, Kreis Oppeln, beim Oderhochwasser 1997. Auch da hatten die Lions direkt vor Ort geholfen mit Geld und Sachspenden. Begrüßt wurden die Anwesenden vom frisch gewählten Präsi der Eisleber Lions, Horst Schwen.
5: Das zeigt, dieses Treffen hier im schönen Tal hier hat schon eine richtige Tradition. Und wenn ich richtig gezählt habe, dann haben wir bereits zum 8. Mal eine deutsch-polnische Kinder- und Jugendfreizeit. Ich denke, das ist eine wirklich tolle Sache. Und wir wissen alle, dass es immer besser ist, wenn Nachbarn sich kennenlernen, dann werden sie sich besser verstehen und werden weniger miteinander streiten.
6: Że wszyscy wiemy, że to jest dobrze, że jak no, się znają sąsiadujące kraje, właśnie sąsiedzi ogólnie, że wtedy po prostu też się mniej kłócą, jak są w przyjaźni, jak się kolegują razem. Tak.
5: Wir Lions aus Lutherstadt Eisleben unterstützen diese Sache gern, denn wir fühlen uns einem ganz wichtigen Lions-Ziel verpflichtet. Und ich lese das mal vor, das heißt, wir Lions sollen den Geist gegenseitiger Verständigung unter den Völkern wecken, erhalten und erweitern.
2: Mit einer kleinen Aufmerksamkeit bedanken sich die Clubmitglieder bei denen, die sich in den 10 Tagen Aufenthalt in Alsdorf liebevoll um die Kids gekümmert hatten.
7: Ich möchte mich bedanken bei Lions Club. Sie machen ja so viel für unsere Kinder und für uns, die Begleiter. Wir haben hier so viele Freude, so viele Überraschung und erleben ja so viele schöne Stunden. Vielen Dank. Naja.
5: Ich darf herzlich danken für die wirklich schönen Worte.
7: Ja, so wie kann ich ja. Ich kann ja bloß. Naja. Ja, danke.
2: Als Ehrengast war Willi Müller, zweiter Vorsitzender der Deutsch-Polnischen Gesellschaft in Sachsen-Anhalt, nach Alsdorf gekommen. Für ihn war es eine Freude zu sehen, wie deutsch-polnische Freundschaft gelebt wird. Er hatte auch ein paar Worte in Polnisch vorbereitet. Übersetzt wurden sie von Julia, die für ihr Alter schon sehr gut Deutsch spricht.
8: Dzień dobry, jestem Willi Müller. Po polsku trochę rozumiem, ale nie mówię.
6: Guten Tag, ich bin Willi Müller.
8: Ja.
6: Polnisch verstehe ich ein bisschen, aber ich kann nicht Polnisch sprechen.
8: Genauso habe ich mir das gedacht. Ja. Wo ist es hier, Pewnie Gruppe aus Popielow? Tak?
6: Ihr seid bestimmt die Gruppe aus Popielow.
8: Witamy serdecznie w Sachsen-Anhalt.
6: Serdecznie, wir begrüßen herzlich in Sachsen-Anhalt.
8: Serdecznie dziękuję za zaproszenie.
6: Herzlich, ich danke herzlich für die Einladung.
8: Polskie jest Latwi.
6: Latwi. Ja, Polnisch ist nicht leicht.
8: Ja. Proszę mi pomóc.
6: Bitte helfen Sie mir.
8: Dziękuję bardzo.
6: Ja, vielen Dank.
2: Auch Herr Fricke, Leiter der Kreiskinder- und Jugendstätten Mansfelder Land, ergriff schließlich noch das Wort. Auch er war begeistert von dem Treffen, von dem seine Heimkinder schon jetzt schwärmten. Zur Erinnerung erhielten die Kinder alle ein T-Shirt mit der Aufschrift »Ich war dabei, Alsdorf 2006«. Julia bedankte sich im Namen aller auf ihre Weise.
6: Der Sperling und das Känguru von Christian Morgenstern. In seinem Zaun das Känguru. Es hockt und guckt dem Sperling zu. Der Sperling sitzt auf dem Gebäude, doch ohne sonderliche Freude. Vielmehr, er fühlt den Kopf geduckt, wie ihn das Känguru beguckt. Der Sperling sträubt den Federflaus. Die Sache ist auch gar zu graus. Ihm ist, als ob er kaum noch säße, wenn nun das Känguru ihn fräße. Doch dieses dreht nach einer Stunde den Kopf aus irgendeinem Grunde, vielleicht auch ohne tieferen Sinn, nach eine andere Richtung hin.
2: Schließlich gab es sowohl für die polnischen als auch für die deutschen Kinder noch viele kleine Geschenke von den Lions, die den gesamten Aufenthalt, den Transport und die Verpflegung der Jugendlichen finanziert hatten. Im Anschluss gab es Leckeres aus Grill und Pfanne für Groß und Klein. Alles zubereitet von Mitarbeitern der KJS. Auch im kommenden Jahr soll es wieder ein Jugendtreffen geben.

0: Hallo und herzlich willkommen, liebe Zuschauerinnen und Zuschauer, bei Punkt um Ihrem regionalen Fernsehprogramm. Wir wollen wieder Neues aus der Stadt Hettstedt wissen. Dazu ist der Bürgermeister Talle hier zu uns ins Studio gekommen.
1: Hallo.
0: Ja, nun ist es ja so, dass wir das so ungefähr alle 4 Wochen machen.
1: Ja.
0: Und beim letzten Gespräch ging es um dieses Thema, um jenes Thema. Aber kurz danach ist nämlich was ganz anderes hochgeploppt. Denn es haben sich Dinge beschleunigt, die vorher gar nicht so abzusehen war, nämlich es ging jetzt auf einmal ganz schnell, dass das Bürgerbüro der Stadt Hettstedt geschlossen wurde. Das sollte so schnell gar nicht gehen, aber es passiert eben in diesem Zwischenraum. Und es hat natürlich erstmal für die ein oder andere

0: was man irgendwie kurzfristig braucht. Der Service findet aber eigentlich immer im Rathaus statt. Und da wir leider, wie immer, dieses leidige Thema mit Finanzen haben, wir haben nicht genug Personal, um regelmäßig da unten durchgehend aufzuhaben. Was mich besonders geärgert hat, war immer der Montag. Montag kommen immer ganz viele Besucher, rennen vor die Tür und wundern sich, warum die abgeschlossen ist, weil man ja auch montags vielleicht mal irgendwie einen Wegweiserformular oder irgendwas schnell abholen möchte. Und ansonsten, wenn wir offen haben, ist es regelmäßig so, dass man den Bürger darauf hinweist, Mensch, macht einen Termin, oder oben links ist es ein Wohnermeldeamt. Insofern wollte man das da ein bisschen straffen, war wahrscheinlich auch schon längst überfällig. Wir haben auch lange mit uns gerungen, ob man es Schließung oder Umstrukturierung oder irgendwas nennt. Ich wollte es dann aber so einfach und klar wie möglich halten. Hatte aber die Hoffnung, dass wir die Zeitschiene bis zum Jahresende, das war nämlich der ursprüngliche Plan, irgendwie aufrechterhalten können, beziehungsweise das langsam planen können. Jetzt haben wir aber einen Nachmieter gefunden, weil wir wollen ja nicht einfach ersatzlos was schließen, wir wollen ja trotzdem, dass die Innenstadt belebt ist. Und da kamen wir ins Gespräch mit unseren Stadtwerken, die nämlich eine effektivere Lösung für ihr Servicebüro, was sie unten am Markt haben, gesucht haben, damit sie einfach ein bisschen mehr Laufkundschaft haben, damit sie sich ein bisschen vergrößern können, weil das Büro da, glaube ich, ein bisschen kleiner ist. Und kam da auf eine schöne Synergie, weil die dann die Auslage übernehmen könnten. Das heißt, die haben ein größeres Spektrum an Öffnungszeiten, auch am Montag. Dann kann man also auch zukünftig da mal reingehen und sich seine Unterlagen, Muster oder irgendwas holen. Und ansonsten kann man da wie gewohnt einfach durchflitzen bis zu uns. In der Umbauphase natürlich nicht. Die wollen es sich noch ein bisschen schick machen. Deshalb kann man dann gleich daneben die große Tür nehmen. Jetzt haben ganz viele alle irgendwie gemutmaßt, überlegt und Angst gehabt. Ich kann das verstehen. Politik und Verwaltung sind gerade selten Hoffnungsträger. Dennoch versuchen wir es ja so gut wie möglich hinzukriegen. Deshalb habe ich ja auch in der Pressemitteilung, die relativ kurz gehalten ist, ja auch extra gesagt haben, alles andere bleibt wie erhalten. Also E-Mail, Telefonnummer, online oder halt einfach, wenn man das Risiko eingeht und die Terminvorgabe nicht macht, sind die Türen nicht verschlossen. Das habe ich jetzt ganz oft gehört. Ihr schließt euch da ein und wir kommen nicht mehr ran. Telefon soll auch nicht mehr funktionieren. Nein, Telefon funktioniert noch. Sowohl die allgemeine Durchwahl als auch die Durchwahl zu den Kollegen, die vielleicht auf den Bescheiden schon bekannt ist, oder die E-Mail-Adressen. Und ansonsten, wer ganz mutig ist oder ganz dringend hat und sagt, okay, ich nehme auch die Wartezeit in Kauf, der kann auch so vorbeikommen. Wir versuchen jedem zu helfen. Ist halt das Risiko mit den Wartezeiten. Ansonsten ist das einzige Thema, das wir wahrscheinlich nicht mehr bedienen werden. Bis zum Jahresende haben wir tatsächlich noch Formulare vom Landkreis da. Dann werden wir überlegen, ob wir die weiterführen oder nicht. Wir haben aber auch schon Gespräche gefunden mit dem ASB. Die sind ja auch in Marktnähe. Die bieten sogar nicht nur die Formulare an, sondern auch eine Ausfüllhilfe. Das ist was, was wir eigentlich nicht angeboten haben, zu sagen, komm, wir gucken uns die Formulare vom Landkreis gemeinsam an, weil das ja auch nicht mehr in unserer Zuständigkeit liegt und wir da nichts Falsches erzählen wollen. Da werden wir noch einen Hinweis mit dem ASB unterbringen, dass man, auch wenn man das jetzt nicht heute live mithört oder irgendwo gelesen hat, dass man dann weiß, ach Mensch, wenn ich so ein Formular brauche, kann ich mich auch an ASB wenden, die helfen mir auch beim Ausfüllen. Insofern glaube ich eigentlich, dass wir leistungstechnisch ganz gut aufgestellt sind, weil ich wüsste jetzt nicht, was wir verlieren, alles andere bleibt erhalten. Wir werden als Verwaltung dadurch ein bisschen effektiver, der Service bleibt erhalten, die Stadtwerke bekommen ein schönes neues Büro und der Grund, warum sich so beschleunigt hat, wir werden dann hoffentlich die feierliche Einweihung zum Kupferfest machen. Dann haben wir da noch ein kleines Highlight.
1: Na, Stichwort Stadtwerke. Da ist ja eine Tochter der Stadt und deswegen ist sie auch mit sozusagen involviert in die ganzen Thematiken, die sich darum stricken. Vor kurzer Zeit haben die Bürger von Hettstedt einen Post gekriegt von den Stadtwerken, die war nicht so schön.
0: Genau. Auch das kommt jetzt ungünstig zusammen, nachdem viele Bürger den ersten Schock mit dem Bürgerbüro verdaut hatten und festgestellt haben, es ist gar nicht so schlimm. Kam die nächste Schocknachricht, der Trinkwasserpreis. Ist natürlich nichts Schönes. Also ich kann den Preis nicht schönreden. Wenn man mehr bezahlen muss, ist es immer schlecht. Hintergrund tatsächlich ist, dass die Stadtwerke lange Zeit ihren Preis nicht angepasst haben, dadurch auch günstiger waren als die Midewa, als Parallelanbieter. Jetzt ist es ja so, die Kosten steigen, Energie, Instandhaltung. Dazu kommt, dass im Gegensatz zu anderen Unternehmen die Stadtwerke als kommunale Tochter auf zwei Arten besonders investiert. Also die Stadtwerke sind ein regionales Unternehmen, sind unser Unternehmen, die versuchen auch für die Region was zu bewegen. Das artet in zwei Geschichten aus. Wenn wir eine Straßenbaumaßnahme

0: Maßnahme haben, guckt sich die Stadtwerke das Leitungssystem an und sagen, Mensch, wenn ihr jetzt einmal die Straße aufmacht, lohnt sich das für uns schon, neue Wasserleitungen da reinzulegen, damit wir für die Zukunft gut aufgestellt sind, Wasserrohrbrüche, erneute Straßensperrungen irgendwie vermeiden. Jetzt könnte man auch sagen, okay, wir machen das erst, wenn es unbedingt notwendig ist. Dann kommen die Kosten hinterher. Wir verschieben aber diese Preisverschiebungen. Das Zweite ist, dass die Stadtwerke natürlich auch ein großer Sponsor sind. Also die Stadtwerke sind jetzt nicht so gewinnorientiert, dass die sagen, Mensch, da verdient der Geschäftsführer und die Stadt ganz, ganz viel. Im Gegenteil, die Stadtwerke versuchen ihren Gewinn auch wieder an Vereine und gemeinnützige Zwecke umzuverteilen, um hier das kulturelle Leben auch wieder so ein bisschen aufzupeppen. Wer also einen Vertrag bei den Stadtwerken hat, der macht das vielleicht nicht nur für den günstigsten Preis, sondern auch einfach, um hier die regionale Wirtschaft zu unterstützen, weil man Arbeitsplätze sichert, das Unternehmen hier stärkt und eben ein Unternehmen hat, was auch wieder in unsere Stadt, in unsere Region reinvestiert. Die Höhe des Preises liegt tatsächlich an dieser mehr als 10-jährigen Nicht-Anpassung. Also es wäre längst überfällig gewesen. Man hatte immer die Hoffnung, der Weltmarktpreis, diese ganzen globalen Krisen beruhigen sich und man kann es den Bürgern ersparen. Die Spekulation ist jetzt tatsächlich auch so ein bisschen nach hinten losgegangen, weil sie es leider nicht beruhigt.
1: Ja, nun ist es ja so, dass für viele Bürger und Bürgerinnen nicht so ganz klar ist, wo geht die Verantwortlichkeit und die Möglichkeiten einer Stadtverwaltung des Bürgermeisters los, wo hört es auf? Ja. Wir gehen ja mal schrittweise weiter weg. Also das mit dem Bürgerbüro liegt schon in Ihrer Verantwortung.
0: Ja.
1: Das mit den Stadtwerke dann mittelbar schon. Weil es ja ein Unternehmen ist, was zwar zur Stadt gehört, aber doch eigenständige Entscheidungen trifft. Jetzt kommen wir noch weiter weg. Es sind nur noch ein paar Tage, dann wird für die Einkaufsmöglichkeiten in Hettstedt sich was ändern. Die großen Plakate kündigen Sie an. Am 20. August wird Edeka öffnen hier das heißt ja dann gar nicht mehr Mansfeld Center, ja, da oben. Auf alle Fälle, denke ich mal, eine große Sache. Es war jetzt in den Monaten, dass endlich wieder dieses ganze Areal da belebt wurde. Da hat jetzt die Stadt nur ganz, ganz wenig mit zu tun.
0: Genau, tatsächlich sind das ja so Flächen für private Investoren. Also wir können es nicht beeinflussen, wenn der Eigentümer sagt, ich finde dafür keinen, dann bleibt es leer. Wenn die sagen, wir finden dafür jemanden, dann sagen die, Mensch, passt er da rein nach den gegebenen gesetzlichen Vorschriften? Wir haben ja da oben einen Bebauungsplan, der das so ein bisschen regelt. Passt das, können die da rein, passt das nicht, dann könnten die auf uns zukommen und sagen, Mensch, wir möchten noch was anderes da oben unterbringen, das passt noch nicht, geht da mit, ändert er das für uns, damit wir da oben noch mit anderes unterbringen. Nichtsdestotrotz ist es natürlich schön, dass es da oben wieder belebt wird. Der Edeka hat ja auch schon ganz viele Leute angezogen mit seinem Baustellenfest, das kannte ich so auch noch nicht. Da konnten die Leute ja schon mal so einen ersten Blick in das zukünftige Center erhaschen, fand ich aber eine ganz schöne Idee.
1: Ja, also da ist noch ein paar Tage hin und sind wir schon mitten im Thema Termine. Was steht denn demnächst an?
0: Ja, nach den ganzen schrecklichen Nachrichten versuchen wir uns den Bogen zu kriegen. Diesen Monat hascht ja ein Highlight das nächste. Jetzt am Donnerstag um 17 Uhr haben wir die Afterwork-Party. Haben wir ja letzten Monat schon mal gemacht. Wir versuchen das immer am ersten Donnerstag des Monats so ein bisschen zu etablieren, damit auf dem Markt ein bisschen mehr los ist. Da kann man dann nach der Arbeit, nach dem Feierabend, kann man vorbeigehen, den Tag noch schön ausklingen lassen bei lecker Essen und Getränken. Ansonsten haben wir, jetzt muss ich überlegen, am 14.8. ist die Fledermausnacht. Habe ich letztes Jahr auch zum ersten Mal mitgemacht, finde ich ganz spannend. Man sieht mal diese kleinen Fledermäuschen, die man sonst nicht sieht, so als gelebten Naturschutz. Kriegt ein bisschen was dazu erklärt, kann die mit freilassen. Dann haben wir am 15. den Tag der Vereine auf dem Schloss Walbeck, wo wir auch wieder ordentlich was los haben. Und am 16. haben wir das Kabarett auf den Treppen. Auch eine schöne Geschichte, bei der wir den Markt wieder so ein bisschen beleben und auch diese schöne Treppenanlage da hinten auch mal wieder richtig in Szene gesetzt kriegen.
1: Ich denke, das war ganz notwendig und wichtig heute bei der Sendung, mal so einen positiven Ausblick zu geben. Vielen Dank fürs Kommen, vielen Dank für die Informationen. In 4 Wochen gibt es sicherlich wieder neue. Und vielen Dank auch an Sie, liebe Zuschauerinnen und Zuschauer, dass Sie dran geblieben sind und hoffentlich auch das nächste Mal wieder einschalten. Dankeschön.

0: Hallo und herzlich willkommen, liebe Zuschauerinnen und Zuschauer bei Punktum, Ihrem regionalen Fernsehprogramm. Am späten Montagabend kam es zu einem Brand am Sportleim in Wallbeck. Die Freiwillige Feuerwehr Hettstedt war mit 7 Fahrzeugen und 36 Einsatzkräften vor Ort und konnte den Brand löschen. Durch das Feuer wurde eine hinter dem Sportleim befindliche Holzhütte vollständig zerstört. Zudem entstand Schaden am Dach des Sportleims. Der entstandene Sachschaden wird auf eine mittlere vierstellige Summe geschätzt. Die Ermittlungen zur Brandursache wurden aufgenommen. Der Landkreis Mansfeld-Südharz finanziert auch in diesem Jahr die anerkannten Suchtberatungsstellen in der Lutherstadt Eisleben und der Kreisstadt Sangerhausen. Für das Projekt DROPS MSH fließen 445.000 Euro an Zuwendungen. Davon 311.000 Euro aus dem Kreishaushalt, der Rest sind Landesmittel. Unter anderem werden dadurch über 5 Berater für die psychosoziale Betreuung Suchterkrankter finanziert. Im Freiluft-Sommerkino zeigen die Luther-Museen am Freitag, den 14. August um 20:15 Uhr im Museum Luthers Elternhaus in Mansfeld, Lutherstraße 29, den berühmten Film Der Name der Rose mit Sean Connery in der Hauptrolle. Zu Beginn gibt Dr. Thomas Müller, Vorstand der Stiftung Luther Gedenkstätten in Sachsen-Anhalt, eine Einführung in die Produktion aus dem Jahr 1986. Der Film basiert auf dem gleichnamigen Bestseller von Umberto Eco. Der Eintritt ist frei. Anmeldung an service@luthermuseen.de oder 03491 4203171.
1: Besuchen Sie das 14. Askania Pferdefestival vom 20. bis 23. August auf der Herrenbreite in Aschersleben. Das heißt 4 Tage Pferdesport und Unterhaltung der Spitzenklasse. Organisiert vom Reit- und Fahrverein Einetal Westdorf Aschersleben e.V. Mehr Informationen unter www.askania-pferdefestival.de.
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0: Erlebniswelt Museen e.V. lud gemeinsam mit dem Trägerverein Novalis Taufkirche e.V. zur Fotoausstellung Die Anwesenheit von Abwesenheit ein und nahm Besucher und Besucherinnen mit auf eine Reise, die Faszination verlassener Orte aus ganz unterschiedlichen fotografischen Perspektiven zu entdecken. Die Eröffnung fand am 31. Juli im ehemaligen Inspektorhaus am Novalis Schloss in Oberwiederstedt statt. Sylvia Meindl von Erlebniswelt Museen e.V. und eine der Fotografinnen verriet uns mehr über die Exposition.
1: Ja, wir sind eine befreundete Gruppe von 5 Personen und wir gehen regelmäßig in verlassene Gelände und fotografieren dort. Allgemein versuchen wir immer eine Betretungsgenehmigung vorzubekommen, bevor wir dort Fotos machen. Und hier ist es ein verlassenes Gebäude der Stadt Arnstein, gehört es. Und es ist seit Anfang der 90er Jahre nicht mehr in Nutzung und wir dachten, es ist die beste Location, um solche Fotos auszustellen. Also man kann sich jetzt zum Heimatfest dieses Wochenende die Fotos anschauen oder dann bis zum 4. Oktober übers Novalis Schloss sich anmelden.
0: Dann war es an ihr.

0: die Ausstellung zu eröffnen und den vielen Interessierten näher zu bringen. Sie übergab dann das Wort an Hans-Joachim Himmel, dem Vorsitzenden des Trägervereins Novalis Taufkirche e.V.
1: Ja, ich möchte Sie auch alle recht herzlich begrüßen. Doch erstaunlich viele hier erschienen an diesem warmen Tag. Ja, warum sage ich die ersten Worte? Deshalb, weil wir eigentlich die Besitzer dieses Hauses sind. Wir haben dieses Haus vor 3 Jahren auf Mietbasis von der Stadt Arnstein übernommen, genauso wie den Kornspeicher. Ja, und versuchen hier in diese beiden Objekte Leben reinzukriegen. Der eine oder andere war sicherlich schon bei einer Veranstaltung im Kornspeicher. Es hat sich im Prinzip in den letzten 3 Jahren ordentlich etabliert. Ja, und im vergangenen Jahr kam so der erste Gedanke auf, jetzt müssten wir uns eigentlich auch mal diesen Inspektorhaus mit seiner Geschichte und mit seiner noch sehr gut erhaltenen Bausubstanz widmen. Und da haben wir im vergangenen Jahr relativ spontan am 1. November ein Halloween-Schloss draus gemacht. Ja, was auch wieder erwarten, sehr, sehr gut angenommen wurde. Und dann sind wir kennen uns ja nun schon ein bisschen länger, sind wir dann ins Gespräch gekommen, habe ich gesagt, Mensch, Kinder, ich möchte eigentlich ja wieder eine Ausstellung drin haben. Haben wir erst über die Mansfeld-Bilder gesprochen, Mansfeld-Galerie. Ja, und dann kam Silvia und sagte, ich habe auch Bilder. Ja, ich beschäftige mich mit Los Places. Naja, wenn man das Haus so sieht, passt eigentlich dazu.
0: Damit war die Ausstellung eröffnet und die Interessierten strömten in die Räume, um sich selbst ein Bild zu machen, aus welchen Perspektiven die Lost Places in ihrer Einzigartigkeit dargestellt wurden. Die Fotografien machten deutlich, dass verlassene Orte weit mehr sind als leere Gebäude. Sie dokumentieren den Wandel gesellschaftlicher und politischer Systeme, erzählen von vergangener Industrie- und Alltagskultur und zeigen eindrucksvoll, wie sich verlassene Räume verändern und neu inszenieren lassen. Darüber hinaus machen sie sichtbar, wie sich die Natur Schritt für Schritt die leeren Gebäudehüllen zurückerobert. Ergänzt werden die Fotografien durch eine begehbare Lost Place-Kulisse, ausgewählte Fundobjekte sowie einen Film, der sich einer dystopischen Zukunftsvision widmet und die Ausstellung atmosphärisch erweitert.
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0: Das Konzert von Joseph Haydn, Die Schöpfung, wird am 6. September von 17 bis 19 Uhr in der St. Andreaskirche Eisleben unter der Leitung von Kirchenmusikdirektor Thomas Ennenbach aufgeführt. Die Solisten kommen von der Kantorei Eisleben und Sangerhausen sowie vom Mitteldeutschen Kammerchor. Zum Tag des offenen Denkmals lädt der Schmidtschacht Helbra am 13. September von 9:30 Uhr bis 16:30 Uhr ein.
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3: Der DAX notierte am Mittwochvormittag bei 26.404,79 Punkten, der TecDAX bei 4.014,73 Zählern und der Euro war 1 US-Dollar 15,36 wert.
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3: In der Nacht zum Donnerstag ist es wechselnd bewölkt, örtlich fallen Schauer oder Gewitter. Sonst ist es niederschlagsfrei. Die Tiefstwerte sinken auf 19 bis 15 Grad, der Wind weht schwach aus Richtungen um West. Am Donnerstag gibt es einen freundlichen Sonne-Wolken-Mix. Es bleibt trocken. Die Höchstwerte erreichen 27 bis 29 Grad, der Wind weht mäßig, teils böig aus West bis Nordwest. In der Nacht zum Freitag ist es gering bewölkt und trocken. Die Tiefstemperatur geht auf 14 bis 12 Grad zurück, der Wind weht schwach bis mäßig aus West. Der Freitag wird neben zeitweiser stärkerer Quellbewölkung auch heiter und weitgehend trocken. Bei schwachem Wind aus West bis Nordwest werden maximal 23 bis 25 Grad erreicht. Die Nacht zum Samstag ist gering bewölkt und die Temperaturen gehen auf 13 bis 10 Grad zurück. Dabei weht schwacher Wind aus unterschiedlichen Richtungen. Am Sonnabend ist es heiter und trocken. Die Luft erwärmt sich auf 26 bis 28 Grad. Der Wind weht schwach aus unterschiedlichen Richtungen.

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1: Um 11 Uhr waren es 27 Grad, die Luftfeuchtigkeit betrug 47% und der Luftdruck 1014 Hektopascal.
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0: Das Dorffest in Laimbach, einem Ortsteil von Querfurt, fand in diesem Jahr zum 57. Mal statt. Mit Recht kann man da von einer langen Tradition reden. Mit viel Engagement und Routine bereitete der Traditionsverein Laimbach das Fest vor. Immer wieder gehen sie dabei neben altbewährten auch neue Wege. So fand in diesem Jahr erstmals ein kleiner Flohmarkt statt und ein Darts-Turnier.
1: Wir versuchen ja immer wieder neue Programmpunkte zu machen und dieses Jahr, man sieht es ja hier, der Dartverein, der jetzt seit einem Jahr sich gegründet hat, hat gesagt, wir wollen eine Dart-Turnier machen zum Dorffest und man sieht es ja, über 100 Darter sind hier und wollen heute um den Titel spielen und das ist ein guter Programmpunkt und der Verein ist auch gut integriert worden in das Laimbacher Vereinsteam und uns freut es einfach, dass das so gut angenommen wird.
2: Das war gerade ein gutes Stichwort. Ihr seid ja nur eine recht überschaubare Anzahl von Vereinen und trotzdem scheint es zu funktionieren, das Vereinsleben, und ihr arbeitet eng zusammen.
1: Ja, also da muss ich echt sagen, das funktioniert noch sehr super, weil wir sind, ich sag mal, in Summe 7 Vereine. Der Oberverein ist der Traditionsverein und in diesen fließen die ganzen Untersporten ein, sage ich mal. Und das läuft wirklich seit Jahrzehnten richtig gut und ich hoffe, es läuft auch noch weiter so, wie es jetzt läuft.
2: Das ist natürlich die große Frage, bei 7 Vereinen in einem kleinen Örtchen wie Laimbach, da ist ja fast das ganze Dorf Mitglied in einem Verein.
1: Ja, ist wirklich so und es wird, ich muss ehrlich sagen, auch immer schwieriger, da welche jüngeren Klientel jetzt mit reinzubekommen. Also der Altersdurchschnitt in dem Verein ist schon sehr hoch, ausgenommen der Dartverein, sonst so Traditionsverein, ist schon der Altersdurchschnitt sehr, sehr hoch. Aber wir versuchen immer das Beste draus zu machen und ich gucke positiv in die Zukunft und mit einem 320-Seelendorf sowas auf die Beine zu stellen. Wir haben ja einen Plan hier, 21 Feste dieses Jahr, ist schon eine Leistung für so ein kleines Dorf. Ja.
0: Das Darts-Turnier startete am Samstagmorgen mit der Team-Challenge. Zweierteams konnten sich im Vorfeld anmelden, um dann am Turniertag in 6 Gruppen die Besten zu ermitteln. Über 100 Teilnehmer zeigten den Verantwortlichen, dass dieses Turnier den Nerv der Besucher traf.
3: Diese Idee ist entstanden aus einer Bierlaune heraus, beim Kumpel in der Garage an der Dartscheibe. Da haben wir festgestellt, Mensch, das macht Spaß und ringsrum war überall so der Boom und da haben wir gesagt, los, wir versuchen das einfach selber. Und da haben wir zu dritt den Dartverein gegründet mit 2 Scheiben im Kulturhaus, haben wir angefangen und ja, dann hat sich das ergeben, dass wir dann einen schönen Raum bekommen haben von Steffen Ofzreck, konnten wir den mieten. Da haben wir uns eben schnell vergrößert, mit der neuesten Technik ausgestattet und dann wurden es immer mehr Mitglieder.
2: Wie viele seid ihr denn inzwischen?
3: Wir sind inzwischen 14 feste Mitglieder und dann haben wir noch so 4, 5, die ab und an mal kommen, wie sie Lust und Laune haben. Wir haben auch immer einmal die Woche auf für die, die einfach mal Bock haben und einfach nur mal gucken wollen.
2: Jetzt habt ihr gleich so ein großes Turnier organisiert. Wie zufrieden seid ihr denn mit der Resonanz?
3: Also wir sind sehr zufrieden. Wir haben uns in der kurzen Zeit, denke ich, auch einen guten Namen gemacht. Ja, unser erstes großes Turnier, da kam ja die NDL auf uns drauf zu. Das ist die Newcomer Darts League. Das ist so eine Liga für Amateurspieler. Die sind auf uns drauf zugekommen, ob wir das nicht ausstatten wollen, weil wir eben so tolle Räumlichkeiten haben und eine große Reichweite auf Insta haben. Genau, und das war für uns natürlich eine große Chance. Die haben wir genutzt. Und dann veranstalten wir jetzt auch eigene Turniere. Und das hat sich dann jetzt recht gut angeboten in Zusammenarbeit mit dem großen Laimbacher Traditionsverein, dass wir hier natürlich auch zum Heimatfest ein guter Programmpunkt sind. Und die Spieler kommen auch gerne zu uns. Man kennt sich mittlerweile auch schon gut.
0: Die Teamgegner wurden per Los ermittelt. In der Vorrunde hieß es jeder gegen jeden in der Gruppe. Im System Best of 3. Unter den Spielern fanden sich auch 2 prominente Querfurter Personen.
4: So ist es. Rüdiger Seifert und Andreas Nette haben sich angemeldet. Spaß, Spiel, Spannung. Wir schauen mal, wie weit sie kommen.
2: Ich wollte gerade sagen, habt ihr schon mal einen Blick drauf geworfen, welche Qualität sie im Dartspiel haben?
4: Sie hatten ein Spiel, glaube ich, bis jetzt, aber ich glaube, das haben sie verloren.
0: Ob die beiden Bürgermeister es über die Vorrunde hinaus geschafft haben, wissen wir nicht. Spaß hatten sie jedenfalls. Nach der Vorrunde ging es in die K.O.-Phase. 32 Teams durften hier weiterhin ihr Können zeigen, um eventuell ins Halbfinale einzuziehen. Das Halbfinale wurde Best of 5 gespielt. Das Finale ging dann über 7 Runden. Die Sieger des Teamturniers standen am späten Abend fest. Steve Luther und Marcel Langner freuten sich über den ersten Platz beim ersten Darts-Turnier zum Dorffest. Am Sonntag trafen sich viele der Teamspieler noch einmal wieder, um im Einzel ihr Können erneut unter Beweis zu stellen.

0: das erste Brunnenfest ist zum Teil zu Ende. Wir freuen uns über die zahlreichen Besucher. Ich freue mich auch darüber, dass es endlich geklappt hat, dass unsere Idee, die wir schon seit fast 4 Jahren im Kopf haben, in die Tat umgesetzt werden konnte. Zum anderen haben die Künstler uns sehr toll unterstützt, die ja sehr unentgeltlich hier gearbeitet haben. Dieses Fest ist zustande gekommen in Zusammenarbeit mit dem Wochenspiegel und der Bürgermeisterin, der neuen Bürgermeisterin, Frau Fischer, sowie den Gewerbetreibenden, die hier am Jüdenhof ortsansässig sind. Und da möchte ich mich ganz toll bei den Gewerbetreibenden bedanken für ihr Engagement.
1: Also ich bin der Betreiber von Liebevoll, von der Bar Liebevoll hier auf dem Jüdenhof. Und die Frau Fischer trat an uns heran, an die Gewerbetreibenden hier auf dem Hof, um uns alle zusammenzuführen und mal so ein Fest hier auf die Beine zu stellen. Und das wurde alles sehr gut angenommen von den Gewerbetreibenden hier. Und ich freue mich, dass es bis jetzt so gut läuft, so wie es jetzt läuft. Und wir hoffen noch auf viele weitere Besuche und hoffen auch, dass nächstes Jahr unser zweites Brunnenfest umso mehr besucht wird.
2: Das Team vom Hotel Graf von Mansfeld verwöhnte die Besucher mit Kaffee und Kuchen. Auch für Schmackhaftes vom Grill und Getränke war gesorgt. Auf dem Gelände des Eisleber-Katharinen-Stiftes fand am 28. und 29. Juli ein Sommerkabarett unter dem Titel »Eingebrockt und ausgelöffelt« statt. Zahlreiche Besucher waren zu dieser Aufführung gekommen. Sehen Sie nun ein paar Ausschnitte.
3: Ja, das klingt durchaus logisch, aber trotzdem ist das nicht zu kurz gedacht. Also der Ausländer an sich ist ja nicht freiwillig Ausländer. Er wird ja erzeugt, hergestellt, produziert, also Massenproduktion sozusagen. Und das von uns, von der Industrie.
4: Oh, Herr Rafelinski, das ist jetzt aber grober Unsinn.
3: Was macht der jetzt? Also ich glaube, der verkauft inzwischen in irgendeiner Fußgängerzone Gemüsehobel.
5: Ja, ja.
3: Oder diese unsäglichen Nachmittagstalkshows, wo sich die jungen Menschen unter Umgehung der deutschen Sprache wechselseitig die Pickel ausdrücken.
4: Oder die Sendung, obwohl sie keiner guckt, trotzdem alle gesehen haben.
3: Oh, hier, Dschungelcamp.
4: Ja! Ja, das war doch Wahnsinn, oder? 6 Millionen Einschaltquote und keiner will es gewesen sein.
3: Nein, so ein Scheiß gucke ich mich noch nicht an. Gestern Abend, das war das allerletzte. Da prostituieren sich namenlose Oberweiten und völlig verblödetes Arschgeigen vom Fleisch mit einer Hirnmasse am Rande der Existenzgrundlage.
5: Selbst die Kannibalen im Busch hatten da mehr Niveau als diese Hartz-IV-Promis. Du, komm.
4: Sag mal, Ralf, hast du das etwa alles angeguckt?
3: Ja, na klar, ich wusste doch. Man muss doch seine Feinde kennen.
5: Aber ich sag euch was, ich hätte kotzen können.
3: Und warum hast du nicht?
5: Ich war schlecht vorbereitet, aber ich habe gegessen.
4: Also bei dem Fernsehprogramm heutzutage, da sage ich euch, da erwarte ich nichts und genau das kriege ich auch.
3: Fernsehen macht blöd.
4: Ja.
3: Ja, genau da habe ich ja noch Hoffnung. Ja, solange durch das Fernsehen noch blöder werden, ja, haben wir die unterste Stufe noch nicht erreicht.
5: Na, warte mal. Wenn die Sender bloß noch Qualität senden wollen, dann bleibt uns am Ende bloß noch das Testbild.
4: Also ich glaube, wenn es mit dem Fernsehen ja alles so schlecht geht, sollten wir vielleicht mal zum Arzt gehen.
3: Was? Um Gottes Willen, hör bloß auf, du. Die Zeit, die ich in Eisleben in Wartezimmern herumgesessen habe, in der Zeit hätte ich Medizin studieren können.
4: Ach, Ralf, komm, jetzt hör mal auf hier mit deiner negativen Energie, die hier
2: Vom 28. bis 30. Juli fand das traditionelle Dorffest in der Gemeinde Hagerode statt. Bereits am Freitagabend wurde kräftig gefeiert. Der Partymoderator Toni Pusche sorgte für gute Laune bei der 80er-Jahre-Party. Am Samstagvormittag stand ein Festumzug durch die Gemeinde auf dem Programm.

Vereine des Ortes und befreundete Schützenvereine nahmen am Umzug teil

0: Für den neuen Dorfschützenkönig wurden im Anschluss 3 Salutschüsse abgefeuert.
1: Am 2. August führte der Mieterbund Hettstedt anlässlich seines 15-jährigen Bestehens in seinem Büro im Ärztehaus Schillerstraße einen Tag der offenen Tür durch. Wir sprachen mit der Vorsitzenden Frau Henke.
2: Heute, vor 15 Jahren, ist der Mieterverein Hettstedt und Umgebung gegründet worden. Und wir haben eigentlich bis jetzt 15 und jetzt das 15. Jahrestag oder Geburtstag, wie wir denn sagen, so ein kleines bisschen feierlich begangen. Und in diesem Jahr haben wir die Variante Tag der offenen Tür gewählt, weil das einige andere Mietervereine in Sachsen-Anhalt auch so getan haben. Ob es ein Erfolg wird, weiß ich nicht, denn es soll sicher, wie Sie sicher auch auf dem Text gelesen haben, ergeben, dass recht viele interessierte Mieter kommen und gleichzeitig, wenn möglich, unser Angebot zum Eintritt in den Verein wahrnehmen. Aber lassen wir uns überraschen.
3: Eigentlich sagt so der Name Ihres Vereins, es geht um Mieter.
2: Ja.
3: Eigentlich auch um Vermieter ein bisschen. Können die auch kommen?
2: Wer jetzt heute kommt, ich sag mal, es ist ein Tag der offenen Tür, wer kommt und ein Interesse zeigt oder sich informieren will, kann das gerne tun. Da ist es auch egal, ob es ein Vermieter ist. Und wir haben auch in unserer Arbeit des Öfteren Gespräche mit Vermietern von betreffenden Mitgliedern unseres Vereins, um die entsprechenden Probleme zu klären. Also da sagen wir nicht, du bist Vermieter, mit dir reden wir nicht. Das wäre vollkommen falsch.
3: Was sind denn so die Hauptprobleme, die an Sie herangetragen werden?
2: Zurzeit in diesem Jahr, vielleicht besser die Beraterin fragen sollen, sind es nach wie vor Betriebskostenabrechnungen. Und man merkt immer direkt, wenn von einem Großvermieter die Abrechnungen rausgeschickt werden, kommen die Mitglieder bzw. dann auch noch Nicht-Mitglieder, um sich darüber zu informieren, ist es richtig, ist die Nachzahlung okay oder ist auch ist die Frage, ist dieses große Guthaben, was ich denn habe, okay? Denn die Vorauszahlung des Mieters an den Vermieter, die sollte ja im Rahmen der zu erwartenden Kosten sein und nicht übergebührlich. Denn da schlussfolgern dann viele Mieter, der Vermieter arbeitet mit meinem Geld. Und das ist vielleicht ein bisschen unnatürlich, wenn ich bei hohen Preisen, beispielsweise Gas, nach einem Jahr zahle 400 bis 500 Euro zurückbekomme.
3: Sie blicken auf 15 Jahre Arbeit zurück. Was hat sich da verändert?
2: Rein äußerlich, wenn wir mal so sagen, unser Büroraum, unser Umziehen. Wir haben hier angefangen in der ehemaligen SED-Kreisleitung, so im Mini-Zimmerchen und halb auf der Treppe. Dann sind wir hochgezogen ins Elmet-Gelände. Und da sind wir 4 verschiedene Büroräume gehabt. Und von dort sind wir hier in die Poliklinik gezogen. Dank, muss ich auch mal so sagen, einer recht guten Zusammenarbeit mit der Wohnungsgesellschaft. Da haben wir erst gegenüber, im anderen Ende des Gebäudes, unser Büro gehabt. Und jetzt sind wir entsprechend hier. Und sage ich mal, nicht nur das Umziehen an sich. Wir haben auch im Laufe der Jahre dadurch verbesserte Arbeitsbedingungen bekommen. Also unsere Beraterin, Frau Mosowski, alles was an Mobiliar, an Technik, in Anführungsstrichen, Kopierer, Faxgeräte oder Computer, das ist ja faktisch mit den Mitteln des Vereins angeschafft worden. Nicht nur aus Spaß an der Freude, eben um die Arbeitsbedingungen zu verbessern.
3: Aber die Problemlage ist ähnlich?
2: Im Prinzip ja. Betriebskosten, was ich vorhin schon sagte, war und ist von Anfang an immer irgendein Streitobjekt mal, aber auch die Mietverträge an sich, beziehungsweise Mieterhöhungen aus was weiß ich für Gründen, Modernisierung oder ganz einfach nach 2 oder 3 Jahren, wo die Miete erhöht werden kann, was viele oder einige Vermieter probiert haben, versucht haben, wenn entsprechende Vergleichswohnungen angegeben wurden oder auch nicht, was dann entsprechend überprüft worden ist. Aber wie gesagt, ich würde sagen, Betriebskosten ist mit einer der Hauptpunkte, wobei das auch in Veröffentlichungen vom Landesverband und auch vom DMB im Prinzip sichtbar wird, dass das mit ein Hauptproblem ist.
3: Wie kann man nun als Mieter in den Genuss Ihrer Beratung kommen?
2: Ganz einfach, indem der entsprechende Mieter Mitglied wird, die Satzung anerkennt und entsprechend den Beitrag, der erforderlich ist, zahlt, kann er dann sofort an dem Tag, an dem er hier erscheint, wenn er also eingetreten ist, seine Probleme auf den Tisch packen. Und das ist in den meisten Fällen auch so, dass die ratsuchenden Mieter gleich ihre Unterlagen mitbringen, mit denen sie auf irgendeine Art und Weise nicht klarkommen.
3: Vielleicht sollte man mal erwähnen, wie hoch sein Jahresbeitrag ist.
2: 37 Euro plus einmal 5 Euro Aufnahmegebühr. Dazu haben wir auch kleine Flugblätter, wo alles draufsteht, beziehungsweise seit ein paar Jahren haben wir dank meines Sohnes eine Internetseite, wo diese Dinge auch enthalten sind. Also ich sag mal, informieren könnte sich eigentlich jeder umfassend über uns, beziehungsweise es rufen auch oft genug Leute Mieter an, die nachfragen, unter welchen Bedingungen sie Mitglied werden können.
0: Bereits zum 8. Mal lud der Lions Club Eisleben in diesem Jahr polnische Jugendliche ins Mansfelder Land ein. Seit einiger Zeit gibt es auch eine schöne Zusammenarbeit mit den Kreiskinder- und Jugendstätten Mansfelder Land. So wurde auch in diesem Jahr ins Haus Dippelsbach-Grund nach Alsdorf zu einer gemeinsamen Feier eingeladen. Die Fäden der Organisation hielt Leiterin Elke Waldhauser in der Hand.
4: Es ist eine gelungene Ferienfreizeit, möchte ich sagen. Die Kinder verstehen sich gut, die haben Vokabeln ausgetauscht. Wir haben gemeinsam viel unternommen mit den Kindern. Waren zum Beispiel in Eisleben, haben uns die Luther-Gedenkstätten angeguckt, waren in Wettelrode in Schacht sind die Kinder eingefahren. Und nun wollen wir noch als Überraschung nach Hallensbad fahren. Ja.
5: Und heute wird erstmal richtig schön
4: heute geschlemmt. feiern wir genau mit den Mitgliedern vom Lions Club, die Maßnahmen ja finanzieren.
0: Seinen Anfang fand die Beziehung zu einer Schule im Popelo, Kreis Oppeln, beim Oderhochwasser 1997. Auch da hatten die Lions direkt vor Ort geholfen mit Geld und Sachspenden. Begrüßt wurden die Anwesenden vom frisch gewählten Präsi der Eisleber Lions, Horst Schwen.
6: Das zeigt, dieses Treffen hier im schönen Tal hier hat schon eine richtige Tradition. Und wenn ich richtig gezählt habe, dann haben wir bereits zum 8. Mal eine deutsch-polnische Kinder- und Jugendfreizeit. Ich denke, das ist eine wirklich tolle Sache. Und wir wissen alle, dass es immer besser ist, wenn Nachbarn sich kennenlernen, dann werden sie sich besser verstehen und werden weniger miteinander streiten.
7: Że wszyscy wiemy, że to jest dobrze, że jak no, się znają sąsiadujące kraje, właśnie sąsiedzi ogólnie, że wtedy po prostu też się mniej kłócą, jak są w przyjaźni, jak się kolegują razem. Tak.
6: Wir Lions aus Lutherstadt Eisleben unterstützen diese Sache gern, denn wir fühlen uns einem ganz wichtigen Lions-Ziel verpflichtet. Und ich lese das mal vor, das heißt, wir Lions sollen den Geist gegenseitiger Verständigung unter den Völkern wecken, erhalten und erweitern.
0: Mit einer kleinen Aufmerksamkeit bedankten sich die Clubmitglieder bei denen, die sich in den 10 Tagen Aufenthalt in Alsdorf liebevoll um die Kids gekümmert hatten.
8: Ich möchte mich bedanken bei Lions Club. Sie machen ja so viel für unsere Kinder und für uns, die Begleiter. Wir haben hier so viele Freude, so viele Überraschung und erleben ja so viele schöne Stunden. Vielen Dank.
6: Ich darf herzlich danken für die wirklich schönen Worte.
8: Ja, so wie kann ich ja. Ich kann ja so groß.
0: Danke. Als Ehrengast war Willi Müller, zweiter Vorsitzender der Deutsch-Polnischen Gesellschaft in Sachsen-Anhalt, nach

0: Alsdorf gekommen. Für ihn war es eine Freude zu sehen, wie deutsch-polnische Freundschaft gelebt wird. Er hatte auch ein paar Worte in Polnisch vorbereitet. Übersetzt wurden sie von Julia, die für ihr Alter schon sehr gut Deutsch spricht.
1: Dzień dobry, jestem Willi Müller. Po polsku trochę rozumiem, ale nie mówię.
2: Guten Tag, ich bin Willi Müller.
1: Ja.
2: Polnisch verstehe ich ein bisschen, aber ich kann nicht Polnisch sprechen.
1: Genauso habe ich mir das gedacht. Ja. Wo ist die pewnie Gruppe aus Popielow?
2: Ihr seid bestimmt die Gruppe aus Popielow.
1: Witamy serdecznie w Sachsen-Anhalt.
2: Serdecznie. Wir begrüßen herzlich in Sachsen-Anhalt.
1: Serdecznie dziękuję za zaproszenie.
2: Herzlich, ich danke herzlich für die Einladung.
1: Polskie jest Latwi.
2: Polnisch ist nicht leicht.
1: Ja. Proszę mnie pomóc.
2: Aha, bitte helfen Sie mir.
1: Dziękuję bardzo.
2: Ja, vielen Dank.
0: Auch Herr Fricke, Leiter der Kreiskinder- und Jugendstätten Mansfelder Land, ergriff schließlich noch das Wort. Auch er war begeistert von dem Treffen, von dem seine Heimkinder schon jetzt schwärmten. Zur Erinnerung erhielten die Kinder alle ein T-Shirt mit der Aufschrift »Ich war dabei, Alsdorf 2006«. Julia bedankte sich im Namen aller auf ihre Weise.
2: Der Sperling und das Känguru von Christian Morgenstern. In seinem Zaun das Känguru. Es hockt und guckt dem Sperling zu. Der Sperling sitzt auf dem Gebäude, doch ohne sonderliche Freude. Vielmehr, er fühlt den Kopf geduckt, wie ihn das Känguru beguckt. Der Sperling sträubt den Federflaus, die Sache ist auch gar zu graus. Ihm ist, als ob er kaum noch säße, wenn nun das Känguru ihn fräße. Doch dieses dreht nach einer Stunde den Kopf aus irgendeinem Grunde, vielleicht auch ohne tieferen Sinn, nach einer anderen Richtung hin.
0: Schließlich gab es sowohl für die polnischen als auch für die deutschen Kinder noch viele kleine Geschenke von den Lions, die den gesamten Aufenthalt, den Transport und die Verpflegung der Jugendlichen finanziert hatten. Im Anschluss gab es Leckeres aus Grill und Pfanne für Groß und Klein. Alles zubereitet von Mitarbeitern der KJS. Auch im kommenden Jahr soll es wieder ein Jugendtreffen geben.

0: Hallo und herzlich willkommen, liebe Zuschauerinnen und Zuschauer, bei Punkt um Ihrem regionalen Fernsehprogramm. Wir wollen wieder Neues aus der Stadt Hettstedt wissen. Dazu ist der Bürgermeister Tallich hier zu uns ins Studio gekommen.
1: Hallo.
0: Ja, nun ist es ja so, dass wir das so ungefähr alle 4 Wochen machen.
1: Ja.
0: Und beim letzten Gespräch ging es um dieses Thema, um jenes Thema. Aber kurz danach ist nämlich was ganz anderes hochgeploppt. Denn es haben sich Dinge beschleunigt, die vorher gar nicht so abzusehen war, nämlich es ging jetzt auf einmal ganz schnell, dass das Bürgerbüro der Stadt Hettstedt geschlossen wurde. Das sollte so schnell gar nicht gehen, aber es passiert eben in diesem Zwischenraum. Und es hat natürlich erstmal für die ein oder andere Irritation auch bei den Leuten gesorgt. Jetzt nochmal hier ganz offiziell, was ist der Hintergrund und wie ist die aktuelle Lage?
1: Genau, da haben wir wieder fast alles richtig gemacht. Die Zeitschiene hat sich tatsächlich unglücklich beschleunigt. Hintergrund ist tatsächlich, dass wir ja im Bürgerbüro kein echtes Bürgerbüro mehr haben. Also das klingt immer ganz nett, aber wenn man weiß, was ein echtes Bürgerbüro ist, dann gilt das eigentlich für relativ große Behörden oder Verwaltungen, wo man sagt, Mensch, damit die Leute nicht durch das große Verwaltungshaus irren, setzen wir bestimmte Servicebereiche zusammen, wo man dann alle seine Anliegen irgendwie kurzfristig los wird, ohne da große Laufwege zu haben. Das macht unser Büro aber schon lange nicht mehr. Leider, beziehungsweise auch nicht, weil wir den Service ja in einem relativ kleinen Rathaus sofort da haben. Also effektiv haben wir unten noch eine Auslage mit ganz vielen Formularen, gelben Säcken oder was man so finden kann.

0: Jetzt haben wir aber einen Nachmieter gefunden, weil wir wollen ja nicht einfach ersatzlos was schließen, wir wollen ja trotzdem, dass die Innenstadt belebt ist. Und da kamen wir ins Gespräch mit unseren Stadtwerken, die nämlich eine effektivere Lösung für ihr Servicebüro, was sie unten am Markt haben, gesucht haben, damit sie einfach ein bisschen mehr Laufkundschaft haben, damit sie sich ein bisschen vergrößern können, weil das Büro da, glaube ich, ein bisschen kleiner ist. Und kam da auf eine schöne Synergie, weil die dann die Auslage übernehmen könnten. Das heißt, die haben ein größeres Spektrum an Öffnungszeiten, auch am Montag. Dann kann man also auch zukünftig da mal reingehen und sich seine Unterlagen, Muster oder irgendwas holen. Und ansonsten kann man da wie gewohnt einfach durchflitzen bis zu uns. In der Umbauphase natürlich nicht. Die wollen es sich noch ein bisschen schick machen. Deshalb kann man dann gleich daneben die große Tür nehmen. Jetzt haben ganz viele alle irgendwie gemutmaßt, überlegt und Angst gehabt. Ich kann das verstehen. Politik und Verwaltung sind gerade selten Hoffnungsträger. Dennoch versuchen wir es ja so gut wie möglich hinzukriegen. Deshalb habe ich ja auch in der Pressemitteilung, die relativ kurz gehalten ist, ja auch extra gesagt haben, alles andere bleibt wie erhalten. Also E-Mail, Telefonnummer, online oder halt einfach, wenn man das Risiko eingeht und die Terminvorgabe nicht macht, sind die Türen nicht verschlossen. Das habe ich jetzt ganz oft gehört. Ihr schließt euch da ein und wir kommen nicht mehr ran. Telefon soll auch nicht mehr funktionieren. Nein, Telefon funktioniert noch. Sowohl die allgemeine Durchwahl als auch die Durchwahl zu den Kollegen, die vielleicht auf den Bescheiden schon bekannt ist oder die E-Mail-Adressen. Und ansonsten, wer ganz mutig ist oder ganz dringend hat und sagt, okay, ich nehme auch die Wartezeit in Kauf, der kann auch so vorbeikommen. Wir versuchen jedem zu helfen. Ist halt das Risiko mit den Wartezeiten. Ansonsten ist das einzige Thema, das wir wahrscheinlich nicht mehr bedienen werden. Bis zum Jahresende haben wir tatsächlich noch Formulare vom Landkreis da. Dann werden wir überlegen, ob wir die weiterführen oder nicht. Wir haben aber auch schon Gespräche gefunden mit dem ASB. Die sind ja auch in Marktnähe. Die bieten sogar nicht nur die Formulare an, sondern auch eine Ausfüllhilfe. Das ist was, was wir eigentlich nicht angeboten haben, zu sagen, komm, wir gucken uns die Formulare vom Landkreis gemeinsam an, weil das ja auch nicht mehr in unserer Zuständigkeit liegt und wir da nichts Falsches erzählen wollen. Da werden wir noch einen Hinweis mit dem ASB unterbringen, dass man, auch wenn man das jetzt nicht heute live mithört oder irgendwo gelesen hat, dass man dann weiß, ach Mensch, wenn ich so ein Formular brauche, kann ich mich auch an ASB wenden, die helfen mir auch beim Ausfüllen. Insofern glaube ich eigentlich, dass wir leistungstechnisch ganz gut aufgestellt sind, weil ich wüsste jetzt nicht, was wir verlieren, alles andere bleibt erhalten. Wir werden als Verwaltung dadurch ein bisschen effektiver, der Service bleibt erhalten, die Stadtwerke bekommen ein schönes neues Büro und der Grund, warum sich so beschleunigt hat, wir werden dann hoffentlich die feierliche Einweihung zum Kupferfest machen. Dann haben wir da noch ein kleines Highlight.
1: Na, Stichwort Stadtwerke. Da ist ja das ist ja eine Tochter der Stadt und deswegen ist es
0: Ja.
1: ja auch mit sozusagen involviert in die ganzen Thematiken, die sich darum stricken. Vor kurzer Zeit haben die Bürger von Hettstedt eine Post gekriegt von den Stadtwerken, die war nicht so schön.
0: Genau. Auch das kommt jetzt ungünstig zusammen, nachdem viele Bürger den ersten Schock mit dem Bürgerbüro verdaut hatten und festgestellt haben, es ist gar nicht so schlimm. Kam die nächste Schocknachricht, der Trinkwasserpreis ist natürlich nichts Schönes. Also ich kann den Preis nicht schönreden. Wenn man mehr bezahlen muss, ist es immer schlecht. Hintergrund tatsächlich ist, dass die Stadtwerke lange Zeit ihren Preis nicht angepasst haben, dadurch auch günstiger waren als die Midewa, als naja, Parallelanbieter. Jetzt ist es ja so, die Kosten steigen, Energie, Instandhaltung. Dazu kommt, dass im Gegensatz zu anderen Unternehmen die Stadtwerke als kommunale Tochter auf zwei Arten besonders investiert. Also die Stadtwerke sind ein regionales Unternehmen, sind unser Unternehmen, die versuchen auch für die Region was zu bewegen. Das artet in zwei Geschichten aus. Wenn wir eine Straßenbaumaßnahme haben, guckt sich die Stadtwerke das Leitungssystem an und sagen, Mensch, wenn ihr jetzt einmal die Straße aufmacht, lohnt sich das für uns schon, neue Wasserleitungen da reinzulegen, damit wir für die Zukunft gut aufgestellt sind, Wasserrohrbrüche, erneute Straßensperrung irgendwie vermeiden. Jetzt könnte man auch sagen, okay, wir machen das erst, wenn es unbedingt notwendig ist. Dann kommen die Kosten hinterher. Wir verschieben aber diese Preisverschiebung. Das Zweite ist, dass die Stadtwerke natürlich auch ein großer Sponsor sind. Also die Stadtwerke sind jetzt nicht so gewinnorientiert, dass die sagen, Mensch, da verdient der Geschäftsführer und die Stadt ganz, ganz viel. Im Gegenteil, die Stadtwerke versuchen ihren Gewinn auch wieder an Vereine und gemeinnützige Zwecke umzuverteilen, um hier das kulturelle Leben auch wieder so ein bisschen aufzupeppen. Wer also einen Vertrag bei den Stadtwerken hat, der macht das vielleicht nicht nur für den günstigsten Preis, sondern auch einfach, um hier die regionale Wirtschaft zu unterstützen, weil man Arbeitsplätze sichert, das Unternehmen hier stärkt und eben ein Unternehmen hat, was auch wieder in unsere Stadt, in unsere Region reinvestiert.

0: Die Höhe des Preises liegt tatsächlich an dieser mehr als 10-jährigen Nicht-Anpassung. Also es wäre längst überfällig gewesen. Man hatte immer die Hoffnung, der Weltmarktpreis, diese ganzen globalen Krisen beruhigen sich und man kann es den Bürgern ersparen. Die Spekulation ist jetzt tatsächlich auch so ein bisschen nach hinten losgegangen, weil sie es leider nicht beruhigt.
1: Ja, nun ist es ja so, dass für viele Bürger und Bürgerinnen nicht so ganz klar ist, wo geht die Verantwortlichkeit und die Möglichkeiten in der Stadtverwaltung des Bürgermeisters los, wo hört es auf? Sprich,
0: Ja.
1: wir gehen ja mal schrittweise weiter weg. Also das mit dem Bürgerbüro liegt schon in Ihrer Verantwortung.
0: Ja.
1: Das mit der Stadtwerke dann mittelbar schon, weil es ja
0: Genau.
1: ein Unternehmen ist, was zwar zur Stadt gehört, aber doch eigenständige Entscheidungen trifft. Jetzt kommen wir noch weiter weg. Es sind nur noch ein paar Tage, dann wird für die Einkaufsmöglichkeiten in Hettstedt sich was ändern. Die großen Plakate kündigen sie an. Am 20. August wird Edeka öffnen hier das heißt ja dann gar nicht mehr Mansfeld Center, ja, da oben. Auf alle Fälle, denke ich mal, eine große Sache. Es war jetzt in den Monaten, dass
0: Ja.
1: endlich wieder dieses ganze Areal da belebt wurde. Da hat jetzt die Stadt nur ganz, ganz wenig mit zu tun.
0: Genau, tatsächlich sind das ja so Flächen für private Investoren. Also wir können es nicht beeinflussen. Wenn der Eigentümer sagt, ich finde dafür keinen, dann bleibt es leer. Wenn die sagen, wir finden dafür jemanden, dann sagen die, Mensch, passt er da rein nach den gegebenen gesetzlichen Vorschriften? Wir haben ja da oben einen Bebauungsplan, der das so ein bisschen regelt. Passt das, können die da rein? Passt das nicht, dann könnten die auf uns zukommen und sagen, Mensch, wir möchten noch was anderes da oben unterbringen, das passt noch nicht, geht da mit, ändert doch das für uns, damit wir da oben noch mit anderes unterbringen. Nichtsdestotrotz ist es natürlich schön, dass es da oben wieder belebt wird. Der Edeka hat ja auch schon ganz viele Leute angezogen mit seinem Baustellenfest, das kannte ich so auch noch nicht. Da konnten die Leute ja schon mal so einen ersten Blick in das zukünftige Center erhaschen, fand ich aber eine ganz schöne Idee.
1: Ja, also da ist noch ein paar Tage hin und sind wir schon mitten im Thema Termine. Was steht denn demnächst an?
0: Ja, nach den ganzen schrecklichen Nachrichten versuchen wir es den Bogen zu kriegen. Diesen Monat hascht ja ein Highlight das nächste. Jetzt am Donnerstag um 17 Uhr haben wir die Afterwork-Party. Haben wir ja letzten Monat schon mal gemacht. Wir versuchen das immer am ersten Donnerstag des Monats so ein bisschen zu etablieren, damit auf dem Markt ein bisschen mehr los ist. Da kann man dann nach der Arbeit, nach dem Feierabend, kann man vorbeigehen, den Tag noch schön ausklingen lassen bei lecker Essen und Getränken. Ansonsten haben wir, jetzt muss ich überlegen, am 14.8. ist die Fledermausnacht. Habe ich letztes Jahr auch zum ersten Mal mitgemacht, finde ich ganz spannend. Man sieht mal diese kleinen Fledermäuschen, die man sonst nicht sieht, so als gelebten Naturschutz. Kriegt ein bisschen was dazu erklärt, kann die mit freilassen. Dann haben wir am 15. den Tag der Vereine auf dem Schloss Walbeck, wo wir auch wieder ordentlich was los haben. Und am 16. haben wir das Kabarett auf den Treppen. Auch eine schöne Geschichte, bei der wir den Markt wieder so ein bisschen beleben und auch diese schöne Treppenanlage da hinten auch mal wieder richtig in Szene gesetzt kriegen.
1: Ich denke, das war ganz notwendig und wichtig, heute bei der Sendung mal so einen positiven Ausblick zu geben. Vielen Dank fürs Kommen, vielen Dank für die Informationen. In 4 Wochen gibt es sicherlich
0: Vielen
1: wieder
0: Dank.
1: neue. Und vielen Dank auch an Sie, liebe Zuschauerinnen und Zuschauer, dass Sie dran geblieben sind und hoffentlich auch das nächste Mal wieder einschalten. Dankeschön.

0: Hallo und herzlich willkommen, liebe Zuschauerinnen und Zuschauer bei Punktum, Ihrem regionalen Fernsehprogramm. Am späten Montagabend kam es zu einem Brand am Sportleim in Wallbeck. Die Freiwillige Feuerwehr Hettstedt war mit 7 Fahrzeugen und 36 Einsatzkräften vor Ort und konnte den Brand löschen. Durch das Feuer wurde eine hinter dem Sportleim befindliche Holzhütte vollständig zerstört. Zudem entstand Schaden am Dach des Sportleims. Der entstandene Sachschaden wird auf eine mittlere vierstellige Summe geschätzt. Die Ermittlungen zur Brandursache wurden aufgenommen. Der Landkreis Mansfeld-Südharz finanziert auch in diesem Jahr die anerkannten Suchtberatungsstellen in der Lutherstadt Eisleben und der Kreisstadt Sangerhausen. Für das Projekt DROPS MSH fließen 445.000 Euro an Zuwendungen. Davon 311.000 Euro aus dem Kreishaushalt, der Rest sind Landesmittel. Unter anderem werden dadurch über 5 Berater für die psychosoziale Betreuung Suchterkrankter finanziert. Im Freiluft-Sommerkino zeigen die Luther-Museen am Freitag, den 14. August um 20.15 Uhr im Museum Luthers Elternhaus in Mansfeld, Lutherstraße 29, den berühmten Film Der Name der Rose mit Sean Connery in der Hauptrolle. Zu Beginn gibt Dr. Thomas Müller, Vorstand der Stiftung Luther-Gedenkstätten in Sachsen-Anhalt, eine Einführung in die Produktion aus dem Jahr 1986. Der Film basiert auf dem gleichnamigen Bestseller von Umberto Eco, Der Eintritt ist frei. Anmeldung an service@luthermuseen.de oder 03491 4203171.
1: Besuchen Sie das 14. Askania Pferdefestival vom 20. bis 23. August auf der Herrenbreite in Aschersleben. Das heißt 4 Tage Pferdesport und Unterhaltung der Spitzenklasse. Organisiert vom Reit- und Fahrverein Einetal Westdorf Aschersleben e.V. Mehr Informationen unter www.askania-pferdefestival.de.
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0: Erlebniswelt Museen e.V. lud gemeinsam mit dem Trägerverein Novalis Taufkirche e.V. zur Fotoausstellung Die Anwesenheit von Abwesenheit ein und nahm Besucher und Besucherinnen mit auf eine Reise, die Faszination verlassener Orte aus ganz unterschiedlichen fotografischen Perspektiven zu entdecken. Die Eröffnung fand am 31. Juli im ehemaligen Inspektorhaus am Novalis Schloss in Oberwiederstedt statt. Sylvia Meindl von Erlebniswelt Museen e.V. und eine der Fotografinnen verriet uns mehr über die Exposition.
1: Ja, wir sind eine befreundete Gruppe von 5 Personen und wir gehen regelmäßig in verlassene Geländer und fotografieren dort. Allgemein versuchen wir immer eine Betretungsgenehmigung vorzubekommen, bevor wir dort Fotos machen. Und hier ist es ein verlassenes Gebäude der Stadt Arnstein, gehört es. Und es ist seit Anfang der 90er Jahre nicht mehr in Nutzung und wir dachten, es ist die beste Location, um solche Fotos auszustellen. Also man kann sich jetzt zum Heimatfest dieses Wochenende die Fotos anschauen oder dann bis zum 4. Oktober übers Novale Schloss sich anmelden.
0: Dann war es an ihr, die Ausstellung zu eröffnen und den vielen Interessierten näher zu bringen. Sie übergab dann das Wort an Hans-Joachim Himmel, dem Vorsitzenden des Trägervereins Novalis Taufkirche e.V.
2: Ja, ich möchte Sie auch alle recht herzlich begrüßen. Doch erstaunlich viele hier erschienen an diesem warmen Tag. Ja, warum sage ich die ersten Worte? Deshalb, weil wir eigentlich die Besitzer dieses Hauses sind. Wir haben dieses Haus vor 3 Jahren auf Mietbasis von der Stadt Arnstein übernommen, genauso wie den Kornspeicher. Ja, und versuchen hier in diese beiden Objekte Leben reinzukriegen. Der eine oder andere war sicherlich schon bei einer Veranstaltung im Kornspeicher. Es hat sich im Prinzip in den letzten 3 Jahren ordentlich etabliert. Ja, und im vergangenen Jahr kam so der erste Gedanke auf, jetzt müssten wir uns eigentlich auch mal diesen Inspektorhaus mit seiner

0: Geschichte und mit seiner noch sehr gut erhaltenen Bausubstanz widmen. Und da haben wir im vergangenen Jahr relativ spontan am 1. November ein Halloween-Schloss draus gemacht. Ja, was auch wieder erwarten, sehr, sehr gut angenommen wird. Und dann sind wir kennen uns ja nun schon ein bisschen länger, sind wir dann ins Gespräch gekommen, habe gesagt, Mensch, Kinder, ich möchte eigentlich hier wieder eine Ausstellung drin haben. Haben wir erst über die Mansfeld-Bilder gesprochen, Mansfeld-Galerie. Ja, und dann kam Silvia und sagte, ich habe auch Bilder. Ja, ich beschäftige mich mit Lost Places. Naja, wenn man das Haus so sieht, passt eigentlich dazu.
1: Damit war die Ausstellung eröffnet und die Interessierten strömten in die Räume, um sich selbst ein Bild zu machen, aus welchen Perspektiven die Lost Places in ihrer Einzigartigkeit dargestellt wurden. Die Fotografien machten deutlich, dass verlassene Orte weit mehr sind als leere Gebäude. Sie dokumentieren den Wandel gesellschaftlicher und politischer Systeme, erzählen von vergangener Industrie und Alltagskultur und zeigen eindrucksvoll, wie sich verlassene Räume verändern und neu inszenieren lassen. Darüber hinaus machen sie sichtbar, wie sich die Natur Schritt für Schritt die leeren Gebäudehüllen zurückerobert. Ergänzt werden die Fotografien durch eine begehbare Lost Place-Kulisse, ausgewählte Fundobjekte sowie einen Film, der sich einer dystopischen Zukunftsvision widmet und die Ausstellung atmosphärisch erweitert.
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1: Das Konzert von Josef Haydn, Die Schöpfung, wird am 6. September von 17 bis 19 Uhr in der St. Andreaskirche Eisleben unter der Leitung von Kirchenmusikdirektor Thomas Ennenbach aufgeführt. Die Solisten kommen von der Kantorei Eisleben und Sangerhausen sowie vom Mitteldeutschen Kammerchor. Zum Tag des offenen Denkmals lädt der Schmidtschacht Helbra am 13. September von 9.30 Uhr bis 16.30 Uhr ein.
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3: Der DAX notiert am Mittwochvormittag bei 26.404,79 Punkten, der TecDAX bei 4.014,73 Zählern und der Euro war ein US-Dollar 15,36 wert.
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3: In der Nacht zum Donnerstag ist es wechselnd bewölkt, örtlich fallen Schauer oder Gewitter. Sonst ist es niederschlagsfrei. Die Tiefstwerte sinken auf 19 bis 15 Grad, der Wind weht schwach aus Richtungen um West. Am Donnerstag gibt es einen freundlichen Sonne-Wolken-Mix. Es bleibt trocken. Die Höchstwerte erreichen 27 bis 29 Grad, der Wind weht mäßig, teils böig aus West bis Nordwest. In der Nacht zum Freitag ist es gering bewölkt und trocken. Die Tiefstemperatur geht auf 14 bis 12 Grad zurück, der Wind weht schwach bis mäßig aus West. Der Freitag wird neben zeitweiser stärkerer Querbewölkung auch heiter und weitgehend trocken. Bei schwachem Wind aus West bis Nordwest werden maximal 23 bis 25 Grad erreicht. Die Nacht zum Samstag ist gering bewölkt und die Temperaturen gehen auf 13 bis 10 Grad zurück. Dabei weht schwacher Wind aus unterschiedlichen Richtungen. Am Sonnabend ist es heiter und trocken. Die Luft erwärmt sich auf 26 bis 28 Grad. Der Wind weht schwach aus unterschiedlichen Richtungen.
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3: Um 11 Uhr waren es 27 Grad, die Luftfeuchtigkeit betrug 47% und der Luftdruck 1014 Hektopascal.
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0: Das Dorffest in Laimbach, einem Ortsteil von Querfurt, fand in diesem Jahr zum 57. Mal statt. Mit Recht kann man da von einer langen Tradition reden. Mit viel Engagement und Routine bereitete der Traditionsverein Laimbach das Fest vor. Immer wieder gehen sie dabei neben altbewährten auch neue Wege. So fand in diesem Jahr erstmals ein kleiner Flohmarkt statt und ein Darts-Turnier.
1: Wir versuchen ja immer wieder neue Programmpunkte zu machen und dieses Jahr, man sieht es ja hier, der Dartverein, der jetzt seit einem Jahr sich gegründet hat, hat gesagt, wir wollen eine Dart-Turnier machen zum Dorffest und man sieht es ja, über 100 Darter sind hier und wollen heute um den Titel spielen und das ist ein guter Programmpunkt und der Verein ist auch gut integriert worden in das Laimbacher Vereinsteam und uns freut es einfach, dass das so gut angenommen wird.
2: Das war gerade ein gutes Stichwort. Ihr seid ja nur eine recht überschaubare Anzahl von Vereinen und trotzdem scheint es zu funktionieren, das Vereinsleben, und ihr arbeitet eng zusammen.
1: Ja, also da muss ich echt sagen, das funktioniert noch sehr super, weil wir sind, ich sag mal, in Summe 7 Vereine. Der Oberverein ist der Traditionsverein und in diesen fließen die ganzen Untersporten ein, sage ich mal. Und das läuft wirklich seit Jahrzehnten richtig gut und ich hoffe, es läuft auch noch weiter so, wie es jetzt läuft.
2: Das ist natürlich die große Frage bei 7 Vereinen in einem kleinen Örtchen wie Laimbach. Da ist ja fast das ganze Dorf Mitglied in einem Verein.
1: Ja, ist wirklich so. Und es wird, ich muss ehrlich sagen, auch immer schwieriger, da welche jüngeren Klientel jetzt mit reinzubekommen. Also der Altersdurchschnitt in dem Verein ist schon sehr hoch, ausgenommen der Dartverein, sonst so Traditionsverein, ist schon der Altersdurchschnitt sehr, sehr hoch. Aber wir versuchen immer das Beste draus zu machen und ich gucke positiv in die Zukunft. Und mit einem 320-Seelendorf sowas auf die Beine zu stellen, wir haben ja einen Plan hier, 21 Feste dieses Jahr, ist schon eine Leistung für so ein kleines Dorf. Ja.
0: Das Darts-Turnier startete am Samstagmorgen mit der Team-Challenge. 2er-Teams konnten sich im Vorfeld anmelden, um dann am Turniertag in 6 Gruppen die Besten zu ermitteln. Über 100 Teilnehmer zeigten den Veranstaltungen,

0: Verantwortlichen, dass dieses Turnier den Nerv der Besucher traf.
1: Diese Idee ist entstanden aus einer Bierlaune heraus, beim Kumpel in der Garage an der Dartscheibe. Da haben wir festgestellt, Mensch, das macht Spaß, und ringsrum war überall so der Boom, und da haben wir gesagt, los, wir versuchen das einfach selber. Und da haben wir zu dritt den Dartverein gegründet mit zwei Scheiben im Kulturhaus, haben wir angefangen, und ja, dann hat sich das ergeben, dass wir dann einen schönen Raum bekommen haben von Steffen Ofzreck, konnten wir den mieten. Da haben wir uns eben schnell vergrößert, mit der neuesten Technik ausgestattet, und dann wurden es immer mehr Mitglieder.
2: Wie viele seid ihr denn inzwischen?
1: Wir sind inzwischen 14 feste Mitglieder, und dann haben wir noch so 4, 5, die ab und an mal kommen, wie sie Lust und Laune haben. Wir haben auch immer einmal die Woche auf für die, die einfach mal Bock haben und einfach nur mal gucken wollen.
2: Jetzt habt ihr gleich so ein großes Turnier organisiert. Wie zufrieden seid ihr denn mit der Resonanz?
1: Also wir sind sehr zufrieden. Wir haben uns in der kurzen Zeit, denke ich, auch einen guten Namen gemacht. Ja, unser erstes großes Turnier, da kam ja die NDL auf uns drauf zu. Das ist die Newcomer Darts League. Das ist so eine Liga für Amateurspieler. Die sind auf uns drauf zugekommen, ob wir das nicht ausstatten wollen, weil wir eben so tolle Räumlichkeiten haben und eine große Reichweite auf Insta haben. Genau, und das war für uns natürlich eine große Chance. Die haben wir genutzt. Und dann veranstalten wir jetzt auch eigene Turniere. Und das hat sich dann jetzt recht gut angeboten in Zusammenarbeit mit einem großen Leimbacher Traditionsverein, dass wir hier natürlich auch zum Heimatfest ein guter Programmpunkt sind. Und die Spieler kommen auch gerne zu uns. Man kennt sich mittlerweile auch schon gut.
0: Die Teamgegner wurden per Los ermittelt. In der Vorrunde hieß es jeder gegen jeden in der Gruppe. Im System Best of Three. Unter den Spielern fanden sich auch zwei prominente Querfurter Personen.
3: So ist es. Rüdiger Seifert und Andreas Nette haben sich angemeldet. Spaß, Spiel, Spannung. Wir schauen mal, wie weit sie kommen.
2: Ich wollte gerade sagen, habt ihr schon mal einen Blick drauf geworfen, welche Qualität sie im Dartspiel haben?
3: Sie hatten ein Spiel, glaube ich, bis jetzt, aber ich glaube, das haben sie verloren.
0: Ob die beiden Bürgermeister es über die Vorrunde hinaus geschafft haben, wissen wir nicht. Spaß hatten sie jedenfalls. Nach der Vorrunde ging es in die K.O.-Phase. 32 Teams durften hier weiterhin ihr Können zeigen, um eventuell ins Halbfinale einzuziehen. Das Halbfinale wurde Best of Five gespielt. Das Finale ging dann über 7 Runden. Die Sieger des Teamturniers standen am späten Abend fest. Steve Luther und Marcel Langner freuten sich über den ersten Platz beim ersten Darts-Turnier zum Dorffest. Am Sonntag trafen sich viele der Teamspieler noch einmal wieder, um im Einzel ihr Können erneut unter Beweis zu stellen.

0: Das erste Brunnenfest ist zum Teil zu Ende. Wir freuen uns über die zahlreichen Besucher. Ich freue mich auch darüber, dass es endlich geklappt hat, dass unsere Idee, die wir schon seit fast 4 Jahren im Kopf haben, in die Tat umgesetzt werden konnte. Zum anderen haben die Künstler uns sehr toll unterstützt, die ja sehr unentgeltlich hier gearbeitet haben. Dieses Fest ist zustande gekommen in Zusammenarbeit mit dem Wochenspiegel und der Bürgermeisterin, der neuen Bürgermeisterin Frau Fischer, sowie den Gewerbetreibenden, die hier im Jüdenhof ortsansässig sind. Und da möchte ich mich ganz toll bei den Gewerbetreibenden bedanken für ihr Engagement.
1: Also ich bin der Betreiber von Liebevoll, von der Bar Liebevoll hier auf dem Jüdenhof. Und die Frau Fischer trat an uns heran, an die Gewerbetreibenden hier auf dem Hof, um uns alle zusammenzuführen und mal so ein Fest hier auf die Beine zu stellen. Und das wurde alles sehr gut angenommen von den Gewerbetreibenden hier. Und ich freue mich, dass es jetzt so gut läuft, so wie es jetzt läuft. Und wir hoffen noch auf viele weitere Besuche und hoffen auch, dass nächstes Jahr unser zweites Brunnenfest umso mehr besucht wird.
2: Das Team vom Hotel Graf von Mansfeld verwöhnte die Besucher mit Kaffee und Kuchen. Auch für Schmackhaftes vom Grill und Getränke war gesorgt. Auf dem Gelände des Eisleber-Katharinen-Stiftes fand am 28. und 29. Juli ein Sommerkabarett unter dem Titel Eingebrockt und ausgelöffelt statt. Zahlreiche Besucher waren

0: zu dieser Aufführung gekommen. Sehen Sie nun ein paar Ausschnitte.
1: Doch verschonen, nicht?
2: Ja, das klingt durchaus logisch, aber trotzdem ist das nicht zu kurz gedacht. Also der Ausländer an sich ist ja nicht freiwillig Ausländer.
1: Ach.
2: Er wird ja erzeugt, hergestellt, produziert, also Massenproduktion sozusagen. Und das von uns, von der Industrie.
1: Oh, Herr Rappelinski, das ist jetzt aber grober Unsinn.
2: Was macht der jetzt? Also ich glaube, der verkauft inzwischen in irgendeiner Fußgängerzone Gemüsehobel.
3: Ja, ja. Und das ist unsäglichen Nachmittagstalkshows, wo sich die jungen Menschen unter Umgehung der deutschen Sprache wechselseitig die Pickel ausdrücken.
1: Oder die Sendung, obwohl sie keiner guckt, trotzdem alle gesehen haben.
2: Dschungelcamp!
1: Ja, ja, das war doch Wahnsinn, oder? 6 Millionen Einschaltquote und keiner will es gewesen sein.
2: Nein, so ein Scheiß guck ich mich doch nicht an. Gestern Abend, das war das allerletzte. Da prostituieren sich namenlose Oberweiten und völlig verblödetes Arschgeigen Formfleisch mit einer Hirnmasse am Rande der Existenzgrundlage.
3: Selbst die Kannibalen im Busch hatten da mehr Niveau als diese Hartz-IV-Promis. Du kommst.
1: Sag mal, Ralf, hast du das etwa alles angeguckt?
3: Ja, na klar, ich wusste doch. Man muss doch seine Feinde kennen. Aber ich sag euch was, ich hätte kotzen können.
2: Und warum hast du nicht?
3: Ich war schlecht vorbereitet, ich hab vorher schon gegessen.
1: Also bei dem Fernsehprogramm heutzutage, da sage ich euch, da erwarte ich nichts und genau das kriege ich auch.
2: Fernsehen macht blöd.
1: Ja.
2: Ja, genau da habe ich ja noch Hoffnung. Ja, solange durch das Fernsehen noch blöder werden, ja, haben wir die unterste Stufe noch nicht erreicht.
3: Na, warte mal. Wenn die Sender bloß noch Qualität senden wollen, dann bleibt uns am Ende bloß noch das Testbild.
1: Also ich glaube, wenn es im Fernsehen ja allen so schlecht geht, sollten wir vielleicht mal zum Arzt gehen.
3: Was? Um Gottes Willen, hör bloß auf, du. Die Zeit, die ich in Eisleben in Wartezimmern herumgesessen habe, in der Zeit hätte ich Medizin studieren können.
1: Ach, Ralf, komm, jetzt hör mal auf mit deiner negativen Energie, die hier voran duschen.
0: Vom 28. bis 30. Juli fand das traditionelle Dorffest in der Gemeinde Hoggerode statt. Bereits am Freitagabend wurde kräftig gefeiert. Der Partymoderator Toni Pusche sorgte für gute Laune bei der 80er-Jahre-Party. Am Samstagvormittag stand ein Festumzug durch die Gemeinde auf dem Programm.

Vereine des Ortes und befreundete Schützenvereine nahmen am Umzug teil

0: Für den neuen Dorfschützenkönig wurden im Anschluss 3 Salutschüsse abgefeuert.
1: Am 2. August führte der Mieterbund Hettstedt anlässlich seines 15-jährigen Bestehens in seinem Büro im Ärztehaus Schillerstraße einen Tag der offenen Tür durch. Wir sprachen mit der Vorsitzenden Frau Henke.
2: Heute, vor 15 Jahren, ist der Mieterverein Hettstedt und Umgebung gegründet worden. Und wir haben eigentlich bis jetzt 15 und jetzt das 15. Jahrestag oder Geburtstag, wie wir denn sagen, so ein kleines bisschen feierlich begangen. Und in diesem Jahr haben wir die Variante Tag der offenen Tür gewählt, weil das einige andere Mietervereine in Sachsen-Anhalt auch so getan haben. Ob es ein Erfolg wird, weiß ich nicht, denn es soll sicher, wie Sie sicher auch auf dem Text gelesen haben, ergeben, dass recht viele interessierte Mieter kommen und gleichzeitig, wenn möglich, unser Angebot zum Eintritt in den Verein wahrnehmen. Aber lassen wir uns überraschen.
3: Eigentlich sagt zu der Name Ihres Vereins, es geht um Mieter.
2: Ja.
3: Eigentlich auch um Vermieter ein bisschen. Können die auch kommen?
2: Wer jetzt heute kommt, ich sag mal, es ist ein Tag der offenen Tür, wer kommt und ein Interesse zeigt oder sich informieren will, kann das gerne tun. Da ist es auch egal, ob es ein Vermieter ist. Und wir haben auch in unserer Arbeit des Öfteren Gespräche mit Vermietern von betreffenden Mitgliedern unseres Vereins, um die entsprechenden Probleme zu klären. Also da sagen wir nicht, du bist Vermieter, mit dir reden wir nicht. Das wäre vollkommen falsch.
3: Was sind denn so die Hauptprobleme, die an Sie herangetragen werden?
2: Zurzeit in diesem Jahr, vielleicht besser die Beraterin fragen sollen, sind es nach wie vor Betriebskostenabrechnungen. Und man merkt immer direkt, wenn von einem Großvermieter die Abrechnungen rausgeschickt werden, kommen die Mitglieder bzw. dann auch noch Nicht-Mitglieder, um sich darüber zu informieren, ist es richtig, ist die Nachzahlung okay oder ist auch ist die Frage, ist dieses große Guthaben, was ich denn habe, okay? Denn die Vorauszahlung des Mieters an den Vermieter, die sollte ja im Rahmen der zu erwartenden Kosten sein und nicht übergebührlich. Denn da schlussfolgern dann viele Mieter, der Vermieter arbeitet mit meinem Geld. Und das ist vielleicht ein bisschen unnatürlich, wenn ich bei hohen Preisen, beispielsweise Gas, nach einem Jahr zahle 400 bis 500 Euro zurückbekomme.
3: Sie blicken auf 15 Jahre Arbeit zurück. Was hat sich da verändert?
2: Rein äußerlich, wenn wir mal so sagen, unser Büroraum, unser Umziehen. Wir haben hier angefangen in der ehemaligen SED-Kreisleitung, so im Minizimmerchen und halb auf der Treppe. Dann sind wir hochgezogen ins Elmit-Gelände. Und da sind wir 4 verschiedene Büroräume gehabt. Und von dort sind wir hier in die Poliklinik gezogen. Dank, muss ich auch mal so sagen, einer recht guten Zusammenarbeit mit der Wohnungsgesellschaft. Da haben wir erst gegenüber, am anderen Ende des Gebäudes, unser Büro gehabt. Und jetzt sind wir entsprechend hier. Und sage ich mal, nicht nur das Umziehen an sich. Wir haben auch im Laufe der Jahre dadurch verbesserte Arbeitsbedingungen bekommen. Also unsere Beraterin, Frau Brzozowski, alles was an Mobiliar, an Technik, in Anführungsstrichen, Kopierer, Faxgeräte oder Computer, das ist ja faktisch mit den Mitteln des Vereins angeschafft worden. Nicht nur aus Spaß an der Freude, eben um die Arbeitsbedingungen zu verbessern.
3: Aber die Problemlage ist ähnlich?
2: Im Prinzip ja. Betriebskosten, was ich vorhin schon sagte, war und ist von Anfang an immer irgendein Streitobjekt mal, aber auch die Mietverträge an sich, beziehungsweise Mieterhöhungen aus was weiß ich für Gründen, Modernisierung oder ganz einfach nach 2 oder 3 Jahren, wo die Miete erhöht werden kann, was viele oder einige Vermieter probiert haben, versucht haben, wenn entsprechende Vergleichswohnungen angegeben wurden oder auch nicht, was dann entsprechend überprüft worden ist. Aber wie gesagt, ich würde sagen, Betriebskosten ist mit einer der Hauptpunkte, wobei das auch in Veröffentlichungen vom Landesverband und auch vom DMB im Prinzip sichtbar wird, dass das mit ein Hauptproblem ist.
3: Wie kann man nun als Mieter in den Genuss Ihrer Beratung kommen?
2: Ganz einfach, indem der entsprechende Mieter Mitglied wird, die Satzung anerkennt und entsprechend den Beitrag, der erforderlich ist, zahlt, kann er dann sofort an dem Tag, an dem er hier erscheint, wenn er also eingetreten ist,

0: seine Probleme auf den Tisch packen. Das ist in meisten Fällen auch so, dass die ratsuchenden Mieter gleich ihre Unterlagen mitbringen, mit denen sie auf irgendeine Art und Weise nicht klarkommen.
1: Vielleicht sollte man erwähnen, wie hoch so ein Jahresbeitrag ist?
0: 37 Euro plus einmal 5 Euro Aufnahmegebühr. Dazu haben wir auch kleine Flugblätter, wo alles draufsteht, beziehungsweise seit ein paar Jahren haben wir dank meines Sohnes eine Internetseite, wo diese Dinge auch enthalten sind. Also ich sag mal, informieren könnte sich eigentlich jeder umfassend über uns, beziehungsweise es rufen auch oft genug Leute Mieter an, die nachfragen, unter welchen Bedingungen sie Mitglied werden können.
2: Bereits zum 8. Mal lud der Lions Club Eisleben in diesem Jahr polnische Jugendliche ins Mansfelder Land ein. Seit einiger Zeit gibt es auch eine schöne Zusammenarbeit mit den Kreiskinder- und Jugendstätten Mansfelder Land. So wurde auch in diesem Jahr ins Haus Dippelsbach-Grund nach Alsdorf zu einer gemeinsamen Feier eingeladen. Die Fäden der Organisation hielt Leiterin Elke Waldhauser in der Hand.
3: Es ist eine gelungene Ferienfreizeit, möchte ich sagen. Die Kinder verstehen sich gut, die haben Vokabeln ausgetauscht. Wir haben gemeinsam viel unternommen mit den Kindern. Waren zum Beispiel in Eisleben, haben uns die Luther-Gedenkstätten angeguckt, waren in Wettelrode, in Schachtsen die Kinder eingefahren. Und nun wollen wir noch als Überraschung nach Allensbad fahren. Ja.
4: Und heute wird erstmal richtig schön.
3: Heute feiern wir genau mit den Mitgliedern vom Lions Club, die Maßnahmen hier finanzieren.
2: Seinen Anfang fand die Beziehung zu einer Schule in Popelo, Kreis Oppeln, beim Oderhochwasser 1997. Auch da hatten die Lions direkt vor Ort geholfen mit Geld und Sachspenden. Begrüßt wurden die Anwesenden vom frisch gewählten Präsi der Eisleber Lions, Horst Schwen.
5: Das zeigt, dieses Treffen hier im schönen Tal hier hat schon eine richtige Tradition. Und wenn ich richtig gezählt habe, dann haben wir bereits zum 8. Mal eine deutsch-polnische Kinder- und Jugendfreizeit. Ich denke, das ist eine wirklich tolle Sache. Und wir wissen alle, dass es immer besser ist, wenn Nachbarn sich kennenlernen, dann werden sie sich besser verstehen und werden weniger miteinander streiten.
6: Że wszyscy wiemy, że to jest dobrze, że jak no, się znają sąsiadujące kraje, właśnie sąsiedzi ogólnie, że wtedy po prostu też się mniej kłócą, jak są w przyjaźni, jak się kolegują razem. Tak.
5: Wir Lions aus Lutherstadt Eisleben unterstützen diese Sache gern, denn wir fühlen uns einem ganz wichtigen Lions-Ziel verpflichtet. Und ich lese das mal vor, das heißt, wir Lions sollen den Geist gegenseitiger Verständigung unter den Völkern wecken, erhalten und erweitern.
2: Mit einer kleinen Aufmerksamkeit bedanken sich die Clubmitglieder bei denen, die sich in den 10 Tagen Aufenthalt in Alsdorf liebevoll um die Kids gekümmert hatten.
7: Ich möchte mich bedanken bei Lions Club. Sie machen ja so viel für unsere Kinder und für uns, die Begleiter. Wir haben hier so viele Freude, so viele Überraschung und erleben ja so viele schöne Stunden. Vielen Dank.
5: Ich darf herzlich danken für die wirklich schönen Worte, die
7: du gefunden hast. Ich kann ja so groß.
2: Als Ehrengast war Willi Müller, zweiter Vorsitzender der Deutsch-Polnischen Gesellschaft in Sachsen-Anhalt, nach Alsdorf gekommen. Für ihn war es eine Freude zu sehen, wie deutsch-polnische Freundschaft gelebt wird. Er hatte auch ein paar Worte in Polnisch vorbereitet. Übersetzt wurden sie von Julia, die für ihr Alter schon sehr gut Deutsch spricht.
8: Dzień dobry, jestem Willi Müller. Po polsku trochę rozumiem, ale nie mówię.
9: Guten Tag, ich bin Willi Müller.
8: Ja.
9: Polnisch verstehe ich ein bisschen, aber ich kann nicht Polnisch sprechen.
8: Genauso habe ich mir das gedacht. Ja. Wo jest es hier pewnie Gruppe aus Popielow?
9: Ihr seid bestimmt die Gruppe aus Popielow.
8: Witamy serdecznie w Sachsen-Anhalt.
9: Serdecznie, wir Wir begrüßen herzlich in Sachsen-Anhalt.
8: Serdecznie dziękuję za zaproszenie.
9: Herzlich, ich danke herzlich für die Einladung.
8: Polski nie jest Latwi.
9: Ja, die Polnisch ist nicht leicht.
8: Ja. Proszę mi pomóc.
9: Bitte helfen Sie mir.
8: Dziękuję bardzo.
9: Ja, vielen Dank.
2: Auch Herr Fricke, Leiter der Kreiskinder- und Jugendstätten Mansfelder Land, ergriff schließlich noch das Wort. Auch er war begeistert von dem Treffen, von dem seine Heimkinder schon jetzt schwärmten. Zur Erinnerung erhielten die Kinder alle ein T-Shirt mit der Aufschrift »Ich war dabei, Alsdorf 2006«. Julia bedankte sich im Namen aller auf ihre Weise.
9: Der Sperling und das Känguru von Christian Morgenstern. In seinem Zaun das Känguru. Es hockt und guckt dem Sperling zu. Der Sperling sitzt auf dem Gebäude, doch ohne sonderliche Freude. Vielmehr, er fühlt den Kopf geduckt, wie ihn das Känguru beguckt. Der Sperling sträubt den Federflaus. Die Sache ist auch gar zu graus. Ihm ist, als ob er kaum noch säße, wenn nun das Känguru ihn fräße. Doch dieses dreht nach einer Stunde den Kopf aus irgendeinem Grunde, vielleicht auch ohne tieferen Sinn, nach eine andere Richtung hin.
2: Schließlich gab es sowohl für die polnischen als auch für die deutschen Kinder noch viele kleine Geschenke von den Lions, die den gesamten Aufenthalt, den Transport und die Verpflegung der Jugendlichen finanziert hatten. Im Anschluss gab es Leckeres aus Grill und Pfanne für Groß und Klein, alles zubereitet von Mitarbeitern der KJS. Auch im kommenden Jahr soll es wieder ein Jugendtreffen geben.

0: Hallo und herzlich willkommen, liebe Zuschauerinnen und Zuschauer, bei Punkt um Ihrem regionalen Fernsehprogramm. Wir wollen wieder Neues aus der Stadt Hettstedt wissen. Dazu ist der Bürgermeister Tallich hier zu uns ins Studio gekommen.
1: Hallo.
0: Ja, nun ist es ja so, dass wir das so ungefähr alle 4 Wochen machen.
1: Ja.
0: Und beim letzten Gespräch ging es um dieses Thema, um jenes Thema. Aber kurz danach ist nämlich was ganz anderes hochgeploppt. Denn es haben sich Dinge beschleunigt, die vorher gar nicht so abzusehen war, nämlich es ging jetzt auf einmal ganz schnell, dass das Bürgerbüro der Stadt Hettstedt geschlossen wurde. Das sollte so schnell gar nicht gehen, aber es passiert eben in diesem Zwischenraum. Und es hat natürlich erstmal für die eine oder andere Irritation auch bei den Leuten gesorgt. Jetzt nochmal hier ganz offiziell, was ist der Hintergrund und wie ist die aktuelle Lage?
1: Genau, da haben wir wieder fast alles richtig gemacht. Die Zeitschiene hat sich tatsächlich unglücklich beschleunigt. Hintergrund ist tatsächlich, dass wir ja im Bürgerbüro kein echtes Bürgerbüro mehr haben. Also das klingt immer ganz nett, aber wenn man weiß, was ein echtes Bürgerbüro ist, dann gilt das eigentlich für relativ große Behörden oder Verwaltungen, wo man sagt, Mensch, damit die Leute nicht durch das große Verwaltungshaus irren, setzen wir bestimmte Servicebereiche zusammen, wo man dann alle seine Anliegen irgendwie kurzfristig los wird, ohne da große Laufwege zu haben. Das macht unser Büro aber schon lange nicht mehr. Leider, beziehungsweise auch nicht, weil wir den Service ja in einem relativ kleinen Rathaus sofort da haben. Also effektiv haben wir unten noch eine Auslage mit ganz vielen Formularen, gelben Säcken oder was man so finden kann, was man irgendwie kurzfristig braucht. Der Service findet aber eigentlich immer im Rathaus statt. Und da wir ja leider, wie immer, dieses leidige Thema mit Finanzen haben, wir haben nicht genug Personal, um regelmäßig da unten durchgehend aufzuhaben. Was mich besonders geärgert hat, war immer der Montag. Montag kommen immer ganz viele Besucher, rennen vor die Tür und wundern sich, warum die abgeschlossen ist, weil man ja auch montags vielleicht mal irgendwie einen Wegweiserformular oder irgendwas schnell abholen möchte. Und ansonsten, wenn wir offen haben, ist es regelmäßig so, dass man den Bürger darauf hinweist, Mensch, macht einen Termin oder oben links ist es Einwohnermeldeamt. Insofern wollte man das da ein bisschen straffen, war wahrscheinlich auch schon längst überfällig. Wir haben auch lange mit uns gerungen, ob man es Schließung oder Umstrukturierung oder irgendwas nennt. Ich wollte es dann aber so einfach und klar wie möglich halten. Hatte aber die Hoffnung, dass wir die Zeitschiene bis zum Jahresende, das war nämlich der ursprüngliche Plan, irgendwie aufrechterhalten können, beziehungsweise das langsam planen können.

0: Politik und Verwaltung sind gerade selten Hoffnungsträger. Dennoch versuchen wir es ja so gut wie möglich hinzukriegen. Deshalb habe ich ja auch in der Pressemitteilung, die relativ kurz gehalten ist, ja auch extra gesagt haben, alles andere bleibt wie erhalten. Also E-Mail, Telefonnummer, online oder halt einfach, wenn man das Risiko eingeht und die Terminvorgabe nicht macht, sind die Türen nicht verschlossen. Das habe ich jetzt ganz oft gehört. Ihr schließt euch da ein und wir kommen nicht mehr ran. Telefon soll auch nicht mehr funktionieren. Nein, Telefon funktioniert noch. Sowohl die allgemeine Durchwahl als auch die Durchwahl zu den Kollegen, die vielleicht auf den Bescheiden schon bekannt ist oder die E-Mail-Adressen. Und ansonsten, wer ganz mutig ist oder ganz dringend hat und sagt, okay, ich nehme auch die Wartezeit in Kauf, der kann auch so vorbeikommen. Wir versuchen jedem zu helfen. Ist halt das Risiko mit den Wartezeiten. Ansonsten ist das einzige Thema, das wir wahrscheinlich nicht mehr bedienen werden. Bis zum Jahresende haben wir tatsächlich noch Formulare vom Landkreis da. Dann werden wir überlegen, ob wir die weiterführen oder nicht. Wir haben aber auch schon Gespräche gefunden mit dem ASB. Die sind ja auch in Marktnähe. Die bieten sogar nicht nur die Formulare an, sondern auch eine Ausfüllhilfe. Das ist was, was wir eigentlich nicht angeboten haben, zu sagen, komm, wir gucken uns die Formulare vom Landkreis gemeinsam an, weil das ja auch nicht mehr in unserer Zuständigkeit liegt und wir da nichts Falsches erzählen wollen. Da werden wir noch einen Hinweis mit dem ASB unterbringen, dass man, auch wenn man das jetzt nicht heute live mithört oder irgendwo gelesen hat, dass man dann weiß, ach Mensch, wenn ich so ein Formular brauche, kann ich mich auch an ASB wenden, die helfen mir auch beim Ausfüllen. Insofern glaube ich eigentlich, dass wir leistungstechnisch ganz gut aufgestellt sind, weil ich wüsste jetzt nicht, was wir verlieren. Alles andere bleibt erhalten. Wir werden als Verwaltung dadurch ein bisschen effektiver. Der Service bleibt erhalten. Die Stadtwerke bekommen ein schönes neues Büro. Und der Grund, warum sich so beschleunigt hat, wir werden dann hoffentlich die feierliche Einweihung zum Kupferfest machen. Dann haben wir da noch ein kleines Highlight.
1: Na, Stichwort Stadtwerke. Da ist ja das ist ja eine Tochter der Stadt und deswegen ist es
0: Ja.
1: ja auch mit sozusagen involviert in die ganzen Thematiken, die sich darum stricken. Vor kurzer Zeit haben die Bürger von Hettstedt eine Post gekriegt von den Stadtwerken, die war nicht so schön.
0: Genau. Auch das kommt jetzt ungünstig zusammen, nachdem viele Bürger den ersten Schock mit dem Bürgerbüro verdaut hatten und festgestellt haben, es ist gar nicht so schlimm. Kam die nächste Schocknachricht, der Trinkwasserpreis ist natürlich nichts Schönes. Also ich kann den Preis nicht schönreden. Wenn man mehr bezahlen muss, ist es immer schlecht. Hintergrund tatsächlich ist, dass die Stadtwerke lange Zeit ihren Preis nicht angepasst haben, dadurch auch günstiger waren als die Midewa, als naja, Parallelanbieter. Jetzt ist es ja so, die Kosten steigen, Energie, Instandhaltung. Dazu kommt, dass im Gegensatz zu anderen Unternehmen die Stadtwerke als kommunale Tochter auf zwei Arten besonders investiert. Also die Stadtwerke sind ein regionales Unternehmen, sind unser Unternehmen, die versuchen auch für die Region was zu bewegen. Das artet in zwei Geschichten aus. Wenn wir eine Straßenbaumaßnahme haben, guckt sich die Stadtwerke das Leitungssystem an und sagen, Mensch, wenn ihr jetzt einmal die Straße aufmacht, lohnt sich das für uns schon, neue Wasserleitungen da reinzulegen, damit wir für die Zukunft gut aufgestellt sind, Wasserrohrbrüche, erneute Straßensperrung irgendwie vermeiden. Jetzt könnte man auch sagen, okay, wir machen das erst, wenn es unbedingt notwendig ist. Dann kommen die Kosten hinterher. Wir verschieben aber diese Preisverschiebung. Das Zweite ist, dass die Stadtwerke natürlich auch ein großer Sponsor sind. Also die Stadtwerke sind jetzt nicht so gewinnorientiert, dass sie sagen, Mensch, da verdient der Geschäftsführer und die Stadt ganz, ganz viel. Im Gegenteil, die Stadtwerke versuchen ihren Gewinn auch wieder an Vereine und gemeinnützige Zwecke umzuverteilen, um hier das kulturelle Leben auch wieder so ein bisschen aufzupeppen. Wer also einen Vertrag bei den Stadtwerken hat, der macht das vielleicht nicht nur für den günstigsten Preis, sondern auch einfach, um hier die regionale Wirtschaft zu unterstützen, weil man Arbeitsplätze sichert, das Unternehmen hier stärkt und eben ein Unternehmen hat, was auch wieder in unsere Stadt, in unsere Region reinvestiert. Die Höhe des Preises liegt tatsächlich an dieser mehr als 10-jährigen Nichtanpassung. Also es wäre längst überfällig gewesen. Man hatte immer die Hoffnung, der Weltmarktpreis, diese ganzen globalen Krisen beruhigen sich und man kann es den Bürgern ersparen. Die Spekulation ist jetzt tatsächlich auch so ein bisschen nach hinten losgegangen, weil sie es leider nicht beruhigt.
1: Ja, nun ist es ja so, dass für viele Bürger und Bürgerinnen nicht so ganz klar ist, wo geht die Verantwortlichkeit und die Möglichkeiten der Stadtverwaltung des Bürgermeisters los, wo hört es auf? Sprich,
0: Ja.
1: wir gehen ja mal schrittweise weiter weg. Also das mit dem Bürgerbüro liegt schon in Ihrer Verantwortung.
0: Ja.
1: Das mit der Stadtwerke dann mittelbar schon, weil es ja
0: Genau.
1: ein Unternehmen ist, was zwar zur Stadt gehört, aber doch eigenständige Entscheidungen trifft. Jetzt kommen wir noch weiter weg. Es sind nur noch ein paar Tage, dann wird

0: für die Einkaufsmöglichkeiten in Hettstedt sich was ändern. Die großen Plakate kündigen sie an. Am 20. August wird Edeka öffnen hier an, in, im, das heißt ja dann gar nicht mehr Mansfeld Center, ja, da oben. Auf alle Fälle, denke ich mal, eine große Sache. Es war jetzt in den Monaten, dass endlich wieder dieses ganze Areal da belebt wurde. Da hat jetzt die Stadt nur ganz, ganz wenig mit zu tun.
1: Genau, tatsächlich sind das ja so Flächen für private Investoren. Also wir können es nicht beeinflussen. Wenn der Eigentümer sagt, ich finde dafür keinen, dann bleibt es leer. Wenn die sagen, wir finden dafür jemanden, dann sagen die, Mensch, passt er da rein nach den gegebenen gesetzlichen Vorschriften? Wir haben ja da oben einen Bebauungsplan, der das so ein bisschen regelt. Passt das, können die da rein? Passt das nicht, dann könnten die auf uns zukommen und sagen, Mensch, wir möchten noch was anderes da oben unterbringen, das passt noch nicht, geht er da mit, ändert er das für uns, damit wir da oben noch was anderes unterbringen. Nichtsdestotrotz ist es natürlich schön, dass es da oben wieder belebt wird. Der Edeka hat ja auch schon ganz viele Leute angezogen mit seinem Baustellenfest, das kannte ich so auch noch nicht. Da konnten die Leute ja schon mal so einen ersten Blick in das zukünftige Center erhaschen, fand ich aber eine ganz schöne Idee.
0: Ja, also da ist noch ein paar Tage hin und sind wir schon mitten im Thema Termine. Was steht denn demnächst an?
1: Ja, nach den ganzen schrecklichen Nachrichten versuchen wir es den Bogen zu kriegen. Diesen Monat hascht ja ein Highlight das nächste. Jetzt am Donnerstag um 17 Uhr haben wir die Afterwork-Party. Haben wir ja letzten Monat schon mal gemacht. Wir versuchen das immer am ersten Donnerstag des Monats so ein bisschen zu etablieren, damit auf dem Markt ein bisschen mehr los ist. Da kann man dann nach der Arbeit, nach dem Feierabend, kann man vorbeigehen, den Tag noch schön ausklingen lassen bei lecker Essen und Getränken. Ansonsten haben wir, jetzt muss ich überlegen, am 14.8. ist die Fledermausnacht. Habe ich letztes Jahr auch zum ersten Mal mitgemacht, finde ich ganz spannend. Man sieht mal diese kleinen Fledermäuschen, die man sonst nicht sieht, so als gelebten Naturschutz. Kriegt ein bisschen was dazu erklärt, kann die mit freilassen. Dann haben wir am 15. den Tag der Vereine auf dem Schloss Walbeck, wo wir auch wieder ordentlich was los haben. Und am 16. haben wir das Kabarett auf den Treppen. Auch eine schöne Geschichte, bei der wir den Markt wieder so ein bisschen beleben und auch diese schöne Treppenanlage da hinten auch mal wieder richtig in Szene gesetzt kriegen.
0: Ich denke, das war ganz notwendig und wichtig heute bei der Sendung mal so einen positiven Ausblick zu geben. Vielen Dank fürs Kommen, vielen Dank für die Informationen. In 4 Wochen gibt es sicherlich wieder neue. Und vielen Dank auch an Sie, liebe Zuschauerinnen und Zuschauer, dass Sie dran geblieben sind und hoffentlich auch das nächste Mal wieder einschalten. Dankeschön.

0: Hallo und herzlich willkommen, liebe Zuschauerinnen und Zuschauer bei Punktum, Ihrem regionalen Fernsehprogramm. Am späten Montagabend kam es zu einem Brand am Sportleim in Wallbeck. Die Freiwillige Feuerwehr Hettstedt war mit 7 Fahrzeugen und 36 Einsatzkräften vor Ort und konnte den Brand löschen. Durch das Feuer wurde eine hinter dem Sportleim befindliche Holzhütte vollständig zerstört. Zudem entstand Schaden am Dach des Sportleims. Der entstandene Sachschaden wird auf eine mittlere vierstellige Summe geschätzt. Die Ermittlungen zur Brandursache wurden aufgenommen. Der Landkreis Mansfeld-Südharz finanziert auch in diesem Jahr die anerkannten Suchtberatungsstellen in der Lutherstadt Eisleben und der Kreisstadt Sangerhausen. Für das Projekt DROPS MSH fließen 445.000 Euro an Zuwendungen. Davon 311.000 Euro aus dem Kreishaushalt, der Rest sind Landesmittel. Unter anderem werden dadurch über 5 Berater für die psychosoziale Betreuung Suchterkrankter finanziert. Im Freiluft-Sommerkino zeigen die Luther-Museen am Freitag, den 14. August um 20.15 Uhr im Museum Luthers Elternhaus in Mansfeld, Lutherstraße 29, den berühmten Film Der Name der Rose mit Sean Connery in der Hauptrolle. Zu Beginn gibt Dr. Thomas Müller, Vorstand der Stiftung Luther-Gedenkstätten in Sachsen-Anhalt, eine Einführung in die Produktion aus dem Jahr 1986. Der Film basiert auf dem gleichnamigen Bestseller von Umberto Eco, Der Eintritt ist frei. Anmeldung an service@luthermuseen.de oder 03491 4203171.
1: Besuchen Sie das 14. Askania Pferdefestival vom 20. bis 23. August auf der Herrenbreite in Aschersleben. Das heißt 4 Tage Pferdesport und Unterhaltung der Spitzenklasse. Organisiert vom Reit- und Fahrverein Einetal Westdorf Aschersleben e.V. Mehr Informationen unter www.askania-pferdefestival.de.
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0: Erlebniswelt Museen e.V. lud gemeinsam mit dem Trägerverein Novalis Taufkirche e.V. zur Fotoausstellung die Anwesenheit von Abwesenheit ein und nahm Besucher und Besucherinnen mit auf eine Reise, die Faszination verlassener Orte aus ganz unterschiedlichen fotografischen Perspektiven zu entdecken. Die Eröffnung fand am 31. Juli im ehemaligen Inspektorhaus am Novalis Schloss in Oberwiederstedt statt. Sylvia Meindl von Erlebniswelt Museen e.V. und eine der Fotografinnen verriet uns mehr über die Exposition.
1: Ja, wir sind eine befreundete Gruppe von 5 Personen und wir gehen regelmäßig in verlassene Gelände und fotografieren dort. Allgemein versuchen wir immer eine Betretungsgenehmigung vorzubekommen, bevor wir dort Fotos machen. Und hier ist es ein verlassenes Gebäude, der Stadt Arnstein gehört es. Und es ist seit Anfang der 90er Jahre nicht mehr in Nutzung und wir dachten, es ist die beste Location, um solche Fotos auszustellen. Also man kann sich jetzt zum Heimatfest dieses Wochenende die Fotos anschauen oder dann bis zum 4. Oktober übers Novale Schloss sich anmelden.
0: Dann war es an ihr, die Ausstellung zu eröffnen und den vielen Interessierten näher zu bringen. Sie übergab dann das Wort an Hans-Joachim Himmel, den Vorsitzenden des Trägervereins Novalis Taufkirche e.V.
2: Ja, ich möchte Sie auch alle recht herzlich begrüßen. Doch erstaunlich viele hier erschienen an diesem warmen Tag. Ja, warum sage ich die ersten Worte? Deshalb, weil wir eigentlich die Besitzer dieses Hauses sind. Wir haben dieses Haus vor 3 Jahren auf Mietbasis von der Stadt Arnstein übernommen, genauso wie den Kornspeicher. Ja, und versuchen hier in diese beiden Objekte Leben reinzukriegen. Der eine oder andere war sicherlich schon bei einer Veranstaltung im Kornspeicher. Es hat sich im Prinzip in den letzten 3 Jahren ordentlich etabliert. Ja, und im vergangenen Jahr kam so der erste Gedanke auf, jetzt müssten wir uns eigentlich auch mal diesen Inspektorhaus mit seiner Geschichte und mit seiner noch sehr gut erhaltenen Bausubstanz widmen. Und da haben wir im vergangenen Jahr relativ spontan am 1. November ein Halloween-Schloss draus gemacht. Ja, was auch wieder erwarten, sehr, sehr gut angenommen wird. Und dann sind wir kennen uns ja nun schon ein bisschen länger, sind wir dann ins Gespräch gekommen, also ich sage, Mensch, Kinder, ich möchte eigentlich ja wieder eine Ausstellung drin haben. Haben wir erst über die Mansfeld-Bilder gesprochen, Mansfeld-Galerie. Ja, und dann kam Silvia und sagte, ich habe auch Bilder. Ja, ich beschäftige mich mit Lost Places. Naja, wenn man das Haus so sieht, passt eigentlich dazu.
0: Damit war die Ausstellung eröffnet und die Interessierten strömten in die Räume, um sich selbst ein Bild zu machen, aus welchen Perspektiven die Lost Places in ihrer Einzigartigkeit dargestellt wurden. Die Fotografien machten deutlich, dass verlassene Orte weit mehr sind als leere Gebäude. Sie dokumentieren den Wandel gesellschaftlicher und politischer Systeme, erzählen von vergangener Industrie- und Alltagskultur und zeigen eindrucksvoll, wie sich verlassene Räume verändern und neu inszenieren lassen. Darüber hinaus machen sie sichtbar, wie sich die Natur Schritt für Schritt die leeren Gebäudehüllen zurückerobert. Ergänzt werden die Fotografien durch eine begehbare Lost Place-Kulisse, ausgewählte Fundobjekte sowie einen Film, der sich einer dystopischen Zukunftsvision widmet und die Ausstellung atmosphärisch erweitert. 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Das Konzert von Joseph Haydn, Die Schöpfung, wird am 6. September von 17 bis 19 Uhr in der St. Andreaskirche Eisleben unter der Leitung von Kirchenmusikdirektor Thomas Ennenbach aufgeführt. Die Solisten kommen von der Kantorei Eisleben und Sangerhausen sowie vom Mitteldeutschen Kammerchor. Zum Tag des offenen Denkmals lädt der Schmidtschacht Helbra am 13. September von 9:30 Uhr bis 16:30 Uhr ein.
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4: Der DAX notiert am Mittwochvormittag bei 26.404,79 Punkten, der TecDAX bei 4.014,73 Zählern und der Euro war 1 US-Dollar 15,36 wert.
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4: In der Nacht zum Donnerstag ist es wechselnd bewölkt, örtlich fallen Schauer oder Gewitter. Sonst ist es niederschlagsfrei. Die Tiefstwerte sinken auf 19 bis 15 Grad, der Wind weht schwach aus Richtungen um West. Am Donnerstag gibt es einen freundlichen Sonne-Wolken-Mix. Es bleibt trocken. Die Höchstwerte erreichen 27 bis 29 Grad, der Wind weht mäßig, teils böig aus West bis Nordwest. In der Nacht zum Freitag ist es gering bewölkt und trocken. Die Tiefstemperatur geht auf 14 bis 12 Grad zurück, der Wind weht schwach bis mäßig aus West. Der Freitag wird neben zeitweiser stärkerer Quellbewölkung auch heiter und weitgehend trocken. Bei schwachem Wind aus West bis Nordwest werden maximal 23 bis 25 Grad erreicht. Die Nacht zum Samstag ist gering bewölkt und die Temperaturen gehen auf 13 bis 10 Grad zurück. Dabei weht schwacher Wind aus unterschiedlichen Richtungen. Am Sonnabend ist es heiter und trocken. Die Luft erwärmt sich auf 26 bis 28 Grad. Der Wind weht schwach aus unterschiedlichen Richtungen.
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4: Um 11 Uhr waren es 27 Grad, die Luftfeuchtigkeit betrug 47% und der Luftdruck 1014 Hektopascal.
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0: Das Dorffest in Laimbach, einem Ortsteil von Querfurt, fand in diesem Jahr zum 57. Mal statt. Mit Recht kann man da von einer langen Tradition reden. Mit viel Engagement und Routine bereitete der Traditionsverein Laimbach das Fest vor. Immer wieder gehen sie dabei neben altbewährten auch neue Wege. So fand in diesem Jahr erstmals ein kleiner Flohmarkt statt und ein Darts-Turnier.
1: Wir versuchen ja immer wieder neue Programmpunkte zu machen und dieses Jahr, man sieht es ja hier, der Dartverein, der jetzt seit einem Jahr sich gegründet hat, hat gesagt, wir wollen eine Dart-Turnier machen zum Dorffest und man sieht es ja, über 100 Darter sind hier und wollen heute um den Titel spielen und das ist ein guter Programmpunkt und der Verein ist auch gut integriert worden in das Laimbacher Vereinsteam und uns freut es einfach, dass das so gut angenommen wird.
2: Das war gerade ein gutes Stichwort. Ihr seid ja nur eine recht überschaubare Anzahl von Vereinen und trotzdem scheint es zu funktionieren, das Vereinsleben, und ihr arbeitet eng zusammen.
1: Ja, also da muss ich echt sagen, das funktioniert noch sehr super, weil wir sind, in Summe 7 Vereine. Der Oberverein ist der Traditionsverein und in diesen fließen die ganzen Untersporten ein, sage ich mal. Und das läuft wirklich seit Jahrzehnten richtig gut und ich hoffe, es läuft auch noch weiter so, wie es jetzt läuft.
2: Das ist natürlich die große Frage bei 7 Vereinen in einem kleinen Örtchen wie Laimbach. Da ist ja fast das ganze Dorf Mitglied in einem Verein.
1: Ja, ist wirklich so. Und es wird, ich muss ehrlich sagen, auch immer schwieriger, da welche jüngeren Klientel jetzt mit reinzubekommen. Also der Altersdurchschnitt in dem Verein ist schon sehr hoch, ausgenommen der Dartverein, sonst so Traditionsverein, ist schon der Altersdurchschnitt sehr, sehr hoch. Aber wir versuchen immer das Beste draus zu machen und ich gucke positiv in die Zukunft. Und mit einem 320-Seelendorf sowas auf die Beine zu stellen, wir haben ja einen Plan hier, 21 Feste dieses Jahr, ist schon eine Leistung für so ein kleines Dorf. Ja.
0: Das Darts-Turnier startete am Samstagmorgen mit der Team-Challenge. 2er-Teams konnten sich im Vorfeld anmelden, um dann am Turniertag in 6 Gruppen die Besten zu ermitteln. Über 100 Teilnehmer zeigten den Verantwortlichen, dass dieses Turnier den Nerv der Besucher traf.
3: Diese Idee ist entstanden aus einer Bierlaune heraus, beim Kumpel in der Garage an der Dartscheibe. Da haben wir festgestellt, Mensch, das macht Spaß und ringsrum war überall so der Boom und da haben wir gesagt, los, wir versuchen das einfach selber. Und da haben wir zu dritt den Dartverein gegründet mit 2 Scheiben im Kulturhaus, haben wir angefangen und ja, dann hat sich das ergeben, dass wir dann einen schönen Raum bekommen haben von Steffen Ofzreck, konnten wir den mieten. Da haben wir uns eben schnell vergrößert, mit der neuesten Technik ausgestattet und dann wurden es immer mehr Mitglieder.
2: Wie viele seid ihr denn inzwischen?
3: Wir sind inzwischen 14 feste Mitglieder und dann haben wir noch so 4, 5, die ab und an mal kommen, wie sie Lust und Laune haben. Wir haben auch immer einmal die Woche auf für die, die einfach mal Bock haben und einfach nur mal gucken wollen.
2: Jetzt habt ihr gleich so ein großes Turnier organisiert. Wie zufrieden seid ihr denn mit der Resonanz?
3: Also wir sind sehr zufrieden. Wir haben uns in der kurzen Zeit, denke ich, auch einen guten Namen gemacht. Unser erstes großes Turnier, da kam ja die NDL auf uns drauf zu. Das ist die Newcomer Darts League. Das ist so eine Liga für Amateurspieler. Die sind auf uns drauf zugekommen, ob wir das nicht ausstatten wollen, weil wir eben so tolle Räumlichkeiten haben und eine große Reichweite auf Insta haben. Genau, und das war für uns natürlich eine große Chance. Die haben wir genutzt. Und dann veranstalten wir jetzt auch eigene Turniere. Und das hat sich dann jetzt recht gut angeboten in Zusammenarbeit mit dem großen Laimbacher Traditionsverein, dass wir hier natürlich auch zum Heimatfest ein guter Programmpunkt sind. Und die Spieler kommen auch gerne zu uns. Man kennt sich mittlerweile auch schon gut.
0: Die Teamgegner wurden per Los ermittelt. In der Vorrunde hieß es, jeder gegen jeden in der Gruppe. Im System Best of 3. Unter den Spielern fanden sich auch 2 prominente Querfurter Personen.
4: So ist es. Rüdiger Seifert und Andreas Nette haben sich angemeldet. Spaß, Spiel, Spannung. Wir schauen mal, wie weit sie kommen.
2: Ich wollte gerade sagen, habt ihr schon mal einen Blick drauf geworfen, welche Qualität sie im Dartspiel haben?
4: Sie hatten ein Spiel, glaube ich, bis jetzt, aber ich glaube, das haben sie verloren.
0: Ob die beiden Bürgermeister es über die Vorrunde hinaus geschafft haben, wissen wir nicht. Spaß hatten sie jedenfalls. Nach der Vorrunde ging es in die K.O.-Phase. 32 Teams durften hier weiterhin ihr Können zeigen, um eventuell ins Halbfinale einzuziehen. Das Halbfinale wurde Best of 5 gespielt. Das Finale ging dann über 7 Runden. Die Sieger des Teamturniers standen am späten Abend fest. Steve Luther und Marcel Langner freuten sich über den ersten Platz beim ersten Darts-Turnier zum Dorffest. Am Sonntag trafen sich viele der Teamspieler noch einmal wieder, um im Einzel ihr Können erneut unter Beweis zu stellen.

0: Das erste Brunnenfest ist zum Teil zu Ende. Wir freuen uns über die zahlreichen Besucher. Ich freue mich auch darüber, dass es endlich geklappt hat, dass unsere Idee, die wir schon seit fast 4 Jahren im Kopf haben, in die Tat umgesetzt werden konnte. Zum anderen haben die Künstler uns sehr toll unterstützt, die ja sehr unentgeltlich hier gearbeitet haben. Dieses Fest ist zustande gekommen in Zusammenarbeit mit dem Wochenspiegel und der Bürgermeisterin, der neuen Bürgermeisterin Frau Fischer, sowie den Gewerbetreibenden, die hier im Jüdenhof ortsansässig sind. Und da möchte ich mich ganz doll bei den Gewerbetreibenden bedanken für ihr Engagement.
1: Also ich bin der Betreiber vom Liebevoll, von der Bar Liebevoll hier auf dem Jüdenhof. Und die Frau Fischer trat an uns heran, an die Gewerbetreibenden hier auf dem Hof, um uns alle zusammenzuführen und mal so ein Fest hier auf die Beine zu stellen. Und das wurde alles sehr gut angenommen von den Gewerbetreibenden hier. Und ich freue mich, dass es jetzt so gut läuft, so wie es jetzt läuft. Und wir hoffen noch auf viele weitere Besuche und hoffen auch, dass nächstes Jahr unser zweites Brunnenfest umso mehr besucht wird.
2: Das Team vom Hotel Graf von Mansfeld verwöhnte die Besucher mit Kaffee und Kuchen. Auch für Schmackhaftes vom Grill und Getränke war gesorgt. Auf dem Gelände des Eisleber-Katharinen-Stiftes fand am 28. und 29. Juli ein Sommerkabarett unter dem Titel Eingebrockt und ausgelöffelt statt. Zahlreiche Besucher waren zu dieser Aufführung gekommen. Sehen Sie nun ein paar Ausschnitte.
3: Ja, das klingt durchaus gut, aber trotzdem ist das nicht zu kurz gedacht. Also der Ausländer an sich ist ja nicht freiwillig Ausländer. Er wird ja erzeugt, hergestellt, produziert, also Massenproduktion sozusagen. Und das von uns, von der Industrie.
4: Oh, Herr Rafelinski, das ist jetzt aber grober Unsinn.
3: Das macht mir jetzt. Also ich glaube, der verkauft inzwischen in irgendeiner Fußgängerzone Gemüsehobel.
5: Ja, ja.
3: Diese unsäglichen Nachmittagstalkshows, wo sich die jungen Menschen unter Umgehung der deutschen Sprache wechselseitig die Pickel ausdrücken.
4: Oder die Sendung, obwohl sie keiner guckt, trotzdem alle gesehen haben.
3: Oh, hier. Dschungelcamp!
4: Ja, das war doch.

0: Millionen Einschaltquote und keiner will es gewesen sein.
1: Nein, so ein Scheiß guck ich mich doch nicht an. Gestern Abend, das war das allerletzte.
2: Da prostituieren sich namenlose Oberweiten und völlig verblödetes Arschgeigenformfleisch mit einer Hirnmasse am Rande der Existenzgrundlage.
1: Selbst die Kannibalen im Busch hatten da mehr Niveau als diese Hartz-IV-Promis.
0: Sag mal, Ralf, hast du das etwa alles angeguckt?
1: Ja, na klar, ich wusste doch. Man muss doch seine Feinde kennen. Aber ich sag euch was, ich hätte kotzen können.
2: Und warum hast du nicht?
1: Ich war schlecht vorbereitet, aber ich habe gegessen.
0: Also bei dem Fernsehprogramm heutzutage, da sage ich euch, da erwarte ich nichts und genau das kriege ich auch.
2: Fernsehen macht blöd. Ja, ja, genau da habe ich ja noch Hoffnung. Ja, solange durch das Fernsehen noch blöder werden, ja, haben wir die unterste Stufe noch nicht erreicht.
3: Na, warte mal. Wenn die Sender bloß noch Qualität senden wollen, dann bleibt uns am Ende bloß noch das Testbild.
0: Also ich glaube, wenn es im Fernsehen ja alles so schlecht geht, sollten wir vielleicht mal zum Arzt gehen.
1: Was? Um Gottes Willen, hör bloß auf, du. Die Zeit, die ich in Eisleben in Wartezimmern herumgesessen habe, in der Zeit hätte ich Medizin studieren können.
0: Ach, Ralf, komm, jetzt hör mal auf hier mit deiner negativen Energie, die hier überall huscht.
4: Vom 28. bis 30. Juli fand das traditionelle Dorffest in der Gemeinde Hagerode statt. Bereits am Freitagabend wurde kräftig gefeiert. Der Partymoderator Toni Pusche sorgte für gute Laune bei der 80er-Jahre-Party. Am Samstagvormittag stand ein Festumzug durch die Gemeinde auf dem Programm.

Vereine des Ortes und befreundete Schützenvereine nahmen am Umzug teil

0: Für den neuen Dorfschützenkönig wurden im Anschluss 3 Salutschüsse abgefeuert.
1: Am 2. August führte der Mieterbund Hettstedt anlässlich seines 15-jährigen Bestehens in seinem Büro im Ärztehaus Schillerstraße einen Tag der offenen Tür durch. Wir sprachen mit der Vorsitzenden Frau Henke.
2: Heute, vor 15 Jahren, ist der Mieterverein Hettstedt und Umgebung gegründet worden. Und wir haben eigentlich bis jetzt 15 und jetzt das 15. Jahrestag oder Geburtstag, wie wir denn sagen, so ein kleines bisschen feierlich begangen. Und in diesem Jahr haben wir die Variante Tag der offenen Tür gewählt, weil das einige andere Mietervereine in Sachsen-Anhalt auch so getan haben. Ob es ein Erfolg wird, weiß ich nicht, denn es soll sicher, wie Sie sicher auch auf dem Text gelesen haben, ergeben, dass recht viele interessierte Mieter kommen und gleichzeitig, wenn möglich, unser Angebot zum Eintritt in den Verein wahrnehmen. Aber lassen wir uns überraschen.
3: Eigentlich sagt sie der Name Ihres Vereins, es geht um Mieter.
2: Ja.
3: Eigentlich auch um Vermieter ein bisschen. Können die auch kommen?
2: Wer jetzt heute kommt, ich sage mal, es ist ein Tag der offenen Tür, wer kommt und ein Interesse zeigt oder sich informieren will, kann das gerne tun. Da ist es auch egal, ob es ein Vermieter ist. Und wir haben auch in unserer Arbeit des Öfteren Gespräche mit Vermietern von betreffenden Mitgliedern unseres Vereins, um die entsprechenden Probleme zu klären. Also da sagen wir nicht, du bist Vermieter, mit dir reden wir nicht. Das wäre vollkommen falsch.
3: Was sind so die Hauptprobleme, die an Sie herangetragen werden?
2: Zurzeit in diesem Jahr, vielleicht besser die Beraterin fragen sollen, sind es nach wie vor Betriebskostenabrechnungen. Und man merkt immer direkt, wenn von einem Großvermieter die Abrechnungen rausgeschickt werden, kommen die Mitglieder bzw. dann auch noch Nicht-Mitglieder, um sich darüber zu informieren, ist es richtig, ist die Nachzahlung okay oder ist auch ist die Frage, ist dieses große Guthaben, was ich denn habe, okay? Denn die Vorauszahlung des Mieters an den Vermieter, die sollte ja im Rahmen der zu erwartenden Kosten sein und nicht übergebührlich. Denn da schlussfolgern dann viele Mieter, der Vermieter arbeitet mit meinem Geld. Und das ist vielleicht ein bisschen unnatürlich, wenn ich bei hohen Preisen, beispielsweise Gas, nach einem Jahr ca. 400 bis 500 Euro zurückbekomme.
3: Sie blicken auf 15 Jahre Arbeit zurück. Was hat sich da verändert?
2: Rein äußerlich, wenn wir mal so sagen, unser Büroraum, unser Umziehen. Wir haben hier angefangen in der ehemaligen SED-Kreisleitung, so im Minizimmerchen und halb auf der Treppe. Dann sind wir hochgezogen ins Elmet-Gelände. Und da sind wir 4 verschiedene Büroräume gehabt. Und von dort sind wir hier in die Poliklinik gezogen. Dank, muss ich auch mal so sagen, einer recht guten Zusammenarbeit mit der Wohnungsgesellschaft. Da haben wir erst gegenüber, am anderen Ende des Gebäudes, unser Büro gehabt. Und jetzt sind wir entsprechend hier. Und sage ich mal, nicht nur das Umziehen an sich. Wir haben auch im Laufe der Jahre dadurch verbesserte Arbeitsbedingungen bekommen. Also unsere Beraterin, Frau Mosowski, alles was an Mobiliar, an Technik, in Anführungsstrichen, Kopierer, Faxgeräte oder Computer, das ist ja faktisch mit den Mitteln des Vereins angeschafft worden. Nicht nur aus Spaß an der Freude, eben um die Arbeitsbedingungen zu verbessern.
3: Aber die Problemlage blieb ähnlich?
2: Im Prinzip ja. Betriebskosten, was ich vorhin schon sagte, war und ist von Anfang an immer irgendein Streitobjekt mal, aber auch die Mietverträge an sich, beziehungsweise Mieterhöhungen aus was weiß ich für Gründen, Modernisierung oder ganz einfach nach 2 oder 3 Jahren, wo die Miete erhöht werden kann, was viele oder einige Vermieter probiert haben, versucht haben, wenn entsprechende Vergleichswohnungen angegeben wurden oder auch nicht, was dann entsprechend überprüft worden ist. Aber wie gesagt, ich würde sagen, Betriebskosten ist mit einer der Hauptpunkte, wobei das auch in Veröffentlichungen vom Landesverband und auch vom DMB im Prinzip sichtbar wird, dass das mit ein Hauptproblem ist.
3: Wie kann man nun als Mieter in den Genuss Ihrer Beratung kommen?
2: Ganz einfach, indem der entsprechende Mieter Mitglied wird. die Satzung anerkennt und entsprechend den Beitrag, der erforderlich ist, zahlt, kann er dann sofort an dem Tag, an dem er hier erscheint, wenn er also eingetreten ist, seine Probleme auf den Tisch packen. Und das ist in meisten Fällen auch so, dass die ratsuchenden Mieter gleich ihre Unterlagen mitbringen, mit denen sie auf irgendeine Art und Weise nicht klarkommen.
3: Vielleicht sollte man erwähnen, wie hoch so ein Jahresbeitrag ist.
2: 37 Euro plus einmal 5 Euro Aufnahmegebühr. Dazu haben wir auch kleine Flugblätter, wo alles draufsteht, beziehungsweise seit ein paar Jahren haben wir dank meines Sohnes eine Internetseite, wo diese Dinge auch enthalten sind. Also ich sag mal, informieren könnte sich eigentlich jeder umfassend über, beziehungsweise es rufen auch oft genug Leute Mieter an, die nachfragen, unter welchen Bedingungen sie Mitglied werden können.
0: Bereits zum achten Mal lud der Lions Club

0: Eis leben in diesem Jahr polnische Jugendliche ins Mansfelder Land ein. Seit einiger Zeit gibt es auch eine schöne Zusammenarbeit mit den Kreiskinder- und Jugendstätten Mansfelder Land. So wurde auch in diesem Jahr ins Haus Dippelsbach-Grund nach Alsdorf zu einer gemeinsamen Feier eingeladen. Die Fäden der Organisation hielt Leiterin Elke Waldhauser in der Hand.
1: Es ist eine gelungene Ferienfreizeit, möchte ich sagen. Die Kinder verstehen sich gut, die haben Vokabeln ausgetauscht. Wir haben gemeinsam viel unternommen mit den Kindern. Waren zum Beispiel in Eisleben, haben uns die Luther-Gedenkstätten angeguckt, waren in Wettelrothe in Schacht sind die Kinder eingefahren und nun wollen wir noch als Überraschung nach Halle ins Bad fahren. Ja.
2: Und heute wird erstmal richtig schön
1: heute geschlemmt. feiern wir genau mit den Mitgliedern vom Lions Club, die Maßnahmen hier finanzieren.
0: Seinen Anfang fand die Beziehung zu einer Schule im Popelo, Kreis Oppeln, beim Oderhochwasser 1997. Auch da hatten die Lions direkt vor Ort geholfen mit Geld und Sachspenden. Begrüßt wurden die Anwesenden vom frisch gewählten Präsi der Eisleber Lions, Horst Schwen.
3: Das zeigt, dieses Treffen hier im schönen Tal hier hat schon eine richtige Tradition. Und wenn ich richtig gezählt habe, dann haben wir bereits zum 8. Mal eine deutsch-polnische Kinder- und Jugendfreizeit. Ich denke, das ist eine wirklich tolle Sache. Und wir wissen alle, dass es immer besser ist, wenn Nachbarn sich kennenlernen, dann werden sie sich besser verstehen und werden weniger miteinander streiten.
4: Że wszyscy wiemy, że to jest dobrze, że jak no, się znają sąsiadujące kraje, właśnie sąsiedzi ogólnie, że wtedy po prostu też się mniej kłócą, jak są w przyjaźni, jak się kolegują razem. Tak.
3: Wir Lions aus Lutherstadt Eisleben unterstützen diese Sache gern, denn wir fühlen uns einem ganz wichtigen Lions-Ziel verpflichtet. Und ich lese das mal vor, das heißt, wir Lions sollen den Geist gegenseitiger Verständigung unter den Völkern wecken, erhalten und erweitern.
0: Mit einer kleinen Aufmerksamkeit bedanken sich die Clubmitglieder bei denen, die sich in den 10 Tagen Aufenthalt in Alsdorf liebevoll um die Kids gekümmert hatten.
5: Ich möchte mich bedanken bei Lions Club. Sie machen ja so viel für unsere Kinder und für uns, die Begleiter. Wir haben hier so viele Freude, so viele Überraschung und erleben ja so viele schöne Stunden. Vielen Dank.
3: Ich darf herzlich danken für die wirklich schönen Worte.
5: Ja.
0: Als Ehrengast war Willi Müller, zweiter Vorsitzender der Deutsch-Polnischen Gesellschaft in Sachsen-Anhalt, nach Alsdorf gekommen. Für ihn war es eine Freude zu sehen, wie deutsch-polnische Freundschaft gelebt wird. Er hatte auch ein paar Worte in Polnisch vorbereitet. Übersetzt wurden sie von Julia, die für ihr Alter schon sehr gut Deutsch spricht.
6: Dzień dobry, jestem Willi Müller. Po polsku trochę rozumiem, ale nie mówię.
7: Guten Tag, ich bin Willi Müller.
6: Ja.
7: Polnisch verstehe ich ein bisschen, aber ich kann nicht Polnisch sprechen.
6: Genauso habe ich mir das gedacht. Ja. Wo ist die pewnie Gruppe aus Popielow?
7: Ihr seid bestimmt die Gruppe aus Popielow.
6: Witamy serdecznie w Sachsen-Anhalt.
7: Serdecznie, wir begrüßen herzlich in Sachsen-Anhalt.
6: Serdecznie, dziękuję za zaproszenie.
7: Ich danke herzlich für die Einladung.
6: Polskie jest Latwi.
7: Ja, die Polnisch ist nicht leicht.
6: Ja. Proszę mi pomóc.
7: Bitte helfen Sie mir.
6: Dziękuję bardzo.
7: Vielen Dank.
0: Auch Herr Fricke, Leiter der Kreiskinder- und Jugendstätten Mansfelder Land, ergriff schließlich noch das Wort. Auch er war begeistert von dem Treffen, von dem seine Heimkinder schon jetzt schwärmten. Zur Erinnerung erhielten die Kinder alle ein T-Shirt mit der Aufschrift »Ich war dabei, Alsdorf 2006«. Julia bedankte sich im Namen aller auf ihre Weise.
7: Der Spelling und das

0: Känguru von Christian Morgenstern.
1: Morgenstern.
0: In seinem Zaun das Känguru. Es hockt und guckt dem Sperling zu. Der Sperling sitzt auf dem Gebäude, doch ohne sonderliche Freude. Vielmehr, er fühlt den Kopf geduckt, wie ihn das Känguru beguckt. Der Sperling sträubt den Federflaus, die Sache ist auch gar zu graus. Ihm ist, als ob er kaum noch säße, wenn nun das Känguru ihn fräße. Doch dieses dreht nach einer Stunde den Kopf aus irgendeinem Grunde, vielleicht auch ohne tieferen Sinn, nach einer anderen Richtung hin.
2: Schließlich gab es sowohl für die polnischen als auch für die deutschen Kinder noch viele kleine Geschenke von den Lions, die den gesamten Aufenthalt, den Transport und die Verpflegung der Jugendlichen finanziert hatten. Im Anschluss gab es Leckeres aus Grill und Pfanne für Groß und Klein. Alles zubereitet von Mitarbeitern der KJS. Auch im kommenden Jahr soll es wieder ein Jugendtreffen geben.

0: Hallo und herzlich willkommen, liebe Zuschauerinnen und Zuschauer, bei Punkt um Ihrem regionalen Fernsehprogramm. Wir wollen wieder Neues aus der Stadt Hettstedt wissen. Dazu ist der Bürgermeister Talle hier zu uns ins Studio gekommen.
1: Hallo.
0: Nun ist es ja so, dass wir das so ungefähr alle 4 Wochen machen.
1: Ja.
0: Und beim letzten Gespräch ging es um dieses Thema, um jenes Thema. Aber kurz danach ist nämlich was ganz anderes hochgeploppt. Denn es haben sich Dinge beschleunigt, die vorher gar nicht so abzusehen war, nämlich es ging jetzt auf einmal ganz schnell, dass das Bürgerbüro der Stadt Hettstedt geschlossen wurde. Das sollte so schnell gar nicht gehen, aber es passiert eben in diesem Zwischenraum. Und es hat natürlich erstmal für die ein oder andere Irritation auch bei den Leuten gesorgt. Jetzt nochmal hier ganz offiziell, was ist der Hintergrund und wie ist die aktuelle Lage?
1: Genau, da haben wir wieder fast alles richtig gemacht. Die Zeitschiene hat sich tatsächlich unglücklich beschleunigt. Hintergrund ist tatsächlich, dass wir ja im Bürgerbüro kein echtes Bürgerbüro mehr haben. Also das klingt immer ganz nett, aber wenn man weiß, was ein echtes Bürgerbüro ist, dann gilt das eigentlich für relativ große Behörden oder Verwaltungen, wo man sagt, Mensch, damit die Leute nicht durch das große Verwaltungshaus irren, setzen wir bestimmte Servicebereiche zusammen, wo man dann alle seine Anliegen irgendwie kurzfristig los wird, ohne da große Laufwege zu haben. Das macht unser Büro aber schon lange nicht mehr. Leider, beziehungsweise auch nicht, weil wir den Service ja in einem relativ kleinen Rathaus sofort da haben. Also effektiv haben wir unten noch eine Auslage mit ganz vielen Formularen, gelben Säcken oder was man so finden kann, was man irgendwie kurzfristig braucht. Der Service findet aber eigentlich immer im Rathaus statt. Und da wir ja leider, wie immer, dieses leidige Thema mit Finanzen haben, wir haben nicht genug Personal, um regelmäßig da unten durchgehend aufzuhaben. Was mich besonders geärgert hat, war immer der Montag. Montag kommen immer ganz viele Besucher, rennen vor die Tür und wundern sich, warum die abgeschlossen ist, weil man ja auch montags vielleicht mal irgendwie einen Wegweiserformular oder irgendwas schnell abholen möchte. Und ansonsten, wenn wir offen haben, ist es regelmäßig so, dass man den Bürger darauf hinweist, Mensch, macht einen Termin oder oben links ist es Einwohnermeldeamt. Insofern wollte man das da ein bisschen straffen, war wahrscheinlich auch schon längst überfällig. Wir haben auch lange mit uns gerungen, ob man es Schließung oder Umstrukturierung oder irgendwas nennt. Ich wollte es dann aber so einfach und klar wie möglich halten. Hatte aber die Hoffnung, dass wir die Zeitschiene bis zum Jahresende, das war nämlich der ursprüngliche Plan, irgendwie aufrechterhalten können, beziehungsweise das langsam planen können. Jetzt haben wir aber einen Nachmieter gefunden. Weil wir wollen ja nicht einfach ersatzlos was schließen, wir wollen ja trotzdem, dass die Innenstadt belebt ist. Und da kamen wir ins Gespräch mit unseren Stadtwerken, die nämlich eine effektivere Lösung für ihr Servicebüro, was sie unten am Markt haben, gesucht haben, damit sie einfach ein bisschen mehr Laufkundschaft haben, damit sie sich ein bisschen vergrößern können, weil das Büro da, glaube ich, ein bisschen kleiner ist. Und kam da auf eine schöne Synergie, weil die dann die Auslage übernehmen könnten. Das heißt, die haben ein größeres Spektrum an Öffnungszeiten, auch am Montag. Dann kann man also auch zukünftig da mal reingehen und sich seine Unterlagen, Muster oder irgendwas holen. Und ansonsten kann man da wie gewohnt einfach durchflitzen bis zu uns. In der Umbauphase natürlich nicht. Die wollen es sich noch ein bisschen schick machen. Deshalb kann man dann gleich daneben die große Tür nehmen. Jetzt haben ganz viele alle irgendwie gemutmaßt, überlegt und Angst gehabt. Ich kann das verstehen.

0: Ob man die weiterführen oder nicht. Wir haben aber auch schon Gespräche gefunden mit dem ASB. Die sind ja auch in Marktnähe. Die bieten sogar nicht nur die Formulare an, sondern auch eine Ausfüllhilfe. Das ist was, was wir eigentlich nicht angeboten haben, zu sagen, komm, wir gucken uns die Formulare vom Landkreis gemeinsam an, weil das ja auch nicht mehr in unserer Zuständigkeit liegt und wir da nichts Falsches erzählen wollen. Da werden wir noch einen Hinweis mit dem ASB unterbringen, dass man, auch wenn man das jetzt nicht heute live mithört oder irgendwo gelesen hat, dass man dann weiß, ach Mensch, wenn ich so ein Formular brauche, kann ich mich auch an ASB wenden, die helfen mir auch beim Ausfüllen. Insofern glaube ich eigentlich, dass wir leistungstechnisch ganz gut aufgestellt sind, weil ich wüsste jetzt nicht, was wir verlieren, alles andere bleibt erhalten. Wir werden als Verwaltung dadurch ein bisschen effektiver, der Service bleibt erhalten, die Stadtwerke bekommen ein schönes neues Büro und der Grund, warum sich so beschleunigt hat, wir werden dann hoffentlich die feierliche Einweihung zum Kupferfest machen. Dann haben wir da noch ein kleines Highlight.
1: Na, Stichwort Stadtwerke. Da ist ja ist ja eine Tochter der Stadt und deswegen ist es
0: Ja.
1: ja auch mit sozusagen involviert in die ganzen Thematiken, die sich darum stricken. Vor kurzer Zeit haben die Bürger von Hettstedt eine Post gekriegt von den Stadtwerken, die war nicht so schön.
0: Genau. Auch das kommt jetzt ungünstig zusammen, nachdem viele Bürger den ersten Schock mit dem Bürgerbüro verdaut hatten und festgestellt haben, es ist gar nicht so schlimm. Kam die nächste Schocknachricht, der Trinkwasserpreis ist natürlich nichts Schönes. Also ich kann den Preis nicht schönreden. Wenn man mehr bezahlen muss, ist es immer schlecht. Hintergrund tatsächlich ist, dass die Stadtwerke lange Zeit ihren Preis nicht angepasst haben, dadurch auch günstiger waren als die Midewa, als naja, Parallelanbieter. Jetzt ist es ja so, die Kosten steigen, Energie, Instandhaltung. Dazu kommt, dass im Gegensatz zu anderen Unternehmen die Stadtwerke als kommunale Tochter auf zwei Arten besonders investiert. Also die Stadtwerke sind regionales Unternehmen, sind unser Unternehmen, die versuchen auch für die Region was zu bewegen. Das artet in zwei Geschichten aus. Wenn wir eine Straßenbaumaßnahme haben, guckt sich die Stadtwerke das Leitungssystem an und sagen, Mensch, wenn ihr jetzt einmal die Straße aufmacht, lohnt sich das für uns schon, neue Wasserleitungen da reinzulegen, damit wir für die Zukunft gut aufgestellt sind, Wasserrohrbrüche, erneute Straßensperrung irgendwie vermeiden. Jetzt könnte man auch sagen, okay, wir machen das erst, wenn es unbedingt notwendig ist. Dann kommen die Kosten hinterher. Wir verschieben aber diese Preisverschiebung. Das Zweite ist, dass die Stadtwerke natürlich auch ein großer Sponsor sind. Also die Stadtwerke sind jetzt nicht so gewinnorientiert, dass die sagen, Mensch, da verdient der Geschäftsführer und die Stadt ganz, ganz viel. Im Gegenteil, die Stadtwerke versuchen ihren Gewinn auch wieder an Vereine und gemeinnützige Zwecke umzuverteilen, um hier das kulturelle Leben auch wieder so ein bisschen aufzupeppen. Wer also einen Vertrag bei den Stadtwerken hat, der macht das vielleicht nicht nur für den günstigsten Preis, sondern auch einfach, um hier die regionale Wirtschaft zu unterstützen, weil man Arbeitsplätze sichert, das Unternehmen hier stärkt und eben ein Unternehmen hat, was auch wieder in unsere Stadt, in unsere Region reinvestiert. Die Höhe des Preises liegt tatsächlich an dieser mehr als 10-jährigen Nichtanpassung. Also es wäre längst überfällig gewesen. Man hatte immer die Hoffnung, der Weltmarktpreis, diese ganzen globalen Krisen beruhigen sich und man kann es den Bürgern ersparen. Die Spekulation ist jetzt tatsächlich auch so ein bisschen nach hinten losgegangen, weil sie es leider nicht beruhigt.
1: Ja, nun ist es ja so, dass für viele Bürger und Bürgerinnen nicht so ganz klar ist, wo geht die Verantwortlichkeit und die Möglichkeiten der Stadtverwaltung des Bürgermeisters los, wo hört es auf? Sprich,
0: Ja.
1: wir gehen ja mal schrittweise weiter weg. Also das mit dem Bürgerbüro liegt schon in Ihrer Verantwortung.
0: Ja.
1: Das mit den Stadtwerken dann mittelbar schon, weil es ja
0: Genau.
1: ein Unternehmen ist, was zwar zur Stadt gehört, aber doch eigenständige Entscheidungen trifft. Jetzt kommen wir noch weiter weg. Es sind nur noch ein paar Tage, dann wird für die Einkaufsmöglichkeiten in Hettstedt sich was ändern. Die großen Plakate kündigen sie an. Am 20. August wird Edeka öffnen hier das heißt ja dann gar nicht mehr Mansfeld Center, ja, da oben. Auf alle Fälle, denke ich mal, eine große Sache. Es war jetzt in den Monaten, dass
0: Ja.
1: endlich wieder dieses ganze Areal da belebt wurde. Da hat jetzt die Stadt nur ganz, ganz wenig mit zu tun.
0: Genau, tatsächlich sind das ja so Flächen für private Investoren. Also wir können es nicht beeinflussen. Wenn der Eigentümer sagt, ich finde dafür keinen, dann bleibt es leer. Wenn die sagen, wir finden dafür jemanden, dann sagen die, Mensch, passt er da rein nach den gegebenen gesetzlichen Vorschriften? Wir haben ja da oben einen Bebauungsplan, der das so ein bisschen regelt. Passt das, können die da rein, passt das nicht, dann könnten die auf uns zukommen und sagen, Mensch, wir möchten noch was anderes da oben unterbringen, das passt noch nicht, geht da mit, ändert er das für uns, damit wir da oben noch mit anderes unterbringen. Nichtsdestotrotz ist es

0: Natürlich schön, dass es da oben wieder belebt wird. Der Edeka hat ja auch schon ganz viele Leute angezogen mit seinem Baustellenfest. Das kannte ich so auch noch nicht. Da konnten die Leute ja schon mal so einen ersten Blick in das zukünftige Center erhaschen. Fand ich aber eine ganz schöne Idee.
1: Ja, also da ist noch ein paar Tage hin und sind wir schon mitten im Thema Termine. Was steht denn demnächst an?
0: Ja, nach den ganzen schrecklichen Nachrichten versuchen wir es den Bogen zu kriegen. Diesen Monat hascht ja ein Highlight das nächste. Jetzt am Donnerstag um 17 Uhr haben wir die Afterwork-Party. Haben wir ja letzten Monat schon mal gemacht. Wir versuchen das immer am ersten Donnerstag des Monats so ein bisschen zu etablieren, damit auf dem Markt ein bisschen mehr los ist. Da kann man dann nach der Arbeit, nach dem Feierabend, kann man vorbeigehen, den Tag noch schön ausklingen lassen bei lecker Essen und Getränken. Ansonsten haben wir, jetzt muss ich überlegen, am 14.8. ist die Fledermausnacht. Habe ich letztes Jahr auch zum ersten Mal mitgemacht, finde ich ganz spannend. Man sieht mal diese kleinen Fledermäuschen, die man sonst nicht sieht, so als gelebten Naturschutz. Kriegt ein bisschen was dazu erklärt, kann die mit freilassen. Dann haben wir am 15. den Tag der Vereine auf dem Schloss Walbeck, wo wir auch wieder ordentlich was los haben. Und am 16. haben wir das Kabarett auf den Treppen. Auch eine schöne Geschichte, bei der wir den Markt wieder so ein bisschen beleben und auch diese schöne Treppenanlage da hinten auch mal wieder richtig in Szene gesetzt kriegen.
1: Ich denke, das war ganz notwendig und wichtig, heute bei der Sendung mal so einen positiven Ausblick zu geben. Vielen Dank fürs Kommen, vielen Dank für die Informationen. In 4 Wochen gibt es sicherlich
0: Vielen
1: wieder
0: Dank.
1: neue. Und vielen Dank auch an Sie, liebe Zuschauerinnen und Zuschauer, dass Sie dran geblieben sind und hoffentlich auch das nächste Mal wieder einschalten. Dankeschön.

0: Hallo und herzlich willkommen, liebe Zuschauerinnen und Zuschauer bei Punktum, Ihrem regionalen Fernsehprogramm. Am späten Montagabend kam es zu einem Brand am Sportleim in Wallbeck. Die Freiwillige Feuerwehr Hettstedt war mit 7 Fahrzeugen und 36 Einsatzkräften vor Ort und konnte den Brand löschen. Durch das Feuer wurde eine hinter dem Sportleim befindliche Holzhütte vollständig zerstört. Zudem entstand Schaden am Dach des Sportleims. Der entstandene Sachschaden wird auf eine mittlere vierstellige Summe geschätzt. Die Ermittlungen zur Brandursache wurden aufgenommen. Der Landkreis Mansfeld-Südharz finanziert auch in diesem Jahr die anerkannten Suchtberatungsstellen in der Lutherstadt Eisleben und der Kreisstadt Sangerhausen. Für das Projekt DROPS MSH fließen 445.000 Euro an Zuwendungen. Davon 311.000 Euro aus dem Kreishaushalt, der Rest sind Landesmittel. Unter anderem werden dadurch über 5 Berater für die psychosoziale Betreuung Suchterkrankter finanziert. Im Freiluft-Sommerkino zeigen die Luther-Museen am Freitag, den 14. August um 20.15 Uhr im Museum Luthers Elternhaus in Mansfeld, Lutherstraße 29, den berühmten Film Der Name der Rose mit Sean Connery in der Hauptrolle. Zu Beginn gibt Dr. Thomas Müller, Vorstand der Stiftung Luther-Gedenkstätten in Sachsen-Anhalt, eine Einführung in die Produktion aus dem Jahr 1986. Der Film basiert auf dem gleichnamigen Bestseller von Umberto Eco, Der Eintritt ist frei. Anmeldung an service@luthermuseen.de oder 03491 4203171.
1: Besuchen Sie das 14. Ascania Pferdefestival vom 20. bis 23. August auf der Herrenbreite in Aschersleben. Das heißt 4 Tage Pferdesport und Unterhaltung der Spitzenklasse. Organisiert vom Reit- und Fahrverein Einetal-Westdorf Aschersleben e.V. Mehr Informationen unter www.ascania-pferdefestival.de.
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0: Erlebniswelt Museen e.V. lud gemeinsam mit dem Trägerverein Novalis Taufkirche e.V. zur Fotoausstellung die Anwesenheit von Abwesenheit ein und nahm Besucher und Besucherinnen mit auf eine Reise, die Faszination verlassener Orte aus ganz unterschiedlichen fotografischen Perspektiven zu entdecken. Die Eröffnung fand am 31. Juli im ehemaligen Inspektorhaus am Novalis Schloss in Oberwiederstedt statt. Sylvia Meindl von Erlebniswelt Museen e.V. und eine der Fotografinnen verriet uns mehr über die Exposition.
1: Ja, wir sind eine befreundete Gruppe von 5 Personen und wir gehen regelmäßig in verlassene Gelände und fotografieren dort. Allgemein versuchen wir immer eine Betretungsgenehmigung vorzubekommen, bevor wir dort Fotos machen. Und hier ist es ein verlassenes Gebäude der Stadt Anstein, gehört es. Und es ist seit Anfang der 90er Jahre nicht mehr in Nutzung und wir dachten, es ist die beste Location, um solche Fotos auszustellen. Also man kann sich jetzt zum Heimatfest dieses Wochenende die Fotos anschauen oder dann bis zum 4. Oktober übers Novale Schloss sich anmelden.
0: Dann war es an ihr, die Ausstellung zu eröffnen und den vielen Interessierten näher zu bringen. Sie übergab dann das Wort an Hans-Joachim Himmel, dem Vorsitzenden des Trägervereins Novalis Taufkirche e.V.
2: Ja, ich möchte Sie auch alle recht herzlich begrüßen. Doch erstaunlich viele hier erschienen an diesem warmen Tag. Ja, warum sage ich die ersten Worte? Deshalb, weil wir eigentlich die Besitzer dieses Hauses sind. Wir haben dieses Haus vor 3 Jahren auf Mietbasis von der Stadt Arnstein übernommen, genauso wie den Kornspeicher. Ja, und versuchen hier in diese beiden Objekte Leben reinzukriegen. Der eine oder andere war sicherlich schon bei einer Veranstaltung im Kornspeicher. Es hat sich im Prinzip in den letzten 3 Jahren ordentlich etabliert. Ja, und im vergangenen Jahr kam so der erste Gedanke auf, jetzt müssten wir uns eigentlich auch mal diesen Inspektorhaus mit seiner Geschichte und mit seiner noch sehr gut erhaltenen Bausubstanz widmen. Und da haben wir im vergangenen Jahr relativ spontan am 1. November ein Halloween-Schloss draus gemacht. Ja, was auch wieder erwarten, sehr, sehr gut angenommen wird. Und dann sind wir kennen uns ja nun schon ein bisschen länger, sind wir dann ins Gespräch gekommen, habe ich gesagt, Mensch, Kinder, ich möchte eigentlich ja wieder eine Ausstellung drin haben. Haben wir erst über die Mansfeld-Bilder gesprochen, Mansfeld-Galerie. Ja, und dann kam Silvia und sagte, ich habe auch Bilder. Ja, ich beschäftige mich mit Los Places. Naja, wenn man das Haus so sieht, passt eigentlich dazu.
0: Damit war die Ausstellung geöffnet und die Interessierten strömten in die Räume, um sich selbst ein Bild zu machen, aus welchen Perspektiven die Lost Places in ihrer Einzigartigkeit dargestellt wurden. Die Fotografien machten deutlich, dass verlassene Orte weit mehr sind als leere Gebäude. Sie dokumentieren den Wandel gesellschaftlicher und politischer Systeme, erzählen von vergangener Industrie- und Alltagskultur und zeigen eindrucksvoll, wie sich verlassene Räume verändern und neu inszenieren lassen. Darüber hinaus machen sie sichtbar, wie sich die Natur Schritt für Schritt die leeren Gebäudehüllen zurückerobert. Ergänzt werden die Fotografien durch eine begehbare Lost Place-Kulisse, ausgewählte Fundobjekte sowie einen Film, der sich einer dystopischen Zukunftsvision widmet und die Ausstellung atmosphärisch erweitert. 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Das Konzert von Josef Haydn, Die Schöpfung, wird am 6. September von 17 bis 19 Uhr in der St. Andreaskirche Eisleben unter der Leitung von Kirchenmusikdirektor Thomas Ennenbach aufgeführt. Die Solisten kommen von der Kantorei Eisleben und Sangerhausen sowie vom Mitteldeutschen Kammerchor. Zum Tag des offenen Denkmals lädt der Schmidtschacht Helbra am 13. September von 9:30 Uhr bis 16:30 Uhr ein.
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4: Der DAX notierte am Mittwochvormittag bei 26.404,79 Punkten, der TecDAX bei 4.014,73 Zählern und der Euro war ein US-Dollar 15,36 wert.
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4: In der Nacht zum Donnerstag ist es wechselnd bewölkt, örtlich fallen Schauer oder Gewitter. Sonst ist es niederschlagsfrei. Die Tiefstwerte sinken auf 19 bis 15 Grad, der Wind weht schwach aus Richtungen um West. Am Donnerstag gibt es einen freundlichen Sonne-Wolken-Mix. Es bleibt trocken. Die Höchstwerte erreichen 27 bis 29 Grad, der Wind weht mäßig, teils böig aus West bis Nordwest. In der Nacht zum Freitag ist es gering bewölkt und trocken. Die Tiefstemperatur geht auf 14 bis 12 Grad zurück, der Wind weht schwach bis mäßig aus West. Der Freitag wird neben zeitweiser stärkerer Querbewölkung auch heiter und weitgehend trocken. Bei schwachem Wind aus West bis Nordwest werden maximal 23 bis 25 Grad erreicht. Die Nacht zum Samstag ist gering bewölkt und die Temperaturen gehen auf 13 bis 10 Grad zurück. Dabei weht schwacher Wind aus unterschiedlichen Richtungen. Am Sonnabend ist es heiter und trocken. Die Luft erwärmt sich auf 26 bis 28 Grad. Der Wind weht schwach aus unterschiedlichen Richtungen.
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4: Um 11 Uhr waren es 27 Grad, die Luftfeuchtigkeit betrug 47% und der Luftdruck 1014 Hektopascal.
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0: Das Dorffest in Laimbach, einem Ortsteil von Querfurt, fand in diesem Jahr zum 57. Mal statt. Mit Recht kann man da von einer langen Tradition reden. Mit viel Engagement und Routine bereitete der Traditionsverein Laimbach das Fest vor. Immer wieder gehen sie dabei neben altbewährten auch neue Wege. So fand in diesem Jahr erstmals ein kleiner Flohmarkt statt und ein Darts-Turnier.
1: Wir versuchen ja immer wieder neue Programmpunkte zu machen und dieses Jahr, man sieht es ja hier, der Dartverein, der jetzt seit einem Jahr sich gegründet hat, hat gesagt, wir wollen eine Dart-Turnier machen zum Dorffest und man sieht es ja, über 100 Darter sind hier und wollen heute um den Titel spielen und das ist ein guter Programmpunkt und der Verein ist auch gut integriert worden in das Laimbacher Vereinsteam und uns freut es einfach, dass das so gut angenommen wird.
2: Das war gerade ein gutes Stichwort. Ihr seid ja nur eine recht überschaubare Anzahl von Vereinen und trotzdem scheint es zu funktionieren, das Vereinsleben, und ihr arbeitet eng zusammen.
1: Ja, also da muss ich echt sagen, das funktioniert noch sehr super, weil wir sind, in Summe 7 Vereine. Der Oberverein ist der Traditionsverein und in diesen fließen die ganzen Untersporten ein, sage ich mal. Und das läuft wirklich seit Jahrzehnten richtig gut und ich hoffe, es läuft auch noch weiter so, wie es jetzt läuft.
2: Das ist natürlich die große Frage bei 7 Vereinen in einem kleinen Örtchen wie Laimbach. Da ist ja fast das ganze Dorf Mitglied in einem Verein.
1: Ja, ist wirklich so. Und es wird, ich muss ehrlich sagen, auch immer schwieriger, da welche jüngeren Klientel jetzt mit reinzubekommen. Also der Altersdurchschnitt in dem Verein ist schon sehr hoch, ausgenommen der Dartverein, sonst so Traditionsverein, ist schon der Altersdurchschnitt sehr, sehr hoch. Aber wir versuchen immer das Beste draus zu machen und ich gucke positiv in die Zukunft. Und mit einem 320-Seelendorf sowas auf die Beine zu stellen, wir haben ja einen Plan hier, 21 Feste dieses Jahr, ist schon eine Leistung für so ein kleines Dorf. Ja.
0: Das Darts-Turnier startete am Samstagmorgen mit der Team-Challenge. 2er-Teams konnten sich im Vorfeld anmelden, um dann am Turniertag in 6 Gruppen die Besten zu ermitteln. Über 100 Teilnehmer zeigten den Verantwortlichen, dass dieses Turnier den Nerv der Besucher traf.
3: Diese Idee ist entstanden aus einer Bierlaune heraus, beim Kumpel in der Garage an der Dartscheibe. Da haben wir festgestellt, Mensch, das macht Spaß und ringsrum war überall so der Boom und da haben wir gesagt, los, wir versuchen das einfach selber. Und da haben wir zu dritt den Dartverein gegründet mit 2 Scheiben im Kulturhaus, haben wir angefangen und ja, dann hat sich das ergeben, dass wir dann einen schönen Raum bekommen haben von Steffen Ofzreck, konnten wir den mieten. Da haben wir uns eben schnell vergrößert, mit der neuesten Technik ausgestattet und dann wurden es immer mehr Mitglieder.
2: Wie viele seid ihr denn inzwischen?
3: Wir sind inzwischen 14 feste Mitglieder und dann haben wir noch so 4, 5, die ab und an mal kommen, wie sie Lust und Laune haben. Wir haben auch immer einmal die Woche auf für die, die einfach mal Bock haben und einfach nur mal gucken wollen.
2: Jetzt habt ihr gleich so ein großes Turnier organisiert. Wie zufrieden seid ihr denn mit der Resonanz?
3: Also wir sind sehr zufrieden. Wir haben uns in der kurzen Zeit, denke ich, auch einen guten Namen gemacht. Ja, unser erstes großes Turnier, da kam ja die NDL auf uns drauf zu. Das ist die Newcomer Darts League. Das ist so eine Liga für Amateurspieler. Die sind auf uns drauf zugekommen, ob wir das nicht ausstatten wollen, weil wir eben so tolle Räumlichkeiten haben und eine große Reichweite auf Insta haben. Genau, und das war für uns natürlich eine große Chance. Die haben wir genutzt. Und dann veranstalten wir jetzt auch eigene Turniere. Und das hat sich dann jetzt recht gut angeboten in Zusammenarbeit mit einem großen Laimbacher Traditionsverein, dass wir hier natürlich auch zum Heimatfest ein guter Programmpunkt sind. Und die Spieler kommen auch gerne zu uns. Man kennt sich mittlerweile auch schon gut.
0: Die Teamgegner wurden per Los ermittelt. In der Vorrunde hieß es jeder gegen jeden in der Gruppe. Im System Best of 3. Unter den Spielern fanden sich auch 2 prominente Querfurter Personen.
4: So ist es. Rüdiger Seifert und Andreas Nette haben sich angemeldet. Spaß, Spiel, Spannung. Wir schauen mal, wie weit sie kommen.
2: Ich wollte gerade sagen, habt ihr schon mal einen Blick drauf geworfen, welche Qualität sie im Dartspiel haben?
4: Sie hatten ein Spiel, glaube ich, bis jetzt, aber ich glaube, das haben sie verloren.
0: Ob die beiden Bürgermeister es über die Vorrunde hinaus geschafft haben, wissen wir nicht. Spaß hatten sie jedenfalls. Nach der Vorrunde ging es in die K.O.-Phase. 32 Teams durften hier weiterhin ihr Können zeigen, um eventuell ins Halbfinale einzuziehen. Das Halbfinale wurde Best of 5 gespielt. Das Finale ging dann über 7 Runden. Die Sieger des Teamturniers standen am späten Abend fest. Steve Luther und Marcel Langner freuten sich über den ersten Platz beim ersten Darts-Turnier zum Dorffest. Am Sonntag trafen sich viele der Teamspieler noch einmal wieder, um im Einzel ihr Können erneut unter Beweis zu stellen.

0: Das erste Brunnenfest ist zum Teil zu Ende. Wir freuen uns über die zahlreichen Besucher. Ich freue mich auch darüber, dass es endlich geklappt hat, dass unsere Idee, die wir schon seit fast 4 Jahren im Kopf haben, in die Tat umgesetzt werden konnte. Zum anderen haben die Künstler uns sehr toll unterstützt, die ja sehr unentgeltlich hier gearbeitet haben. Dieses Fest ist zustande gekommen in Zusammenarbeit mit dem Wochenspiegel und der Bürgermeisterin, der neuen Bürgermeisterin, Frau Fischer, sowie den Gewerbetreibenden, die hier im Jüdenhof ortsansässig sind. Und da möchte ich mich ganz doll bei den Gewerbetreibenden bedanken für ihr Engagement.
1: Also ich bin der Betreiber von Liebevoll, von der Bar Liebevoll hier auf dem Jüdenhof. Und Frau Fischer trat an uns heran, an die Gewerbetreibenden hier auf dem Hof, um uns alle zusammenzuführen und mal so ein Fest hier auf die Beine zu stellen. Und das wurde alles sehr gut angenommen von den Gewerbetreibenden hier. Und ich freue mich, dass es jetzt so gut läuft, so wie es jetzt läuft. Und wir hoffen noch auf viele weitere Besuche und hoffen auch, dass nächstes Jahr unser zweites Brunnenfest umso mehr besucht wird.
2: Das Team vom Hotel Graf von Mansfeld verwöhnte die Besucher mit Kaffee und Kuchen. Auch für Schmackhaftes vom Grill und Getränke war gesorgt. Auf dem Gelände des Eisleber-Katharinen-Stiftes fand am 28. und 29. Juli ein Sommerkabarett unter dem Titel »Eingebrockt und ausgelöffelt« statt. Zahlreiche Besucher waren zu dieser Aufführung gekommen. Sehen Sie nun ein paar Ausschnitte.
3: Ja, das klingt durchaus gut, aber trotzdem ist das nicht zu kurz gedacht. Also der Ausländer an sich ist ja nicht freiwillig Ausländer. Ach. Er wird ja erzeugt, hergestellt, produziert, also Massenproduktion sozusagen. Und das von uns, von der Industrie.
4: Oh, Herr Rafelinski, das ist jetzt aber grober Unsinn.
5: Das macht mir jetzt. Also ich glaube, der verkauft inzwischen in irgendeiner Fußgängerzone Gemüsehobel.
6: Ja, ja. Diese unsäglichen Nachmittags-Talkshows, wo sich die jungen Menschen unter Umgehung der deutschen Sprache wechselseitig die Pickel ausdrücken.
4: Oder die Sendung, obwohl sie keiner guckt, trotzdem alle gesehen haben.
6: Hier, Dschungelcamp!
4: Ja! Ja, das war doch Wahnsinn, oder? 6 Millionen Einschaltquote und keiner will es gewesen sein.
6: Nein, so ein Scheiß guck ich mich doch nicht an. Gestern Abend, das war das allerletzte.
5: Da prostituieren sich namenlose Oberweiten und völlig verblödetes Arschgeigen Formfleisch mit einer Hirnmasse am Rande der Existenzgrundlage.
6: Selbst die Kannibalen im Busch hatten da mehr Niveau als diese Hartz-IV-Promis.
4: Sag mal, Ralf, ja. Hast du das etwa alles angeguckt?
6: Ja, na klar, ich wusste doch. Man muss doch seine Feinde kennen.
5: Aber ich sage euch was, ich hätte kotzen können.
6: Und warum hast du nicht?
5: Ich war schlecht vorbereitet, aber ich habe gegessen.
4: Also bei dem Fernsehprogramm heutzutage, da sage ich euch, da erwarte ich nichts und genau das kriege ich auch.
6: Fernsehen macht blöd. Ja, ja genau da habe ich ja noch Hoffnung. Ja, solange wir

0: Ansehen noch blöder werden, ja, haben wir die unterste Stufe noch nicht erreicht.
1: Na, warte mal. Wenn die Sender bloß noch Qualität senden wollen, dann bleibt uns am Ende bloß noch das Testbild.
2: Also ich glaube, wenn es im Fernsehen ja allen so schlecht geht, sollte man vielleicht mal zum Arzt gehen.
0: Was? Um Gottes Willen, hör bloß auf, du. Die Zeit, die ich in Eisleben in Wartezimmern herumgesessen habe, in der Zeit hätte ich Medizin studieren können.
2: Ach, Ralf, komm, jetzt hör mal auf mit deiner negativen Energie, die hier überall huschen.
3: Vom 28. bis 30. Juli fand das traditionelle Dorffest in der Gemeinde Hagerode statt. Bereits am Freitagabend wurde kräftig gefeiert. Der Partymoderator Toni Pusche sorgte für gute Laune bei der 80er-Jahre-Party. Am Samstagvormittag stand ein Festumzug durch die Gemeinde auf dem Programm.

Vereine des Ortes und befreundete Schützenvereine nahmen am Umzug teil

0: Für den neuen Dorfschützenkönig wurden im Anschluss 3 Salutschüsse abgefeuert.
1: Am 2. August führte der Mieterbund Hettstedt anlässlich seines 15-jährigen Bestehens in seinem Büro im Ärztehaus Schillerstraße einen Tag der offenen Tür durch. Wir sprachen mit der Vorsitzenden Frau Henke.
2: Heute, vor 15 Jahren, ist der Mieterverein Hettstedt und Umgebung gegründet worden. Und wir haben eigentlich bis jetzt 15 und jetzt das 15. Jahrestag oder Geburtstag, wie wir denn sagen, so ein kleines bisschen feierlich begangen. Und in diesem Jahr haben wir die Variante Tag der offenen Tür gewählt, weil das einige andere Mietervereine in Sachsen-Anhalt auch so getan haben. Ob es ein Erfolg wird, weiß ich nicht, denn es soll sicher, wie Sie sicher auch auf dem Text gelesen haben, ergeben, dass recht viele interessierte Mieter kommen und gleichzeitig, wenn möglich, unser Angebot zum Eintritt in den Verein wahrnehmen. Aber lassen wir uns überraschen.
3: Eigentlich sagt sie der Name Ihres Vereins, es geht um Mieter.
2: Ja.
3: Eigentlich auch um Vermieter ein bisschen. Können die auch kommen?
2: Wer jetzt heute kommt, ich sage mal, es ist ein Tag der offenen Tür, wer kommt und ein Interesse zeigt oder sich informieren will, kann das gerne tun. Da ist es auch egal, ob es ein Vermieter ist. Und wir haben auch in unserer Arbeit des Öfteren Gespräche mit Vermietern von betreffenden Mitgliedern unseres Vereins, um die entsprechenden Probleme zu klären. Also da sagen wir nicht, du bist Vermieter, mit dir reden wir nicht. Das wäre vollkommen falsch.
3: Was sind so die Hauptprobleme, die an Sie herangetragen werden?
2: Zurzeit in diesem Jahr, vielleicht besser die Beraterin fragen sollen, sind es nach wie vor Betriebskostenabrechnungen. Und man merkt immer direkt, wenn von einem Großvermieter die Abrechnungen ausgeschickt werden, kommen die Mitglieder bzw. dann auch noch Nicht-Mitglieder, um sich darüber zu informieren, ist es richtig, ist die Nachzahlung okay oder ist die Frage, ist dieses große Guthaben, was ich denn habe, okay? Denn die Vorauszahlung des Mieters an den Vermieter, die sollte ja im Rahmen der zu erwartenden Kosten sein und nicht übergebührlich. Denn da schlussfolgern dann viele Mieter, der Vermieter arbeitet mit meinem Geld. Und das ist vielleicht ein bisschen unnatürlich, wenn ich bei hohen Preisen, beispielsweise Gas, nach einem Jahr zahle 400 bis 500 Euro zurückbekomme.
3: Sie blicken auf 15 Jahre Arbeit zurück. Was hat sich da verändert?
2: Rein äußerlich, wenn wir mal so sagen, unser Büroraum, unser Umziehen. Wir haben hier angefangen in der ehemaligen SED-Kreisleitung, so ein Mini-Zimmerchen und halb auf der Treppe. Dann sind wir hochgezogen ins Elmet-Gelände. Und da sind wir 4 verschiedene Büroräume gehabt. Und von dort sind wir hier in die Poliklinik gezogen. Dank, muss ich auch mal so sagen, einer recht guten Zusammenarbeit mit der Wohnungsgesellschaft. Da haben wir erst gegenüber, am anderen Ende des Gebäudes, unser Büro gehabt. Und jetzt sind wir entsprechend hier. Und sage ich mal, nicht nur das Umziehen an sich. Wir haben auch im Laufe der Jahre dadurch verbesserte Arbeitsbedingungen bekommen. Also unsere Beraterin, Frau Mosowski, alles was an Mobiliar, an Technik, in Anführungsstrichen Kopierer, Faxgeräte oder Computer, das ist ja faktisch mit den Mitteln des Vereins angeschafft worden. Nicht nur aus Spaß an der Freude, eben um die Arbeitsbedingungen zu verbessern.
3: Aber die Problemlage liegt ähnlich.
2: Im Prinzip ja. Betriebskosten, was ich vorhin schon sagte, war und ist von Anfang an immer irgendein Streitobjekt mal, aber auch die Mietverträge an sich, beziehungsweise Mieterhöhungen aus was weiß ich für Gründen, Modernisierung oder ganz einfach nach 2 oder 3 Jahren, wo die Miete erhöht werden kann, was viele oder einige Vermieter probiert haben, versucht haben, wenn entsprechende Vergleichswohnungen angegeben wurden oder auch nicht, was dann entsprechend überprüft worden ist. Aber wie gesagt, ich würde sagen, Betriebskosten ist mit eine der Hauptpunkte, wobei das auch in Veröffentlichungen vom Landesverband und auch vom DMB im Prinzip sichtbar wird, dass das mit ein Hauptproblem ist.
3: Wie kann man nun als Mieter in den Genuss Ihrer Beratung kommen?
2: Ganz einfach, indem der entsprechende Mieter Mitglied wird. die Satzung anerkennt und entsprechend den Beitrag, der erforderlich ist, zahlt, kann er dann sofort an dem Tag, an dem er hier erscheint, wenn er also eingetreten ist, seine Probleme auf den Tisch packen. Und das ist in meisten Fällen auch so, dass die ratsuchenden Mieter gleich ihre Unterlagen mitbringen, mit denen sie auf irgendeine Art und Weise nicht klarkommen.
3: Vielleicht sollte man erwähnen, wie hoch so ein Jahresbeitrag ist.
2: 37 Euro plus einmal 5 Euro Aufnahmegebühr. Dazu haben wir auch eine kleine Flugblätter, wo alles draufsteht, beziehungsweise seit ein paar Jahren haben wir dank meines Sohnes eine Internetseite, wo diese Dinge auch enthalten sind. Also ich sag mal, informieren könnte sich eigentlich jeder umfassend über uns, beziehungsweise es rufen auch oft genug Leute Mieter an, die nachfragen, unter welchen Bedingungen sie Mitglied werden können.
0: Bereits zum 8. Mal lud der Lions Club Eisleben in diesem Jahr polnische Jugendliche ins Mansfelder Land ein. Seit einiger Zeit gibt es auch eine schöne Zusammenarbeit mit den Kreiskinder- und Jugendstätten Mansfelder Land. So wurde auch in diesem Jahr ins Haus Dippelsbach-Grund nach Alsdorf zu einer gemeinsamen Feier eingeladen. Die Fäden der Organisation hielt Leiterin Elke Waldhauser in der Hand.
4: Es ist eine gelungene Ferienfreizeit, möchte ich sagen. Die Kinder verstehen sich gut, die haben Vokabeln ausgetauscht. Wir haben gemeinsam viel unternommen mit den Kindern. Waren zum Beispiel in Eisleben, haben uns die Luther-Gedenkstätten angeguckt. Waren in Wettelrode in Schacht sind die Kinder eingefahren. Und nun wollen wir noch als Überraschung nach Hallensbad fahren. Ja.
5: Und heute wird erstmal richtig schön.
4: Heute feiern wir genau mit den Mitgliedern vom Lions Club, die Maßnahmen hier finanzieren.
0: Seinen Anfang fand die Beziehung zu einer Schule im Popelo-Kreis Oppeln beim Oderhochwasser 1997. Auch da hat

0: die Lions direkt vor Ort geholfen mit Geld und Sachspenden. Begrüßt wurden die Anwesenden vom frisch gewählten Präsi der Eisleber Lions, Horst Schwen.
1: Das zeigt, dieses Treffen hier im schönen Tal hier hat schon eine richtige Tradition. Und wenn ich richtig gezählt habe, dann haben wir bereits zum 8. Mal eine deutsch-polnische Kinder- und Jugendfreizeit. Ich denke, das ist eine wirklich tolle Sache. Und wir wissen alle, dass es immer besser ist, wenn Nachbarn sich kennenlernen, dann werden sie sich besser verstehen und werden weniger miteinander streiten.
2: Że wszyscy wiemy, że to jest dobrze, że jak no, się znają sąsiadujące kraje, właśnie sąsiedzi ogólnie, że wtedy po prostu też się mniej kłócą, jak są w przyjaźni, jak się kolegują razem. Tak.
1: Wir Lions aus Lutherstadt Eisleben unterstützen diese Sache gern, denn wir fühlen uns einem ganz wichtigen Lions-Ziel verpflichtet. Und ich lese das mal vor, das heißt, wir Lions sollen den Geist gegenseitiger Verständigung unter den Völkern wecken, erhalten und erweitern.
0: Mit einer kleinen Aufmerksamkeit bedanken sich die Clubmitglieder bei denen, die sich in den 10 Tagen Aufenthalt in Alsdorf liebevoll um die Kids gekümmert hatten.
3: Ich möchte mich bedanken bei Lions Club. Sie machen ja so viel für unsere Kinder und für uns, die Begleiter. Wir haben hier so viele Freude, so viele Überraschung und erleben ja so viele schöne Stunden. Vielen Dank.
1: Ich darf herzlich danken für die wirklich schönen Worte,
3: die wir gefunden haben. Ich kann ja so groß.
0: Als Ehrengast war Willi Müller, zweiter Vorsitzender der Deutsch-Polnischen Gesellschaft in Sachsen-Anhalt, nach Alsdorf gekommen. Für ihn war es eine Freude zu sehen, wie deutsch-polnische Freundschaft gelebt wird. Er hatte auch ein paar Worte in Polnisch vorbereitet. Übersetzt wurden sie von Julia, die für ihr Alter schon sehr gut Deutsch spricht.
4: Dzień dobry, jestem Willi Müller. Po polsku trochę rozumiem, ale nie mówię.
2: Guten Tag, ich bin Willi Müller.
4: Ja.
2: Polnisch verstehe ich ein bisschen, aber ich kann nicht Polnisch sprechen.
4: Genauso habe ich mir das gedacht. Wo ist jetzt hier pewnie Gruppe aus Popielow?
2: Tak? Ihr seid bestimmt die Gruppe aus Popielow.
4: Witamy serdecznie w Sachsen-Anhalt.
2: Serdecznie. Wir begrüßen herzlich in Sachsen-Anhalt.
4: Serdecznie dziękuję za zaproszenie.
2: Ich danke herzlich für die Einladung.
4: Polski nie jest łatwy.
2: Polnisch ist nicht leicht.
4: Ja. Proszę mi pomóc.
2: Bitte helfen Sie mir.
4: Dziękuję bardzo.
2: Vielen Dank.
0: Auch Herr Fricke, Leiter der Kreiskinder- und Jugendstätten Mansfelder Land, ergriff schließlich noch das Wort. Auch er war begeistert von dem Treffen, von dem seine Heimkinder schon jetzt schwärmten. Zur Erinnerung erhielten die Kinder alle ein T-Shirt mit der Aufschrift »Ich war dabei, Alsdorf 2006«. Julia bedankte sich im Namen aller auf ihre Weise.
2: Der Sperling und das Känguru von Christian Morgenstern. In seinem Zaun das Känguru. Es hockt und guckt dem Sperling zu. Der Sperling sitzt auf dem Gebäude, doch ohne sonderliche Freude. Vielmehr, er fühlt den Kopf geduckt, wie ihn das Känguru beguckt. Der Sperling sträubt den Federflaus. Die Sache ist auch gar zu graus. Ihm ist, als ob er kaum noch säße, wenn nun das Känguru ihn fräße. Doch dieses dreht nach einer Stunde den Kopf aus irgendeinem Grunde, vielleicht auch ohne tieferen Sinn, nach eine andere Richtung hin.
0: Schließlich gab es sowohl für die polnischen als auch für die deutschen Kinder noch viele kleine Geschenke von den Lions, die den gesamten Aufenthalt, den Transport und die Verpflegung der Jugend

Jugendlichen finanziert hatten. Im Anschluss gab es Leckeres aus Grill und Pfanne für Groß und Klein. Alles zubereitet von Mitarbeitern der KJS. Auch im kommenden Jahr soll es wieder ein Jugendtreffen geben.

0: Hallo und herzlich willkommen, liebe Zuschauerinnen und Zuschauer, bei Punkt um Ihrem regionalen Fernsehprogramm. Wir wollen wieder Neues aus der Stadt Hettstedt wissen. Dazu ist der Bürgermeister Tallich hier zu uns ins Studio gekommen.
1: Hallo.
0: Ja, nun ist es ja so, dass wir das so ungefähr alle 4 Wochen machen.
1: Ja.
0: Und beim letzten Gespräch ging es um dieses Thema, um jenes Thema. Aber kurz danach ist nämlich was ganz anderes hochgeploppt. Denn es haben sich Dinge beschleunigt, die vorher gar nicht so abzusehen war, nämlich es ging jetzt auf einmal ganz schnell, dass das Bürgerbüro der Stadt Hettstedt geschlossen wurde. Das sollte so schnell gar nicht gehen, aber es passiert eben in diesem Zwischenraum. Und es hat natürlich erstmal für die ein oder andere Irritation auch bei den Leuten gesorgt. Jetzt nochmal hier ganz offiziell, was ist der Hintergrund und wie ist die aktuelle Lage?
1: Genau, da haben wir wieder fast alles richtig gemacht. Die Zeitschiene hat sich tatsächlich unglücklich beschleunigt. Hintergrund ist tatsächlich, dass wir ja im Bürgerbüro kein echtes Bürgerbüro mehr haben. Also das klingt immer ganz nett, aber wenn man weiß, was ein echtes Bürgerbüro ist, dann gilt das eigentlich für relativ große Behörden oder Verwaltungen, wo man sagt, Mensch, damit die Leute nicht durch das große Verwaltungshaus irren, setzen wir bestimmte Servicebereiche zusammen, wo man dann alle seine Anliegen irgendwie kurzfristig los wird, ohne da große Laufwege zu haben. Das macht unser Büro aber schon lange nicht mehr. Leider, beziehungsweise auch nicht, weil wir den Service ja in einem relativ kleinen Rathaus sofort da haben. Also effektiv haben wir unten noch eine Auslage mit ganz vielen Formularen, gelben Säcken oder was man so finden kann, was man irgendwie kurzfristig braucht. Der Service findet aber eigentlich immer im Rathaus statt. Und da wir ja leider, wie immer, dieses leidige Thema mit Finanzen haben, wir haben nicht genug Personal, um regelmäßig da unten durchgehend aufzuhaben. Was mich besonders geärgert hat, war immer der Montag. Montag kommen immer ganz viele Besucher, rennen vor die Tür und wundern sich, warum die abgeschlossen ist, weil man ja auch montags vielleicht mal irgendwie einen Wegweiserformular oder irgendwas schnell abholen möchte. Und ansonsten, wenn wir offen haben, ist es regelmäßig so, dass man den Bürger darauf hinweist, Mensch, macht einen Termin oder oben links ist es Einwohnermeldeamt. Insofern wollte man das da ein bisschen straffen, war wahrscheinlich auch schon längst überfällig. Wir haben auch lange mit uns gerungen, ob man es Schließung oder Umstrukturierung oder irgendwas nennt. Ich wollte es dann aber so einfach und klar wie möglich halten. Hatte aber die Hoffnung, dass wir die Zeitschiene bis zum Jahresende, das war nämlich der ursprüngliche Plan, irgendwie aufrechterhalten können, beziehungsweise das langsam planen können. Jetzt haben wir aber einen Nachmieter gefunden. Weil wir wollen ja nicht einfach ersatzlos was schließen, wir wollen ja trotzdem, dass die Innenstadt belebt ist. Und da kamen wir ins Gespräch mit unseren Stadtwerken, die nämlich eine effektivere Lösung für ihr Servicebüro, was sie unten am Markt haben, gesucht haben, damit sie einfach ein bisschen mehr Laufkundschaft haben, damit sie sich ein bisschen vergrößern können, weil das Büro da, glaube ich, ein bisschen kleiner ist. Und kamen da auf eine schöne Synergie, weil die dann die Auslage übernehmen könnten. Das heißt, die haben ein größeres Spektrum an Öffnungszeiten, auch am Montag. Dann kann man also auch zukünftig da mal reingehen und sich seine Unterlagen, Muster oder irgendwas holen. Und ansonsten kann man da wie gewohnt einfach durchflitzen bis zu uns. In der Umbauphase natürlich nicht. Die wollen es sich noch ein bisschen schick machen. Deshalb kann man dann gleich daneben die große Tür nehmen. Jetzt haben ganz viele alle irgendwie gemutmaßt, überlegt und Angst gehabt. Ich kann das verstehen. Politik und Verwaltung sind gerade selten Hoffnungsträger. Dennoch versuchen wir es ja so gut wie möglich hinzukriegen. Deshalb habe ich ja auch in der Pressemitteilung, die relativ kurz gehalten ist, ja auch extra gesagt haben, alles andere bleibt wie erhalten. Also E-Mail, Telefonnummer, online oder halt einfach, wenn man das Risiko eingeht und die Terminvorgabe nicht macht, sind die Türen nicht verschlossen. Das habe ich jetzt ganz oft gehört. Ihr schließt euch da ein und wir kommen nicht mehr ran. Telefon soll auch nicht mehr funktionieren. Nein, Telefon funktioniert noch. Sowohl die allgemeine Durchwahl als auch die Durchwahl zu den Kollegen, die vielleicht auf den Bescheiden schon bekannt ist oder die E-Mail-Adressen. Und ansonsten, wer ganz mutig ist oder ganz dringend hat und sagt, okay, ich nehme auch die Wartezeit in Kauf, der kann auch so vorbeikommen. Wir versuchen jedem zu helfen. Ist halt das Risiko mit den Wartezeiten. Ansonsten ist das einzige Thema, das wir wahrscheinlich nicht mehr bedienen werden. Bis zum Jahresende haben wir tatsächlich noch Formulare vom Landkreis da. Dann werden wir überlegen,

0: haben wir da noch ein kleines Highlight.
1: Na, Stichwort Stadtwerke. Da ist ja ist ja eine Tochter der Stadt und deswegen ist es
0: Ja.
1: ja auch mit sozusagen involviert in die ganzen Thematiken, die sich darum stricken. Vor kurzer Zeit haben die Bürger von Hettstedt eine Post gekriegt von den Stadtwerken, die war nicht so schön.
0: Genau. Auch das kommt jetzt ungünstig zusammen, nachdem viele Bürger den ersten Schock mit dem Bürgerbüro verdaut hatten und festgestellt haben, es ist gar nicht so schlimm. Kam die nächste Schocknachricht, der Trinkwasserpreis ist natürlich nichts Schönes. Also ich kann den Preis nicht schönreden. Wenn man mehr bezahlen muss, ist es immer schlecht. Hintergrund tatsächlich ist, dass die Stadtwerke lange Zeit ihren Preis nicht angepasst haben, dadurch auch günstiger waren als die Midewa, als naja, Parallelanbieter. Jetzt ist es ja so, die Kosten steigen, Energie, Instandhaltung. Dazu kommt, dass im Gegensatz zu anderen Unternehmen die Stadtwerke als kommunale Tochter auf zwei Arten besonders investiert. Also die Stadtwerke sind regionales Unternehmen, sind unser Unternehmen, die versuchen auch für die Region was zu bewegen. Das artet in zwei Geschichten aus. Wenn wir eine Straßenbaumaßnahme haben, guckt sich die Stadtwerke das Leitungssystem an und sagen, Mensch, wenn ihr jetzt einmal die Straße aufmacht, lohnt sich das für uns schon, neue Wasserleitungen da reinzulegen, damit wir für die Zukunft gut aufgestellt sind, Wasserrohrbrüche, erneute Straßensperrung irgendwie vermeiden. Jetzt könnte man auch sagen, okay, wir machen das erst, wenn es unbedingt notwendig ist. Dann kommen die Kosten hinterher. Wir verschieben aber diese Preisverschiebung. Das Zweite ist, dass die Stadtwerke natürlich auch ein großer Sponsor sind. Also die Stadtwerke sind jetzt nicht so gewinnorientiert, dass die sagen, Mensch, da verdient der Geschäftsführer und die Stadt ganz, ganz viel. Im Gegenteil, die Stadtwerke versuchen ihren Gewinn auch wieder an Vereine und gemeinnützige Zwecke umzuverteilen, um hier das kulturelle Leben auch wieder so ein bisschen aufzupeppen. Wer also einen Vertrag bei den Stadtwerken hat, der macht das vielleicht nicht nur für den günstigsten Preis, sondern auch einfach, um hier die regionale Wirtschaft zu unterstützen, weil man Arbeitsplätze sichert, das Unternehmen hier stärkt und eben ein Unternehmen hat, was auch wieder in unsere Stadt, in unsere Region reinvestiert. Die Höhe des Preises liegt tatsächlich an dieser mehr als 10-jährigen Nichtanpassung. Also es wäre längst überfällig gewesen. Man hatte immer die Hoffnung, der Weltmarktpreis, diese ganzen globalen Krisen beruhigen sich und man kann es den Bürgern ersparen. Die Spekulation ist jetzt tatsächlich auch so ein bisschen nach hinten losgegangen, weil sie es leider nicht beruhigt.
1: Ja, nun ist es ja so, dass für viele Bürger und Bürgerinnen nicht so ganz klar ist, wo geht die Verantwortlichkeit und die Möglichkeiten der Stadtverwaltung des Bürgermeisters los, wo hört es auf? Sprich,
0: Ja.
1: wir gehen ja mal schrittweise weiter weg. Also das mit dem Bürgerbüro liegt schon in Ihrer Verantwortung.
0: Ja.
1: Das mit den Stadtwerken dann mittelbar schon, weil es ja
0: Genau.
1: ein Unternehmen ist, was zwar zur Stadt gehört, aber doch eigenständige Entscheidungen trifft. Jetzt kommen wir noch weiter weg. Es sind nur noch ein paar Tage, dann wird für die Einkaufsmöglichkeiten in Hettstedt sich was ändern. Die großen Plakate kündigen sie an. Am 20. August wird Edeka öffnen hier das heißt ja dann gar nicht mehr Mansfeld Center, ja, da oben. Auf alle Fälle, denke ich mal, eine große Sache. Es war jetzt in den Monaten, dass
0: Ja.
1: endlich wieder dieses ganze Areal da belebt wurde. Da hat jetzt die Stadt nur ganz, ganz wenig mit zu tun.
0: Genau, tatsächlich sind das ja so Flächen für private Investoren. Also wir können es nicht beeinflussen. Wenn der Eigentümer sagt, ich finde dafür keinen, dann bleibt es leer. Wenn die sagen, wir finden dafür jemanden, dann sagen die, Mensch, passt er da rein nach den gegebenen gesetzlichen Vorschriften? Wir haben ja da oben einen Bebauungsplan, der das so ein bisschen regelt. Passt das, können die da rein? Passt das nicht, dann könnten die auf uns zukommen und sagen, Mensch, wir möchten noch was anderes da oben unterbringen, das passt noch nicht. Geht er da mit, ändert er das für uns, damit wir da oben noch was anderes unterbringen. Nichtsdestotrotz ist es natürlich schön, dass es da oben wieder belebt wird. Der Edeka hat ja auch schon ganz viele Leute angezogen mit seinem Baustellenfest. Das kannte ich so auch noch nicht. Da konnten die Leute ja schon mal so einen ersten Blick in das zukünftige Center erhaschen. Fand ich aber eine ganz schöne Idee.
1: Ja, also da ist noch ein paar Tage hin und sind wir schon mitten im Thema Termine. Was steht denn demnächst an?
0: Ja, nach den ganzen schrecklichen Nachrichten versuchen wir es den Bogen zu kriegen. Diesen Monat hascht ja ein Highlight das nächste. Jetzt am Donnerstag um 17 Uhr haben wir die Afterwork-Party. Haben wir ja letzten Monat schon mal gemacht. Wir versuchen das immer am ersten Donnerstag des Monats so ein bisschen zu etablieren, damit auf dem Markt ein bisschen mehr los ist. Da kann man dann nach der Arbeit, nach dem Feierabend, kann man vorbeigehen, den Tag noch schön ausklingen lassen bei lecker Essen und Getränken. Ansonsten haben wir, jetzt muss ich überlegen, am 14.

0: 18 ist die Fledermausnacht. Habe ich letztes Jahr auch zum ersten Mal mitgemacht. Finde ich ganz spannend. Man sieht mal diese kleinen Fledermäuschen, die man sonst nicht sieht, so als gelebten Naturschutz. Kriegt ein bisschen was dazu erklärt, kann die mit freilassen. Dann haben wir am 15. den Tag der Vereine auf dem Schloss Walbeck, wo wir auch wieder ordentlich was los haben. Und am 16. haben wir das Kabarett auf den Treppen. Auch eine schöne Geschichte, bei der wir den Markt wieder so ein bisschen beleben und auch diese schöne Treppenanlage da hinten auch mal wieder richtig in Szene gesetzt kriegen.
1: Ich denke, das war ganz notwendig und wichtig, heute bei der Sendung mal so einen positiven Ausblick zu geben. Vielen Dank fürs Kommen, vielen Dank für die Informationen. In 4 Wochen gibt es sicherlich
0: Vielen
1: wieder
0: Dank.
1: neue. Und vielen Dank auch an Sie, liebe Zuschauerinnen und Zuschauer, dass Sie dran geblieben sind und hoffentlich auch das nächste Mal wieder einschalten. Dankeschön.

0: Hallo und herzlich willkommen, liebe Zuschauerinnen und Zuschauer bei Punktum, Ihrem regionalen Fernsehprogramm. Am späten Montagabend kam es zu einem Brand am Sportleim in Weilbeck. Die Freiwillige Feuerwehr Hettstedt war mit 7 Fahrzeugen und 36 Einsatzkräften vor Ort und konnte den Brand löschen. Durch das Feuer wurde eine hinter dem Sportleim befindliche Holzhütte vollständig zerstört. Zudem entstand Schaden am Dach des Sportleims. Der entstandene Sachschaden wird auf eine mittlere vierstellige Summe geschätzt. Die Ermittlungen zur Brandursache wurden aufgenommen. Der Landkreis Mansfeld-Südharz finanziert auch in diesem Jahr die anerkannten Suchtberatungsstellen in der Lutherstadt Eisleben und der Kreisstadt Sangerhausen. Für das Projekt DROPS MSH fließen 445.000 Euro an Zuwendungen. Davon 311.000 Euro aus dem Kreishaushalt, der Rest sind Landesmittel. Unter anderem werden dadurch über 5 Berater für die psychosoziale Betreuung Suchterkrankter finanziert. Im Freiluft-Sommerkino zeigen die Luther-Museen am Freitag, den 14. August um 20:15 Uhr im Museum Luthers Elternhaus in Mansfeld, Lutherstraße 29, den berühmten Film Der Name der Rose mit Sean Connery in der Hauptrolle. Zu Beginn gibt Dr. Thomas Müller, Vorstand der Stiftung Luther Gedenkstätten in Sachsen-Anhalt, eine Einführung in die Produktion aus dem Jahr 1986. Der Film basiert auf dem gleichnamigen Bestseller von Umberto Eco, Der Eintritt ist frei. Anmeldung an service@luthermuseen.de oder 03491 4203171.
1: Besuchen Sie das 14. Askania Pferdefestival vom 20. bis 23. August auf der Herrenbreite in Aschersleben. Das heißt 4 Tage Pferdesport und Unterhaltung der Spitzenklasse. Organisiert vom Reit- und Fahrverein Einetal Westdorf Aschersleben e.V. Mehr Informationen unter www.askania-pferdefestival.de.
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